0: Darf ich?
1: Gekreuzte Hähnchenknochen. Keine Ahnung.
2: Ich weiß auch nicht.
3: Die Knochenkapelle. Kreuz, christliches Symbol, gekreuzte Knochen, die Knochenkapelle.

0: Oder sie meint was anderes. Vielleicht meint sie auch, dass man die Knochenkapelle von der Wohnung aus, in der sie gefangen gehalten werden, sehen kann.
1: Ja. Nur von welcher? Uns läuft einfach die Zeit davon.
2: Pedro, was ist? Schläfst du?
3: Ja, doch. Ich bin gleich fertig.
2: Wir können die nicht länger warten.
3: Ich beeil mich ja.
2: Nimm schon mal die beiden da. Du servierst den Ehrengästen.
4: Wir gehen doch davon aus, dass Nelson Figo Unterstützung durch die Domingos-Familie hatte.
5: Und? Und er hatte erstklassige Papiere.
0: Die hat man ihm zur Verfügung gestellt.
5: Wenn man eine absolut sichere Wohnung benötigt, in die nie jemand hineinkommt, nicht einmal eine Putzkraft, dann ist die beste Wahl die Wohnung eines Diplomaten.
6: Luis, check mal bitte folgende Adresse. Avenida Dopelanda 35. Hier ist tatsächlich ein Diplomat gemeldet. Die Wohnung ist im 7. Stock.
1: Okay. Gucken Sie mal, Senor Lopez.
5: Nachts fliegen dürfen nicht, Senor Stäbisch. Und selbst wenn. Dann könnte ich Sie nicht sehen. Sie müssen nicht wie sonst immer diese Ablenkungsmanöver bemühen, damit ich nicht sehe, wie sich eben noch geschlossene Türen plötzlich auf illegale Art und Weise öffnen. In diesem Falle übernehme ich mit Ihnen zusammen guten Gewissens die Konsequenzen. Und jetzt lassen Sie uns reingehen.

0: Verehrte Gäste, lasst uns das Glas erheben. Auf unseren Chefkoch.
1: Guten Appetit.

0: Die Mutter ist nicht hier?
1: Nein.
2: Die können jeden Augenblick da sein. Das Kind muss hier raus.

0: Geht, geht.
1: Mein Kind!
2: Sie ist in der Küche.
3: Kommen Sie hier allein zurecht?
2: Wo gehen Sie hin?
3: Auf Nummer sicher.

0: schnell.
1: Wohin?
0: Sie müssen da entlang.
1: Alles klar, dann.
0: Nach oben, auf die Terrasse. Obrigada.

0: Und? Sauber.
1: Woher wissen Sie das?
0: Ah, ich kann sowas spüren. Es ist so eine, wie sagt man, eine Art, ja, es ist eine Gabe. Wollen Sie auch was trinken?
1: Ja, bitte.
0: Sehr gut.
2: Ich habe gehört, Sie waren total überzeugend mit dem Gift. Der Bürgermeister war total geschockt. Er wird Augen machen, wenn er Sie morgen sieht.

0: Schonen Sie mich nicht. Was mit meiner Nase?
1: Keine Sorge, Ihre Verletzung ist nicht schwerwiegend. Schlimmstenfalls sind Sie eben für immer entstellt.
0: Oh Gott.

0: Imani!
1: Warum weinen Sie?
2: Es sind Freudentränen.
3: Ich würde gern noch kurz das Wort an Sie richten. Morgen werden Sie Flores Yola nach Lissabon begleiten. Und Zeugen Ihrer Rede werden können.
4: Ich werde es versuchen. Mit meiner
3: Sie Nase. Bleiben hier. Sie dürfen sich ein wenig ausruhen nach Ihrem Einsatz.
4: Ich nehme unter Protest, nehme ich an. Ja.
1: Ich möchte gerne einen zweiwöchigen Diensturlaub antreten und wenn möglich morgen beginnen.
3: Kein Problem, Señor Lost. Und nun wünsche ich Ihnen allen erstmal einen wohlverdienten Feierabend. Und ich bin stolz, Teil Ihres Teams zu sein. Danke.
2: Danke.
4: Bonne Nacht.
2: Bonne Nacht.
4: Ich auch, Christina.

0: 2 Wochen? Sofort? Ist was passiert?
1: Ja, ich gehe mit Eva Fiadero nach Coimbra. Wir fahren morgen. Wir wollen versuchen, Eltern zu werden.
2: Kinder sind was Wunderbares.
1: Wenn es nicht gleich funktioniert, dann nehme ich noch mal Urlaub. Aber wir sind beide gesund. Es kann nur eine Frage der Anzahl der Versuche sein.
0: Weiß Soraya das?
1: Soraya?
0: Ja?
1: Nein, warum sollte sie?
3: Ist das ihr Ernst?
1: Absolut. Ich habe das genau geplant. Sie ist Aspergerin, wie ich. Wir beide würden einen NT in einem Eheversuch vermutlich in den Wahnsinn treiben.
2: Mit Sicherheit.
3: NT?
1: Einen neurotypischen Menschen, wie Sie, Senor Stevens, oder Sie, Senora Graciana. Normale Menschen, mit Antennen für Empathie und emotionale Intelligenz, wie Soraya.
0: Also es wäre fair, wenn Sie ihr das sagen.
1: Aber das ist meine Privatangelegenheit.
0: Nein, das ist es nicht.
1: Nein?
0: Nein. In dem Moment, in dem Sie über den Lebenslauf zweier Menschen alleine entscheiden, ist das nicht mehr Ihre Privatangelegenheit, sondern es ist die Privatangelegenheit dieser beider Menschen. Und es wäre nur fair, wenn der andere Mensch weiß, dass man für ihn mitentscheidet.
1: Aber ich entscheide nichts für Ihre Schwester.
0: Doch, das tun Sie.
1: Aber Soraya hat damit gar nichts zu tun.
3: Was? Das glauben Sie?
1: Ich wüsste nicht, was.
0: Und was, Senor Lost, was ist, wenn meine Schwester Sie liebt?
1: Mich?
0: Ja. Sie.

0: Dann ist es das Beste, was ich für Sie tun kann, wenn ich nach Coimbra gehe. Ich betrachte mich nicht als vollständigen, zugehörigen Menschen. Ich bin ein wandelnder Mangel. Und das ist das Schlimme, ich werde es niemals ändern können. Deshalb komme ich in puncto Lebensgemeinschaft für einen NT niemals in Frage.
1: Sie sind kein Mangel. Sie sind eine Bereicherung, Sie Idiot!
0: Warum schreien Sie so?
1: Weil ich ein verdammter NT bin! Futz!

0: Oh, wie toll. Und die Sonne lacht so schön. Süß.
1: Unverantwortlich. Wie kann man einen gutgläubigen Kopf nur mit so einem Unsinn füllen? Die Sonne lacht schön. Die Sonne ist ein Stern. Der lacht nicht. Sterne lachen nicht. Das würde ich nie tun. Unser Kind mit so einem Unsinn zu indoktrinieren.
0: Da wird sich Papa aber freuen.
2: Ja. Wir wären dazu gar nicht in der Lage.
1: Ja. Welch ein Glück.

0: nein.
1: Du, jetzt musst du aber langsam zusammenpacken. Unser Zug ist gleich da. Wagen 7, Sitze 23 und 24. Das bin ich. Das bist du. Und das ist Papa mit Krawatte.

0: Hola, Leander.
1: Hola.
0: Dein Zug ist gerade weggefahren.
1: Evas Zug, nicht meiner. Ich bleib hier.
0: Du wolltest doch aber Vater werden.
1: Ja.
0: Leander, warum bist du dann nicht in dem Zug?
1: Weil ein Kind das Ergebnis von Liebe sein sollte.
0: Und du liebst sie nicht?
1: Nein.
0: Das tut mir aber leid, Leander.
1: Das muss es nicht. Ich möchte kein Vater mehr werden.
0: Nein? Wieso?
1: Weil es dabei nicht um mich geht, sondern um das Kind und seine bestmöglichen Chancen. Und dafür benötigt es einen bestmöglichen Vater, und das werde ich niemals sein können. Ich bin begrenzt. Das werde ich immer bleiben. Ein Kind hat einen besseren Vater verdient.
0: Leander, andere Menschen sind sehr viel begrenzter als du.

Abend. Herr Präsident, Herr Ministerpräsident und alle Mitglieder des Parlaments. Mein Name ist Flores Jole. Ich komme aus Angola, einer ehemaligen Kolonie Portugals. Und ich möchte mich sehr herzlich dafür bedanken, auch im Namen meiner Landsleute, heute vor Ihnen eine Rede halten zu dürfen. Ich wende mich heute an Sie als Vertreterin eines Netzwerks, dem es gelungen ist, aufzudecken, welch weitreichenden und gefährlichen Einfluss die korrupte Domingos-Familie auf Portugal hat. Heute möchte ich Sie alle darüber in Kenntnis setzen und Sie eindringlich auffordern, endlich zu handeln.

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8: Hallo. Schön, dass ihr zu uns gefunden habt. Unser Haus liegt ein bisschen verborgen.
9: Aber kommt doch mit rein. Innen drin gibt's noch einige Verstecke und Überraschungen für euch.

0: die sind wir in unserer Diele. Und hier sieht man bereits die zwei wichtigsten Elemente in unserem Haus, Lehm und Holz. Wir haben Holz auch in unseren Möbeln verbaut, als auch in unseren Einbauschränken
1: und in versteckten Türen. Hallo, hier bei Bernd und Andreas.
0: Das ist unsere Lebenswand, die hat der Architekt so entworfen, mit Boxen.
1: Das Wort haben wir uns selbst ausgedacht. Es beinhaltet die Dinge, die uns im Leben wichtig sind.
0: Und unseren Reisen, Erlebnissen und unserem Leben. Und so verändert sie sich permanent weiter.
1: Und jetzt kommt mit in einen unserer Lieblingsräume, die Küche.
0: Stopp! Hier ist auch noch ein Versteck.
1: Uns war es immer wichtig, eine große, offene Küche zu haben, mit einem in der Mitte stehenden Küchenblock.
0: Hier in der Küche sind Elemente, die sich im ganzen Haus wiederholen, wie die Eiche, das Messing, aber auch die dunkle Arbeitsplatte.
1: Als wir das Haus gekauft haben, haben wir uns informiert, wie so ein typisches Schwarzwaldhaus strukturiert.

0: strukturiert und aufgebaut ist und welche Elemente in einem typischen Schwarzwaldhaus sind. Und deshalb haben wir hier über dem Küchenblock ein Hängeregal, an dem früher Töpfe, Pfannenwender und so weiter, diverse Küchenutensilien herunterhingen.
1: Und jetzt kommt mit, wir zeigen euch ein Schmuckstück. Das ist unser alter Oma-Ofen, welchen wir beim Antiquitätenhändler in Holland gekauft haben, komplett restauriert haben und welchen wir dann dank Freunden hier hochgebracht haben in unser verstecktes Schwarzwaldhaus.
0: 11 Jahre lang haben wir dieses versteckte Bauernhaus renoviert.
1: Wir wohnten und lebten damals in der Schweiz und sind jedes Wochenende am Freitag hierher gekommen und am Sonntag wieder zurückgefahren.
0: Als wir eines Tages am Wochenende wieder hierher kamen, wurde das Ofenrohr für unseren Oma-Ofen eingebaut. Und wir waren so geschockt, weil es so massiv ist aufgrund der Sicherheitsvorschriften. Okay. Und wir waren so geschockt. Wir hätten heulen können, weil es so dick ist aufgrund der Vorschriften, der Sicherheitsvorschriften, die natürlich notwendig sind. Aber jetzt, mittlerweile haben wir uns dran gewöhnt. Es ist eine idyllische Atmosphäre, wenn man diesen Ofen im Winter einheizt.
1: Wir haben lange Jahre in Zürich gelebt, aber dann kam der Wunsch, auch mal raus aufs Land zu ziehen. Wir beide sind auf dem Land groß geworden und haben dann vor circa 14 Jahren angefangen, uns Bauernhäuser in Österreich, Tschechien, Frankreich, der Schweiz anzuschauen. Bestimmt 50 Objekte.
0: Als dann eines Tages eine Arbeitskollegin auf mich zukam und gesagt hat, der Schwarzwald könnte doch ebenfalls etwas für euch sein, daraufhin haben wir in Google eingegeben, sonniges Bauernhaus in Alleinlage. Und das war der erste Treffer. Ist doch irre. Für unsere Haustreppe war uns sehr wichtig, dass wir was sehr Filigranes haben, aber auch was Massives zugleich. Daher haben wir hier die Treppe aus Stahl und Eichenholz einbauen lassen. Sie wiegt allerdings fast eine Tonne. Und da wir hier auf einem Lehmboden stehen, mussten wir extra für diese Treppe im Keller noch einen Stahlträger einziehen, der die Treppe stützt. Hier haben wir ein Gerüst gehabt, mit dem wir die Außenwand der Galerie mit Lehm ausgestampft haben. Insgesamt haben wir 4 Jahre lang Lehm gestampft, weil alle Böden, alle Außenwände und alle Innenwände ausschließlich mit Lehm bearbeitet wurden. Während der Renovierungsarbeit haben wir ca. 125 Tonnen an Bauschutt und so weiter jeweils mit der Schubkarre in eine Mulde gebracht.
1: Wir haben keine Fußbodenheizung, sondern eine Wandheizung. Aus dem Grund können wir natürlich keine Oberschränke aufhängen.
0: Als wir angefangen haben mit der Bauernhaussuche, haben wir sofort einen Ordner angelegt mit all den Ideen, die über uns die Jahre hinweg begleitet haben. Und als wir mit unserem Architekten hier angefangen haben, zusammenzuarbeiten, hat er uns gefragt, was ist euch denn wirklich wichtig? Und ein Thema war, dass für mich immer Arkaden wahnsinnig wichtig waren. Ich wollte immer Arkaden. Und da wir hier Probleme haben, uns Geschirr unterzubekommen, habe ich endlich meine Arkaden bekommen. Entsprechend der Lebenswand ist das hier unser Lebenstisch. Ebenfalls von uns so tituliert, an diesem Tisch soll unser Leben stattfinden. Hier wird gegessen, hier wird gelesen, hier wird ein bisschen im Internet gesurft.
1: Dieser Tisch besteht aus massiver Eiche, wurde hergeliefert, jedoch leider hat sich der Lieferant nicht getraut, hier hochzufahren zu unserem verwunschenen Häuschen. Aus dem Grund hat dann ein Freund von uns den Tisch mit einem Traktor hochgebracht. Typisch für ein Schwarzwaldhaus ist, dass die Fenster so eingeteilt sind. Das wollten wir aber nicht, um einfach den Blick aufs Tal zu gewährleisten. Wir haben das dann in den Oberlichtern unserer Fenster eingebaut. Wir haben hier insgesamt 350 Quadratmeter. Es gibt zu allem so viel zu erzählen. Also kommt schnell weiter.
0: Das ist unser Gästezimmer.

0: Und das Schöne ist hier, dass wir wieder zwei Verstecke haben. Das erste, unser Bauernschrank.
1: Den Bauernschrank haben wir am Grüssi-Müsi-Brett, so sagen die Schweizer, zum schwarzen Brett entdeckt in Zürich, lang bevor wir noch unser Haus gefunden haben, und haben den dann sozusagen abgebaut, hierher gebracht. Und da lag er dann für einige Jahre, bis er vor 2 Jahren aufgebaut wurde und an seinen endgültigen Platz kam.
0: Und das zweite Versteck ist unser Kamin. Den haben wir extra im ersten Jahr einbauen lassen, damit wir hier überhaupt Heizung haben. Hier ist die Schornsteinfegerklappe, wo wir natürlich jedes Jahr den Schornstein reinigen lassen müssen. Mein Highlight in diesem Zimmer ist dieses Bild. Es hat eine Freundin von uns gemalt, daher liegt es uns sehr am Herzen. Wenn man nämlich an dieser Stelle hinten die Wand rausschlagen würde, würde man genau das sehen, was auf diesem Bild zu sehen ist. Kommt mal mit in unser orientalisches Wohnzimmer.

0: Unsere Freundin, die Malerin, hat hier alle Wände bemalt mit orientalisch angehauchten Mustern. Und hier befinden sich auch diverse Gegenstände von unseren Reisen, zum Beispiel aus Marokko oder anderen fernen Ländern. Ich habe ja eine Lampenpassion und wir haben an den verschiedensten Stellen hier im Haus Lampen, um Atmosphäre zu schaffen. Wir wollten immer was Verstecktes und was Besonderes. Und deshalb haben wir in unsere Lebenswand Fenster einbauen lassen, die in diesen Raum führen und von denen man aus diesem Raum ins Entree durchsehen kann.
1: Das sind quasi Fenster von Raum zu Raum.
2: Und zusammen mit dem Architekt haben wir dieses Thema aufgegriffen und überall im Haus kleine Kästchen eingesetzt.
0: Aber das Schönste an unserem orientalischen Zimmer ist der Blick in den Garten.
1: Und jetzt raus an die gute Schwarzwaldluft.
0: Auf unserem Grundstück machen wir dieses Jahr vieles zum ersten Mal.
1: Die Schafe, die Hühner und die Hunde.
0: In unserem Bauerngarten gibt es Romanesco,
1: Blumenkohl,
0: Knollensellerie,
1: Zucchinis,
0: Rosenkohl,
1: Paprika,
0: Tomaten,
1: Zwiebeln,
0: Karotten,
1: Beete.
0: Kommt mit, jetzt gehen wir zu unserem Wasser. Das ist unser Teich. Im Sommer lebt hier unsere Ringelnatter, unsere Kröten, Mulche und Libellen.
1: Oben im Haus haben wir eine Dampfdusche. Und im Winter springen wir hier rein zur Abkühlung.
0: Wir befinden uns hier auf unserem 8 Hektar Grundstück. Das unterteilt sich in ca. 4 Hektar Wald und ca. 3,5 bis 4 Hektar Wiese.
1: Das ist jetzt der älteste Teil unseres Hauses, von 1793. Ein altes Sandsteingemäuer war früher der Stall. Drüber hat die Familie gewohnt und unterm Dachboden war das Heulager. Und jetzt kommt es mit in unseren Weinkeller. Da sieht man es dann richtig schön, das alte Gemäuer. Wie man sieht, hier ist Rotwein und Weißwein sowie Rosé gelagert.
0: In diesem Gebäude befindet sich unsere Werkstatt und unser Heulager. Das ist unser Backhaus. In Zukunft planen wir hier, eigenes Brot zu backen, Flammkuchen, Pizza, alles mit Freunden zusammenzukommen und schöne Abende zu verbringen.
1: Winzer, hier.
0: Das ist jetzt die andere Seite unseres Hauses. Und hier, ein wenig versteckt, ist unsere Schmutzschleuse. Und die Hunde sind weg.

0: Und komm.
1: Winzer, Lehmann und rein.
2: Das hier ist unsere Waschküche, aber vor allem auch unsere Hundedusche.
1: Und komm mal. Was auf den ersten Blick aussieht wie eine Holzvertäfelung, ist in Wirklichkeit der Elektroschrank und daneben unser begehbarer Schrank. Eins, zwei, drei. Schlafzimmer, Schlafzimmer, Badezimmer. Kommt mal mit. Hier kommen wir jetzt in mein Schlafzimmer. Wie ihr seht, sehr minimalistisch und funktional eingerichtet, weil uns immer wichtig war, beim Schlafen zu schlafen und von nichts abgelenkt zu sein.
3: Hallo, hier bin ich. Ich finde es klasse, dass wir zwei Schlafzimmer haben. So hat jeder seinen gesunden, ruhigen Schlaf in der Nacht. Und wenn wir doch zusammen sind, machen wir die Türen auf. Und dann sind wir beieinander, können kuscheln oder uns auch gute Nachtgeschichten erzählen.
0: Und was hier noch fehlt, sind Geranien. Die kommen aber dann nächstes Jahr dran.

0: Und hier noch ein Versteck. Unser WC. Entweder geschlossen oder offen. Ich habe mir schon immer eine freistehende Badewanne gewünscht. Andreas hat lange gesucht, bis er diese hier gefunden hat, was wirklich ein Schmuckstück ist.
1: Hätten wir vor 11 Jahren gewusst, was wir jetzt wissen, hätten wir es wahrscheinlich nicht gemacht.
2: Wahrscheinlich nicht.
1: Aber mit unserer kindlichen Naivität und mit Durchhaltevermögen sitzen wir jetzt da und sind glücklich.
2: Und freuen uns jetzt einfach, hier in dem Haus, in unserem Traumhaus, leben zu können. Permanent unseren Hobbys frönen und einfach auch herum experimentieren. Sei es jetzt im Bauerngarten, sei es irgendwie weitere Tiere und einfach schauen, was das Leben bringt.
0: Das war die Roomtour durch unser verborgenes Schwarzwaldhäusle mit seinen vielen Verstecken.
3: Wir hoffen, ihr hattet genauso viel Spaß wie wir.
4: Tschüss!
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10: So sieht das perfekte Essen aus für dieses Wetter. Hallo liebe Zuschauerinnen, liebe Zuschauer, willkommen zu Kaffee oder Tee, wie immer live aus Baden-Baden. Die Temperaturen sprinten nach oben und da möchten wir natürlich was essen, was uns einfach gut bekommt, was bekömmlich ist, ne, was nicht so schwer ist. Leicht und lecker ist die Devise. Und wir futtern gerade ganz, ganz viel Wassermelone, Sie vielleicht ja auch. Und was wir so immer gehört haben ist, Wassermelone super lecker, schade. Alle wegwerfen. Nein, sagt Sabine Schütz.

0: von dem Grünen. Mhm. Das ist nämlich wirklich ziemlich hart und kein Genuss. Mhm. Sondern ich rede von diesem weißlichen Teil, gerne auch noch mit ein bisschen Rot dran. Und das kann man ganz einfach kriegen, indem man es mit einem Sparschäler sich abschält. Und dann habe ich den weißen Teil der Schale. Und der ist sogar sehr gurkenähnlich, hat fast keinen Zucker, anders als das Fruchtfleisch, und deutlich mehr Ballaststoffe.
1: Okay, also, und was man damit alles machen kann, dazu kommen wir gleich. Ja. Fangen wir doch mal mit dem Roten an, weil das futtern wir so in Schnitzen ja immer weg.
0: Genau.
1: Aber man kann so viel mehr damit machen.
0: Genau, man kann natürlich dieses rote Fruchtfleisch auch wunderbar pürieren. Dann kann ich ein Sorbet draus machen. Ich kann natürlich es in Gazpacho mit verarbeiten. Es ist übrigens auch in Cocktails sehr lecker. Einfach mit ein bisschen Limette, Minze und ein bisschen Tonic dazu habe ich einen alkoholfreien Cocktail, der schmeckt. Das heißt, das ist die eine Variante. Und ich habe gerade schon die Gazpacho angesprochen. Ja. Das ist ja dann das Herzhafte. Und das, finde ich, ist auch toll, weil wir wollen ja nicht nur das Süße. Wir möchten ja auch mal zur Abwechslung was Herzhaftes. Deswegen habe ich noch einen Salat mitgebracht, nämlich einen Melonensalat. Den mache ich dann natürlich nicht aus dem Püree, sondern aus den Stücken. Ne?
1: Okay, und das kann man also auch herzhaft, weil wenn Sie Wassermelone bislang immer nur so als was Süßes, ne, so obstmäßig betrachtet haben, herzhaft geht auch ganz wunderbar. Und das Ganze auch noch proteinreich.
0: Genau. Also es kombiniert sich ja ganz hervorragend mit dem Feta, den ich hier habe. Ich kann dir auch gerne mal ein bisschen was zum Probieren geben. Weil der Feta mit dem salzigen hat natürlich auch noch mal, na, nimmst du dir schon perfekt, hat natürlich auch noch mal einfach einen schönen Kontrapunkt zu dieser milden Süße. Und die Minze sorgt für die Frische noch mal. Und was ich jetzt hier gemacht habe, ist noch mal Kichererbsen dazu getan. Kichererbsen ist A, eine zweite Eiweißquelle, was gut ist in der Kombination, weil unser Körper es desto besser aufnehmen kann, wenn ich eben das kombiniere. Und es macht natürlich wunderbar satt, weil gerade wenn es jetzt wieder so heiß gibt, ne, dann willst du gar nicht viel essen. Aber mit den Kichererbsen hast du einen sättigenden Salat. Und das finde ich richtig, richtig gut.
1: Ja, weil Wassermelone schmeckt so gut, aber macht einfach nicht satt. Und deswegen ist es eine super Option.
0: Genau.
1: Dann hast du noch die Möglichkeit, Wassermelone einzulegen tatsächlich?
0: Genau, das ist im Prinzip genau das, was wir mit der Schale machen zum Beispiel. Wenn ich sie einlege, dann kann ich die, ich habe ja gerade gesagt, wenn ich also hier das Grüne wegmache, diese äußere harte Schale, die wollen wir nicht essen, das ist tatsächlich dann Müll. Ne? Wenn ich das Weiße nehme, das ist ja wie Gurke, die sind ja botanisch sogar verwandt.
1: Komm, schneid mir mal ein Stück ab, ich habe das ehrlich gesagt, weil meine Mutter doch gesagt
0: es, das
1: hat,
0: ist, nicht essen. Das ist relativ hart, ich finde es ist sehr gurkenähnlich.
1: Ja.
0: Das ist wie, da ist gar nicht, ne? Was ich viel, also geschmacklich interessanter, weil du einlegen sagtest, ist das. Ich habe hier zwei eingelegte Varianten mitgebracht. Hast du noch? Guck mal hier. Kannst du mal probieren. Das Dunkle hier ist im Prinzip, das kann man wie Gurke machen. Du kannst das wie Gewürzgurke einlegen. Was du da gerade probierst, das ist mit Sumach und Berberitzen. Da habe ich diese Säure. Der Sumach ist ja dieses Essiggewürz, das also auch sauer, fruchtig schmeckt, ein bisschen Salz hat. Die Berberitzen sind auch säuerlich. Das ist ein bisschen spezieller. Und ich kann dir aber auch gern noch mal hier geben, das ist wie Gurke eingelegt, ganz banal mit Nelke. Ich habe auch
1: Nelke?
0: Mit Nelke, Piment. Und ich habe hier noch, weil ich finde, dass das eine sehr gute Ergänzung ist, noch Kardamom mit da reingemacht.
1: Also das ist jetzt eher süß, was du hier gemacht hast.
0: Das ist eben süß-sauer eingelegt. Ne? Immer mit Essig und mit Zucker und Salz. Das kann man einfach kurz 5 Minuten mitkochen im Sud, damit es ein klein wenig weicher wird. Und dann am besten noch 2 Tage stehen lassen, nicht direkt rangehen, damit es noch durchzieht. Aber man kann, was so die Gewürze betrifft, auch Ingwer haben wir noch mit dabei, man kann wahnsinnig viel machen. Man kann unglaublich viel damit anstellen.
1: Und wie reichst du das dann? Also so wie Mixed Pickles? Oder
0: wie genau, wie Mixed Pickles kannst du das reichen. Passt zu jedem Grillabend dazu, finde ich. Und das ist genau der weiße Teil, wie gesagt, mit einem klein wenig Anteil vom Roten, den man ja einmal so weg ist, einfach noch über hat. Ja?
1: Ja.
0: Und das ist super gut verarbeitet. Und wem das zu aufwendig ist, für den habe ich noch die andere Version hier hinten. Das ist dann die geraspelte Schale, also dieses Weiße, die weiße Schale letztendlich. Ja. Die kann ich einfach raspeln, weil, wie gesagt, wie Gurke.
1: Ja.
0: Ich kann sie wie einen Gurkensalat anrichten. Ich kann aber auch das Geraspelte zum Beispiel zu jedem anderen Salat dazugeben. Ich kann das zu einem Möhrensalat dazugeben.
1: Also die hast du hier jetzt irgendwie eingekocht, ne?
0: Eingelegt.
1: Eingelegt.
0: Also die habe ich in Sud aufgekocht, in diesem Gewürzsud, 5 Minuten.

0: Minuten lang mitkochen lassen und dann einfach ab ins Schraubglas.
1: Okay, dann wird es ja auch ein bisschen weicher, das Ganze.
0: Genau.
1: Aber hier nicht. Hier hast du es einfach nur geraspelt.
0: Das ist frisch. Und weil es aber geraspelt ist, ja, so ist das etwas härtere. Man kann es ja trotzdem essen. Du hast es ja gerade auch gegessen.
1: Ja, definitiv. Ne?
0: Da ist es dann ein klein wenig crunchiger letztendlich.
1: Gib mir mal hier so ein bisschen was dazu.
0: Warte, ich wollte es gerade noch ein bisschen unter, aber du willst ja eigentlich hauptsächlich die Raspel haben.
1: Ja, ich will jetzt einmal das Geraspelte probieren.
0: Gut, das ist jetzt aber natürlich geschmacklich noch nicht richtig durchgezogen. Aber letztendlich kannst du damit einen Möhrensalat machen. Du kannst das unter einem Krautsalat mit runter machen. Du kannst das auch einfach pur nehmen und wie einen Gurkensalat würzen. Das geht alles. Und du brauchst dann halt die Schale einfach nicht wegschmeißen. Oder du kannst es einfach unter jeden anderen Salat mit drunter mixen, damit es verbraucht ist.
1: Ich stelle mir jetzt gerade vor, weil im Sommer schwingt ja auch immer dieses Kalorienbewusstsein mit, dass ich gerade null Kalorien zu mir genommen habe.
0: Genau, quasi Minuskalorien, wie ich das immer sage.
1: Ja,
0: sozusagen. Nee, und das ist tatsächlich der absolute Vorteil dieser Schale, dass man das super auf die Art und Weise nutzen kann, so vielfältig, ohne dass man, finde ich, geschmacklich Einbußen hat. Ne? Das Eingelegte, das ist schon ziemlich genial.
1: Also, wenn du es mir jetzt nicht auf die Zunge gelegt hättest, ich hätte es noch gesagt. So kann ich wirklich wenig damit anfangen. Aber also das ist super lecker hier, das Eingelegte. Das ist super lecker, aber das hier mit diesem Sumak hier, Moment, das dunklere, das ist ja der Hit.
0: Ja, ich dachte, dass ich dich damit kriege.
1: Das musst du dir patentieren lassen, abfüllen und verkaufen. Ja. Also wenn es deine Idee ist, mach das in Dosen voll und verkaufe es. Es ist richtig toll.
0: Es ist wirklich, dass dieses säuerlich-fruchtige ist einfach eine perfekte Mischung für die Melone. Kann man übrigens auch in den Salat machen.
1: Und haben wir die Rezepte online? Haben wir.
0: Haben wir natürlich.
1: Also, das gucken Sie sich auf jeden Fall an. Und Sie sehen ja, der Wassermelonenbedarf, der steigt auch bei uns in Deutschland. Das sehen Sie auf dem Markt und auf den Feldern, auch bei uns im Südwesten.
2: Wenn es heiß ist. Aber das ist jetzt eben halt Juli, August. Das ist gerade so die richtige Zeit dann.
3: Zur richtigen Zeit am richtigen Ort. Das sind die Marktbesucher in Grünstadt. Zumindest in Sachen Melonen. Die gibt's hier nämlich. Am Stand von Sarah Schreiber. Eine gute Melone und Sommer, das harmoniert.
2: Die sind einfach sehr lecker und bei den warmen Tagen ist eine Erfrischung gut und mein Hund tut's auch gut.
3: Tier und Mensch, groß und klein. Den Marktbesuchern schmecken die Früchte und wecken sommerliche Erinnerungen.
4: Das habe ich in Frankreich gelernt mit 17 Jahren.
5: Hallo, Gemäue.
4: Schüleraustausch gemacht. Da habe ich Melonen kennengelernt.
6: Erinnerungen an Kindergeburtstage zum Beispiel. Da haben wir Kirschkernweitspucken gemacht, aber eben auch Melonenkernweitspucken. Deswegen stören mich die Kerne auch nicht so sehr.
7: Und ich finde es immer wieder ein Wunder, dass sie hier wachsen und dass sie sie mitbringen.
3: Die Melonen von Familie Schreiber kommen vom eigenen Hof in Gerolzheim, wenige Kilometer von Grünstadt entfernt. Am Morgen, bevor es auf den Markt geht, wird noch frisch geerntet.
7: Ja, noch mal riechen und lang abschneiden, genau. Gut, und in die Kiste.
8: Wir haben jetzt Charantee-Melonen hier in Gerolzheim, wir haben Wassermelonen und seit 2 Jahren haben wir jetzt auch eine neue Sorte, noch die Mangomelone.
3: Melonen gibt es im Südwesten immer häufiger. Vor allem in der Pfalz und am Bodensee werden sie angebaut. Sarahs Mann kam die Idee bei einer Frankreich-Reise. Das ist gut 6 Jahre her.
8: Was gibt es Besseres wie eine schöne aromatische Melone im Schwimmbad oder zu Hause auf der Terrasse oder zum Grillen? Am besten für die Leute, die nicht in Urlaub fahren können, die essen dann eine Melone und fühlen sich, als ob sie in Urlaub wären, zu Hause auf der heimischen Terrasse.
3: Melonen im Sommer, das schmeckt nicht nur, sondern ist auch sehr gesund. Viel Flüssigkeit, Vitamine und Mineralstoffe. Das perfekte Sommerobst, auch wenn sie botanisch gesehen eigentlich Gemüse sind. Die leckerste auszuwählen, eine Wissenschaft für sich.
9: Tatsächlich versuche ich immer so ein bisschen anhand der Konsistenz der Schale zu gucken. Wenn sie so Druckstellen hat, nehme ich sie nicht.
10: Gucken die Vision und das Feeling. Na, darf keine Druckstellen haben schon.
11: Ich vertraue auf den Verkäufer. Ich habe überhaupt keine Ahnung. Ich glaube, man kann so klopfen.
7: ist ein helles Geräusch. Hier haben wir, wie wenn man auf trockenes Holz klopft, so ein bisschen. Im Gegenzug dazu steht die Charanté-Melone. Da gibt es den Riechtest. Da muss man riechen, das sieht man jetzt leider im Fernsehen nicht. Aber es riecht unwahrscheinlich gut nach Honig und süß.
3: Eine sommerliche Erfrischung. Am besten natürlich aus der Region.
1: Perfekt bei diesem Wetter jetzt, wo es so heiß geworden ist. Und Frittata ist auch wunderbar, wenn Sie einfach Hunger haben, aber es auch bekömmlich sein soll. Und bei der Hitze soll es ja nicht so sein, dass Sie da gleich in Schwitzen kommen, nur weil Sie zu deftig gegessen haben. Das kann man lösen, eben mit der Frittata und mit der Luisa Jordan. Sie ist Köchin und Küchenchefin in Köngernheim. Schön, dass du bei uns bist. Heute, glaube ich, zum fünften Mal.
5: Ja, tatsächlich schon. Ja.
1: So langsam fühlst du dich hier wie zu Hause wahrscheinlich. Nicht.
5: Ja,
1: gefühlt, soll man einen Test machen? Wo sind die Teller? Wo ist das Besteck? Nein.
5: Ja, oh Gott, liegt da.
1: Ja, da ist schon mal sehr gut die Richtung.
5: Genau. Ja.
1: So, also erzähl uns doch mal von deinem Plan. Frittata, was verstehst du darunter?
5: Also jeder hat natürlich so ein bisschen seine eigene Version von Frittata. Ich freue mich sehr, dass ich heute für euch eine grüne, also für dich und mich und die Verena, eine grüne Frittata machen darf. Ich habe mich da so ein bisschen spezialisiert mit meinen Gewürzen, die ich natürlich mit einarbeite. Deswegen muss ich jetzt auch einmal kurz laut werden.
1: Ja, komm.
5: Dann haben wir es auch geschafft. So, also im Mixen im Fernsehen ist jedes Mal wieder aufregend.
1: Nee, mach mal ruhig.

0: Genau.
1: Weißt du, was toll ist? Gut, dass du es mal gezeigt hast, weil ich habe Eier noch nie so zubereitet.
0: Ja?
1: Ja.
0: Ja, es ist halt, ich mag das immer, wenn ich Dinge etwas vereinfachen kann.
1: Ja, ja.
0: Gerade für zu Hause ist eigentlich natürlich super.
1: Gute Idee.
0: Ja.
1: Ich habe das immer verkleppert, weißt du?
0: Mhm.
1: Aber das ist ja viel schneller.
0: Ja, okay, Mixer
1: gut.
0: Ist schneller.
1: Was hast du denn da jetzt alles genommen an Grünzeug?
0: Also, ich habe jetzt hier ja schon den Spinat drin, der gibt so quasi die Grundfarbe. Und dann mache ich an Kräutern, mache ich Koriander, Petersilie und Dill. Hacke ich mir jetzt noch grob, mache das mit rein. Mhm. Und dann habe ich noch meine Gewürze, Salz, Pfeffer. Ich mache Kurkuma mit rein, ein bisschen Zimt, Kreuzkümmel kommt auch mit rein. Und am Ende noch finishen mit ein bisschen Koriandersaat, was ich persönlich finde, gehört eigentlich auf jedes Gericht drauf.
1: Und die Pfifferlinge kommen auch noch irgendwann ins Spiel?
0: Genau, die kommen ganz zum Schluss, werden die extra angebraten und kommen oben mit drauf. Die mache ich nicht in die Frittata selbst mit rein.
1: Mhm.
0: Soweit der Plan.
1: Ja. Also das sieht alles verdammt gesund aus. Liegt vielleicht auch an dieser Gewürzpalette, die du da aufgereiht hast.
0: Mhm.
1: Du bist auch so jemand, der darauf sehr Acht gibt mit den Gewürzen. Du bist auch... wie sagt man, zertifizierte Ayurveda-Köchin? Du hast eine Fortbildung gemacht dazu, ne?
0: Genau, ich habe eine Fortbildung gemacht. Ja, wir sind ja ein Wellness-Hotel und deswegen sage ich auch immer gerne, ich bringe Wellness auf den Teller.
1: Ja.
0: Und dann habe ich mich da ein bisschen weitergebildet und ich bin auch so aufgewachsen. Meine Mutter hat schon immer mit sehr, sehr vielen Gewürzen gekocht.
1: Ja.
0: Und deswegen setze ich das auch sehr gerne bei mir in der Küche um.
1: Und die Gewürze, die du jetzt mitgebracht hast, inwiefern ist das Wellness für my body and my soul?
0: Ja,
1: für Körper also, und Seele.
0: Ja gut, ich meine, Kurkuma und Zimt, das weiß man ja, dass das auf jeden Fall gut für einen ist, ob für die Seele, für den Darm, für die Haut, das spielt ja alles mit einer Rolle. Kurkuma ist auch noch ein guter Farbgeber, gerade für Ei, finde ich, hebt das ja noch mal extra hervor. Deswegen arbeite ich damit sehr gerne. Und Kreuzkümmel, das sind ja alles halt Gewürze, die einfach beruhigend sind.
1: Oh,
0: und das wollen wir ja. Wir wollen ja Wellness, Entspannung und Ruhe für unseren Körper.
1: So habe ich Gewürze, ehrlich gesagt, noch nie betrachtet.
0: Ja.
1: Die mich beim Essen schon beruhigen. Ich finde, das einen ganz guten Ansatz, um ehrlich zu sein.
0: Ja. Ja, ich mag das auch sehr gerne. Man unterschätzt es, wie viel Einfluss das auf den Körper haben kann, auf jeden Fall.
1: Schön.
0: So, ja, jetzt wenn ich meine ganze Kräuterpalette, ich lasse sie auch immer gern ein bisschen gröber.
1: Mhm.
0: Wenn ich das alles habe, dann widme ich mich auch noch den Königsteilen. Natürlich habe ich meine Kartoffeln. Die werden einfach nur gehobelt.
1: Ja, bei einer Frittata auch dazu.
0: Genau, aber viel wichtiger sind für das Gericht natürlich auch die Pfifferlinge. Mhm. Die, ich sage immer, das Highlight der Saison, weil jetzt jeder liebt Pfifferlinge.
1: Genau.
0: Mhm. Und ich bin sehr dankbar, dass sie schon für mich so schön vorbereitet wurden. Weil das Putzen ist ja doch immer das, was einen sehr viel Zeit raubt in der Küche.
1: Das gucken wir uns auch gleich ganz ausführlich an. Ja?
0: Ja,
1: weil da gibt es das eine oder andere, was man vielleicht auch mitnehmen kann. Aber weil du die Pilzsaison erwähnt hast, ne? Beziehungsweise die Pfifferlingssaison, das animiert uns natürlich auch, in den Wald zu gehen und Pfifferlinge zu suchen. Und machen Sie das auch gerne. Aber da gibt es schon so einiges zu beachten, damit Sie auch gut zur Natur sind. Und damit Sie auch ja keinen Fehler im Wald machen, haben wir uns mal von einem Förster erklären lassen, auf was wir da schon achten sollten, wenn wir Pfifferlinge und Pilze sammeln.
2: Was für ein Fund. Pilze ohne Ende in einem Wald am Schluchsee.
3: In der Nacht träume ich manchmal, dass ich solche Plätze finde, wisst ihr, wo alles gelb leuchtet.
2: Der einen Freud, des anderen Leid. Förster Hubert Kreuz kontrolliert gerade regelmäßig Waldbesucher.
4: Ich habe heute Morgen einen Pilzsammler getroffen, der hat gesagt, er holt seine Portion. 600 bis 800 Gramm, dann ist ja da überhaupt nichts einzuwenden. Bloß wenn es dann im Übermaß gesammelt wird, kiloweise, viele Kilogramms sogar, der hat mir gesagt, er hat von einem gehört, der hätte irgendwelche 14 Kilogramm Pfifferlinge gesammelt, habe ich kein Verständnis dafür.
2: Erwischt der Förster jemand, der nicht für den Eigenbedarf sammelt, ruft er die Polizei. In Baden-Württemberg drohen Bußgelder bis zu 2500 Euro. Und noch etwas, sagt der Förster, bedenken Pilz- und Beerensammler meist nicht.
4: Die meisten Waldbesucher verhalten sich dann noch ganz still und leise. Dabei treten sie aber doch auf irgendwelche Ästchen, das knackst. Das ist wie wenn ein Luchs oder ein Wolf durch das Unterholz schleicht, um Beute zu machen. Also simuliert mehr oder weniger große Gefahr, sodass die Wildtiere dann meist panisch flüchten. Und wir merken das, gerade wenn die Pilzsaison begonnen hat, haben wir leider tagsüber dann Wildunfälle, da das Wild in den Einständen aufgeschreckt wird und dann über Straßen flüchtet.
2: Deswegen unbedingt beim Pilze- oder Beerensammeln dichte Waldbereiche meiden. Für viele einfach ein absolutes Highlight, möglichst oft Pilze zu essen. Der Förster warnt aber.
4: Ich sammle tatsächlich nur einmal Pfifferlinge im Jahr. 1986 ist der Reaktor in Tschernobyl hochgegangen. Ich weiß nicht, wie hoch die Strahlenwerte in den Pfifferlingen sind.
2: Es gilt also viel zu bedenken für alle, die auf der Suche nach Pilzen oder Beeren im Wald unterwegs sind.
1: Luisa Jordan und ich, wir haben schon festgestellt, wir gehen nicht in die Pilze. Damit wollen wir uns schützen und auch alle anderen. Ja, weil wir werden uns da nicht so sicher, was ist jetzt gut, was nicht gut. Aber du weißt, wie man die Pfifferlinge besonders gut putzt, ohne sie kaputt zu machen.
0: Genau, ja. Also es gibt natürlich unfassbar viele unterschiedliche Methoden, wie man es machen kann. Die sind jetzt ja schon sehr gut vorgeputzt. Also der Strunk wurde sauber gemacht, unten wurde abgeschnitten. Ich gehe jetzt einfach mit einem feinen Pinsel nochmal drüber und schaue, wenn da noch so feiner Sand drin ist. Bei mir in der Großküche, wenn ich natürlich mehr auf einmal machen muss, dann gehe ich gerne hin und spüle die einmal im Wasser durch.
1: Machst du es doch?
0: Genau.
1: Ah, weil man sagt doch immer, die saugen dann Wasser auf und dann ist
0: genau.
1: Der Pilz.
0: Deswegen nur ganz kurz, ich gehe einmal rein, Mengen quasi mit den Händen direkt durch und nehme die raus, lege die auf den Tuch und kontrolliere dann aber trotzdem noch mal mit dem Tourniermesser nach, ob da grobe Sandkörner etc. drin sind, was man rausnehmen kann.
1: Ja, einfach auch wegen der Menge, ne?
0: Genau, ja, weil sonst kommt man da gar nicht wirklich hinterher. Mhm. Ja, aber die sehen echt schon super aus, also ich muss da nur minimal was machen.
1: Ja, wir haben so kleine, liebe, süße Helferlein
0: Gott sei Dank,
1: in unserer Küche, die helfen, das ist gut. Genau. Also, die Pfifferlinge, die machst du ja zu deiner Frittata. Mhm. Da hast du gezeigt, Eier, Spinat, ganz viele Kräuter, Gewürze. Und was hast du jetzt noch dazu getan?
0: Ich habe jetzt auch Mehl dazu gegeben. Ich gebe auch ein bisschen Backpulver rein, weil ich mag es gern, wenn die so schön fluffig aufgeht. Mhm. Das habe ich jetzt alles nochmal vermengt. Zwiebeln sind mit drin, Knoblauch ist mit drin, Salz, Pfeffer ist mit drin. Natürlich die Gewürze, die ich vorhin alle aufgezählt habe, sind mit dabei. Das wird dann jetzt einmal nochmal vermengt, auch wieder ganz easy. Eine Schüssel, ein Schneebesen. Und dann hat man das hier schnell zusammen. Dann haben wir unsere Kartoffeln, die ja auch noch dazugehen. Und ich gehe da sehr gerne hin und nehme mir schon mal eine Kartoffel, die ich quasi so runterhobel. Mhm. Ich arbeite sehr gerne mit dem Hobel, auch wenn es ein bisschen gefährlich ist. Man muss immer vorsichtig sein.
1: Ja, da wurde nichts erfunden. Ne?
0: Doch, es gibt einen Fingerschutz, aber ja.
1: Fingerschutz und dann gibt es auch manchmal so ein Teil, was man so auf die Kartoffel dann presst. Aber dann hat man nicht so den Grip und dann rutscht man aus.
0: Ja.
1: Huch, machst du das jetzt ohne Öl?
0: Genau. Ich habe die vorhin ein bisschen mit Öl und Zeh bei mir schon so vorbereitet.
1: Hast
0: mit
1: du schon?
0: Tuch,
1: okay.
0: Genau. Und dann gebe ich das jetzt alles hier mit rein, weil wir schieben das ja einfach, wir sind ja praktisch unterwegs, gleich in den Ofen. Und dann ist das super, super easy.
1: Im Ofen.
0: Genau. Ja, wir machen es uns ja leicht, sage ich mal.
1: Das ist aber auch selten, oder?
0: Ich weiß gar nicht, was genau das Typische ist, wie man es am besten zu Hause macht. Aber bei mir in der Küche mache ich es halt sehr gerne im Ofen, weil da mache ich es ja auch in großen Mengen.
1: Ja, ja.
0: Und dann ist das immer für mich. Ich mag immer gerne, wenn ich die Sachen im Ofen habe und dann macht es den Rest alleine quasi.
1: Ja, es ist auch irgendwie die sauberere Angelegenheit, oder? Ja. So kein Spritz, Fett und so gar nichts. Ach, das kommt da.

0: jetzt auch noch drauf.
1: Genau, ich mache das jetzt dann hier noch so drauf, die Kartoffelscheiben. Und
0: was und ist das für eine Kartoffelsorte? Weil ich frage deshalb, weil ich so ein bisschen die Sorge habe, dass die nicht gar werden.
1: Doch, die werden auf jeden Fall gar. Das sind vorwiegend festkochende, aber ich habe die ja fein gehobelt. Die kommen jetzt in den Ofen, circa 30 Minuten.
0: Das klappt.
1: Zwischen, ja, also ich gehe am liebsten auf 200 Grad. Bei Haushaltsöfen ist manchmal, dass die eher auf 180 am besten funktionieren. Und es klappt hervorragend.
0: Das machst du jetzt noch drauf?
1: Genau, das ist die Koriandersaat. Die mache ich immer gerne noch oben drauf.
0: Warum?
1: Weil ich das einfach lecker finde. Du hast da noch so einen geilen Crunch.
0: Ja, aber macht es mich auch relax, weil du hast ja schon hier Wellness-Gewürze ausgepackt.
1: Das ganze Gericht macht einen super relax.
0: Koriander macht auch Wellness-Gefühle, das finde ich gut.
1: So, und ich habe natürlich schon einmal auch vorbereitet. Voila. Also kann ich das hier jetzt einmal
0: fresh
1: austauschen. Ja. Genau, deswegen ist es super kompakt, dadurch, dass halt auch der Mehl da drin ist. Das Ei hält es auch zusammen, die Kartoffel gibt auch nochmal Stärke mit dazu. Mhm. Und dann kann man das einmal stürzen. Und die Pfifferlinge brate ich uns jetzt lecker an mit noch Zwiebeln und ein bisschen, Zwiebeln, Salz, Pfeffer und dann werden die ordentlich angebraten.
0: Okay, also dann fängst du schon mal an zu brutzeln und ich sehe zu, dass ich Ihnen eine Spitzenempfehlung gebe für das Wochenende vielleicht, weil wir haben ja seit heute Schulferien und mit Baden-Württemberg und Bayern haben jetzt ja alle in Deutschland Sommerferien. Und wenn Sie noch so das ein oder andere Highlight brauchen, dann haben wir was für Sie und zwar den Naturpark Bergstraße Odenwald. Das ist ein UNESCO-Geo-Naturpark. Das ist ein ganz langer, sperriger Begriff, aber dahinter verbirgt sich auch einfach was ganz Tolles, nämlich eine Landschaft mit Weinbergen, Wäldern und einfach viel Geschichte. Es ist also für jeden was dabei. Das ist übrigens die Heimat der deutschen Weinprinzessin Katja Simon. Und die hat uns da mal herumgeführt und uns gezeigt, was sie so an ihrer Heimat schätzt und liebt.
2: Hi, ich bin Katja und das ist meine Heimat, die Hessische Bergstraße.
3: Und diese Heimat hat es in sich. Wunderschön, abwechslungsreich und voller Überraschungen. Katja Simon ist Winzerin, deutsche Weinprinzessin und war Weinkönigin an der Bergstraße. Kurz gesagt, sie kennt die Region wie ihre Westentasche. Wir sind unterwegs im UNESCO-Geo-Naturpark Bergstraße Odenwald. Der erstreckt sich südlich von Darmstadt zwischen Rhein, Main und Neckar über satte 4000 Quadratkilometer und drei Bundesländer. Typisch für die Region? Dichte, urwüchsige Laubwälder. Und durch genau so einen geht's zum Schloss Auerbach bei Bensheim.
4: Hey, grüß dich.
5: Schön, dich zu sehen.
4: Oh, komm her.
3: Seit 4 Jahrzehnten kümmert sich Malte Hölzels Familie um die Burgruine mit charmanter Vergangenheit.
6: Das Schloss wurde an sich von dem Grafen von Katzenelnbogen zum Jagdschloss ausgebaut. Und der hat es hier so als sein Sonntagshäuschen, als sein Jagdschloss genommen. Und hat diese Burg in diese besondere dreieckige Form gebracht.
3: Der Eintritt ins ehemalige gräfliche Sonntagshäuschen kostet keinen Cent. Außerdem steigen hier regelmäßig Ritterturniere, Feste und Märkte. Eine kleine Zeitreise, die Katja schon als Kind fasziniert hat.
2: Ja, dieses Nostalgische auch hier oben zu sein und das zu sehen und sich einfach vorzustellen, wie die Menschen damals gelebt haben und vielleicht hier auch absolutes Leben im Innenhof war, unterschiedliche Gebäude noch, was hier oben alles passiert ist, da hat man dann doch ganz viele Illusionen, wie das damals gewesen sein könnte.
3: Wer den genialen Rundumblick von der Burg genießen will, kommt an diesem Naturwunder nicht vorbei. Eine 400 Jahre alte Fichte, die tatsächlich mitten auf der nackten Steinmauer Wurzeln geschlagen hat. Über 5000 Kilometer Wanderwege laden im Geo-Naturpark zum Abschalten ein. Eine der schönsten Routen führt mitten durch die Weinberge. Hier trifft Katja ihre Freundinnen Nina und Charlotte. Die beiden sind ebenfalls echte Weinmajestäten und Winzerinnen, die schon jetzt über die kommende Weinlese fachsimpeln.
7: Ich denke, es wird wieder vorm Winzerfest losgehen. Ja,
8: wann habt ihr letzte angefangen? Auch im August schon?
7: Ja, letzte Augustwoche, wie die letzten 5, 6 Jahre immer.
3: Auf dem 7 Kilometer langen Rundweg Wein und Stein in Heppenheim lernt man quasi im Vorbeigehen, wie der Boden den Geschmack im Weinglas prägt.
7: Gerade so diese Gesteinsarten, da hat man oft auch so eine leichte Mineralik, die man da einfach schmeckt. Gerade bei der Rebsorte Riesling kann man das oft gut erkennen.
9: Wie schmeckt eine leichte Mineralik?
7: Ich würde jetzt sagen, habt ihr schon mal einen Stein geleckt?
3: Weltweit einzigartig ist das geologische Erbe der Region. Bestes Beispiel: das Felsenmeer bei Lautertal. Ein gigantisches Feld aus Felsbrocken, 2 Kilometer lang, 100 Meter breit. Die Sage erzählt von zwei Riesen, die sich hier mit Steinen beworfen haben. Einer davon soll angeblich heute noch darunter schnarchen.
4: Wir haben uns ein bisschen informiert und dann haben wir gesagt, so, das müssen wir sehen. Ne?
3: Entstanden sind die riesigen Brocken, als der Odenwald geformt wurde. Der war vor Jahrmillionen übrigens so hoch wie die Alpen, rund 3000 Meter. Schon die alten Römer schätzten diese Gegend und nutzten das Felsenmeer als Steinbruch. Kein Wunder, ihnen gefiel die Region Bergstraße Odenwald, die sie liebevoll Strada Montagna nannten. Genialer Beweis für das römische Leben damals ist die Villa Haselburg im Odenwald. Über 100 Jahre lang war dieser Gutshof bewohnt. Und so spektakulär sah er wohl aus. Im Vorgarten stand sogar eine 10 Meter hohe Jupiter-Gigantensäule, ein Heiligtum. Ausgrabungen brachten viele Alltagsgegenstände ans Licht. Weinkaraffen, feines Werkzeug, geschliffenes Glas. Die Römer bewiesen echte Baukunst, zum Beispiel mit dieser 1800 Jahre alten Steintoilette, die schon eine Wasserspülung hatte.
10: Wir haben sehr, sehr viel von den Römern übernommen. Und ich denke, die Historie auch Kindern zu erzählen, wie wichtig das ist, sich zu besinnen, wo das auch alles herkommt, warum wir heute hier so leben, kann man anhand der Villa auch sehr schön beschreiben.
3: Quasi Geschichte zum Anfassen und Lernen. Die Villa Haselburg ist für Besucher frei zugänglich. Der UNESCO-Geonaturpark Bergstraße-Odenwald ist einmalig, beeindruckend und so vielseitig wie kaum eine andere Region.
7: Man kann hier so viele tolle Sachen erleben und einfach in der Natur die Zeit mit Freunden und Familien genießen.
3: Südhessens Naturpark. Eine grüne Oase mit Herz und Seele.
0: Ja, und wenn man dann in so einer Landschaft ist, dann kann man ja über dies und das nachdenken. Aber bloß nicht über das Testament nachdenken. Das ist doch so ein Thema, das schiebt man gerne vor sich her. Das macht einem einfach mulmige Gefühle. Niemand denkt ja über seinen eigenen Tod gerne nach. Aber warum es doch wichtig ist, jetzt schon in guten Tagen dafür zu sorgen, dass alles so seinen geregelten Weg geht, darüber geht es jetzt. Ein Testament zu verfassen ist wichtig, sagt unsere Expertin, die Verena Finkenberger, Fachanwältin für Erb- und Familienrecht aus Stuttgart. Schön, dass Sie bei uns sind. Ja, warum ist es denn so wichtig, sein Testament zu verfassen?
11: Weil man damit seinen Angehörigen ganz viel Chaos und Konflikte ersparen kann.
0: Gut, das überzeugt auch mich. Mit welcher ersten Frage, die ich mir so stelle, sollte ich mich hinsetzen und ein Testament verfassen?
11: Ja, also ich würde ganz generell mir die Frage stellen, weiß ich überhaupt, was ohne Testament passiert, wenn ich versterben sollte und möchte ich das? Also kenne ich die gesetzliche Erbfolge, die der Gesetzgeber vorgesehen hat?
0: Und dann werde ich schon relativ sehen, es gibt so Klärungsbedarf und ich muss sortieren und aufschreiben.
11: Genau.
0: Okay, ich schreibe jetzt selbst mein Testament. Was sind die wichtigsten Punkte? Was muss da alles rein?
11: Rein inhaltlich muss auf jeden Fall eine Erbeinsetzung erfolgen. Sprich, wer soll mein Rechtsnachfolger werden? Eine Person, mehrere Personen, wer soll nur einen bestimmten Gegenstand oder einen bestimmten Geldbetrag bekommen? Natürlich zur Streitvermeidung kann man ganz viel in ein Testament schreiben. Gegenstände verteilen unter mehreren Erben zum Beispiel.
0: Okay, das klingt ja jetzt so, als könnten wir das alle bewältigen. Und dann ist es doch ganz oft der Fall, dass viele Testamente ungültig sind. Was sind also die häufigsten Fehler?
11: Die häufigsten Fehler sind, dass Menschen glauben, sie könnten ihr Testament zu Hause auf dem Computer schreiben und unterschreiben. Das ist ein komplett unwirksames Testament.
0: Weil ein Testament von Hand geschrieben ist.
11: Genau, immer. Also jedes einzelne Wort muss handschriftlich erfolgen. Sonst ist es gar nichts, also ist es das Papier nicht wert, auf dem es steht. Das können seitenlange Schilderungen sein. Es ist nichts wert. Viele machen auch inhaltlich den Fehler, dass sie nicht zwischen Erbe und Vermächtnis unterscheiden und kunterbunt einfach Gegenstände vererben. Dann stellt sich für uns Anwälte und für das Nachlassgericht bei der Testamentseröffnung immer die Frage, ja, wer soll denn jetzt den Rest erben, der dann nicht verteilt worden ist? Und wer soll beispielsweise auch die Verbindlichkeiten übernehmen? Das macht nur der Erbe, aber der ist dann nicht definiert im Testament.
0: Das klingt aber dann doch so, als müsste man vielleicht doch zu einem Experten gehen.
11: Ja, das empfehle ich. Mhm. Ja, auf jeden Fall.
0: Ihr achtet doch auch drauf, ob jemand testiert.

0: testierfähig ist. Was bedeutet dieses Wort?
1: Testierfähig heißt, dass man den freien Willen bilden kann, sein Vermögen quasi jetzt in einem Testament zu dokumentieren.
0: Mhm. Also ich bin bei klarem Verstand, während ich
1: genau,
0: das geschrieben habe.
1: Genau. Also grundsätzlich ist man testierfähig in Deutschland ab 16 Jahre. Ab dem Moment kann man ein Testament schreiben. Mhm. Und jeder Mensch gilt als testierfähig, es sei denn, das Gegenteil wird bewiesen. Und es liegen andere Gründe vor, die das Gegenteil beweisen.
0: Und könnte man das dann machen? Könnte man sagen, ah, das hat jetzt meine Oma zwar geschrieben, aber die war schon immer dement?
1: Ja, das höre ich oft, aber die Frage ist es so leicht nachweisbar? Mhm. Man muss wirklich als derjenige, der von dem Wegfall des Testaments profitieren würde, also die gesetzlichen Erben in der Regel, die müssen nachweisen, ja, die Oma war wirklich testierunfähig und nicht mehr in der Lage, zu diesem Zeitpunkt ein Testament zu erstellen. Und da reicht für uns Juristen ein lichter Moment, in dem man klar im Kopf ist und sein Testament schreiben kann, selbst wenn man grundsätzlich Gedächtnislücken hat.
0: Aber kann ich im Vorfeld dafür sorgen, dass mir niemand nach meinem Ableben unterstellt, dass ich vielleicht dement war und nicht klar bei Verstand war?
1: Ja, viele gehen dazu eben zum Notar, weil der Notar dann schon auch ins Testament reinschreibt, derjenige ist in der Lage, seinen Willen frei zu bilden und er erscheint mir testierfähig. Mhm. Manchmal kann man auch ärztliche Atteste.
0: So eine Diagnose vom Notar.
1: Ja, genau, das ist natürlich auch kein Experte. Ne?
0: Ja.
1: Aber man kann auch zum Beispiel ärztliche Atteste einholen über die Testierfähigkeit.
0: Okay, ja. Gut. Und wo bewahre ich jetzt mein Testament auf?
1: Da gibt es mehrere Möglichkeiten. Bitte nicht im Schließfach. Das machen viele, aber
0: da kommt halt niemand dran.
1: Genau, da kommt man nicht dran. Ohne Testament kommt man nicht dran. Ohne Testament und ohne Erbschein letztlich. Viele verwahren es zu Hause, aber da ist es natürlich nicht geschützt vor Vernichtung und Fälschung. Deswegen empfehle ich immer, das handschriftliche Testament beim Amtsgericht, beim Nachlassgericht abzugeben. Da wird es digital gespeichert. Also da ist es einfach vor Missbrauch, vor Fälschung, vor Vernichtung geschützt. Und notarielle Testamente werden automatisch verwahrt.
0: Ist das dann in diesem zentralen
1: Testamentsregister?
0: Ja. Kann ich da auch handschriftlich von mir selbst verfasste Testamente hinterlegen in diesem zentralen?
1: Ja, genau. Also das erfolgt dann über die Hereingabe beim Nachlassgericht. Mhm. Das kostet einmalig 120 Euro ungefähr.
0: Ja.
1: Und das empfehle ich meinen Mandanten immer.
0: Okay. Ja. Und jetzt halte ich mich aber nicht dran, weil ich geizig bin und möchte es doch zu Hause verwahren.
1: Ja. Wo? Ich empfehle einen Notfallordner, in dem man auch alle wichtigen sonstigen Dokumente hinterlegt. Beispielsweise wirklich die Geburtsurkunde, die eigene oder die Heiratsurkunde, dass die Hinterbliebenen sofort wissen, da befindet sich alles, wenn was passieren würde. Mhm. Auch alte Vertragskopien.
0: Es gibt ja Menschen, die sagen, ich habe nichts zu vererben. Und da sagen sie auch, Moment, da sollte man noch mal innehalten.
1: Ja, also man muss sich eben fragen, wer bekommt dann denn die ganzen Gegenstände, die mir vielleicht persönlich am Herzen liegen, weil die haben ja auch oftmals einen emotionalen Wert.
0: Mhm. Okay, und wie ist es mit Vermächtnis und Vererben? Da gibt es auch einen Unterschied, ne?
1: Genau, der Erbe tritt in die rechtlichen Fußstapfen des Verstorbenen und er erbt auch die Verträge und Schulden.
0: Also all das Negative.
1: Ja, der erbt so den ganzen Topf an Hinterlassenschaften. Und der Vermächtnisnehmer, der hat die vorteilhafte Aufgabe, einfach nur zum Erben zu gehen und zu sagen, im Testament steht, ich bekomme das und das, bitte gib's mir raus, und muss im Zweifel eben klagen auf Herausgabe, auf Herauszahlung von einem Geldbetrag zum Beispiel. Genau, das muss man festlegen, wer grundsätzlich Erbe werden wird.
0: Kann ich auch Pflichten festlegen in meinem Testament?
1: Ja, also zum Beispiel, viele machen eine Auflage, wer soll meine Katze nach meinem Tod pflegen. Wichtig ist da zu wissen, das ist nicht vollstreckbar. Das heißt, wenn derjenige, der diese Auflage bekommt, sich nicht dran hält, dann hat man da nur mit Testamentsvollstreckung im Testament die Handhabe, das Ganze zu kontrollieren.
0: Ja. Aber wie kommt der Testamentsvollstrecker dann ins Spiel?
1: Der Testamentsvollstrecker, der wird, das ist ein großer Irrtum, nicht nach dem Tod erst vom Nachlassgericht irgendwie benannt oder die Erben benennen den, sondern da muss man sich im Testament dazu äußern, ob man eine Testamentsvollstreckung haben möchte. Mhm. Also wenn man eine haben will, muss man den Testamentsvollstrecker festlegen. Mhm. Auch idealerweise, welche Aufgaben der haben soll und wer das machen soll.
0: Okay, also das ist jetzt die Grundlage dafür, ne? Unser Testament, damit später nach unserem Ableben einfach kein Zwist und kein großen

0: einen Streit in der Familie gibt. Und ja, das werden wir auch im zweiten Teil, später in der zweiten Stunde, uns auch mal ein bisschen genauer angucken, was man machen kann, damit alle später zusammen noch am Tisch sitzen können, die ganze Familie, und es nicht große Streitigkeiten gibt und sich dann alle vor Gericht sehen. Na? Das machen wir im zweiten Teil. Und das bedeutet, wenn Sie auch Fragen haben an unsere Anwältin, bitte gerne anrufen. Wir können um 17.05 Uhr miteinander telefonieren, beziehungsweise nach 17.05 Uhr miteinander telefonieren. Oder Sie schicken uns eine E-Mail, auch gerne anonym, wie Sie möchten, an studio@kaffee-oder-tee.de. Bis hierhin auf jeden Fall vielen herzlichen Dank. Ja, also wenn wir über Testamente sprechen, da geht es ja auch immer um die Frage, wo und wie möchte ich irgendwann einmal ruhen? Und viele Menschen sagen, ach, die Natur wäre doch ein friedlicher Ort, da möchte ich hin. Der Ruheforst in Biberach ist so ein Ort. Und wir haben dort die Julia Wodarz getroffen. Sie ist Försterin dort und erlebt tagtäglich, wie Menschen Abschied nehmen.
1: Es ist kein normaler Wald, den Försterin Julia Wodarz in Biberach betreut. Hier unter den Bäumen haben schon hunderte Menschen ihre letzte Ruhestätte gefunden. Befestigte Wege gibt es hier keine und auch sonst unterscheidet sich der Bestattungswald von anderen naturnahen, aber konventionellen Friedhöfen.
2: Waldfriedhof ist eigentlich ein Friedhof mit Bäumen sozusagen. Und ein Friedwald ist tatsächlich ein Wald, der ja auch davor schon da war. Das ist ein gewachsener Wald und der wird dann quasi zum Friedwald gewidmet. Haben natürlich unsere Pfade drin und gucken, dass eben um den Bäumen herum genügend Platz ist, genügend Raum ist, auch um trauern zu können. Aber grundsätzlich, so wie der junge Ahorn hier, haben wir hier einfach auch Naturverjüngung, wie wir Förster sagen, und eben den Wald mit all seinen Pflanzen und auch Tieren.
1: Blumen, Grabsteine oder Kerzen gibt es daher keine. Grabschmuck wird von den Försterinnen und Förstern entfernt. Auf die Gräber weisen lediglich Plaketten und Namensschilder an den Bäumen hin. Julia Wodarz sucht nicht nur die Bäume für die Bestattungen aus, sie begleitet auch die Beisetzungen.
2: Bei den Beisetzungen habe ich tatsächlich schon alles erlebt. Ich denke dann auch immer wieder an eine Beisetzung. Da war es eben der letzte Wunsch, ich möchte zu Highway to Hell von AC/DC beigesetzt werden. Jeder darf das quasi so gestalten, wie es sich richtig anfühlt. Also ich finde, es gibt keinen Druck. Man muss nicht irgendwie ganz, ganz viel gestalten. Man kann auch ganz, ganz, ganz klein und ganz, ganz, ganz still Abschied nehmen.
1: Die Nachfrage nach Bestattungen im Wald wächst seit Jahren. In Deutschland gibt es verschiedene Anbieter für Waldbestattungen. In Biberach ist es die Friedwald GmbH. Das Unternehmen Ruheforst hat vor kurzem einen Bestattungswald in Achberg im Kreis Ravensburg eröffnet. 1000 Urnenplätze sind hier aktuell vorgesehen. Zur Eröffnung sind auch viele Interessierte gekommen, die sich eine Beisetzung im Wald vorstellen können.
3: Vielleicht, nicht ausgeschlossen.
4: Ich gehe hier ganz oft spazieren und die Vorstellung ist richtig schön für mich.
5: Und es ist ein wunderschönes Eck.
6: Ja, weil es schön ist, in der Natur zu sein. Ich bin Landwirt, ich bin sehr naturverbunden, könnt ihr mir durchaus vorstellen.
1: Dass die Nachfrage wächst, bestätigt auch der Geschäftsführer. Etwa weil viele sich bewusst schon zu Lebzeiten die letzte Ruhestätte im Wald aussuchen wollen.
7: Das ist einer der Beweggründe, etwas Schönes zu finden. Das andere sind natürlich, im Wald haben sie nicht die Pflege, die notwendig ist. Sie haben verschiedene Jahreszeiten. Die Jahreszeit bringt eigentlich die Bedeckung der Gräber. Ich habe einen Platz in einem Ruheforst in Hilchenbach. Und ich bin Forstmann und man meint, ja, die lieben alle so diese grahenden Bäume und so etwas. Nein, das ist so ein ganz verkrüppelter Baum und den habe ich schon vor 20 Jahren dort erworben.
1: Üblicherweise finden mehrere Personen rund um einen Baum Platz. Die Kosten unterscheiden sich je nachdem, was gewünscht ist. Im Ruheforst gibt es Einzelplätze am Gemeinschaftsbaum zwischen 750 und 1800 Euro. Ein ganzer Baum mit 12 Plätzen kostet zwischen 5 und 8000 Euro. Dazu kommen die Beisetzungskosten. Auch im Friedwald in Biberach gibt es die Wahl zwischen Einzelplätzen ab etwa 600 Euro und ganzen Bäumen für etwa 2800 Euro. In den Beisetzungskosten von 450 Euro ist auch die spezielle Urne enthalten.
2: Die Urnen sind ja alle biologisch abbaubar. Es ist quasi auch der Gedanke, dass es endgültig ist, die Ruhestätte hier. Und diese Aschekapsel mit der Asche löst sich eben auf und geht dann eben in das Erdreich über. Und die Wurzeln der Bäume, aber auch der anderen Vegetation schauen eben, was sie da an Mikronährstoffen aufnehmen können. Und so geht man quasi wieder zurück in den Kreislauf der Natur.
1: Und das ist für viele ein tröstender Gedanke, dass nach dem eigenen Tod auch wieder in anderer Form Leben entsteht.
0: Der Ruheforst in Biberach war das. Auch das gehört zum Leben dazu. Ja, und dafür sind wir ja bekannt hier bei Kaffee oder Tee. Wir zeigen eben die ganze Bandbreite. Ja, und wir zeigen auch immer wieder ganz, ganz wunderbare, deliziöse Sachen hier bei uns in der Küche. Na, wie gefällt dir deine grüne Frittata, Frau Jordan?
8: Ich bin sehr stolz. Ich finde auch, dass wenn man sowas macht, was man stürzen muss, ist prinzipiell immer ein kleiner Freudestanz angesagt, weil sie ist wunderschön geworden.
0: Die ist gut aus der Pfanne raus,
8: ja,
0: ne, deine Frittata.
8: Die ging super raus.
0: Da hast du genommen einfach Eier, sehr viel Kräuter, Spinat, Mehl, Milch.
8: Genau.
0: Und Gewürze.
8: Und Gewürze, genau, das Fundament von allem. Und dann gebe ich jetzt natürlich, man sagt ja auch immer, bei jedem Gericht muss ein bisschen Fett dabei sein. Das ist bei uns in dem Fall ein leckerer Schmand. Dann gebe ich immer noch einen großzügigen Löffel dazu. Da haben wir auch einfach nur Salz, Pfeffer dran und ich habe noch ein bisschen Kreuzkümmel und Olivenöl dazu gegeben. Und dann kommt auch schon unser Final Touch mit dem wunderbaren Pfifferling. Einfach mit Zwiebel, Salz, Pfeffer und Öl angebraten. Aha. Meine Köche zu Hause würden jetzt sagen, da fehlt die Butter. Die wollen immer überall sehr viel Butter dran.
0: Ja, aber du nicht?
8: Ich liebe es auch so. Mir fehlt sie da jetzt gar nicht. Aber es ist natürlich immer jedem selbst überlassen. Ich kann es verstehen, Butter ist wirklich super lecker. Aber habe ich da jetzt
0: aber auch mal so gefühlt. Probieren, sagst du.
8: Genau.
0: Sag mal, wollen wir mal in den Ofen gucken? Weil da haben wir noch eine Frittata.
8: Genau.
0: Weil das ist ja das Verrückte, wenn sie bislang Frittata, sie können auch Omelette dazu sagen, ist ja im Prinzip dreimal so viel wie eine Omelette. Ja. Ein Omelette ist flach, aber deine Frittata ist schon sehr hoch. Wenn sie das bislang in der Pfanne auf dem Herd gemacht haben, du machst das ganz anders.
8: Ja, genau. Also kann man gerne reinschauen.
0: So,
8: stell ich mich am besten so.
0: Ja, so, genau. Zieh mal raus.
8: Ja.
0: Achso, hast du was da?
8: Ja, hier hinten. Mit der Hand jetzt anfassen.
0: Wie lange braucht das Ganze?
8: Also ich sag immer so zwischen 20 und 30 Minuten. Die haben wir jetzt seit 15 Minuten drin. Und man sieht schon, hier am Rand hat sie schon angezogen. Aber in der Mitte ist sie noch sehr wackelig. Und das ist dann ein Zeichen dafür, dass wir auf jeden Fall noch ein bisschen Zeit brauchen. Wir wollen ja auch ein bisschen Farbe haben.
0: Also daran orientierst du dich, wenn es in der Mitte nicht mehr wackelt, fest wird.
8: Genau.
0: Dann kannst du auch stürzen. Aber wann stürzt du das Ganze? Weil das können wir jetzt natürlich nicht zeigen, weil die Frittata nicht fertig ist. Wann weißt du, dass du es auch gut stürzen kannst?
8: Also ich persönlich lasse sie dann schon noch ein bisschen in der Pfanne, lasse sie noch ein bisschen auskühlen, damit ich das auch alles gut händisch machen kann. Weil wenn die Pfanne so heiß ist, dann funktioniert das auch nicht so gut. Und dann einfach, ich habe einen großen Teller genommen und habe den Rand einmal gelöst mit einem Holzlöffel, bin da schon einmal durchgegangen und habe dann auch geguckt, okay, fühlt sich alles sicher an und dann kann man stürzen. Man muss sich trauen, man muss mutig sein.
0: Und machst du die Frittata noch mal warm, weil du ja schon warten musst?
8: Ja.
0: Machst du die irgendwie dann doch noch warm?
8: Ja, also wenn ich die bei uns im Menü habe, dann brate ich die tatsächlich noch mal an.
0: Okay.
8: Und dann geht sie an den Gast raus quasi.
0: Alles klar.
8: Genau.
0: Dein Wildkräutersalat, da haben wir ganz klassisch drin was?
8: Ich habe einfach nur Olivenöl und ein bisschen Salz dran gemacht, weil die Wildkräuter sind so super Aroma, gibt eine schöne Bitternote auch dazu und das braucht nicht viel.
0: Also jetzt komme ich dann im Prinzip des Wellness auf dem Teller schon nah.
8: Oder?
0: Ne?
8: Ja.
0: Sehr gut. Dann haben wir noch unsere Expertin, für die haben wir noch eine Portion, die Verena Finkenberger, die kommt noch zu uns.
8: So. Genau.
0: Bitte schön. Sehr schön. Und ich zeige Ihnen, liebe Zuschauerinnen und Zuschauer, unser Rezept. Das sieht doch toll aus, weil ich ja gerade eben gesagt habe, Omelette, ja, so schnöde. Gucken Sie sich das mal an, wie das hier aussieht. Das ist was ganz anderes. Also Frittata mit Spinat und Kräuterpfifferlingen, das ist ja jetzt die Saison mit Pfifferlingen. Hier haben Sie dann im Prinzip alle möglichen Informationen. Die Zutatenliste haben Sie natürlich auch. Ja, dann probieren wir doch mal, oder?
8: Ja.
0: So, erstmal probiere ich mal deine Pfifferlinge, die du ohne Butter angebraten hast.
9: Lecker.
8: Ich finde, mit der Koriandersaat ist halt so ein schöner Crunch, den man noch hat. Man einfach
0: auf der Frittata? Moment, stimmt ja. Und die Kartoffeln, die hast du ja auch nicht gegart, sondern einfach Genau. Ab in den Backofen.
8: Ja, die sind super. Also merkst du ja auch.
0: Ja, ja, ich bin da sehr kritisch, Luisa. Das kann ich dir schon mal sagen. Ja? Ich kontrolliere das Ganze jetzt hier. Ich finde nichts schlimmer als Kartoffeln, die nicht gar sind, oder?
8: Ja.
0: Oh, durch. Mhm.
9: Ja, schmeckt sehr knusprig.
8: Mhm. Danke. Mhm. Mhm. Mhm.
0: Weißt du was? Das ist ja ganz schön
8: fest. Ist kompakt, ja.
0: Kompakt, genau. Und genauso soll es sein.
8: Ich mag das gern so, deswegen, ich habe ja auch relativ viel Mehl in meinem Rezept drin. Aber wenn man da ein bisschen runterfährt, wenn man sagt, man möchte es ein bisschen fluffiger haben, kann man anteilig ein bisschen Mehl rausnehmen, lieber mehr auf Kartoffelmenge gehen. Und das kann man sich selber so variieren, wie man möchte. Für mich ist das halt super praktisch, gerade wenn ich das an unsere Hotelgäste, da mache ich ja 60 bis 80 Portionen auf einmal, da ist das perfekt.
0: Oh mein Gott, ist das lecker. Frau Fischenberger, was sagen Sie?
9: Sehr, sehr lecker.
0: Oh mein Gott, man und kann das so auch so mitnehmen, finde ich, ne? So to go, kann man sagen.
8: Ja.
0: Ja. Sehr toll. Luisa Jordan, das war lecker. Dankeschön.
8: Danke.
0: Gestärkt geht's in den Quiz-Teil unserer Sendung. Der kommt nämlich jetzt, ne? Hier, die Quizwand. Wunderbar. Wir spielen mit der Frau Baumgartner aus Villingen, richtig?
10: Ja, hallo.
0: Sie sind unsere Kandidatin. Ah, gut gelaunt, habe ich das Gefühl.
10: Ja.
0: Das ist gut. Die Frau Utz ruft uns aus Dauchingen an.
10: Genau, in der Nähe von Villingen.
0: Oh, wie schön. Ja, ist ja wunderbar. Sehr schön, Frau Utz. Sie sind Kandidatin B. Sie kennen das Prinzip. Wir haben hier 12 Zahlen. Dahinter verbergen sich ein Joker und der Rest sind Fragen und diverse Geldbeträge. Frau Baumgartner beginnt. Los geht's.
10: 7, bitte.
0: Ihre erste Frage, Frau Baumgartner.
10: 7.
0: 7, genau. Und die kommt. Was bezeichnet man als Verbiss? Eine Fehlstellung der Zähne, Schäden an Pflanzen durch Wildtiere, eine hartnäckige Einstellung, A, B oder C? Als Verbiss.
10: A.
0: Sie sagen eine Fehlstellung der Zähne, aber es sind die Schäden an Pflanzen durch Wildtiere. Die Frau Utz, die sucht sich jetzt eine Frage aus.
10: Ich nehme die 9, bitte.
0: Okay, die 9, die kommt. Ihre erste Frage, Frau Utz. Manche Radiosender hörte man früher nur auf Bodenwelle, Dauerwelle oder Mittelwelle.
10: Mittelwelle.
0: Ja, so ist das. Richtige Antwort, 13 Euro. Frau Baumgartner ist wieder dran.
10: Die Nummer 8, bitte.
0: Drehen wir um. Und die lautet, ein bekanntes Märchen der Brüder Grimm heißt Hans im Pech, Zweifel oder Glück.
10: Hans im Glück.
0: Und so ist das, Frau Baumgartner.
10: Ja.
0: Glück. Ja, ja, richtige Antwort, 15 Euro.
10: Ganz Frau Utz. Die Nummer 12, bitte.
0: Die 12 kommt. Wie heißt ein Wanderweg im Westerwald? Druidensteig, Schamanensteig, Magiersteig?
10: Ich würde sagen, da muss ich raten, Druidensteig.
0: Ja, also Donnerwetter, ne? 60 Euro, richtige Antwort. So, Frau Baumgartner, was machen wir? Wie legen wir nach?
10: Ich sehe die Tafel noch nicht. 6.
0: Die 6, okay. Was bedeutet der Begriff frankieren? Ablegen, ausziehen, freimachen.
10: Freimachen.
0: Genau.
10: Ja.
0: Mit Porto versehen. Richtige Antwort. Frau Utz.
10: Die Nummer 5, bitte.
0: Gerne. Was hat Luisa Jordan gerade eben gekocht? Jägerschnitzel mit Spätzle, Hühnerfrikassee oder Frittata mit Pfifferlingen?
10: Frittata mit Pfifferlingen.
0: Unbedingt nachkochen. Das war so lecker. Richtige Antwort.
10: Ja, sah sehr lecker aus.
0: Frau Baumgartner, Sie sind dran.
10: Die Nummer 4, bitte.
0: Gerne.
10: Danke.
0: Oh, jetzt passiert was auf Ihrem Konto.
10: Danke,
0: jetzt
10: danke.
0: Passiert was. Aber die Frau Utz führt weiterhin mit 101 Euro. Wie
10: die
0: machen wir
10: Nummer ein? 10, bitte.
0: Okay, die 10 kommt. Die längste Treppe der Welt erklimmt man in China, in der Schweiz oder in Mexiko?
10: Hui. In Mexiko.
0: Sagen Sie, aber es ist die Schweiz. Und schauen Sie mal, das ist diese Treppe. Das ist direkt neben der Niesenbahn. Das ist die längste Standseilbahn Europas und das ist eine Diensttreppe. Ne? Die kann nicht jeder so einfach so nutzen.
10: Ja.
0: Ja, schwierige Frage aber. Frau Baumgartner.
10: Nicht schlimm.
11: Die Nummer 3, bitte.
0: Die 3, okay. Und die lautet, wonach ist der Textilstoff Jersey benannt? Nach einer Nähmaschine, nach seinem Erfinder, nach einer britischen Insel im Ärmelkanal?
11: C.
0: Nee.
11: Doch.
0: Das wissen Sie, 59 Euro, richtig.
11: Ja, danke schön.
0: Ja, gerade

0: führen Sie jetzt mit 136 Euro? Frau Utz, 1, 2 oder 11?
1: Ich würde die 11 nehmen.
0: Also gut, die 11. Anja Fichtel war eine der erfolgreichsten deutschen Kanutinnen, Weitspringerinnen oder Florettfechterinnen.
1: Hoho, ho. Da erwischen Sie mich auf den
0: Raten Sie einfach.
1: Ich nehme C.
0: Florettfechterinnen. Genau, das war und ist die Offenburgerin. Das war sie. Genau, richtige Antwort.
1: Ja,
0: so, Frau Baumgartner, 1 oder 2?
2: 2.
0: 2? Sie führen noch mit 136 Euro. Was nutzt man, um seine wahren Motive und Absichten zu verschleiern? Den Schutzhelm, den Deckmantel oder den Sicherheitsschuh? Die wahren Motive und Absichten, um die zu verschleiern, was nutzt man da? Den Schutzhelm, den Deckmantel oder den Sicherheitsschuh? Sagen Sie jetzt was sofort.
2: Deckmantel.
0: Ja, Gott sei Dank, noch schnell geantwortet. 14 Euro. Oh, Frau Utz, jetzt gucken wir mal.
1: Dann nehme ich den Rest.
0: Genau. Welches Heavy-Metal-Musikfestival startet heute zum 35. Mal? Die Bayreuther Festspiele, Rhein in Flammen, das Wacken Open Air. Wenn Sie die 28 Euro jetzt gewinnen, dann haben Sie quasi den Sack zugemacht. A, B oder C?
1: B.
0: Sie sagen B?
1: Ja.
0: Ein Heavy-Metal-Musikfestival ist das Wacken Open Air.
1: Oh. Nicht schlimm, nicht schlimm.
0: Also wie dieses Spiel sich gedreht hat, das ist ja der Hit. Die Frau Baumgartner hat gewonnen mit 150 Euro. Frau Utz, die Tasse.
1: Ich freue mich und ich gratuliere meiner Mitspielerin.
0: Sie haben beide toll gespielt. Es war richtig aufregend mit Ihnen beiden. Machen Sie es gut. Die heißen Nächte rauben ja vielen Menschen den Schlaf. Und wir gucken heute mal, ob Sie da Spezialprodukte brauchen, wenn Sie jetzt in diesen heißen Nächten auch wirklich durchschlafen möchten. Und damit willkommen zur zweiten Stunde vom Kaffee oder Tee. Ja, schlaflose Nächte gibt es wahrscheinlich auch in Berlin. Ach, das sind sehr, sehr unruhige Zeiten, die da gerade herrschen. Und er steht im Fokus, unser Bundeskanzler, der Friedrich Merz. So, was ist passiert? Es gibt eine Personalentscheidung. Da haben alle jetzt aber mal geguckt. Der Südbadener Thorsten Frey ist zum Chef der Unionsfraktion gewählt worden. Warum? Weil zuvor der Jens Spahn ja zurückgetreten ist vor anderthalb Wochen. Und damit hat sich ja so regelrecht so eine Kettenreaktion an Personalentscheidungen ist da ausgelöst worden. Merz steht unter Druck, immer mehr Kritik wird laut und wir gucken jetzt mal, was dieses Ganze bedeutet für die Politik von Merz, für die Union und für die Regierung. Mein Kollege aus Berlin im Hauptstadtstudio ist uns jetzt zugeschaltet, das ist der Chris Bertro. Hallo.
3: Hallo aus Berlin.
0: Hallo, hallo. Ja, der Thorsten Frey. So, ist gewählt worden. Wie ist denn diese Wahl heute abgelaufen?
3: Ja, das war schon sehr spannend hier heute in Berlin. Es gibt ja, du hast es erwähnt, sehr viele in der CDU im Moment, die sehr sauer sind auf den Bundeskanzler und Parteivorsitzenden. Und die Frage stand im Raum, wie viele der Abgeordneten würden Thorsten Frey, immerhin der Kandidat des Bundeskanzlers, wie viele würden ihm die Stimme verweigern, um Friedrich Merz zu zeigen, eben, dass sie sauer sind. Ergebnis, das ist nicht passiert. Thorsten Frey ist gewählt worden mit 91,9% der Stimmen, also von einem Denkzettel kann überhaupt gar keine Rede sein. Es ist ein tolles Ergebnis. Das ist mehr als Vorgänger Jens Spahn es bei seinen beiden Wahlen bekommen hat. Also von daher, das zeigt, dass der Unmut in der CDU möglicherweise oder ganz sicher da ist, aber dass das eben nicht so weit geht, mit einer solchen Wahl einen Denkzettel zu verpassen und noch mehr Porzellan zu zerschlagen.
0: Dennoch ist es ja so, dass Merz stark kritisiert wird, sogar aus der zweiten Reihe, ne, wird Kritik laut. Das schmückt ihn jetzt nicht unbedingt.
3: Absolut nicht. Das zeigt tatsächlich, wie sehr es in der CDU brodelt. Zu dem Zeitpunkt, zu dem wir jetzt gerade miteinander sprechen, läuft auch immer noch eine Aussprache mit den Abgeordneten der Unionsfraktion im Bundestag. Und diese öffentlich geäußerte Kritik, die macht schon auch deutlich, dass ein Stück weit Respekt vor dem Bundeskanzler und Parteivorsitzenden verloren gegangen ist. Und auf Sicht gesehen kann das für Friedrich Merz natürlich schon gefährlich werden, wenn es nicht gelingt, diese Situation wieder ein Stück weit zu befrieden.
0: Ist dieser Kabinettsumbau jetzt hilfreich dabei? Erkennt man da so eine klare Linie als politischer Beobachter?
3: Also auch wenn dieser ganze Personalumbau natürlich sehr holprig verlief und von Pannen überschattet war, so muss man schon sagen, dass viele der Personalien durchaus Sinn machen. Jens Spahn war ja zurückgetreten, also brauchte der Kanzler, brauchte die Union einen neuen Mann auf diesem wichtigen Posten des Fraktionschefs. Jemand, der das kann, jemand, der auch das Vertrauen des Bundeskanzlers hat. Das war bei Thorsten Frey, dem ehemaligen Kanzleramtsminister, natürlich der Fall. Und das Ergebnis zeigt eben auch jetzt, das Abstimmungsergebnis, wie hoch angesehen Thorsten Frey innerhalb dieser Bundestagsfraktion ist. Also man kann sich schon vorstellen, dass das gut funktioniert. Und die zweite große Linie ist natürlich, dass Friedrich Merz immer vorgeworfen worden ist, dass er zu wenige Frauen in wirklich herausgehobene Positionen bringt. Und jetzt das prominenteste Beispiel, Nina Wagen, auch aus Baden-Württemberg. Sie wird ja die neue Kanzleramtschefin. Die erste Frau in dieser Position, auch ein ganz wichtiger Posten, bei dem es darum geht, sozusagen im Hintergrund die Fäden zu ziehen, dafür zu sorgen, dass diese Regierung geräuschlos und gut miteinander arbeitet. Und auch das scheint der Bundeskanzler eben Nina Wagen zuzutrauen. Sie war ja vorher Gesundheitsministerin und hat diese extrem komplizierte Krankenkassenreform durch Parlament und Bundesrat gebracht, noch vor der Sommerpause. Auch da viele widerstreitende Interessen. Nina Wagen hat es geschafft. Also auch das ist eine Personalie, von der man sagen kann, das könnte sehr gut klappen.
0: Es gibt noch eine Personalie, da haben einige aber auch mal so kurz mal den Atem eingesogen, ne? Weil als Patrick Schnieder quasi zurückgetreten ist, abgesetzt wurde, nicht mehr erwünscht war, sagen wir es jetzt mal so. Da ist es jetzt auch nicht so gut abgelaufen und Kanzler Merz hat da jetzt auch kein Feingefühl bewiesen. Jetzt ist der neue Mann da, eben der neue Bundesverkehrsminister, der Steffen Bilger. Sorgt denn diese Besetzung jetzt für Zuversicht und auch Aufwind?
3: Also am Umgang des Kanzlers mit Patrick Schnieder, das kann man vielleicht an der Stelle noch mal erwähnen, das ist der Hauptkritikpunkt. Da haben viele gesagt, so kann man mit Mitarbeitern, mit Ministern nicht umgehen, dass Friedrich Merz also quasi Patrick Schnieder schon gesagt hatte, dass er ihn absetzen wird. Und dann hat der Nachfolger ja abgesagt und dann entwickelte sich diese Hängepartie. Steffen Bilger wiederum ist eine Personalie, ist ein Mann, von dem viele sagen, das trauen wir ihm zu. Ein ausgewiesener Verkehrsexperte seit 2009 im Bundestag. Er war lange im Verkehrsausschuss des Bundestages, war Staatssekretär im Verkehrsministerium unter der Kanzlerin Angela Merkel und dem Verkehrsminister Andreas Scheuer. Also von daher sagen viele, das ist ein Experte und selbst sein Vorgänger Patrick Schnieder traut ihm zu, einen guten Job zu machen. Bei der Amtsübergabe gab es geradezu rührende Szenen heute. Patrick Schnieder hat gesagt, ich bin froh und glücklich, dass es dich getroffen hat und hat da also quasi ja, seine Zustimmung zum Ausdruck gebracht bei allem Ärger über seine eigene Absetzung.
0: Also ob das alles jetzt, was gerade passiert, für mehr Klarheit und Stabilität sorgen wird, das werden wir natürlich beobachten oder ob es neue Brüche geben wird. Wir bleiben da einfach dran. Chris Bredow live aus Berlin, vielen herzlichen Dank.
3: Sehr gerne, schöne Grüße.
0: Merci. Ja, unser Thema heute bei Kaffee oder Tee, Erbschaft und Testamente. Da geht es auch viel natürlich um Abschied, Erinnerung und darum, wie man miteinander im Gespräch bleibt. In Böblingen passiert das sogar auf dem Friedhof. Ja? Da gibt es ein Café namens Vergissmeinnicht. Da treffen sich Menschen zu Kaffee und Kuchen zum Reden und zum Erinnern.
4: Fröhliche Stimmung auf dem Böblinger Friedhof. Mal was ganz anderes für Jürgen Hirner. Denn normalerweise kommt er nur hierher, um das Grab seiner Mutter zu besuchen.
5: Dann habe ich in der Zeitung gelesen, dass da ein Kaffee ist. Dann hat mein Bruder gesagt, komm, jetzt gehen wir her, trinken den Kaffee und dann besuchen wir Mama. Und dann ist schön. Und ich muss sagen, es ist wunderbar zwischen den Bäumen. Ein bisschen Gleis, ein bisschen der Wind. Und also, schon toll.
4: 14 Ehrenamtliche organisieren das Café. Eine Stunde nehmen sie sich Zeit, alles vorzubereiten. Einer von ihnen ist Rainer Köpers.
6: Es kommen wahrscheinlich Leute, die frisch Verluste erlitten haben. Es kommen wahrscheinlich auch Leute, die schon länger drüber weg sind. Und da wird eine bunte Mischung entstehen, denke ich mal.
4: Eine der Helferinnen ist Janina Labidi. Die Bestatterin weiß genau, warum das Café für Trauernde und alle anderen eine gute Sache ist.
7: Der Austausch. Die Trauer kommt nach draußen und sie fressen es nicht so in sich rein. Man entlässt doch immer mal wieder Alleinstehende, die ja, sich

0: und ein Herz füreinander haben.
1: Jetzt braucht's noch eine Theke für den obligatorischen Kuchen. Für jedes Café ein Muss.
0: Der ist gespendet und wird gebacken, zum Teil vom Team, zum Teil auch von anderen, die sagen, wir können zwar nicht dabei sein, aber einen Kuchen bringen wir.
1: Gleich kommen die ersten Besucher. Rainer Küppers und Team beim letzten Feinschliff.
2: Sie sehen ja, jeder versucht, was zu tun und zuzugreifen. Und glaubt schon, dass das in die richtige Richtung läuft alles.
1: Und das tut es.
0: Herzlich willkommen im Café Vergissmeinnicht. Für die, die wir nicht vergessen wollen, für uns, die wir einander nicht vergessen und für alle, die ein Herz haben.
1: Bei über 30 Grad sind viele Menschen gekommen. Sie haben Lust auf neue und auch auf alte Bekanntschaften.
3: Aber ich sehe schon, man trifft doch noch ein paar Leute, die man vielleicht doch noch kennt von früher.
4: Ja, weil ich sowieso auf dem Friedhof war zum Gießen. Und das hat man ja gelesen dann in der Zeitung. Und ich dachte, jetzt komme ich mal her und probiere mal einen Kaffee und einen Kuchen.
1: Wer Lust auf das Böblinger Friedhofscafé Vergissmeinnicht hat, der ist an jedem Donnerstagnachmittag herzlich eingeladen.
5: Ja, das Café Vergissmeinnicht, ein ganz wunderbarer Ort der Begegnung und der Erinnerung und vielleicht auch so eine freundliche Erinnerung an Sie, sich rechtzeitig und auch korrekt um Ihr Testament zu kümmern, weil dann geht es beim Erben und Vererben einfach ohne Streit zu. Und das wollen wir heute auch fördern. Wir hatten Sie vorhin darum gebeten, Ihre Fragen an uns zu schicken. Unsere Expertin wird sie beantworten. Die Verena Finkenberger ist bei uns, Fachanwältin für Erb- und Familienrecht aus Stuttgart. Sie können sie anrufen, sie können E-Mails schreiben. Wir haben schon einige E-Mails bekommen. Die gucken wir uns mal direkt an, bevor wir uns dem Thema widmen, wie man ohne Streit erben und vererben kann. Also, hier haben wir tatsächlich eine anonyme Anfrage von einem Zuschauer, einer Zuschauerin. Ich habe nur eine Tochter, die meine Alleinerbin werden soll. Wenn ich ein handgeschriebenes, einfaches Testament verfasse und sie einsetze, muss ich alle Werte, die ich habe, angeben? Fragezeichen, das ist die erste Frage. Ich möchte keinen Notar einsetzen. Also wie verhalte ich mich? Bankvollmacht ist bereits geregelt.
6: Also ganz, ganz wichtig, man muss nicht alle Vermögensgüter, die man hat, im Testament auflisten. Nur die, die man jetzt bestimmten Personen geben würde. Da die Tochter alles bekommen soll, reicht es, meine Tochter wird meine Alleinerbin.
5: Mhm. Ganz kurz und knackig. Genau. Okay, also. Das haben wir. Dann hat Wiltrud Görike geschrieben, kann ich ein Berliner Testament ändern, nachdem mein Mann verstorben ist? Berliner Testament ist wohl ein feststehender Ausdruck.
6: Steht für was? Ja, genau. Das ist ein interessantes, wichtiges, ganz wichtiges Thema. Berliner Testament ist der Begriff für ein gemeinschaftliches Testament unter Ehegatten mit gemeinsamen Kindern, wo sich die Ehegatten erstmal dazu entschließen, sich gegenseitig alleine zu beerben. Und die Schlusserben werden dann die Kinder. Sprich, wenn beide Eltern verstorben sind, erben die Kinder quasi das gesamte Vermögen. Hat Vorteile, hat Nachteile, muss jede Familie für sich selber erstmal prüfen. Und ob der länger lebende Ehegatte dieses Testament noch mal abändern kann, hängt tatsächlich vom Einzelfall ab. In der Regel heißt es, nein, das geht nicht. Außer man hat im Testament ganz klar eine Regelung getroffen oder die äußeren Umstände lassen diese Annahme zu, dass derjenige das wieder ändern durfte. Mhm. Aber besser ist, man schreibt das ganz explizit ins Testament rein.
5: Die Elfriede Schad hat eine Frage, wie werden Kosten für ein Testament beim Notar berechnet, beziehungsweise welche Kosten entstehen bei einem notariellen Testament? Gibt es da einen Unterschied?
6: Na, das ist wahrscheinlich der Unterschied zwischen Notartestamenten und Anwaltsentwürfen. Für notarielle Testamente geht es ganz strikt nach Vermögen. Das heißt, man muss dem Notar sein gesamtes Vermögen schätzen, angeben. Und dann gibt es eine Gebührentabelle. Unabhängig davon, wie viele Seiten das Testament hat, was genau geregelt werden muss, man kann die Kosten vorher erfragen. Und wir Anwälte arbeiten bei unseren Testamentsentwürfen, die der Mandant ja abschreiben muss, mit Pauschalen oft.
5: Genau. Also man könnte ja meinen, ich bin verheiratet, ich muss doch gar kein Testament schreiben. Ich erspare mir das alles.
6: Ja, genau. Da muss man unterscheiden zwischen kinderlosen Ehepaaren und Ehepaaren mit gemeinsamen Kindern oder Patchwork-Familien. Das ist dann nochmal die Königsdisziplin im Erbrecht. Kinderlose Ehepaare beerben sich nicht automatisch alleine. Ganz, ganz großer Irrtum. Da erbt ganz oft der Schwiegervater, die Schwiegermutter, die Schwägerin, der

0: Schwager mit und die will man ja oftmals nicht gemeinsam am Tisch haben, wenn der Partner verstorben ist. Und wenn das Ehepaar gemeinsame Kinder hat, dann entsteht eine Erbengemeinschaft. Mhm. Und dann können bürokratische Hürden auf einen zukommen und man muss gemeinsam Entscheidungen treffen und die sorgen häufig für Konflikte.
1: Mhm. Wie kann man denn den Ehepartner genau vor solchen Konflikten schützen?
0: Indem man ihn dann eben durch ein Testament zum Beispiel zum Alleinerben einsetzt oder ihn als Testamentsvollstrecker einsetzt, der dann erstmal die Hand auf dem Nachlass hat. Mhm. Genau.
1: Okay, das kann man aber auf jeden Fall, ne?
0: Ja.
1: Damit der Streit vielleicht von vornherein irgendwie eingedämmt wird. So, weil streiten wollen wir nicht. Damit haben Sie viel zu tun im Job.
0: Ja.
1: Okay, kommen wir mal zum Klassiker. Ein Ehepartner verstirbt, es gibt zwei Kinder und insgesamt ein Vermögen von 200.000 Euro zu vererben. Wer erbt wie viel, wenn es kein Testament gibt? Wir gucken uns das mal an, da haben wir ja auch ein Beispiel dann, ja.
0: Ja, genau. Also die gesetzliche Erbfolge sieht vor, dass der Ehepartner, wenn die Ehegatten keinen Ehevertrag geschlossen haben bzw. im gesetzlichen Güterstand leben, 50% erbt neben Kindern. Mhm. Und die Kinder erben, teilen sich die andere Hälfte, also jeder ein Viertel. Und deswegen bekommt die Witwe hier 100.000 an Wert. Aber das ist ganz klar, die bilden eine Erbengemeinschaft und jeder hat an einem Nachlassgegenstand seinen Anteil. Mhm. Die müssen sich darüber einig werden, wer was bekommt
1: und
0: was damit
1: denn
0: passieren soll.
1: Was heißt denn Erbengemeinschaft?
0: Erbengemeinschaft heißt, die sind quasi eine Zwangsgemeinschaft, nenne ich es immer, die gemeinsam Entscheidungen treffen müssen. Mhm. Bei wichtigen Dingen, wie zum Beispiel Hausverkauf, müssen alle gemeinsam Entscheidungen treffen. Und ganz wichtig ist auch, Sohn 1 kann zum Beispiel nicht einfach zur Bank gehen und sagen, hier, ich habe 25% Anteil am Bankkonto, bitte, liebe Bank, zahl mir das aus. Sondern die Bank zahlt nur einen Cent aus, wenn alle drei gemeinsame Entscheidungen treffen und gemeinsame Erklärungen gegenüber der Bank abgeben.
1: Wie ist es denn, wenn nicht Geld, sondern ein Haus vererbt wird?
0: Dann müssen sich alle gemeinsam überlegen, was soll damit passieren. Mhm. Soll es vermietet werden, soll es verkauft werden, soll einer darin wohnen bleiben dürfen, muss der Miete zahlen an die anderen. Also die Streitigkeiten sind unendlich.
1: Mhm. Angenommen, es wird nicht gestritten und es läuft alles glatt durch. Und dann gibt es aber doch einen Punkt, wo dann doch ein bisschen Knatsch entsteht. Und zwar immer, wenn das Finanzamt mit im Spiel ist. Es geht um die Erbschaftssteuer. Wie viel darf man denn steuerfrei erben?
0: Das kommt drauf an. Da gibt es unterschiedliche Freibeträge, die sich unter Umständen dieses Jahr politisch noch ändern können. Aber aktuell ist es so, je näher der Verwandte dran ist am Verstorbenen oder die Person, der Erbe, desto höher ist der Freibetrag. Mhm. Genau, abhängig von der Höhe der Erbschaft und vom Steuersatz. Ehegatten haben 500.000 Freibetrag, Kinder und auch Stiefkinder haben 400.000 Euro gegenüber jedem Elternteil, Enkelkinder 200.000 und ganz wichtig, jeder Nachbar hat mindestens einen Freibetrag von 20.000. Das ist der Freibetrag, der wirklich jedem zusteht.
1: Mhm. Kann ich diese Erbschaftssteuer auch umgehen?
0: Ja, durch lebzeitige Schenkungen, die man dann alle 10 Jahre machen sollte. Mhm. Wenn man denn bereit ist, Vermögen loszulassen. Mhm. Steuerfreie Vorschriften, also es gibt auch steuerfreie Vorschriften, wie zum Beispiel beim Eigenheim, dass wenn Kinder das Eigenheim erben und dann 10 Jahre selber drin wohnen bleiben und die Wohnfläche bestimmte Quadratmeter nicht überschreitet, ist das Ganze auch steuerfrei.
1: Mhm. Angenommen, ich möchte das von vornherein, also als Kind zum Beispiel, ne, mit den Eltern oder mit den Großeltern klären. Ist das eine gute Idee oder steht man dann doch immer raffgierig da? Also gibt es eine Möglichkeit, einen Tipp, eine Empfehlung von der Expertin, wie man so ein Gespräch führt mit den Eltern und Großeltern?
0: Ja, da gibt es ganz viele Möglichkeiten und ich würde vor allem mal meinen Eltern zum Beispiel klar machen, dass sie ja gar nicht wissen, was nach ihrem Tod passiert. Und dass das Testament zwar etwas ist, was man selber schreibt, aber eigentlich ist es ein Dokument für die Angehörigen. Und dann muss man sich halt fragen, willst du wirklich deine Vermögensnachfolge dem Gesetz überlassen oder möchtest du selbst regeln, um Streit und Konflikte zu vermeiden?
1: Da braucht man Fingerspitzengefühl. Ja. Vielen herzlichen Dank für all die Tipps und die Einordnungen. Also wir haben gelernt, rechtzeitig darum kümmern, ne, um sein Testament nachdenken, damit man dann ohne Streit erben und vererben kann. Vielen Dank. Ja, also wer eine Immobilie erbt, der kann sich natürlich freuen, aber Sie kennen ja den Spruch, Eigentum verpflichtet. Und je größer das Ganze ist, desto krasser, ne, wird auch dieser Spruch. Hier wie in diesem Fall in Freiburg, da geht es um ein Schloss und da ist Folgendes passiert. Da ist ein Schlossengel quasi gestürzt, abgestürzt, hat da etwas kaputt gemacht und aus diesem Unfall ist dann plötzlich eine ganz große Schlosssanierung hervorgegangen und das ist dann ein besonders teurer Fall von Eigentum verpflichtet.
2: Pusseln, pinseln. Kleben, kneten.
3: Dieses ganze Rot hier, das ist echt komisch, das hier. Ja, nicht, dass da so viel noch fehlt.
4: Ja, haben wir ja aber.
3: Das ist Geduldsarbeit, weil irgendwann sieht man ja den Wald vor lauter Bäumen nicht.
2: Da braucht's jede Menge Fingerspitzengefühl für die Restauratoren Maria Grünbaum und Armin Metz, hier im Freiburger Schloss Ebnet.
3: Am Anfang hatten wir mehr Erfolgserlebnisse.
4: Beide große jetzt, Stücke.
3: Die großen Stücke waren. Jetzt am Ende wird's richtig knifflig. Ja. Ich bin ohnehin nicht so der Puzzler, muss ich gestehen. Aber hier macht es mir mehr Spaß. Das Motiv ist ein schönes. Es ist ein liegender Amor. Man sieht den mit Pfeil und Bogen. Der schläft und wird umschlungen von einer Blumengirlande, die ein Putto hinter ihm hält. Diese Blumengirlande setzt sich dann fort nach oben hin zu zwei Panthern.
2: Zum Glück zeigen alte Fotos, wie das Gemälde einmal aussah, bevor die Decke im Gästezimmer beinahe jemandem auf den Kopf gefallen wäre.
3: Dass jetzt Decken abstürzen, kommt nicht so häufig vor, dass Decken Gemälde abstürzen, noch weniger. Hier ist die große Fehlstelle in der Decke. Also das ist eine Operation. So was macht man, glaube ich, im Restauratorenleben einmal, wenn überhaupt.
2: Schloss Ebnet nach dem Vorbild des fränkischen Rokokos ist seit Anfang des 19. Jahrhunderts in Besitz der jetzigen Eigentümerfamilie von Geiling. Inzwischen managt es Tochter Juliane van Manen. Sie hat das Desaster entdeckt.
5: Ich mache diese Türe auf und es ist wie nach einem Erdbeben. Und dann habe ich gesehen, dass das voll war mit Teilen, dass überall Staub war und dass an der Decke was fehlte. Also das war Fluch und Segen zugleich. Ich meine, Segen, dass kein Besuch zu dem Zeitpunkt da war. Also das hätte man nicht überlebt. Und natürlich Segen, weil die Teile sind relativ weich gelandet hier unten. Und es war wirklich genau diese Stelle unter diesem Gästebett.
2: Nicht die einzige Stelle, die bröckelt im Schloss. Der gefallene Engel hat ihr klargemacht, so geht's nicht weiter. Seit 4 Jahren Großbaustelle, finanziell eine Dauerbelastung, um das Kulturdenkmal zu bewahren. Auch die bedeutenden Gemälde von Benedikt Gams.
5: Es ist einfach der Hammer. Also so ein Deckengemälde, ich meine, sowas gibt's ja heute so gut wie gar nicht mehr. Man muss sich mal vorstellen, dass man in seinem Privathaus jetzt anfängt und sich selber an der Decke verewigt irgendwie. Wenn man als Kind durchläuft, sieht man gar nichts. Da denkt man sich nur, warum geht die Tür so schwer auf? Und je mehr man sich damit beschäftigt, umso mehr weiß man es auch zu schätzen, was hier für ein Gesamtkunstwerk vorhanden ist. Ja, das ist schon eine große Belastung auch. Und es ist immer ein Eigenanteil erforderlich. Und das ist schon eine Sache, die hin und wieder auch schlaflose Nächte produziert.
2: Dazu die ständige Angst, dass noch mehr von der Decke fällt, auch hier im berühmten Gartensaal des Schlosses.
5: Wir haben auch das abgeklopft komplett und festgestellt, dass da hinten dieser Riss, der jetzt aber gesichert ist, abgestützt werden musste. Das war die schlimmste Stelle hier.
2: Inzwischen wieder Schmuckstück. Und das soll auch hier so werden. Vermutlich hatten sich Nager eingenistet und waren mitschuld am Absturz. Handarbeit in Schlossatmosphäre, auch das der große Reiz.
3: Man hat so eine unglaubliche Ehrfurcht vor den alten Dingen. Und daran arbeiten zu dürfen, das ja, das ist, glaube ich, das, was jeden Restaurator reizt. Aber das ist jetzt wirklich schon, es stellt uns alle vor Herausforderungen, was ganz Besonderes.
2: Knapp 3 Monate und unzählige Puzzlestunden später. Der gefallene Engel der Amor ist soweit wieder an der Decke.
4: Da muss man ein bisschen Geduld haben.
2: Die Restauratorinnen mildern die hellen Bruchkanten farblich etwas ab, retuschieren. Feinarbeit.
6: Aber dass man jetzt grob daneben malt, passiert eigentlich eher nicht.
7: Ich würde sagen, wir haben alle eine ruhige Hand.
6: Ja.
7: Ja, es ist für die Restauratoren, glaube ich, die schönste Arbeit, die Retusche. Ja. Das ist quasi die Kür. Und gerade dieses kleine, feine Bild dieses schlafenden Amors, wie er gehalten wird, in diesem kleinen Kabinett hier oben, das ist was ganz Besonderes. Also, das ist eine unglaublich entzückende Darstellung.
2: Dass das Riesenpuzzle aus hunderten, teils klitzekleinen Teilchen tatsächlich zu retten ist, für Schlossherrin Juliane van Manen anfangs schier unvorstellbar.
5: Es gab ja auch Stimmen, die sagten, ja, lass es doch einfach, das ist ja auch eine Dokumentation, was hier passiert in dem Haus. Und dann haben wir aber festgestellt, es ist möglich. Also irgendwie schon cool, dass man sowas in die nächste Generation auch geben kann. Es ist wirklich so eine Meisterleistung und ich bin echt total beeindruckt.
1: So einem Himmel, da lässt sich's doch gut schlafen, oder? Bei Temperaturen um die 40 Grad verwandelt sich das Schlafzimmer allerdings in eine Sauna. Sie könnten natürlich jetzt eine Klimaanlage bei sich zu Hause installieren oder Sie setzen auf die richtige Bettwäsche. Das sagt ja unsere Expertin im Studio. Bei uns ist Stefanie van der Meijden, Bettenfachhändlerin aus Pfalzgrafenweiler.
8: Hallo.
1: Du hast jede Menge Tipps und Tricks dabei. Ja. Und du hast aber auch Bettwäsche mitgebracht für uns.
8: Genau.
1: Können wir denn tatsächlich mit den richtigen Stoffen was ändern an diesem Saunagefühl und an diesem Aufgeheiztsein?
8: Das Wichtigste ist, glaube ich, dass man das Bett gut lüftet. Also, dass die Luftzirkulation stimmt im Bett. Und da ist die Bettwäsche ein Riesenfaktor. Wir verkaufen nach wie vor viel sogenannte Satin-Bettwäsche aus Baumwolle. Und die Leute sagen immer, ach ja, Baumwolle ist so schön saugfähig, das ist klar. Nur Satin ist eine spezielle Webart, die sehr, sehr dicht ist. Das heißt, die Luft kann nicht so durchfließen. Und darum empfehlen wir gerne für den Sommer andere Stoffe als Satin auszusuchen. Und ich habe einfach mal ein paar mitgebracht. Ich würde jetzt mal mit dem bekanntesten vielleicht anfangen und das ist das Halbleinen. Leinen oder Halbleinen ist ja bekannt, ist ein sehr glatter, ist eine sehr glatte, sehr kühlende Faser, weil sie so schön glatt ist.
1: Ja.
8: Und sie ist halt vom Weben her so, dass wirklich die Luft super durchgehen kann.
1: Mhm.
8: Und dann ist das einfach auch ein bisschen körniger, griffiges Gefühl auf der Haut.
1: Ja,
8: das ist dann einfach auch angenehmer als so ein Stoff, der sich zu arg anschmiegt. Also es ist ja dann noch mal kühler.
1: Ah, also anschmiegen ist dann tatsächlich nicht so gut,
8: nicht
1: weil
8: so.
1: Dann heizt man halt wieder so auf. Ja?
8: Genau.
1: Okay.
8: Und auch sehr saugfähig. Jetzt ist natürlich so, es weiß jeder, Leinen knittert oder Leinen knittert edel. Das mag vielleicht nicht jeder, deswegen gibt es dann andere Stoffe. Ich habe jetzt hier ein Baumwollperkal mitgebracht.
1: Perkal, das habe ich, glaube ich, so noch nie gehört. Was bedeutet das denn?
8: Das ist auch die Webart.
1: Aha.
8: Die nennt man Perkal. Das ist die, auch die einfache Webart. So wie im Kindergarten, eins rauf, eins runter.
1: Ja.
8: Dadurch kann ich die Fäden sehr weit auseinanderlassen, ohne dass was passiert. Und ich habe einfach sehr viel Luftdurchlässigkeit. Also sehr atmungsaktiv.
1: Das ist
8: Stoff.
1: Also gut. Genau.
8: Und auch wenn man das anfasst, ist es ein bisschen griffiger, ein bisschen körniger. Mhm. Nicht so glatt. Was angenehmer ist im Sommer und ein besseres Hautgefühl gibt im Bett.
1: Okay, genau. Also auch so im Gegensatz zu Leinen?
8: Ja.
1: Das
8: also
1: ist eher so ein bisschen rauer?
8: Ja, also richtig rau ist es ja nicht, aber es geht immer darum, dass es nicht zu arg anschmiegsam ist.
1: Genau. Okay.
8: Und was hier sehr schön ist bei dem Stoff, ist, dass es bügelarm ausgerüstet.
1: Ach, das finde ich ganz
8: toll.
1: Sofort überzeugt von Perkal.
8: Genau,
1: sehr gut.
8: Dann ist es einfach, hat man einen schönen glatten Stoff, wenn man das möchte, im Bett und muss aber nicht so viel bügeln wie bei Leinen. Und ich habe als drittes, sehr bekannt, eigentlich als Sommerbettwäsche mitgebracht, Seersacker.
1: Mhm.
8: Und hier ist es jetzt so, das ist ein gewobener Seersacker. Das heißt, diese Kräuselung hier wurde durch eine bestimmte Fadentechnik in den Stoff Stoff gebracht. Genau dasselbe Prinzip. Ich habe die Kräuselung und die macht einen Abstand zur Haut. Dass das nicht so aufheizt. Mhm. Ich habe die Belüftung im Bett. Ich fühle mich nicht so schwitzig. Ich habe nicht so einen Hitzestau. Deswegen ist Seersucker toll. Und es gibt auch einfache Seersucker. Da wird das ein bisschen anders gemacht. Mhm. Aber der Effekt ist immer der gleiche. Der ist dann ein bisschen günstiger. Hier ist es so, dass auch hier bei allen Stoffen, die ich hier mitgebracht habe, wurde das Garn vor dem Weben gefärbt, sodass anschließend nicht noch Farbe durchs Aufdrucken auf den Stoff gebracht wird.
1: Was ist da der Vorteil dann für mich?
8: Wenn die Farbe oben aufliegt nach dem Drucken, die wird ja dann durch Walzen aufgebracht, dann geht die Luft wieder nicht so gut durch. Bei einem garngefärbten Gewebe habe ich den optimalen Luftdurchfluss.
1: Guck mal, was man alles von Experten beigebracht bekommt, habe ich mir noch nie Gedanken drüber gemacht.
8: Aber man merkt das, wenn man nachts im Bett liegt und die Bettwäsche angenehmer auf einem liegt. Dieses klebrige Gefühl ist dann einfach nicht da.
1: So, und dann ist es ja so, dass viele Menschen nur noch mit der Bettwäsche schlafen und auf das Inlay verzichten. Du hast uns trotzdem mal zwei Decken mitgebracht.
8: Ja, also einmal die klassische Sommerdecke. Da habe ich jetzt noch mal eine ausgewählt mit Tencel, die sehr kühlend ist, die sehr kühl auf mir drauf liegt und auch sehr atmungsaktiv ist, weil das ja einfach angenehm ist. Mhm. Aber dieses Problem, dass man sagt, ah, das ist mir zu viel, da muss ja dann noch mal eine muss noch die Bettwäsche noch drauf, das ist mir dann doch zu viel. Aber nur das Leintuch ist zu wenig, weil nachts fahren wir ja unseren Stoffwechsel so ein bisschen runter, dann wird's kühler und dann fängt man vielleicht doch an zu frösteln und dann schläft man nicht mehr so tief, weil man doch ein bisschen friert. Und deswegen gibt es hier Decken, die quasi keine Bettwäsche mehr brauchen, die eine ganz leichte Steppung haben. Das ist überhaupt nicht schwer oder uns auch sehr, sehr luftdurchlässig. Aber es spendet ein bisschen Wärme. Und das ist genau das, was wir brauchen, wenn jetzt wieder die ganz heißen Nächte kommen.
1: Perfekt. Jetzt gibt es noch von dir drei schnelle Tipps, die Sie zu Hause auch ausprobieren können. Erst recht, wenn Sie ein Boxspringbett haben.
8: Ja.
1: Da geht es um den Topper.
8: Genau. Die meisten Boxspringbetten haben ja einen Topper oben auf der Matratze. Das macht man, damit man ein bisschen weicher und komfortabler liegt. Aber im Sommer kann das manchmal hinderlich sein, weil das wie so eine isolierende Schicht um einen drumherum ist. Und dann fängt man auch wieder an zu schwitzen, schläft unruhig. Manchmal ist es besser, den Topper rauszunehmen, einfach mal ausprobieren. Mhm. Weil man dann einfach ein bisschen kühler, ein bisschen luftiger auf der Matratze liegt. Und das kann dann in dem Fall dann angenehmer sein bei den ganz heißen Temperaturen.
1: Zweiter Tipp, du hast das Kopfkissen dir jetzt vorgenommen.
8: Ja, genau.
1: Was hast du damit vor?
8: Also als erstes ist das große Kopfkissen und ein halbes Kissen innen drin. Und da werde ich oft gefragt, ja Gott, wie beziehe ich das denn? Weil das ja oft so gekauft wird. Mhm. Und eigentlich ist es ganz einfach, man macht zieht das hier ein. Ich mache das mal vor, ich drehe es mal um. Also einfach einschlagen, glatt machen, sodass das hier gut sitzt, weil dann verrutscht das mir nachts nicht. Und dann würde ich noch als kleinen Tipp ein Frottetuch hier reinlegen. Es gibt viele Menschen, die wirklich am Kopf extrem schwitzen und dann heißt es immer, das Kissen ist morgens so feucht. Also wenn man hier ein Frottetuch reinzieht in diesen Spalt, dann kann man hier drauf sehr schön schlafen, ist angenehm und das Kissen bleibt trocken.
1: Und dann hast du zu guter Letzt noch einen Tipp fürs Waschen, weil da gibt es auch was zu beachten.
8: Klar, wenn ich ein hartes Wasser habe, nehme ich vielleicht mal gerne einen Weichspüler, aber Weichspüler ist schwierig, weil der Weichspüler verklebt die Faser und das bedeutet, dass sie dann nicht mehr so die Feuchtigkeit aufnehmen kann. Habe ich auch wieder ein schwitzigeres Gefühl auf der Haut. Deswegen empfehle ich immer gerne, den Weichspüler wegzulassen.
1: Wunderbare Tipps, Stefanie van der Meijden. Vielen herzlichen Dank. Wenn Sie das alles beherzigen, dann schlafen Sie auch hoffentlich ganz wunderbar jetzt in den heißen Nächten. Ganz toll soll man ja auch im Freien schlafen. Im Wald, das ist dann schon eine fortgeschrittenere Version für Abenteuerlustige. Aber da kann man was erleben. Und zwar im Schlafstrandkorb im Schwarzwald. Wenn Sie sich darunter gar nichts vorstellen können, ich konnte das auch nicht, aber es ist sensationell, was man da im Schwarzwald erleben kann.
2: Ein letzter Schauer ist gerade durch. Pünktlich für die nächsten Gäste klart es wieder auf. Brigitte Müller-Leile vom Kasperhof in Schuttertal macht den Schlafstrandkorb fertig. Später reisen noch zwei junge Frauen an.
9: Also wer es nicht weiß, der ahnt hier keinen Übernachtungsplatz und man kann so richtig, ich sag mal, abtauchen.
2: Hier oben am Waldrand.
9: Da kann man gut, ja, schön bequem zu zweit drin chillen oder schlafen.
2: Dann
10: noch heute ist feucht und dann wische ich das auf jeden Fall trocken. Und wenn ich sehe, dass es ganz sauber ist, lasse ich es natürlich weg.
9: Man braucht auch nichts mittragen. Also man kann kommen ohne Zelt und Gepäck und einfach mal übernachten im Freien. Man kann das Dach zumachen, man ist geschützt gegen Wind und Wetter. Also ich liebe es. Ich habe gesucht, was gibt es denn in der Art und Weise, wo man ganz einfach aufstellen kann. Und bin dann darauf gestoßen und habe gedacht, ja, passt.

0: was anderes. Kann man ausstranden im Wald. Positiv.
1: Und das eben nicht auf Sylt, sondern im Schwarzwald. Denn die Natur hier begeistert sie.
0: Da kann man jetzt schon ganz viel Zeit damit verbringen, einfach nur so nascht beobachten. Wie groß sind die Tropfen, wann tropft es runter, wie lange bleibt es an der Nadel hängen. Ich habe gedacht, ja, ich möchte rausgehen können und vielleicht solche Plätze finden. Aber wir haben ja auch so viel Platz zur Verfügung. Warum können wir das nicht anbieten für Leute, die hier vielleicht sein möchten? Raus aus ihrem Alltag, rein in die Natur.
1: Und zwar so richtig.
0: Das ist für den Toilettengang, weil hier keine Toilette zur Verfügung ist. Nicht direkt. Die Trenntoilette ist ungefähr 200 Meter entfernt. Und wenn man da mal in den Wald gehen möchte, kann man die Spade benutzen und alles vergraben, was kompostierbar ist. Wenn ich wandern gehe, dann versuche ich auch, mit so wenig wie möglich zurechtzukommen. Und ich benutze sogar Blätter, also Baumblätter, als Toilettenpapier. Ja, die Einfachheit ist die höchste Vollendung.
1: Für Brigitte Müller-Leile hat Wald einfach immer einen besonderen Spirit.
0: Ich habe so das Gefühl, ich komme stärker aus dem Wald heraus, wenn ich übernachtet habe, wie wenn ich sag jetzt mal, im Hotel schlafe. Also ich liebe das einfach, die Düfte der Natur zu erfahren, die Stimmungen mitzubekommen, das Lichtspiel.
2: Die Frage, wo ist der Strandkorb?
3: Ja, das sieht man schon.
2: Wow. Mit Aussicht.
3: Wow. Schön.
2: Das ist richtig schön.
3: Ja.
1: So ganz in der Natur, ohne Zelt, für Selin Kaiser aus Berglin und Sirka Moses aus Stuttgart, wird das eine völlig neue Erfahrung.
3: Ach, das ist hier fest dann.
2: Ach, voilà.
3: Wir haben das ja einer Freundin erzählt, gell, dass wir in einem Strandkorb übernachten. Und dann hat sie gefragt, ja, und an welchem Meer? Wir waren so, nee, wir gehen in den Schwarzwald, nicht ans Meer.
2: Allgemein haben wir auch so noch nie von einem Schlafstrandkorb irgendwie gehört. Also Strandkörbe kennt man, aber zum Schlafen? Wip.
1: Aber nicht nur zum Liegen, auch zum Sitzen lässt sich der Schlafstrandkorb umbauen.
2: Ist bequem?
3: Ja, voll. Das ist richtig weich.
2: Oh. Danke, guck mal, da ziehen gerade richtige Nebelschwaden rein.
3: Oh ja.
2: Das ist auf der einen Seite verrückt, weil man ist ja jetzt gar nicht so weit weg von der Zivilisation, aber hier ist halt außenrum einfach nichts. Und das ist schon entschleunigend.
3: Ja.
1: Und zum Baden braucht's hier gar kein Meer. Der Weiher unten am Hof tut's auch. Vorfreude auf die Nacht.
2: Oh, wir sehen bestimmt Sterne
3: heute. Ja, ja.
2: Weil es so richtig schön klar ist.
3: Ja. Aber dann wird's auch kalt, wenn's klar ist.
2: Das ist egal. Hauptsache, wir sehen Sterne.
3: Da sieht man sogar noch ein bisschen rosa da hinten.
2: Aber nur ganz bisschen.
3: Ja.
1: Schon jetzt ein Naturerlebnis. Und so wirklich im Wald geschlafen haben beide noch nicht.
3: Also ich wohne ja auch mitten in der Stadt an einer vielbefahrenen Straße. Und von daher, ich habe es abends nie so ruhig, weil ich trotz schallisolierten Fenstern höre ich schon sehr, sehr viel immer von der Straße. Und deswegen hier einfach abends so zum Runterkommen, das ist schon auf jeden Fall ein Kontrast zu daheim und viel, viel besser natürlich.
2: Ja, normalerweise ist es ja auch nicht so, dass man sich einfach in den Wald legt, um irgendwo zu schlafen. Sonst hast du Campingplätze oder irgendwelche anderen Kulissen. Aber so, das ist schon sehr schön.
1: Schlicht im Schlafstrandkorb und doch besonders.
4: Oh, das sieht nach der maximalen Entspannung aus. Und jetzt stellen Sie sich mal vor, in dieser schönen Situation geht der Pieper unseres heutigen Gastes. Ja, dann springt die auf und rennt. Ja, die Sarah Fehwinger aus Idar-Oberstein ist nämlich bei der Freiwilligen Feuerwehr dort. Das heißt, wenn es brennt, wenn sie gerufen wird, ja, dann lässt sie alles stehen und liegen. Manchmal auch in den skurrilsten Situationen. Da muss es noch nicht mal brennen. Dazu kommen wir gleich. Schön, dass du bei uns bist, liebe Sarah. Der Pieper, der ist noch nicht angegangen heute, oder?
5: Nee, der ist zu Hause heute. Der darf mal ruhen für mich.
4: Ansonsten, hast du den rund um die Uhr da oder wie ist das gedacht mit dem Pieper?
5: Genau, eigentlich immer auch auf meiner Arbeit, was für mich ein bisschen schwieriger ist. Ich bin Erzieherin, ich kann dann nur weg, wenn es passt. Mhm. Aber ansonsten auch in den unmöglichsten Momenten.
4: Und tatsächlich ist es so, dass dein Arbeitgeber dir auch diese Möglichkeit gibt, wenn der Pieper losgeht, dass genau. du gehen kannst. Also guter Arbeitgeber. Und der Partner, der muss ja auch Verständnis dafür haben, wenn es mitten in der Nacht dann losgeht mit dem Pieper, dass Sarah dann geht.
5: Auf jeden Fall. Der hat das jahrelang auch mitgemacht. Mhm. Ja, der ist das schon gewöhnt. Ist nicht immer einfach. Auch andere Familienmitglieder lässt man dann manchmal einfach stehen.
4: Zum Beispiel bei deiner eigenen Geburtstagsfeier, wenn man genau. das mal so sagen darf.
5: Ja.
4: Wie war das? Der Pieper geht an, dann sagst du Tschüss, Geburtstagstorte ist hier oder wie hast
5: genau.
4: du das gemacht?
5: Ja, also so in der Art, genau. Man sagt dann, okay, Essen, Trinken ist da, weiß nicht, wann ich wiederkomme. Mhm. Ich bin dann mal weg.
4: Genau. Okay, das ist ja jetzt die Freiwillige Feuerwehr. Wenn wir uns mal anschauen, mhm. was ist denn der große Unterschied dann zur Berufsfeuerwehr? Gibt es da so eine strenge Aufgabenteilung oder macht ihr genau das Gleiche, also du genau das Gleiche auch wie eine Berufsfeuerwehrfrau?
5: Also ich denke, der große Unterschied ist, dass man einfach aus dem Alltag rausgezogen wird. Berufsfeuerwehr, ich bin 24 Stunden in der Wache, habe dann meinen Feierabend und dann ist auch Feierabend für uns. Mhm. Kann es sein, dass es eben keinen Feierabend gibt und ich bin die ganze Nacht dort oder es kommt wochenlang gar nichts? Mhm. Ja, und eingeübt ist für uns der Realfall. Jeder weiß, was er zu tun hat.
4: Eine der heftigeren Einsätze, die hattest du dieses Jahr.
5: Ja.
4: Das war ein sehr schwerer Autounfall auf einer Bundesstraße und diesen Einsatz konnte der SWR dokumentieren.
6: Ein Unfall auf der Bundesstraße. Einsatz für die Freiwillige Feuerwehr Ida Oberstein.
7: Ich glaube, Viertel vor ein oder so. War gerade so in der ersten Schlafphase.
8: Ich habe geschlafen und bin angerufen worden, sogar schon von jemandem, den ich kenne. Der hat gesagt, es ist ein Unfall passiert und dann ist der Piepser auch gegangen.
9: Dann wurden wir alarmiert mit dem Einsatzstichwort VU3, Verkehrsunfall groß, PKW brennt, Person im Fahrzeug unbekannt.
6: Feuer und Zerstörung. Bilder, wie man sie sonst nur aus Filmen kennt. Zwei Fahrzeuge sind auf der Bundesstraße zusammengestoßen.
9: Die erste Aufnahme, die ich bildlich hatte, war ein PKW im Vollbrand und ein PKW stehend auf der Leitplanke.
7: Man hofft, dass niemand mehr drin ist, weil, müssen wir ehrlich sein, wenn da jemand eingeklemmt ist und der PKW brennt, hat diese Person keine Chance.
6: Zum Glück waren Polizei und Rettungsdienst schnell vor Ort und konnten beide Fahrzeuginsassen aus den Wracks befreien.
9: Hier hatten wir das Problem. Dann eine verunfallte Fahrzeug, das gebrannt hat, war ein Fahrzeug mit einem Ottomotor. Der Kraftstofftank war durchgebrannt. Dementsprechend musste man massiv mit der Brandbekämpfung dran.
8: Da ist der erste Gedanke, jetzt müssen wir uns beeilen. Wir waren der erste Angriffstrupp, der vorgegangen ist zum Löschen. Wir haben versucht, dass es von dem ersten Auto, was schon lichterloh gebrannt hat, nicht noch mehr auf das zweite übergeht oder auf die Vegetation drumherum.
6: Sarah Fehwinger ist seit 19 Jahren bei der Feuerwehr. Sie hat schon als Kind bei der Jugendfeuerwehr angefangen. Für die 29-Jährige sind die Einsätze ein Kontrastprogramm zu ihrem Job als Erzieherin.
8: Weil du in dem Moment schon unter Adrenalin stehst und du musst funktionieren, du schaffst was, du packst an. Auch wenn es mal schwerer wird, ziehst du es durch. Ich kann nicht alles retten, aber ich weiß, dass ich was bewirken kann in dem Moment.
6: Sie ist eine von 22 Frauen, die sich mittlerweile in der Freiwilligen Feuerwehr Ida Oberstein engagieren. Immer wieder lodern Flammen aus dem Wrack. Einer der Fahrer ist schon auf dem Weg ins Krankenhaus. Im anderen Rettungswagen aber kämpfen die Ärzte immer noch um das Leben des zweiten Fahrers.
7: Bei dem Schadensbild sieht man ja schon, dass hier massive Kräfte gewirkt haben. Und das eine Auto ist ja nur noch die Hälfte, mehr oder weniger. Dann muss man sich eigentlich wundern, dass die Personen noch rauskamen. Das ist in der Tat so, ja.
6: Für den zweiten Verunglückten kommt dennoch jede Hilfe zu spät. Er verstirbt, trotz langer Reanimationsversuche, noch an der Unfallstelle.
4: Sarah Fehwinger von der Freiwilligen Feuerwehr in Idar-Oberstein. Haben wir ja gerade im Einspieler gesehen. Das war ein heftiger Einsatz, den du da hattest. Hast du sowas dann auch schnell verarbeitet? Musst du das schnell verarbeiten oder wirkt das lange nach?
5: Ja, eigentlich komme ich ganz gut damit zurecht, wenn ich dann drüber sprechen kann. Man tauscht sich danach noch mal aus, wie ist es gelaufen, auch wie ich ein Interview

0: da schon gesagt habe, ich bin da, um was zu tun, um was zu bewirken. Ich habe es nicht verursacht, sondern ich bin da, um hoffentlich noch was tun zu können. Mhm. Und das beruhigt einen so ein bisschen, also mich auf jeden Fall.
1: Von Kindesbeinen an schon bist du bei der Feuerwehr. Jetzt mittlerweile seit 19 Jahren. 175 Mitglieder habt ihr dort und ich sage jetzt mal nur 22 Frauen. Mhm. Ist es also weiterhin eine Besonderheit, Feuerwehrfrau zu sein?
0: Ich denke von der Anzahl her schon, dass wir definitiv weniger Frauen sind als Männer. Es ist immer noch sehr männerdominiert. Für mich war das aber nie eine Frage und bis auf kleine Begegnungen, wo der eine oder andere doch noch mal einen Unterschied gemacht hat, ist es für mich kein großer Unterschied.
1: Mhm. Aber merkst du, dass es vielleicht für andere ein Unterschied ist, dass du eine Frau bist, bei Einsätzen vielleicht?
0: Es ist immer so das Nette, man kriegt oft angegriffen. Und ich bin, also man, ja, komm, ist so schwer oder so, das sind so Dinge, die schon manchmal noch so Thema sind, wo ich mir aber nicht viel draus mache, weil es ist nett gemeint. Also okay. Es ist kein Negativ, sondern... Mhm.
1: Vor allen Dingen, du bist ja auch doppelt eine Bereicherung bei der Feuerwehr, weil du bist auch sogenannte Gefahrstoffkomponente. Du gehörst zu dieser Gefahrstoffkomponente. Was heißt das genau?
0: Also wir ziehen unseren Chemikalien-Schutzanzug an. Wir haben bei uns den Dekon-P, also zur Dekontamination von Personen. Das heißt, wenn ein Einsatz mit Gefahrstoff ist, haben wir eine kleine Anzahl an Leuten bei uns, die spezialisiert darauf, also geschult wurden über einen Lehrgang, diesen Anzug zu tragen und dann die Personen zu dekontaminieren.
1: Also das heißt, das sind zusätzliche Gefahren, denen du dich aussetzt. Freiwillig, weil freiwillige Feuerwehr.
0: Genau.
1: Okay, was sagt die Familie dazu? Sagen die irgendwann mal, so jetzt reicht's aber auch mal?
0: Nee, weil die Wichtigkeit, glaube ich, auch einfach da so das größere Thema ist. Aber ja, die Mama sagt schon ab und zu dann, ist alles gut, geht's euch gut, kamst du gut nach Hause, ist was passiert? Ich glaube, die machen sich schon auch Sorgen, aber sind eigentlich stolz drauf, dass man sowas macht.
1: Ja, und jetzt auch gerade ja mit der Hitze, Waldbrandgefahr, das lesen wir ja immer wieder. Die Gefahr besteht. Hattest du jetzt in Idar-Oberstein mit Waldbränden zu tun?
0: Wir direkt jetzt, Gott sei Dank, nicht viel. Mhm. Aber durch die Hitze entstehen auch andere Probleme. Stromhäuser, die es nicht schaffen, also die dann auch die Hitze nicht aushalten oder Gastanks. Mhm. Toi, toi, toi, bei uns jetzt nichts Gravierendes die letzten Tage, bei uns direkt, aber ja.
1: Okay, die Feuerwehr ist dein Leben. Und du engagierst dich auch dafür, also du bist bei der Jugendfeuerwehr auch, ne? Dass der Nachwuchs kommt und da ist.
0: Genau.
1: So, wie sieht's aus mit dem Nachwuchs?
0: Ja, eigentlich ganz gut. Wir könnten immer mehr gebrauchen.
1: Ja.
0: Wir sind eigentlich nie ausgeschöpft. Mehr ist besser. Es bleiben auch nicht alle. Es gehen nicht alle in die aktive Zeit über, weil nicht jeder die Zeit dann mehr hat. Im Moment sind wir bei uns am Standort in der Bäumbach 9 Kinder. Das ist okay, das ist ganz gut.
1: Ja, aber es könnten mehr werden.
0: Es könnten mehr werden. Wir freuen uns immer über Nachwuchs.
1: Ja, aber ich glaube, wenn man dir so heute zugesehen und zugehört hat, dann wird vielen Menschen, Ihnen, liebe Zuschauerinnen und Zuschauer und auch mir klar, wie wichtig es ist, dass es eben Menschen gibt wie dich, die freiwillig unsere Gesellschaft ja auch am Laufen halten. Vielen, vielen Dank für diese wertvolle Arbeit und für deinen Einsatz. Dankeschön, liebe Sarah. Ja, und dann passiert hier was. Oh Wunder, gucken Sie mal, zack, unsere Quizwand ist da. Und das bedeutet für die Frau Auer, dass es gleich losgehen kann. Frau Auer, Sie sind Kandidatin A, Sie rufen uns an aus Hilzingen.
2: Ja, guten Tag.
1: So, wunderbar, Sie sind Kandidatin A und Kandidatin B, beginnt auch mit B, das ist nämlich die Frau Beck aus Freiamt.
3: Genau, richtig.
1: Schön, los geht's mit der Frau Auer.
2: Mhm. Ja. Die Frage 2.
1: Die Frage 2 kommt jetzt. Der Dodekanes ist eine griechische Volksmusik, Inselgruppe oder eine Vorspeise?
2: Das ist eine Inselgruppe.
1: Oh wow, gleich 61 Euro, richtige Antwort. Frau Beck, was machen wir jetzt?
3: Die Nummer 10.
1: Die 10 ist Ihre erste Frage und lautet, wo steht Deutschlands größtes Bürogebäude? Auf dem Potsdamer Platz in Berlin, im Hamburger Hafen oder am Frankfurter Flughafen?
3: A.
1: Sie sagen A, aber es ist C, The Square auch genannt. Ach, das wären 60 Euro gewesen. Mist, Frau Auer.

0: Sie sind wieder dran.
1: Ja.
0: Was machen wir?
1: Die Nummer 6.
0: Die 6 decken wir auf. Wow, der Joker. So, jetzt sage ich mal auf die Schnelle 111 Euro. Frau Beck, das setzt uns unter Druck. Wie gehen wir vor?
2: Die Nummer 8.
0: Die 8 lautet: Scherzhaft als Jesuslatschen bezeichnet man Gummistiefel, Sandalen, Turnschuhe.
2: Sandalen.
0: Das stimmt natürlich, allerdings ein kleiner Betrag. Frau Auer, Sie sind wieder dran.
1: Ja.
0: Was machen wir?
1: Wir nehmen die Nummer 5.
0: Dann nehmen wir die doch. Was haben junge Wildschweine in den ersten Monaten? Punkte, Streifen oder Karos?
1: Streifen.
0: Richtig, 15 Euro. Frau Beck, weiter geht's.
2: Ja, die Nummer 7.
0: Gerne, hier kommt die 7. Wo findet man die IP-Adresse? Im Reisepass, auf der Steuererklärung, im Internet?
2: Im Internet.
0: Eine normierte Ziffernfolge, wonach man jeden dann quasi identifizieren kann, ne? Also die PCs. Richtig. Frau Auer.
1: Ja.
0: Was machen wir?
1: Ich nehme die Nummer 11.
0: Dann nehmen wir die doch. Wer härter durchgreift, zieht an einem Strang andere Seiten auf oder den kürzeren?
1: Andere Seiten auf.
0: 14 Euro gibt es dafür und wir sind wieder bei Frau Beck.
2: Die Nummer 4.
0: Die 4. Dafür gibt es 28 Euro. Welches Thema hat Anwältin Verena Finkenbeiner eben bei uns behandelt? Nachbarschaftsrecht, Strafrecht oder Erbschaftsrecht?
2: Nummer C, Erbschaftsrecht.
0: So ist das. 28 Euro gibt es dafür. Und wir sind wieder bei Frau Auer.
1: Ja, ich nehme die Nummer 3.
0: Die 3 lautet: Was ist auf dem Verkehrsschild für einen Stau abgebildet? Ein Auto und ein LKW, ein Wohnmobil und ein Motorrad, drei Autos.
1: Ein Auto und ein LKW.
0: Die richtige Antwort sind aber drei Autos.
1: Ja.
0: Macht ja nichts, wer mit 140 Euro führt. Das setzt Sie ja wohl nicht unter Druck. Frau Beck, Sie sind dran.
2: Die Nummer 9.
0: Die 9, okay. Ein Disney-Zeichentrickklassiker heißt Susi und Schlingel, Strolch, Schelm.
2: Strolch.
0: 28 Euro für die richtige Antwort. Und jetzt die Frage an Frau Auer: 1 oder 12?
1: Ich nehme die Nummer 12.
0: Die 12. Wann fand der sogenannte Summer of Love der Hippie-Bewegung statt? 1965, 67 oder 69?
1: 1967.
0: Die richtige Antwort ist 1967. Haben wir da jetzt noch mal 59 Euro bei Ihnen draufgepackt?
1: Ja.
0: Frau Beck, jetzt nehmen wir noch die 1.
2: Ja.
0: Ja. So. Wer ist neuer Trainer der französischen Fußballnationalmannschaft der Herren? Pep Guardiola, Zinedine Zidane oder Joachim Löw?
2: Nummer A.
0: Sie sagen der Pep, es ist aber der Zinedine Zidane.
2: Ah, okay.
0: Hui, die Damen, das war aber mal aufregend mit Ihnen. Ja. Jetzt einmal ein Tusch für die Gewinnerin. Carmen Auer, aber wie cool Sie auch gespielt haben, oder?
1: Vielen Dank. Gell?
0: Ein Euro noch, dann wären es 200 gewesen. Aber wunderbar.
1: Vielen Dank, super gut gespielt.
0: Frau Beck, Sie haben ja auch toll gespielt. Aber ich glaube, die ersten zwei Fragen, ne, die waren jetzt nicht so ihrs.
2: Das war ja genau.
0: Okay, die Kaffee- oder Teetasse, die schicken wir Ihnen zu als Erinnerung an dieses Spiel.
2: Super.
0: Und Sie, liebe Zuschauerinnen und Zuschauer, wenn Sie das jetzt ganz aufregend gefunden haben, ich finde es auch immer wieder aufregend. Und alles ist möglich bei diesem Spiel. Morgen können Sie mit uns mitspielen. Morgen, da werden wir uns auch mal das Thema Knigge anschauen. Sie wissen doch, andere Länder, andere Sitten. Die Urlaubszeit ist jetzt für alle da. Und wir gucken uns mal so Verhaltenstipps fürs Ausland an. Also, was lieben wir zum Beispiel im Ausland? Flipflops. Wir haben gerade von Jesuslatschen gesprochen. Aber die Flipflops zum Beispiel, tragen wir die wirklich auch in den edlen Restaurants? Der Knigge regelt so etwas. Wir gucken da morgen auf jeden Fall dran. So, freue mich, wenn Sie auf jeden Fall morgen dabei sind. Jetzt wünschen wir Ihnen noch einen ganz wunderbaren Abend bei uns hier im Programm. Hier geht es weiter mit spannenden Geschichten aus Ihrer Region und mit spannenden Menschen.
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0: 1968, das Jahr der Revolte. Die Jugend begehrt auf gegen alles Autoritäre. Make love, not war, ist ihre Devise. Mit Sex and Drugs and Rock'n'Roll stürmt sie gegen das Establishment. In Frankreich erfasst die Flamme der Freiheit auch die Arbeiter. Im Mai kommt es dort zum Generalstreik und bürgerkriegsähnlichen Szenen.
1: Was wir aber wissen, es gibt Jugendliche hier.
0: Zur gleichen Zeit erklärt der Führer der französischen Studentenbewegung, Daniel Cohn-Bendit, den Studierenden der Saarbrücker Uni, worum es bei all dem Protest eigentlich geht.
2: Unsere Bewegung hat sich politisch engagiert für eine Veränderung der Gesellschaft.
0: Eine Veränderung der Gesellschaft ist allerdings so ziemlich das Letzte, was die Regierenden sich wünschen. Und darum sollen 700 Beamte der französischen Schutztruppe CRS an der Goldenen Brem verhindern, dass der freche Revoluzzer zurück nach Frankreich kommt. Die deutschen Kollegen helfen gern mit Stacheldraht aus. Cohn-Bendits deutsche Kollegen wiederum begleiten ihn zu Hunderten an die Grenze. Die Rückführung endet an den Polizeisperren, aber die Bilder davon gehen um die ganze Welt. Der aus seiner Heimat ausgewiesene Student, der seine Freunde zu friedlichem Protest aufruft, während der französische Staat ihm eine ganze Armee entgegenstellt.
2: Ich bin in Frankreich geboren, ich habe in Frankreich gelebt, ich werde in Frankreich gebraucht.
3: Kann man sagen, dass Ihre Bewegung hier in Saarbrücken sozusagen europäische Züge bekommen hat, dadurch, dass Sie gesagt haben, für uns existieren keine Grenzen mehr?
2: Ja, nun, ich glaube, sie hat vorher schon europäische Züge genommen und das wirft man uns auch vor. Man sagt, macht doch jeder bei sich in seinem Land, was er gerade für richtig hält. Und wir sagen, nein, die Kapitalisten reihen sich zusammen in einem System, was international ist. So viel ich weiß, sind die Amerikaner nicht in Amerika, sondern in Vietnam.
0: Der Augenblick von Weltpolitik an der Goldenen Brem, er ging friedlich vorüber. Cohn-Bendit nahm seine Ausweisungspapiere gelassen entgegen und ging später einfach über die grüne Grenze.

0: Der aktuelle Bericht am Mittwoch. Einen schönen guten Abend. Seit dem frühen Nachmittag waren 150 Feuerwehrleute, Polizisten oder Katastrophenschützer in Neunkirchen-Wellesweiler im Einsatz. Auf dem Firmengelände eines Recyclingbetriebs stand eine Lagerhalle in Flammen. Mehr zur Situation vor Ort gleich hier bei uns. Die nächste Hitzewelle ist da. Wir fragen, wie die Krankenhäuser mit den extrem hohen Temperaturen umgehen und leere Regale. Kennen wir aus der Corona-Zeit? Wie wäre unsere Versorgung im NATO-Bündnisfall? Das schauen wir uns gleich genauer an. Am frühen Nachmittag ist der Alarm bei der Feuerwehr eingegangen. Ein Großbrand in Neunkirchen-Wellesweiler. Die Halle einer Entsorgungsfirma stand vollständig in Flammen. Viele Einsatzkräfte sind vor Ort. Sie haben den Brand mittlerweile unter Kontrolle. Aber vereinzelt kommt es immer noch zu Explosionen. Felix Schneider berichtet.
1: Die Rauchentwicklung war enorm. Das zeigen diese Amateuraufnahmen, die wenige Minuten nach Ausbruch des Feuers entstanden sind. Am frühen Nachmittag wurde die Feuerwehr zu dem Großbrand einer Recyclingfirma im Gewerbegebiet im Langental

0: Wer nutzte einen Löschroboter und Drehleiter? Wegen der starken Rauchentwicklung wurden Anwohner im Umkreis von mehreren Kilometern dazu aufgerufen, Fenster und Türen geschlossen zu halten. Während des Einsatzes mussten mehrere Wohnhäuser geräumt werden.
1: Rauchgase sind immer gefährlich und die Brandausbreitung war auch nicht klar, ob das über den Wald, der ja auch da hinten anliegend ist, sich auf die Wohnbebauung auswirkt. Daher kam die Vorsichtsmaßnahme und die Messungen sind immer noch am Laufen, aber es ist im Moment nicht davon auszugehen, dass Menschen in Gefahr waren im nahen Umfeld.
0: Nach einigen Stunden war der Brand auf dem rund 1300 Quadratmeter großen Industriegelände unter Kontrolle. Die Feuerwehr konnte ein Übergreifen auf umliegende Gebäude verhindern. 3 Personen wurden verletzt und mussten ins Krankenhaus gebracht werden. Nachlöscharbeiten werden wohl bis in die Nacht dauern. Zur Brandursache und zur Schadenshöhe konnte die Polizei bislang nichts sagen.
2: Und in Wellesweiler live vor Ort ist jetzt unsere Reporterin Julia Berdin. Julia, wir haben gerade gehört, der Brand ist unter Kontrolle. Wie ist denn die Situation bei euch vor Ort?
3: Ja, also es qualmt hier immer noch, aber das Gröbste ist durch, würde ich jetzt aktuell mal sagen. Hier kommen auch gerade noch mal ein paar Rauchschwaden rüber, also man sieht schon, Anwohner sind auch immer noch dazu aufgerufen, Fenster und Türen geschlossen zu halten. Giftstoffe sind laut Feuerwehr nicht ausgetreten, aber immerhin 35 Personen hier aus den umliegenden Straßen mussten evakuiert werden. Und Christopher Benkert von der Feuerwehr Neunkirchen, Herr Benkert, ist schon absehbar, wann die wieder in ihre Wohnungen zurück können?
4: Wir machen das Ganze abhängig vom Voranschreiten unserer Nachlöscharbeiten. Aktuell gehen wir davon aus, dass wir im späten Abend die Leute noch mal zurück in ihre Häuser lassen können. Wie gesagt, es hängt aber davon ab, wie weit wir dann mit unseren Nachlöscharbeiten sind und ob wir das dann schon aus Sicherheitsgründen gewährleisten können.
3: Wir befinden uns ja hier in einem Gewerbegebiet. Hier ist zum Beispiel ein Hersteller von Fleischwaren. Wie schwer war es, das Feuer so einzudämmen, dass es nicht auf umliegende Gebäude hier überspringt?
4: In der initialen Phase des Einsatzes waren wir natürlich sehr stark eingeschränkt in dem, was wir machen konnten, weil das Feuer einfach sehr, sehr intensiv gebrannt hat. Auch die Gefahr bestand, dass wir getroffen werden durch die umherfliegenden Spraydosen und Druckbehälter, die hier durchgegangen sind. Wir konnten deswegen nur aus der Distanz von außen löschen. Dennoch ist es uns aber gelungen, die angrenzenden Gewerbebetriebe zu schützen, auch eine Brandausbreitung in der Vegetation hinter dem Brandobjekt einzugrenzen. Also wir hatten hier hinter uns das Feuer schon in dem kleinen Waldstück Richtung Wohnbebauung, konnten das Feuer dort aber rechtzeitig stoppen.
3: Was wir hier auch sehen, ist ein Stickstoffbehälter. Wie gefährlich war das denn?
4: Natürlich war auch der Stickstoffbehälter durch das Feuer bedroht. Wir konnten hier aber relativ schnell große Wassermengen von unserer Drehleiter von oben herab abgeben, um den Behälter so zu kühlen und konnten den Druckbehälter so schützen.
3: Vielen Dank, Herr Benkert. Und was wir hier sehen, Herr Benkert hat es schon angesprochen, die Feuerwehrleute konnten nicht in die Halle rein, aber das macht dieser Kamerad hier, nämlich ein Löschroboter, den einzigen, den wir im Saarland haben. Für welche Sachen kommt er denn hierher? Also was gibt es denn für Auslöser?
5: Also es ist genau für solche Einsatzzwecke angeschafft worden. Das heißt, dort, wo keine Menschen mehr hingehen können, in dem Fall war es halt durch explodierende Gasflaschen, hat man ihn vorgeschickt, um die Flaschen zu kühlen, aber auch das Umfeld abzulöschen, aber auch in große Hallen reinzufahren, um den Schaden dort zu minimieren, wo auch keine Personen mehr reingehen, in Tiefgaragen. Und das Besondere an diesem Roboter ist, dass man auch die Möglichkeit hat, ihn umzubauen und im Gleiseinsatz, also bei Bahnunfällen. Und da war er schon öfters im Einsatz und gute Dienste geleistet.
3: Vielen Dank, Herr Schäfer vom Katastrophenschutz in St. Wendel. Ja, die Nachlöscharbeiten, wir haben es im Beitrag gehört, werden wohl die ganze Nacht noch anhalten und damit zurück ins Studio.
2: Vielen Dank, Julia. Das war schon ein ganz schön heftiger Einsatz, gerade auch bei diesen Temperaturen heute. 38 Grad in der Spitze, damit war es der wohl heißeste Tag der Woche. Aber die Hitze bleibt. Der Sommer ist weiter heiß und das hat Auswirkungen. Laut der Krankenkasse IKK Südwest hat es einen sprunghaften Anstieg bei Krankmeldungen gegeben. Vor allem älteren und kranken Menschen setzt die Hitze ganz schön zu. Wie geht es denen, die unter diesen Umständen im Krankenhaus sind? Nikolas Stauder hat für uns nachgefragt.
6: Angenehme, kühle Luft auf der Intensivstation. Es ist der einzige Bereich im Diakonieklinikum Neunkirchen, der klimatisiert ist. Wie in vielen Krankenhäusern wurden in der Vergangenheit nur im Bereich für schwerstkranke Menschen Klimageräte installiert. Während es draußen um die 34 Grad hat, hat es hier auf der Wahlleistungsstation ohne Klimaanlage 25 Grad. Für die Patienten aushaltbar.
7: Ja, muss man sagen, das Personal tut sich um Patienten kümmern.

0: und praktisch Kühldecke verteilen, auch Jalousien zu machen und nach Wunsch bekommt man auch Eis zur Verfügung gestellt.
1: Unter anderem die Kühldecken wurden als Teil eines Hitzeschutzkonzepts angeschafft. Durch einen speziellen Stoff fühlen sich die Decken angenehm kalt auf der Haut an. Aber auch andere Routinen sorgen dafür, dass die Räume nicht zu heiß werden.
2: Wir machen in erster Linie die Jalousie runter morgens und abends tun wir halt die Räume gut durchlüften. Wir fragen morgens auch direkt nach kaltem Trinken, nachmittags vielleicht ein Eis oder wir bieten auch kühle Waschungen an.
1: Das scheint zu funktionieren. Das Krankenhaus bleibt insgesamt recht kühl. Trotzdem, während der Rekordhitze Ende Juni sind auch hier im Diakonieklinikum fast doppelt so viele Menschen gestorben wie gewöhnlich. Saarlandweit sind in der letzten Juniwoche insgesamt 490 Menschen gestorben, deutlich mehr als im Zeitraum davor.
3: Wir haben tatsächlich vermehrt Patienten mit hohem Fieber. Wir haben aber hier auch auf Intensivstationen wirklich gute Maßnahmen getroffen. Die Frage ist halt, wären die Patienten trotz allem gestorben oder lag es tatsächlich an der Hitze? Das ist schwierig zu sagen. Aber tatsächlich war es so, dass an dem einen Wochenende nach der heißen Juniwoche mehrere Tote in der Leichenhalle waren, als das vorher der Fall war.
1: Unterm Strich zeigt das Hitzekonzept aber Wirkung. Vor allem die Patienten würden es gut annehmen. Und das, obwohl die meisten Maßnahmen ohne höhere Investitionen auskommen. Für die Zukunft seien größere Projekte angedacht.
3: Wir haben geplant, die zentrale Notaufnahme mit zu klimatisieren. Dennoch haben wir auch uns Gedanken gemacht, wie ist es mit Patienten mit hohem Fieber oder ähnlichen Krankheiten. Und dass wir auch die Risikopatienten besser schützen können, haben wir uns eine Cooling Area überlegt, die wir halt gerne hier etablieren würden. Und das ist auch in den nächsten Jahren geplant.
1: Für den Moment fühlt man sich hier gut aufgestellt. Eine Möglichkeit für Patienten und Besucher, sich draußen abzukühlen, gibt es bereits.
4: Was passiert, wenn die NATO den Bündnisfall ausruft? Mit dieser Frage beschäftigt sich unsere Sommerserie Unsere Sicherheit, das Saarland im Ernstfall. In den vergangenen Wochen haben wir uns unter anderem angeschaut, welche Folgen eine Ausweitung des Ukraine-Kriegs auf NATO-Gebiet für die Krankenhäuser und die Wirtschaft im Saarland hätte. Und heute geht es um ein Grundbedürfnis, um die Ernährung. Wie gut ist das Saarland für einen Krisenfall vorbereitet? Emil Murer hat nachgefragt.
5: Leere Regale im Supermarkt. Die Corona-Pandemie hat gezeigt, wie schnell Verbraucher in Panik geraten. Auch in einem militärischen Krisenfall könnte es Angstkäufe geben. Damit dies nicht passiert, rät der Staat den Bürgern, schon vor einer Krise gewappnet zu sein.
6: Ein guter Leitfaden dafür gibt es beim Bundesamt für Bevölkerungsschutz. Das heißt, die Grundversorgung der Bevölkerung sicherzustellen. Dafür ist die Bevölkerung ein Stück weit selbstverantwortlich. Wir wollen so viel wie möglich informieren. Wir wollen das ruhig machen, keine Panik verursachen. Es gibt einen ganz einfachen Ratgeber, wie man sich optimal auf solche Fälle vorbereiten kann.
5: Der Ratgeber des Bundesamts für Bevölkerungsschutz und Katastrophenhilfe empfiehlt jedem Haushalt, sich 10 Tage lang selbst versorgen zu können. Mit am wichtigsten sei es, ausreichend Trinkwasser zu Hause zu haben. Kühl- und Gefrierschränke können, wenn der Strom ausfällt, ausgehen. Deswegen sollten auch ausreichend haltbare Lebensmittel vorgehalten werden. Doch was, wenn die Eigenvorsorge nicht reicht? In der Zeit des Zweiten Weltkriegs und danach gab es staatlich organisierte Verteilstellen oder Suppenküchen, an denen Essen gegen Lebensmittelmarken ausgegeben wurde. Die Marken könnten heute leicht gefälscht werden. Kann sich die Bevölkerung trotzdem auf den Staat verlassen?
6: Wir arbeiten gerade mit dem Bund und den Katastrophenschützern an einem neuen System. Das besteht noch nicht, aber da sind wir in der Entwicklungsphase. Natürlich wird es Verteilzentren geben, beispielsweise in den Kommunen. Auch da haben wir erste Ideen mit den Kommunen ausgetauscht, sind da auf einem guten Weg. Diese Zentren werden geschaffen werden. Die Art und Weise der Verteilung, die ist der Bund im Moment gerade am Prüfen.
5: Die Lebensmittel für die Verteilzentren kämen aus Beständen des Bundes, die über ganz Deutschland verteilt gelagert werden. Um im Krisenfall Plünderungen oder Sabotage vorzubeugen, sind die Standorte streng geheim. Die Bundesanstalt für Landwirtschaft und Ernährung hat uns auf Anfrage eigenes Videomaterial zugeschickt. So bekommen wir doch einen Einblick.
7: Verpackt in Säcken lagern in ganz Deutschland Reis, Erbsen, Linsen und Kondensmilch in der zivilen Notfallreserve. In der sogenannten Bundesreserve Getreide werden Weizen, Roggen und Hafer lose gelagert.
8: Wir haben ca. 150 Lagerorte derzeit. Die sind bundesweit verteilt. Wir richten die Lagerung aus, auch nach dem jeweiligen Bedarf in den Bundesländern, ausgerichtet nach der Bevölkerungsdichte, sodass wir jederzeit auch im Notfall dort diese Bevölkerung mit Nahrung versorgen können.
5: Klar ist, die Bundesreserven sind für den äußersten Notfall gedacht. Bevor sie angebrochen werden, muss die Lage sehr eskalieren. Aus Sicht des saarländischen Agrar- und Verbraucherschutzministeriums ist nicht davon auszugehen, dass ein NATO-Bündnisfall die Lebensmittelversorgung im Saarland derart beeinträchtigen würde. Trotzdem sind in einem militärischen Krisenfall Panikkäufe wie während der Pandemie nicht ausgeschlossen und die können zu Engpässen führen, obwohl die Lebensmittelversorgung eigentlich gewährleistet ist.
4: Kommende Woche schauen wir uns dann an, was mit den Schulen im Saarland im Ernstfall passiert. Ein Foto auf Instagram hat Mitte Juli eine Diskussion angestoßen. Daniel Funke und Ehemann Jens Spahn zeigen sich nach der Geburt ihres Sohnes in den USA, wo sie eine kommerzielle Leihmutterschaft in Anspruch genommen hatten. Seitdem läuft die Diskussion auch im Saarland. Soll Leihmutterschaft in Deutschland erlaubt werden? Welche rechtlichen Bedenken gibt es und ja, welche ethischen? Das besprechen wir gleich im aktuellen Bericht nach den Nachrichten mit Verena Biesle.
9: Guten Abend. Nach dem Anschlag auf den Christopher Street Day in Berlin am vergangenen Samstag findet zur Stunde eine Mahnwache vor dem Saarbrücker Staatstheater statt. Dazu eingeladen hat der LSVD, der Verband Queere Vielfalt Landesverband Saar. Mehr als 400 Menschen sind gekommen. Bei dem Angriff im Berliner Tiergarten wurde eine Frau getötet. Nach Angaben des Bundesinnenministeriums wurden 29 weitere Menschen verletzt, mehrere von ihnen schwer. Der LSVD verurteilt die Tat ohne jede Einschränkung. Zugleich warnt der Verband davor, Musliminnen und Muslime unter Generalverdacht zu stellen. Der ehemalige Landrat von Saarlouis, Peter Winter, ist tot. Das hat die Kreisverwaltung dem SR bestätigt. Winter starb im Alter von 87 Jahren. Der SPD-Politiker hatte das Amt in der Zeit von 1985 bis 2004 fast zwei Jahrzehnte lang inne. 1996 wurde er der erste direkt von Bürgerinnen und Bürgern gewählte Landrat im Kreis Saarlouis.
10: Vor dem Landgericht hat der Prozess um eine beinahe tödliche Messerattacke in der Saarbrücker Fußgängerzone begonnen. Angeklagt sind drei junge Männer. Zwei von ihnen wirft die Staatsanwaltschaft versuchten Totschlag vor. Sie sollen im Dezember in der Bahnhofsstraße zwei Disco-Heimkehrer mit Pfefferspray besprüht und mehrmals mit einem Messer auf sie eingestochen haben. Laut Anklage hätte einer der beiden ohne schnelle medizinische Behandlung nicht überlebt. Sein Anwalt über die Folgen.
11: Ihm geht es nach der Tat sehr schlecht. Er leidet bis zum heutigen Tag. Er wäre beinahe verstorben, musste notoperiert werden, hat bis heute orthopädische Probleme, ist auch in psychologischer Behandlung gewesen. Außerdem ist er bis zum heutigen Tag arbeitsunfähig.
10: Mitangeklagt ist ein 18-Jähriger. Er soll vor der Tat die beiden Syrer provoziert und angerempelt haben. In der Folge soll er die beiden Mitangeklagten als Verstärkung geholt haben. Ihm wird Anstiftung zur gefährlichen Körperverletzung zur Last gelegt. Für den Prozess sind 6 weitere Verhandlungstage angesetzt.
9: Hinter der Brandserie in einem Mehrfamilienhaus in Duttweiler steckt offenbar ein Kind. Das teilte die Staatsanwaltschaft auf SR-Anfrage mit. Weil das Kind unter 14 Jahre alt ist und nicht strafmündig, wurden die Ermittlungen mittlerweile eingestellt. In dem Mehrfamilienhaus brannte es Anfang Mai insgesamt 4-mal. Anfang Juni gab es zudem ein Feuer in einem benachbarten Haus. Insgesamt wurden 2 Menschen verletzt. Im Fall der tödlichen Polizeischüsse in Herrensohr auf einen 22-Jährigen geht der Opferanwalt nicht von Notwehr aus. Er bezieht sich vor allem auf die Aussage der Polizistin. Sie wurde bei der Verfolgungsjagd zwischen ihrem Streifenwagen und dem Auto des Flüchtigen eingeklemmt. Nach Angaben des Anwalts rettete sie sich hinter ihr Auto, ehe die Schüsse fielen. Das sei ein Indiz dafür, dass keine Gefahr mehr für Leib und Leben bestand.
5: Auf der A620 in Saarbrücken wird morgen Abend die Abfahrt St. Anual in Richtung Saarlouis gesperrt. Die Autobahn GmbH erneuert den Fahrbahnbelag. Es ist geplant, dass sogenannter Flüsterasphalt zum Einsatz kommt, der etwa 4 Dezibel leiser ist als gewöhnlicher Asphalt. Durch die Sperrung der Abfahrt müssen Pendler einen Umweg von etwa 4 Minuten in Kauf nehmen.

0: Er führt über den Kreisel auf der Bismarckbrücke und wieder zur Anschlussstelle St. Anual. Die Arbeiten an der Abfahrt sollen bis in den Oktober dauern. Dann seien alle Auf- und Abfahrten wieder ohne Einschränkung nutzbar. Mit ihren Arbeiten liegt die Autobahn GmbH derzeit voll im Zeitplan. Die komplette Sanierung der A620 in Saarbrücken soll noch 8 Jahre dauern.
1: Ab heute Abend müssen sich Verkehrsteilnehmer auf Einschränkungen auf der A8 in Höhe Sulzbachtalbrücke einstellen. Nach Angaben der Autobahn GmbH beginnen Arbeiten an der Fahrbahn. Demnach ist die Straße voraussichtlich bis Montag 5 Uhr in Fahrtrichtung Saarlouis gesperrt. Dann steht auf einer Strecke von rund 1 Kilometer nur eine Spur zur Verfügung. Die französische Übersetzerin Rose Laborie bekommt den Eugen Elmlé Übersetzerpreis 2026. Laborie hat das Blutbuch von Kim de Lorison ins Französische übertragen. Es gilt vor allem wegen dialektaler Wortspiele als nahezu unübersetzbar. Der Übersetzerpreis ist mit 10.000 Euro dotiert. Er wird von der Stiftung des Verbands der Metall- und Elektroindustrie des Saarlandes, der Stadt Sulzbach und dem SR verliehen. Nachrichten wieder in SR-Info um 9:45. Zurück zu Julia.
2: Danke, Verena. Ein eigenes Kind. Für viele Menschen ist das der größte Wunsch. Aber was, wenn das nicht klappt? Immer wieder entscheiden sich Paare dann für eine Leihmutterschaft. Dabei trägt eine Frau ein Kind für andere aus und übergibt es nach der Geburt. In Deutschland ist das verboten. Deshalb gehen viele Paare den oft teuren Weg übers Ausland. Sollte das Gesetz deshalb geändert werden? Darüber wird auch im Saarland diskutiert. Bettina Rau berichtet.
3: Dieses Foto von Jens Spahn mit Kinderwagen hat die Diskussion um die Leihmutterschaft entfacht. Der Lesben- und Schwulenverband Saar hält eine Legalisierung der altruistischen, sprich nicht kommerziellen Leihmutterschaft in Deutschland unter bestimmten Bedingungen für möglich, allerdings unter Vorgaben.
4: Wenn die Rahmenbedingungen so sind, dass man sicherstellt, dass die Frauen begleitet werden, sowohl psychologisch begleitet werden, als auch rechtlich begleitet werden, dass sichergestellt wird, dass es nicht kommerzialisiert wird. Der Körper einer Frau oder der Körper von Menschen insgesamt darf keine Ware sein. Und das Kindeswohl muss eindeutig im Mittelpunkt stehen.
3: Das Kindeswohl, so Juristen, stehe auch im Vordergrund wegweisender Urteile zur Anerkennung der Leihmutterschaft in Deutschland. Paare, die ein Kind im Ausland austragen lassen, hätten inzwischen gute Chancen, hierzulande als Eltern anerkannt zu werden. Voraussetzung: mindestens ein Elternteil muss genetisch mit dem Kind verwandt sein.
5: Es ist insofern einfacher geworden, dass die Rechtsprechung, die obergerichtliche Rechtsprechung, stellt auf das Kindeswohl ab. Auf das Kindeswohl. Und das ist Maßgabe letztendlich aller Entscheidungen im Familiengericht, ob das im Sorgerechtsverfahren, im Umgangsrechtsverfahren, in all diesen Dingen ist immer Maßgabe für die gerichtlichen Entscheidungen das Kindeswohl. Und wenn das Kindeswohl in keiner Weise beeinträchtigt ist und in solchen Fällen sieht das Gericht zunehmend auch keine Beeinträchtigung des Kindeswohles, dass auch dann die Anerkennung wesentlich leichter erfolgen kann, als das in der Vergangenheit der Fall gewesen war.
3: Ein Verein, der die Legalisierung der Leihmutterschaft fördern will, hält das deutsche Embryonenschutzgesetz von 1990 für veraltet. Die Lebensrealität sei anders. Dass nur ein kleiner Kreis, etwa Verwandte, als Leihmütter in Betracht kämen, wie beim altruistischen Modell, greife zu kurz. Auch zu fremden Leihmüttern könne man eine Beziehung aufbauen.
6: Wir sind deutlich für eine entsprechende Aufwandsentschädigung, weil wir nicht finden, dass Frauen das unentgeltlich machen sollten oder das von ihnen verlangt werden kann, wenn auch drumherum eben die rechtliche Betreuung, medizinische Betreuung und auch die Betreuung im Rahmen der Zusammenbringung der Beteiligten, dass dort entsprechend Gewinne gemacht werden oder sehr viel Geld verdient wird.
3: Auch Verfassungsrechtlerin Prosius Gersdorf warnt vor wirtschaftlicher Ausbeutung von Frauen, die sich freiwillig entschieden, Leihmutter zu werden. Das aktuelle Verbot greife in die Grundrechte ein.
2: Mir zugeschaltet ist jetzt Professor Wolfram Henn. Er ist Humangenetiker und Medizinethiker an der Uni des Saarlandes und auch Mitglied der Zentralen Ethikkommission der Bundesärztekammer. Guten Abend.
7: Hallo, Frau Lehmann.
2: Herr Professor Henn, die Diskussion über Leihmutterschaft läuft und teilweise wird sie auch sehr emotional geführt. Begrüßen Sie denn grundsätzlich, dass über dieses Thema jetzt so gesprochen wird?
7: Es ist notwendig, dass darüber gesprochen wird. Deutschland ist wie in vielen Fragen der Bioethik da im Vergleich zu anderen Ländern.

0: dann hinten dran. Und eins ist vorab klar, wenn keine Regelung getroffen wird, ist es auf jeden Fall ungerecht.
1: Viele unterscheiden ja zwischen altruistischer Leihmutterschaft, also weil eine Frau damit anderen helfen will, und kommerzieller, also weil sie damit Geld verdienen will. Wie wichtig ist denn dieser Unterschied?
0: Dieser Unterschied ist ganz zentral. Ich möchte das mal an zwei Beispielen festmachen. Ich hatte vor einiger Zeit ein Schwesternpaar im Gespräch, von denen eine Kinderwunsch hatte und hat in der ersten Schwangerschaft ihr Kind und auch ihre Gebärmutter durch eine komplizierte Fehlgeburt verloren. Und dann sagte ihre Schwester, ich stehe für dich ein, würde von dir, Schwester, die keine Gebärmutter mehr hat, und deren Ehemann den Embryo nehmen und für dich austragen. Das ist eine klassische altruistische Leihmutterschaft. Kann man so ein bisschen von der Moral her auch mit der Lebensspende von Organen vergleichen. Da geht es wirklich um innerfamiliäre oder zumindest sozial nah verbundene Hilfe ohne kommerzielle Interessen. Das Gegenbeispiel ist dann die rein kommerzielle, man könnte fast sagen Mietmutterschaft, wo eben zum Beispiel, vielleicht verschärft formuliert, ein betuchtes Paar lifestyle-mäßig keine Lust hat, eine Schwangerschaft auszutragen und dann unter Ausnutzung einer finanziellen Notlage auch noch mit dubiosen Vermittlern dann Frauen sich kapert, um dann eben ihre Wünsche durchzusetzen. Da sagt einem schon das Bauchgefühl und sicherlich auch die ethische Bewertung, dass genau zwischen diesen beiden Dingen unterschieden werden muss. Und das ist das eigentliche Problem in der Umsetzung.
1: Also es muss zwischen diesen beiden Dingen unterschieden werden, aber verstehe ich Sie richtig, dass Sie dann dafür werden, dass so eine altruistische Leihmutterschaft legal ist?
0: Sie sollte legal sein. Es müssen klare Bedingungen gesetzt werden. Also ich persönlich bin sehr stark dafür, zum einen eine persönliche Beziehung vorauszusetzen. Die muss jetzt nicht unbedingt biologisch verwandtschaftlich sein, aber schon längeres bekannt sein. Und ein zweites wäre auch wichtig, dass die Zahl der Leihmutterschaften begrenzt wird, dass man nicht in so eine Professionalisierung reinkommt, was bei der altruistischen, wirklich sozial nahen Spende gar nicht so die Gefahr sein sollte.
1: Vergangene Woche hat sich die Verfassungsrechtlerin Professorin Brosius-Gersdorf zu Wort gemeldet und sie hat gesagt, wenn eine Frau autonom, freiwillig und gut informiert entscheidet, dass sie sich als Leihmutter zur Verfügung stellen möchte, dann darf der Staat das meines Erachtens nach nicht verbieten. Wie wichtig ist denn dieses Selbstbestimmungsrecht auch bei kommerzieller Leihmutterschaft?
0: Das Selbstbestimmungsrecht jedes Menschen steht ganz oben und hier der Frau. Man kann wirklich geteilter Meinung sein, inwieweit eben eine kommerzielle, das heißt über eine reine Kompensation auch des beispielsweise beruflichen Zeitverlustes während der Schwangerschaft hinausgehende Vergütung möglich sein sollte. Aber ein pauschales Verbot geht tatsächlich an der Lebenswelt vorbei. Und vor allem, wenn wir es nicht regeln, kommt dahingehend die Ungerechtigkeit rein, die wir in den letzten Wochen sehr stark diskutiert haben, dass dann diejenigen, die es sich leisten können, ins Ausland gehen und diejenigen, die es sich nicht leisten können, die kriegen es halt eben nicht. Und Ethik mit dem Geldbeutel, das sollte gar nicht gehen. Da ist unsere Gesellschaft und da ist auch die Politik in der Handlungsverantwortung drin. Und ich glaube, das ist auch ein gesamtgesellschaftliches Signal aus der Politik, das wir momentan dringend brauchen, dass Politik handlungsfähig ist und sich nicht vor unangenehmen und schwierigen Diskussionen drückt.
1: Sagt Professor Wolfram Henn. Vielen Dank für die Einschätzungen.
0: Sehr gerne.
1: Das Interview haben wir vor der Sendung aufgezeichnet. Es ist eine liebgewonnene Tradition, dass unsere Reporterinnen und Reporter im Sommer in andere Berufe hineinschnuppern. Julia Berdin schaut bei einem Logistiker hinter die Kulissen, Lisa Betzholz-Weber hilft bei der Baumpflege und Maximilian Friedrich packt in diesem Jahr in der AWO-Werkstatt für Menschen mit Behinderungen in Ensdorf mit an. Heute hilft er in der Montage aus und daneben checkt er mal eben noch das Fitnessangebot der Werkstatt ab.
2: Ja, du hast hier im Moment im Raum drei Spieler, die bei Special Olympics auch gestartet sind.
3: Das ist doch mal eine Herausforderung.
2: Das ist eine Herausforderung.
4: Mein Gegner ist Philipp, ein Champion der Special Olympics. Dort hat er einen starken sechsten Platz belegt. Das merke ich direkt.
2: 2-0 Philipp. 3-0 Philipp, du hast.
5: Boah, ja.
2: 4-0, Philipp, du hast.
4: Ich muss richtig kämpfen. Habe kleine Erfolge. Doch Philipp gewinnt gnadenlos mit 11-5. Dann geht es wieder zu Justin und den Kugelhähnen. Wir bauen die Schaltwellen in das Gehäuse ein.
6: Also das Wichtigste ist, nicht die Seite. Also hier dürfen wir nicht, weil sonst geht das kaputt, sag ich jetzt mal, oder kriegt eine Macke.
3: Ja.
6: Wir machen genau da, wo das Loch ist. Genau. Nee, nee. Stopp.
3: Zum Glück hat der Chef da ein Auge drauf.
4: Die Kugelhähne sind Ventile für dicke Leitungen. Justin produziert sie seit 6 Jahren.
3: Das da rein und dann Autostart.
6: Genau. Und, macht Spaß?
3: Das ist cool.
6: Ich gehe gerne an die Maschine. Ja. Also an die und die gehe ich gerne.
3: Zack, fertig.
6: Und so werden Kugelhähne gemacht.
3: Sau cool. Justin, ich danke dir. Du hast mir das erklärt wie ein Profi.
6: Danke.
3: So, dann geht's weiter zur nächsten Station. Ich bin jetzt bei der Petra und die erklärt mir, was ich hier machen darf.
7: Das sind vor das Waschbecken, da müssen die Teile da all in die Tüten da rein.
3: Mhm.
4: Diese Teile braucht man, um ein Waschbecken zu montieren. Die Schablone hilft beim Packen.
3: So, wenn ich das alles zusammen habe,
7: dann kommt das hier in die Tüte rein.
3: Mhm. Und wenn ich die Tüte voll habe, was passiert dann?
7: Dann so rüber zum Eva.
3: Dann rüber zur Eva?
7: Ja.
3: Okay. Perfekt. Ja, und du kümmerst dich darum, dass die Tüten zu sind auf der Seite dann. So, so. Hier schon direkt die nächste. Ja. Ja, super, dann lege ich mal los.
7: Ja.
3: Oh weh, was ist hier los? Eva, habe ich einen Fehler gemacht?
8: Ja.
3: Echt? Habe ich was vergessen?
8: Ja.
3: Oh nein, zum Glück hast du es gemerkt. Was war nicht drin? Die silbernen Teile da. Ah ja, ja, 2 Stück direkt. Das tut mir leid, jetzt passe ich besser auf.
8: Ja.
3: Das ist mir wohl durchgerutscht.
4: Dann treffe ich Florian, der mir eine Mail geschrieben hat und mich unbedingt kennenlernen möchte.
3: Hi, ich bin der Max. Ich habe mich sehr gefreut über die Mail, die du mir geschrieben hast.
4: Florian ist ein sogenannter Mutist, heißt, er hat eine Kommunikationsstörung und spricht eigentlich nicht, obwohl er es kann. Mit uns gibt es einen ganz besonderen Moment.
9: Ja, du bist ganz großer SR-Fan. Was guckst du denn immer?
10: Noch beim Bundeskonzert immer mit an.
9: Ja? Toll.
3: Echt? Wünschst du dir dann da Lieder? Was sind so deine Lieblingslieder?
10: Alles Mögliche dann.
3: Und dann gibt es hier noch andere Leute, die einen großen SR-Traum haben. Zum Beispiel der Steven, der hier neben mir steht. Der wollte schon immer ein SR-Wetter moderieren.
11: Hallo. Hier ist der Steven, also Moin Gift Regen und Gewitter, 25 Grad, Regen, Hagel und Sturm, packe Sonnenschirme weg und gucke, dass ihr alles zu Riegel tun. Ich danke mich hier in Endstoff bei Wetterbericht in SR.
12: So, junger Mann, ne? Als Abschluss von deinem Praktikum da.
4: Zum Abschluss des Praktikums steht noch etwas ganz Besonderes auf dem Programm. Etwas, das hier an heißen Tagen zum Start ins Wochenende öfter mal stattfindet.
3: So, mein Praktikum in der Werkstatt Enstorf ist vorbei. Es war anstrengend, aber auch erfrischend lustig.
1: Also ich glaube, bei dem Wetter ist so eine Abkühlung doch was ganz Schönes. Zusammen lernen, gemeinsam Musik machen, diskutieren, jammen und singen. Dafür treffen sich in diesen Tagen wieder Musikerinnen und Musiker, unter anderem aus Deutschland, Italien, USA und der Türkei, bei der Jazzwerkstatt in Saarbellingen. Profis sind genauso dabei wie Laien oder ambitionierte Hobbymusiker. Herbert Mangold hat mit der Kamera vorbeigeschaut.
13: Für Georg Wagner aus Spiesen-Elversberg ist es jedes Jahr ein Highlight, in einer internationalen Combo spielen zu können. Noch sitzt nicht jeder Einsatz. Aus vielen einzelnen Stimmen soll ein gemeinsamer Sound entstehen.
5: Es sind immer noch Abläufe zu klären. Und nicht jeder weiß genau an der Stelle, wo er gerade beschäftigt ist.

0: Aber dafür haben wir ja unseren Chef und der winkt dann alles ein und der sorgt dafür, dass das auch funktioniert, wie es das sein soll.
1: Und Dozent Gilad Azmon zeigt dem ehemaligen Anwalt auch, wie Sound und Groove gelingen. Gemeinsam Musik machen, aufeinander hören und improvisieren, das ist die Königsdisziplin im Jazz. Doch damit das klappt, muss jeder sein Instrument virtuos beherrschen. Und so geht es zwischen den Proben immer wieder in den Unterricht. Hier wird an Technik, Ausdruck und Zusammenspiel gearbeitet. Internationale Jazzkünstler geben ihr Wissen weiter. Viele Teilnehmer kommen dabei gar nicht ausschließlich aus dem Jazz, wie Yves Caputula aus Kaiserslautern.
2: Uns alle verbindet halt irgendwie diese Liebe zu der Musik. Und es sind auch ganz viele, die gar nicht unbedingt so genuin im Jazz, ne, irgendwie verankert sind, sondern einfach Musik, ne? Also Soul oder andere Musikstile. Und es ist einfach schön.
1: Profis und Amateure kommen hier in Saarwellingen zusammen, musizieren miteinander. Ob aus den USA, Italien oder der Türkei. Die Musiker kommen aus aller Welt.
3: Ganz tolle Menschen und ganz tolle Inspirationen und Anregungen und auch ganz unterschiedliche Herangehensweisen, also was man als Sänger, also worum es als Sänger geht.
1: Mit diesen Anregungen geht es zurück in die gemeinsame Probe. Viele einzelne Stimmen formen sich zu einem gemeinsamen Klang.
0: Das ist die Ausschüttung der Glückshormone, die wir ja hier anstreben. Anders geht's ja nicht, ne?
1: Hier geht es eben nicht um Wettbewerb oder Perfektion, sondern um Begegnung. Auch im kommenden Jahr wird die Jazzwerkstatt wieder in Saarwellingen stattfinden.
4: Und morgen Abend ist dann das Abschlusskonzert. Von der Musik kommen wir zum Sport und zu Uli Haug.
5: Guten Abend. Seit Sonntag läuft in Merzig ein internationales Tennis-Jugendturnier. Mit dabei sind 60 Athleten aus über 10 Ländern, die noch bis kommenden Sonntag gegeneinander antreten. Die Gruppenphase im Einzel läuft, mit dabei 3 saarländische Athleten. Die haben alle ihre beiden Gruppenspiele verloren und somit keine Chance mehr aufs Weiterkommen. Heute ging es für die 3 darum, einen versöhnlichen Turnierabschluss zu finden. Yannick Schwarz.
6: Tennis in Merzig. Mit Temperaturen über 33 Grad, staubigen Plätzen und drückender Hitze.
7: Man merkt auch die ganze Zeit, wie die Sonne knallt. Ist ja auch kein Stück Schatten auf dem Platz.
8: Mitte des zweiten Satzes auch dann ein bisschen gekickt die Sonne. Ich habe, glaube ich, einen Sonnenstich bekommen.
6: Luna, Selma und Benedikt spielen in der Hitze und in der Heimat. 3 Kaderathleten aus dem Saarland, für die das Turnier in Merzig etwas ganz Besonderes ist.
7: Ich finde es auf jeden Fall sehr besonders und es macht mir auch immer einen Riesenspaß, hier zu spielen.
8: Von mir zu Hause ist es gefühlt 10 Minuten entfernt.
7: Ich finde das richtig angenehm, vor allem, weil man sich jetzt halt hier auskennt und auch mit den Trainern und auch ein paar Freunden ist sie hier auch spielen.
6: Den Anfang macht die 15-jährige Luna. Sie muss gegen eine Schweizerin ran, spielt offensiv und selbstbewusst, kann sich vor allem durch die Power in ihrer Vorhand immer weiter absetzen. Den ersten Satz direkt mit 6:3 gewinnen. Direkt neben ihr fängt dann auch Selma an zu spielen. Auch sie dominiert den ersten Satz gegen ihre eigentliche Doppelpartnerin Naila, gewinnt Satz 1 mit 6:1. Schlechter läuft's bei Benedikt. Er kriegt im ersten Satz noch nicht so richtig Zugriff aufs Spiel, verliert diesen mit 2:6. Einen früheren Feierabend sichert sich Luna nach Satz 2, holt sich den mit 6:1, gewinnt damit das Match und wagt dann mal den Blick zu Selma.
7: Also ich denke, es wird auf jeden Fall weiterhin ein gutes Match. Die sind ja beide sehr starke Spielerinnen. Aber ich denke, dass Selma sich das auf jeden Fall holen kann.
6: Selma ist nach einem verlorenen zweiten Satz schon im Match-Tiebreak, lag da erst mit 4:8 zurück, startet aber das Comeback und gewinnt tatsächlich noch mit 10:8.
7: Das ist ja meine Doppelpartnerin, deswegen wollte ich da jetzt auch nicht zu emotional sein.
6: Der Siegerstraße der beiden Mädels kann Benedikt nicht ganz folgen. Trotz großem Kampf im zweiten Satz muss er auch den an seinen Gegner abgeben. Insgesamt sind die 3 aber zufrieden mit ihrer Turnierleistung.
8: Ich bin stolz auf

0: mich, auch wenn ich verloren habe, aber das gehört zum Sport dazu.
1: Man hätte mehr rausholen können, aber im Endeffekt bin ich froh für die Erfahrungen, die ich gesammelt habe und auch alles drumherum.
2: Sehr gut fühle ich mich. Ich finde es schön, dass ich das letzte Gruppenspiel noch für mich entscheiden konnte und ja, bin sehr zufrieden mit meiner Leistung.
3: In der Hitze von Merzig geht's für die Saarländer also nicht ganz in die K.O.-Phase. Trotzdem wurden keine Erfahrungswerte liegen gelassen.
4: Und das war's vom Sport.
5: Vielen Dank, Uli. Ja, es ist heiß im Saarland, es bleibt heiß im Saarland, das darf ich schon mal verraten. Die genauen Wetteraussichten gibt es jetzt zum Schluss von Michael Friemel. Und wir sehen uns morgen Abend wieder, gerne zum aktuellen Bericht. Machen Sie sich einen schönen Abend. Tschüss.
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8: Die Abgase der Industrie sind ein Hauptfaktor für die Verschmutzung der Luft, die verschiedentlich fast unerträgliche Ausmaße erreicht. Ein Problem, mit dem sich schon lange die Gesundheitsbehörden befassen. Die Technik versucht alles Mögliche, um hier Abhilfe zu schaffen. Seit einiger Zeit hat die Betriebsleitung der Kokerei Fürstenhausen neuartige Verbrennungswagen eingesetzt. Die von den Saarbergwerken entwickelten Anlagen saugen das bei der Beschickung der Koksöfen abziehende Gas an und vernichten es durch Selbstentzündung. Eine Dampfstrahlpumpe saugt das Füllgas aus dem Koksofen. Dieses Gemisch nun, bestehend aus dem Gas und dem Treibdampf, sammelt sich mit der zur Verbrennung benötigten Luft in einem Schlot. Unaufhörlich steigen die Abgase aus dem Koksofen in den Verbrennungswagen. Und das Luft-Dampf-Gas-Gemisch wird in dem konusförmigen Schlot verbrannt. Die Füllgasaustritte sind dadurch auf ein technisch mögliches Mindestmaß herabgesetzt worden. Ohne die neuen Verbrennungswagen würden die Abgase in so starkem Maße wie hier in die Luft entweichen. Seit letzten November haben die Saarbergwerke den Kampf gegen die Betriebsunfälle weiter verstärkt. Sicherheitswochen sollen helfen, die Zahl der Betriebsunfälle auf den Gruben weiter herabzudrücken. Durch großflächige Schilder und Plakate, hier auf Grube Kohlwald, an gut sichtbaren Stellen, soll die Belegschaft auf die Gefahren aufmerksam gemacht werden. Die Grubenverwaltung war zunächst nicht gerade optimistisch, aber die Bergleute zeigten reges Interesse an den Sicherheitsvorkehrungen. Informationsmaterial, das im Allgemeinen nicht gerade zur bevorzugten Lektüre zählt, ging in den Sicherheitstagen von Hand zu Hand. Hier die Ausrüstungsstücke, die der Sicherheit des Bergmanns dienen. Die Vorschriften sind streng. Schutzhelme sind längst eine Selbstverständlichkeit. Seit sie aus Plastikmaterial bestehen, spürt sie der Träger kaum noch. Die Staubmaske wird am Gürtel getragen. Der Bergmann kontrolliert sie noch einmal selber, ehe er einfährt. Für seine Sicherheit ist er in erster Linie selbst verantwortlich. Denn wenn auch die Unfälle durch den Berg nicht gerade ausgeschlossen werden können, so lassen sich die Unfallfolgen doch oft durch gute Ausrüstung und Vorsicht mindern. Nicht nur Unfälle bedrohen den Kumpel unter Tage. Auch der Staub, der praktisch nicht zu vermeiden ist, bildet eine stete Gefahr. Hier hilft die Maske weitgehend. Immer bessere Ausführungen sollen dazu beitragen, dass die Berufskrankheit der Bergleute, die Silikose, überwunden wird. Schienbeinschützer verhindern Verletzungen der Beine, speziell Unterschenkelbrüche. Zur Sicherheitswoche sagt Betriebsinspektor Weiland:
9: Wir veranstalten in der Woche vom 29. Juni bis zum 5. Juli auf der Grube Kohlwald eine Sicherheitswoche. Betriebsleitung, Betriebsführung und Betriebsrat bemühen sich durch persönlichen Einsatz und gemeinsames Gespräch mit den Belegschaften auf die ständigen Gefahren des Unter- und Übertagebetriebes hinzuweisen. Durch den speziellen Einsatz von Sicherheitstrupps wird an Ort und Stelle am Arbeitsplatz jeder auf die besonderen Gefahren auf seinem Arbeitsplatz aufmerksam gemacht. Die Parole der Woche lautet Sicherheit zuerst.
8: Zehn % ihrer Jahresproduktion an Kohle und Koks liefern die Saarbergwerke an die Haushalte.

Haltungen des südwestdeutschen Raumes. Aus diesem Grunde unterhalten sie schon seit 1950 im Interesse der Verbraucher eine Beratungsstelle für Hausbrand sowie eine Versuchsstation für Öfen und Hausbrandgeräte. So werden diese beiden saarländischen Edelflammkohlen aus dem reichhaltigen Kohleangebot den Haushaltungen mit Kohleöfen aus Rentabilitätsgründen besonders empfohlen. Am Donnerstag war nun die saarländische Presse eingeladen worden, um sich über den neuesten Stand der wärmetechnischen Versuchsstation zu informieren. Zurzeit läuft ein Versuchsprogramm von automatischen Kohleöfen verschiedener Fabrikate ab, das die Wirtschaftlichkeit mit Saarkohlenbefeuerung zeigen soll. Wie bei Gas- und Ölöfen kennt man auch neuerdings bei den konservativen Kohleöfen eine einfach zu bedienende Automatik. Diese ist beispielsweise so konstruiert, dass der Ofen ein Maximum an Wärme abgibt, um sich dann wieder selbsttätig auf die gewünschte Raumtemperatur zurückzuregeln. Eine recht umfangreiche Versuchsanordnung dient der Ermittlung der genauen Messwerte. Nur so ist es möglich, dem Händler und Käufer brauchbare Hinweise in die Hand zu geben, die eine bestmögliche Ausnutzung der Saarkohle gewährleisten. Hierbei dürften einige Zahlen aufschlussreich sein. 1964 wurden erstmals seit Jahren in der Bundesrepublik wieder mehr Kohle als Ölöfen verkauft. Von den 800.000 abgesetzten Kohleöfen war übrigens schon die Hälfte mit einer Automatik ausgestattet. Eine gut arbeitende Automatik ist mitverantwortlich für einen gleichbleibenden Kohlendioxidgehalt im Ofen und somit auch für ein gleichmäßiges Abbrennen des Brennstoffs. Hier wurde eine mittelmäßige Ofenqualität festgestellt. Bei einem ganz gleichmäßig arbeitenden Ofen verläuft die rechte Flanke des Diagramms in einer unveränderlichen Senkrechten. Unter diesen Umständen erhält der Ofentyp das Gütezeichen besonders geeignet für Saarflammkohle. Das ist ein wichtiger und nützlicher Hinweis für Händler und Käufer. Drei Faktoren werden beim Dauertest erfasst: der Kaminzug, gemessen in Millimeter Wassersäule, der Kohlendioxidgehalt des Ofeninhalts und die Abgastemperatur. Wie zu erfahren war, zeigt sich die Ofenindustrie recht aufgeschlossen gegenüber den Versuchsergebnissen.

der Osten Südafrikas. Vor 200 Jahren lebten in dieser Hügellandschaft viele kleine unabhängige Stämme friedlich nebeneinander. Doch Anfang des 19. Jahrhunderts sollte sich das schlagartig ändern. Die Söhne des Himmels, wie sie sich nennen, eroberten in wenigen Jahren weite Landstriche. Das Reich der Zulu entstand. Bis heute steht Zulu für afrikanisches Selbstbewusstsein. Und bis heute pflegen die Zulu ihre Traditionen. Dass sie einst ein kriegerisches Volk waren, zeigt ihr Nationalsport, der Stockkampf. Gute Reflexe, Mut und Schnelligkeit machen einen perfekten Kämpfer aus. Doch der geschickte Umgang mit Stock und Schild ist für einen Zulu mehr als nur reiner Zeitvertreib. Je erfolgreicher er als Stockkämpfer ist, desto höher ist sein gesellschaftliches Ansehen. Nicht nur in folkloristischen Darbietungen spielt der Stock eine wichtige Rolle, sondern auch im alltäglichen Leben. Im tiefsten Zululand, nicht weit vom Sitz des Zulu-Königs, ist Sito Dladla zu Hause. Der Wohlstand der Familiengemeinschaften, der Clans, lässt sich am Viehbestand ablesen. Sito stammt aus eher bescheidenen Verhältnissen. Eine kräftige Regensaison reicht aus, um die Lehmrundhütten im Kral, dem traditionellen Dorf, zu zerstören. Für deren Neubau braucht man keine Elektriker und Klempner, denn es gibt weder Strom noch fließend Wasser. Und Sito weiß selbst aus frühester Kindheit, wie man Rundhütten baut, Rinder hütet und was man mit einem einfachen Stock so alles anfangen kann.

0: Den Stockkampf lernen wir hier von klein auf. Als Jungs müssen wir die Rinder hüten. Dafür braucht man einen Stock, sonst tun sie nicht, was man ihnen sagt. Ein Stock ist aber auch wichtig, um sich gegen Schlangen und vor allem gegen Rinderdiebe zu wehren. Wenn man nichts zu tun hat, vertreibt man sich die Zeit mit dem Stockkampf. Die Kampftechnik geht bis zu den Tagen des großen Königs Shaka zurück.
1: In jedem Rinderhirten, und sei er auch noch so klein, steckt immer auch ein Zulu-Krieger, ein Impi, wie es auf Zulu heißt. Je jünger der Kämpfer ist, desto weicher und ungefährlicher der Stock. Trotzdem gibt es viele blaue Flecken und Beulen auf dem langen Weg zum guten Stockkämpfer. Von den großen Brüdern lernen die Hirten die Regeln der Fairness und die Technik. Kopf, Schulter, Ellbogen, Knie und Knöchel, das sind die Punkte, die man versuchen sollte, beim Gegner zu treffen. Gleichzeitig muss man seine eigenen Schwachpunkte schützen. Ubuntu heißt die Lebensphilosophie der Zulu. Ein Mensch ist nur ein Mensch durch andere Menschen. Daher lebt im Kral auch die gesamte Großfamilie zusammen. Sito spielt mit den Seinen gerne das uralte afrikanische Spiel Mlaba Laba. Es geht um eine Strategie gegen Rinderdiebstahl. Doch die Idylle trügt. Ein tödlicher, unsichtbarer Feind kostet hier täglich Menschenleben. Zululand hat die höchste HIV-Infektionsrate der Welt. Und auch Sitos Vater, früher ein berühmter Stockkämpfer, fiel der Seuche gerade zum Opfer.
0: Mein Vater Ngoloban war der Induna, der Stellvertreter des Häuptlings, in den umliegenden Dörfern. Seine Aufgabe war es, aufzupassen, dass es untereinander keinen Streit gibt, auch beim Stockkampf. Er hat immer dafür gesorgt, dass es einen fairen Kampf gibt und die Regeln eingehalten werden. Er war ein sehr kluger Führer. Ich habe nie eine Fehlentscheidung bei ihm erlebt.
1: Dunkle Wolken über Zululand. Die Schulmedizin hilft nicht weiter. Aber auch die Sangoma, die Schamanen der Zulu, wissen keinen Rat. Kekeke Mtetwa ist der berühmteste unter ihnen. Er heilt mit giftigen Schlangen, nimmt durch sie Kontakt zu seinen sagenumwobenen Ahnen auf. Kekekes Dorf steht auf ganz besonderem Boden. Sein Vorfahre, Häuptling Dingis Wayo, nahm hier den späteren Gründer des Zulu-Reiches, Shaka, in seinen Kral auf. Kekeke ist eine Autorität, nicht nur wegen seiner Herkunft und seines Speers mit der Spitze aus massivem Gold. Zu Schlangen, die in der afrikanischen Mythologie eine außergewöhnliche Bedeutung haben, hat der alte Sangoma ein ganz besonderes Verhältnis. Das bringt ihm große Bewunderung ein. Mit sicherer Hand ergreift er eine schwarze Mamba. Seine über 100 Kinder von etwa 14 Frauen sind den Anblick gewohnt. Es bricht keine Panik im Kral aus, wenn sich Kekeke den Kopf einer tödlichen Puffotter zwischen die Zähne steckt. Wenn jetzt die Ahnen zu ihm sprechen, erzählen sie ihm die Legenden der Zulu, die er an seine Nachkommen weitergibt.
2: Es gab einmal eine Frau, die irgendwo aus den Urwäldern Zentralafrikas kam. Sie war eine Wanderin zwischen den Welten. Irgendwann kam sie ins heutige Zululand und gebar einen Sohn. Das damalige Wort für Wanderer oder Nomade war Zula. So nannte man also den Sohn Zulu. Er war unser aller Vorfahr. Und da er und seine Mutter zwischen Himmel und Erde wandelten, sehen wir uns auch heute noch als die Söhne des Himmels.
1: Einer der Himmelssöhne wurde unsterblich. Shaka Zulu, der mit blutiger Gewalt sein Reich formte. Shakas Geburtstag ist heute ein nationaler Feiertag. Ein idealisiertes Leben wie zu Shakas Zeiten wird Touristen aus aller Welt

0: Bild in einem Schaukral vorgeführt. Anfang des 19. Jahrhunderts schmiedete der Herrscher das mächtigste Volk der südlichen Hemisphäre. In den Kämpfen bewährt hatte sich der neu entwickelte kurze Nahkampfspeer, den man Ikwa nannte, nach dem Geräusch, das er macht, wenn er aus dem Körper des Feindes gezogen wird. Shaka teilte seine Regimenter nach Altersklassen und nicht nach Stämmen ein. So brach er das Stammesbewusstsein der Besiegten und vergrößerte stetig das Reich der Zulu. Zauber oder Medizin heißt auf Zulu Muti. Seit Generationen wird die Rezeptur von einem Sangoma zum anderen weitergegeben. Mit Muti wurden einst die Waffen der Krieger eingerieben. Die Zulu-Männer fühlten sich dadurch unbesiegbar und konnten furchtlos in den Krieg ziehen. Viele Stockkämpfer haben diese Tradition bewahrt und machen es heute noch so, auch außerhalb des Schaudorfs. Das Wissen der Sangoma wurde über viele Jahrhunderte mündlich überliefert. Doch es gab auch eine andere Art der Kommunikation. Perlenschmuck übermittelte Botschaften. Jede Form und Farbe hat eine Bedeutung. Ursprünglich waren die kleinen Kugeln aus Ton oder Muscheln. Mit Ankunft der Europäer kam erst Glas und dann Plastik in Mode. Macht nichts. Zulus sind pragmatisch. Hauptsache, es sieht schön aus. Zulu-Tradition und westliche Einflüsse vermischen sich. So findet die Ernennung des neuen Häuptlings des Biela-Clans im Bierzelt statt. Bei 40 Grad Hitze, doch ohne kaltes Bier. Sehr zu Sitos Ärger. Doch für die Elite der Zulu-Gesellschaft ist es noch schweißtreibender. Der heutige König, Goodwill Swelethini, Herrscher über etwa 6 Millionen Zulu, ist stolz auf sein Volk und seine Herkunft.
1: King Chaka is the founder of the Zulu nation, which actually took him only 12 years. And then he brought
2: König Shaka ist der Gründer der Zulu-Nation. Er brauchte dazu nur 12 Jahre. Er hat über 200 verschiedene Clans zu einer Nation vereint. Unsere Zulu-Nation wurde durch Speere geschaffen. Man kennt Shaka in der ganzen Welt als den zweiten Napoleon. Er ist der schwarze Napoleon Afrikas.
0: Dieser Fluss, in dem heute Kinder baden, war vor 163 Jahren tiefrot gefärbt. Er war getränkt vom Blut ihrer gefallenen Vorfahren. Nach Shakas Tod erlitten die Zulu hier ihre erste verheerende Niederlage. Tausende Krieger fielen im Kugelhagel der Buren, die zum Gedenken an diese Schlacht eine eiserne Wagenburg errichteten. Die Schlacht vom Blutfluss, dem Blood River, war der Anfang vom Ende der Zulu-Militärmacht. Die Söhne des Himmels wehrten sich auch weiterhin gegen den Landraub der Europäer. Ein ganzes britisches Regiment vernichteten sie bei Islandwana. Doch Speere und Repetiergewehre sind auf Dauer ungleiche Gegner. Schließlich wurden die stolzen Krieger doch unterworfen. In den Feldern weißer Farmer erinnert eine verwitterte Büste König Shakas daran, wem dieses Land einst gehörte.
1: Wir
2: kennen den Ursprung unserer Probleme, aber ich als Zulu-Monarch habe keine Rachegefühle. Ich sehe auch, wie andere Völker in Afrika versuchen, mit Waffengewalt etwas zu ändern, aber das bringt nur Unheil. Ich wünsche mir für mein Volk Entwicklung durch Technologie und Bildung, damit es wirtschaftlich produktiver wird.
0: Egoli, Platz des Goldes. So heißt Johannesburg auf Zulu. Vor über 100 Jahren fand man hier die größten Goldvorkommen der Welt. Von den Briten enteignet,

0: vielen Zulu nichts anderes übrig, als in Johannesburg nach Arbeit zu suchen. Daran hat sich bis heute nicht viel geändert. Nika Mgema stammt aus einem Kraal im tiefsten Zululand. Auch Nika kam nach Egoli auf der Suche nach dem großen Glück, fand jedoch bisher keinen festen Job. Doch immerhin kann er sich frei in der Stadt bewegen, seit die Apartheid-Ära vorüber ist. Vor wenigen Jahren noch war das Zentrum Johannesburgs per Gesetz weiß. Heute herrscht hier typisch afrikanisches Treiben. Die politische Freiheit ist da. Jetzt hoffen alle auf den wirtschaftlichen Aufschwung, auch Nika.
1: Zu Hause gibt's einfach keine Arbeit. Wenn du ein Zulu-Mann bist, kommst du hier nach Johannesburg, um Arbeit zu finden. Denn die gibt es nur hier. Wenn wir genug Geld verdient haben, gehen wir irgendwann wieder nach Hause. Ich werde meine Zulu-Tradition trotzdem bewahren. Tradition liegt einem im Blut. Sie zeigt, wer du bist.
0: Das kleine Viertel Mai Mai im Herzen von Johannesburg. 500 Kilometer von ihrer Heimat entfernt, haben sich die Zulu ihre eigene kleine Welt geschaffen. Hier fühlt sich Nika am wohlsten. Sangoma an jeder Ecke beweisen, dass auch die Stadt Zulu eher ihren Traditionen vertrauen als dem westlichen Lebensstil in den Metropolen. Der typische Zulu-Tanz, das rhythmische Stampfen auf den Boden, gehört zum Alltag von Mai Mai. Auch Nika hat Talent. Am liebsten wäre er Profitänzer in einer Folkloregruppe. Doch die Konkurrenz ist groß. In Mai Mai finden die städtischen Zulu Geborgenheit, ihr Ubuntu, das Gemeinschaftsgefühl, das sie aus Zululand kennen. Wie auf dem Land wird auch hier der typische Perlenschmuck gefädelt. Zum Ärger der südafrikanischen Telekom ist es neueste Mode, statt Perlen bunte Telefondrähte zu benutzen. Doch auch bunte Perlen sind noch in. Farben und Muster enthalten Botschaften und werden oft als Liebesbriefchen weitergegeben. Nika setzt auf seinen Charme. Und falls der nicht wirkt, bleibt ihm immer noch die Möglichkeit, eines der Zaubermittel der Sangoma zu testen. Sie werden in Muti-Shops, den Apotheken der Zulu, angeboten, sollen Zahnschmerzen lindern, die Manneskraft stärken und sogar gegen Autodiebstahl schützen. Noch etwas anderes hat den Weg vom Land in die Stadt geschafft und weckt Heimatgefühl. Jeder darf beim Stockkampf mitmachen. Das lässt sich Nika nicht zweimal sagen. Doch gleichwertige Gegner findet er hier nicht.
1: Stockkampf ist ja nicht das gleiche wie auf dem Land. Er wird hier nicht richtig ernst genommen oder zur Konfliktlösung benutzt, wenn man keine 9mm-Pistole hat. Ich wohne aber, lebe hier nicht. Ein Haus würde ich mir ja auch nicht bauen. Auch meine Familie will ich nicht herholen.
0: In Soweto, dem Southwestern Township, will Nika nur so lange bleiben, wie unbedingt nötig. Die riesige Vorstadt Johannesburgs wurde während der Apartheid-Ära von den weißen Machthabern angelegt. Als reine Schlafstadt, ohne Einkaufs- und Unterhaltungsmöglichkeiten. Zwischen 3 und 5 Millionen Menschen leben hier auf 120 Quadratkilometern. Sie sind entwurzelt. Und doch spürt man, wo ihre Wurzeln sind. Selbst bei den Kleinen ist die Tradition des Stockkampfes lebendig. Und die notwendigen Utensilien werden sogar mitten in Soweto hergestellt. Der kurze, angespitzte Stock, um den Gegner im Nahkampf auf Distanz zu bringen. Und auch der lange Verteidigungsstock, der hinters Schild gesteckt wird, um Schläge zu parieren. Möglichst bunt sollten sie alle sein und möglichst stabil. Das Holz wurde vor der Bemalung im Feuer gehärtet.
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1: In einer kleinen Blechhütte wohnt Mika mit drei anderen zur Untermiete. Es ist immerhin die Luxusversion mit Strom und Fernseher, nicht selbstverständlich in Soweto. Vor der großen Reise nach Zululand gibt's noch eine kleine Stärkung, das übliche Weißbrot mit Erdnussbutter. Nika braucht jetzt viel Mut. Nicht für den Stockkampf, sondern erst einmal für die lebensgefährliche und ohrenbetäubende Reise in einem Johannesburger Überlandtaxi.

0: Endlich. Nika schnuppert Landluft. So oft wie möglich fährt er in seine Heimat zurück. Denn groß ist die Sehnsucht nach seinem Zuhause. Im Kral herrschen strenge Regeln. Man begegnet sich mit höchstem Respekt. Die meisten haben keine Arbeit, betreiben lediglich ein bisschen Ackerbau und Viehzucht, um alle versorgen zu können. Mit Gelegenheitsjobs als Gärtner oder Bauarbeiter in Johannesburg versucht Nika, seine Familie zu unterstützen. Die Mutter freut sich sehr über seinen Besuch, denn schon 3 ihrer Söhne leben in der Stadt. Viele Frauen sehen es mit Skepsis, wenn immer mehr junge Männer abwandern. Nika hat eine eigene Rundhütte, sogar mit Radio, doch ohne Strom. Erschöpft von der Reise, genießt er es, von seiner Schwester bedient zu werden. Davon hat Nika in Soweto immer wieder geträumt. Der Enge der Stadt zu entfliehen, um die Weite des Zululands zu genießen.
1: Hier habe ich den Stockkampf gelernt, mit den Jungs aus der Gegend erst mit Stöcken gespielt und später dann richtig gekämpft.
0: Bevor richtig gekämpft wird, empfiehlt es sich, mit den Vorfahren in Verbindung zu treten. Und wer könnte den Kontakt zu den Geistern besser herstellen als Kekeke mit seinem Medium, den Giftschlangen? Nika vertraut dem weisen Sangoma, wohl wissend, dass die Puffotter für die meisten tödlichen Bisse in Südafrika verantwortlich ist. Kekekes Zauber soll Nika Mut und Kraft verleihen. Jedes Detail wird von den Umstehenden genau beobachtet. Ganz besonders von den wissbegierigen Sangoma-Lehrlingen, die man an ihren weiß bemalten Gesichtern erkennt. Um die Beschwörung zu besiegeln, tanzen einige von Kekekes zahlreichen Kindern und Enkeln. Und zum Abschluss der Zeremonie demonstriert Nika seine neu gewonnene Stärke, die er durch Kekekes Hilfe erhalten hat. Der war früher selbst Stockkämpfer und weiß, worauf es noch ankommt.
2: Stockkampf ist sehr technisch. Früh zeigen sich die Stärken der Kämpfer. Je variabler einer ist, desto gefährlicher ist er und sollte nur gegen Ebenbürtige antreten.
0: Halb Zululand ist unterwegs, um dem neuen Biela-Häuptling die Ehre zu erweisen. Über diesen Clan-Chefs stehen nur der König und Gott.

0: Die Priester der Shembe-Kirche fehlen bei keiner Zulu-Zeremonie. Als die Europäer das Land kolonialisierten, brachte man ihnen, mit mehr oder weniger sanfter Gewalt, das Christentum. Doch die Zulu sind flexibel. Sie vermischten christliche und traditionelle Rituale und schufen sich ihre eigene Kirche unter dem Kreuz von Jesus Christus, die Shembe-Kirche. Die ankommenden Clans und Shembe-Priester werden auf Zulu-Weise willkommen geheißen. Alle warten auf den neuen Häuptling, Herrscher über 50.000 Zulu des Biela-Clans. Der neue Chef, Tagite Biela, ist noch sehr jung. Doch er muss über Führungsqualitäten verfügen, sonst hätte der inzwischen verstorbene Häuptling ihn nicht auserkoren. Als neuer Clanführer muss er auch von seinen Untertanen akzeptiert und durch Tanz und Gesang bestätigt werden. Erst dann preist der Vorredner die Ahnen des neuen Häuptlings, seine Größe und seine Weisheit. Dann geht es endlich los. Nur nach Zeremonien und Hochzeiten sind Stockkampfwettbewerbe erlaubt. Das ist Zulu-Gesetz. Kreise werden gebildet. Einzelne Kämpfer treten in die Mitte und fordern heraus. Es geht um die Ehre. Jeder will als großer Krieger gelten und gleichzeitig Ruhm für seinen Clan ernten. Wird ein Stockkämpfer eindeutig getroffen, ist der Kampf entschieden. Die Kriegerhauptmänner, die Indunas, sorgen dafür, dass es fair zugeht. Sito gibt dem Nachwuchs noch ein paar Tipps, bevor es auch für ihn ernst wird und er in den Ring steigt. Es sieht so aus, als seien beide Stockkämpfer gleich stark. Wie beim Boxen müssen die Gegner manchmal aus der Umklammerung getrennt werden. Doch dann rutscht Sito aus und der Gegner schlägt nach.
1: Als Induna habe ich dafür zu sorgen, dass ein Stockkampf nicht außer Kontrolle gerät. Es darf nicht mehr zugeschlagen werden, wenn einer am Boden liegt, wenn einer schwer getroffen ist oder wenn ich entscheide, dass einer unterlegen ist.
0: Der Bruder von Sitos Gegner entschuldigt sich für das regelwidrige Verhalten. Nach einem Kampf müssen sich die Gegner versöhnen und eventuelle Wunden waschen. Den ganzen Tag über treffen weitere Stockkämpfer ein. Und es kommt auch zum Vergleich zwischen Sito und Mnika, der in Soweto kaum einen gleichwertigen Gegner findet. Die beiden haben Respekt voreinander und kämpfen mit fairen Mitteln. Doch beim Stockkampf in Zululand kann es nur einen Sieger geben. Und der heißt heute Sito Dladla.
2: Tja, der Stockkampf, das ist natürlich das, was alle interessiert. Wir Zulu können das alle. Wir lernen es von klein auf, damit wir uns verteidigen können. Heute wollen wir den Stockkampf nicht mehr gegen andere einsetzen. Aber wir müssen ihn bewahren, als Teil unserer Tradition.

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2: Mm-hmm.

0: Der aktuelle Bericht am Mittwoch. Einen schönen guten Abend. Seit dem frühen Nachmittag waren 150 Feuerwehrleute, Polizisten oder Katastrophenschützer in Neunkirchen-Wellesweiler im Einsatz. Auf dem Firmengelände eines Recyclingbetriebs stand eine Lagerhalle in Flammen. Mehr zur Situation vor Ort gleich hier bei uns. Die nächste Hitzewelle ist da. Wir fragen, wie die Krankenhäuser mit den extrem hohen Temperaturen umgehen und leere Regale. Kennen wir aus der Corona-Zeit? Wie wäre unsere Versorgung im NATO-Bündnisfall? Das schauen wir uns gleich genauer an. Am frühen Nachmittag ist der Alarm bei der Feuerwehr eingegangen. Ein Großbrand in Neunkirchen-Wellesweiler. Die Halle einer Entsorgungsfirma stand vollständig in Flammen. Viele Einsatzkräfte sind vor Ort. Sie haben den Brand mittlerweile unter Kontrolle. Aber vereinzelt kommt es immer noch zu Explosionen. Felix Schneider berichtet.
1: Die Rauchentwicklung war enorm. Das zeigen diese Amateuraufnahmen, die wenige Minuten nach Ausbruch des Feuers entstanden sind. Am frühen Nachmittag wurde die Feuerwehr zu dem Großbrand einer Recyclingfirma im Gewerbegebiet im Langental in Wellesweiler gerufen. In dem Betrieb werden Spraydosen und Druckbehälter recycelt. Das machte den Einsatz für die rund 150 Helfer kompliziert.
2: Wir stehen einer enormen Brandintensität und auch einer sehr starken Rauchentwicklung gegenüber. Zusätzlich kommt es in dem brennenden Industriebetrieb immer wieder zu kleineren Verpuffungen. Deswegen müssen wir unseren Einsatz aus Sicherheitsgründen auf einen sogenannten Außenangriff beschränken. Das heißt, wir können das Feuer nicht aus der Halle selbst angreifen, sondern müssen von außen Wasser in die Halle hineinspritzen, um den Brand so zu bekämpfen.
1: Die Feuerwehr nutzte einen Löschroboter und Drehleitern. Wegen der starken Rauchentwicklung wurden Anwohner im Umkreis von mehreren Kilometern dazu aufgerufen, Fenster und Türen geschlossen zu halten. Während des Einsatzes mussten mehrere Wohnhäuser geräumt werden.
3: Rauchgase sind immer gefährlich und die Brandausbreitung war auch nicht klar, ob das über den Wald, der ja auch da hinten anliegend ist, sich auf die Wohnbebauung auswirkt. Daher kam die Vorsichtsmaßnahme. Und die Messungen sind immer noch am Laufen, aber es ist im Moment nicht davon auszugehen, dass Menschen in Gefahr waren im nahen Umfeld.
1: Nach einigen Stunden war der Brand auf dem rund 1300 Quadratmeter großen Industriegelände unter Kontrolle. Die Feuerwehr konnte ein Übergreifen auf umliegende Gebäude verhindern. Drei Personen wurden verletzt und mussten ins Krankenhaus gebracht werden. Nachlöscharbeiten werden wohl bis in die Nacht dauern. Zur Brandursache und zur Schadenshöhe konnte die Polizei bislang nichts sagen.
0: Und in Wellesweiler live vor Ort ist jetzt unsere Reporterin Julia Berdin. Julia, wir haben gerade gehört, der Brand ist unter Kontrolle. Wie ist denn die Situation bei euch vor Ort?
4: Ja, also es qualmt hier immer noch, aber das Gröbste ist durch, würde ich jetzt aktuell mal sagen. Hier kommen auch gerade noch mal ein paar Rauchschwaden rüber, also man sieht schon, Anwohner sind auch immer noch dazu aufgerufen, Fenster und Türen geschlossen zu halten. Giftstoffe sind laut Feuerwehr nicht ausgetreten, aber immerhin 35 Personen hier aus den umliegenden Straßen mussten evakuiert werden. Und Christopher Benkert von der Feuerwehr Neunkirchen, Herr Benkert, ist schon absehbar, wann die wieder in ihre Wohnungen zurück können?
2: Wir machen das Ganze abhängig vom Voranschreiten unserer Nachlöscharbeiten. Aktuell gehen wir davon aus, dass wir im späten Abend die Leute noch mal zurück in ihre Häuser lassen können. Wie gesagt, es hängt aber davon ab, wie weit wir dann mit unseren Nachlöscharbeiten sind und ob wir das dann schon aus Sicherheitsgründen gewährleisten können.
4: Wir befinden uns ja hier in einem Gewerbegebiet. Hier ist zum Beispiel ein Hersteller von Fleischwaren. Wie schwer war es, das Feuer so einzudämmen, dass es nicht auf umliegende Gebäude hier überspringt?
2: In der initialen Phase des Einsatzes waren wir natürlich sehr stark eingeschränkt in dem, was wir machen konnten, weil das Feuer einfach sehr, sehr intensiv gebrannt hat, auch die Gefahr bestanden hat, dass wir getroffen werden durch die umherfliegenden Spraydosen und Druckbehälter, die hier durchgegangen sind. Wir konnten deswegen nur aus der Distanz von außen löschen. Dennoch ist es uns aber gelungen, die angrenzenden Gewerbebetriebe zu schützen, auch eine Brandausbreitung in der Vegetation hinter dem Brandobjekt einzugrenzen. Also wir hatten hier hinter uns das Feuer schon in dem kleinen Waldstück Richtung Wohnbebauung, konnten das Feuer dort aber rechtzeitig stoppen.
4: Was wir hier auch sehen, ist ein Stickstoffbehälter. Wie gefährlich war das denn?
2: Natürlich war auch der Stickstoffbehälter durch das Feuer bedroht. Wir konnten hier aber relativ schnell große Wassermengen von unserer Drehleiter von oben herab abgeben, um den Behälter so zu kühlen und konnten den Druckbehälter so schützen.
4: Vielen Dank, Herr Benkert. Und was wir hier sehen, Herr Benkert hat es schon angesprochen, die Feuerwehrleute konnten nicht in die Halle rein, aber das macht dieser Kamerad hier, nämlich ein Löschroboter, den einzigen, den wir im Saarland haben. Für welche Sachen kommt der denn hierher? Also was gibt es denn für Auslöser?
5: Also es ist genau für solche Einsatzzwecke angeschafft worden. Das heißt, dort, wo keine Menschen mehr hingehen können, in dem Fall war es halt durch explodierende Gasflaschen, hat man ihn vorgeschickt, um die Flaschen zu kühlen, aber auch das Umfeld abzulöschen, aber auch in große Hallen reinzufahren, um den Schaden dort zu minimieren, wo auch keine Personen mehr reingehen, in Tiefgaragen. Und das Besondere an diesem Roboter ist, dass man auch die Möglichkeit hat, ihn umzubauen und im Gleiseinsatz, also bei Bahnunfällen, und da war er schon öfters im Einsatz und gute Dienste geleistet.
4: Vielen Dank, Herr Schäfer vom Katastrophenschutz in St. Wendel. Ja, die Nachlöscharbeiten, wir haben zum Beitrag gehört, werden wohl die ganze Nacht noch anhalten, und damit zurück ins Studio.
0: Vielen Dank, Julia. Das war schon ein ganz schön heftiger Einsatz, gerade auch bei diesen Temperaturen heute. 38 Grad in der Spitze, damit war es der wohl heißeste Tag der Woche. Aber die Hitze bleibt. Der Sommer ist weiter heiß und das hat Auswirkungen. Laut der Krankenkasse IKK Südwest hat es einen sprunghaften Anstieg bei Krankmeldungen gegeben. Vor allem älteren und kranken Menschen setzt die Hitze ganz schön zu. Wie geht es denen, die unter diesen Umständen im Krankenhaus sind? Nikolas Stauder hat für uns nachgefragt.
6: Angenehme, kühle Luft auf der Intensivstation. Es ist der einzige Bereich im Diakonieklinikum Neunkirchen, der klimatisiert ist. Wie in vielen Krankenhäusern wurden in der Vergangenheit nur im Bereich für schwerstkranke Menschen Klimageräte installiert. Während es draußen um die 34 Grad hat, hat es hier auf der Wahlleistungsstation ohne Klimaanlage 25 Grad. Für die Patienten aushaltbar.
7: Ja, muss man sagen, das Personal tut sich um Patienten kümmern, tun praktisch Kühldecke verteilen, auch Jalousien zu machen, und nach Wunsch bekommt man auch Eis zur Verfügung gestellt.
6: Unter anderem die Kühldecken wurden als Teil eines Hitzeschutzkonzepts angeschafft. Durch einen speziellen Stoff fühlen sich die Decken angenehm kalt auf der Haut an. Aber auch andere Routinen sorgen dafür, dass die Räume nicht zu heiß werden.
8: Wir machen in erster Linie die Jalousie runter morgens und abends tun wir halt die Räume gut durchlüften. Wir fragen morgens auch direkt nach kaltem Trinken, nachmittags vielleicht ein Eis, oder wir bieten auch kühle Waschungen an.
6: Das scheint zu funktionieren. Das Krankenhaus bleibt insgesamt recht kühl. Trotzdem, während der Rekordhitze Ende Juni sind auch hier im Diakonieklinikum fast doppelt so viele Menschen gestorben wie gewöhnlich. Saarlandweit sind in der letzten Juniwoche insgesamt 490 Menschen gestorben, deutlich mehr als im Zeitraum davor.
9: Wir haben tatsächlich vermehrt Patienten mit hohem Fieber. Wir haben aber hier auch auf Intensivstationen wirklich gute Maßnahmen getroffen. Die Frage ist halt, werden die Patienten trotz allem gestorben oder lag es tatsächlich an der Hitze? Das ist schwierig zu sagen. Aber tatsächlich war es so, dass an dem einen Wochenende nach der heißen Juniwoche mehrere Tote in der Leichenhalle waren, als das vorher der Fall war.
6: Unterm Strich zeigt das Hitzekonzept aber Wirkung. Vor allem die Patienten würden es gut annehmen. Und das, obwohl die meisten Maßnahmen ohne höhere Investitionen auskommen. Für die Zukunft seien größere Projekte angedacht.
9: Wir haben geplant, die zentrale Notaufnahme mit zu klimatisieren. Dennoch haben wir auch uns Gedanken gemacht, wie ist es mit Patienten mit hohem Fieber oder ähnlichen Krankheiten. Und dass wir auch die Risikopatienten besser schützen können, haben wir uns eine Cooling Area überlegt, die wir halt gerne hier etablieren würden. Und das ist auch in den nächsten Jahren geplant.
6: Für den Moment fühlt man sich hier gut aufgestellt. Eine Möglichkeit für Patienten und Besucher, sich draußen abzukühlen, gibt es bereits.
0: Was passiert, wenn die NATO den Bündnisfall ausruft? Mit dieser Frage beschäftigt sich unsere Sommerserie Unsere Sicherheit, das Saarland im Ernstfall. In den vergangenen Wochen haben wir uns unter anderem angeschaut, welche Folgen eine Ausweitung des Ukraine-Kriegs auf NATO-Gebiet für die Krankenhäuser und die Wirtschaft im Saarland hätte. Und heute geht es um ein Grundbedürfnis, um die Ernährung. Wie gut ist das Saarland für einen Krisenfall vorbereitet? Emil Murer hat nachgefragt.
1: Leere Regale im Supermarkt. Die Corona-Pandemie hat gezeigt, wie schnell Verbraucher in Panik geraten. Auch in einem militärischen Krisenfall könnte es Angstkäufe geben. Damit dies nicht passiert, rät der Staat den Bürgern, schon vor einer Krise gewappnet zu sein.
10: Ein guter Leitfaden dafür gibt es beim Bundesamt für Bevölkerungsschutz. Das heißt, die Grundversorgung der Bevölkerung sicherzustellen. Dafür ist die Bevölkerung ein Stück weit selbstverantwortlich. Wir wollen so viel wie möglich informieren. Wir wollen das ruhig machen, keine Panik verursachen. Es gibt einen ganz einfachen Ratgeber, wie man sich optimal auf solche Fälle vorbereiten kann.
1: Der Ratgeber des Bundesamts für Bevölkerungsschutz und Katastrophenhilfe empfiehlt jedem Haushalt, sich 10 Tage lang selbst versorgen zu können. Mit am wichtigsten sei es, ausreichend Trinkwasser zu Hause zu haben. Kühl- und Gefrierschränke können, wenn der Strom ausfällt, ausgehen. Deswegen sollten auch ausreichend haltbare Lebensmittel vorgehalten werden. Doch was, wenn die Eigenvorsorge nicht reicht? In der Zeit des Zweiten Weltkriegs und danach gab es staatlich organisierte Verteilstellen oder Suppenküchen, an denen Essen gegen Lebensmittelmarken ausgegeben wurde. Die Marken könnten heute leicht gefälscht werden. Kann sich die Bevölkerung trotzdem auf den Staat verlassen?
10: Wir arbeiten gerade mit dem Bund und den Katastrophenschützern an einem neuen System. Das besteht noch nicht, aber da sind wir in der Entwicklungsphase. Natürlich wird es Verteilzentren geben, beispielsweise in den Kommunen. Auch da haben wir erste Ideen mit den Kommunen ausgetauscht, sind da auf einem guten Weg. Diese Zentren werden geschaffen werden. Die Art und Weise der Verteilung, die ist der Bund im Moment gerade am Prüfen.
1: Die Lebensmittel für die Verteilzentren kämen aus Beständen des Bundes, die über ganz Deutschland verteilt gelagert werden. Um im Krisenfall Plünderungen oder Sabotage vorzubeugen, sind die Standorte streng geheim. Die Bundesanstalt für Landwirtschaft und Ernährung hat uns auf Anfrage eigenes Videomaterial zugeschickt. So bekommen wir doch einen Einblick.
11: Verpackt in Säcken lagern in ganz Deutschland Reis, Erbsen, Linsen und Kondensmilch in der zivilen Notfallreserve. In der sogenannten Bundesreserve Getreide werden Weizen, Roggen und Hafer lose gelagert.
12: Wir haben ca. 150 Lagerorte derzeit. Die sind bundesweit verteilt. Wir richten die Lagerung aus, auch nach dem jeweiligen Bedarf in den Bundesländern, ausgerichtet nach der Bevölkerungsdichte, sodass wir jederzeit auch im Notfall dort diese Bevölkerung mit Nahrung versorgen können.
1: Klar ist, die Bundesreserven sind für den äußersten Notfall gedacht. Bevor sie angebrochen werden, muss die Lage sehr eskalieren. Aus Sicht des saarländischen Agrar- und Verbraucherschutzministeriums ist nicht davon auszugehen, dass ein NATO-Bündnisfall die Lebensmittelversorgung im Saarland derart beeinträchtigen würde. Trotzdem sind in einem militärischen Krisenfall Panikkäufe wie während der Pandemie nicht ausgeschlossen. Und die können zu Engpässen führen, obwohl die Lebensmittelversorgung eigentlich gewährleistet ist.
0: Kommende Woche schauen wir uns dann an, was mit den Schulen im Saarland im Ernstfall passiert. Ein Foto auf Instagram hat Mitte Juli eine Diskussion angestoßen. Daniel Funke und Ehemann Jens Spahn zeigen sich nach der Geburt ihres Sohnes in den USA, wo sie eine kommerzielle Leihmutterschaft in Anspruch genommen hatten. Seitdem läuft die Diskussion auch im Saarland. Soll Leihmutterschaft in Deutschland erlaubt werden? Welche rechtlichen Bedenken gibt es? Und ja, welche ethischen? Das besprechen wir gleich im aktuellen Bericht.

0: Echt nach den Nachrichten mit Verena Biesler.
1: Guten Abend. Nach dem Anschlag auf den Christopher Street Day in Berlin am vergangenen Samstag findet zur Stunde eine Mahnwache vor dem Saarbrücker Staatstheater statt. Dazu eingeladen hat der LSVD, der Verband Queere Vielfalt Landesverband Saar. Mehr als 400 Menschen sind gekommen. Bei dem Angriff im Berliner Tiergarten wurde eine Frau getötet. Nach Angaben des Bundesinnenministeriums wurden 29 weitere Menschen verletzt, mehrere von ihnen schwer. Der LSVD verurteilt die Tat ohne jede Einschränkung. Zugleich warnt der Verband davor, Musliminnen und Muslime unter Generalverdacht zu stellen. Der ehemalige Landrat von Saarlouis, Peter Winter, ist tot. Das hat die Kreisverwaltung dem SR bestätigt. Winter starb im Alter von 87 Jahren. Der SPD-Politiker hatte das Amt in der Zeit von 1985 bis 2004 fast zwei Jahrzehnte lang inne. 1996 wurde er der erste direkt von Bürgerinnen und Bürgern gewählte Landrat im Kreis Saarlouis.
2: Vor dem Landgericht hat der Prozess um eine beinahe tödliche Messerattacke in der Saarbrücker Fußgängerzone begonnen. Angeklagt sind drei junge Männer. Zwei von ihnen wirft die Staatsanwaltschaft versuchten Totschlag vor. Sie sollen im Dezember in der Bahnhofsstraße zwei Disco-Heimkehrer mit Pfefferspray besprüht und mehrmals mit einem Messer auf sie eingestochen haben. Laut Anklage hätte einer der beiden ohne schnelle medizinische Behandlung nicht überlebt. Sein Anwalt über die Folgen.
3: Ihm geht es nach der Tat sehr schlecht. Er leidet bis zum heutigen Tag. Er wäre beinahe verstorben, musste notoperiert werden, hat bis heute orthopädische Probleme, ist auch in psychologischer Behandlung gewesen. Außerdem ist er bis zum heutigen Tag arbeitsunfähig.
2: Mitangeklagt ist ein 18-Jähriger. Er soll vor der Tat die beiden Syrer provoziert und angerempelt haben. In der Folge soll er die beiden Mitangeklagten als Verstärkung geholt haben. Ihm wird Anstiftung zur gefährlichen Körperverletzung zur Last gelegt. Für den Prozess sind 6 weitere Verhandlungstage angesetzt.
1: Hinter der Brandserie in einem Mehrfamilienhaus in Duttweiler steckt offenbar ein Kind. Das teilte die Staatsanwaltschaft auf SR-Anfrage mit. Weil das Kind unter 14 Jahre alt ist und nicht strafmündig, wurden die Ermittlungen mittlerweile eingestellt. In dem Mehrfamilienhaus brannte es Anfang Mai insgesamt 4-mal. Anfang Juni gab es zudem ein Feuer in einem benachbarten Haus. Insgesamt wurden 2 Menschen verletzt. Im Fall der tödlichen Polizeischüsse in Herrensohr auf einen 22-Jährigen geht der Opferanwalt nicht von Notwehr aus. Er bezieht sich vor allem auf die Aussage der Polizistin. Sie wurde bei der Verfolgungsjagd zwischen ihrem Streifenwagen und dem Auto des Flüchtigen eingeklemmt. Nach Angaben des Anwalts rettete sie sich hinter ihr Auto, ehe die Schüsse fielen. Das sei ein Indiz dafür, dass keine Gefahr mehr für Leib und Leben bestand.
4: Auf der A620 in Saarbrücken wird morgen Abend die Abfahrt St. Anual in Richtung Saarlouis gesperrt. Die Autobahn GmbH erneuert den Fahrbahnbelag. Es ist geplant, dass sogenannter Flüsterasphalt zum Einsatz kommt, der etwa 4 Dezibel leiser ist als gewöhnlicher Asphalt. Durch die Sperrung der Abfahrt müssen Pendler einen Umweg von etwa 4 Minuten in Kauf nehmen. Er führt über den Kreisel auf der Bismarckbrücke und wieder zur Anschlussstelle St. Anual. Die Arbeiten an der Abfahrt sollen bis in den Oktober dauern. Dann seien alle Auf- und Abfahrten wieder ohne Einschränkung nutzbar. Mit ihren Arbeiten liegt die Autobahn GmbH derzeit voll im Zeitplan. Die komplette Sanierung der A620 in Saarbrücken soll noch 8 Jahre dauern.
1: Ab heute Abend müssen sich Verkehrsteilnehmer auf Einschränkungen auf der A8 in Höhe Sulzbach-Talbrücke einstellen. Nach Angaben der Autobahn GmbH beginnen Arbeiten an der Fahrbahn. Demnach ist die Straße voraussichtlich bis Montag 5 Uhr in Fahrtrichtung Saarlouis gesperrt. Dann steht auf einer Strecke von rund 1 Kilometer nur eine Spur zur Verfügung. Die französische Übersetzerin Rose Laborie bekommt den Eugen Elmlé Übersetzerpreis 2026. Laborie hat das Blutbuch von Kim de Lorison ins Französische übertragen. Es gilt vor allem wegen dialektaler Wortspiele als nahezu unübersetzbar. Der Übersetzerpreis ist mit 10.000 Euro dotiert. Er wird von der Stiftung des Verbands der Metall- und Elektroindustrie des Saarlandes, der Stadt Sulzbach und dem SR verliehen. Nachrichten wieder in SR Info um 9:45. Zurück zu Julia.
0: Danke, Verena. Ein eigenes Kind. Für viele Menschen ist das der größte Wunsch. Aber was, wenn das nicht klappt? Immer wieder entscheiden sich Paare dann für eine Leihmutterschaft. Dabei trägt eine Frau ein Kind für andere aus und übergibt es nach der Geburt. In Deutschland ist das verboten. Deshalb gehen viele Paare den oft teuren Weg übers Ausland. Sollte das Gesetz deshalb geändert werden? Darüber wird auch im Saarland diskutiert. Bettina

0: Rau berichtet.
1: Dieses Foto von Jens Spahn mit Kinderwagen hat die Diskussion um die Leihmutterschaft entfacht. Der Lesben- und Schwulenverband Saar hält eine Legalisierung der altruistischen, sprich nicht kommerziellen Leihmutterschaft in Deutschland unter bestimmten Bedingungen für möglich, allerdings unter Vorgaben.
2: Wenn die Rahmenbedingungen so sind, dass man sicherstellt, dass die Frauen begleitet werden, sowohl psychologisch begleitet werden, als auch rechtlich begleitet werden, dass sichergestellt wird, dass es nicht kommerzialisiert wird. Der Körper einer Frau oder der Körper von Menschen insgesamt darf keine Ware sein und das Kindeswohl muss eindeutig im Mittelpunkt stehen.
1: Das Kindeswohl, so Juristen, stehe auch im Vordergrund wegweisender Urteile zur Anerkennung der Leihmutterschaft in Deutschland. Paare, die ein Kind im Ausland austragen lassen, hätten inzwischen gute Chancen, hierzulande als Eltern anerkannt zu werden. Voraussetzung: mindestens ein Elternteil muss genetisch mit dem Kind verwandt sein.
3: Es ist insofern einfacher geworden, dass die Rechtsprechung, die obergerichtliche Rechtsprechung, stellt auf das Kindeswohl ab. Auf das Kindeswohl. Und das ist Maßgabe letztendlich aller Entscheidungen im Familiengericht, ob das im Sorgerechtsverfahren, im Umgangsrechtsverfahren, in all diesen Dingen ist immer Maßgabe für die gerichtlichen Entscheidungen das Kindeswohl. Und wenn das Kindeswohl in keiner Weise beeinträchtigt ist und in solchen Fällen sieht das Gericht zunehmend auch keine Beeinträchtigung des Kindeswohles, dass auch dann die Anerkennung wesentlich leichter erfolgen kann, als das in der Vergangenheit der Fall gewesen war.
1: Ein Verein, der die Legalisierung der Leihmutterschaft fördern will, hält das deutsche Embryonenschutzgesetz von 1990 für veraltet. Die Lebensrealität sei anders. Dass nur ein kleiner Kreis, etwa Verwandte, als Leihmütter in Betracht kämen, wie beim altruistischen Modell, greife zu kurz. Auch zu fremden Leihmüttern könne man eine Beziehung aufbauen.
4: Wir sind deutlich für eine entsprechende Aufwandsentschädigung, weil wir nicht finden, dass Frauen das unentgeltlich machen sollten oder das von ihnen verlangt werden kann, wenn auch drumherum eben die rechtliche Betreuung, medizinische Betreuung und auch die Betreuung im Rahmen der Zusammenbringung der Beteiligten, dass dort entsprechend Gewinne gemacht werden oder sehr viel Geld verdient wird.
1: Auch Verfassungsrechtlerin Prosius Gersdorf warnt vor wirtschaftlicher Ausbeutung von Frauen, die sich freiwillig entschieden, Leihmutter zu werden. Das aktuelle Verbot greife in die Grundrechte ein.
0: Mir zugeschaltet ist jetzt Professor Wolfram Henn. Er ist Humangenetiker und Medizinethiker an der Uni des Saarlandes und auch Mitglied der Zentralen Ethikkommission der Bundesärztekammer. Guten Abend.
5: Hallo, Frau Lehmann.
0: Herr Professor Henn, die Diskussion über Leihmutterschaft läuft und teilweise wird sie auch sehr emotional geführt. Begrüßen Sie denn grundsätzlich, dass über dieses Thema jetzt so gesprochen wird?
5: Es ist notwendig, dass darüber gesprochen wird. Deutschland ist wie in vielen Fragen der Bioethik da im Vergleich zu anderen Ländern hinten dran. Und eins ist vorab klar, wenn keine Regelung getroffen wird, ist es auf jeden Fall ungerecht.
0: Viele unterscheiden ja zwischen altruistischer Leihmutterschaft, also weil eine Frau damit anderen helfen will, und kommerzieller, also weil sie damit Geld verdienen will. Wie wichtig ist denn dieser Unterschied?
5: Dieser Unterschied ist ganz zentral. Ich möchte das mal an zwei Beispielen festmachen. Ich hatte vor einiger Zeit ein Schwesternpaar im Gespräch, von denen eine Kinderwunsch hatte und hat in der ersten Schwangerschaft ihr Kind und auch ihre Gebärmutter durch eine komplizierte Fehlgeburt verloren. Und dann sagte ihre Schwester, ich stehe für dich ein, würde von dir, Schwester, die keine Gebärmutter mehr hat, und deren Ehemann den Embryo nehmen und für dich austragen. Das ist eine klassische altruistische Leihmutterschaft. Kann man so ein bisschen von der Moral her auch mit der Lebensspende von Organen vergleichen. Da geht es wirklich um innerfamiliäre oder zumindest sozial nah verbundene Hilfe ohne kommerzielle Interessen. Und das Gegenbeispiel ist dann die rein kommerzielle, man könnte fast sagen Mietmutterschaft, wo eben zum Beispiel, vielleicht verschärft formuliert, ein betuchtes Paar lifestyle-mäßig keine Lust hat, eine Schwangerschaft auszutragen und dann unter Ausnutzung einer finanziellen Notlage auch noch mit dubiosen Vermittlern dann Frauen sich kapert, um dann eben ihre Wünsche durchzusetzen. Da sagt einem schon das Bauchgefühl und sicherlich auch die ethische Bewertung, dass genau zwischen diesen beiden Dingen unterschieden werden muss. Und das ist das eigentliche Problem in der Umsetzung.
0: Also es muss zwischen diesen beiden Dingen unterschieden werden. Aber verstehe ich Sie richtig, dass Sie dann dafür werden, dass so eine altruistische Leihmutterschaft legal ist?
5: Sie sollte legal sein. Es müssen klare Bedingungen gesetzt werden. Also ich persönlich bin sehr stark dafür, zum einen eine persönliche Beziehung vorauszusetzen. Die muss jetzt nicht unbedingt biologisch verwandtschaftlich sein, aber schon längeres bekannt sein. Und ein zweites wäre auch wichtig, dass die Zahl der Leihmutterschaften begrenzt wird, dass man nicht in so eine Professionalisierung reinkommt, was bei der altruistischen, wirklich sozial nahen Spende gar nicht so die Gefahr sein sollte.
0: Vergangene Woche hat sich die Verfassungsrechtlerin Professorin Brosius-Gersdorf zu Wort gemeldet und sie hat gesagt, wenn eine Frau autonom, freiwillig und gut informiert entscheidet, dass sie sich als Leihmutter zur Verfügung stellen möchte, dann darf der Staat das meines Erachtens nach nicht verbieten. Wie wichtig ist denn dieses Selbstbestimmungsrecht auch bei kommerzieller Leihmutterschaft?
5: Das Selbstbestimmungsrecht jedes Menschen steht ganz oben und hier der Frau. Man kann wirklich geteilter Meinung sein, inwieweit eben eine kommerzielle, das heißt über eine reine Kompensation auch des beispielsweise beruflichen Zeitverlustes während der Schwangerschaft hinausgehende Vergütung möglich sein sollte. Aber ein pauschales Verbot geht tatsächlich an der Lebenswelt vorbei. Und vor allem, wenn wir es nicht regeln, kommt dahingehend die Ungerechtigkeit rein, die wir in den letzten Wochen sehr stark diskutiert haben, dass dann diejenigen, die es sich leisten können, ins Ausland gehen und diejenigen, die es sich nicht leisten können, die kriegen es halt eben nicht. Und Ethik mit dem Geldbeutel, das sollte gar nicht gehen. Da ist unsere Gesellschaft und da ist auch die Politik in der Handlungsverantwortung drin. Und ich glaube, das ist auch ein gesamtgesellschaftliches Signal aus der Politik, das wir momentan dringend brauchen, dass Politik handlungsfähig ist und sich nicht vor unangenehmen und schwierigen Diskussionen drückt.
0: Sagt Professor Wolfram Henn. Vielen Dank für die Einschätzungen.
5: Sehr gerne.
0: Das Interview haben wir vor der Sendung aufgezeichnet. Es ist eine liebgewonnene Tradition, dass unsere Reporterinnen und Reporter im Sommer in andere Berufe hineinschnuppern. Julia Berdin schaut bei einem Logistiker hinter die Kulissen, Lisa Betzholz-Weber hilft bei der Baumpflege und Maximilian Friedrich packt in diesem Jahr in der AWO-Werkstatt für Menschen mit Behinderung in Ensdorf mit an. Heute hilft er in der Montage aus und daneben checkt er mal eben noch das Fitnessangebot der Werkstatt ab.
6: Ja, du hast hier im Moment im Raum drei Spieler, die bei Special Olympics aufgestartet sind.
7: Das ist doch mal eine Herausforderung.
6: Das ist eine Herausforderung.
8: Mein Gegner ist Philipp, ein Champion der Special Olympics. Dort hat er einen starken 6. Platz belegt. Das merke ich direkt.
6: 2-0 Philipp. 3-0 Philipp, du hast.
9: Oh ja.
6: 4-0 Philipp, du hast.
8: Ich muss richtig kämpfen, habe kleine Erfolge. Doch Philipp gewinnt gnadenlos mit 11-5. Dann geht es wieder zu Justin und den Kugelhähnen. Wir bauen die Schaltwellen in das Gehäuse ein.
10: Also das Wichtigste ist, nicht die Seite. Also hier darf mir nicht, weil sonst geht das kaputt, sag ich jetzt mal, oder kriegt eine Macke.
7: Ja.
10: Wir machen genau da, wo das Loch ist. Genau. Nee, stopp.
7: Zum Glück hat der Chef da ein Auge drauf.
8: Die Kugelhähne sind Ventile für dicke Leitungen. Justin produziert sie seit 6 Jahren.
7: Jetzt da rein und dann Autostart.
10: Genau. Und, macht Spaß?
7: Das ist cool.
10: Ich gehe gerne an die Maschine. Ja. Also an die und die gehe ich gerne.
7: Zack, fertig.
10: Und so werden Kugelhähne gemacht.
7: Sau cool. Justin, ich danke dir. Du hast mir das erklärt wie ein Profi.
10: Danke.
7: So, dann geht's weiter zur nächsten Station. Ich bin jetzt bei der Petra und die erklärt mir, was ich hier machen darf.
11: Das sind vor das Waschbecken. Da müssen die Teile da all in die Tüten da rein.
7: Mhm.
8: Diese Teile braucht man, um ein Waschbecken zu montieren. Die Schablone hilft beim Packen.
7: So, wenn ich das alles zusammen habe?
11: Dann kommt das hier in die Tüte rein.
7: Mhm. Und wenn ich die Tüte voll habe, was passiert dann?
11: Dann so rüber zum Eva.
7: Dann rüber zur Eva?
11: Ja.
7: Okay. Perfekt. Ja, und du kümmerst dich darum, dass die Tüten zu sind auf der Seite dann. So, so. Hier schon direkt die nächste. Ja. Ja, super, dann lege ich mal los.
11: Ja.
7: Oh weh, was ist hier los? Eva, habe ich einen Fehler gemacht?
0: Ja.
7: Echt? Habe ich was vergessen?
0: Ja.
7: Oh nein, zum Glück hast du es gemerkt. Was war nicht drin? Die silbernen Teile da. Ah ja, ja, zwei Stück direkt. Das tut mir leid, jetzt passe ich besser auf.
0: Ja.
7: Das ist mir wohl durchgerutscht.
8: Dann treffe ich Florian, der mir eine Mail geschrieben hat und mich unbedingt kennenlernen möchte.
7: Hi, ich bin der Max. Ich habe mich sehr gefreut über die Mail, die du mir geschrieben hast.
8: Florian ist ein sogenannter Mutist, heißt, er hat eine Kommunikationsstörung und spricht eigentlich nicht, obwohl er es kann. Mit uns gibt es einen ganz besonderen Moment.
9: Ja, du bist ganz großer SR-Fan. Was guckst du denn immer?
12: Ich mach beim Bundkonzert immer mit.
9: Ja? Toll.
7: Echt? Wünschst du dir dann da Lieder? Was sind so deine Lieblingslieder?
12: Alles Mögliche dann.
7: Und dann gibt es hier noch andere Leute, die einen großen SR-Traum haben. Zum Beispiel der Steven, der hier neben mir steht, der wollte schon immer ein SR-Wetter moderieren.
13: Hallo, hier ist der Steven. Also hier, moin, Gift, Regen und Gewitter, 25 Grad, Regen, Hagel und Sturm, packe Sonnenschirme weg und gucke, dass ihr alles zu Riegel tun. Ich danke mich hier in Endstoff bei Wetterbericht in SR.
14: So, junger Mann, ne? Als Abschluss von deinem Praktikum da.
8: Zum Abschluss des Praktikums steht noch etwas ganz Besonderes auf dem Programm. Etwas, das hier an heißen Tagen zum Start ins Wochenende öfter mal stattfindet.
7: So, mein Praktikum in der Werkstatt Enstorf ist vorbei. Es war anstrengend, aber auch erfrischend lustig.
0: Also ich glaube, bei dem Wetter ist so eine Abkühlung doch was ganz Schönes. Zusammen lernen, gemeinsam Musik machen, diskutieren, jammen und singen. Dafür treffen sich in diesen Tagen wieder Musikerinnen und Musiker, unter anderem aus Deutschland, Italien, USA und der Türkei, bei der Jazzwerkstatt in Saarbellingen. Profis sind genauso dabei wie Laien oder ambitionierte Hobbymusiker. Herbert Mangold hat mit der Kamera vorbeigeschaut.
15: Für Georg Wagner aus Spiesen-Elversberg ist es jedes Jahr ein Highlight, in einer internationalen Combo spielen zu können. Noch sitzt nicht jeder Einsatz. Aus vielen einzelnen Stimmen soll ein gemeinsamer Sound entstehen.
16: Es sind immer noch Abläufe zu klären. Und nicht jeder weiß genau an der Stelle, wo er gerade beschäftigt ist. Aber dafür haben wir ja unseren Chef. Und der winkt dann alles ein und der sorgt dafür, dass das auch funktioniert, wie es das sein soll.
15: Und Dozent Gilad Atzmon zeigt dem ehemaligen Anwalt auch, wie Sound und Groove gelingen. Gemeinsam Musik machen, aufeinander hören und improvisieren, das ist die Königsdisziplin im Jazz. Doch damit das klappt, muss jeder sein Instrument virtuos beherrschen. Und so geht es zwischen den Proben immer wieder in den Unterricht. Hier wird an Technik, Ausdruck und Zusammenspiel gearbeitet. Internationale Jazzkünstler geben ihr Wissen weiter. Viele Teilnehmer kommen dabei gar nicht ausschließlich aus dem Jazz, wie Yves Caputula aus Kaiserslautern.
17: Uns alle verbindet halt irgendwie diese Liebe zu der Musik. Und es sind auch ganz viele, die gar nicht unbedingt so genuine im Jazz, ne, irgendwie verankert sind, sondern einfach Musik, ne? Also Soul oder andere Musikstile. Und es ist einfach schön.
15: Profis und Amateure kommen hier in Saarbellingen zusammen. musizieren miteinander. Ob aus den USA, Italien oder der Türkei, die Musiker kommen aus aller Welt.
18: Ganz tolle Menschen und ganz tolle Inspirationen und Anregungen und auch ganz unterschiedliche Herangehensweisen, also was man als Sänger, also worum es als Sänger geht.
15: Mit diesen Anregungen geht es zurück in die gemeinsame Probe. Viele einzelne Stimmen formen sich zu einem gemeinsamen Klang.
16: Das ist die Ausschüttung der Glückshormone, die wir ja hier anstreben. Anders geht's ja nicht, ne?
15: Hier geht es eben nicht um Wettbewerb oder Perfektion, sondern um Begegnung. Auch im kommenden Jahr wird die Jazzwerkstatt wieder in Savellingen stattfinden.
0: Und morgen Abend ist dann das Abschlusskonzert. Von der Musik kommen wir zum Sport und zu Uli Haug.
19: Guten Abend. Seit Sonntag läuft in Merzig ein internationales Tennis-Jugendturnier. Mit dabei sind 60 Athleten aus über 10 Ländern, die noch bis kommenden Sonntag gegeneinander antreten. Die Gruppenphase im Einzel läuft, mit dabei 3 saarländische Athleten. Die haben alle ihre beiden Gruppenspiele verloren und somit keine Chance mehr aufs Weiterkommen. Heute ging es für die 3 darum, einen versöhnlichen Turnierabschluss zu finden. Yannick Schwarz.
20: Tennis in Merzig. Mit Temperaturen über 33 Grad, staubigen Plätzen und drückender Hitze.
21: Man merkt auch die ganze Zeit, wie die Sonne knallt. Es ist ja auch kein Stück Schatten auf dem Platz.
22: Mitte des zweiten Satzes auch dann ein bisschen gekickt, die Sonne. Ich habe, glaube ich, einen Sonnenstich bekommen.
20: Luna, Selma und Benedikt spielen in der Hitze und in der Heimat. 3 Kaderathleten aus dem Saarland, für die das Turnier in Merzig etwas ganz Besonderes ist.
21: Ich finde es auf jeden Fall sehr besonders und es macht mir auch immer einen Riesenspaß, hier zu spielen.
22: Von mir zu Hause ist es gefühlt 10 Minuten entfernt.
21: Ich finde das richtig angenehm, vor allem weil man sich jetzt halt hier auskennt und auch mit den Trainern und auch ein paar Freunden ist sie hier auch spielen.
20: Den Anfang macht die 15-jährige Luna. Sie muss gegen eine Schweizerin ran, spielt offensiv und selbstbewusst, kann sich vor allem durch die Power in ihrer Vorhand immer weiter absetzen. Den ersten Satz direkt mit 6:3 gewinnen. Direkt neben ihr fängt dann auch Selma an zu spielen. Auch sie dominiert den ersten Satz gegen ihre eigentliche Doppelpartnerin Naila, gewinnt Satz 1 mit 6:1. Schlechter läuft's bei Benedikt. Er kriegt im ersten Satz noch nicht so richtig Zugriff aufs Spiel, verliert diesen mit 2:6. Einen früheren Feierabend sichert sich Luna nach Satz 2, holt sich den mit 6:1, gewinnt damit das Match und wagt dann mal den Blick zu Selma.
21: Also ich denke, es wird auf jeden Fall weiterhin ein gutes Match. Die sind ja beide sehr starke Spielerinnen. Aber ich denke, dass Selma sich das auf jeden Fall holen kann.
20: Selma ist nach einem verlorenen zweiten Satz schon im Match-Tiebreak, lag da erst mit 4:8 zurück, startet aber das Comeback und gewinnt tatsächlich noch mit 10:8.
21: Das ist ja meine Doppelpartnerin, deswegen wollte ich da jetzt auch nicht zu emotional sein.
20: Der Siegerstraße der beiden Mädels kann Benedikt nicht ganz folgen. Trotz großem Kampf im zweiten Satz muss er auch den an seinen Gegner abgeben. Insgesamt sind die 3 aber zufrieden mit ihrer Turnierleistung.
22: Ich bin stolz auf mich, auch wenn ich verloren habe, aber das ist mal, das gehört zum Sport dazu.
21: Man hätte mehr rausholen können, aber im Endeffekt bin ich froh für die Erfahrungen, die ich gesammelt habe und auch alles drumherum. Sehr gut fühle ich mich. Ich finde es schön, dass ich das letzte Gruppenspiel noch für mich entscheiden konnte. Und ja, bin sehr zufrieden mit meiner Leistung.
20: In der Hitze von Merzig geht es für die Saarländer also nicht ganz in die K.O.-Phase. Trotzdem wurden keine Erfahrungswerte liegen gelassen.
19: Und das war's vom Sport.
0: Vielen Dank, Uli. Ja, es ist heiß im Saarland, es bleibt heiß im Saarland, das darf ich schon mal verraten. Die genauen Wetteraussichten gibt es jetzt zum Schluss von Michael Friemel. Und wir sehen uns morgen Abend wieder, gerne zum aktuellen Bericht. Machen Sie sich einen schönen Abend. Tschüss.
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27: Ha, ha, ha.
1: Hier kommt Kurt ohne Helm und ohne Gurt.
2: Ich mache jetzt die Werkstatt, mache jetzt den Außendienst, mache jetzt alles. Ich habe jetzt alles.
3: Ich garantiere jetzt für nichts.
4: Das hat auf dem Bild anders ausgesehen.
2: Ja, gut, dass du da hinten rein warst. Siehst du vorne nicht, ne? Was ist das jetzt?
5: Hat was, ne? Ali, guck mal, ob er einwandfrei, guck dir das an, ne? Nicht, dass er uns jetzt überholt.
3: An den Bus, ne? Das ist alles scheiße. Guck mal, der Rammel doch jetzt rausgezogen. Hat.
6: Generell immer gefährlich.
5: Oh, leck mich am Arsch. Ausgebrannt so weit im Feld kommt sehr selten vor. Ne? Denke ich mir, nach Starthilfe geht's nochmal oder was?
6: Jo. Stopp!
5: Hallo.
6: Schmeiß dein Handy weg.
2: Hier anscheinend der jedermann der Depp oder was?
6: Schrei mich doch nicht an, ich bin sensibel.
24: Oh nein.
2: Geh weg mit deiner Klobe.
5: Ich dich auch, Kevin, danke. Ja. Hm. Gerne, immer ja. Wieder.
2: War was? Schmutz!
6: Ich hab gesagt, ich kann ja auf Stunde bezahlen, nicht auf Leistung, ne?
2: Das sind wirklich Amateure.
27: Ich hab schon abgeschippt, da sind ihr noch um die Kriegsbank rumgelaufen.
2: Muss ich gucken, wie das geht, dass du das später auch noch machen kannst, ne?
28: Mach ich aber nicht.
5: Grenze ein in die Wertestube. Alter, vor Schönheit.
3: Ach du meine Güte.
29: Wir haben uns eigentlich was anderes vorgestellt.
30: Ja, Polizei kommt, wir klären das jetzt. Fernbetrieb mal bitte hier.
2: Ich bin immer froh, wenn dann Passanten kommen, die dann ihr Urteil abgeben. Der hat sie doch nicht all, der Vollidiot.
3: Wenn das doch im Fernsehen kommt, dann werden die Leute auch immer noch bei uns wieder scharf stehen.
31: Du bist schon ein bisschen schmerzfrei, oder?

0: Hallo und herzlich willkommen zu unserer Sendung mit Herz am Herd. Heute mit der bezaubernden Verena und dem sympathischen Michel.
1: Und unser sympathischer Cliff.
0: Hallo.
2: Heute aus deinem Garten, Cliff.
0: Genau, direkt bei uns hinterm Restaurant in Pieskastel.
2: Webenheim.
0: Ja, genau. Ne?
2: Wenn schon,
0: ja,
2: dann muss man korrekt
0: sein.
2: Legt der
0: Michel immer Wert drauf, dass das auch... Dass ich Schwebenheimer bin, ne?
1: Du bist Schwebener. Da kann ich mal wieder nicht.
0: Dann lass mal so stehen heute.
2: Und wie ich sehe, gibt es was Herbstliches.
0: Ja, und passend zum Wetter haben wir ein schönes Gericht, ein Kürbis-Curry.
2: Kürbis-Curry?
0: Kürbis-Curry. Und ich habe schöne Kürbisse hier von meiner Nachbarin, von der Frau Schwarz. Frischer geht's nicht. Direkt vom Häuschen. Und wir haben einen Butternuss-Kürbis hier. Ich nehme mal den kleinen hier. Der passt für uns drei. Ja. Hübsche. Dann aber natürlich noch Hokkaido. Und das ist... Auch
2: der sieht
0: kein
2: gut
0: Zierkürbis
2: aus.
0: Ist auch ein Speisekürbis. Man darf, also es gibt ganz viele Kürbisse, die sind ja Zierkürbis, sollte man nicht unbedingt essen. Mhm. Aber das ist auch ein Speisekürbis, wie ein kleiner Muskatkürbis sozusagen. Ja.
2: Hier ist dein großes Messer.
0: Genau, mein Messer. Dann bringe ich unseren Kürbis, den wir heute verspeisen, mal in Form.
2: Den wir heute verspeisen.
0: Genau. So, einmal sind die Abschnitte, Michel, das darf ich dir schon mal geben.
1: Soll ich das schon essen oder was?
0: Das kannst du auch gerne essen, ja, natürlich. Und dir
2: kann man
0: Zwang
2: die roh essen, Kürbis?
0: Die kann man, oder? ja, es schmeckt einfach nicht. Also man soll es auch nicht roh essen, bringt dir nicht viel. Besser ist, wenn du ein wenig Öl dabei nimmst.
2: Der Körper kann es nicht verwerten.
0: Kann es nicht so gut verwerten. Ja. So, ich
2: würde
0: sagen,
2: kann man die Schale mitessen, ja, ne?
0: Die Schale kann man mitessen, aber... zum Beispiel meine Frau, die Stefanie, der habe ich das die Woche schon mal gekocht. Da hat sie gesagt, ach, ohne Schale schmeckt es mir besser.
2: Aha.
0: Und deshalb würde ich jetzt mal den Michel in Anspruch nehmen. Der kann das mal schälen. Und zwar...
2: Wir schon.
0: Moment. Ich zeige das einmal. Warte. Moment, soll ja schön aussehen.
1: Das sieht,
0: du
1: sieht schön
0: am besten
1: aus.
0: Einen Schlüssel. Guck mal, du machst hier so schön entlang. Ja?
2: Jetzt muss ich Michel aber mal kurz
0: recht
2: geben. Ist das nicht umständlich?
0: Das ist überhaupt nicht umständlich. Das ist mit Liebe gekocht. Du brauchst ja nur einmal so rumzugehen. Guck mal. Und dann noch hier oben entlang.
1: Sehr gut.
0: Und wie schön.
2: Ob er das hinkriegt.
0: Was für ein schöner Taler wir jetzt haben. Das ist dein Auftrag, lieber Michel.
1: Na?
0: Und ich bereite die Kürbisse vor.
1: Ja, schön ausstechen.
0: Steche hier aus.
1: Weil Kerne soll man nicht mitessen. Ne?
0: Kerne kann man roh nicht essen.
2: Moment jetzt, aber Kürbiskerne sind doch...
0: Sehr gesund,
2: ja.
0: Aber wir müssen sie erst etwas rösten und garen natürlich. Und dann sind sie natürlich hier dasselbe, Michel.
1: Cliff, ne, in Zukunft, ne, guckst du, dass
0: das
1: ich hier das ist sauber schäle.
0: Ja,
1: ne, dass ich da immer noch nur schälen
0: in Zukunft
1: muss, ne?
0: Bist du, Michel.
2: Mal noch mal kurz zurück zu den Kürbiskernen. Also theoretisch könnte ich die jetzt da rausfutscheln und
0: genau,
2: dann trocknen,
0: genau.
2: Oder?
0: Trocknen. Im Dörrautomat und ja, also wir haben einen
2: den jeder zu Hause hat.
0: Das ist aber heute ja erschwinglich, das Ganze. Und dann kann man die in etwas Öl rösten.
1: Oh, Cliff, das ist so Unglück passiert.
2: Oh, nee.
0: Ah, Michel, ja, dann gebe ich dir noch einen, kein Problem. Ja. Ich habe auch
2: also
0: einen kleineren Ausstecher, damit die Unglücke nicht so groß sind. Hier.
2: Ja. Vielleicht mache ich das lieber mit dem Schälen.
1: Hm? Ja, aber gut,
0: du kannst dich auch gern beteiligen.
2: Ich kann aber vielleicht einen anderen Auftrag
0: schon mal stellen. Pass auf, du kannst mich hier so unterstützen. Du gehst einmal hier so vorbei mit dem Messer.
2: Ja.
0: Du kannst etwas Vorarbeit leisten. Gerade hier so.
2: Ja.
0: Und immer in Bewegung bleiben.
2: Immer in Bewegung, immer so bin ich.
0: Genau.
2: Ich bin immer in Bewegung.
0: Du bist immer in Bewegung, das weiß ich. Du bist eine sehr umtriebige...
2: sag doch einfach sportlich.
0: Sportlich, ja. Sportliche Person.
1: Aber Cliff, das ist doch schwierig zu schälen, weil das sehr dünn ist, muss ich wirklich sagen.
0: Ja, also, Michel, du wolltest ja immer, du wächst ja mit deinen Aufgaben, das hast du mir gesagt.
1: Ja, aber...
0: Das ist wunderbar, das muss ja, der kann man ja mit Schalen essen, lass es dann.
1: Ja.
0: Kann man mit Schalen essen, macht gar nichts,
1: mal,
0: dann ist da eine Schale dran.
1: Ja.
0: Soll ich dir nochmal helfen?
1: Nee, brauchst du nicht helfen, nur
0: eine immer so hier, gerade einfach so vorbei.
2: Das hier ist jetzt echt, also...
0: Hier entlang.
1: Ja, der ist ja schön dick, aber guck mal da.
0: So.
2: Ich muss aber sagen, hier der, den du eben gemacht hast, da ist schon auch noch ganz schön viel von diesem Kernzeug drin, oder?
0: So, guck mal da. Ich mach das wunderbar.
2: Mal ordentlich.
0: Da, Michel, du kannst das. Wenn einer das kann, dann du, ne?
1: Ja.
2: So, hier ist noch einer.
0: Ach, was für eine schöne Sendung heute. Wir haben Wetter. Auch das ist mal wunderbar.
2: Ja.
0: Und das machen wir jetzt hier so. Schauen wir hier auch mal weg.
2: Ah, das brauchen wir noch, das Stück.
0: Das brauchen wir noch, ja, das ist ganz wichtig, aber ich mache erst den Michel mal fertig.
2: Mach den Michel mal.
0: Den Michel muss ich klein wenig unterstützen, glaube ich. Schon mal das Brettchen hier. So, Michele, mein Freund.
2: Ich ahne, es geht in den Backofen.
0: Aha, was machen wir damit?
1: Das ist nur eine Geschichte.
2: Das geht doch, oder?
0: Geht das? Ja,
2: den nehme ich nachher.
0: Den nimmst du. Dann müssen wir hier nur noch ausstechen. Verena, das kannst du als schon mal machen.
2: Das
1: ist doch auch noch eine Schäle,
0: ja,
1: ne?
0: Ja, genau.
2: Ha.
0: Geht's, welche helfen?
2: Rum.
0: Ja. Ich bin ja da. Ja, das Innenleben holen wir natürlich. Und jetzt tun wir den Michel unterstützen.
1: Aber du merkst doch, wenn sie ein bisschen dicker ist, geht es doch leichter. Ne?
0: Ja, genau. So. Jetzt machen wir
2: aber
0: hier noch
2: dem
0: einen.
2: Kann man auch die Schale mit essen.
0: Genau, da kann man auch die Schale mit essen.
2: Wo kann man denn nicht die Schale mit essen?
0: Beim Muskatkürbis ist es auch möglich, aber je dicker die Schale wird, desto schwerer wird sie auch verdaulich. Okay. Und der hat eine sehr dünne Schale. Das sind ja die Kürbisgewächse, da gehört ja auch die Zucchini dabei.
2: Ah.
0: Und das kann man alles mit Schalen. Und die Gurke, die ist auch zur Familie. Aber je dicker die Schale wird,
2: Gurke,
0: dann
2: Zucchini
0: irgendwann
2: und Kürbis sind verwandt. Das ist ja
0: alles
2: Wahnsinn.
0: Verwandt, genau. So, Michel, da kannst du auch mal mit dem Löffel mal die Kerne rausholen. Und wir beide bearbeiten den noch gerade schnell. Den nehmen wir noch mit in unser schönes Kürbis.
2: Das ist ein Hokkaido, ne?
0: Das ist jetzt ein Hokkaido.
2: Und
0: genau.
2: Was sind die großen Unterschiede, sag ich jetzt mal, zwischen Hokkaido und Butternuss?
0: Also alles schmeckt schön nussig. Der Kürbis hat ja ein nussiges Aroma. Und der Butternusskürbis hat nochmal, daher
2: ein
0: kommt auch der Name, ein wirklich butteriges Aroma. Und beide Kürbisse sind wunderbar auch geeignet für eine Kürbissuppe. Und zwar, was den Kürbis ja so toll macht, ist dieses Cremige nachher in der Suppe oder in einem Gemüse. Und,
2: man hätte manchmal gern, man wird mal so verliebt, wie angesprochen, wie der Clip über einen Kürbis redet.
1: Aber ich würde mir das dann nicht kochen, dass ich, wo das verarbeitet ist. Ne?
0: Das ist ja nur jetzt hier.
2: Das nur jetzt.
0: Ich schüttel das jetzt mal aus. Gib mir mal gerade eine Glasschüssel, Verena. Wir sammeln ja. Das hast du ausgehöhlt?
2: Ja.
0: Schön, Michel, lassen wir mal hier mal dabei.
2: Die Größe, oder?
0: Ja, da kannst du den Abfall reinmachen. Jetzt höhlen wir den gut aus gerade. Gerade mit einem Löffel.
2: Also ich muss geschimmen, wenn ich die Kerne sehe, will ich die größten.
0: Das können wir gerne.
2: Vielleicht wünsche ich mir zum Geburtstag einen Dörrautomat.
0: Der Michel kann jetzt die Kerne vom Fruchtfleisch befreien.
1: Ja.
0: Und dann rösten wir die einfach mit.
1: Mit dir.
0: Da freut er sich.
2: Ja. Ich will jetzt hier keine, wir müssen hier keine
0: AB-Maßnahmen machen. Man sieht es hier, es ist ganz schnell ausgehöhlt. Wunderbar.
2: Gut. Da könnte ich mir jetzt Suppe reinfüllen.
0: Da könntest du dir jetzt Suppe reinfüllen und du wirst es nicht glauben. Es ist auch nachher die Idee dahinter. Das mache ich jetzt einfach hier dabei.
2: Mhm.
0: Wir haben hier eine klein wenig kürzere Garzeit, aber das nehmen wir jetzt mal gerade.
2: Den Deckel garen wir auch mit.
0: Den garen wir auch mit. Jetzt wird alles gewürzt.
2: Salz.
0: Ja, Salz hat ein klein wenig Wasser gezogen.
2: Gut, das ist die herbstliche Feuchtigkeit. Ne?
0: Haben wir extra gemacht wegen der Herbstatmosphäre hier.
2: Absolut.
0: Dann haben wir hier ein

0: Im Prinzip ist das, diesen Arbeitsschritt kann man sich sparen. Es ist mehr für die Dekoration und für das liebevolle Servieren.
1: Gut.
0: Aber das, da wir ja mit Herz und Liebe kochen, das Ganze geht jetzt für die kleinen Stücke. Sagen wir, brauchen so 15 Minuten normal, der braucht etwas länger. Wir schieben trotzdem mal alles zusammen. Wir können ja beim Rausholen etwas variieren.
1: Also der soll schon mitgaren, der Topf.
0: Wir garen das alles zusammen.
1: Gut.
2: Oh. Welche Temperatur?
0: 170 Grad, circa 15 Minuten. Verena, läuft.
1: Gut.
0: Und jetzt kommen wir zum eigentlichen Kürbis-Curry. Und dazu brauchen wir Kürbis natürlich. Wir holen hier Hammer. Die Abschnitte. Wir verschwenden ja nichts. Zum Kürbis-Curry habe ich alles, was herbstlich vom Farbspiel passt. Gelben Paprika, roten Paprika. Das wird mit angebraten. Dann das Hühnchen hier. Hähnchenbrust.
1: Also wir sind eine Weile beschäftigt,
0: vom
1: oder?
0: Vom Gangelhof haben wir noch von der Metzgerei Spitzgebel geholt. Und etwas Kokos für die exotische Note.
1: Kokos?
0: Etwas Tomate. Und nachher frisch Lauch und Staudensellerie.
1: Kokosjoghurt also? Oder was
0: Kokosmilch.
1: Ist das? Ah, das ist Kokosmilch.
0: Kokosjoghurt. Isst du Kokosjoghurt?
1: Nee, ja. Ich dachte nur, weil es so dickflüssig ist, dachte, es wäre Joghurt.
0: Ah, ja.
1: Ja, nee, da hat sie wieder mal keine Ahnung gehabt. Aber gut.
0: Jetzt.
1: Dafür bist du ja da.
0: Ja, das ist, wir teilen uns das ja auf. Jeder hat ja hier seine besonderen Fähigkeiten hier. Also, oder jeder
1: Michel kann, und jeder ich kann noch ein bisschen raus, was.
0: Du kannst toll moderieren. Ich kann ja einigermaßen kochen manchmal.
2: Ich google gut.
0: Ja, du stehst schön da.
2: Ich stehe schön da.
1: Das muss auch einer machen.
0: Das ist auch. Okay, Verena, du kannst mir als schon mal etwas Öl, 3 Esslöffel in die Pfanne machen. Das ist jetzt ein Bratöl. Das verträgt etwas mehr Hitze. Damit
1: sie ist ja auch alles gut heiß, wenn ich das mal so
0: kannst
1: sagen darf.
0: Kannst du mal unseren Holzlöffeltest machen?
1: Ja, blubbert.
0: Ja, gut.
1: Blubbert. Guck hier, blubbert.
0: Ich habe jetzt das Rezept für 3 Personen natürlich ausgewählt. Ja. Geht? Ja. Wunderbar. Steht stark, ja? Ja. Wir warten ganz kurz, noch etwas mehr Hitze. Wir brauchen richtig Hitze, weil ich möchte richtig, dass es röstet. Sortieren in die Pfanne rein und noch mal raus. Deshalb brauchen wir rein und noch mal raus.
1: Gut.
0: Und auch nicht zu viel Öl, deshalb auch nur 3 Esslöffel, dass wir auch am Topfboden oder am Pfannenboden direkt die Röstaromen aufnehmen. Ja, ich gehe mit rein. Das braten wir alles mal an. Ich glaube, das langt auch schon für uns hier.
1: Oh, eieiei.
0: Jetzt kommt's hier. Wunderbar. Leicht salzen.
1: Schon direkt am Anfang?
0: Ja, kann man jetzt salzen und richtig schön Farbe nehmen lassen. Gold, Gelb,

0: Genau. Wunderbar, Verena, vielen Dank. Wir drehen unser Hühnchen.
1: Wunderbar, Verena, du hast das Wasser richtig gut in den Topf gekommen.
0: Das ist genau das.
1: Heieiei. Hat da gerade eine Flamme? Gab es da gerade eine Flamme?
0: Da gab es gerade eine Flamme in dem Moment, wo du vorbei bist.
1: Ich weiß nicht, vielleicht müssen wir mal den Sicherheitsbeauftragten hier rufen.
0: Wir sind ja in der Nähe eines Restaurants. Es kann ja nicht viel passieren.
1: Okay,
0: ne? Also wir haben Feuerlöscher.
2: Defibrillator hatte ich schon gesehen.
1: So ein Feuerchen im Herbst. Ne?
0: Genau so sollte das Hähnchen sein.
1: Gut.
0: Ich brate das jetzt noch ganz kurz von der anderen Seite auch so an und dann kommt es noch mal aus der Pfanne. Und die Zeit können wir nutzen für...
1: Nee, ich wollte dich mal fragen, ob du so ein Halloween-Fan bist eigentlich auch. Weil da du ja in
0: Lieskastel/Wevenheim
1: wohnst.
0: Ja.
1: Und das hat sich ja hier richtig gemausert zu so einem Halloween-Ort, ne?
0: Also es ist richtig toll, diese historische Altstadt. Lieskastel hat ja auch sowas, wenn es in der Dämmerung, die wird ja eh schon so ein wenig mystisch.
1: Ja.
0: Und an Halloween, die Stadt ist voll Kinder, Menschen, die kommen verkleidet. Also
1: Skelette.
0: Skelette.
2: Aber da brauchst du dich ja nicht so verkleiden, ne? Wenn du durchschlafst, oder?
1: Also ich finde auf jeden Fall, bei uns ist auch Halloween ein Riesending. Und für die Kinder

0: geht.
1: Was geht. Und dann hat man auch viel Spaß im Leben.
0: Gut.
1: Okay, ich denke, wir haben schöne Farbe.
0: Ja.
1: Ich bereite jetzt schon mal den Rest vom Kürbis noch vor, in der Zeit, wo es noch ein wenig brät.
0: Also unser Wasser kocht übrigens,
1: ja,
0: würde ich sagen.
1: Genau. Du kannst mir hier, wenn du willst, auch noch ein klein wenig runterschälen, oh. Michelgrad. Wenn wir jetzt ohne Schale machen, dann machen wir es mal komplett.
2: Da kannst du gleich
1: Wobei, eigentlich kannst du es gerade fertig schälen.
0: Das geht jetzt schneller. Michel,
1: du könntest mir jetzt helfen, du könntest die Schale nachher wegmachen.
0: Ja, Wasser, genau.
1: Wasser kocht, ja. Ich schneide noch gerade den Kürbis hier. Und du kannst natürlich jetzt den Reis ins Wasser machen.
0: Ist das ein besonderer?
1: Das ist jetzt ein Basmati-Reis. Also,
0: Wasser vorher salzen?
1: Das Wasser kannst du leicht salzen, bitte. Ja,
0: guck mal,
1: das
0: tut
1: uns gut.
0: Oder? Ich weiß schon, was ich machen muss, ohne
2: ein bisschen mehr Salz kannst du bestimmt schon drin machen.
1: Ich hab's jetzt gesehen. Das war schon ordentlich. Das ist jetzt ein Vertrauensbonus, den ich hier an die Verena natürlich...
0: Du verunsicherst mich jetzt. Das war schon in Ordnung.
2: Lieber ein bisschen mehr, wie ein bisschen zu wenig.
0: So, warte. Ich brauche mal ganz kurz Vorsicht, bitte.
1: Ja.
0: Wir haben
1: jetzt noch 5 Minuten auf der Uhr. Du kannst den Reis jetzt kleinstellen.
0: Aber der soll so quellen,
1: der
0: oder?
1: Der braucht ca. 10 bis 12 Minuten, je nachdem, wie intensiv er kocht. Und den behalten wir jetzt im Auge. Also wir
0: Was
1: stellen
0: ist
1: nachher
0: die Idee?
1: Einfach
0: nach. Soll er quellen, oder?
1: Der soll also quellen, ganz zart. Also
0: schon
1: zartes Köcheln. Ja?
0: Zartes Köcheln, ich liebe so genaue
1: zartes
0: Anweisungen.
1: Köcheln. Ja. Und ich bringe auch jetzt schon mal unseren Kürbis hier in Form. Ich würde auch sagen, das langt schon fast. Den rechnen wir mal in die Suppe. Für uns drei ist das völlig ausreichend. Und ich habe auch noch so ein klein wenig Schale dran, man sieht es ja. Das tut der Sache keinen Abbruch.
0: Warte mal, wie nennt man das noch? Paysan? Oder?
1: Fast. Nee. Verena, fast. Ich will dir jetzt nicht.
0: Ich dachte, wenn es so bäuerlich ist.
1: Ja,
0: ne?
1: Aber es ist ja schon relativ strukturiert.
0: Ach so,
1: es hier geschnitten.
0: Größer. Okay, ja.
1: Paysan ist, wenn ich jetzt. Also, das wäre. Sag mal, Paysan ist bäuerlich, das ist so. Ne? Also ganz ohne.
0: Ohne Schälen.
1: Ohne Form. Ohne Form,
0: ja, nee.
1: Geschnitt,

0: Farbe genommen hat.
1: Raus.
0: Raus.
1: Den Bratstoff
0: füllen, heben wir auf. Mhm. Dann habe ich das nochmal dazu gemacht. Und jetzt habe ich hier ein Olivenöl.
1: Ja.
0: Das verträgt nicht so viel Hitze.
1: Dann sollte man vielleicht die ein bisschen kleiner stellen.
0: Nee, lass mal. Aber den Kürbis braten wir nicht so scharf an, wie jetzt unser
1: Huhn.
0: Unser Huhn. Deshalb dürfen wir hier auch mit Olivenöl braten, das für uns ernährungstechnisch
1: einfach eine super Sache ist.
0: Eine ganz super Sache ist.
1: Ich rühre ein bisschen in dem Reis hier. Dann
0: du rührst im Reis.
1: Das sendet am Boden an.
0: Ich bereite eine Paprika jetzt vor. Ich nehme den roten, du kannst den gelben nehmen.
2: Die Kerne raus.
0: Und
1: aber das
0: auch
1: Hähnchen ist jetzt schon durch, ne?
0: Nein. Nee. Ich habe es nur angebraten. In der Mitte ist es noch schön saftig.
1: Weil das ist schon irgendwie, viele haben ja Angst beim Hähnchen, dass, ne?
0: Genau, also es ist schön gebraten, aber in der Mitte ist es wirklich wunderbar saftig. Schneid mal hier hin.
1: Sicher? Da ist noch so ein bisschen rosa dran.
0: Gerade so ganz zart rosa. Und nachher lass einfach in der Soße
1: noch garen.
0: Ein wenig gar ziehen. Ich schneide auch den Paprika schon in die Form, wie ich eben den Kürbis geschnitten habe.
1: Okay.
0: So, Michel, das langt schon fast. Und dann schneide ich auch zurecht.
1: Kommt die Paprika jetzt hier dazu, oder?
0: Also jetzt kommt die Paprika auch. Immer dieselbe Schnittform,
1: ach so, ja,
0: eine
1: stimmt.
0: Raute, wenn es geht. Und wir müssen trotzdem den Kürbis im Auge behalten.
1: Ja, ich behalte ihn im Auge.
0: Paprika dabei.
1: Der Kürbis ist in meinem Auge.
0: Der Kürbis in deinem Auge, ja, schön.
1: Es riecht schon gut.
0: Es riecht gut und ich finde, die Farben.
1: Ja.
0: Die Farben sind auch passend zum Kürbis.
1: Und zum Herbst.
0: Und auch zum Herbst. Und wenn man jetzt auch mal die Inhalte nimmt, der Kürbis ist ja entzündungshemmend. Und auch
1: der
0: gut.
1: Ist richtig gesund.
0: Der ist richtig gesund und hat einen hohen, also schönen Sättigungsgehalt auch. Und dann die Paprika als Vitamin C-Bombe. Und dann hast du richtig Power für, wenn es mal nicht so schön ist vom Wetter.
2: Die Brauma ist kalt.
0: Also hast richtig das ein. Also das Jahr gibt auch immer dir das Gemüse, so, was man auch braucht. Das auch ein klein wenig.
1: Ist nicht auch Herbst die Jahreszeit, wo man die Weintrauben hat?
0: Genau. Aber so weit sind wir nicht. Schälen.
1: Nee, aber zum Ende der Sendung.
0: Aber Michel hat direkt erkannt, dass
1: Knoblauch
0: steht. Ich habe Ingwer hier.
1: Ingwer, ich liebe Ingwer.
0: Genau, ich auch. Ich liebe auch Ingwer. Ich mache hier, aber es ist zu viel. So, jetzt das Ganze hier wird gerade so von der Schale etwas
1: befreit. Ich glaube, ich habe dir das schon mal gesagt. Ich mache das immer mit dem Löffel. Das geht
0: machst
1: auch
0: das mit dem Löffel?
1: Gut,
0: geht auch. Wichtig ist, genau, dass man es macht. Ganz.
1: Ja.
0: Gell, Michel?
2: Wie Slave.
1: Egal wie.
0: Wie Slave.
2: Wie Slave. Hauptsache mal Love.
0: Läufst du noch, Michel?
2: Ja, sicher. Fast jeden Tag.
1: Wie, ja? Du nicht? Läufst du nicht mit?
0: Doch.
1: Ah, war nur eine rhetorische Frage.
0: Eine rhetorische Frage.
1: Er wollte nur eine Gelegenheit haben zu erwähnen, dass
0: genau.
1: Ich immer laufen gehe.
0: Ich laufe ja natürlich mit dem Michel.

0: Ja, man kann, wenn er zu groß wird, würde ich empfehlen, einmal durchzuschneiden. Aber du siehst, jetzt ganz wichtig ist, schneide gegen die Faser. Dann wird er auch schön zart nachher.
1: Gegen die Faser?
0: Genau. Du siehst hier, wenn du es hier siehst, also das hier ist die Faser, die läuft so.
1: Ja.
0: Und ich schneide immer dagegen.
2: Okay. Ja.
0: Und so wird er schön crunchy.

0: Ihr also esst gern Knoblauch,
1: gell? Ist in dem Fall ein Gemüse.
0: Ja. Der Knoblauch. Wir essen gern Knoblauch, der sagt, ja. Michel hat entschieden, beide Beinzehen zu schälen. Da machen wir auch alles dabei.
1: Ich finde auch super oft, es kann gar nicht genug oder zu viel Knoblauch gibt es fast nie.
0: Wir haben ja heute nichts mehr vor, das kommt die Gemüsesuppe.
1: Ja, spricht für euch.
0: Ingwer lang. Der Ingwer ist eine kindergründige Schärfe, eine schöne, elegante Schärfe. Und wir brauchen
2: jetzt
0: trotzdem.
2: Kommt das Schaf.
0: Und jetzt kommt scharf.
1: Eieiei, mit Kernen.
0: Nee, die waren noch keine. Die gehen jetzt los. Also der Kerne geht jetzt los. Wenn du jetzt weiterschneidest, würde ich dann nur noch hier.
1: Wenn ich weiterschneiden würde, würde ich mir erstmal Handschuhe anziehen, weil wenn man sich dann mit dem Finger ins Auge fasst.
2: Oder was anderes machen muss, mein lieber Mann.
1: Was? Nee, soll ich mal aufhören zu rühren? Ja gut, ich verstehe.
0: Wunderbar. Also mit dem Rühren ist gut, nur du willst ja Röstaromen. Und dann, wenn du rührst,
1: gibt es
0: keine Röstaromen. Deshalb lassen wir es jetzt etwas rösten. Hast du es gehört?
2: Ja, du hast recht.
0: Das ist selten. Ja. Ich schneide jetzt meinen Staudensellerie in der Zeit.
1: Staudensellerie?
0: Ja,
1: das ist jetzt aber ungewöhnlich.
0: Genau, der gibt uns noch eine schöne Textur. Und auch den schneide ich in dieselbe Form, auch so Rauten.
1: Braucht der nicht total lange, bis er durch ist?
0: Ich will gar nicht, dass er durch ist, weil das wird ja alles jetzt weich durchs Braten, das Gart. Und der Staudensellerie, der gibt uns diese Textur. Mm. Ich würde sagen, das lang schon fast für uns. Drei hübsche, noch kleine Stückchen dabei. So.
1: Das ist immer wieder was Überraschendes auf Lager.
2: Ja.
1: Mit Staudensellerie hätte ich jetzt nicht gerechnet.
0: Das ist auch ein Kerngemüse bei dem Gericht.
1: Ich rühre einmal um kurz, ja?
0: Gerne. Jetzt kannst du auch einmal schwenken, wenn du willst. Und jetzt haben wir genau das, was wir brauchen.
2: Verbrannt.
0: Ein richtig schöner Röstaromen, das macht gar nichts. Der eine Knoblauch hier, den holen wir raus. Den fischen wir raus. Und jetzt gebe ich die Tomate dabei.

0: Tomate dabei. Langt schon, Verena.
1: Wie viel?
0: Gerade ein Stückchen dabei. Okay, wunderbar, danke.
1: So, ich sehe jetzt nichts mehr. Ah, jetzt doch wieder.
0: Ah, guck mal da.
1: Das fängt jetzt aber gleich an so zu spritzen, weil das Tomate
0: das
1: ist.
0: Das können wir auch dann. Nee, wir füllen gleich auf.
1: Ah, okay.
0: Oh, jetzt kommt die Kokosmilch dazu, aber ich glaube nicht alles. Das langt schon. So.
2: Das kriegst du immer wie bei meiner Mutter.
0: Riechst bei deiner Mutter? Ah, wunderbar. Gut verrühren. Im Prinzip ist das unser
1: Wow, das riecht so echt gut.
0: Sieht sehr gut aus. Schön farblich. Jetzt kommt unser Staudensellerie dabei.
1: Das geht jetzt zack,
2: brauchst du ein bisschen anbraten.
0: Den brate ich gar nicht an.
2: Nur kochen mit Korn, meine ich.
0: Gerade so ganz zart mit Garn, genau.
1: Was ist denn so die Garzeit von Staudensellerie?
0: Den kannst du roh essen. Also früher haben wir den immer sogar roh, ganz fein geschnitten. Zum Käse ist es sehr gut. Zu einem blauen Schimmelkäse oder zu einem Münster. Staudensellerie, also es ist wunderbar.
1: Eigentlich kann man ja fast alles, was wir heute hier haben, oder kann man eigentlich alles, auch hier bei...
0: Genau. Im Prinzip ist... Würzen wir jetzt mit noch ein klein wenig unserer Soße mit etwas Salz und frischer Zitrone. Und dann sind wir auch schon langsam fertig.
1: Nein.
0: Da kommt noch der frische Lauch dabei und das Fähnchen nochmal.
1: Gut, die Zitrone ist jetzt für die Frische so als Gegenstand.
0: Genau, wir haben ja eine Schärfe von Chili und Ingwer. Eine schöne Erdigkeit, herzhaft mit Kürbis. Der Kürbis ist herzhaft und die Paprika. Jetzt stelle ich schon klein.
1: Wann muss das Huhn rein?
0: Jetzt kommt unser Lauch.
1: Lauch, okay.
0: Und unser Huhn. Ganz am Schluss, weil das ziehen wir, lassen wir nur noch ein klein wenig nachziehen. Jetzt kannst du mal probieren, Verena, ob dir das gefällt. Das Ganze.
1: Ich darf das probieren.
0: Ja, das also mir gefällt es optisch schon sehr gut. So, wir können schon mal wegräumen. Und was meinst du? Ist lecker.
1: Jetzt hatte ich zufällig so ein Stück Sellerie. Das
0: und?
1: Schmeckt echt gut.
0: Schmeckt gut, ne?
1: Ja. Der Reis ist auch fertig.
0: Der Reis hat es auch. Schon mal kurz anschalten. Ja, das ist auch schön heiß. Der ist auch auf den Punkt. Schön. Perfekt. Schön. Wir räumen weg und dann richten wir an. Ja.
1: Michel, Wein, Stichwort Wein.
2: Ja, Stichwort Wein.
0: Ja, und hier noch
2: ist an sich das Wichtigste.
0: Einmal rühren und jetzt ganz am Schluss. Wir haben ja alles drin. Schärfe und, aber ich ein klein wenig. Curry,
1: ein klein wenig.
0: Das gibt uns immer noch mal so ein kleiner, so einen kleinen Kick.
1: Sehr gut.
0: Das kannst du jetzt noch
1: ein
0: klein wenig mitköcheln lassen, dass sich alles verbindet. Gucken mal. Oh. Das sieht aber gut aus. Sehr schön.
1: Sieht sehr gut aus. Ich möchte dich noch mal darauf hinweisen, deine Aufgabe ist der Wein.
2: Verena, okay. Durch. Ne?
0: Da fangen wir mal an hier.
2: Also heute haben wir Altrara Himmelreich Spätlese vom Markus Molitor von der Mosel. Geschmacklich, muss ich sagen, passt er sehr gut zu dem Essen. Er schmeckt halt auch wie so Moselriesling schmeckt, so aromatisch. Mhm. Und was mir halt sehr gut gefällt, er hat nur in Anführungsstrichen 9,5% Alkohol. Das heißt, kann man Verena ruhig mal ein bisschen größerer Schluck wieder einschenken.
1: Was trinken die eigentlich, wenn ihr hier auf dem Webenheimer Bauernfest unterwegs seid?
0: Alles, was kommt.
2: Alles.
1: Und weil das muss man sagen, das ist ja hier auch, diese ganzen Bauernfeste und so.
0: Ja,
1: ne?
0: Gerade der Bauernmarkt ist was Besonderes. Das gibt es nur in Webenheim auch.
1: Und das ist riesengroß. Ich finde es ja immer unglaublich, was das für ein Riesenfest ist.
0: Wir wollen anstoßen. Also, okay,
1: ja. Verena. Also ich will anstoßen.
2: Verena.
1: Ich habe eine trockene Kehle.
0: Ja. Da müssen wir was tun.
1: Oh ja. Der gefällt mir. Mm. Wenig Säure.
2: Also der trinkt wirklich.
0: Michel.
2: Trinkt dich wirklich richtig
0: hervorragend.
2: Gut.
0: Hervorragend.
1: Ja.
0: So, meine Lieben, ich mache mal einen Teller
1: hier
0: fertig.
1: Kann jetzt über den Michel viel sagen, aber einen schlechten Wein hat er noch nie mit.
0: Nein, er hat immer wirklich sehr gute Weine und man merkt doch, dass er sich mit dem Wein auseinandersetzt.
2: Dass er Käsesommelier ist.
0: Ich
2: trinke viel Wein. Das,
1: das sieht so schön aus, Cliff.
0: Danke.
2: Oh, Cliff, das soll da wirklich.
1: Vor allem das mit diesen Kürbisringen. Da hat sich was einfallen lassen hier.
0: Da habe ich mir richtig was einfallen lassen. Hier noch etwas Basilikum bei uns aus dem Garten. Das ist so, man sagt auch Thai-Basilikum. Also, und das gibt auch noch mal hier.
1: Oh, das sieht so süß aus.
0: Ich finde auch, wenn man das so präsentiert zu Hause, dann hat man schon mal gleich bei seinen Gästen ganz viele Punkte gemacht. Verena, ich hoffe, bei dir auch. Hat
1: bei
0: das
1: mir
0: auch geklappt.
1: Bei mir immer Punkte, ne? Cliff. Wie viele Punkte du aber genau bekommst, das sehen wir jetzt.
0: Ah. Da bin ich jetzt aber mal gespannt.
1: Also es sieht auf jeden Fall schon mal toll aus. Ich muss jetzt, das tut mir schon ein bisschen leid, hier das zu zerstören. So.
0: Das kannst du gern zerstören, das ist der Gedanke. Geht ja nicht anders. Das Schöne ist, wir haben jetzt alles verarbeitet.
1: Ja.
0: Vom Kürbis, einmal im Ofen und einmal als Curry. Das ist auch eine schöne Kombi, ne?
1: Wow.
2: Das schmeckt richtig gut.
1: Das ist ja ein Geschmackserlebnis.
0: Sehr gut.
1: Hammer. Hammer.
2: Das haben wir uns nicht so gut vorgestellt.
0: Nee.
1: Also das hätte ich nie gedacht, dass das so gut schmeckt. Und ich habe schon gedacht, dass es gut schmeckt, aber so gut.
0: Also Verena, es freut mich außergewöhnlich, dass dir es so gut schmeckt.
2: Guck mal.
1: Also du kriegst 9,5 von 10. Du würdest 10 von 10 kriegen, aber man braucht immer ein bisschen Luft.
0: Ich habe alles auf deinen Style heute abgestimmt. Ja. Das Ganze, die Teller, der Kürbis, orange und blau. Der Michel ist natürlich auch abgestimmt auf die Verena.
2: Sicher. Ne,
1: immer. Wir sind immer abgestimmt.
2: Wir telefonieren immer zusammen. Ja. Auch sicher anhört.
0: Extra jedem Kürbis sein Deckelchen. Ne?
1: Es war schön mit dir, Cliff.
0: Ich sehe es genauso. Vielen Dank fürs Mitkochen, lieber Michel, liebe Verena. Ich hoffe, Ihnen zu Hause hat es auch gefallen. Ich wünsche viel Spaß beim Nachkochen und bis zum nächsten Mal bei unserer Sendung mit Herz am Herd.
2: Zum Wohl.
1: Tschüss.
0: Zum Wohl.
1: Zum Wohl.
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0: SR3 Saarlandwelle, heute am Weltpostkartentag. Oh, was hat man früher Postkarten geschrieben im Urlaub, ne? Und was hat man Briefmarken dazu gekauft immer?
1: Guten Morgen. Wir waren vor 30 Jahren in Jugoslawien, hatten 10 Postkarten geschickt nach Hause. Da wurden jeweils 8 Briefmarken drauf gemacht. Die musste mein Mann mit der Zunge befeuchen. Der hat nur noch getrunken am Schluss.
0: 80 Briefmarken angelegt. Mensch, Elke, danke für diese schöne Nachricht. Ja, am Weltpostkartentag könnt ihr uns gerne auch eure Erinnerungen oder auch eure Erfahrungen, schreibt ihr noch Postkarten, schicken an die 0681 64 064.
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0: Hier ist Tim Steger. Guten Morgen, Tim. Grüß dich.
3: Michael, schönen guten Morgen.
0: Ich habe eben gedacht, es ist schon so ein bisschen diesig. Sind das Vorboten heute?
3: Das ist noch nicht, hat noch nichts mit dem zu tun, was heute Nachmittag uns erreicht aus Westen. Es wird wahrscheinlich erstmal ganz freundlich in den Tag reingehen. Temperaturen steigen kräftig an, südliche Winde. Jetzt aktuell sind Gewitter westlich von Paris noch weit weg, aber die kommen relativ schnell näher und ich erwarte, dass das so gegen ganz grob 15 Uhr auch im Saarland ankommt und durchaus auch unwetterartig ausfallen kann. Also heute ist einiges geboten vor den Unwettern. Erstmal ziemlich hohes Temperaturniveau schon früh am Tag, früher mit Nachmittag Temperaturen bis 35, 36 Grad, hohe Wärmebelastung. Der Wind legt dann schon zu, bevor die Gewitter überhaupt da sind. Also das ist auch ein bisschen ungewöhnlich. Also kräftiges Windfeld, das uns da erreicht mit Sturmböen bis an die 70, 80, 90 km/h. Da kann auch schon ein trockener Baum mal umfallen. Dann am Nachmittag die Gewitter, die punktuell kräftig sein können, nicht alle treffen, aber in Verbindung mit den Gewittern durchaus auch nochmal frischer Wind mit Böen über 100 km/h. Also das ist durchaus unwetterartig. Sollte man auf jeden Fall ein bisschen auf dem Zettel haben heute, Blick auf die App oder auch zum Himmel. Am Nachmittag kann nichts schaden, dass man da gewarnt ist und dann möglichst halt auch in die Innenräume geht, wenn dann das Gewitter aufzieht. Das kann durchaus kräftig ausfallen.
0: Du, ich sage mal, ein singuläres Ereignis. Also ist das eine kurzfristige Nummer oder entwickelt sich da mehr in den nächsten Tagen?
3: Nee, also das ist tatsächlich heute der extremste Tag für die kommende Woche, würde ich fast mal sagen. Es wird dann erstmal auch ein bisschen kühler, schon im Laufe des Nachmittags mit den Gewittern. Im Nachmittagsverlauf dann am Abend dann nur noch so knapp unter 30 Grad. Und auch in den nächsten Tagen Temperaturen zwar schon wieder im hochsommerlichen Bereich. Freitag bis 32, Samstag 31 Grad. Einzelne Schauer und Gewitter nicht ausgeschlossen, aber alles moderat gemäßigt. Und auch in der nächsten Woche wird es zwar heiß weitergehen, hochsommerlich, aber so extrem wie heute nicht mehr. Temperaturen knapp über 30 Grad. Und durchaus auch viele sonnige, trockene Abschnitte, auch Wetter zum Genießen. Nachmittags, wie gesagt, nach wie vor ein bisschen höhere Wärmebelastung, aber das wird nicht mehr ganz so ausgeprägt sein wie heute.
0: Tim, ich danke dir für deine Prognose und ich wünsche dir einen guten Tag. Bis morgen früh.
3: Gleichfalls. Tschüss, Michael.
0: Tschüss.

0: Morgen. SR3 Saarlandwelle um 7.22 Uhr. Als wir die erste Hitzewelle hatten im Juni, da habe ich morgens mit Patrick gesprochen. Patrick arbeitet bei der Dillinger Hütte und der hat damals gesagt:
1: Moin Michael, Gruß von der Nachtschicht. Heute war wieder unerträgliche Temperaturen. Das wäre unser Mitarbeiter am Stahlwerk auf der Gießbühne am Hochofen. Wahnsinn, was die leichte bei den Temperaturen. Noch zusätzliche Hitze von unserem Eise. Aber die Arbeit muss gemacht werden. Hut ab an unsere Mitarbeiter. Geil. Geile Leute sind das. Ciao, ja. Patrick.
0: Patrick, es gibt solche Menschen, ne? Das ist in eurem Beruf, sei es jetzt an der Hütte. Das ist aber auch in anderen Berufen, wo du denkst, boah, bei der Hitze müssen die auch noch schwitzen. Zusätzlich, das ist ja bei den Leuten im Straßenbau auch immer so. Wenn du da vorbeifährst und siehst, wie die noch irgendeine Strecke asphaltieren, denke ich, oh leck, ey, das möchte man jetzt nicht unbedingt machen. Unser Reporter Max Zettler ist heute Morgen mit dem Gummimobil nach Frankenholz gefahren. Da wird gerade gearbeitet. Jens Klees ist da mit seinem Straßenbauteam an der Baustelle. Max, schwitzen die auch schon um diese Uhrzeit? Ich vermute, die fangen extra früher an, ne?
2: Das ist korrekt, ja. Die sind jetzt schon seit 6:30 hier auf der Baustelle. Ich finde es aber momentan, was sagst du, Jens?
3: Ja, so um 6:45 sind wir hier schon angekommen und bereite alles vor.
2: Hier siehst du sogar noch früher, aber aktuell

0: ist es noch ganz angenehm, finde ich. Leichtes Lüftchen, keine Wolke am Himmel, ist auch noch nicht zu warm. Ich gucke mal kurz in meiner Wetter-App. Ganz schnell. 20 Grad sind hier gerade. Was aber für dich auch schon wärmer ist als von da, wo du herkommst, Jens, ne?
1: Ja, ich bin ja hier aus dem St. Wendler-Kreis und da war es ungefähr 15 Grad. Und dann sind wir hier auf die Frankeholzer Höhe gekommen und da war es auf einmal 25, also laut meinem Auto. Und ja, ist halt schon ein riesiger Unterschied. Ja.
0: Ja, auf jeden Fall, auf jeden
1: Grad.
0: Fall.
1: Von 10 Grad, das ist schon hart, ja.
0: Das stimmt, auf jeden. Also hier wird auch schon, man hört das, links neben mir steht ein Bagger, ein großer orangenblauer. Da steht noch ein weiterer kleinerer Bagger. Also hier wird geackert, vier Männer sind auf der Straße unterwegs. Und du hast hier gerade an einem Regeneinlauf gearbeitet. Du packst so Ringe quasi auf einen Gullideckel, wenn man so will. Was macht ihr hier eigentlich alles momentan?
1: Im Moment sind wir hier im Straßenbau und bereiten alles vor für die für die Asphalttragschicht zum Asphaltieren am Montag. Also haben wir ein leichter kleiner Zeitdruck, was wir aber trotzdem hinkriegen. Und im Moment bauen wir die ganze Rinneplatte und Regeneinläufe, Bordsteine, die wo defekt sind, die tauschen wir aus und machen sie neu, dass wir einen neuen Rand haben für den Asphalt. Genau.
0: Okay. Das Asphaltieren übernehmen dann die Kolleginnen und Kollegen am Montag. Ich bin ehrlich, also wir stehen hier halt gerade so auf so dieser komplett offenen Straße. Es fühlt sich an wie eine Operation am offenen Herzen. Und das hat sich ein bisschen verboten angefühlt, mit dem Wohnmobil hier reinzufahren, durch diese offene Straße. Ich weiß, unser Fuhrpark kriegt gerade ein bisschen Herzflattern. Allgemein bei der Hitzewelle jetzt die letzten Tage, wie war das Arbeiten für euch?
1: Ja, ist auf jeden Fall anstrengend. Wir gucken, dass wir so die leistungsgetriebene Arbeit auf jeden Fall morgens machen, bis mittags, und dann irgendwann kommt halt eine Situation, dann ist halt jeder auch platt. Und dann je nach Temperatur, alles was so über 30 Grad ist, und dann tun wir so gestaffelt aufhören. Morgen zwei, morgen ein, morgen drei, je nach Temperatur. Und ich sehe es auch dann an den Leuten an, weil wenn sie defekt sind, sagen wir es mal so, ist halt irgendwann mal Ende. Dann geht halt auch auf der Baustelle nichts mehr vorwärts und dann packen wir in und fahren hin.
0: Verstehe ich. Heute 35 Grad, wird wahrscheinlich dann auch wieder um 1 Schluss
1: Ja, dann
0: gemacht.
1: ist wahrscheinlich dann auch 1 Uhr, 1, halb 2. Wir gucken noch, dass wir die Sache, wo wir heute erledigen wollen, auf jeden Fall noch fertig kriegen. Und dann geht es abheben in die Schatten, kann man so sagen.
0: So, das habt ihr euch dann auch verdient. Ob der Jens und sein Team auch Möglichkeiten haben, sich hier abzukühlen, darüber quatschen wir dann so in einer Stunde.
2: Das Gummimobil heute Morgen unterwegs in Sachen Straßenbau und Hitzebelastung.
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0: Schönen guten Morgen, SR3 Saarlandwelle. Heute am Weltpostkartentag. Schreibt ihr noch Postkarten? 0681 64 064. Tina WhatsAppt gerade ins Studio. Guten Morgen, Herr Friemel. Ich schreibe meinem Mann immer noch Postkarten nach fast 30 Jahren Zusammensein. Liebe Grüße aus Homburg. Ja, Tina, der wird wahrscheinlich lieber mit in den Urlaub fahren.
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0: Mit Franziska Hans, guten Morgen.
2: Guten Morgen. CISPA-Ermittlungen werden ausgeweitet. Ein Sonderprüfer soll jetzt auch mögliche Verstöße bei der normalen Amts- und Unternehmensführung untersuchen. Hintergrund der Ermittlungen ist der Verdacht, dass sensibles Wissen des Saarbrücker Helmholtz-Zentrums für Informationssicherheit nach China abgeflossen sein könnte. Großbrand in Neunkirchen-Bellesweiler gelöscht. Nach dem Feuer in einem Recyclingbetrieb hat die Feuerwehr eine Brandwache vor Ort eingesetzt, die ein mögliches Wiederaufflammen von Brandherden verhindern soll. Auch die Anwohner konnten inzwischen in ihre Häuser zurückkehren. Neue US-Angriffe auf den Iran. Wie das zuständige Regionalkommando mitteilte, wurden zahlreiche Einrichtungen der Revolutionsgarden getroffen, etwa militärische Kommandozentren und Einrichtungen für Raketen und Drohnen. Der Iran habe zuvor Ziele in Jordanien attackiert. Neuer Bundesverkehrsminister mahnt zu Geduld. Der CDU-Politiker Bilger warnte vor der Vorstellung, dass Verbesserungen bei der Bahninfrastruktur schnell und ohne Unannehmlichkeiten vorangehen. Sein Arbeitsauftrag sei klar, er müsse sicherstellen, dass die für die Infrastruktur vorgesehenen Milliarden auch investiert werden. Heute ist der Erdüberlastungstag. Rechnerisch hat die Menschheit heute alle natürlichen Ressourcen verbraucht, die die Erde innerhalb eines Jahres erneuern kann. Umweltminister Schneider warnte deshalb vor dem fahrlässigen Umgang mit den natürlichen Rohstoffen. Und Auto stürzt in Saarlouis in Saaraltarm. Laut Polizei und Feuerwehr durchbrach der Wagen ein Brückengeländer und blieb im Wasser liegen. Im Fahrzeug wurde jedoch niemand gefunden. Das Auto stieß zuvor mit einem anderen Fahrzeug zusammen.
0: Danke, Franziska.
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0: Könnte zwischendurch ein bisschen turbulenter werden heute. Momentan ist es noch ruhig und entspannt. Wir starten sonnig in den Tag, aber es wird ziemlich schnell heiß. Bis zu 35, 36 Grad ist eine schwüle Hitze und in der kann es dann nachher auch regnen und sich ein Gewitter entladen. Das wird so um die Mittagszeit oder Tim meinte so gegen 14, 15 Uhr der Fall sein und dann kann es halt auch ein bisschen windiger werden. Danach wird es allerdings 2, 3 Grad weniger heiß sein.
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0: Vorsicht bitte auf der A8 Saarlouis Richtung Pirmasens, in der Einfahrt Neunkirchen-Spiesen, Gefahr durch ein defektes Fahrzeug. A8 Pirmasens Richtung Saarlouis, zwischen Neunkirchen-Heinitz und der Sulzbach-Talbrücke staut sich's auf 2 Kilometern. Ein Zeitverlust von 15 Minuten sollte er einplanen. Und die neuesten Blitzer gesichtet von Ihnen stehen in Scheid in der Kaiserstraße, in Dillingen in der Merziger und in St. Ingbert in der Südstraße.
1: 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Guten Morgen.
0: Hallo und guten Morgen, hier ist der Michael Friemel. Ich wünsche Ihnen einen schönen Start in Ihren Tag. Zum Thema Postkarten schreibt gerade auch die Simone Janning-Margeritas. Die schreibt eine WhatsApp hier. Guten Morgen, eine Postkarte ist für mich immer noch der beste Urlaubsgruß. Meine Schrift kann niemand lesen und vor allem kann mir niemand darauf antworten. Endlich fällt mir niemand ins Wort.
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0: Oh, schön.

0: Schönen guten Morgen, hier ist SR3 Saarlandwelle, 7.37 Uhr. Aber wir haben fast jeden Morgen die Verkehrsmeldung mit den Enten oder den Gänsen, die da am Plätschestorle in Neunkirchen unterwegs sind. Und wir waren uns nicht so ganz sicher, sind es jetzt Enten, sind es Gänse, weil jeden Morgen ein Hörer was anderes behauptet. Gerade eben hat sich Carola bei mir gemeldet. Carola hat mir eine WhatsApp ins Studio geschickt und die rufe ich jetzt einfach mal an, weil ich glaube, Carola hat eine Idee. Hallo Carola, guten Morgen.
1: Ja, hallo, guten Morgen.
0: Hey, grüß dich, wie schön, dass du geschrieben hast. Vielen Dank. Du hast eine Vermutung, um welche Tiere es sich handeln könnte, ne?
1: Ja, also das sind vermutlich unsere ortsansässigen Nilsgänse. Und zwar konnte ich beobachten, die haben zum einen bei uns auf dem Kirchendach so ein zeitweisen Zuhause gefunden. Das waren zwei gewesen und die waren immer sehr lautstark und haben da jede Menge aufgeregt gegackert. Aha. Dann waren sie eine Zeit lang verschwunden und dann konnte ich also im Mai beobachten, wie da von so einem kleinen Seitendach von der Kirche was runtergeplumpst ist und noch was und noch was. Und ich dachte, was ist das? Das können Ratten sein oder so. Ich konnte mir es gar nicht erklären. Aha. Und da waren das aber kleine Enten oder Gänse gewesen.
0: Okay.
1: Und die Mutter stand dann ganz aufgeregt vor der Regenrinne und hat da gegackert und die Aufmerksamkeit auf sich gezogen, also ganz laut, dass die

0: Nachbarn da auch aufmerksam wurden. Und dann haben wir aus der Regenrinne so ein Piepsen gehört. Und da hat der Nachbar dann die Feuerwehr alarmiert. Und die haben dann aus der Regenrinne noch zwei Junge rausgerettet.
1: Oh, wie goldig. Also eine Nilgans-Familie. Und das ist die Kirche, wo ist in Landsweiler Reden,
0: In
1: ne?
0: Landsweiler Reden, ja, katholische Kirche in Landsweiler Reden. Und ich mutmaße mal, weil die immer da am Plätschestolen sind, die sind auch dann in die Richtung abgezischt, die Familie. Und ich vermute mal, dass die, weil sie immer da am Plätschestolen sind, dass die das ist ja eine Kläranlage in der Nähe, dass die da ihr Zuhause haben.
1: Mensch, Carola, wie eigentlich eine. Auf der einen Seite eine tragische, auf der anderen Seite eine Geschichte mit einem halbwegs guten Ausgang, weil ja noch zwei Junge gerettet werden konnten. Die
0: Ja.
1: Mama scheint das Risiko zu lieben. Sie erst hat sie offen mit auf das Dach reingeguckt und jetzt fahrt sie immer an der
0: Ja, ich
1: Kreise
0: konnte
1: mit,
0: mir also
1: ne?
0: gar nicht erklären, dass da auf der Dachrinne da gebrütet wird, ne? In so einer Nische, da konnte ich mir gar nicht erklären, aber es muss so gewesen sein.
1: Ich danke dir, dass du uns angerufen hast. Lieb von dir. Und ich wünsche dir alles Gute und wir drücken vor allen Dingen Daumen den Nilgänsen, dass die durch die nächsten Tage gesund durchkommen und das Risiko nicht zu sehr
0: Ja,
1: leben.
0: vor allen Dingen noch Respekt an die Feuerwehr, die da morgens um 7 Uhr angefahren kommt. Und die hatten ja an dem Wochenende Feuerwehrfest, nicht? Also da mein großen Respekt an die Feuerwehr, dass die da tapfer da die Rettungsaktion geleitet haben
1: Das
0: und
1: ist
0: noch
1: super.
0: zwei Junge gerettet haben, nicht? Das war also mein Respekt.
1: Schöne Geschichte. Danke an die
0: Ja.
1: Feuerwehr und danke an dich, Carola. Alles Gute, mach's
0: Ja,
1: gut, ne?
0: okay,
1: Jetzt wissen wir
0: danke
1: morgen früh
0: schön,
1: Bescheid,
0: tschüss.
1: wenn sie wieder da sind. Tschüss!
0: Ja.

0: das ist ein richtig feststehender Begriff geworden, ne? So als Definition auch. Das Wembley-Tor. Als Wembley-Tor, so steht es bei Wikipedia, als Wembley-Tor wird in der deutschen Fußballberichterstattung ein Lattentreffer bezeichnet, bei dem der Ball von der Unterkante der Torlatte nach unten springt und dabei die Torlinie möglicherweise nicht vollständig überschreitet und anschließend wieder ins Spielfeld springt. Danach ist oft unklar, ob es sich um ein Tor handelt oder nicht. Und worauf fußt es? Auf einer Geschichte, die heute vor genau 60 Jahren passiert ist. Heute vor 60 Jahren war das legendäre WM-Finale.
1: Achtung! Nicht im Tor, kein Tor. Oder doch?
0: Ja.
1: Jetzt, was entscheidet der Linienrichter? Tor.
0: Ja, Tor hat der Linienrichter damals entschieden. Letzten Endes ging es 4-2 für die Engländer aus. Das war das 3-2 gerade gewesen, hier was wir gerade gehört haben. Aber bis heute ist es immer umstritten und alle sagen, das war doch kein Torgewinn. Selbst Uwe Seeler, der damals auf dem

0: auch noch eine Vorführung auf der Bühne gemacht. Und da sind wir frenetisch gefeiert worden. Ich glaube natürlich auch, dass wir uns so fair verhalten haben. Das ist bei den Engländern, glaube ich, sehr gut angekommen. Gut, das war natürlich ein schwacher Trost, aber immerhin haben wir uns richtig verhalten.
1: Heute vor 60 Jahren fiel das legendäre Wembley-Tor. Seither ein Begriff in der Fußballwelt. Was ist noch passiert? So am 30.07. im Laufe der Zeitgeschichte. Paul Anka ist auf die Welt gekommen. Heute vor 85 Jahren der Weltstar. Sein erster großer Hit, sein Welthit war Diana. Ein Lied, in dem er selbst sagt, es sei eine Liebeserklärung an die Babysitterin seiner jüngeren Geschwister, in die er total verknallt gewesen ist. Hier ist er. Alles Gute zum 85. Ich weiß, er hört uns morgens immer. Er wird sich sicherlich sehr freuen.

0: 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Schönen guten Morgen um 7.55 Uhr, heute am Weltpostkartentag.
1: Wann haben Sie das letzte Mal eine Postkarte bekommen?
2: Gute Frage, nächste.
3: Oh je, schon ewig her.
4: Circa 3 Jahre her, von meiner Schwägerin, Italienreise.
1: Wann haben Sie das letzte Mal eine Postkarte bekommen?
5: Vor ungefähr 3 Monaten. Einfach so mal Grüße geschickt.
6: Ich muss gerade wirklich überlegen. Also das ist echt schon 2-3 Jahre her. Aber ich habe vor 4 Monaten selbst eine geschickt an die Oma aus dem Urlaub.
1: Machen Sie das auch ab und zu?
5: Ja, an Weihnachten und Ostern.
1: Aber so aus dem Urlaub, so klassisch, die Ansichtskarte?
5: Da schickt man mittlerweile WhatsApp mit Grüßen an alle.
6: Die jüngere Generation geht dann doch gerne auch zur traditionellen Postkarte zurück.
7: Ein Cousin, der tut ab und zu mal Postkarte schicken, wenn er in Urlaub fährt. Also so einmal alle 2 Jahre oder so.
8: Ist meistens alles über WhatsApp. Früher von jedem Urlaub, alle Verwandten, alle Bekannten, jeder hat eine Karte bekommen. Ist auch kostspielig gewesen. Postkarte, Briefmarke, wenn ich da 20 Postkarten verschickt habe.
1: Wann haben Sie denn zuletzt eine Postkarte bekommen?
5: Ich bedauere sie ja schon ewig nicht mehr.
9: Gestern.
1: Ehrlich, woher?
9: Aus Garmisch-Partenkirchen.
1: Verschicken Sie selber denn auch welche?
9: Ich verschicke welche. Erziehe meine Kinder bzw. meine Enkelkinder dazu, dass sie sich durchringen können, eine Postkarte zu schreiben. Handys vergessen sie, die Bilder. Die Postkarte machen sie mit einem Heftzweck an die Wand und die sehen sie.
0: Wie die Christiane Theis, die hat mir gerade eine WhatsApp geschickt von ihren Postkarten, die in der Küche am Fenster hängen, hat sie da festgepinnt. Sieht wie so ein Blümchen, sieht richtig schön aus. Sie sagt, ich schreibe immer noch Postkarten vom Urlaub, auch von Kurzreisen. Und ich bekomme deswegen auch immer noch viele Postkarten von Freunden und Bekannten. Wie schön!

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1: Um 8 Uhr mit Aaron Klein und unter anderem diesen Themen. Ermittlungen gegen CISPA werden ausgeweitet. Großbrand in Wellesweiler ist gelöscht. Änderungen im Umgang mit Gefährdern angekündigt. Und das Wetter im Saarland bis zum Mittag heiß bei 32 bis 36 Grad. Dann mehr Wolken und mögliche Schauer und Gewitter. Und am Abend lockert's wieder auf. Nach den möglichen Spionagevorwürfen beim CISPA-Helmholtz-Zentrum für Informationssicherheit werden die Ermittlungen des externen Sonderprüfers ausgeweitet. Nach SR-Informationen soll er jetzt auch mögliche Verfehlungen im Bereich der normalen Unternehmensführung um den Gründungsdirektor Professor Backes untersuchen. Eingesetzt wurde die Sonderprüfung von Bund und Land, um zu klären, ob möglicherweise sensibles CISPA-Wissen nach China abgeflossen sein könnte. Peter Sauer aus der SR-Wirtschaftsredaktion.
2: Bei seinen Untersuchungen sollen dem Sonderprüfer nach SR-Informationen Dinge aufgefallen sein, die nichts mit dem eigentlichen Untersuchungsgegenstand zu tun haben. Demnach soll die Sonderprüfung um den Bereich der Amtsführung der CISPA-Leitung um Professor Backes erweitert werden. Es soll beispielsweise um mögliche Compliance-Fälle gehen. Backes war für den Zeitraum der Sonderprüfung freigestellt worden. Wegen der China-Affäre war das CISPA ins Visier deutlicher Kritik geraten. Einige Bundestagsabgeordnete hatten beispielsweise gefordert, Fördermittel einzustellen oder zu kürzen. Nach SR-Informationen haben die Gesellschafter zuletzt dennoch die wissenschaftliche Bedeutung des international renommierten Instituts für das Saarland und Deutschland insgesamt bekräftigt. Es gehe darum, Schaden vom CISPA fernzuhalten. Demnach halte man auch am verabredeten Prozess zur Stärkung der Cybersicherheitsforschung fest. Bedeutet, unter gewissen Voraussetzungen könnten die Fördergelder des CISPA zum Ende des Jahrzehnts von aktuell rund 55 Millionen Euro auf etwa 100 Millionen Euro pro Jahr steigen. Das soll final jedoch erst in 2 Jahren entschieden werden. Die Staatskanzlei wollte sich auf SR-Anfrage mit Blick auf die laufende Sonderprüfung nicht äußern.
1: In Saarlouis ist in der Nacht ein Auto nach einem Unfall von einer Brücke in den Saar-Altarm gestürzt. Laut Polizei und Feuerwehr durchbrach der Wagen das Brückengeländer und blieb im Wasser liegen. Feuerwehr, DLRG und Taucher suchten den Bereich großräumig ab. Im Fahrzeug wurde jedoch niemand gefunden. Eine Person aus dem zweiten beteiligten Auto wurde verletzt. Warum es zu der Kollision der beiden Fahrzeuge kam, ist noch unklar. Die Ermittlungen dauern an. Der Großbrand in einem Recyclingbetrieb in Neunkirchen-Wellesweiler ist mittlerweile vollständig gelöscht. Wie die Polizei dem SR mitteilte, wurden die letzten Nachlöscharbeiten in der Nacht abgeschlossen. Vor Ort ist noch eine Brandwache, die ein mögliches Wiederaufflammen des Feuers verhindern soll. Weitere Einzelheiten von Jesko Peppler-Günther.
3: Im Laufe des Vormittags werden nach Angaben der Polizei Brandermittler die Halle des Recyclingunternehmens untersuchen, um die Ursache des Feuers zu klären. Der Brandort bleibt deshalb weiterhin abgesperrt. Auch die Höhe des entstandenen Schadens ist noch unklar. Nach Angaben der Polizei konnten die Anwohner bereits gestern Abend gegen 23 Uhr wieder in ihre Häuser und Wohnungen zurückkehren. Die Nachlöscharbeiten waren gegen 2:30 abgeschlossen. Innenminister Joos dankte Feuerwehr, Polizei und Hilfsorganisationen für ihren Einsatz. Rund 150 Einsatzkräfte waren seit gestern Nachmittag vor Ort. Wegen explodierender Spraydosen konnte die Feuerwehr den Brand nicht von innen bekämpfen. Sie setzte unter anderem einen Löschroboter ein. 2 Mitarbeiter des Unternehmens und ein Feuerwehrmann wurden leicht verletzt. Zu ihrem Gesundheitszustand gibt es zurzeit keine neuen Informationen.
1: Im Saarland sind in diesem Jahr bisher 9 Hunde aus dem Ausland unter Quarantäne gestellt worden. Das hat das Umweltministerium dem SR mitgeteilt. Insgesamt wurden demnach seit Jahresbeginn mehr als 1000 Hunde legal ins Saarland gebracht. Eine Quarantäne kann dann angeordnet werden, wenn zum Beispiel Impfunterlagen fehlerhaft oder gefälscht sind. Zuletzt hatte ein Tollwutfall bei einem aus Russland eingeführten Hund in Rheinland-Pfalz für Aufsehen gesorgt. In Saarbrücken haben gestern Abend rund 500 Menschen ihre Anteilnahme mit den Opfern des Anschlags von Berlin bekundet. Veranstalter der Kundgebung war der Verband Queere Vielfalt Saar. Sprecher erklärten, man werde sich durch den Anschlag nicht einschüchtern lassen. Kulturministerin Streichert-Klebaud sagte in einem Video, die Teilnehmer hätten ein klares Zeichen gegen Hass und Hetze und für den Schutz queerer Menschen gesetzt. Der Anschlag auf den CSD in Berlin am Wochenende hat auch eine Debatte über strengere Regeln für Gefährder ausgelöst. Der neue Unionsfraktionschef Frei hat in der ARD gesagt, dass er noch im August Änderungen im Umgang mit extremistischen Gefährdern angehen will. Isabel Karas.
0: Der ARD sagte frei, die Vorschläge von Bundesinnenminister Dobrindt wiesen in die richtige Richtung. Der neue Vorsitzende der CDU-CSU-Bundestagsfraktion nannte dabei die Möglichkeit der Präventivhaft, den verstärkten Einsatz der elektronischen Fußfessel sowie Änderungen bei der Anwendung des Jugendstrafrechts für heranwachsende Gefährder. Jetzt gehe es darum, sich mit dem Koalitionspartner SPD auf eine gemeinsame Sichtweise zu verständigen und diese möglichst schnell gesetzlich umzusetzen. Gleichzeitig warnte frei davor, den Eindruck zu erwecken, solche Taten ließen sich vollständig ausschließen. In einer freien Gesellschaft werde das kaum möglich sein. Es läge jedoch in der Verantwortung der Bundesregierung, alles zu tun, um Anschläge und Terrorakte nach Möglichkeit zu verhindern. Dobrindt macht sich für eine bundesweit einheitliche Regelung der Präventivhaft stark, die bislang in den Polizeigesetzen der Bundesländer unterschiedlich geregelt ist. Außerdem solle der Einsatz elektronischer Fußfesseln zum Standard gegenüber Gefährdern werden. Die Anwendung von Jugendstrafrecht bei volljährigen Gefährdern bezeichnet Dobrindt als inakzeptabel.
1: Zum ersten Mal seit fast einer Woche hat das US-Militär nach eigenen Angaben wieder Ziele im Iran attackiert. Das zuständige Regionalkommando teilte mit, die Angriffe seien als Antwort auf iranische Angriffsversuche auf US-Stützpunkte in der Region erfolgt. Gestern hatte das Militär bekannt gegeben, dass mehrere Raketen aus dem Iran abgefangen worden seien. Die USA hatten danach gemeinsam mit Saudi-Arabien Angriffe auf vom Iran unterstützte Gruppierungen im benachbarten Irak durchgeführt. In der Ukraine sind bei russischen Raketenangriffen in der vergangenen Nacht mindestens 7 Menschen getötet worden. Die Behörden in der zentralukrainischen Stadt Kryvyi Rih melden 6 Opfer. Unter ihnen seien 2 Mädchen im Alter von 5 und 12 Jahren. 8 weitere Personen seien verletzt worden. Auch in Kiew ist den Angaben zufolge bei einem Angriff ein Mensch getötet worden. Im polnischen Luftraum ist nach Armeeangaben in der Nacht ein unbekanntes Objekt entdeckt worden. Zuvor hatte das EU- und NATO-Mitgliedsland wegen der massiven russischen Angriffe auf die Ukraine Kampfflugzeuge aufsteigen lassen. Der verheerende Waldbrand bei Bordeaux ist laut den Behörden weiterhin stabilisiert. Knapp 60.000 Menschen in 3 Orten durften am Abend zumindest vorerst in ihre Häuser zurückkehren. Aus Bordeaux, Kai Rienecker.
4: Die Lage im Brandgebiet ist weiter stabil. Das Feuer ist nicht vorangeschritten. Den Einsatzkräften vor Ort ist es gelungen, die kritische Phase des Hitzetages gestern mit Höchsttemperaturen um 40 Grad und böigen Winden gut zu überstehen. An mehreren Stellen gab es Brände mit kräftiger Rauchentwicklung, die aber unter massivem Einsatz der Feuerwehrleute gestoppt werden konnten. Nun sind die Temperaturen etwas heruntergegangen. Es gibt vereinzelt leichten Regen. Aber über der Stadt Bordeaux liegt weiter ein starker Brandgeruch. Trotzdem zeigte sich die Präfektin des Departements Gironde in der Nacht vorsichtig optimistisch. Wenn sich die ruhige Lage fortsetze, könne die Region bald zu einer Normalisierung des Lebens zurückkehren. Rund 150.000 in Sicherheit gebrachte Menschen warten immer noch auf die Rückkehr in ihre Häuser und Wohnungen. In mehreren anderen Regionen Frankreichs sind neue Feuer ausgebrochen. Im Hinterland der Côte d'Azur bei Brignoles mussten mehrere hundert Menschen evakuiert werden. Auch im Wald von Fontainebleau bei Paris wurden neue Feuer gemeldet. Es brennt auch in der Nähe von Dijon im Burgund. Ähnlich wie in Bordeaux wurde die Bevölkerung dort aufgerufen, sich möglichst nicht draußen aufzuhalten. Trotz der Entspannung der Lage in der Region Bordeaux besteht in Frankreich weiter eine sehr hohe Waldbrandgefahr.
1: Auch in der Türkei mussten Menschen wegen anhaltender Brände in Sicherheit gebracht werden. Auf der griechischen Insel Kreta sind 2 Feuerwehrmänner bei Löscharbeiten ums Leben gekommen. In Spanien ist an der Grenze zu Portugal ein weiteres großes Feuer ausgebrochen. Hier mussten knapp 1.000 Menschen evakuiert werden. Heute hat die Menschheit rechnerisch alle natürlichen Ressourcen verbraucht, die die Erde innerhalb eines Jahres erneuern kann. Zum sogenannten Erdüberlastungstag warnt Umweltminister Schneider in der Rheinischen Post vor dem fahrlässigen Umgang mit den natürlichen Rohstoffen. Schneider sagte, dass wir ab heute auf Pump leben. Das Engagement für den Klimaschutz sei deshalb wichtig. Der Erdüberlastungstag wird jährlich vom Global Footprint Network berechnet. Besonders groß ist der ökologische Fußabdruck der Industriestaaten. Gesondert betrachtet hatte Deutschland seinen Anteil an den natürlichen Ressourcen in diesem Jahr schon am 10. Mai verbraucht. Die Deutsche Bahn hat in der ersten Jahreshälfte erstmals seit 7 Jahren wieder Gewinn gemacht. Das berichten der Spiegel und die Bild-Zeitung. Demnach hat der Staatskonzern von Januar bis Juni einen Überschuss im dreistelligen Millionenbereich eingefahren. Auch bei den Fahrgästen gab es den Berichten zufolge einen deutlichen Anstieg. Im ersten Halbjahr hätten etwa 960 Millionen Passagiere die Züge der Bahn genutzt. Das sei der höchste Wert seit der Corona-Zeit. Den Hauptgrund für den Anstieg sieht die Bahn in den hohen Kraftstoffpreisen. Bahnchefin Paller will die Halbjahreszahlen am Vormittag offiziell vorstellen. Ab heute Abend müssen Autofahrer auf der A620 an der Anschlussstelle St. Anual mehr Zeit einplanen. Aus Richtung St. Ingbert kommen starten dort heute Sanierungsarbeiten. Lukas Baumann.
5: Etwa ab 19.30 Uhr wird die Abfahrt St. Anual in Richtung Saarlouis gesperrt sein. Die Autobahn GmbH installiert einen sogenannten Flüsterasphalt. Dieser ist etwa 4 Dezibel leiser als gewöhnlicher Asphalt. Durch die Sperrung der Abfahrt müssen Pendler einen Umweg von etwa 4 Minuten in Kauf nehmen. Er führt über den Kreisel auf der Bismarckbrücke und wieder zur Anschlussstelle St. Anual. Die Arbeiten an der Abfahrt sollen bis in den Oktober dauern. Dann seien alle Auf- und Abfahrten wieder ohne Einschränkungen nutzbar. Mit ihren Arbeiten liegt die Autobahn GmbH derzeit voll im Zeitplan. Die komplette Sanierung der A620 in Saarbrücken soll noch 8 Jahre dauern.
1: Und das war die SR-Info-Rundschau. Um jetzt 8.11 Uhr übernimmt wieder Michael Friemel. Guten Morgen.
6: Guten Morgen.
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8: Ja, das wird heute noch mal schnell richtig heiß und drückend. Temperaturen bis zu 36 Grad. Aber dann soll es ab dem Mittag Schauer und Gewitter geben. Und danach sind es vielleicht 2-3 Grad weniger. Ausführliche Aussichten ab morgen hat Tim Steger.
9: Freitag bis 32, Samstag 31 Grad. Einzelne Schauer und Gewitter nicht ausgeschlossen, aber alles moderat gemäßigt. Und auch in der nächsten Woche wird es zwar heiß weitergehen, hochsommerlich, aber so extrem wie heute nicht mehr. Temperaturen knapp über 30 Grad und durchaus auch viele sonnige, trockene Abschnitte, auch Wetter zum Genießen. Nachmittags, wie gesagt, nach wie vor ein bisschen höhere Wärmebelastung, aber das wird nicht mehr ganz so ausgeprägt sein wie heute.
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8: A8 Pirmasens Richtung Saarlouis. Zwischen Neunkirchen-Heinitz und der Sülzbach-Talbrücke staut sich auf 2 Kilometern und es dauert eine Viertelstunde länger. Geblitzt wird in Scheid in der Kaiserstraße, in Dillingen in der Merziger Straße und in St. Ingbert in der Südstraße. Danke fürs Durchgeben.
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8: Hallo, schönen guten Morgen. Hier ist der Michael Friemel. Ich wünsche Ihnen einen schönen startenden Donnerstag.

0: Es wird schon wärmer, ne? Es wird schon langsam heiß wieder bei uns im Saarland. Bis zu 35, 36 Grad heute. Und es soll sich heute noch ein bisschen drückender anfühlen als gestern, zumindest vor dem Gewitter, das für heute Mittag angekündigt ist. Boah, es gibt so Jobs, da denkt man, die müssen auch wirklich bei jedem Wetter hart arbeiten. Sei es jetzt draußen, wenn es regnet und wenn es kalt ist, aber eben halt auch in dieser Hitze. Bauarbeiter, ne? Straßenbauarbeiter zum Beispiel. Unser Reporter Max Zettler ist heute mit dem Gummomobil mitten in eine Baustelle reingefahren, nach Frankenholz bei Bexbach und ist dort beim Team von den Bauarbeitern unterwegs. Wie sieht's denn aus? Ist schon langsam heißer? Sind die schon am Schwitzen, Max?
1: Ja, die Sonne ist auf jeden Fall rausgekommen. Wir stehen gerade hier direkt am Bordstein, wo eine Flucht ist zwischen den Wohnhäusern. Wohnhäusern ist schön schattig, das ist ganz angenehm. Aber jetzt hier knallt die Sonne schon ordentlich rein. Ich gucke mal eben gerade nochmal live in der Wetter-App. Gerade eben waren es 23 Grad, jetzt sind es 23 Grad, 24 Grad drauf gestiegen. Also schon 3 Grad wärmer als vor einer Stunde. Und die Jungs von der Firma Backes haben gerade Beton geliefert gekriegt. Die ackern hier schon ordentlich. Der Michael Hell ist der Vorarbeiter, der hat schon die Schweißperlen auf der Stirn stehen. Gleichzeitig aber auch den coolsten Hut des Tages an. Der hat so einen gelben Anglerhut an mit so Quietscheentchen drauf. Allgemein, wenn ich mir euch so anschaue, Sonnenbrand sehe ich bei keinem von euch jetzt sonderlich viel oder gar keinen eigentlich. Wie schützt ihr euch denn vor der Sonne, bis auf diese coolen Hüte auch?
2: Ah ja, wir haben also schon alle gar Sonnencreme, wo wir kriegen. Und ja, ansonsten gibt es eigentlich für uns nicht viel Sonnenschutz. Ja, Sonnencreme halt eben hauptsächlich.
1: Okay, wie oft wird die erneuert dann?
2: Ja, schon 2-3 Mal am Tag, ja.
1: Okay, ja, da sind auf jeden Fall ordentlich Schichten auf der Haut dann drauf. Sonnenschutz ist eben das eine. Am Ende des Tages, du stehst ja jetzt schon hier im eigenen Schweiß. Eben hat der Polier schon mal die Flex ausgepackt, da sind auch die Funken geflogen. Da drüben habt ihr den Hydranten angezapft. Sorgt der nach so einem heißen Tag auch mal für Abkühlung am Ende?
2: Ja, auf jeden Fall. Dafür ist der Hut gut. Man lässt immer den Hut voll mit Wasser laufen und dann geht es nochmal ab auf den Kopf. Ah, ja, das kühlt ab.
1: Ja, man nennt den nicht umsonst Eimerhut, ne?
2: Ja, genau.
1: Da ist das praktisch, auf jeden Fall. Ich verstehe komplett. Ich komme noch zum Peter Kirsch, der fährt hier den Bagger. Großer SR3-Fan, der hört uns auch beim Baggerfahren. Und der wurde sich von seinen Kollegen gewünscht, ist aber ein bisschen schüchtern. Ich musste den ein bisschen überreden. Peter, eine Frage. Wir sind ja hier mitten im Wohngebiet. Kriegt ihr von den Anwohnerinnen und Anwohnern vielleicht auch mal eine Abkühlung?
3: Ja, oft. Morgens halt mal Kaffee und dann haben wir hier die gute Seele, die Nicole, die macht jeden Tag gekühlte Getränke für uns, tut die abends schon vorbereiten und morgens kriegen wir die dann.
1: Ganz liebe Grüße an Nicole, ich habe sie vorhin auch schon mal kennengelernt. Sie ist jetzt gerade nicht da, deswegen frage ich hier an Peter. Auf jeden Fall ganz viel Respekt vor eurer Arbeit und ich wünsche euch noch ganz viel Erfolg bei den Temperaturen heute.
0: Danke euch allen und liebe Grüße von uns an alle Bauarbeiterinnen und Bauarbeiter, die da in dieser Hitze schwitzen und ja, solche Temperaturen ebenso aushalten müssen wie die Kälte und die Nässe dann im Winter. 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

0: Viele sind auf WhatsApp umgestiegen und das finde ich ganz schön. Heute Morgen höre ich, dass viele auch wieder von WhatsApp auf die Postkarte umsteigen, so wie Juliane.
1: Ich schreibe seit Jahren schon wieder Ansichtskarten. Davon geht eine immer ins Büro. Und wir freuen uns wie Bolle, wenn die ankommt. Und die wird dann ganz oldschool an die Schrankwand geklebt. Und man hat wieder so ein bisschen Rückblick und unterhält sich natürlich auch wieder über diesen Urlaub. Und je eine Karte geht an meine beiden Enkelkinder, wobei die jüngste erst 2 Jahre alt ist, aber so in dem Gedanken, dass sie irgendwann im Laufe der Jahre immer mal wieder die Karten hervorholen und sich dann an ihre Oma erinnern. Und das macht einfach Spaß, auch sie zu schreiben. Einen schönen Tag euch allen. Bis dann. Ciao, ciao.
0: Danke, Juliane. Euch allen einen schönen Weltpostkartentag. 8:25 Uhr.

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1: Mitten Frank Hofmann, Gemäue. Das Feuer in Neinkirche Wellesweiler ist gelöscht, die Leitkunde in ihr Häuser und Wohnungen retour. Bei derer Recyclingfirma hätte Spraydose hochgehen können, deswegen war die Arbeit für die Feuerwehrleit gefährlich. Für sie Löscher haben sie deswegen Roboter mit der Wasserspritz geschickt und von oben von der Drehleitere gelöscht. Warum das Feuer mit viel Rauch ausgebrochen war, weiß man noch nicht. In St. Louis ist halt naht ein Auto in die Saar gefallen. Das war nur ein Unfall auf einer Brick am Saar Altarm. Alles ist flott abgesucht, aber sie haben in der Saar und in dem Auto keiner gefunden. Aus dem anderen Unfallauto hat einer Blessure abgerissen. Warum die zwei Autos zusammengeknallt wurden, weiß man nicht. Beim Gründungsdirektor vom CISPA-Helmholtz-Zentrum gibt jetzt auch noch geguckt, ob der sich in seiner Normalarbeit in der Chefetage immer an die Regel gehalten hat. Das soll der Sonderprüfer, der wo schon seit ein paar Wochen dran ist, auch noch nolue. 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Der Freithorsten, der wo jetzt neuer Chef von der CDU-CSU-Fraktion im Bundestag ist, will han, dass man mehr gier extremistische Gefährder macht. Man kennt so einer Leid in Haftholle, bevor sie was anstelle, oder man kennt eine Fußfessel anlehe. Und für jüngere Leid, die wo dabei sind für radikal sie gehen, sollte man das Jurenstrafrecht anziehe. Aber man kennt trotzdem nicht ganz ausschließe, dass sowas wie beim CSD in Berlin noch einmal passiert. Und die Halt Duhamel ist ab heut gesperrt, und zwar bis Ende September, weil dort auch die Opernfestspiele abgehalten. Ab heut kommt deswegen keiner mehr aufs Saarpolygon ruf und generell nicht auf die Halt. Für Vorstellung vom 13. bis 30. August anzugucken, muss man sich ein Ticket kaufen und darf dann mit dem Shuttlebus nur fahren.
2: Danke, Frank.
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2: Ist schon so ein bisschen trüb, ne, momentan, aber es sind noch keine dickeren Wolken da. Das wird sich im Laufe des Tages ändern. Die kommen gerade über Frankreich reingezogen. Um die Mittags- bzw. Nachmittagszeit sind dann größere Schauer und auch mal ein Gewitter möglich. Dann können die Temperaturen vielleicht ein bisschen 2-3 Grad runtergehen nach den Gewittern. Davor erreichen wir wieder bis zu 36 Grad.
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2: A8 Pirmasens Richtung St. Louis. Zwischen dem Dreieck Friedrichsthal und Elversberg staut sich's auf 2 Kilometern an der Baustelle. Eine Viertelstunde sollten Sie dort mehr einplanen. A620 St. Louis Richtung Saarbrücken. Zwischen St. Louis Mitte und dem Dreieck Saarbrücken Bauarbeiten. Die Fahrbahn ist auf einen Fahrstreifen verengt. Das dauert bis zum 7. August. In Illingen ist die Hauptstraße in Höhe der Einmündung Eisenbahnstraße wegen Bauarbeiten gesperrt bis morgen. Und geblitzt wird in Scheid in der Kaiserstraße, in Dillingen in der Merziger und in St. Ingbert in der Südstraße.
0: 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Guten Morgen.
2: Hallo und guten Morgen, hier ist der Michael Friemel. Ich wünsche Ihnen einen schönen Start in den Donnerstag.
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Das ist Saarland. Guck mal, eben haben wir es ja noch gehabt von den Bauarbeiten von der Firma Backes, die zwischendurch auch mal von der Nicole versorgt werden in Frankenholz, die da zur Baustelle geht und sagt, komm, ihr habt da ein kaltes Getränk oder ihr habt da mal einen Kaffee zwischendurch. Und jetzt schreibt mir die Helga per WhatsApp, hallo Michael, ich habe eben die Reportage mit den Bauarbeitern gehört, mit dem Peter Kirsch. Könntest du dem bitte mal einen Gruß ausrichten? Wir sind die Familie Mailänder. Wir haben sie versorgt während der Bauarbeiten in Heusweiler an der 265. Super, alles doch klasse. Ey, schöne Grüße auch. Dankeschön, Helga, dass du dich gemeldet hast. Habe ich hiermit ausgerichtet an den Peter. Der hat es bestimmt gehört im Bagger.

0: Schönen guten Morgen mit SR3 Saarlandwelle, heute am Weltpostkartentag. Wir erzählen uns unsere schönsten Postkartenerinnerungen. Marius hat sich gemeldet.
1: Guten Morgen, Michael. Wir waren vor 2 Jahren in Hamburg und hatten an die Großeltern eine Postkarte geschrieben. Als ich selbige dann in einen großen stehenden Briefkasten einwarf, hat unsere damals 5-jährige Tochter bitterlich geweint. Wir wussten gar nicht, warum. Ja, sie sagte uns dann, sie dachte, ich hätte die in einen Mülleimer geworfen.
0: Okay.
1: Sie konnte das gar nicht verstehen. Wir haben ihr das dann erklärt. Aber erst als die Karte dann ein paar Tage später bei den Großeltern eingetroffen ist, dann war sie beruhigt. Es hat eben das Zeit.

0: Leider von WhatsApp. Postkarten kennen die Kinder so in der Form nicht mehr.
1: Ja, aber schön, dass ihr noch welche schreibt. Dankeschön, Marius. Liebe Grüße. Grüße auch an Eva.
2: Allgemein in Saarland. Hier ist es Eva Hanusa aus Zorneding. Ich schreibe regelmäßig Postkarten an ganz liebe Menschen und die freuen sich. Aus dem Urlaub, das war normal. Klar, heute hat man WhatsApp, aber so ein Postcard, also ich freue mich doch riesig drüber.
1: Ja, es ist ja auch was Bleibendes irgendwie, ne? Und man kann sie ja nicht nur aus dem Urlaub schreiben, gell, Erbs?
3: Gemoi, Michael, das ist der Erbs aus Nigelos. Wir schreiben immer Postkarte aus dem Urlaub und dann halt an Weihnachten, 5. 6. Dezember vom Nikolaus. Das muss so bleiben, das ist was Persönliches. Ist manchmal schöner als nur WhatsApp zu schreiben.
1: Die Postkarte hier, die haben die Ärzte 1988 abgeschickt. Für uns jetzt aus Sylt. Guten Morgen.

Achtung Autofahrer, ich habe eine Verkehrsnachricht für Frau Lautern. In der Saarbrücker Straße in Frau Lautern arbeitet die Ampel fehlerhaft. Die will nicht so, wie sie soll. In beiden Richtungen führt das zu Problemen und Behinderungen. Fahren Sie vorsichtig und kommen Sie gut zu Ihrem Ziel. Und haben Sie jetzt einen schönen Tag. Gleich kommt Marcel mit

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1: 9 Uhr. Die Untersuchungen gegen die Leitung des CISPA-Helmholtz-Zentrums für Informationssicherheit um Gründungsdirektor Backes werden ausgeweitet. Nach SR-Informationen soll der eingesetzte Sonderprüfer jetzt auch mögliche Verfehlungen bei der allgemeinen Amts- und Unternehmensführung aufklären. Angeordnet wurde die Sonderprüfung von Bund und Land, um zu ermitteln, ob möglicherweise sensibles CISPA-Wissen nach China abgeflossen ist. SR-Reporter Peter Sauer.
2: Bei seinen Untersuchungen sollen dem Sonderprüfer nach SR-Informationen Dinge aufgefallen sein, die nichts mit dem eigentlichen Untersuchungsgegenstand zu tun haben. Es soll beispielsweise um mögliche Compliance-Fälle gehen. Backes war für den Zeitraum der Sonderprüfung freigestellt worden. Wegen der China-Affäre war das CISPA ins Visier deutlicher Kritik geraten. Einige Bundestagsabgeordnete hatten beispielsweise gefordert, Fördermittel einzustellen oder zu kürzen. Nach SR-Informationen haben die Gesellschafter zuletzt dennoch die wissenschaftliche Bedeutung des international renommierten Instituts für das Saarland und Deutschland insgesamt bekräftigt. Es gehe darum, Schaden vom CISPA fernzuhalten. Demnach halte man auch am verabredeten Prozess zur Stärkung der Cybersicherheitsforschung fest.
1: Der Großbrand in einem Recyclingbetrieb in Neunkirchen-Wellesweiler ist vollständig gelöscht. Wie die Polizei dem SR mitteilte, wurden die letzten Nachlöscharbeiten in der Nacht abgeschlossen. Vor Ort ist noch eine Brandwache, die ein mögliches Wiederaufflammen des Feuers verhindern soll. Brandermittler wollen im Laufe des Tages die Halle des Recyclingunternehmens untersuchen, um die Ursache des Feuers zu klären. Die Deutsche Bahn hat in der ersten Jahreshälfte erstmals seit 7 Jahren wieder Gewinn gemacht. Das berichten der Spiegel und die Bild-Zeitung. Demnach hat der Staatskonzern von Januar bis Juni einen Überschuss im dreistelligen Millionenbereich eingefahren. Außerdem zählte die Bahn den Berichten zufolge im selben Zeitraum 960 Millionen Fahrgäste. Das sei der höchste Wert seit der Corona-Zeit. Den Hauptgrund für den Anstieg sieht die Bahn in den hohen Kraftstoffpreisen. Bahnchefin Paller will die Halbjahreszahlen am Vormittag offiziell vorstellen. Zum ersten Mal seit fast einer Woche hat das US-Militär nach eigenen Angaben wieder Ziele im Iran attackiert. Laut dem zuständigen Regionalkommando wurden Dutzende Einrichtungen der Revolutionsgarden getroffen. Iranische Staatsmedien berichten über Verletzte auf der Insel Keshem in der Straße von Hormus und Explosionen im Nordwesten des Landes. US-Präsident Trump hatte Vergeltung angekündigt, nachdem der Iran gestern versucht hatte, US-Soldaten in Jordanien anzugreifen. Ab heute hat die Menschheit rechnerisch alle natürlichen Ressourcen verbraucht, die die Erde in einem Jahr erneuern kann. Der sogenannte Erdüberlastungstag wird jedes Jahr von der Organisation Global Footprint Network berechnet. Für SR Info Stefanie Peik.
3: Wir verbrennen Öl, Gas und Kohle und stoßen so Unmengen an klimaschädlichem CO2 aus. Wir versiegeln Böden, fällen Bäume und verschwenden Lebensmittel, als gäbe es keinen Morgen. Für ihren Konsum in diesem Jahr bräuchte die Menschheit demnach eigentlich nicht nur eine Erde, sondern noch fast eine Dreiviertelerde dazu, konservativ gerechnet. Wenn alle so leben würden wie die Menschen in Deutschland, wären sogar knapp 3 Erden nötig. Immerhin, das Datum des Erdüberlastungstags hat sich in den letzten Jahren kaum mehr zeitlich nach vorne bewegt. Das sei aber kein Grund zur Entwarnung, sagt das Global Footprint Network. Denn die ökologischen Schulden, die wir Jahr für Jahr machen, summierten sich.
1: Bundesumweltminister Schneider warnte in diesem Zusammenhang vor dem fahrlässigen Umgang mit natürlichen Ressourcen. Der Rheinischen Post sagte er wörtlich, ab heute leben wir auf Pump. Das Engagement für den Klimaschutz sei deshalb wichtig. Das waren die Nachrichten mit Linda Grothold. 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
4: Ja, heute Sonne und dann wird es relativ schnell warm. Temperaturen gehen rauf auf 32 bis 36 Grad. Ab Mittag dann einzelne Gewitter, dazu zeitweise kräftiger bis stürmischer Wind. Zum Abend hin dann mehr Auflockerungen, da wird es auch trocken und ein bisschen kühler. Was heißt das? Ja, der Freitag bringt uns noch 32 Grad, also frieren muss da keiner. Die Sonne, die ist da und kompakte Wolken. In längeren Trockenabschnitten kann es auch durchaus nochmal kräftige Schauer und Gewitter geben.
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4: Vorsicht im Landkreis Saarlouis in Frau Lautern in der Saarbrücker Straße, in beiden Richtungen Gefahr durch eine

0: fehlerhaft arbeitende Ampelanlage. A8 Pirmasens Richtung Saarlouis zwischen Dreieck Friedrichsthal und Elbersberg, 2 Kilometer Stau an einer Baustelle. Zeitverlust von bis zu 15 Minuten sollten Sie da einplanen. A620 Saarlouis Richtung Saarbrücken zwischen Saarlouis Mitte und dem Dreieck Saarbrücken gibt es Bauarbeiten. Die Fahrbahn ist auf einen Fahrstreifen verengt. Das dauert noch bis zum 7. August. Landkreis Neunkirchen in Illingen ist die Hauptstraße in Höhe Einmündung Eisenbahnstraße wegen Bauarbeiten gesperrt. Noch bis morgen. Und die neuesten Blitzer in Bildstock in der Grühlingstraße. Am Ortseingang Dillingen von Beckingen kommend, in Merchweiler in der Eisenbahnstraße, in St. Ingbert in der Südstraße, in Scheid in der Kaiserstraße, in Dillingen in der Merziger Straße und am Ortsausgang Dirmingen Richtung Eppelborn wird ebenfalls geblitzt. Ich wünsche Ihnen eine gute Fahrt. Wir haben es gerade noch 9.05 Uhr.
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0: Mit Marcel Lötzbinder. Einen wunderschönen guten Morgen.
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0: Der aktuelle Bericht am Mittwoch. Einen schönen guten Abend. Seit dem frühen Nachmittag waren 150 Feuerwehrleute, Polizisten oder Katastrophenschützer in Neunkirchen-Wellesweiler im Einsatz. Auf dem Firmengelände eines Recyclingbetriebs stand eine Lagerhalle in Flammen. Mehr zur Situation vor Ort gleich hier bei uns. Die nächste Hitzewelle ist da. Wir fragen, wie die Krankenhäuser mit den extrem hohen Temperaturen umgehen und leere Regale. Kennen wir aus der Corona-Zeit? Wie wäre unsere Versorgung im NATO-Bündnisfall? Das schauen wir uns gleich genauer an. Am frühen Nachmittag ist der Alarm bei der Feuerwehr eingegangen. Ein Großbrand in Neunkirchen-Wellesweiler. Die Halle einer Entsorgungsfirma stand vollständig in Flammen. Viele Einsatzkräfte sind vor Ort. Sie haben den Brand mittlerweile unter Kontrolle. Aber vereinzelt kommt es immer noch zu Explosionen. Felix Schneider berichtet.
1: Die Rauchentwicklung war enorm. Das zeigen diese Amateuraufnahmen, die wenige Minuten nach Ausbruch des Feuers entstanden sind. Am frühen Nachmittag wurde die Feuerwehr zu dem Großbrand einer Recyclingfirma im Gewerbegebiet im Langental in Wellesweiler gerufen. In dem Betrieb werden Spraydosen und Druckbehälter recycelt. Das machte den Einsatz für die rund 150 Helfer kompliziert.
2: Wir stehen einer enormen Brandintensität und auch einer sehr starken Rauchentwicklung gegenüber. Zusätzlich kommt es in dem brennenden Industriebetrieb immer wieder zu kleineren Verpuffungen. Deswegen müssen wir unseren Einsatz aus Sicherheitsgründen auf einen sogenannten Außenangriff beschränken. Das heißt, wir können das Feuer nicht aus der Halle selbst angreifen, sondern müssen von außen Wasser in die Halle hineinspritzen, um den Brand so zu bekämpfen.
1: Die Feuerwehr nutzte einen Löschroboter und Drehleiter. Wegen der starken Rauchentwicklung wurden Anwohner im Umkreis von mehreren Kilometern dazu aufgerufen, Fenster und Türen geschlossen zu halten. Während des Einsatzes mussten mehrere Wohnhäuser geräumt werden.
3: Rauchgase sind immer gefährlich und die Brandausbreitung war auch nicht klar, ob das über den Wald, der ja auch da hinten anliegend ist, sich auf die Wohnbebauung auswirkt. Daher kam die Vorsichtsmaßnahme. Und die Messungen sind immer noch am Laufen, aber es ist im Moment nicht davon auszugehen, dass Menschen in Gefahr waren im nahen Umfeld.
1: Nach einigen Stunden war der Brand auf dem rund 1300 Quadratmeter großen Industriegelände unter Kontrolle. Die Feuerwehr konnte ein Übergreifen auf umliegende Gebäude verhindern. Drei Personen wurden verletzt und mussten ins Krankenhaus gebracht werden. Nachlöscharbeiten werden wohl bis in die Nacht dauern. Zur Brandursache und zur Schadenshöhe konnte die Polizei bislang nichts sagen.
0: Und in Wellesweiler live vor Ort ist jetzt unsere Reporterin Julia Berdin. Julia, wir haben gerade gehört, der Brand ist unter Kontrolle. Wie ist denn die Situation bei euch vor Ort?
4: Ja, also es qualmt hier immer noch, aber das Gröbste ist durch, würde ich jetzt aktuell mal sagen. Hier kommen auch gerade noch mal ein paar Rauchschwaden rüber, also man sieht es schon. Anwohner sind auch immer noch dazu aufgerufen, Fenster und Türen geschlossen zu halten. Giftstoffe sind laut Feuerwehr nicht ausgetreten, aber immerhin 35 Personen hier aus den

0: umliegenden Straßen mussten evakuiert werden. Und Christopher Benkert von der Feuerwehr Neunkirchen, Herr Benkert, ist schon absehbar, wann die wieder in ihre Wohnungen zurück können?
1: Wir machen das Ganze abhängig vom Voranschreiten unserer Nachlöscharbeiten. Aktuell gehen wir davon aus, dass wir im späten Abend die Leute noch mal zurück in ihre Häuser lassen können. Wie gesagt, es hängt aber davon ab, wie weit wir dann mit unseren Nachlöscharbeiten sind und ob wir das dann schon aus Sicherheitsgründen gewährleisten können.
0: Wir befinden uns ja hier in einem Gewerbegebiet. Hier ist zum Beispiel ein Hersteller von Fleischwaren. Wie schwer war es, das Feuer so einzudämmen, dass es nicht auf umliegende Gebäude hier überspringt?
1: In der initialen Phase des Einsatzes waren wir natürlich sehr stark eingeschränkt in dem, was wir machen konnten, weil das Feuer einfach sehr, sehr intensiv gebrannt hat. Auch die Gefahr bestand, dass wir getroffen werden durch die umherfliegenden Spraydosen und Druckbehälter, die hier durchgegangen sind. Wir konnten deswegen nur aus der Distanz von außen löschen. Dennoch ist es uns aber gelungen, die angrenzenden Gewerbebetriebe zu schützen, auch eine Brandausbreitung in der Vegetation hinter dem Brandobjekt einzugrenzen. Also wir hatten hier hinter uns das Feuer schon in dem kleinen Waldstück Richtung Wohnbebauung, konnten das Feuer dort aber rechtzeitig stoppen.
0: Was wir hier auch sehen, ist ein Stickstoffbehälter. Wie gefährlich war das denn?
1: Natürlich war auch der Stickstoffbehälter durch das Feuer bedroht. Wir konnten hier aber relativ schnell große Wassermengen von unserer Drehleiter von oben herab abgeben, um den Behälter so zu kühlen, und konnten den Druckbehälter so schützen.
0: Vielen Dank, Herr Benkert. Und was wir hier sehen, Herr Benkert hat es schon angesprochen, die Feuerwehrleute konnten nicht in die Halle rein, aber das macht dieser Kamerad hier, nämlich ein Löschroboter, den einzigen, den wir im Saarland haben. Für welche Sachen kommt er denn hierher? Also was gibt es denn für Auslöser?
2: Also es ist genau für solche Einsatzzwecke angeschafft worden. Das heißt, dort, wo keine Menschen mehr hingehen können, in dem Fall war es halt durch explodierende Gasflaschen, hat man ihn vorgeschickt, um die Flaschen zu kühlen, aber auch das Umfeld abzulöschen, aber auch in große Hallen reinzufahren, um den Schaden dort zu minimieren, wo auch keine Personen mehr reingehen, in Tiefgaragen. Und das Besondere an diesem Roboter ist, dass man auch die Möglichkeit hat, ihn umzubauen und im Gleiseinsatz, also bei Bahnunfällen, und da war er schon öfters im Einsatz und gute Dienste geleistet.
0: Vielen Dank, Herr Schäfer vom Katastrophenschutz in St. Wendel. Ja, die Nachlöscharbeiten, wir haben zum Beitrag gehört, werden wohl die ganze Nacht noch anhalten, und damit zurück ins Studio.
3: Vielen Dank, Julia. Das war schon ein ganz schön heftiger Einsatz, gerade auch bei diesen Temperaturen heute. 38 Grad in der Spitze, damit war es der wohl heißeste Tag der Woche. Aber die Hitze bleibt. Der Sommer ist weiter heiß und das hat Auswirkungen. Laut der Krankenkasse IKK Südwest hat es einen sprunghaften Anstieg bei Krankmeldungen gegeben. Vor allem älteren und kranken Menschen setzt die Hitze ganz schön zu. Wie geht es denen, die unter diesen Umständen im Krankenhaus sind? Nikolas Stauder hat für uns nachgefragt.
4: Angenehme, kühle Luft auf der Intensivstation. Es ist der einzige Bereich im Diakonieklinikum Neunkirchen, der klimatisiert ist. Wie in vielen Krankenhäusern wurden in der Vergangenheit nur im Bereich für schwerstkranke Menschen Klimageräte installiert. Während es draußen um die 34 Grad hat, hat es hier auf der Wahlleistungsstation ohne Klimaanlage 25 Grad. Für die Patienten aushaltbar.
5: Ja, muss man sagen, das Personal tut sich um Patienten kümmern, tun praktisch Kühldecke verteilen, auch Jalousien zu machen, und nach Wunsch bekommt man auch Eis zur Verfügung gestellt.
4: Unter anderem die Kühldecken wurden als Teil eines Hitzeschutzkonzepts angeschafft. Durch einen speziellen Stoff fühlen sich die Decken angenehm kalt auf der Haut an. Aber auch andere Routinen sorgen dafür, dass die Räume nicht zu heiß werden.
6: Wir machen in erster Linie die Jalousie runter morgens und abends tun wir halt die Räume gut durchlüften. Wir fragen morgens auch direkt nach kaltem Trinken, nachmittags vielleicht ein Eis, oder wir bieten auch kühle Waschungen an.
4: Das scheint zu funktionieren. Das Krankenhaus bleibt insgesamt recht kühl. Trotzdem, während der Rekordhitze Ende Juni sind auch hier im Diakonieklinikum fast doppelt so viele Menschen gestorben wie gewöhnlich. Saarlandweit sind in der letzten Juniwoche insgesamt 490 Menschen gestorben, deutlich mehr als im Zeitraum davor.
7: Wir haben tatsächlich vermehrt Patienten mit hohem Fieber. Wir haben aber hier auch auf Intensivstationen wirklich gute Maßnahmen getroffen. Die Frage ist halt, werden die Patienten trotz allem gestorben oder lag es tatsächlich an der Hitze? Das ist schwierig zu sagen. Aber tatsächlich war es so, dass an dem einen Wochenende nach der heißen Juniwoche mehrere Tote in der Leichenhalle waren, als das vorher der Fall war.
4: Unterm Strich zeigt das Hitzekonzept aber Wirkung. Vor allem die Patienten würden es gut annehmen. Und das, obwohl die meisten Maßnahmen ohne höhere Investitionen

0: Investitionen auskommen. Für die Zukunft seien größere Projekte angedacht.
1: Wir haben geplant, die zentrale Notaufnahme mit zu klimatisieren. Dennoch haben wir auch uns Gedanken gemacht, wie ist es mit Patienten mit hohem Fieber oder ähnlichen Krankheiten. Und dass wir auch die Risikopatienten besser schützen können, haben wir uns eine Cooling Area überlegt, die wir halt gerne hier etablieren würden. Und das ist auch in den nächsten Jahren geplant.
0: Für den Moment fühlt man sich hier gut aufgestellt. Eine Möglichkeit für Patienten und Besucher, sich draußen abzukühlen, gibt es bereits.
2: Was passiert, wenn die NATO den Bündnisfall ausruft? Mit dieser Frage beschäftigt sich unsere Sommerserie Unsere Sicherheit, das Saarland im Ernstfall. In den vergangenen Wochen haben wir uns unter anderem angeschaut, welche Folgen eine Ausweitung des Ukraine-Kriegs auf NATO-Gebiet für die Krankenhäuser und die Wirtschaft im Saarland hätte. Und heute geht es um ein Grundbedürfnis, um die Ernährung. Wie gut ist das Saarland für einen Krisenfall vorbereitet? Emil Murer hat nachgefragt.
3: Leere Regale im Supermarkt. Die Corona-Pandemie hat gezeigt, wie schnell Verbraucher in Panik geraten. Auch in einem militärischen Krisenfall könnte es Angstkäufe geben. Damit dies nicht passiert, rät der Staat den Bürgern, schon vor einer Krise gewappnet zu sein.
4: Ein guter Leitfaden dafür gibt es beim Bundesamt für Bevölkerungsschutz. Das heißt, die Grundversorgung der Bevölkerung sicherzustellen. Dafür ist die Bevölkerung ein Stück weit selbstverantwortlich. Wir wollen so viel wie möglich informieren. Wir wollen das ruhig machen, keine Panik verursachen. Es gibt einen ganz einfachen Ratgeber, wie man sich optimal auf solche Fälle vorbereiten kann.
3: Der Ratgeber des Bundesamts für Bevölkerungsschutz und Katastrophenhilfe empfiehlt jedem Haushalt, sich 10 Tage lang selbst versorgen zu können. Mit am wichtigsten sei es, ausreichend Trinkwasser zu Hause zu haben. Kühl- und Gefrierschränke können, wenn der Strom ausfällt, ausgehen. Deswegen sollten auch ausreichend haltbare Lebensmittel vorgehalten werden. Doch was, wenn die Eigenvorsorge nicht reicht? In der Zeit des Zweiten Weltkriegs und danach gab es staatlich organisierte Verteilstellen oder Suppenküchen, an denen Essen gegen Lebensmittelmarken ausgegeben wurde. Die Marken könnten heute leicht gefälscht werden. Kann sich die Bevölkerung trotzdem auf den Staat verlassen?
4: Wir arbeiten gerade mit dem Bund und den Katastrophenschützern an einem neuen System. Das besteht noch nicht, aber da sind wir in der Entwicklungsphase. Natürlich wird es Verteilzentren geben, beispielsweise in den Kommunen. Auch da haben wir erste Ideen mit den Kommunen ausgetauscht, sind da auf einem guten Weg. Diese Zentren werden geschaffen werden. Die Art und Weise der Verteilung, die ist der Bund im Moment gerade am Prüfen.
3: Die Lebensmittel für die Verteilzentren kämen aus Beständen des Bundes, die über ganz Deutschland verteilt gelagert werden. Um im Krisenfall Plünderungen oder Sabotage vorzubeugen, sind die Standorte streng geheim. Die Bundesanstalt für Landwirtschaft und Ernährung hat uns auf Anfrage eigenes Videomaterial zugeschickt. So bekommen wir doch einen Einblick.
5: Verpackt in Säcken lagern in ganz Deutschland Reis, Erbsen, Linsen und Kondensmilch in der zivilen Notfallreserve. In der sogenannten Bundesreserve Getreide werden Weizen, Roggen und Hafer lose gelagert.
6: Wir haben ca. 150 Lagerorte derzeit. Die sind bundesweit verteilt. Wir richten die Lagerung aus, auch nach dem jeweiligen Bedarf in den Bundesländern, ausgerichtet nach der Bevölkerungsdichte, sodass wir jederzeit auch im Notfall dort diese Bevölkerung mit Nahrung versorgen können.
3: Klar ist, die Bundesreserven sind für den äußersten Notfall gedacht. Bevor sie angebrochen werden, muss die Lage sehr eskalieren. Aus Sicht des saarländischen Agrar- und Verbraucherschutzministeriums ist nicht davon auszugehen, dass ein NATO-Bündnisfall die Lebensmittelversorgung im Saarland derart beeinträchtigen würde. Trotzdem sind in einem militärischen Krisenfall Panikkäufe wie während der Pandemie nicht ausgeschlossen. Und die können zu Engpässen führen, obwohl die Lebensmittelversorgung eigentlich gewährleistet ist.
2: Kommende Woche schauen wir uns dann an, was mit den Schulen im Saarland im Ernstfall passiert. Ein Foto auf Instagram hat Mitte Juli eine Diskussion angestoßen. Daniel Funke und Ehemann Jens Spahn zeigen sich nach der Geburt ihres Sohnes in den USA, wo sie eine kommerzielle Leihmutterschaft in Anspruch genommen hatten. Seitdem läuft die Diskussion auch im Saarland.

0: Soll Leihmutterschaft in Deutschland erlaubt werden? Welche rechtlichen Bedenken gibt es und ja, welche ethischen? Das besprechen wir gleich im aktuellen Bericht nach den Nachrichten mit Verena Biesle.
1: Guten Abend. Nach dem Anschlag auf den Christopher Street Day in Berlin am vergangenen Samstag findet zur Stunde eine Mahnwache vor dem Saarbrücker Staatstheater statt. Dazu eingeladen hat der LSVD, der Verband Queere Vielfalt Landesverband Saar. Mehr als 400 Menschen sind gekommen. Bei dem Angriff im Berliner Tiergarten wurde eine Frau getötet. Nach Angaben des Bundesinnenministeriums wurden 29 weitere Menschen verletzt, mehrere von ihnen schwer. Der LSVD verurteilt die Tat ohne jede Einschränkung. Zugleich warnt der Verband davor, Musliminnen und Muslime unter Generalverdacht zu stellen. Der ehemalige Landrat von Saarlouis, Peter Winter, ist tot. Das hat die Kreisverwaltung dem SR bestätigt. Winter starb im Alter von 87 Jahren. Der SPD-Politiker hatte das Amt in der Zeit von 1985 bis 2004 fast zwei Jahrzehnte lang inne. 1996 wurde er der erste direkt von Bürgerinnen und Bürgern gewählte Landrat im Kreis Saarlouis.
2: Vor dem Landgericht hat der Prozess um eine beinahe tödliche Messerattacke in der Saarbrücker Fußgängerzone begonnen. Angeklagt sind drei junge Männer. Zwei von ihnen wirft die Staatsanwaltschaft versuchten Totschlag vor. Sie sollen im Dezember in der Bahnhofsstraße zwei Disco-Heimkehrer mit Pfefferspray besprüht und mehrmals mit einem Messer auf sie eingestochen haben. Laut Anklage hätte einer der beiden ohne schnelle medizinische Behandlung nicht überlebt. Sein Anwalt über die Folgen.
3: Ihm geht es nach der Tat sehr schlecht. Er leidet bis zum heutigen Tag. Er wäre beinahe verstorben, musste notoperiert werden, hat bis heute orthopädische Probleme, ist auch in psychologischer Behandlung gewesen. Außerdem ist er bis zum heutigen Tag arbeitsunfähig.
2: Mitangeklagt ist ein 18-Jähriger. Er soll vor der Tat die beiden Syrer provoziert und angerempelt haben. In der Folge soll er die beiden Mitangeklagten als Verstärkung geholt haben. Ihm wird Anstiftung zur gefährlichen Körperverletzung zur Last gelegt. Für den Prozess sind sechs weitere Verhandlungstage angesetzt.
1: Hinter der Brandserie in einem Mehrfamilienhaus in Duttweiler steckt offenbar ein Kind. Das teilte die Staatsanwaltschaft auf SR-Anfrage mit. Weil das Kind unter 14 Jahre alt ist und nicht strafmündig, wurden die Ermittlungen mittlerweile eingestellt. In dem Mehrfamilienhaus brannte es Anfang Mai insgesamt viermal. Anfang Juni gab es zudem ein Feuer in einem benachbarten Haus. Insgesamt wurden zwei Menschen verletzt. Im Fall der tödlichen Polizeischüsse in Herrensohr auf einen 22-Jährigen geht der Opferanwalt nicht von Notwehr aus. Er bezieht sich vor allem auf die Aussage der Polizistin. Sie wurde bei der Verfolgungsjagd zwischen ihrem Streifenwagen und dem Auto des Flüchtigen eingeklemmt. Nach Angaben des Anwalts rettete sie sich hinter ihr Auto, ehe die Schüsse fielen. Das sei ein Indiz dafür, dass keine Gefahr mehr für Leib und Leben bestand.
4: Auf der A620 in Saarbrücken wird morgen Abend die Abfahrt St. Anual in Richtung Saarlouis gesperrt. Die Autobahn GmbH erneuert den Fahrbahnbelag. Es ist geplant, dass sogenannter Flüsterasphalt zum Einsatz kommt, der etwa 4 Dezibel leiser ist als gewöhnlicher Asphalt. Durch die Sperrung der Abfahrt müssen Pendler einen Umweg von etwa 4 Minuten in Kauf nehmen. Er führt über den Kreisel auf der Bismarckbrücke und wieder zur Anschlussstelle St. Anual. Die Arbeiten an der Abfahrt sollen bis in den Oktober dauern. Dann seien alle Auf- und Abfahrten wieder ohne Einschränkung nutzbar. Mit ihren Arbeiten liegt die Autobahn GmbH derzeit voll im Zeitplan. Die komplette Sanierung der A620 in Saarbrücken soll noch 8 Jahre dauern.
1: Ab heute Abend müssen sich Verkehrsteilnehmer auf Einschränkungen auf der A8 in Höhe Sulzbach-Talbrücke einstellen. Nach Angaben der Autobahn GmbH beginnen Arbeiten an der Fahrbahn. Demnach ist die Straße voraussichtlich bis Montag 5 Uhr in Fahrtrichtung Saarlouis gesperrt. Dann steht auf einer Strecke von rund einem Kilometer nur eine Spur zur Verfügung. Die französische Übersetzerin Rose Laborie bekommt den Eugen Elmlé Übersetzerpreis 2026. Laborie hat das Blutbuch von Kim de Lorison ins Französische übertragen. Es gilt vor allem wegen dialektaler Wortspiele als nahezu unübersetzbar. Der Übersetzerpreis ist mit 10.000 Euro dotiert. Er wird von der Stiftung des Verbands der Metall- und Elektroindustrie des Saarlandes, der Stadt Sulzbach und dem SR verliehen. Nachrichten wieder in SR Info um 9:45. Zurück zu Julia.
0: Danke, Verena. Ein eigenes Kind. Für viele Menschen ist das der größte Wunsch. Aber was, wenn das nicht klappt? Immer wieder entscheiden sich Paare dann für eine Leihmutterschaft. Dabei trägt eine Frau ein Kind für andere aus und übergibt es nach der Geburt. In Deutschland ist das verboten. Deshalb gehen viele Paare den oft teuren Weg übers Ausland. Sollte das Gesetz deshalb geändert werden? Darüber wird auch im Saarland diskutiert. Bettina Rau berichtet.
5: Dieses Foto von Jens Spahn mit Kinderwagen hat die Diskussion um die Leihmutterschaft entfacht. Der Lesben- und Schwulenverband Saar hält eine Legalisierung der altruistischen, sprich nicht kommerziellen Leihmutterschaft in Deutschland unter bestimmten Bedingungen für möglich, allerdings unter Vorgaben.
6: Wenn die Rahmenbedingungen so sind, dass man sicherstellt, dass die Frauen begleitet werden, sowohl psychologisch begleitet werden, als auch rechtlich begleitet werden, dass sichergestellt wird, dass es nicht kommerzialisiert wird. Der Körper einer Frau oder der Körper von Menschen insgesamt darf keine Ware sein. Und das Kindeswohl muss eindeutig im Mittelpunkt stehen.
5: Das Kindeswohl, so Juristen, stehe auch im Vordergrund wegweisender Urteile zur Anerkennung der Leihmutterschaft in Deutschland. Paare, die ein Kind im Ausland austragen lassen, hätten inzwischen gute Chancen, hierzulande als Eltern anerkannt zu werden. Voraussetzung: mindestens ein Elternteil muss genetisch mit dem Kind verwandt sein.
7: Es ist insofern einfacher geworden, dass die Rechtsprechung, die obergerichtliche Rechtsprechung, stellt auf das Kindeswohl ab. Auf das Kindeswohl. Und das ist Maßgabe letztendlich aller Entscheidungen im Familiengericht, ob das im Sorgerechtsverfahren, im Umgangsrechtsverfahren, in all diesen Dingen ist immer Maßgabe für die gerichtlichen Entscheidungen das Kindeswohl. Und wenn das Kindeswohl in keiner Weise beeinträchtigt ist, und in solchen Fällen sieht das Gericht zunehmend auch keine Beeinträchtigung des Kindeswohles, dass auch dann die Anerkennung wesentlich leichter erfolgen kann, als das in der Vergangenheit der Fall gewesen war.
5: Ein Verein, der die Legalisierung der Leihmutterschaft fördern will, hält das deutsche Embryonenschutzgesetz von 1990 für veraltet. Die Lebensrealität sei anders. Dass nur ein kleiner Kreis, etwa Verwandte, als Leihmütter in Betracht kämen, wie beim altruistischen Modell, greife zu kurz. Auch zu fremden Leihmüttern könne man eine Beziehung aufbauen.
8: Wir sind deutlich für eine entsprechende Aufwandsentschädigung, weil wir nicht finden, dass Frauen das unentgeltlich machen sollten oder das von ihnen verlangt werden kann, wenn auch drumherum eben die rechtliche Betreuung, medizinische Betreuung und auch die Betreuung im Rahmen der Zusammenbringung der Beteiligten, dass dort entsprechend Gewinne gemacht werden oder sehr viel Geld verdient wird.
5: Auch Verfassungsrechtlerin Prosius Gersdorf warnt vor wirtschaftlicher Ausbeutung von Frauen, die sich freiwillig entschieden, Leihmutter zu werden. Das aktuelle Verbot greife in die Grundrechte ein.
0: Mir zugeschaltet ist jetzt Professor Wolfram Henn. Er ist Humangenetiker und Medizinethiker an der Uni des Saarlandes und auch Mitglied der Zentralen Ethikkommission der Bundesärztekammer. Guten Abend.
9: Hallo, Frau Lehmann.
0: Herr Professor Henn, die Diskussion über Leihmutterschaft läuft und teilweise wird sie auch sehr emotional geführt. Begrüßen Sie denn grundsätzlich, dass über dieses Thema jetzt so gesprochen wird?
9: Es ist notwendig, dass darüber gesprochen wird. Deutschland ist wie in vielen Fragen der Bioethik da im Vergleich zu anderen Ländern hinten dran. Und eins ist vorab klar, wenn keine Regelung getroffen wird, ist es auf jeden Fall ungerecht.
0: Viele unterscheiden ja zwischen altruistischer Leihmutterschaft, also weil eine Frau damit anderen helfen will, und kommerzieller, also weil sie damit Geld verdienen will. Wie wichtig ist denn dieser Unterschied?
9: Dieser Unterschied ist ganz zentral. Ich möchte das mal an zwei Beispielen festmachen. Ich hatte vor einiger Zeit ein Schwesternpaar im Gespräch, von denen eine Kinderwunsch hatte und hat in der ersten Schwangerschaft ihr Kind und auch ihre Gebärmutter durch eine komplizierte Fehlgeburt verloren. Und dann sagte ihre Schwester: Ich stehe für dich ein, würde von dir, Schwester, die keine Gebärmutter mehr hat, und deren Ehemann den Embryo nehmen und für dich austragen. Das ist eine klassische altruistische Leihmutterschaft. Kann man so ein bisschen von der Moral her auch mit der Lebensspende von Organen vergleichen. Da geht es wirklich um innerfamiliäre oder zumindest sozial nah verbundene Hilfe ohne kommerzielle Interessen. Und das Gegenbeispiel ist dann die rein kommerzielle, man könnte fast sagen Mietmutterschaft, wo eben zum Beispiel, vielleicht verschärft formuliert, ein betuchtes Paar lifestyle-mäßig keine Lust hat, eine Schwangerschaft auszutragen und dann unter Ausnutzung einer finanziellen Notlage auch noch mit dubiosen Vermittlern dann Frauen sich kapert, um dann eben ihre

0: Wünsche durchzusetzen. Das sagt einem schon das Bauchgefühl und sicherlich auch die ethische Bewertung, dass genau zwischen diesen beiden Dingen unterschieden werden muss. Und das ist das eigentliche Problem in der Umsetzung.
1: Also es muss zwischen diesen beiden Dingen unterschieden werden, aber verstehe ich Sie richtig, dass Sie dann dafür werden, dass so eine altruistische Leihmutterschaft legal ist?
0: Sie sollte legal sein. Es müssen klare Bedingungen gesetzt werden. Also ich persönlich bin sehr stark dafür, zum einen eine persönliche Beziehung vorauszusetzen. Die muss jetzt nicht unbedingt biologisch verwandtschaftlich sein, aber schon längeres bekannt sein. Und ein zweites wäre auch wichtig, dass die Zahl der Leihmutterschaften begrenzt wird, dass man nicht in so eine Professionalisierung reinkommt, was bei der altruistischen, wirklich sozial nahen Spende gar nicht so die Gefahr sein sollte.
1: Vergangene Woche hat sich die Verfassungsrechtlerin Professorin Brosius-Gersdorf zu Wort gemeldet und sie hat gesagt, wenn eine Frau autonom, freiwillig und gut informiert entscheidet, dass sie sich als Leihmutter zur Verfügung stellen möchte, dann darf der Staat das meines Erachtens nach nicht verbieten. Wie wichtig ist denn dieses Selbstbestimmungsrecht auch bei kommerzieller Leihmutterschaft?
0: Das Selbstbestimmungsrecht jedes Menschen steht ganz oben und hier der Frau. Man kann wirklich geteilter Meinung sein, inwieweit eben eine kommerzielle, das heißt über eine reine Kompensation auch des beispielsweise beruflichen Zeitverlustes während der Schwangerschaft hinausgehende Vergütung möglich sein sollte. Aber ein pauschales Verbot geht tatsächlich an der Lebenswelt vorbei. Und vor allem, wenn wir es nicht regeln, kommt dahingehend die Ungerechtigkeit rein, die wir in den letzten Wochen sehr stark diskutiert haben, dass dann diejenigen, die es sich leisten können, ins Ausland gehen und diejenigen, die es sich nicht leisten können, die kriegen es halt eben nicht. Und Ethik mit dem Geldbeutel, das sollte gar nicht gehen. Da ist unsere Gesellschaft und da ist auch die Politik in der Handlungsverantwortung drin. Und ich glaube, das ist auch ein gesamtgesellschaftliches Signal aus der Politik, das wir momentan dringend brauchen, dass Politik handlungsfähig ist und sich nicht vor unangenehmen und schwierigen Diskussionen drückt.
1: Sagt Professor Wolfram Henn. Vielen Dank für die Einschätzungen.
0: Sehr gerne.
1: Das Interview haben wir vor der Sendung aufgezeichnet. Es ist eine liebgewonnene Tradition, dass unsere Reporterinnen und Reporter im Sommer in andere Berufe hineinschnuppern. Julia Berdin schaut bei einem Logistiker hinter die Kulissen, Lisa Betzholz-Weber hilft bei der Baumpflege und Maximilian Friedrich packt in diesem Jahr in der AWO-Werkstatt für Menschen mit Behinderung in Ensdorf mit an. Heute hilft er in der Montage aus und daneben checkt er mal eben noch das Fitnessangebot der Werkstatt ab.
2: Ja, du hast hier im Moment im Raum drei Spieler, die bei Special Olympics aufgestartet sind.
3: Das ist doch mal eine Herausforderung.
2: Das ist eine Herausforderung.
4: Mein Gegner ist Philipp, ein Champion der Special Olympics. Dort hat er einen starken 6. Platz belegt. Das merke ich direkt.
2: 2-0 Philipp. 3-0 Philipp, du hast. 4-0 Philipp, du hast.
4: Ich muss richtig kämpfen, habe kleine Erfolge. Doch Philipp gewinnt gnadenlos mit 11-5. Dann geht es wieder zu Justin und den Kugelhähnen. Wir bauen die Schaltwellen in das Gehäuse ein.
5: Also das Wichtigste ist, nicht die Seite. Also hier darf mir nicht, weil sonst geht das kaputt, sag ich jetzt mal, oder kriegt eine Macke.
3: Ja.
5: Wir machen genau da, wo das Loch ist. Genau. Nee, stopp.
3: Zum Glück hat der Chef da ein Auge drauf.
4: Die Kugelhähne sind Ventile für dicke Leitungen. Justin produziert sie seit 6 Jahren.
3: Jetzt da rein und dann Autostart.
5: Genau. Und, macht Spaß?
3: Das ist cool.
5: Ich gehe gerne an die Maschine. Ja. Also an die und die gehe ich gerne.
3: Zack, fertig.
5: Und so werden Kugelhähne gemacht.
3: Sau cool. Justin, ich danke dir. Du hast mir das erklärt wie ein Profi.
5: Danke.
3: So, dann geht's weiter zur nächsten Station. Ich bin jetzt bei der Petra und die erklärt mir, was ich hier machen darf.
6: Das sind vor das Waschbecken. Da müssen die Teile da all in die Tüten da rein.
3: Mhm.
4: Diese Teile braucht man, um ein Waschbecken zu montieren. Die Schablone hilft beim Packen.
3: So, wenn ich das alles

0: zusammen habe?
1: Dann kommt das hier in die Tüte rein.
0: Mhm. Und wenn ich die Tüte voll habe, was passiert dann?
1: Dann so rüber zum Eva.
0: Dann rüber zur Eva?
1: Ja.
0: Okay. Perfekt. Ah, und du kümmerst dich darum, dass die Tüten zu sind auf der Seite dann. So, so. Hier schon direkt die nächste. Ja. Ja, super, dann lege ich mal los.
1: Ja.
0: Oh weh, was ist hier los, Eva? Habe ich einen Fehler gemacht?
2: Ja.
0: Echt? Habe ich was vergessen?
2: Ja.
0: Oh nein, zum Glück hast du es gemerkt. Was war nicht drin? Die silbernen Teile da. Ah ja, ja, zwei Stück direkt. Das tut mir leid, jetzt passe ich besser auf.
2: Ja.
0: Das ist mir wohl durchgerutscht.
3: Dann treffe ich Florian, der mir eine Mail geschrieben hat und mich unbedingt kennenlernen möchte.
0: Hi, ich bin der Max. Ich habe mich sehr gefreut über die Mail, die du mir geschrieben hast.
3: Florian ist ein sogenannter Mutist, heißt, er hat eine Kommunikationsstörung und spricht eigentlich nicht, obwohl er es kann. Mit uns gibt es einen ganz besonderen Moment.
4: Ja, du bist ganz großer SR-Fan. Was guckst du denn immer?
5: Nach dem Bundkonzert immer mit.
4: Ja? Toll.
0: Echt? Wünschst du dir dann da Lieder? Was sind so deine Lieblingslieder?
5: Alles Mögliche dann.
0: Und dann gibt es hier noch andere Leute, die einen großen SR-Traum haben. Zum Beispiel der Steven, der hier neben mir steht. Der wollte schon immer ein SR-Wetter moderieren.
6: Hallo. Hier ist der Steven, also hier, moin, Gift, Regen und Gewitter, 25 Grad, Regen, Hagel und Sturm, packe Sonnenschirme weg und gucke, dass ihr alles zu Riegel tun. Ich danke mich hier in Endstoff bei Wetterbericht in SR.
7: So, junger Mann, ne? Als Abschluss von deinem Praktikum da.
3: Zum Abschluss des Praktikums steht noch etwas ganz Besonderes auf dem Programm. Etwas, das hier an heißen Tagen zum Start ins Wochenende öfter mal stattfindet.
0: So, mein Praktikum in der Werkstatt Enstorf ist vorbei. Es war anstrengend, aber auch erfrischend lustig.
8: Also ich glaube, bei dem Wetter ist so eine Abkühlung doch was ganz Schönes. Zusammen lernen, gemeinsam Musik machen, diskutieren, jammen und singen. Dafür treffen sich in diesen Tagen wieder Musikerinnen und Musiker, unter anderem aus Deutschland, Italien, USA und der Türkei, bei der Jazzwerkstatt in Saarbellingen. Profis sind genauso dabei wie Laien oder ambitionierte Hobbymusiker. Herbert Mangold hat mit der Kamera vorbeigeschaut.
9: Für Georg Wagner aus Spiesen-Elversberg ist es jedes Jahr ein Highlight, in einer internationalen Combo spielen zu können. Noch sitzt nicht jeder Einsatz. Aus vielen einzelnen Stimmen soll ein gemeinsamer Sound entstehen.
10: Es sind immer noch Abläufe zu klären. Und nicht jeder weiß genau an der Stelle, wo er gerade beschäftigt ist. Aber dafür haben wir ja unseren Chef. Und der winkt dann alles ein und der sorgt dafür, dass das auch funktioniert, wie es das sein soll.
9: Und Dozent Gilad Atzmon zeigt dem ehemaligen Anwalt auch, wie Sound und Groove gelingen. Gemeinsam Musik machen, aufeinander hören und improvisieren, das ist die Königsdisziplin im Jazz. Doch damit das klappt, muss jeder sein Instrument virtuos beherrschen. Und so geht es zwischen den Proben immer wieder in den Unterricht. Hier wird an Technik, Ausdruck und Zusammenspiel gearbeitet. Internationale Jazzkünstler geben ihr Wissen weiter. Viele Teilnehmer kommen dabei gar nicht ausschließlich aus dem Jazz, wie Yves Caputula aus Kaiserslautern.
11: Uns alle verbindet halt irgendwie diese Liebe zu der Musik. Und es sind auch ganz viele, die gar nicht unbedingt so genuin im Jazz, ne, irgendwie verankert sind, sondern einfach Musik, ne? Also Soul oder andere Musikstile. Und es ist einfach schön.
9: Profis und Amateure kommen hier in Saarbellingen zusammen, musizieren miteinander. Ob aus den USA,

0: Italien oder der Türkei. Die Musiker kommen aus aller Welt.
1: Ganz tolle Menschen und ganz tolle Inspirationen und Anregungen und auch ganz unterschiedliche Herangehensweisen, also was man als Sänger, also worum es als Sänger geht.
0: Mit diesen Anregungen geht es zurück in die gemeinsame Probe. Viele einzelne Stimmen formen sich zu einem gemeinsamen Klang.
2: Das ist die Ausschüttung der Glückshormone, die wir ja hier anstreben. Anders geht's ja nicht, ne?
0: Hier geht es eben nicht um Wettbewerb oder Perfektion, sondern um Begegnung. Auch im kommenden Jahr wird die Jazzwerkstatt wieder in Savellingen stattfinden.
3: Und morgen Abend ist dann das Abschlusskonzert. Von der Musik kommen wir zum Sport und zu Uli Haug.
4: Guten Abend. Seit Sonntag läuft in Merzig ein internationales Tennis-Jugendturnier. Mit dabei sind 60 Athleten aus über 10 Ländern, die noch bis kommenden Sonntag gegeneinander antreten. Die Gruppenphase im Einzel läuft, mit dabei 3 saarländische Athleten. Die haben alle ihre beiden Gruppenspiele verloren und somit keine Chance mehr aufs Weiterkommen. Heute ging es für die 3 darum, einen versöhnlichen Turnierabschluss zu finden. Yannick Schwarz.
5: Tennis in Merzig. Mit Temperaturen über 33 Grad, staubigen Plätzen und drückender Hitze.
6: Man merkt auch die ganze Zeit, wie die Sonne knallt. Ist ja auch kein Stück Schatten auf dem Platz.
7: Mitte des zweiten Satzes auch dann ein bisschen gekickt, die Sonne. Ich habe, glaube ich, einen Sonnenstich bekommen.
5: Luna, Selma und Benedikt spielen in der Hitze und in der Heimat. 3 Kaderathleten aus dem Saarland, für die das Turnier in Merzig etwas ganz Besonderes ist.
6: Ich finde es auf jeden Fall sehr besonders und es macht mir auch immer einen Riesenspaß, hier zu spielen.
7: Von mir zu Hause ist es gefühlt 10 Minuten entfernt.
8: Ich finde das richtig angenehm, vor allem weil man sich jetzt halt hier auskennt und auch mit den Trainern und auch ein paar Freunden ist sie hier auch spielen.
5: Den Anfang macht die 15-jährige Luna. Sie muss gegen eine Schweizerin ran, spielt offensiv und selbstbewusst, kann sich vor allem durch die Power in ihrer Vorhand immer weiter absetzen. Den ersten Satz direkt mit 6:3 gewinnen. Direkt neben ihr fängt dann auch Selma an zu spielen. Auch sie dominiert den ersten Satz gegen ihre eigentliche Doppelpartnerin Naila, gewinnt Satz 1 mit 6:1. Schlechter läuft's bei Benedikt. Er kriegt im ersten Satz noch nicht so richtig Zugriff aufs Spiel, verliert diesen mit 2:6. Einen früheren Feierabend sichert sich Luna nach Satz 2, holt sich den mit 6:1, gewinnt damit das Match und wagt dann mal den Blick zu Selma.
6: Also ich denke, es wird auf jeden Fall weiterhin ein gutes Match. Die sind ja beide sehr starke Spielerinnen. Aber ich denke, dass Selma sich das auf jeden Fall holen kann.
5: Selma ist nach einem verlorenen zweiten Satz schon im Match-Tiebreak, lag da erst mit 4:8 zurück, startet aber das Comeback und gewinnt tatsächlich noch mit 10:8.
8: Das ist ja meine Doppelpartnerin, deswegen wollte ich da jetzt auch nicht zu emotional sein.
5: Der Siegerstraße der beiden Mädels kann Benedikt nicht ganz folgen. Trotz großem Kampf im zweiten Satz muss er auch den an seinen Gegner abgeben. Insgesamt sind die 3 aber zufrieden mit ihrer Turnierleistung.
7: Ich bin stolz auf mich, auch wenn ich verloren habe, aber das ist mal, das gehört zum Sport dazu.
8: Man hätte mehr rausholen können, aber im Endeffekt bin ich froh für die Erfahrungen, die ich gesammelt habe und auch alles drumherum.
6: Sehr gut fühle ich mich. Ich finde es schön, dass ich das letzte Gruppenspiel noch für mich entscheiden konnte. Und ja, bin sehr zufrieden mit meiner Leistung.
5: In der Hitze von Merzig geht es für die Saarländer also nicht ganz in die K.O.-Phase. Trotzdem wurden keine Erfahrungswerte liegen gelassen.
4: Und das war's vom Sport.
3: Vielen Dank, Uli. Ja, es ist heiß im Saarland, es bleibt heiß im Saarland, das darf ich schon mal verraten. Die genauen Wetteraussichten gibt es jetzt zum Schluss von Michael Frieme. Und wir sehen uns morgen Abend wieder, gerne zum aktuellen Bericht. Machen Sie sich einen schönen Abend. Tschüss.
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0: größte Weltmeisterschaft aller Zeiten. Ein Turnier voller Freude, Fußballbegeisterung, Euphorie und Gemeinschaft. Die Fußballwelt in einem Boot.
1: Es geht darum, die Welt zu vereinen und sie vielleicht auch ein klein wenig besser zu machen.
0: Doch der Gleichklang hält nicht lange. Kaum ist die große Show vorbei, sorgt der FIFA-Präsident erneut für Schlagzeilen. Seine neueste Idee: private Investoren sollen stärker am Milliardengeschäft der FIFA beteiligt werden. Für die einen cleveres Wirtschaften, für die anderen der nächste Schritt in Richtung Ausverkauf des Fußballs.
2: Es geht dann nur noch um Geld, um die Sponsoren und das und Geld. Und das ist halt schade und geht dann natürlich auch der Fußball natürlich dadurch unter.
3: Also ich finde es eine Frechheit und nur eine Geldmacherei.
4: Muss der Sport nur über das Finanzielle geregelt werden? Ich finde es eigentlich schade, dass dieser Massensport doch so instrumentalisiert wird.
0: Unter Infantinos Führung wächst der Fußball wie nie zuvor. Mehr Turniere, mehr Teams, mehr Sponsoren, mehr Einnahmen. Erfolg, der seinen Preis hat. Zuletzt sorgt Infantinos Nähe zu Donald Trump für Kritik. Schon die WM in Katar und die WM-Vergabe 2034 an Saudi-Arabien warfen Fragen nach Menschenrechten, Transparenz und politischem Einfluss auf. Und jetzt der nächste Coup. Nach Medienberichten will die FIFA Teile ihres kommerziellen Geschäfts in eine neue Gesellschaft auslagern. Private Investoren könnten einsteigen. Die FIFA spricht von einer Milliardenchance. Kritiker eher von einem Irrweg.
5: Es ist ein neuer Schurkenstreich von Gianni Infantino. Der sucht ja seit vielen Jahren immer neue Möglichkeiten, aus dem Weltfußball möglichst viel Kohle rauszupressen. Jetzt ist es die Fußball-WM, vorher war es die Club-WM. Ganz, ganz viele Möglichkeiten, die er genutzt hat, um einfach noch mehr Geld zu verdienen. Das wird der WM nicht gut tun, das wird dem Fußball nicht gut tun und das wird die Fans ärgern. Insofern eine ganz, ganz schlechte Idee.
0: Auch die UEFA geht auf Konfrontationskurs. Der Europäische Fußballdachverband warnt, hier werde eine rote Linie überschritten. Die Seele und die Führung des Fußballs sind keine Vermögenswerte, mit denen gehandelt werden darf. Niemand von uns besitzt den Fußball. Er steht der FIFA nicht zum Verkauf. Die FIFA hält dagegen. Mehr Geld bedeutet mehr Möglichkeiten für den Fußball weltweit.
5: Wenn man sieht, das Motto der FIFA ist for the game oder for the good of the game, also für das Spiel und für die Freude am Fußball, dann ist das einfach nur noch Hohn und Spott, weil nichts weniger könnte im Interesse der Fans sein, als dieser Verkauf der WM an Investoren, von denen man noch nicht mal weiß, wer sie eigentlich sind.
0: Auch UEFA-Vizepräsident Hans-Joachim Watzke kritisierte die Pläne im Kicker. Hier wird eine Grenze überschritten. Wenn sich der europäische Fußball geschlossen gegen die Pläne wehrt, hat das sehr viel Gewicht. Laut mehreren Medien kam es heute zu einer Dringlichkeitssitzung. Ein europäischer Boykott wird inzwischen nicht mehr ausgeschlossen. Die Debatte dreht sich deshalb längst nicht mehr nur um Milliarden, sondern eher um die Frage, wem gehört der Fußball?
6: Seit einer Woche lodern in Frankreich die Flammen und es gibt kaum Aussicht auf eine Verschnaufpause. Hunderte Einsatzkräfte stemmen sich überall gegen die Brände. Hitze und Wind machen ihren Job besonders schwer. Im Moment heißt es deshalb fast überall in der Region löschen, sichern und auch hoffen. Denn das grundsätzliche Problem lässt sich kaum mehr aus der Welt schaffen.
7: Der Kampf gegen immer neue Brandherde geht weiter. Auch am Tag 7, seit Ausbruch der ersten Feuer hier in der Region Gironde im Südwesten Frankreichs, gibt es 14 neue Brände.
8: Hier sehen wir genau das, was wir für heute erwartet haben. Aufflammende Brandherde, verstärkt durch die Hitze und angefacht durch den aufkommenden Wind.
7: Die aktuellen Höchsttemperaturen von bis zu 40 Grad in der Region erschweren die Brandbekämpfung erheblich. Nach Angaben des Europäischen Waldbrandinformationssystems ist in Frankreich mit mehr als 90.000 Hektar zerstörtem Wald bereits schon jetzt mehr Wald vernichtet worden als im gesamten Vorjahr. Hier geht es also längst nicht mehr nur um einzelne Brände, sondern um verschiedene Faktoren, die sie begünstigen.
9: Das, was wir hier sehen mit den Waldbränden in Frankreich, übrigens mit einem absoluten Rekordjahr, so viel gab es noch nie an verbrannter Waldfläche in Frankreich, das sind ganz klar eindeutige Zeichen des Klimawandels. Auch wenn wir wissen, dass Waldbrände in erster Linie von Menschen verursacht werden. Aber die Voraussetzungen dafür, die Bedingungen dafür, dass sich ein frisch entstandener Brand auch schnell ausbreiten kann, so wie wir es hier sehen, die hängen eindeutig mit den steigenden Temperaturen, mit der erhöhten Sonneneinstrahlung zusammen.
7: Bis zum Jahr 2000 waren in Frankreich Temperaturen von 40 Grad eine absolute Ausnahme, erklärt der Diplom-Meteorologe. Das habe sich in den vergangenen Jahren deutlich verändert.
9: Und da ist auch 2026 mit den bisherigen Hitzewellen ein absolutes

0: Rekordjahr. Und diese hohen Temperaturen, die fördern die Austrocknung der Böden enorm. Und damit verändert sich eben auch diese Voraussetzung für die Ausbreitung von Waldbränden.
1: Das Jahresmodell zur Bodenfeuchtigkeit zeigt, im Winter gab es noch viel Regen und feuchte Böden in Südwesteuropa.
0: Aber dann kamen die hohen Temperaturen bei den Hitzewellen im Mai und im Juni. Und über die Vegetation läuft die Verdunstung und damit hat die Austrocknung der Böden ein Tempo erreicht, was wir so bisher nie gesehen haben.
1: Und so erzeugen die Klimaveränderungen inzwischen viel früher und länger im Jahr jene Bedingungen, wo nur eine achtlos weggeworfene Zigarette reicht, um riesige Waldbrände zu entfachen. Monokulturwälder begünstigen diese besonders. Angesichts der festgestellten Zunahme an Hitzewellen ist ein Umdenken erforderlich.
0: Wir müssen uns irgendwie darauf vorbereiten. Und ein Punkt ist, dass wir die Winterniederschläge, der Regen, der im Winter fällt, den müssen wir auffangen. Das gilt nicht nur für Frankreich, das gilt für ganz Europa, auch für Deutschland. Und ich glaube, dass wir zum Beispiel über den Neubau von Speicherseen, Stauseen, Talsperren unbedingt reden müssen.
1: Die Hitze und Dürre im Südwesten Europas werden bleiben. Kein Regen ist dort bislang in Sicht. Es gibt also noch keine Entwarnung für all jene, die diesem Albtraum ausgesetzt sind.
2: Schauen wir nach Deutschland jetzt. Wenn das Metal Festival in Wacken startet, dann denkt man fast automatisch an diese Bilder hier hinter mir. Gummistiefel, Regenponcho und jede Menge Matsch. In den vergangenen Jahren gehörte die Schlammschlacht auf dem Acker irgendwie immer mit dazu. So schlecht war das Wetter jedes Mal. Doch dieses Jahr sieht's besser aus. Die Sonne scheint mitzurocken. Am Nachmittag ist das riesige Open-Air-Festival eröffnet worden bei schönstem Sonnenschein.
3: Der magische Moment. Tausende Metal-Fans stürmen auf den 43.000 Quadratmeter großen Holy Ground, den heiligen Boden vor der Hauptbühne in Wacken. Vorfreude, Euphorie, Bierpipeline inklusive. Endlich geht's los.
4: Es ist wie nach Hause kommen einfach. Da freut man sich das ganze Jahr drauf. Man kommt nach Hause, man stellt fest, es ist hier eine ganz andere Mentalität. Die ganzen Leute, die man hier so sieht und trifft.
5: 3 Tage Campingplatzparty.
6: Gutes Wetter, die richtigen Leute, das wird
7: großartig.
6: Das wird famos.
3: Wacken zum 35. Mal, auch dieses Jahr ausverkauft. 85.000 Metalheads auf dem riesigen Festivalgelände, mehr Toiletten als Einwohner im Dorf während des Events. In diesem Jahr sonniges Sommerwetter statt Schlammschlacht.
8: Wacken!
3: Als Main Acts in diesem Jahr sind die Kult-Metal-Bands Def Leppard und Judas Priest dabei. Schon ewig im Geschäft, genau wie viele Fans. Und die haben, je älter sie sind, auch Ansprüche. Glamping Deluxe statt Camping abgespeckt, vor den anstrengenden Konzerten Muckibude.
9: Was wird heute trainiert?
10: Heute wird Brust trainiert.
9: Brust?
10: Ja, natürlich. Weil du musst dir jetzt vorstellen, hier ist jetzt jemand im Moshpit.
9: Ja.
10: Und der muss dann weggeschubst werden.
3: Wacken, das weltberühmte Metal-Event in der schleswig-holsteinischen Provinz, pflegt Traditionen. Vor der offiziellen Eröffnung spielt die Blaskapelle der Wacken Firefighters und jedes Jahr kocht die Stimmung hoch.
11: Es ist einfach geil, die Stimmung, das Miteinander, das ist Familie. Du hast 85.000 neue Freunde.
12: Etwas wärmer als letztes Jahr, ja.
13: In wie vielen Jahren bist du schon hier?
14: Wacken! Es geht doch. 2017.
3: Wacken 2026, in den nächsten 4 Tagen wird es garantiert heiß hergehen. Bei Temperaturen von über 30 Grad und schrillen Acts auf den Bühnen.
2: Also, es wird geschwitzt diesmal. Um die Gesundheit geht es jetzt. Es ist immer noch so, Medikamente werden zumeist an Männern getestet und Frauen bekommen sie oft in der gleichen Dosis. Und auch in der Diagnostik stehen die Symptome, wie man sie hat, im Mittelpunkt. Wie die Hormone die Frau beeinflussen, das wird leider oft gar nicht berücksichtigt. Es ist noch Luft nach oben also für die Medizin, die die Gesundheit der Frauen in den Mittelpunkt stellt. Dafür kämpft eine Leipziger Professorin, eine Art Pionierin der Gendermedizin.
15: Sie ticken anders, die Körper und eben auch die Herzen von Frauen und Männern. Und doch.
16: In der deutschen Sprache ist der Patient männlich und so wurden viele Jahre alle behandelt.
15: Eine Einheitsmedizin jedoch, die die Unterschiede nicht beachtet, wird den Frauen nicht gerecht, sagt Professor Sandra Eifert, Herzchirurgin und Gendermedizinerin. Herz-Kreislauf-Erkrankungen sind bei Frauen die häufigste Todesursache, eine unterschätzte Gefahr.
16: Frauen sind viele Jahre durch die Hormone, durch die weiblichen Geschlechtshormone, vor Herz-Kreislauf-Erkrankungen geschützt. Mit den Wechseljahren ändert sich das ein bisschen. Und damit

0: können sich Risikofaktoren entwickeln und Herz-Kreislauf-Erkrankungen später im Leben auftreten. Und es ist wirklich so, durch diesen Schutz, durch die Hormone, erleiden wir weitaus weniger Herz-Kreislauf-Erkrankungen als Männer. Aber wenn wir sie bekommen, sterben wir häufiger daran.
1: Bei Frauen werden Herzerkrankungen auch oft lange nicht erkannt, wie bei Irina Hertje. Sie litt unter Schwindel, Atemnot, konnte kaum mehr Treppen steigen und ließ sich untersuchen.
2: Das kardiologische Zentrum hatte dann Herzgefäßen geprüft, Coronara-Gefäßen, hat mir gesagt, alles okay, kein Herzinfarkt. Ja, aber was mache ich mit meinen Beschwerden?
1: Nur durch Zufall kam sie zu Professor Eifert, die am Herzzentrum Leipzig eine der europaweit größten Frauen-Herz-Sprechstunden leitet. Man stellt eine Herzmuskelentzündung fest. Mittlerweile geht es der 47-Jährigen gut. Ihr Fall ist für Sandra Eifert ganz typisch.
0: Ihre Symptome wurden erstmal gar nicht so richtig ernst genommen. Und das ist, glaube ich, ein ganz wichtiger Fakt, dass wir Patientinnen hier ernst nehmen.
1: Dazu gehört auch zu erkennen, Stress wirkt sich bei Frauen viel heftiger aus als bei Männern.
0: Die Männer haben ja einen klaren biologischen Vorteil durch das Testosteron. Und deshalb macht uns Stress wesentlich stärker krank. Also diesen irgendwie zu managen ist ganz wichtig für uns Frauen.
1: Wo läuft die Erkrankung am Herzen ab? Auch da gibt es große Unterschiede.
0: Bei den Männern ist die Erkrankung häufig in diesen sogenannten großen Kranzgefäßen. Und die Frauen haben die Erkrankung häufiger an diesen feinen kleinen Verästelungen. Und das macht eben speziell die Diagnostik, aber auch die abgeleitete Therapie umso schwieriger.
1: Deswegen wird heute bei Irina auch eine Untersuchung unter körperlicher Anstrengung gemacht. Bei Männern sieht man zum Beispiel beim Herzinfarkt schon im Ruhezustand eine sehr starke Veränderung. Bei der Frau muss das nicht sein. Und auch die Symptome sind anders.
0: Schmerzen hinterm Brustbein mit Ausstrahlung zum linken Arm unter Umständen, das haben Männer so gut wie immer. Häufig ist bei den Frauen die Symptomatik so gelegen, die haben Oberbauchbeschwerden, sie sind nicht mehr so belastbar, sie schwitzen sehr stark, dann wird das auf das Alter oder möglicherweise die Lebensphase geschoben.
1: Frauen mit ihren großen hormonellen Veränderungen werden oft zu wenig beachtet und auch bei der Medikamentengabe ist oft noch der männliche Patient die Norm. Über all das hat Sandra Eifert zwei Bücher geschrieben. Sie will das Bewusstsein für Gendermedizin ändern.
0: Es ist natürlich noch Platz nach oben, besonders bei der Beachtung der geschlechtsspezifischen Thematik überhaupt in der Medizin, bei den Risikofaktoren, aber auch in der Diagnostik.
1: Immerhin, Gendermedizin soll nun in die Approbationsordnung kommen und dann auch an allen Universitäten gelehrt werden. Zum Nutzen von Patientinnen wie Irina Hertje.
3: Es gibt noch mehr Krankheiten, bei denen Männer und Frauen unterschiedliche Symptome zeigen und deshalb auch anders behandelt werden sollten. Welche das sind, erfahren Sie bei uns im Netz auf brisant.de. In Japan sind die Menschen an Erdbeben gewöhnt, aber diesmal war es besonders heftig. Die Hintergründe jetzt in unseren Kurzmeldungen des Tages für Sie.
4: Tödliches Beben. Einen Tag nach dem verheerenden Erdbeben im Südwesten Japans steigt die Zahl der Todesopfer auf mindestens 14. Allerdings befürchten die Behörden vor Ort, dass es noch weitere Opfer geben könnte. Vor allem in diesem eingestürzten Einkaufszentrum. Nach dem Beben gab es hier eine Gasexplosion, die weite Teile des Gebäudes zum Einsturz brachte. Einsatzkräfte suchen hier wie andernorts nach Überlebenden. Das Erdbeben hatte die Stärke 7 und damit die höchste Stufe der japanischen Erdbebenskala.
3: Versuchen Sie eigentlich aktiv, Müll zu vermeiden? Falls ja, dann wissen Sie vielleicht, wie schwer das sein kann. Viele Sachen gibt es ja nur in Plastik verpackt und wer nach Alternativen sucht, muss tiefer in die Tasche greifen. Denn umweltfreundliche Angebote sind oftmals eben auch teurer. Es gibt Menschen, die behaupten, den Müll eines ganzen Jahres in einem einzigen Marmeladenglas unterzubringen. Das allerdings scheint wenig glaubhaft, denn wir leben nach wie vor in einer Überflussgesellschaft. Und das schadet auch unserem Klima natürlich.
5: Eine knappe halbe Tonne Müll produziert jeder von uns statistisch pro Jahr. Ein Problem, an dem sich in den zurückliegenden Jahrzehnten wenig geändert hat.
6: Wir haben wirklich eine Gesellschaft, die nicht auf Kreislauf ausgelegt ist, die nicht auf Wiederverwenden ausgelegt ist, die nicht auf Tauschen ausgelegt ist.
5: Baro Gabbert ist Umweltaktivistin. Das Müllproblem ist auch ein Klimaproblem, sagt sie.
6: 5% aller Treibhausgase kommen aus der Plastikproduktion. Und wir wissen ja, dass Treibhausgase die Klimakrise verursachen. Das heißt, das hat einen ganz, ganz maßgeblichen Beitrag und Effekt auf unser Weltklima. Deswegen lohnt es sich immer, sich zu überlegen, was können wir denn gegen das Plastik- und Müllproblem tun und damit auch unsere Lebensgrundlagen schützen.
5: Die Plastikproduktion ist nur ein Aspekt. Generell gilt, was nicht produziert wird, verbraucht auch keine Ressourcen. Zero Waste, Null Abfall, heißt eine Bewegung, die diese Idee im Alltag umsetzen will. Sebastian Seibel ist Umwelt- und Abfallberater.
7: Das sind viele, viele kleine Einzelentscheidungen im Alltag, die immer wieder Müll bedeuten. Das heißt, wenn ich mir von vornherein Gedanken darüber mache, vielleicht einfach den Stoffbeutel regelmäßig mitnehme, eine Mehrwegflasche regelmäßig mitnehme und so immer wieder darauf achte, wo kann ich was vermeiden, wo kann ich weniger machen, damit ist der erste Schritt getan und die ganze Sache zu verringern.
5: Lernen und anwenden kann man solche kleinen Schritte in Second-Hand-Kaufhäusern wie der Berliner Nochmall. Die wichtigsten Fragen, die ich mir stellen sollte, bevor ich Dinge kaufe, brauche ich das eigentlich und brauche ich es neu?
7: Es gibt ganz viele Gegenstände, die ich zu Hause wirklich, wirklich selten brauche. Das ist die Schlagbohrmaschine beispielsweise. Die benutze ich vor allen Dingen, wenn ich neu umgezogen bin. Warum nicht in der Nachbarschaft nachfragen, ob es dort einen gibt, die ich ausleihen kann oder auch Nachbarn Werkzeuge weitergeben, die ich selber zu Hause zur Verfügung stehen habe.
5: Was viele von uns verlernt haben, ist die richtige Pflege von Produkten, meint der Profi. Viele Dinge können deutlich länger leben, wenn man drüber nachdenkt.
7: Ob ich das selber zu Hause mache, selber die Sachen in die Waschmaschine stecke, wie Schuhe oder auch Dienste benutze, die mir das einfach sauber machen. Es hilft einfach auch hier, länger glücklich mit seinen Sachen zu sein.
5: Und wer die Reparatur gleich beim Kauf mitplant, kann nicht nur Müll, sondern Geld und Nerven sparen. In Repair-Cafés zum Beispiel. Reparieren unter Anleitung.
8: Beim ersten Mal habe ich die Maschine so verhunzt, dass nichts mehr zu machen war.
9: Die Serie gibt es von Bosch nicht mehr, aber es hat, wenn der 100 kostet, habe ich 70 Euro mindestens gespart.
5: Mittlerweile unterstützen auch digitale Helfer im Kampf gegen den Müll. Apps wie Olio geben Tipps zum Reparieren, Leihen, Verkaufen oder Verschenken. Codechecker verraten mir mehr über Produkte. Reste-Kochbücher helfen, Lebensmittel zu verwerten. Trotz all dem, einfach ist der Kampf gegen den Abfall nicht.
10: Früher konnte man beim Metzger ja seinen eigenen Behälter mitbringen. Das wird ja leider nicht mehr gemacht.
11: Seit ich nur noch für mich alleine zuständig bin, ist es leichter als für einen Vier-Personen-Haushalt.
12: Ist halt auch alles eine Geldfrage.
6: Damit wir das als gesamtgesellschaftliches Projekt hinbekommen, wäre das total wichtig, dass es den Menschen einfach gemacht werden würde. Und ich bin überzeugt davon, dass dann ganz viele auch mitmachen würden und es sowieso eine begrüßenswerte Sache finden.
5: Es gibt TikTok-User, die behaupten, den Müll eines Jahres in einem einzigen Marmeladenglas unterzubringen. Das ist originell, aber eben nicht möglich für jeden. Wer ernsthaft Müll vermeiden will, braucht vor allem gute Regeln.
3: Ja, und das trifft eben offenbar auch auf die Textilindustrie zu. Zu viel produziert, nicht verkauft und am Ende landet die Kleidung dann eben auch im Müll. Das soll das sogenannte EU-Vernichtungsverbot für große Modeunternehmen in Zukunft verhindern. Also tonnenweise Ware eben herzustellen und wenn die eben nicht benötigt wird, einfach zu vernichten. Seit 10 Tagen ist das Verbot in Kraft, aber dass es schon längst auch anders gehen kann, zeigt ein Beispiel aus Baden-Württemberg.
13: Textilproduktion in Deutschland, ein seltenes Bild. Der schwäbische Bekleidungshersteller und Händler Trigema sieht darin Vorteile, trotz hoher Lohnkosten. Durch die eigene Herstellung, sagt Geschäftsführer Wolfgang Gruppe Junior, könne er sich leicht am aktuellen Bedarf in Europa orientieren, produziere also nicht zu viel.
14: Damit wir keine Arbeit hier verwenden, die am Ende auf dem Müll landet. Das darf nicht sein. Das darf aus Gründen der Nachhaltigkeit nicht sein. Das darf aus Gründen der Wertschätzung zum Mitarbeiter nicht sein. Und das darf aus wirtschaftlichen Gründen auch nicht sein.
13: Retouren landen wieder in den Läden oder im Onlinehandel, sagt Grupp.
14: Wir verkaufen eigentlich alles immer bis zum letzten Stück und haben eigentlich keine Mengen, die wir dann auch wegschmeißen.
13: Anderen, vor allem großen Online-Händlern, wird vorgeworfen, sie lassen viel produzieren und billig. Was nicht verkauft wird, werde vernichtet oder einfach weggeschafft in ferne Länder. Insgesamt werden allein in der EU pro Jahr bis zu 600.000 Tonnen Schuhe und Textilien vernichtet, ohne je getragen worden zu sein, schätzt die Europäische Umweltagentur. Dagegen geht die EU nun vor mit einem Vernichtungsverbot für neuwertige Textilien und Schuhe. Ein notwendiger Schritt, sagen Experten.
15: Man muss auch bedenken, dass bei der Textilindustrie es sich um eine Industrie handelt, die energieintensiv ist, die CO2 emittiert, das heißt klimaschädlich ist. Das heißt, hier ist ein Vernichtungsverbot definitiv zu begrüßen.
13: Die Unternehmen, die wir dazu anfragen, richten sich schon jetzt nach den Vorschriften, sagen sie. Zalando schreibt: Das Vernichtungsverbot erfordert bei Zalando keine operativen Änderungen, da wir bereits heute strenge Standards anwenden. Eine Entsorgung erfolgt ausschließlich in rechtlich oder gesundheitlich zwingenden Ausnahmefällen. Auch Kick schreibt auf Nachfrage, dass man Ware nur in Ausnahmefällen vernichte, so wie in der Verordnung vorgesehen. Der Handelsverband sagt, er teile das Ziel der Verordnung, sieht in den Vorschriften aber zu viele Belastungen.
16: Dadurch, dass die Unternehmen eben sehr viele Daten erfassen müssen, sie müssen Warenströme nachverfolgen, detaillierte Nachweise führen und damit sind eben neue Prozesse, zusätzlicher bürokratischer Aufwand und auch erhebliche Kosten verbunden.
13: Doch Experten sind sich einig, dieser Aufwand ist notwendig, um Überproduktion überhaupt erst zu erfassen. Und das ist nur ein erster Schritt.
15: Mich würde eher die Diskussion interessieren über die Möglichkeiten, die dieses Vernichtungsverbot schafft. Was für Upcycling-Möglichkeiten gibt es? Wo müssten Recyclingstrukturen aufgebaut werden?
13: Dass es gegen die Vernichtung von neuen Textilien überhaupt eine Regelung geben muss, Trigema-Chef Wolfgang Grupp Junior bedauert das.
14: Ich glaube, wir müssen einfach wieder mehr hin an langfristiges Denken und Produkte verkaufen, die qualitativ, innovativ und nachhaltig sind. Das ist ganz wichtig und dann bräuchte man solche Regelungen und Gesetze nicht.
13: Der Trend in der Textilindustrie geht in die andere Richtung. Die Verordnung der EU ist zumindest ein Versuch, etwas daran zu ändern.
3: Seit knapp 2 Wochen läuft die Odyssee in den Kinos. In dem Film widmet sich Starregisseur Christopher Nolan der langen, abenteuerreichen Irrfahrt des Odysseus, gespielt von ihm, von Matt Damon. Und nicht nur der Stoff ist groß, sondern auch die Umsetzung und im besten Falle eben auch die Leinwand. Die Odyssee ist der erste Blockbuster, der vollständig mit diesen, schauen Sie mal, sehr großen Kameras gedreht wurde. Und das hat auch Auswirkungen auf das Kinoerlebnis durchaus.
17: Der Stoff, die Odyssee, eine der größten Legenden der Literaturgeschichte. Die Stars, auch da galt bei Regisseur Christopher Nolan nicht kleckern, sondern klotzen. Matt Damon ist dabei, aber auch Tom Holland, Anne Hathaway, Robert Pattinson oder auch Zendaya. Und auch bei der Filmtechnik setzt die Regielegende auf Superlative. Die Odyssee ist der erste Film, der ausschließlich mit speziell entwickelten IMAX-Kameras gedreht wurde. Heißt, auf analogem 70mm-Film in einem speziellen Format. So sieht das neue große Format aus. Das Bild ist fast quadratisch. Das normale IMAX-Format hingegen ist oben und unten beschnitten. Und die meisten werden es so sehen, im kinoüblichen Dolby-Format. Filmemacher Nolan hat mit seiner neuen Technik auch seinen Hauptdarsteller Matt Damon begeistert.
18: Das ist das größte Format überhaupt. Jedes Bild wurde mit IMAX-Kameras gedreht. Im Kino werdet ihr das optimale Erlebnis haben, mittendrin sein. Erlebt die Odyssee als IMAX 70mm-Film.
17: Wenn das mit dem Erleben nur so einfach wäre, das vollständige Bild bekommt man selbst in den 15 IMAX-Kinos, die es in Deutschland gibt, nicht zu sehen. Für eine originalgetreue Wiedergabe wird ein analoger 70mm-Projektor benötigt, der das komplette Format auf die große Leinwand bringt. Wer den Film so sehen möchte, wie Nolan es wollte, der muss reisen nach London, Manchester, Montpellier, Brüssel oder auch hierhin nach Prag.
18: Es ist einfach so riesig. So etwas haben wir nicht. Wir kommen aus Norwegen. Da ist die größte Leinwand viel kleiner. Sie ist eher so groß. Jetzt haben wir es in diesem riesigen Format gesehen. Dieses Erlebnis werde ich nie vergessen. Es war wirklich großartig. Ich glaube, es ist eine völlig andere Erfahrung und ich denke, es hat meine Sichtweise auf den Film komplett verändert.
17: Eine Erfahrung, die man jedoch nur in 41 Kinos weltweit machen kann. Und weil das so speziell ist und vielleicht auch, weil Nolan bewusst auf 3D-Computertechnik verzichtet hat und auf diesen wuchtigen analogen Kameras gedreht hat, wird dem Netz nun ein Spaß aus der ganzen Sache gemacht und der Film auf allen möglichen Schätzchen geguckt. Bildschirm ist Bildschirm oder eben auch nicht.
3: Der berühmte Nachname ist für manche Promikinder offenbar eher Last als Privileg. Da sind wir jetzt. Nach Brad Pitts Kindern hat nun auch Suri den Namen ihres Vaters Tom Cruise abgelegt und nennt sich Suri Noel. Klingt nach einem neuen Hollywood-Trend irgendwie. Abstand vom berühmten Papa oder einfach der Wunsch nach einer eigenen Identität. Andere Promikinder behalten den großen Namen dagegen ganz bewusst. Schließlich kann der eben auch Türen öffnen.
19: Einmal mehr zeigt sich, wie zerrüttet das Verhältnis von Tom Cruise und seiner Tochter Suri ist. Aus der gescheiterten Ehe mit Katie Holmes. Aus dem jungen Mädchen ist eine Erwachsene geworden. 20 ist sie mittlerweile und hält sich aus dem Blitzlichtgewitter heraus. Wie US-Medien übereinstimmend berichten, heißt Suri nun mit Nachnamen Noel. Das ist gleichzeitig der zweite Vorname von Mama Katie. Und damit haben Tom Cruise und Brad Pitt eine Gemeinsamkeit, denn von Brad Pitt hat bereits ein Kind den einen berühmten Nachnamen gegen einen anderen eingetauscht, nämlich gegen den von Mama Angelina Jolie. Drei weitere Kinder befinden sich gerade mitten im behördlichen Prozess der Namensänderung. Auch eine Tochter von Elon Musk änderte ihren Namen, um sich vom Vater zu distanzieren. Hingegen nicht aus Groll, sondern aus Liebe wechselte der Sohn von Liam Neeson als Erwachsener zum Namen der Mutter. Denn sie starb an den Folgen eines schweren Skiunfalls. Ein Zeichen des Gedenkens. Total liebevoll ist auch das Verhältnis von Jolina Dreves und dem König von Mallorca, Jürgen Dreves. Die 30-Jährige lebt gerade ihren Traum von einer Gesangskarriere. Dreves 2.0 legt sie doch ab und an Lieder des Vaters neu auf.
20: Ich bin ich und dennoch kann ich ja meinen Namen, den auch mein Papa getragen hat, tragen.
19: Der Stempel Tochter oder Sohn von kann eine Last sein, aber auch einiges leichter machen. Die Erfahrung macht der Sohn von Verona und Franjo Pot, Sohn Diego, der immer häufiger für Werbekampagnen und Showauftritte gebucht wird.
18: Der Vorteil? Türen gehen manchmal schneller auf. Der Nachteil? Alle schauen erstmal aufs Namensschild. Am Ende musst du trotzdem selbst liefern, aber das finde ich auch fair.
19: Um die familiären Wurzeln etwas zu verschleiern, legte sich Nicolas Cage zum Karrierestart gleich eine gänzlich neue Identität zu. Sein bürgerlicher Name, eigentlich Coppola, sein Onkel, Starregisseur Francis Ford Coppola. Auch Malia Obama konnte bereits erste Erfolge als Filmregisseurin feiern. Bei Projekten verzichtet sie auf den Nachnamen Obama. Allein beim Blick in den Ausweis wüsste man auch bei Influencerin Gloria Sophie Burkhardt nicht, dass ihr Vater der bayerische Ministerpräsident ist.
21: Das gibt mir etwas, das ich sehr schätze. Die Möglichkeit, erst einmal als Mensch wahrgenommen zu werden, bevor irgendwelche Assoziationen greifen.
19: Raus aus dem gemachten Promi-Nest und mit dem eigenen Talent überzeugen, um sich so einen Namen in der Branche zu machen.
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0: Guten Tag, liebe Zuschauer, und herzlich willkommen bei einer neuen Ausgabe von Eisenbahnromantik. Heute machen wir einen Besuch in Kalifornien, genauer gesagt in Los Angeles. Sie erfahren jetzt eine ganze Menge über die Autostadt, über die Filmstadt Hollywood und über das neue Nahverkehrssystem.
1: Es war einmal die große alte Zeit der Pacific Electric. In einer Stadt namens Los Angeles, an der Westküste der USA. Und auch wenn dieses Los Angeles Anfang unseres Jahrhunderts kaum mehr als 150.000 Einwohner zählte, lag dort mit über 1.000 Meilen das größte innerstädtische Schienennetz der Welt. Ursprünglich war die Pacific Electric nur eine von vielen Bahngesellschaften und das Privatvergnügen eines Großgrundbesitzers namens Henry Huntington, bis es ihm im Jahre 1911 gelang, alle anderen wichtigen Konkurrenten in seiner Gesellschaft zusammenzuschließen. Durch ihre einmalige Monopolstellung bestimmten die sogenannten Red Cars jahrelang mit ihrer feuerroten Lackierung das Straßenbild von Los Angeles. Doch dann tauchte in den 30er Jahren eine neue und härtere Konkurrenz auf. Nach einer Legende war es die Autolobby, die die Bahnlinien aufkaufte, nur um sie kurzerhand einzustellen und die Eisenbahnstrecken in breite Freeways zu verwandeln. Erst als es Ende der 80er Jahre auf den Straßen immer enger wurde und der Verkehr mit schöner Regelmäßigkeit völlig zusammenbrach, gab es plötzlich für die Schiene ein grandioses Comeback. Was niemand je für möglich gehalten hatte, geschah. Unter der Erde und überirdisch. Jene Stadt, die auf dem ganzen Globus für ihren Autowahn berühmt und berüchtigt war, holte sich in einem einmaligen Kraftakt die Eisenbahn zurück und hat heute sogar eine der attraktivsten und schnellsten U-Bahnen der Welt. Das Schienennetz der Stadtbahnen von Los Angeles ist inzwischen wieder auf über 50 Kilometer angewachsen. Das erste Teilstück, die sogenannte blaue Linie, führt von Downtown, also dem Stadtzentrum, immer in südliche Richtung. Sie wurde 1990 in Betrieb genommen und endet nach 22 Meilen im Strandbezirk von Long Beach. Als nächste Strecke folgte die grüne Linie. Sie kreuzt die blaue und verläuft in ost-westlicher Richtung mit der Ausgangsstation Norwalk im Osten. Dann führt sie 13 Stationen weit nach Redondo Beach über den internationalen Flughafen. Erst seit kurzem eröffnet ist die rote Linie, die U-Bahn. Ihre Ausgangsstation liegt unter dem berühmtesten Bahnhof der Stadt. Wir sind hier in der Union Station, dem Zentrum des öffentlichen Nahverkehrs von Los Angeles. Hier kommt alles zusammen, die nationalen Eisenbahnlinien und auch alle überregionalen Bahnen aus dem fast 400 Meilen weit reichenden Umland. Die Union Station liegt direkt neben dem Hauptquartier unserer Bahngesellschaft MTA. Mit einem Gemälde wird am Portal des MTA-Hauptquartiers für die gute alte Zeit geworben. Dabei ist die Station selbst eigentlich die beste Werbung. Sie ist ein Klassiker aus den 30er Jahren mit imposanten Hallen, in denen sich Stilelemente des Art Deco mit spanischer Architektur vermischen. Auch außen wird daran erinnert, dass die Stadt der Engel, die Ciudad de Los Angeles, eigentlich einmal eine spanische Stadt gewesen ist. Aber Mark Littman will noch einmal darauf zurückkommen, wie Los Angeles zur Autostadt wurde. Die etwas märchenhafte Geschichte, nach der sich General Motors, Standard Oil und die Reifenfirma Firestone verbündet hatten, um die Bahnen der Pacific Electric loszuwerden, stimmt seiner Ansicht nicht ganz. Tatsächlich könnte es auch so gewesen sein, dass wir den Fehler gemacht haben, unser Vorfahrtsrecht aufzugeben. Die Züge wurden dadurch langsamer und brauchten immer mehr Zeit, um ans Ziel zu kommen. Deshalb stiegen viele auf die schnelleren Autos und Busse um. Und dann ist es nicht interessant, dass die erste Strecke der Pacific Railway, die 1901 von Los Angeles nach Long Beach führte, auch die letzte war, die 1961 eingestellt wurde? Und später auch wieder die erste Linie, die 1990 wieder in Betrieb genommen wurde. Diese blaue Linie ist heute von allen sogenannten leichten Bahnlinien in den Vereinigten Staaten die erfolgreichste. Sie wird jeden Tag von fast 50.000 Menschen genutzt. Die Station 7. Straße. Start für die blaue Linie. Das Ticket für $1.35 ist gelöst. Die Fahrt kann beginnen. Mit einem Wagen der Nummer 8. Zuerst noch ein kurzes Stück unter der Erde und dann wird's überirdisch. Reise smart und nimm die Metro, ist auf den Wagen zu lesen. Und es gibt eine stetig wachsende Zahl von Angelinos, die diesen Rat beherzigen und zu Straßenbahnfans geworden sind. Diese blaue Linie nach Long Beach folgt ziemlich genau der Strecke, die die legendären Red Cars Anfang dieses Jahrhunderts gefahren sind. Hier ist es, als ob man durch viele verschiedene Länder fährt. Los Angeles ist ja ein Schmelztiegel der unterschiedlichsten Nationen. Zuerst sind natürlich die Spanier gekommen. Und dann aus allen Teilen der Welt sind die Menschen hierher emigriert. Und allen kann man hier auf so einer Fahrt begegnen. Man muss nur daran denken, wie es gleichzeitig auf dem Freeway aussieht, mit dem ganzen Verkehr auf den Straßen. Wir haben ja fast auf der ganzen Strecke Vorfahrt. Uns kann sich nichts in den Weg stellen. Und auf dem Freeway, wenn es da zu einem Unfall kommt, eine halbe Stunde, eine Stunde, ist weg wie nichts. Dort kannst du nirgendwo hin. Du bist gefangen. Der Fahrer des Wagens Nummer 8 dreht auf. Auf dieser Strecke erreichen die Bahnen, Made in Japan, ihre Höchstgeschwindigkeit. Mit über 50 Meilen in der Stunde durch die Landschaft. Südkalifornien war ja in der Zeit, als die ersten Linien eingerichtet wurden, noch völlig unentwickelt. Die Red Cars waren damals zwar langsamer, dafür aber meist komfortabler. Sie hatten zum Beispiel deutlich bessere Sitze. Gebaut wurden sie von großen Herstellern wie der St. Louis Car Company und Pullman im Osten der Vereinigten Staaten. Leider existieren von diesen Wagen nur noch wenige gut erhaltene Exemplare. Die meisten wurden verschrottet oder verkauft. In ganz Los Angeles sind selbst in Museen keine Red Cars mehr zu finden. Man muss fast eine Stunde in den Nordosten fahren, in eine kleine Stadt namens Paris. Hier gibt es seit 1956 das Orange Empire Railway Museum. Das ist ein Huntington-Wagen 525. Er war einer der ersten Wagen auf den Straßen von Los Angeles. Es ist eine Stahl- und Holzkonstruktion. Und es gibt nur noch ein paar wenige, die so gut erhalten sind wie dieser hier. Wir hatten das Glück, noch einen zu finden. Wir stellen ihn aus und die Leute können bei uns sogar damit fahren. Und dieses Foto im Inneren des Wagens erinnert an sehr prominente Passagiere. Laurel und Hardy, in Deutschland besser bekannt als Dick und Doof. Hinsetzen bitte. Zu einer Fahrt mit dem Huntington 525.

0: Jetzt haben Sie die Wahl. Die Bahn vor uns fährt gleich los. Oder Sie können einen Zug nehmen, der neben uns wartet. Dann nehmen wir doch die Straßenbahn. Hallo, herzlich willkommen im Los Angeles Metropolitan Transit Line Wagen Nummer 3001. Das war der erste PCC-Wagen, der 1937 gekauft wurde. Irgendwann gab es 185 davon, die auf allen Linien eingesetzt wurden, bis ins Jahr 1963. PCC bedeutet President's Conference, denn die Präsidenten aller Bahnlinien der Pacific Electric hatten sich in den 30er Jahren getroffen, um selbst diesen neuen Wagentyp zu entwerfen. Das Design war so erfolgreich, dass es anschließend sogar von vielen Autoherstellern beim Bau ihrer Busse kopiert wurde. Im Orange Empire Museum ist die größte und beste Sammlung von alten Straßenbahnen in den USA zu finden. Und die Mitglieder, alles Freiwillige, verbringen ihre Wochenenden damit, in eigenen Werkstätten die Museumsstücke liebevoll zu erhalten und zu restaurieren. Die meisten der Wagen, die hier ausgestellt werden, sind auch fahrtüchtig und werden nach und nach auf den hauseigenen Strecken vorgestellt. Dabei stammen die Züge und das Bahnzubehör nicht nur aus Los Angeles, sondern es sind Sammlerstücke aus ganz Kalifornien. Der Wagen Nummer 8 ist inzwischen auf der ersten Straße angekommen. Und damit ist er am Ziel seiner Fahrt.
1: Good afternoon, ladies and gentlemen.
0: Einen schönen Nachmittag, meine Damen und Herren. Wir haben zwischen 5 und 6 Uhr an einem sonnigen Samstagnachmittag in Long Beach. Und Sie treffen uns hier vor dem Blues Café.

Das Blues-Café der Harley-Davidson-Enthusiasten liegt nur einen Steinwurf von der Endstation der Blue Line entfernt. Die Stadt Long Beach hat nicht viele Attraktionen. Ein Aquarium gehört dazu, der Hafen. Ein reizvoller Kontrast zwischen alt und neu. Die obligatorische palmenbesetzte Strandpromenade. Und in der Innenstadt einige Gebäude aus den Gründerjahren um 1880. Als absolutes Highlight gilt der britische Passagierdampfer Queen Mary, der auf rätselhafte Weise den Weg hierher gefunden hat.

Wir starten wieder. Nach einem Zwischenstopp von ein paar Minuten geht es wieder zurück nach Los Angeles. Der Fahrplan der blauen Linie liest sich dabei wie der Katalog einer Kunstausstellung. Jede Station auf der Strecke ist eine Freiluftgalerie. Und für die künstlerische Ausgestaltung der Bahnsteige wurde eine eigene Abteilung gegründet. Die meisten der Künstler, die wir präsentieren, waren nicht so sehr an einem eng gefassten Thema interessiert, sondern sie wollten einfach ihre Umgebung widerspiegeln und zeigen, was ihnen zu Transport und Verkehr einfällt. Alle Stationen der blauen und der grünen Linie, und wir haben 50 Stationen im System, alle zeigen ganz unterschiedliche Ansätze und auch ganz verschiedenartige Kunstwerke. Völlig unterschiedlich sind auch die Materialien und die mediale Präsentation. Es gibt alles, von der einfachen Kachel bis zum Klangwerk. Sogar so etwas gibt's. Ein Horrorszenario auf Küchenkacheln. Die Szenen aus berühmten Grusel- und Science-Fiction-Filmen sollen jeden daran erinnern, dass Los Angeles auch die Unterhaltungsmetropole der Welt sein will. Bevor wir uns an die Arbeit gemacht haben, haben wir aber auch bei anderen Systemen recherchiert, wie es dort funktioniert. Die Recherchen führten sogar bis nach Paris, zur legendären Metro der französischen Hauptstadt. Die Pariser Metro ist ja auch künstlerisch inspiriert. Und New York. In New York war das Besondere, als das System gebaut wurde, ich glaube 1904, da war es eine Stadt der Immigranten, die oft nicht lesen und schreiben konnten. Deshalb musste das Design leisten, dass man sofort weiß, wo man ist. Wir haben uns das angeschaut, aber dann doch gesagt, Los Angeles ist einmalig. Und was wir hier gemacht haben, ist einmalig. Die Künstler wurden von Kunstprofis im ganzen Staat Kalifornien ausgewählt und auch von Mitgliedern der Community. Wir haben ja hier ein Programm, wo der Einfluss der Bevölkerung sehr stark ist. So haben wir 6 Monate, bevor die jeweiligen Künstler ausgesucht wurden, mit den Menschen gesprochen. In den verschiedenen Gebieten, wo die Bahn durchkam. Sie sollten uns was von ihrer Nachbarschaft erzählen. Und diese Informationen wurden den Architekten und Künstlern als eine Art Recherchematerial gegeben. Wir sind hier in Rosa Parks, im Herzen von Los Angeles, in einem eher spanisch und mexikanisch dominierten Stadtteil. Es ist gleichzeitig der Kreuzungspunkt der beiden Linien, wobei die grüne Linie genau in der Mitte des Freeway verläuft. Bitte lächeln, fordert von den Passagieren eine Kunstfigur, denn alles, was hier geschieht, wird von Kameras beobachtet.

Diese Anlage hat, weil sie wie ein Raumschiff aussieht, den Spitznamen US Enterprise bekommen, nach der Fernsehserie Star Trek. Was wir hier sehen, ist ein System, mit dem wir die Passagiere auf jeder Station beobachten können, um sicher zu sein, dass ihnen nichts geschieht. Wir haben auch Kameras auf alle Fahrkartenautomaten gerichtet, damit die Fahrgäste ihre Tickets ohne Probleme kaufen können. Es ist ein ganz sicheres System und wir können jede Ecke überwachen. Direkt von hier lassen sich auch über Lautsprecheranlagen aktuelle Informationen über Verspätungen oder Ähnliches verbreiten. Mit unseren Aufzeichnungsmöglichkeiten sind wir auch in der Lage, dem Polizeidepartement zu helfen. Wenn hier Kriminelles passiert, zeichnen wir es auf. Und das Band wird dann als Beweismaterial an die Polizei weitergegeben. Big Brother is watching you. Als zweites steht uns hier auch noch ein aufwendiges Computersystem zur Verfügung für alle operativen Aufgaben. Wir sind in der Lage, alle Linien auf einen Blick zu kontrollieren, wie die Züge auf den einzelnen Streckenabschnitten unterwegs sind, zum Beispiel. Wir können von hier aus die Züge umleiten, wenn irgendwo eine Strecke blockiert sein sollte, und wir haben die Möglichkeit, den Strom abzuschalten oder mehr Strom zuzuleiten, bei Notfällen oder für Wartungsarbeiten. Und dann läuft auch die ganze Signalanlage über dieses System, die Stoppsignale oder wenn wir die Fahrt wieder freigeben. Nächste Station, Downtown. Der Wagen Nummer 8 kehrt wieder an den Ausgangspunkt seiner Fahrt, zur Stadtmitte zurück. Auch wenn dieses Downtown für unsere Ohren aufregend klingen mag, so bedeutet es in Los Angeles eine Ansammlung von mehr oder minder banalen Bürohochhäusern. Hier wird nicht gelebt, sondern fast nur gearbeitet. Die Stadtmitte ist deshalb eigentlich eine eher langweilige Angelegenheit. Wenn es nicht den Engelflug gäbe. Für 25 Cent, rund 50 Pfennig, bekommt man auf der kürzesten Eisenbahnstrecke der USA eine einmalige Fahrt von genau 44 Sekunden.

Diese Bahn stand Ende des 18. Jahrhunderts an einer völlig anderen Stelle, Victoria. Und dort wurde sie nur dazu genutzt, damit die Leute von ihrem Berg herunterkamen zum Einkaufen oder um andere Dinge zu erledigen. Nichts, was Sie hier auf diesem Hügel sehen, war früher da. Und weil es so schön war, gleich noch einmal.

Vom Engelflug zur Höhlenfahrt. Jetzt geht's in die Unterwelt von Los Angeles und damit zur U-Bahn. Diese Vermont Station verbindet auf eine unnachahmliche Art und Weise archaische und natürliche Felsformationen mit Materialien des 20. Jahrhunderts, hat eine internationale Architekturzeitschrift geschrieben. Und ein anderer Kunstkritiker spricht bei den U-Bahn-Stationen von einem Gedicht aus Stahl, Glas und Licht. Sogar die Tunnelröhren sind beleuchtet. Und in dieser Station erwartet uns ein Sternenhimmel, wie aus dem Bilderbuch.

Die rote Linie ist noch nicht komplett. Im nächsten Jahr folgen weitere Stationen bis in das benachbarte Fernando Valley hinein. Die vorläufige Endstation heißt Hollywood and Vine. Also Vorhang auf für die Promenade der Stars. Der Hut hinter mir ist die künstlerische Version des berühmten Hollywood-Restaurants Brown Derby, wo viele Hollywood-Deals gemacht wurden. Das Restaurant existiert heute leider nicht mehr, aber jeder, der hier vorbeigeht und der sich in Hollywood auskennt, wird es sofort als das Brown Derby erkennen. Follow the yellow brick road.

Den gelben Weg, den wir folgen sollen, habe ich mir einfallen lassen, weil ich den Film Der Zauberer von Oz so sehr liebe. Bei den vielen Etappen, in denen man versucht, eine Station zu kreieren und den goldenen Zeiten von Hollywood gerecht zu werden, gerät man immer in die große Vergangenheit. Wie in den 20er und 30er Jahren prallen ja auch heute hier die unterschiedlichsten Kulturen aufeinander. Einflüsse aus der ganzen Welt werden hier fokussiert und in fantasievolle Filme umgesetzt. Hollywood repräsentierte auch immer fremde Kulturen. Und mir ging es darum, einen symbolischen Platz dafür zu entwerfen. Hollywood and Vine als der Treffpunkt, als ein Brennpunkt.

hinauf zum oberirdischen Brennpunkt. Hier soll man sich selbst bei der Fahrt mit der Rolltreppe ein bisschen so fühlen, als ob man zu einer der großen Filmpremieren geladen wurde. Das weltberühmte Pantages Theater. Sie hatte dort nicht nur einen Auftritt, Judy Garland. Und viele der anderen Hollywood-Größen, die man heute manchmal nur noch im Wachsfigurenkabinett bewundern kann. Der Hollywood-Boulevard um die Bahnstationen herum lässt sonst nur noch wenig fühlen von der glorreichen Vergangenheit. Er ist mit seinen falschen Oscars ein Rummelplatz für Touristen geworden.

Zuletzt ist Maya Amston jetzt noch der Meinung, dass auch Rom nicht an einem Tag gebaut wurde. Also können wir nicht glauben, dass sich plötzlich alle in dieser Stadt in die U-Bahn stürzen, obwohl wir nach nur 2 Wochen schon doppelt so viele Passagiere haben als nach der Eröffnung. Wir werden die Leute hier nie aus ihren Autos herauskriegen. Los Angeles wird immer eine Autostadt bleiben, aber man muss es halt versuchen. Wir haben 6,1 Millionen Autos und Lastwagen im Bezirk von Los Angeles, ergänzt Mark Littman. Und inzwischen muss langsam jedem klar werden, dass wir immer länger brauchen werden, um zu unseren Arbeitsplätzen zu kommen. In den nächsten paar Jahren sollen noch einmal 3 Millionen Menschen kommen. So, wir haben all diese Menschen hier und die Geschwindigkeit des Straßenverkehrs wird in den nächsten 20 Jahren nochmal um 2/3 abnehmen. Es ist jetzt bereits kaum mehr zu ertragen. Deshalb bleibt nur die U-Bahn. Im nächsten Jahr wirst du von der Stadtmitte bis in das San Fernando Valley nur eine halbe Stunde brauchen. Und doppelt so lang auf dem Freeway. Und vielleicht wird sich dann Los Angeles, diese nervige Autostadt, eines Tages doch wieder verwandeln in eine Eisenbahnmetropole. Wie aus dem Bilderbuch.

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8: Eine Farm in Namibia. Hier finden verletzte und verwaiste Wildtiere Zuflucht. Sie werden rund um die Uhr betreut. Von Tierärzten, Pflegern und von Volontären aus aller Welt, die hier das wilde Afrika erleben können.
9: Hey Tyson!
10: Hi!
8: Damenbesuch für einen nicht mehr ganz so kleinen Racker.
9: Hey Tyson! Also wir wollen den Tyson heute ein bisschen beschäftigen und möchten ihn ein Ballspiel beibringen, damit er seine natürlichen Jagdinstinkte ein bisschen ausspielen kann, weil es ist uns sehr wichtig, dass er irgendwann wieder in die Freiheit entlassen werden kann. Und dafür muss er eben ein bisschen trainiert werden und ja, das machen wir heute.
10: Tyson, komm!

0: Im neuen Zuhause zeigt Tyson erstmal allen die Zähne. Aber eigentlich ist es ja okay hier. Die Zweibeiner sollen nur wissen, er kann auch wild, wenn er will. Manchmal muss man jedoch den Jäger in ihm erst wecken.
1: Komm, Tyson. Komm. Tyson.
2: Tyson, komm. Komm.
0: In der ersten Phase des Spiels scheint dieser Jäger noch tief zu schlummern.

0: Komm, Tyson. Komm.
1: Vielleicht ist diese Art Ballspiel an sich auch etwas müde. Da geht's ja gar nicht zur Sache. Namibia ist schließlich ein Rugby-Land. Am besten erst mal gelangweilt tun und dann guten Willen zeigen. Das zieht immer. Ein saftiges Steak wäre ja schon was anderes als so ein Ball. Nun ja, Tyson will heute einfach nur eines haben, seine Ruhe. Wie macht man das klar? Logisch, Zähne zeigen.
0: Er hat sich jetzt ein bisschen an das Spielzeug gewöhnen können und er ist jetzt aber echt genervt und wir sollten es jetzt lieber lassen. Aber wir lassen jetzt den anderen Ball ohne Seil drin, so dass er sich auch vielleicht selber noch ein bisschen dran gewöhnen kann, wenn er nachher allein ist, weil jetzt langsam zu viel für ihn.
2: See if he comes right. See, Tyson. Yeah. Good boy. Bye, Tyson. Bye.
1: Wenn er heute auch lustlos wirkt, keine Sorge. Wir werden Tysons Jagdinstinkt noch kennenlernen. Auch an anderer Stelle auf Harnas wird eine ruhige Kugel geschoben. Doch auch dieser Schein trügt. Ein Jeep voller Crocodile Dundees rückt im Gehege von Ina und Klaus an. Angeführt von Urgestein Fricky.
3: Okay, let's go. All right, guys, let's come up here, please.
1: Fricky sagt, was zu tun ist. Krokodilfütterung ganz entspannt von Hand.
3: All right. Now what we are going to do is, number one, we have to go in there and feed them by hand. He's going to do the feeding, but I want you guys to be close because.
1: Es wird empfohlen, sich die Zähne anzuschauen und zu bedenken, die Tiere sind sehr schnell.
4: Also mir geht's gut, weil dafür bin ich ja mehr oder weniger hergekommen. Und ich wollte eigentlich schon immer mal was mit Krokodilen machen und jetzt ist es endlich soweit.
3: Good, let's go, guys.
1: Als Volontär macht man bei Frickys Ansagen am besten auf cool. Wer was mit Krokodilen machen will, muss vor allem eines sein: leise. Die Tiere spüren die Vibrationen, wenn man sich ihnen nähert. Schweres Schuhwerk wäre da keine so gute Idee.
3: One is coming, already coming. See that one? That one is in the water, but when it's coming, it's coming out.
1: Nochmal die Warnung: Krokodile sind schneller an Land, als man denkt. Fricky und seine Leute stehen schon unter Beobachtung.
3: You see this one in the water?
5: Yes.
3: It's ambush, waiting for us. Go and try it. So he's going to walk up there. And the moment he's going to feed it in the mouth. We don't. Okay. You see. Good action, good action.
1: No. Wir merken uns, Krokodilfutter wird mit Schwung serviert. Es wäre nicht gesund, es ihnen direkt mit der Hand vor die Nase zu halten. Immer schön Sicherheitsabstand halten. Und wie geht es Moritz jetzt?
4: Mir geht's gerade ziemlich gut. Also ich bin ja zum Glück nicht derjenige, der dem Tier das Fleisch in den Mund stopfen muss. Jetzt muss der Zweite noch gefüttert werden.
1: Das wollte der Zweite aber auch allen geraten haben. Volontär

0: Bären Beate betreut heute auch kleine Racker. Zweibeinige. Kinder der Harnas-Angestellten. Die meisten von ihnen sind Bushmen.
1: Also Jan und seine Freunde, das ist Jan, die werden mir heute helfen, Insekten zu fangen für die Löffelhunde, um die zu füttern.
0: Die Löffelhunde hat man auf Harnas nämlich richtig lieb, weil sie die vielen lästigen Insekten wegfuttern. Ansonsten sind die Tiere ziemlich scheu und den Kindern sind sie etwas unheimlich. Aber sie wollen sich tapfer ans Werk machen und haben auch schon einen Plan.
1: Also scheinbar wissen diese beiden Jungs, wo man Insekten findet und vor allem die Crickets. Und deswegen werden sie uns jetzt zeigen, wo wir suchen sollen.
0: Beate kann mit den Kindern Afrikaans sprechen. Sie ist in Windhoek geboren und lebt heute in Wien. Als Stadtmensch kann sie mit den Harnas-Kindern etwas über die Tiere ihrer Heimat erfahren. Zum Beispiel, wo sich die leckeren Grillen verstecken.
1: Unsere ersten Grillen haben wir schon. Da muss man schnell sein. Da ist eine. Jan, komm, fang ihn.
0: Die Warzenschweine Salami und Poloni helfen auch, wo sie nur können. Die Suche war jedenfalls erfolgreich. Jetzt geht's ans Füttern. Da wird Beate den Kindern wohl Mut machen müssen.
1: Jan meinte gerade, er hat Angst vor den Löffelhunden, weil sie beißen. So, jetzt schauen wir mal, ob sie uns heute beißen oder nicht. Und gucken, ob sie lieber Grillen fressen oder unsere Finger. Und dann gucken, ob ihr gut dass ihr auf unsere Finger schon beißt. Ja. Okay. Komm uns grad.
0: Hier wird nicht auf Sand gebaut, sondern im Sand geplant. So macht man in Namibia Skizzen, weil es praktisch ist. Und worum geht es hier?
2: Eine Wildhündin ist schwanger und dadurch, dass sie kein Alpha-Weibchen ist, werden wir die von den anderen trennen. Und jetzt haben wir gerade besprochen, wie sie das machen wollen. Und jetzt bin ich mal gespannt, wie das alles so klappen wird. Es ist natürlich nicht ungefährlich, wenn wir da alle oder wenn wir in das Gehege fahren. Die sind alle wild und es sind auch ganz viele. Bin mal gespannt, was jetzt passiert.
0: Der Trupp macht sich auf den Weg, um nicht nur eine Wildhündin zu retten. Bekommt ein anderes Weibchen als die Alpha-Hündin Junge, werden die im Rudel nicht akzeptiert und oft getötet. Man könnte zwar der Natur ihren Lauf lassen, doch Wildhunde sind eine extrem bedrohte Tierart. Deshalb sollen auch die Underdogs überleben. Volontärschef Törsches muss mit seinen Leuten listig zu Werke gehen. Man kann einen Wildhund nicht einfach von den anderen wegholen. Sie würden sofort angreifen. Also muss man die Meute ablenken. Und das geht, richtig, auch hier mal wieder am besten mit leckeren Häppchen. Und was gibt es heute Feines?
2: Wir haben hier jetzt Eingeweide mitgebracht und versuchen jetzt die Hunde anzulocken. Wir rufen nach denen. Normalerweise müssen die dann herkommen, weil sie natürlich alle auf das Fleisch wollen.
0: Sofort herrscht nervöse Begeisterung an der Futterausgabe. Ruhig Blut dagegen bei Harnas Manager Derek van Heerden. Er betäubt das Tier mit einem gezielten Schuss. Und mit der richtigen Dosis. Nicht zu stark und nicht zu schwach für eine trächtige Wildhündin. Normalerweise richtet sich das nach dem Gewicht des Tieres. Aber das lässt sich jetzt nur schätzen. Das wäre schon mal geschafft. Der Stoff scheint schnell zu wirken.
2: Sie liegt da, kann sich kaum auf den Beinen halten, versucht zwar gegen die Spritze anzukommen, aber jetzt legt sie sich auch hin und gibt dann so langsam, glaube ich, auch auf.
0: Nun heißt es, Holzauge sei wachsam. Der Abtransport der Hündin bleibt riskant. Die anderen Tiere müssen abgelenkt werden. Mit 19 Tieren haben wir es hier auch noch mit dem größten Wildhundrudel auf Harnas zu tun. Auf den Fleischköder alleine verlassen sich die Helfer nicht. Man muss die schlauen Hunde in Schach halten. Sie schleichen sich gerne von hinten an. Doch heute hat niemand einen Biss in die Ferse bekommen.
2: Ja, jetzt ist zum Glück alles gut gegangen. Wir haben den Wildhund rausgeholt. Jetzt müssen wir uns beeilen, dass wir schnell zur Farm kommen, weil er ja jetzt momentan noch in der Narkose ist, dass er nicht aufwacht, dass es nicht unnötige Aufregung ist. Und es ist zum Glück alles gut gegangen. Keiner wurde verletzt oder angegriffen. Und ja, alles gut.
3: Okay, Rupert, James.

0: Zurück zur Krokodilfütterung. Diese scharfen Zähne warten auf was zu beißen. Fricky schärft dafür noch mal die Sinne. Allerdings, die beiden Nilkrokodile auf Harnas sind eher träge Gesellen. Sie machen das Maul eigentlich nur auf, wenn man sie reizt. So zum Beispiel. Trotzdem Obacht. Im Wasser ist der andere Kamerad. Den sollte man im Auge behalten. Also besser mal die Seite wechseln. Diesen Typen ist nicht zu trauen. Fricky empfiehlt abermals einen Blick auf die Zähne. Die können auch morgen noch kraftvoll zubeißen. Und während Fricky noch mahnt, dass man aufpassen muss, hat Enkel Bertie selbst gut aufgepasst. Die Luftblasen im Wasser, da ist das andere Krokodil. Guten Tag und herzlich willkommen. Unterdessen gibt es weitere wertvolle Überlebenstipps.
1: Es wird uns wahrscheinlich versuchen, mit dem Schwanz zu schlagen, aber wir sollen uns darum keine Sorgen machen. Es wird einen zwar verletzen, wenn es einen trifft, aber eben nicht umbringen. Und man soll sich eben nur auf den Mund fixieren, weil der eben das Tödliche ist.
2: Ganz und gar. Das ist richtig.
1: Ein bisschen Aufregung gehört schon dazu. Ich meine, ich will ja auch Erlebnisse sammeln mit Tieren. Und eventuell, wenn ich irgendwann mal nach Australien oder wieder nach Afrika komme, eben auch wissen, wann ich wie interagieren muss. Und ja, ich finde es gut, dass ich das jetzt lerne.
2: Okay, guys, let's walk back.
0: Abmarsch. Aber Vorsicht vor ausschlagenden Krokodilschwänzen. Und vor frechen Harnas-Mitarbeitern.
2: You do it. Take the tail. Take the tail. Now he's standing here.
0: Beate und ihr Bushman-Kindergarten auf dem Weg zur Fütterung der Löffelhunde. Die flößen vielleicht nicht so viel Respekt wie Krokodile ein. Aber den Kleinen hier ist das schon Nervenkitzel genug. Also leise und vorsichtig annähern. Es ist die Frage, wer hier vor wem mehr Respekt hat. Löffelhunde suchen nicht unbedingt die Gesellschaft von Menschen.

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1: Doch dann folgen sie dem Lö-Lö-Lö-Lö-Lö-Lockruf und lassen sich füttern. Toller Lernerfolg für alle. Dahinter steckt ein Konzept. Spielerisch lernen die Kinder die Tiere ihrer Heimat kennen und schätzen. Und als künftige Generation auch zu schützen. Einrichtungen wie Harnas könnten auf diese Weise eines Tages überflüssig werden.
0: Das Schönste ist, dass sie auf unsere Insekten, dass sie unsere Insekten fressen. Und Jan traut sich noch nicht wirklich, sie anzufassen. Es freut ihn aber auch, dass wir die jetzt gefüttert haben. Thomas hat jetzt einen Löffelhund gestreichelt und meint, es fühlt sich schön an.
1: Auch Beate lernt etwas über ihre Heimat, zum Beispiel über das Leben der Bushman-Kinder.
0: Also Jan hat mir gerade erzählt, dass sie sonst in den Ferien gern Fußball spielen, also in ihrer Freizeit. Und die bauen ihre eigenen Drahtautos. Mhm.
1: Klar, hier gibt es keine Spielzeugläden mit teuren kleinen Modellautos. Hier bauen sich die Kinder die Flitzer selbst. Und was für Teile.

0: So was Tolles kann man einfach nicht kaufen. Die trächtige Wildhündin trifft in der Reha-Station ein. Es ist ein Wettlauf mit der Zeit und alle hoffen auf ein gutes Ende.
1: Es ist sehr spannend, weil der nicht aufwachen darf, bevor wir nicht raus aus dem Gehege sind. Jetzt muss alles ganz schnell gehen. Und ja, ich hoffe, jetzt geht alles gut.
2: Pass auf, sorry, Alena, sorry, Alena. Okay, ich muss die Temperatur hoch. Okay, gut.
3: Ja,
2: die andere ist.
0: Das nennt man dann wohl eine Just-in-Time-Lieferung.

0: Die Hündin erwacht in dem Moment, als sie in ihr neues Übergangsheim gebettet wird. Sichtliche Erleichterung bei allen.
1: So we can carry on. We just have to keep an eye on it.
2: Okay, perfect.
1: Could you maybe please take the blankets from me?
2: Yes, of course. Ja, jetzt ist die große Aufregung vorbei. Ist zum Glück alles gut gegangen. Jetzt bleibe ich noch ein bisschen bei der Wildhündin und schaue, dass sie richtig aufwacht und dass da auch nichts mehr passiert. Aber ist zum Glück alles gut gelaufen. Jetzt ist der ganze Stress vorbei und ja, ich bin froh, dass niemandem was passiert ist.
0: Harnas hat auch hier Erfahrung. Als nächstes werden zwei schwächere Rüden aus ihrer alten Bande geholt. Zusammen mit ihren Jungen werden sie dann das vierte Wildhundrudel gründen. Das Sondereinsatzkommando Krokodil steht vor seinem nächsten Einsatz. Und der erfordert nun wirklich Mut und beherztes Handeln. Ein kleines Krokodil ist ausgebüxt und verbirgt sich in einem der kleinen Teiche, die es jetzt in der Regenzeit in Hülle und Fülle gibt. Da sollte es schnell wieder raus, bevor der Tümpel austrocknet.
3: Also, wir haben das Krokodil jetzt gefunden. Es ist tatsächlich ziemlich klein.
4: Wallace, don't come close.
3: Okay.
4: Don't want it to disappear now.
3: Aber ich denke, man soll es trotzdem nicht unterschätzen. Also, na, wollen wir mal sehen.
4: So you guys see what happened. This croc was living in all this waterhouse. All this time it was full.
0: Ansage Freaky. Das Krokodil muss geschnappt werden, bevor es im tieferen Wasser verschwindet. Andernfalls muss man eben tauchen. Keine Angst vorm Nasswerden. Bertie, der den Humor seines Opas geerbt hat, macht die Volontäre mit Vergnügen noch etwas bange. Dieses Krokodil, liebe Freunde, ist zwar klein, aber das macht die Zähne nicht weniger scharf.
3: Also sie haben halt erzählt, wenn man rangeht, immer von der Rückseite und das Maul eben packen. Und ja, wenn es eben den Finger erwischt, dann ist der Finger ab. Und wenn es einen eben am Unterarm erwischt und eine Ader erwischt, dann ist es eben, als würde man sich die Pulsschlagader aufschneiden. Also dann ist es halt vorbei. Auch bei der Größe. Also wenn man es versucht, dann muss es auch klappen.
4: Ich glaube gleich.
3: Okay. So, let's try.
0: Gleich mal ein erster Eindruck von der Wendigkeit. Moritz wollte ja schon immer mal was mit Krokodilen machen. Nun ist es soweit. Er darf eins fangen.
4: Go around, go around. Just go around. I'll take the attention away. Just to give me a bit of time. Go to the side. Again, just keep it on. Try and keep the attention away. Come from the back. That's it. Should not go that way.
5: Just leave it.
0: Ob es der Volontär schafft, im richtigen Moment zuzupacken?

0: Wie ruhig und beschaulich ist es doch in der Namib-Wüste. Naturschützer Tommy Hall und Tierärztin Simone Herzog auf den Spuren einer besonderen Spezies. Wüstenelefanten. Viele Jahre haben sich die beiden mit diesen Tieren befasst. Heute gibt es ein Wiedersehen. Doch dazu müssen sie erst mal gefunden werden.
1: Simone, da sind frische Spuren hier.
2: Ja.
1: Da ist der Bulle, da ist eine Kuh. Da waren die noch da dran gewesen. Kann man hier richtig sehen.
2: Es ist ein großer Moment, aber nicht ein lauter Moment. Es ist ein stilles Sich-Freuen, so richtig so. Nicht Kirche, aber irgendetwas Entsprechendes, was einfach nur schön ist oder wie man auf Schweizerdeutsch oder im Bündner Dialekt sagt, Pazifik.
1: Da ist der Zeh, da ist noch ein Zeh, da ist noch ein Zeh.
2: Und die relativ prominenten Querinnen. Ja. So.
1: Und das ist der Hinterfuß, ne?
2: Ja.
1: Der ist in der Länge. Für mich Spuren zu lesen ist sehr interessant, denn jeder Abdruck von einem Elefanten hat seine eigenen Muster.

0: Genauso wie ein Fingerabdruck. Und so hat dieser Elefant, den du jetzt hier die Spur von siehst, dieses ganz große, was so eingeprägt ist, das bleibt immer da. Und so erkennst du immer wieder, dass es derselbe Elefant ist. Kein anderer wird diesen Abdruck oder diesen Schnitt hinten haben. Und von den Elefanten, die man jetzt hier sieht, siehst du, das ist mehr fein, das sind keine groben Abschnitte. Das heißt, die bewegen sich viel in den Bergen und das wird abgearbeitet. Und wenn von ein anderes Gebiet reinkommt, wo mehr sandig ist, sind diese Abdrücke, die Cracks, die es gibt, viel tiefer und viel prominenter, als wie das jetzt im Moment ist. Das sind frische Spuren. Die Elefanten sind hier entlang gelaufen und ich glaube, das ist nicht mehr so weit, dann haben wir sie.
1: Okay.
0: Okay, komm, wir fahren. Gucken, ob wir die kriegen können.

0: Auch hier gibt es gleich ein Wiedersehen. Volontärin Beate hat Geierdame Esem schon vor Jahren auf Harnas erlebt. Ursprünglich wurde Esem von Schmugglern abgekauft und aufgepäppelt. Heute sieht sie, es hat sich viel verändert. Die neunjährige Esem ist nicht mehr allein. Sie lebt mit einem viel jüngeren Typen namens Stinky zusammen.
1: Up, up, Esem. You stay. You stay. Ah, oh, good girl. Come here. You stay. Stay there. Stay there. Don't move.
0: Beate hält den Lebensgefährten gleich mal in Schach, damit er Esem nicht die Butter vom Brot klaut. Es ist nämlich Essenszeit bei Geiers. Und die Volontärskollegin aus Schweden hat Beate gerade die neuen Tischsitten erklärt.
1: Au! Okay. Also wir sind ja hier, Moment, bei den Weißrückengeiern. Ah. Und die werden jetzt gefüttert und wir tun das jetzt anders als beim letzten Mal. Da hat man noch Schüsseln, da haben die das rausgefressen und jetzt füttern wir die so quasi mit der Hand. Deswegen haben wir auch diese Handschuhe an. Und das ist ziemlich... Ich habe trotz der Handschuhe Angst, dass es weh tut. Weil der hackt ganz schön nach dem Stück Fleisch, was da drauf ist. Und ich ziehe dann immer meinen Finger ein, dass er so quasi nur in die Spitze reinbeißt, ohne dass er mein Fleisch mit da drin kommt. Und ja, wie gesagt, ich glaube, das tut schon weh, wenn er da reinbeißt. Ja, er hat schon mal reingebissen, so kurz am Fingernagel geknabbert. Au! Und das piekt trotzdem ein bisschen, trotz Handschuh. Aber es ist cool, macht Laune. Ja, ja, ja. Alle, nichts mehr da. Ist da alles aufgefressen? Ihr hungrigen Geier. Ich mag die Geier sehr. Aber er ist, glaube ich, auch ein ganz cooler. Also ich finde ihn total süß. Nicht wahr? Du bist ein Jüter, ein Schicker. Ein schicker Teenager. Du bist so jung. Au! Ja. Ja. Ja, ja, jetzt in die Schuhe beißen. Also man merkt schon, er ist noch jung, wunderschön und verspielt.
0: Ja. Sieht so aus, als ob Beate auch Stinky in ihr Herz geschlossen hat. Kein Spiel, sondern Ernstfall bei den Krokodilhäschern. Moritz bereitet sich auf den Moment vor, in dem er beherzt zugreifen soll. Nur wohin? Auf keinen Fall am Schwanz festhalten, sagt Fricky. Und was macht er selbst im nächsten Moment? Na gut, er will ja nur helfen.
2: Thank you. Just give it like this.
0: Gut gemacht. Aber jetzt festhalten.
2: Yes.
0: Das Jungkrokodil soll als nächstes einen Maulkorb verpasst bekommen. Aber Vorsicht.
2: Keep it. It's long, yeah. Move your hand back a bit. Your hand back a bit. Your hand.
3: If I get bitten, you get trouble.
0: Bertie sagt, wenn ich gebissen werde, kriegst du Ärger. Also wirft Moritz sich rein. Ist aber auch wieder nicht recht. Denn Fricky mahnt, nicht mit dem ganzen Gewicht aufs Krokodil setzen. Das bringt es erstens um und zweitens auch wieder Ärger für Moritz.
2: You can get up. Just keep it like this with your hand up. Yeah? No, no. Always keep that hand over there. Two hands.
0: So, und jetzt das Tierchen zum Auto tragen. Aber immer schön mit beiden Händen am Kopf des Krokodils.
4: To take under the fence. Under the body.
2: Under the body. You pick it up slowly.
3: We're closing in nice.
2: Yeah. Okay. Good. Let's go. To the car. Just a moment. Slowly. So, if you get up.
4: Moritz. So just.
2: Yeah, that's nice.
4: You can leave it to the ground now?
2: Yeah, you can just leave it down a bit, but then you keep it just like this, all right? You ready?
4: Yeah.
5: Naja, also wir haben gerade ein Krokodil gefangen. Das ist auf jeden Fall cool. Weil ich wollte ehrlich gesagt schon immer in meinem Leben mal ein Krokodil fangen. Und auch wenn es jetzt noch so ein kleines ist, es sieht halt klein aus, aber man darf es echt nicht unterschätzen. Also das Viech hat echt Power. Keine Frage. Und du lebst noch. Hold it, hold it. Da merkt man wieder, dass das Teil stärker ist, als es groß ist.
0: Das kleine Krokodil ist fixiert. Die großen Wüstenelefanten aber sind dauernd in Bewegung. Selbst die Neugeborenen. Bis zu 60 Kilometer legen sie täglich zurück. Mehr als viermal so viel wie alle anderen Elefantenarten. Ein ungeheuer anstrengender Tagesablauf.

0: Der Grund für die langen Märsche? Anspruchsvolle Futtersuche. Wüstenelefanten fressen nicht, bis sie satt sind, sondern achten auf abwechslungsreiche Ernährung und sind damit weiter als so mancher von uns.
1: Schön.
0: Um im Bild zu bleiben, die Forscher Simone und Tommy können sich auch nicht satt sehen. Obwohl sie die Tiere schon so lange erforschen, gibt es immer wieder überraschende Augenblicke.
1: Oh, guck mal da.
2: Guck da, Wasser, ne? Mm. Das ist sehr selten. Was die machen, die drücken den Rüssel rein, in den Mund drücken ihnen das Wasser raus und übers Kälbchen und selber. Jetzt ist der ganze Rücken Wasser. Und die Wüstenelefanten sind dafür bekannt, dass die das Wasser mehr rausholen und dann sich selber nass machen. Guck dir den Kleinen auch gespritzt, ne? Das ist jetzt fantastisch. Ne?
1: Es ist schön.
2: Das, weil die Temperatur hier zu hoch ist.
0: Um diese erhabenen Augenblicke zu erleben, müssen sich die Forscher immer auf ein kleines Suchspiel mit den Wüstenelefanten einlassen. Je nachdem, wohin und wie lange sie laufen.
2: Man kann nie sagen, die sind 10 Kilometer. Du denkst, die sind 10, dann sind sie auf einmal 2 Kilometer da. Oder du denkst, die sind 10 und dann sind sie auf einmal 50 oder 60 Kilometer. Was jetzt in dem Fall gerade war, die waren weiter weg, als was ich gedacht habe. Aber das Endresultat bleibt immer das Gleiche. Wenn man die sieht, ist immer die Freude da. Alle sind noch gesund und alles ist in Ordnung mit dem. Und dann kann man wieder gucken, was machen die Elefanten, wie benehmen die sich und so. Das ist immer interessant. Dann
1: ist das die hinterste?
2: Ja, da hinten ist noch eine. Und da sind.
3: Man sagt immer, der Weg ist das Ziel, aber wenn das Ziel da ist, ist es trotzdem schön. Also wenn der Weg ist schön und es war spannend zu sehen, wo die durch sind und dass sie relativ schnell und zügig da hochgewandert sind. Aber es ist auch schön zu sehen, da sie jetzt sind und dass sie scheinbar gefunden haben, was sie suchen, nämlich mehr Ruhe als dort, wo wir sie das letzte Mal gesehen haben.
2: Mir geht's sehr gut. Ich bin sehr zufrieden. Das ist, als ob du Hunger gehabt hast und du möchtest gerne was essen. Und jetzt habe ich gegessen, ich bin satt. Und ich freue mich sehr, dass ich die jetzt gesehen habe, dass du sind.
0: Jetzt noch ein Mittagsschlaf. Aber nein.
2: Was da wahrscheinlich passiert ist, ist, der eine ist auf den anderen getreten oder hat sich auf den anderen draufgelegt.
1: Der ist auf den anderen getreten.
2: Und dann ist er unruhig geworden oder wütend geworden und dann war ein Gebrüll gewesen, jetzt ist alles wieder vorbei.
1: Der war draufgetreten, ich hab's gesehen.
3: Ja. Ich bin zufrieden. Ich könnte mich jetzt auch hinlegen wie die Elefanten und Siesta halten.
0: Ist doch schön, wenn alle satt und zufrieden sind.

0: Besuch für die Leopardendame Matsumi. Dr. Jochen Lenger und Volontärin Petra sind gekommen, um zu spielen.
1: Was ist das?
0: Jochen, von Haus aus Zootierarzt, ist derzeit auf Harnas, um Tiere spielerisch und artgerecht auf das Leben in der freien Wildbahn vorzubereiten. Der englische Fachbegriff lautet Behavioral Enrichment. Und dafür hält Jochen eine ganze Trickkiste bereit.
2: So, da haben wir jetzt das Spielzeug, das wir heute verwenden werden. Das ist einmal so ein sehr stabiler Ball, also den kriegt sie nicht kaputt. Dann haben wir da einen Jutesack. Und das Ziel wird sein, dass wir heute mal ein Enrichment machen ohne Futter. Also die Animation wird heute der Zimt sein. Das heißt, der Zimt ist an und für sich für viele Raubtiere vom Geruch her sehr anziehend. Das heißt, wir werden den Ball einfach einwickeln. Und das Seil haben wir dann, damit wir mit dem Leoparden ein bisschen spielen können, ein bisschen interagieren. Das heißt, wenn er dran zieht, dass wir an der anderen Seite auch ziehen können, damit sich ein bisschen was tut.
0: Zimt ist also nicht nur lecker auf Milchreis, sondern kann auch dem Spiel mit dem Ball die nötige Würze verleihen.
3: Ja?
2: Das passt.
3: So, ich bin gespannt. Vor allem das mit dem Zimt finde ich total spannend. Ob das wirklich funktioniert, also faszinierend. Und dann gucken wir mal, ob das wirklich. Also, ich würde gerne wieder spielen. Das würde mir echt Spaß machen, wenn sie darauf anspringt.
2: Das heißt, wir werden das jetzt da über den Zaun boxieren.
3: Holla. Ja, helf mal bitte mit. Jochen, warum gibst du jetzt nicht mehr Leine und nicht mehr Ball?
2: Wir können ja schon mehr Leine geben, aber ich möchte nicht, dass sie die ganze Leine reinzieht. Weil wir müssen den Ball dann natürlich irgendwann wieder rausholen.
3: Aha.
2: Wenn du magst, kannst du mal probieren.
3: Na klar. Zu mir. Na komm. Ja. Jetzt reibt sie sich dran.
2: Ja.
3: Magst du den Duft?
2: Das ist der Zimt, ja.
3: Fährt sie wirklich voll drauf ab. Ach Gott, schön. Guck mal. Voll die Schmusekatze jetzt, oder?
2: Ja.
3: Voll schön. Hätte ich nicht gedacht, dass das mit dem Zimt so hinhaut. Das ist jetzt echt. Haben die den Zimt auch in der Natur irgendwo eigentlich?
2: Nein, also, normal nicht. Also Zimt kommt eigentlich aus Asien. In Asien gibt es natürlich auch Leoparden. Aber die afrikanischen kommen nicht mit Zimt in Kontakt.
0: Es sei denn, man lebt auf Harnas und bekommt Besuch von einem Tierarzt aus Salzburg.

0: Ende eines Krokodiltransports. Die Volontäre haben die ganze Fahrt über gut festgehalten, was sie gefangen haben.
1: Well, guys, now we do the same. You just come down with it first, then we discuss.
2: Let's lift it.
0: Und nun vorsichtig zurück ins Kinderzimmer mit dem kleinen Ausreißer.
1: Thank you. Now I want you, we move slowly over the bridge.
2: Yes.
1: And we go to the baby croc pond.
2: Okay.
1: Good.
2: Follow the leader, leader, leader, follow the leader. Nur zwischendurch bei der Fahrt, wenn wir beschleunigt oder gebremst haben, hat sich immer mal ein bisschen geregt. Aber jetzt, die Augen sind ja verdeckt, das heißt, es ist jetzt ziemlich ruhig. Ich denke, es wird jetzt erst wieder richtig interessant, wenn wir es rauslassen. Aber ich denke, das kriegen wir jetzt auch noch hin. Also.
1: Hey, you guys have to wait over here. You have to take it with, take your one hand along the body. This one, put it on.
0: Ob große Klaviere oder kleine Krokodile, für alles braucht es die richtige Tragetechnik.
1: Take the tail like this. And you guys come. Get over.
2: Go over.
1: Go over. Ja, go in. Go in. Ja, ja, ja, ja, keep it. Take it, don't ask me now, you listen already.
0: Fricky macht Dampf. Nicht lange schnacken, zupacken.
1: Just stand like this.
2: Grab the tail with the elbow.
1: Morris, now leave him.
2: Leave him, leave him.
1: Come, Morris, you go in. Go in. Go to that open spot. Morris, not in front of
2: the tail.
0: Nun muss das Krokodil auch nicht mehr länger blinde Kuh spielen. Weg mit Tuch und Klebeband. Aber auch hier mit der richtigen Technik, bitteschön.
1: You sit over here. Just leave that one. You just keep the tail. Keep the tail. Morris, you take off the T-shirt. Now you keep your hand at the back, Morris. Look at me, on the head. Then you take the tape off.
2: Okay.
1: Like this. With your one hand, other hand you take the tape off. Don't give it too strong. Just it will. It's not a problem. Yeah. Just open it slowly.
2: I think I can.
1: Go all around.
2: Yeah, it's left later.
1: Okay. Now, look. No, no, not on your knees. Be ready to move. Yeah. Now you say 1, 2, 3. Release both, and you go back.
2: Okay. 1, 2, 3.
1: Yeah. Good. He's going.
2: Freedom.
0: Endlich wieder daheim. Good. Und wie geht's eigentlich, Moritz?
2: Also mir geht's eigentlich echt super. Also ich weiß nicht, ob man es mir ansieht, aber wie gesagt, ich wollte schon immer mal ein Krokodil fangen. Jetzt habe ich eins gefangen, auch wenn es klein war. Aber man unterschätzt die Viecher echt. Die sehen klein aus, aber haben echt tierische Power. Und ja, jetzt sind wir komplett durch. Wir haben es jetzt freigelassen. Es kann jetzt nicht mehr erfrieren. Das war ja, weshalb wir es hierher geholt haben. Fühlt sich schon gut an, weil man hatte die Action und hat dabei auch noch was Gutes getan. Was will man mehr?
1: Job well done.
2: Thank you.
1: For you also. Good.
0: Ja, der Fricky. Handschlag für die Jungs, aber Knuddel für die Dame.

0: Leopardin Matsumi ist immer noch im Glück.
1: Meinst du, gibt sie jemals wieder her?
2: Weiß ich noch nicht. Vorerst schaut es nicht so aus.
0: Der Zimtball riecht aber auch so lecker. Zum Festbeißen.
2: Verbissen in dem Ding.
1: Echt Kraft, ne?
2: Sie will jetzt natürlich mit dem Ball davon.
1: Ja. Sag mal, Jung, könnte man den Ball hier nicht geben und drin lassen?
2: Den Ball können wir gerne lassen. Nur das Seil müssten wir wieder rausziehen. Weil das Seil kann schon gefährlich sein für sie, wenn sie das verschlucken sollte. Oder Teile davon verschlucken sollte. Aha. Das heißt, wir müssen es einfach kappen.
1: Und den Rupfen, den können wir dran lassen?
2: Genau, das können wir dran lassen.
1: Okay. Wollen wir sie geben? Wollen wir es abschneiden?
2: Ja.
1: Jetzt geht's.
2: Nicht wahrscheinlich gehen.
1: Nee, das wirklich.
2: Hier nicht. Okay. Schneid's ab.
1: Ja. Macht das am Rupfen fest oder so? Au. Will ich das jetzt nicht? Oder hat sie genug gespielt?
2: Sie ist ein bisschen erschöpft, genauso wie ich. Von der Hin- und Herzieherei. Nein, aber ich denke, sie wird es dann später einfach in den Busch ziehen.
1: Hast du jetzt so erwartet, dass er da so reagiert?
2: Dass sich dran reiben, ist typisch. Worauf ich nicht gefasst wäre, dass sie als erstes sofort quasi angreift und mit dem ganzen Drum abhauen möchte. Das war überraschend, aber grundsätzlich dieses dran reiben und riechen ist typisch für das, was wir da jetzt gemacht haben mit dem Zimt.
0: Auch typisch? Hat man, was man wollte, ist es plötzlich uninteressant. Doch Petra ist richtig happy.
1: Oh, das ist unglaublich, so ein schönes Tier. Und dann das zu berühren und so nah dran zu sein, das ist ja unbeschreiblich eigentlich. Kann ich jetzt nicht erklären, wie es ist. Das ist irre.
0: Nächstes Mal Genesung wie im Fluge. Ein Weißrückengeier ist zurück in seinem Element. Und die Rückkehr der Löwenfrau. Annikas Wiedersehen mit den Großkatzen.
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6: Ich bin Maja Leinbach und ich koche mittlerweile für fast 7 Millionen Follower auf verschiedenen Plattformen.
7: Let's make a chai, not chai tea.
6: Jetzt mache ich den nächsten Schritt.
7: Könnte gut werden.
6: Viele glauben, dass ohne tierische Produkte etwas fehlt.
8: Lass dich mal überraschen.
6: Deshalb koche ich für jemanden, der Fleisch, Fisch und Eier liebt.
9: Hi.
6: Ich will seine Lieblingsgerichte nachkochen, aber komplett ohne tierische Produkte.
9: Essen ist für mich sehr, sehr wichtig.
6: Er soll nichts vermissen. Im Gegenteil, es soll noch leckerer sein.
9: Da war ich ein bisschen skeptisch.
8: Ich zaubere ein bisschen.
9: Ja, fällt mir schwer.
8: Ich sag dir, ich zaubere dir die Tapas hier in vegan.
6: Das wird eine ganz schöne Herausforderung, denn die Hauptbestandteile sind tierische Produkte. Von daher, das zu veganisieren, ist echt schwierig.
10: Aber das sieht doch vielversprechend aus.
6: Mal schauen, ob ich es hinbekomme, dass es better than beef wird.

0: Ein Eis als Abkühlung hilft immer, findet auch Stylistin Susanne Bär. Doch es gibt noch mehr Wohlfühltipps bei Hitze. Nummer 1. Bei der Kleidung auf das Material achten. Baumwolle, Seide, Leinen, die Stoffe, die bei Hitze gut funktionieren, kennen wir alle. Doch Susanne hat einen Favoriten.
1: Man muss sagen, dass Leinen wirklich am allerbesten funktioniert, weil Leinen nimmt sehr viel Feuchtigkeit auf und gibt sie wahnsinnig schnell wieder ab. Baumwolle und Seide nehmen auch die Feuchtigkeit sehr gut auf, aber sie geben sie schwerer ab. Das heißt, es entstehen auch manchmal ein bisschen unschöne Flecken.
0: Hinzu kommt, Leinen kann regional angebaut werden, und zwar nicht nur für die Textilindustrie, auch zur Gewinnung von Leinöl oder Leinsamen, eine Wunderpflanze also. Den Materialfavoriten haben wir. Wie sieht's bei der Farbe aus? Schwarz oder weiß? Überraschung. Eindeutig ist das nicht.
1: Also schwarz und weiß bringt beides einen Vorteil, lustigerweise. Das weiße Kleidungsstück reflektiert die Sonneneinstrahlung stärker und es ist nicht so ein Hitzestau darunter. Aber das schwarze Kleidungsstück hat einen höheren UV-Schutz. Also wir haben doppelt so hohen UV-Schutz unter schwarzer Kleidung wie unter weißer Kleidung.

0: Darum ist es immer so eine Abwägungssache, was man genau vorhat.
1: Hitze-Wohlfühltipp Nummer 2. Enge Kleidung darf im Schrank bleiben.
0: Das ist so ein bisschen Irrglaube, dass man denkt, je weniger man anhat, desto kühler wird's. Im Gegenteil, die Haut, die nimmt richtig schön die Sonneneinstrahlung auf und man heizt sich ordentlich ein. Kleiner Tipp ist wirklich, lange, weite Kleidung anzuziehen. Man schützt die Haut schön vor der Sonne und der Stoff kühlt auch ein bisschen.
1: Wer Sorge hat, im Büro mit luftiger Mode immer nach Strand auszusehen, der beachtet das hier.
0: Dass es eher grafische Muster sind, schwarz-weiß, vielleicht weniger große Blumen, ne, die sehen immer so schnell nach Urlaub aus, sondern eher so ein bisschen cleanere Muster wählen. In Kombination mit schwarzem Leder zum Beispiel wirkt das Ganze irgendwie viel cleaner, aufgeräumter und ist mehr so ein City-Look. Ne? Das sieht man hier ganz schön. Auch hier haben wir bei dem Mann die schwarze Leinenhose kombiniert mit dem hellen Leinen-Polo-Shirt. Der Ledergürtel und ein paar coole Sneaker, ne, machen das Ganze dann wieder ein bisschen bürotauglich.
1: Und letzte Runde. Hitze-Wohlfühltipp Nummer 3. Das Babypuder für Mann und Frau. Egal welche Marke, kann ab 1 Euro günstig im Drogeriemarkt gekauft werden. Laut Susanne Bär ein Geheimtipp.
0: Weil das Babypuder verhindert, dass die Haut aufeinander reibt. Und zwar saugt es den Schweiß ein bisschen auf, nimmt die Körperfeuchtigkeit weg und sorgt für ein ganz samtiges Hautgefühl.
1: Einfach ein bisschen Puder auf die Füße rauf. Hilft gegen klebrige Sandalen, scheuernde Riemchen und noch mehr.
0: Das Ganze geht auch an den Beinen. Das haben ja auch viele das Problem, ne, dass sie sagen, wenn die Beine schwitzen, dann reiben die Beine so aufeinander. Und das wird teilweise ziemlich schmerzhaft. Auch da hilft das Puder.
1: Immerhin sind die Sonnenstrahlen ein Highlight. Ganz besonders, wenn man sich bei Sommertemperaturen auch wohlfühlt und die Wärme richtig genießen kann.
2: Endlich wieder draußen am Rhein picknicken. Die Mainzerin Marie Meyer und ihre Freundin Julia Fastner freuen sich, dass es wieder wärmer ist.
3: Ich genieße das immer total, wenn die Sonne scheint. Also ich bin ja auch jemand, der gerne rausgeht, gerne Sport macht draußen.
4: Ich merke, wenn die Sonne scheint, dass dann auch direkt meine Laune steigt, dass es einfach viel mehr Freude macht.
2: Doch obwohl uns die Sonne so gut tut, müssen wir uns für ihren UV-Strahlen schützen, sagen Hautärzte wie Berenice Lang. Denn die UV-Strahlen sind verantwortlich für Hautalterung, Sonnenbrand und Hautkrebs. Er wird nicht erst durch Sonnenbrand ausgelöst.
5: Für viele der Hautkrebsarten reicht das auch aus, wenn wir unser lebenslanges UV-Konto sozusagen nach und nach befüllen. Darauf zahlen wir praktisch jede Sonnenstunde ein und irgendwann ist unser Sonnenkonto voll und das führt dann letzten Endes zur Entstehung von Hautkrebs.
2: Wie schützen uns Sonnencremes? Marie Meyer hat einen sehr hellen Hauttyp und benutzt deshalb den höchsten Lichtschutzfaktor. Sie cremt sich immer schon zu Hause ein.
6: Ich meine mal gelesen zu haben, dass die Sonnencreme auch eine gewisse Zeit braucht, um irgendwie so einen Schutz zu entwickeln.
2: Richtig. Rund 20 bis 30 Minuten Einwirkzeit brauchen Cremes mit chemischem UV-Schutz. Sie müssen erst in die Haut einziehen, um dort die UV-Strahlen in Wärme umzuwandeln und so die Haut zu schützen. Anders funktionieren Sonnencremes mit mineralischen UV-Filtern. Sie legen sich wie ein Schutzschild auf die Haut und reflektieren die schädlichen Strahlen. Deshalb wirken sie direkt nach dem Auftragen.
3: Allerdings sieht man ja schon an dem Arm, dass es so ziemlich weiß ist und es ist einfach im Umgang, finde ich, sehr, sehr schlecht. Also es gefällt mir nicht beim Auftragen, es ist sehr klebrig.
2: Welche Bedenken gibt es bei Sonnencreme? Einige chemische Filter stehen im Verdacht, hormonell zu wirken. Damit die Fruchtbarkeit zu beeinflussen und Krebs zu fördern. Französische Forscher haben herausgefunden, dass vor allem Cremes aus den Vorjahren krebserregend sein können. Trotzdem rät Hautärztin Berenice Lang nicht grundsätzlich von chemischen Filtern ab.
5: Die Daten kommen überwiegend aus dem Tierversuch und hier wurden auch Dosen angewandt, die sehr, sehr viel höher sind als die, die wir in unseren Sonnenschutzprodukten benutzen. Somit ist das Risiko auf den menschlichen Organismus letzten Endes nicht geklärt.
2: Worauf sollte man beim Sonnenschutz noch achten? Nur wer alle 2 Stunden nachcremt, schützt sich gut.

0: Denn durch Kleidung, Abrieb und Schwitzen geht viel der aufgetragenen Creme verloren.
1: Darüber hinaus sind einige von den chemischen Filtern auch instabil. Das heißt, die zerfallen mit der Zeit und müssen nachgecremt werden, um überhaupt diesen angegebenen Sonnenschutz aufrechtzuerhalten.
0: Sonnenschutz in Sprayflaschen lässt sich leicht verteilen. Man hat jedoch kaum einen Überblick, wie viel man aufträgt. Den angegebenen Lichtschutzfaktor erreicht man jedoch nur mit einer ausreichenden Menge.
1: Als Faustformel gilt, es ist immer mehr, als man denkt. Und hier sind wir auch tatsächlich in dem Bereich, wo viel hilft, viel gilt. Wenn man sich das in Esslöffeln vorstellt, dann ist das irgendwas so zwischen 5 und 7 Esslöffel, die da auf den gesamten Körper aufgetragen werden müssen.
0: Wasserfest darf sich Sonnencreme schon dann nennen, wenn nach dem Baden nur noch rund die Hälfte des ursprünglichen Schutzes besteht. Für Stand-Up-Paddling zieht Julia Fastner deshalb zusätzlich lange Kleidung an. Die UV-Strahlung, die wir abbekommen, verändert sich je nach Tageszeit.
1: Man sollte die Mittagsstunden meiden, zwischen 11 und 15 Uhr möglichst gar nicht in die pralle Sonne, sondern eher so seine Aktivitäten in die Randstunden verlagern. Gerade der späte Nachmittag, da ist es schön warm, aber die Sonne steht schon tief und ist nicht mehr so UV-intensiv.
0: Fazit. Um Hautkrebs vorzubeugen, sind Kleidung und ausreichend Sonnencreme unerlässlich. Trotz Bedenken bieten auch die Cremes einen wichtigen Schutz.
2: Öko-Sonnencreme, gibt es auch welche, wo man nicht wie eine Leiche aussieht am Strand? Also ich habe die zugegebenerweise vor längerer Zeit benutzt und man sah einfach immer total weiß aus.
3: Absolut. Mittlerweile sind die etwas farbloser, sodass man nicht mehr aussieht wie ein Schneemann. Also da kann man durchaus mineralischen Filtern vertrauen. Das geht.
2: Gut. Und die sind auch genauso wirksam und schützen genauso.
3: Die schützen genauso, ganz genau.
2: Gut, dann kann man das ja wirklich machen. Muss ich mich denn eigentlich immer eincremen, wenn ich rausgehe? Weil meine Haut soll ja eigentlich auch Vitamin D bilden, oder?
3: Wenn man sich einschmiert, wird aber trotzdem Vitamin D gebildet. Also das ist überhaupt kein Grund, keine Lichtschutzcreme zu benutzen.
2: Auch Vitamin 50er, die macht es nicht so dicht, dass das trotzdem noch passieren kann?
3: Auf jeden Fall. Der Lichtschutz ist wirklich, wirklich, wirklich ganz wichtig. Nicht nur um die Hautkrebsgefahr zu bannen, sondern eben auch die Entwicklung von Falten und so weiter. Das ist alles UV-bedingt. Insofern auf jeden Fall ist der Lichtschutz zu empfehlen. Und auch Vitamin D wird trotzdem gebildet.
2: Und auch unterm Sonnenschirm und auch, weil man im Schatten sitzt. Ne? Also darf man auch nicht vergessen.
3: Auf jeden Fall dieses, ich sitze unterm Sonnenschirm, deswegen bin ich geschützt, das stimmt einfach nicht. Mhm. Denn auch Wasser, also Meer zum Beispiel, reflektiert 50% des Sonnenlichts und eine Betonwand reflektiert immer noch 30% des Sonnenlichts. Also gefährlich.
2: Gut, also immer schön nachcremen, auch im Laufe des Tages. Das waren wirklich beeindruckende Mengen. Also so ein Glas, glaube ich, schafft niemand. Wie ist es denn generell mit so einer Tagescreme? Sollte die auch immer im Gesicht einen Sonnenschutzfaktor enthalten?
3: Ich empfehle das, denn man ist doch eine ganze Menge oder eine ganze Zeit in der Sonne. Und eine Tagespflege mit Lichtschutzfaktor, da vergisst man einfach nicht, sich einzuschmieren. Und das schützt auch vor allen Dingen in den Monaten, die besonders gefährlich sind, wie zum Beispiel März oder April, wo die Sonne
2: also
3: doch sehr stark ist. Absolut.
2: Okay, und also, welchen Lichtschutzfaktor würden Sie nehmen?
3: Ich persönlich benutze eine Tagespflege mit Lichtschutzfaktor 30.
2: Holla.
3: Das ganze Jahr.
2: Das sieht man aber auch. Wie ist es, wenn ich Make-up benutze?
3: Dürfen Sie trotzdem, aber man sollte eine Reihenfolge einhalten. Also erst den Lichtschutzfaktor, dann die Tagescreme und am Schluss das Make-up. Der Make-up an sich enthält auch einen gewissen Lichtschutzfaktor. Also es schützt einfach durch die Pigmente, aber das ist da nicht so zu kalkulieren. Das heißt, das eben am Schluss.
2: Mhm. Wenn man wasserfeste Sonnencreme benutzt, haben wir ja eben auch gesehen, also gut, ein bisschen was reibt sich ab, aber die ist ja deshalb wasserfest, weil sie wirklich gut haftet. Muss man die abends, gerade nach so einem richtigen Urlaubstag, so richtig abschrubben oder abnehmen?
3: Nein, das muss man nicht. Also die sind mittlerweile so gut, dass die gut einziehen. Wichtig ist, dass man es eben eine halbe Stunde vor dem Sonnenbad und deutlich vor dem Wasserbad einschmiert, damit sie eben nicht noch so ölig auf der Haut liegt und eben sich schnell abrubbelt. Aber man muss sie abends nicht entfernen. Die sind mittlerweile so gut, dass sie eigentlich eingezogen sind abends.
2: Okay, und die Stoffe sind auch nicht schädlich, wenn die Nacht über quasi auf mir drauf bleiben?
3: Nein, überhaupt nicht. Das sind Pflegepräparate und die schädigen nicht. Also die können ruhig auf der Haut verbleiben. Die müssen nicht abgewaschen werden.
2: Gut. Eigentlich ist es ja wirklich echt am besten, morgens das früh zu machen. Aber am besten, wenn man noch zu Hause ist und nicht am Strand, dann hat man auch die ganzen Krümel nicht dabei. Ne?
3: Exakt, ganz genau.
2: Wie ist denn das, wenn man Pickel von Sonnencreme bekommt?
3: Also wenn man zu Akne neigt, dann sollte man darauf achten, dass man keine ölige Sonnencreme verwendet. Da gibt

0: Haut drauf.
1: Ganz
0: oder?
1: Genau. Also ja. Man sieht dann sowas wie sensitive Haut oder Lichtschutzcreme für besonders empfindliche oder zu Allergie neigende Haut. Das ist dann zu empfehlen. Oder manchmal reicht es auch einfach nur Kindercreme zu benutzen, weil die sind sowieso sehr, sehr, sehr sensitiv. Das macht immer Sinn.
0: Ja. Jetzt war das letztes Jahr die Kracher-Nachricht. Die Sonnencreme vom vergangenen Jahr darf nicht mehr benutzt werden. Die könnte, ich weiß nicht, krebserregend sein, war, glaube ich, der Verdacht. Mhm. Was hat sich da getan?
1: Das gilt immer noch. Also diese Octocrylene, wenn sie mal eröffnet, beziehungsweise wenn die Tube mal aufgemacht worden ist, dann können die sich im Laufe von 12 Monaten in einen Stoff umwandeln, das Benzophenon. Und das steht im Verdacht, krebserregend zu sein. Insofern sollte man angebrochene Tuben von letztem Jahr doch verwerfen.
0: Okay. Lässt denn auch die Wirkung mit der Zeit nach von Sonnencreme?
1: Geringfügig, aber in Anbetracht dieser Umwandlung in dieses krebserregende, in diesen krebserregenden Stoff sollte man es generell nicht mehr verwenden.
2: Wenn uns zu warm ist, gehen wir ins Wasser, trinken viel kurz, wir kühlen uns ab, so weit, so gut. Tabletten, Salben, Zäpfchen oder flüssige Arzneimittel sind da leider weniger flexibel. Wenn ihnen zu warm wird, werden sie schlicht und ergreifend unbrauchbar und das leider auch noch ziemlich schnell, wie Apothekerin Astrid Müller aus Leipzig weiß.
3: Besonders hitzeempfindlich sind zum Beispiel Insuline und Impfstoffe. Auch Salben und Zäpfchen sollten kühler aufbewahrt werden als normal. Generell ist eine Temperatur von 25 Grad die Obergrenze. Insuline und Impfstoffe sind natürlich im Kühlschrank bei 2 bis 8 Grad aufzubewahren.
2: Nicht ganz so hitzeempfindlich sind zum Glück Tabletten. Sie verkraften kurzzeitig auch mal höhere Temperaturen, aber unbegrenzt und auf lange Zeit bei über 30 Grad sollten auch sie nicht gelagert werden. Und einmal beschädigte Medikamente wie ein geschmolzenes Zäpfchen sollte besser gleich komplett entsorgt werden.
3: Salben oder Cremes, zum Beispiel eine Schmerzsalbe, wenn die zu lange einer zu hohen Hitze ausgeliefert sind, zum Beispiel wenn sie das im Autoinneren gelagert haben, da kommt es ja schnell mal zu über 80 Grad. Und sie merken, dass die Salbe grisslich ist oder die Phasen sich getrennt haben, also Wasser und Öl, wenn das einfach nicht mehr so die Konsistenz hat, würde ich Ihnen raten, diese Salbe nicht mehr zu verwenden, weil auch der Wirkstoff, der da drin enthalten ist, sich verändert haben kann.
2: Auch wenn es auf Reisen geht, lohnt sich ein Gedanke an die Arzneimittel. Bei Flugreisen empfiehlt Apothekerin Müller, die Medikamente immer mit ins Handgepäck zu nehmen. Und auch für Autofahrten gibt es einen sehr wirkungsvollen Tipp.
3: Bei Autoreisen sollten Sie auf jeden Fall die Medikamente gut geschützt in den Kofferraum verstauen, weil im Autoinneren kann es leicht mal zu über 80 Grad kommen. Und man macht ja auch mal eine Pause, das Auto steht in der Sonne. Also auf jeden Fall gut geschützt oder gut eingepackt in den Kofferraum.
2: Und für zu Hause gilt, besonders sensible Medikamente gehören in den Kühlschrank. Normale Medikamente können den Sommer auch schon mal im dunklen Kleiderschrank verbringen. Auch da sind die Temperaturen meist deutlich niedriger als im Zimmer selbst.
4: Ein leichtes Essen für den Sommer. Wie wäre es mit einer Bowl mit Lachs? Hubertus Marquardt ist Küchenchef in Frankfurt. Die Grundlage für seine Bowl? Couscous. Der wird mit Gemüsebrühe aufgekocht und quillt darin dann auf. Den rohen Lachs beizt Hubertus mit roter Beete.
5: Das hat einen super Effekt. Er ist richtig tiefrosa, je länger er eingelegt wird, und es schmeckt gut zusammen. Also der Lachs ist ein Fettfisch und hat einen sehr intensiven Eigengeschmack. Das passt wunderbar mit der roten Beete zusammen. Die ergänzen sich wunderbar und es ist auch eine Haltbarmachungsart.
4: Zur geriebenen roten Beete kommen Orangenabrieb und viel Salz und Zucker.
5: Damit der Geschmack in das Produkt reingeht, in den Fisch reingeht und so eine Art Schutzschicht draußen bildet. Also du hast das, außen wird es dann ein bisschen härter, es wird konserviert und dadurch geht der Geschmack schneller rein.
4: Eine Nacht einwirken lassen. Abgespült sieht der rote Betelachs dann so aus. Karotten und Lauchzwiebeln schneiden und einen Granatapfel vorbereiten. Und dann wird angerichtet. Noch frischen Meerrettich drüber reiben, einen Schuss Öl und Essig. Fertig ist die Lachsbowl.

0: Heute Stress abschütteln. Die linke Hand zu schütteln beginnen, 10 Sekunden lang. Dann den ganzen linken Arm schütteln, genauso lange. Dasselbe mit rechts. Die Schultern schütteln, 10 Sekunden lang, mit locker hängenden Armen. Sich dabei vorstellen, dass belastende Gedanken abgeschüttelt werden können. Der Kopf bleibt dabei ruhig. Sanft das Becken schütteln. Nun den linken Fuß, das linke Bein. Das alles auch mit rechts. Nach den einzelnen Körperteilen schließlich den ganzen Körper schütteln. So intensiv, wie es sich angenehm anfühlt. Etwa 2 bis 3 Minuten lang. Wer möchte mit Musik? Damit können sich Verspannungen, die in der Muskulatur durch Stress entstanden sind, lösen. Anschließend innehalten. Sich setzen. Bewusst atmen. Und mit jedem Ausatmen noch etwas mehr entspannen.
1: Essen und Trinken, ein Genuss für die Sinne. Wir riechen, schmecken und fühlen dabei. Für Professor Quack dagegen ist es eine Wissenschaft.
2: Wir essen einfach so, aber ob es uns schmeckt und wie es uns schmeckt, das hängt von vielen Einzelfaktoren ab.
1: Über 20 solcher Faktoren hat er in Experimenten untersucht und Erstaunliches herausgefunden. Unsere Wahrnehmung ist manipulierbar. Bloß wie? Der Wissenschaftler ließ servieren. Eine Scheibe Wurst aus dem Metzgerladen um die Ecke und eine vom Discounter. Dann sollten die Probanden entscheiden, welche Wurst ihnen besser schmeckt, ohne zu wissen, welche der beiden sie gerade essen. Beurteilen sollten sie auf einer Skala von 1 schlecht bis 5 sehr gut. Wie ist der Geschmack, die Konsistenz, die Würze der Wurst?
2: Beim Blindtest kam heraus, dass die Ergebnisse bezüglich aller Kriterien absolut identisch waren.
1: Also keinerlei Unterschied zwischen der Wurst vom Discounter und der Wurst vom Metzger. Doch dann wurde es spannend. Nun wurde anderen Testpersonen die Wurst vorgelegt. Dieses Mal aber mit der Zusatzinfo, die eine ist aus dem Metzgerladen, die andere vom Discounter. Wieder wurde geschmeckt, probiert und genau hingeschaut. Die gleiche Wurst wie vorher, aber mit zusätzlicher Information. Das Erstaunliche, alle Probanden fanden nun die Wurst vom Metzger besser, und zwar in allen Kategorien. Für den Marketing-Experten keine Überraschung.
2: Hier ist es so, da gibt es eben ein Prinzip, das ist eben die Attributsdominanz. Das heißt also, ein Merkmal bestimmt oder dominiert den Gesamteindruck. Das heißt, der Metzger hat ein hohes Image. Wir vermuten, dass er eben auch eine sehr gute Qualität liefert, eben wie vom Metzgerhand, eben gute Qualität, und dass eben sich das dann auch in der Beurteilung niedergeschlagen hat.
1: Diese Attributsdominanz findet sich in fast jeder Werbung. Seien es fröhliche, gesunde Babys oder etwas Gutes, das wir für die Umwelt tun. Wir sind empfänglich für Manipulation. Wie sehr, das ließ Professor Quack in einem weiteren Test untersuchen. Er wollte von seinen Probanden wissen, kann eine negative Erwartung eine negative Wirkung nach sich ziehen? Dafür wurden die Testpersonen mit identischen Naturjoghurts konfrontiert. Alle mit einem kleinen Schild versehen, mit zusätzlichen Informationen, wovon aber nur die Haltbarkeitsdauer von Bedeutung war. Den Testern wurde suggeriert, dass bei einem der Joghurts das Mindesthaltbarkeitsdatum seit 5 Tagen abgelaufen war. Und dann passierte beim Probieren Folgendes.
2: Die sah das und hat mit größtem Widerwillen hat sie diesen Joghurt getestet. Im einen Fall wurde es einer Versuchsperson schlecht und einer musste sie sogar übergeben.
1: Dabei war natürlich kein Joghurt wirklich abgelaufen.
2: Die Wirkung beruht eben auf dem Placebo-Effekt bzw. dem Nocebo-Effekt. Und Nocebo-Effekt bedeutet, dass eine negative Erwartung eine negative Wirkung hervorruft. Unser Geist ist hochmanipulativ und kann eben Geschmäcker verändern, kann Wahrnehmung verändern.
1: Wir kennen das zum Beispiel von Beipackzetteln. Wenn wir die lesen, kann es passieren, dass wir die beschriebenen Nebenwirkungen tatsächlich spüren und sogar körperlich reagieren. Unser Kopf kann uns also krank machen. Er kann uns aber auch positiv stimmen.
2: Im Orient gibt man gerne zu Beginn eines Verkaufsgesprächs einen Tee aus. Und wir haben uns gefragt, könnte man das auch mal nachweisen, dass das etwas bringt?
1: Professor Quack hat daher einen weiteren Test entwickelt mit Kakao. Kann der die Wahrnehmung beeinflussen? Dafür wurden männliche Testpersonen in zwei Gruppen eingeteilt. Der Test fand in der kalten Jahreszeit statt. Die eine Gruppe bekam einen warmen Kakao gereicht, die andere einen kalten. Dann bekamen die Probanden das Bild einer Frau gezeigt und sollten beurteilen, wie sympathisch sie diese Frau finden, auf einer Skala von 1 bis 5. Für den Wissenschaftler war das Ergebnis verblüffend. Die Tester mit dem warmen Kakao gaben der Dame einen Sympathiewert von 3,9, die mit dem kalten Kakao hingegen nur 3,2.
2: Das ist kein Zufall mehr. Wir haben das ja immer mit statistischen Testern untermauert. Und das beruht eben auf dem Priming-Effekt. Bei uns war das also so, der erste Reiz, warmer Kakao, wohliges Fühlen, ergibt eben dann beim zweiten Reiz, wie sympathisch ist mir diese Frau, eben, dass man diese Dame dann sympathischer findet.
1: Eine angenehme Atmosphäre schafft es also, unsere Wahrnehmung auszutricksen. Ein Marketing-Effekt, dem wir fast täglich beim Einkaufen ausgesetzt sind, sei es durch Musik, Düfte oder schicke Verkaufsräume.
2: Das alles bewirkt eben, dass man wohliger gestimmt ist, dass man lieber einkauft und natürlich auch mehr kauft.
1: Nur geschulte Geschmackstester sind in der Lage, ihren Kopf so weit auszuschalten, dass sie sich nur auf ihre Sinneswahrnehmungen konzentrieren können. Der Rest von uns muss lernen, Essen ist oft eher Kopf- als Geschmackssache.
3: Diesen Wassersportlern fehlt doch was. Wo ist ihr Boot, wenn sie schon paddeln? Etwas ratlos stand ich schon da, als ich zum ersten Mal die Wasserwanderer am Starnberger See gesehen habe. Aber dann habe ich gehört, das ist ein Trendsport, zumindest in Frankreich. Dort hat es ein Trainer der Ruder-Nationalmannschaft erfunden. Und jetzt gibt es das Ganze auch bei uns, als Kurs der Volkshochschule Starnberger See.
4: Ob Wasserwandern auch bei uns in Bayern das Zeug hat, zum Trend zu werden, das probiere ich heute aus. Für mich mutet es auf den ersten Blick noch so ein bisschen an wie Wassertreten nach Kneipp. Wäre da nicht dieses Paddel?
3: Mit dem geht's direkt in die Trockenübung. Martina Gutmann hat den Sport nach Bayern geholt. Als erste Deutsche hat sie in Frankreich den Trainerschein fürs Wasserwandern gemacht.
5: Einstechen, Zwischenschritt. Einstechen, Zwischenschritt. Einstechen, Zwischenschritt.
4: Kannst du es noch mal vormachen, weil ich fand das jetzt doch kompliziert. Ich habe das noch nicht so.
5: Wir können auch Folgendes machen.
3: Ja, ganz einfach ist es nicht. Also noch mal alle im Gänsemarsch. Rechter Arm sticht, linkes Bein geht. Höchste Konzentration. Und dann geht's los. Meine allererste Runde Wasserwandern. Martina als Führungsläuferin gibt das Tempo vor und die Anzahl der Paddelschläge, die wir je Seite machen.
5: Wie geht's euch? Wie war die erste Runde?
4: Ja, erste Runde war, man spürt tatsächlich sofort diesen Sog, der entsteht. Also allein nur, wenn du vor mir läufst.
5: Ja.
3: Der Sog unter Wasser, der entsteht durch unseren Gänsemarsch. Und genau dieser Sog macht die Koordination, die an Land super klappt, unter Wasser echt schwierig.
4: Man kommt unten mit den Beinen nicht so mit durch diesen Wasserwiderstand. Ja. Und dann bin ich mit den Armen oft schon viel schneller, als ich mit dem Bein hinterherkomme.
5: Das wird beim nächsten Mal schon viel einfacher, aber ich bin mir ganz sicher, dass du morgen deine Oberschenkel spüren wirst.
3: Ja, ich auch. Ich merke das Wasserwandern im ganzen Körper. Und dann steigert Martina das Programm auch noch. Führungswechsel. Plötzlich bin ich die Erste. 5 Paddelschläge lang spüre ich jetzt den größten Wasserwiderstand in der Gruppe. Dann raustreten und hinten wieder einreihen.
5: Also Wasserwandern trainiert tatsächlich den ganzen Körper, von der kleinen Zehe bis zum Großhirn. Denn es ist eben jede große Koordination erforderlich und der ganze Körper ist in Aktion.
3: In Frankreich, wo die Sportart erfunden wurde, treten Wasserwanderer sogar bei Turnieren gegeneinander an. Einen der größten Vereine gibt es in Nizza. 600 Mitglieder. Würden die alle mal an den Starnberger See kommen und die Werbetrommel rühren? Wasserwandern wäre mit Sicherheit auch hier bald ein Trend. Und unser Gänsemarsch würde gar nicht mehr so exotisch anmuten. Mein Fazit nach rund 1,5 Stunden Wasserwandern?
4: Also es ist definitiv mehr als Wassertreten nach Kneipp. Viel, viel koordinativer. Und der Sog unter Wasser, der durch dieses Hintereinanderlaufen entsteht, der ist echt cool. Also habe ich so noch nie gespürt bei einer anderen Wassersportart. Und ja, Martina macht das auch im Winter. Ich weiß nicht, ob ich so abgehärtet wäre, dass ich mich in den Starnberger See stellen würde, im Neoprenanzug, um Wasser zu wandern. Aber für den Sommer ist es definitiv ein cooler Gruppensport.
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25: Und jetzt geht's rein in die Alpenküche, die ganze Woche ja schon. Und heute gibt's aus Tirol den Schlutzkrapfen von Ali Güngermüsch zubereitet. Schlutzkrapfen, vielleicht noch mal ganz kurz mal sagen, wer es nicht kennt, in Österreich, in Tirol kennt's jeder auf der Hütte. So sieht's aus, hat was von Ravioli.
26: Ja, man sagt ja auch eigentlich Bergravioli, ne? Kann man auch sagen, in Südtirol, das sind eigentlich so die Spezialisten dafür.
25: Genau.
26: So, ich fange jetzt an, ich habe etwas Zwiebeln und Knoblauch hier schön farblos angeschwitzt. Spinat habe ich hier. Den schönen Blattspinat jetzt genommen.
25: Das ist die Füllung?
26: Das ist die Füllung, ja. Damit fangen wir jetzt an. Tue ich mal hier auf die Seite.
25: Natürlich kann man jede Menge andere Sorten, wie klassisch bei Ravioli, auch Fleisch beispielsweise zur Füllung nehmen.
26: Ja, natürlich. Aber ich finde, vegetarisch ist doch... Vegetarisch ist das neue Fleisch.
25: Das ist ja auch schön.
26: Ja, ich finde, es ist
25: mit
26: sehr
25: ohne.
26: Gesund und ja, von daher kann man auch mal, das schadet nicht. So, das tun wir jetzt schön jetzt hier in Butter nochmal anschwitzen, sodass der Spinat zusammenfällt.
25: Aber du hast schon vorher geschnitten, den Spinat, so ein bisschen
26: klein geschnitten. Ich habe vorher gewaschen, geputzt, gewaschen und dann klein geschnitten. Man kann das natürlich auch hinterher machen, aber ich habe Zeit gehabt Und
25: während du deine Gläser geputzt hast?
26: Während ich meine Gläser geputzt habe. Ja. So, das lassen wir einfach so stehen. Und man lässt ihn mal rein. Ganz entspannt. Und während der Spinat so vor sich hingart, rollen wir unser Teig aus.
25: Und der ist nun doch ein bisschen anders als der klassische von der Ravioli?
26: Der ist anders, weil der jetzt, da sind zwei Mehlsorten drinnen, einmal Roggenmehl und einmal Weizenmehl. Du kannst natürlich auch nur mit Roggen machen, du kannst auch nur mit Weizen machen, aber...
25: Aber deswegen ist er auch ein bisschen dunkler, der Teig.
26: Genau. Du kannst auch mit Buchweizenmehl machen. Also du kannst machen, wie du möchtest. Was halt da ist und weg muss.
25: Wir machen die Original-Hütten-Schmaus-Geschichte mit Flusskrapfen, so wie es macht, mit zwei Mehlsorten.
26: Genau, halt. Früher hatten die ja sehr viel Roggenmehl und deswegen haben sie das ja damit ja gemacht.
25: Genau.
26: Schau ja, einfach
25: sind
26: so
25: alles
26: schön.
25: Auch so arme Leute-Rezepte mit dem, was man auf den Bergen so hatte?
26: Aber das schmeckt doch am besten.
25: Super.
26: Jetzt habe ich hier so einen Ausstecher. Das wird jetzt hier so ausgestochen. Ich habe schon natürlich ein paar vorgemacht, ne? So wie hier, kann man sehen.
25: Es ist relativ
26: schön dünn, genau. Ja, aber so soll es doch sein. Du wirst doch auch die Füllung rausschmecken.
25: So ist
26: es. Du wirst doch wissen, was das für eine Füllung ist. Wenn du es natürlich sehr dick lässt, dann brauchst, kannst du auch gleich Nudeln kaufen und kochen. So, das gebe ich jetzt wieder in die Schüssel rein.
25: Ja.
26: Das macht nichts, dass da noch ein paar drinnen sind. Der Spinat ist heiß, die restlichen Spinatblätter garnieren darin noch mal nach. So, und jetzt kommt etwas Parmesan rein.
25: Mhm.
26: Gebe ich etwas Semmelbrösel.
25: Ja.
26: Wegen Bindung. Dann habe ich hier so einen Schichtkäse. Du kannst auch statt Schichtkäse zum Beispiel Ricotta nehmen. Oder
25: Quark.
26: Du kannst auch Quark nehmen. Quark ist manchmal so ein bisschen aggressiv, finde ich. Also so dominant. Ja.
25: Das wollen wir ja nicht.
26: Ich mag lieber so. Ja, so Ricotta oder halt einfach Frischkäse.
25: Aber Schichtkäse ist tatsächlich Käse von der Kuhmilch?
26: Genau.
25: Aber hat diesen Quarkgeschmack?
26: Der wurde nicht geschichtet.
25: Nein.
26: Nein, so ein bisschen ähnlich wie Quark, aber ein bisschen milder natürlich. So, schau mal, das sieht doch super aus. Jetzt gehen wir rüber. Und habe ich noch Zeit, ja, oder? Ja,
25: absolut. Alle Zeit der Welt.
26: Sehr gut.
25: So, das haben wir gerade erst angefangen.
26: Das finde ich gut.
25: Warum machst du jetzt die Flüssigkeit drauf?
26: Einfach so, damit es
25: Wasser kleben
26: bleibt, genau. Wasser, man kann auch Ei nehmen, Eiweiß nehmen, Eigelb machen. Schau her, legen wir einfach so drauf.
25: Ja.
26: Und dann wird es,
25: Und jetzt klebt es.
26: Und jetzt klebt es auch, ja. So, einfach so in die Hand nehmen, ein bisschen gucken. Hier kann man vielleicht die Kamera zeigen.
25: Groß, ja.
26: Schau mal, schön so Halbmond, ne? Und dann kannst du mal hinlegen und richtig andrücken. Wichtig ist, dass es schön verschlossen ist. Kann man ein bisschen Mehl in die Finger, zwischen die Finger nehmen und so drauf. Und dann hast du hier Wasser. Wasser kochen.
25: Gesalzen.
26: Gesalzenes Wasser. Und der verschwindet jetzt schön da drinnen.
25: Und man könnte fürs Aroma jetzt... So ist klassisch mit Salzwasser, aber auch noch ein bisschen Würze reinmachen.
26: Du kannst Tomate zum Beispiel, getrocknete Tomaten reingeben. Du kannst auch Basilikum reingeben. Ja. Du kannst Thymian, Rosmarin reingeben. Also du kannst machen, was du möchtest.
25: Und wenn der Schutzkrapfen wieder oben schwimmt, kommt er raus?
26: Wenn er hochkommt und sich dreht. Nein, wir dreht er sich nicht, aber es ist bei
25: den Grillen so. Rittberger macht, ganz kurzen Salto an die Decke und zurückkommt, dann ist er fertig.
26: Genau. Also du musst schon so 2-3 Minuten kochen lassen. Das musst du schon machen, weil da ist auch sehr viel Mehl drinnen, dass der Mehlgeschmack ein bisschen rauskocht.
25: Bei oben ist er ja schon, genau.
26: Genau. Und dann, ich lasse aber trotzdem noch ein bisschen stehen. Und dann kommt dann am Ende aufgeschäumte Butter und dann werden sie schön darin nochmal geschwenkt.
25: Ja.
26: Und dann schmeckt das gut.
25: Und es gibt noch ein Dressing dazu.
26: Es gibt noch ein Dressing dazu. Genau. Da habe ich hier im Kühlschrank meine Schalotten. Weil Schalotten, wenn man sie vorschneidet, sollte man auch kalt stellen, sonst
25: verlieren sie
26: den Geschmack. Dann kommt etwas Balsamico rein. Das ist der gute Balsamico. Etwas Salz, nicht zu viel. Und einfach so ein bisschen Olivenöl. Ein bisschen mehr, Holger. Du magst ein bisschen Olivenöl.
25: Ich finde, das ist sowieso ein super gesundes Essen.
26: Und jetzt einfach
25: und lecker oben drauf.
26: Ein bisschen so verrühren, ein bisschen mehr Olivenöl.
25: Ja.
26: Und dann kommt es am Ende noch ein bisschen Schnittlauch drunter und dann oben drüber über die Ravioli und dann ist es fertig.
25: Also das muss jetzt so ein bisschen ziehen.
26: Genau.
25: Du hast sie nochmal in der Pfanne gebracht.
26: Ich habe die Butter aufgeschäumt, habe nochmal in der Butter nochmal geschwenkt sozusagen. Ich habe zweierlei verschiedene gemacht. Einmal ein bisschen die Butter braun werden lassen und einmal so, wie man, wenn man Ravioli macht. Ja? Die sind so ein bisschen heller und die habe ich so ein bisschen leicht so von unten Farbe nehmen lassen.
25: Oh ja,
26: ich finde, es schmeckt auch gut.
25: Drehst du mal rum, dass man mal sehen. Ich glaube, du kannst so
26: ganz, weil zu schnell. Ja. Hier kann man sehen.
25: Du kannst sehen.
26: Na? Und wie soll man es anrichten? Wir nehmen einfach...
25: Schön.
26: Schön entspannt.
25: Es einfach schön an.
26: Einfach
25: da kommt
26: so.
25: Ja am Ende auch noch das Dressing oben drauf, logisch.
26: Ein bisschen Spinat verteile ich da noch mal oben drüber. Schau mal so.
25: Ja. Für alle, die später gekommen sind, welche Mehlsorten, welche zwei sind drin?
26: Roggen und Weizen.
25: Und deswegen ist es eh ein bisschen dunkler als Ravioli, klassische.
26: Roggen ist so gesund, ne? Einfach so oben drüber. So, jetzt habe ich hier.
25: Der Herzsalat.

0: Salat, genau, und ein bisschen. Was hast du jetzt noch?
1: Gleich, Schnittlauch.
0: Schnittlauch.
1: Habe ich ja vorhin gesagt gehabt. Und dann verteile ich das so leicht oben drüber.
2: Wunderbar schlotzig sind die, die rutschen nur so den Gaumen runter. Daher kommt übrigens auch das Wort. Schlutzkrapfen sind ein Gericht aus dem Pustertal und da heißt Schlutzen so viel wie rutschen oder gleiten. Was auch immer gut geht, das sind Pfannkuchen. Die sind rund und köstlich und genau das hat Jacqueline Amiot-Ferlat inspiriert. Sie backt nicht nur kleine Pfannkuchen, sondern sie bringt auch das Gemüse, wenn es nicht schon diese runde Form hat, in diese runde Form. Ein Hingucker wird das und eine runde Sache zusammen mit Basti Müller.
3: Jacqueline Amiot-Ferlat ist bei uns in der Küche. Es ist schön, dich zu sehen. Und macht uns einen super bunten Teller mit saisonalem Gemüse. Es ist ein Vitaminbooster.
4: Also, es heißt ja eigentlich Pfannkuchen mit Wurzelgemüse. Ne? Pfannkuchen mit Wurzelgemüse heißt ja wirklich, denken wir auch, ja, Pfannkuchen, Wurzelgemüse. Aber man kann was draus machen und das ist das. Wenn man so über Kreativität redet, ich finde, Kochen ist ja tatsächlich eine der kreativsten Sachen überhaupt. Mhm. Und ja, als ich das vorhin so angehört habe, wie man dann so kreativ wird, also bei mir ist das manchmal im Zug tatsächlich auch.
3: Wenn ich
4: so
3: anfange, guckst du aus dem Fenster?
4: Ja, genau, und dann tauchen irgendwelche Gerichte in meinem Kopf auf. So. Aber hier habe ich gedacht, also das Thema Kreativität, und dann haben wir was ganz Einfaches gewählt, wie gehabt Pfannkuchen und Wurzelgemüse, und haben gedacht, wir machen was Lustiges, Buntes draus. Ich habe hier erst überlegt, ob ich auch einen Zaubertrick mache und sage, ich koche einfach nicht.
3: Ja, der Teller ist ja sowieso immer. Ich meine, wir zaubern so oft. Schauen Sie mal, ich habe das vorbereitet und zack steht es da.
4: Stimmt, natürlich.
3: Das ist ja im Grunde dann auch Zauberer.
4: Das stimmt. So, also Pfannkuchen. Hier ist der Pfannkuchenteig. Das Rezept findet man im Internet. Warte mal, ich nehme mal so den kleinen in unserer Sendung. Da ist das drin, der Pfannkuchenteig. Ein bisschen Öl in die Pfanne. So.
3: Ich bin ja auch parallel schon drauf, weil mich ja immer interessiert, wie lange dauert es. Ne? Buntes Wintergemüse mit Pfannkuchen.
4: Was steht da bei uns?
3: 45 Minuten.
4: Echt?
3: Ja.
4: Also, wir fangen ja gerade.
3: Ja, du schaffst das in 30, ich weiß. Also hoffentlich.
4: Aber da kommt es auch immer drauf an, wie das Ganze aussieht. Mhm. Also, ich könnte das Gemüse auch ganz einfach schneiden, dann würde es anders aussehen. Ich mache einen ganz dicken Pfannkuchen. So. Also in der Küche, und wenn wir über Zauberei und Tropfen reden, Gewürze sind immer eine große Zauberei. Ich habe hier, warte mal, wo habe ich es denn? Ich habe ein bisschen Curry. Das ist noch zu. Straue ich einfach schon mal hier drauf. Dann aber nachher nehme ich Farbe. Und das ist ja dann auch schon wieder kreativ. Und so ein bisschen Kurkuma. So. Und ja, gucke ich mal, was mir noch so einfällt. Und wie mache ich das? Das ist tatsächlich relativ einfach. Ich habe Möhren, ich habe eine Steckrübe, ich habe eine Pastinake, ich habe Sellerie und ich habe gelbe Beete. Mhm. Und ich habe diese ganzen Ausstecher.
3: Und jetzt wird vielleicht schon klar, warum du es in einer halben Stunde schaffst, weil das hier alles schon geschnitten ist, weil der Teig schon fertig ist.
4: Ich habe angefangen, als die Sendung angefangen hat, also 45 Minuten.
3: Ja.
4: Warte mal, ich mache mal diesen Kurkuma ein bisschen weg von meinen Händen. So, und jetzt mache ich hier unter der Pfanne an. Zaubere ich mal die Pfanne heiß. So.
3: Weil wir dann das Gemüse natürlich auch noch in die Pfanne werfen?
4: Ja, auf jeden Fall. So. Ich habe hier auch Zwiebeln und Lauch, das zeige ich gleich noch. Hier sind jetzt das ist die gelbe Beete, das hellgelbe sind die Steckrüben, Sellerie und Pastinake, in verschiedenen Größen ausgestochen, Möhren einmal so und einmal so. Wer jetzt sagt, oh, ich habe zu Hause gar keine Ausstecher. Man hat aber oft auch solche Tüllen. Diese kleinen Dinge habe ich nämlich hier einfach mit so einer Tülle gemacht. Mhm. Mit der hier. Und dann stecke ich hier wild drauf los irgendwelche Formen.
3: Mein einfach schnippeln würde natürlich auch gehen, oder?
4: Ja, klar.
3: Ja.
4: Natürlich. Wer jetzt irgendwie sagt, oh nee, da habe ich gar keine Lust zu, der schneidet das einfach den Lauch kommt hier hin, weil den tue ich da später zu. Ich mache jetzt erstmal eine Portion hier, damit man das gut sehen kann. Da kommt ein bisschen Salz zu.
3: Kurze Frage, weil wir ihn nebenbei so sehen. Der Pfannkuchen blubbert einfach so vor sich hin. Und
4: der braucht seine Zeit.
3: Ja.
4: Der steht auf 8 Induktion, ich mache ihn auf 6. Den werde ich wahrscheinlich erst wenden, wenn du wiederkommst, schätze ich. Mhm. Werden wir sehen. Und wer jetzt sagt, ey, das ist ja völlig doof, weil diese ganzen Reste überbleiben, daraus machen wir erstmal eine kleine Soße. Ich habe da schon so ein Töpfchen stehen. So. Diese ganzen ausgestochenen Dinger kommen dazu. Da werde ich eine kleine Soße von machen. Und den Rest kann man einfach zu einer Gemüsebrühe verarbeiten.
3: Ja.
4: Und die Gemüsebrühe kann man einfrieren, kann man gleich benutzen oder macht am nächsten Tag eine Gemüsesuppe, wie auch immer.
3: Also der komplette Rest
4: ist da drin.
3: Ist dann hier im

0: Okay.
1: So. Wenn das jetzt so ein bisschen angeschwitzt ist, warte, ich zeige dir nochmal die Zwiebel. Eine ganz normale Zwiebel. Und dann mit. Oh, ist der stumpf. Ich nehme den anderen. So. Der ist auch stumpf. Dann hatte ich wohl den. Ja, der funktioniert. So. Und dann habe ich hier auch diese lustigen, runden Dinger. Statt irgendwelchen Zwiebelwürfel oder irgendwas.
0: Weil das Auge ja immer mit ist.
1: Ja, weil, ich meine, was ist denn Kreativität, ne? Fragt man sich. Der Pfannkuchen backt vor sich hin. Hier ist unser kunterbuntes, ich finde es auch wirklich wunderhübsches Gemüse. Ja.

0: Super. Was so, gibt's jetzt am Ende noch zu tun?
1: Den Pfannkuchen habe ich auch ausgestochen, auch rund eben. Kann man auch jede Größe machen, auf die man Lust hat. So. Da habe ich auch noch ein paar Gewürze drauf. Dann einfach hier von unserem Gemüse, das relativ pur ist. Da ist Salz dran und Honig und eben das Gemüse selber. Mhm. Und dann habe ich ja vorhin so einen Gemüsesud gekocht.
0: Ja. Und du hast gesagt, du hast einen Dip gemacht.
1: Ja, nee, den mache ich gerade noch. Da bin ich gerade noch bei. Der hier ist so eine Art Glasur. Mhm. Nochmal hier schön drauf. Nur so ein bisschen. So.
0: Für den Geschmack.
1: Und der Dip ist hier. Da sind Schnittlauch ist da drin. Ein bisschen Salz brauche ich noch und Zitronensaft. So. Mhm. So. Oh, jetzt sind ein paar Kerne drin. Warte. So viel Zeit brauche ich dann doch, um den Kern rauszunehmen.
0: Ja, davon, nee, das, ja, das ist keine schöne Überraschung.
1: Oh, obwohl so ein Zitronenkern gar nicht mal so doof schmeckt. So.
0: Ist das dein Ernst gewesen gerade?
1: Ja, finde ich. Tatsächlich.
0: Du isst Zitronenkerne?
1: Nicht ausschließlich, aber manchmal, wenn man auf einen beißt, ist so ein Überraschungsgeschmack. So ein bisschen bitter. Ich finde das gar nicht doof.
0: Jacqueline überrascht mich immer wieder, das muss ich wirklich sagen.
2: Ja, Jacqueline ist wirklich immer für eine Überraschung gut. Manchmal lese ich im Vorfeld ihre Rezepte und denke, da bin ich doch mal gespannt, was daraus wird. Und es wird, das ist das Tolle, immer großartig. Vor allem ist sie eine wirklich eine Großmeisterin des Anrichtens. Ich meine, wann sieht Gemüse schon mal so aus mit Pfannkuchen? Weiter geht's für uns mit Alpenküche. Es gibt dazu jetzt einen Koch aus dem Allgäu. Christian Henz ist am Start und der macht uns ein Gröschel. Christian Henze ist heute bei uns und macht den Sonntagsknödel montagstauglich.
3: Oh, das hast du aber schön gesagt, Evelyn. Ja, ich habe nämlich hier Semmelknödel. Ja. Die sind vom Vortag. Und es können Semmelknödel sein, können aber auch gut und gern Kartoffelknödel sein. Genau. Ja, so schauen die aus, die sind einfach übrig. Und da mache ich ein Gröstl New Style.
2: Mhm. So. Weil das klassische Tiroler Gröstl, da sind auch nur die Reste vom Sonntagsbraten drin. Ne?
3: Was gehört dann das könnte ich ja auch mitnehmen, nur habe ich nichts. Aber mit New Style meine ich, ich bereite das ein bisschen anders zu. Also, natürlich braucht man gute Zutaten und die gute Zutat fängt zum Beispiel hier mit diesem Speck an. Wird jetzt in kleine Würfel geschnitten. So. Da haben wir noch ein bisschen Knorpel. Den tun wir raus.
2: So pro Nase eine Scheibe, oder? Je nachdem, wie groß der Hunger ist und der Speckanteil sein.
3: Ich würde mal sagen, viel hilft viel, aber pro Nase, ja, eine gute Scheibe.

0: Ich auch, ich mag das. So, Zwiebel. Und was gehört zur Zwiebel dazu, Evelyn? Geht mit K los und hört mit Lauch auf.
1: Echt? Knoblauch gehört immer dazu?
0: Ich würde sagen, ja. Also, ja. Würde ich schon. Also, hier für das Gericht.
1: Ist ja New Style.
0: Genau.
1: Das mal. Aber der Speck lässt ja auch fett aus. Insofern kann man da ganz entspannt bleiben, ne? Und die Zwiebel fertig schneiden.
0: Ja, kannst du ganz entspannt bleiben. So, und dann die Butter noch dazu. Ist es ja das Allerwichtigste, ja, dass man vielleicht auch eben Lebensmittel verarbeiten kann und dass es wirklich saumäßig gut schmeckt. So, die Knödel. Wie gesagt, Kartoffelknödel oder Semmelknödel, ist ja ganz egal. Theoretisch, wenn Kartoffeln vom Vortag übrig bleiben, könnte man das auch mit K

0: Und das sind ja so Küchen, die man mag. Ja, das einfach gut schmeckt, ohne Shishi und ohne Schnickschnack. Wirklich toll. Temperatur ein bisschen zurück. Und jetzt kommt ein Guss dazu. Und dieser Guss besteht aus Eiern. So, und dazu gebe ich etwas Käse. Ein Hartkäse, das kann jetzt in Gouda sein, das kann in Bergkäse sein, das kann ein bisschen Parmesan sein. Einfach mal den Kühlschrank auf, schau mal, was für ein Käse da ist.
1: Wenn er ein bisschen mehr Geschmack hätte, ein bisschen mehr gereift wäre, wäre es gut.
0: Ich liebe das. Ich mag diesen weich gewaschenen Wischiwaschi-Konsumkäse nicht. Ja. Ich finde es toll, wenn er ein bisschen Charakter hat. So, dann wichtigstes Gerät in der Küche, der Pürierstab. Und jetzt kommt es hier drauf. Ich meine, es ist so ein bisschen so Tortilla-ähnlich.
1: Ja.
0: So, und jetzt kann man ja schon langsam entdecken und fühlen, das muss gut schmecken. Also, wenn man die Zutaten mal zur Hand nimmt. Ein bisschen Blattpetersilie, Schnittlauch, frisch aus dem Garten.
1: Aha.
0: Ja, gut.
1: Ist so kalt, wie es jetzt zwar da ist, aber mein Schnittlauch.
0: Ja, ich wollte nur schon
1: um die Aufmerksamkeit. Da gehen immer viel. Ja, gut.
0: Schnittlauch oben drauf. Das war's. Den, warte mal, ich tausche mal mit dir.
1: Ich setze den Deckel drauf, oder? Das dann, muss jetzt so ein bisschen.
0: Wie gesagt, mittlerer Temperatur. Und jetzt würde ich gerne noch einen Karottensalat zubereiten. So, für den. Wie heißen die Dinger hier? Karotten, ja? Für den Karotten. Ich schnibbel die so, die Karotten, mit einem Sparschäler. Das schaut dann irgendwie ganz toll aus. Und.
1: Sind aber wieder borstig zu essen, so.
0: Ach, warte, das wird noch. Wir kriegen das hin.
1: Ah ja.
0: So, die Karotten kommen, so wie Gott sie schuf, in eine Pfanne. Dann kommt etwas Orangenschale dazu. Bio-Orange, gewaschen. So steht es geschrieben, schön ordentlich. Dann, zack, halbieren.
1: Saft auch.
0: Und einmal Fitnessstudio. Den Orangensaft pressen. Jetzt kannst du natürlich auch Orangensaft aus der Flasche nehmen. Ja, geht natürlich auch. So, der kommt dazu. Und was es hier gibt, liebe Evelyn, ist ein saumäßig guter, lauwarmer Karottensalat. Ein Stückchen Obstessig, vielleicht 2, 3 Esslöffel Öl.

0: Oh, der Essig verkocht jetzt schon mal?
1: Ja, ja, ja klar. Der Essig, den hast du hier
0: in
1: der ganzen Küche.
0: So. Ja, kannst du das aber das Ziel ist, dass die Möhrchen so ein bisschen zusammenfalten, dass es fallen, dass sie so ein bisschen weicher, runder.
1: Genau, die sind immer noch knackig.
0: Ja.
1: Und du wirst sehen, durch den Honig bekommt das Ganze so eine Bindung. Ich lasse es jetzt vielleicht so 1,5, 2 Minütchen kochen, dann ist der Salat fertig und schmeckt saugut.
0: Gut, ein lauer Makarottensalat.
1: Ja.
0: Im Grunde das gesamte Dressing, was man sonst auch dran macht, kommt einfach mit in die Bratpfanne, damit sich das so ähnlich miteinander verbindet. Der gedämpfte Karottensalat kriegt gerade noch eben frisch geraffelten Apfel drüber.
1: Ja.
0: Für den Biss und die fruchtige Süße.
1: Genau. Und jetzt ist der so schön knackig, ist lauwarm und der kommt jetzt hier schön mittig angerichtet auf den Teller. Idealerweise ein bisschen was von diesem auch lauwarmen Dressing dazu. Und jetzt, Achtung.
0: Achtung. Das ist unser Gröschel, was eher wie eine Tortilla gerade noch aussieht.
1: Ja, ja. Umdrehen.
0: Ja.
1: Hoffen, dass es klappt. Ja. Jetzt mache ich das gleiche aber nochmal.
0: Drehst du es wieder zurück?
1: Ja, dass ich
0: weil die schöne Seite oben sein muss.
1: Ja, genau.
0: Ja, die Kräuterseite.
1: So, Evelyn, und wir kennen uns ja schon so lange. Ich glaube, du feierst das, weil das echt gut schmeckt. Schau mal, hier oben drauf anrichten. Und da denke ich mir, da schaut es mit Sicherheit lecker aus. Und das Ganze machen wir jetzt dreimal. So, und mit den Äpfeln in diesem Karottensalat.
0: Und was ich die tröstliche Nachricht an der ganzen Sache finde, ist, dass von dem Ganzen noch mal was da wäre. Die Portion ist jetzt übersichtlich, weil sie muss ja ästhetisch und schön sein.
1: Genau, das ist für dich.
0: Oh nee, jetzt stehe ich wieder als der Vielfraster. Ja, es ist aber auch immer diese unglaubliche Vorfreude aufs Essen. In der Probe wird ja auch schon gekocht. Und dann hat man im Studio 2 Stunden lang diese Düfte in der Nase und einen gehörigen Hunger im Bauch. Und dann werden da so Mini-Portionchen angerichtet, weil es ja schön aussehen soll. Also ich habe es dann einfach oft als Appetithäppchen genommen und gleich abends zu Hause nachgekocht in einer richtig großen Portion. Die Knödel vom Sonntag, die waren gerade im Gröschel. Jetzt gibt's Knödel zum zweiten und zwar mit Käse drin und schwuppdiwupp Kartoffelsupp drumrum.
2: So, es gibt Knödel. Wir schauen uns gleich mal an. Da ploppt es schon auf im Hintergrund, wie dieser Teller aussieht. Es gibt also Käseknödel mit Lauchcremesuppe und mit unserer Hauptzutat Sören Anders.
3: So schaut's aus.
2: Okay.
3: Ja, wir fangen heute auch an mit unserer Suppe im Prinzip, weil die am längsten dauert, weil sie muss ja kochen. Mhm. Hierfür habe ich jetzt schon mal ein paar Zwiebeln, Lauch und Kartoffeln angeschwitzt. Ich habe nur das Weiße vom Lauch genommen, das Grüne

0: vom Lauch zur Seite gelegt. Wenn wir das Grüne, kann man natürlich mit reinmachen, aber dann würde die Suppe leicht einen Graustich bekommen. Das wollen wir vermeiden.
1: Wollen wir nicht haben.
0: Genau. Und wir gießen das Ganze auf mit unserer Gemüsebrühe. Und das Ganze lassen wir jetzt einfach bei mittlerer Hitze kochen.
1: Mhm. Also ich sag mal, es ist ein super Winteressen.
0: Ja, ist ein super, generell ein richtig schönes Essen.
1: Heimatküche, saisonales Zeug drin.
0: Ja, eigentlich perfekt. Und hier habe ich jetzt hier schon die Semmelknödel in der Schwitzhütte, mehr oder weniger. Ich lüfte mal das Geheimnis. Hier sind jetzt die Semmelscheiben oder die Brötchenscheiben schon drin. Mhm. Das Ganze habe ich mit ein bisschen Milch übergossen, einen Deckel drauf gemacht, so dass das so richtig schön schwitzen kann. Man sieht es von hier oben für die Zuschauer, von der Deckenkamera. Ja. Das ist deshalb so, damit die Brötchen schön quellen. Mhm. Und dass wir nachher einen schönen, fluffigen Käseknödel kriegen. Weil wir machen heute einen schönen Trick. Wir füllen nämlich noch ein bisschen Käse mit in die Knödel.
1: So zum Sattwerden.
0: Genau. Und die Zwiebeln, die habe ich angeschwitzt. Und dann habe ich obendrauf die Milch gemacht, damit die Zwiebeln direkt das Aroma von der Milch annehmen und die Milch im Prinzip das Aroma wieder hier reingibt. Wenn man zum Beispiel Speckknödel macht, würde ich das auch empfehlen. Immer den Speck direkt mit anschwitzen und dann die Milch drauf, damit die Milch auch richtig den Geschmack bekommt. Jetzt geben wir den Käse hinzu. Das Ganze ist gewürzt mit Salz, Pfeffer und Muskat. Und jetzt kommen noch zwei Eier hinzu. Das ist auch wichtig, dass die Masse nicht mehr so heiß ist, weil sonst würden die Eier schon frühzeitig stocken. Mhm. Und wir hätten im Prinzip nicht genug Bindung dann nachher beim Kochen. Und dann kann es passieren, dass der Knödel auseinanderbricht.
1: Jetzt, aber das würde dir ja nie passieren.
0: Das würde mir ja nie passieren. Jetzt vermischen wir die Masse und kneten es richtig durch.
1: Aber ich verstehe richtig, das ist im Grunde so der vielleicht auch einzige Knackpunkt an dem Gericht. Wer dann nicht will, dass man die Knödel in das Wasser gibt und dann purzeln sie vielleicht so ein bisschen auseinander.
0: Genau, da gibt es ja auch gleich einen Trick. Ja. Jetzt haben wir hier im Prinzip die Knödelmasse. Wichtig wäre eigentlich auch noch, dass das Ganze jetzt noch, sage ich mal, etwas durchzieht. Diese Zeit haben wir jetzt nicht. Das Wasser kocht und ist gesalzen. Und jetzt formt man sich im Prinzip erstmal ein Probeknödel. Das ist die Sicherheit, dass nachher, wenn man sich dann die Mühe gemacht hat, für die ganze Familie jetzt die Knödel abgerollt hat und dann alle ins heiße Wasser geht, dann hat man nachher Knödelsuppe und hat dann zweimal Suppe. Um das zu vermeiden.
1: Kann man das irgendwie noch retten, also wenn die dann so auseinander?
0: Das gucken wir jetzt mal, ob wir das noch retten können. Also wenn der Knödel jetzt, also so sieht er aus, jetzt habe ich mal einen kleinen gemacht, nachher machen wir ein bisschen größere, dass wir satt werden von der Suppe, ins Wasser geben. Das Wasser sollte jetzt nicht richtig wie sprudeln, kochen, sondern nur leicht kochen und der Knödel soll im Wasser ziehen.
1: Und ist das der Trick, die nicht ganz so groß zu machen?
0: Denn
1: je kleiner sie sind, desto weniger
0: Knödel? Nee, die Größe spielt zum Schluss überhaupt gar keine Rolle. Ja. Nachher ist es der Trick, wie viel Bindung hat zum Schluss das Ei gegeben und war es vielleicht zu viel Milch? Wenn man jetzt die Sache nach dem Gefühl macht und es war zu viel Milch und man möchte den Knödel im Prinzip noch ein bisschen stabiler haben.
1: Noch ein Ei?
0: Nee, noch ein Ei nicht, dann wird es ja noch mal flüssiger und dann hätte man nachher einen Eierknödel. Es ist ja relativ einfach, man nimmt einfach ein bisschen Mehl und würde noch ein bisschen Mehl hinzugeben. Jeder Tiroler oder jeder Bayer würde mich jetzt zwar erschlagen, weil man macht das nicht. Aber das ist so, sage ich mal, so der Hilfstrick, falls es jetzt wirklich mal so ist und es ist wirklich was schiefgegangen, dann hilft eigentlich bei Knödel immer noch ein bisschen Mehl.
1: Aber was heißt denn, das macht man nicht?
0: Das macht man nicht. Eigentlich muss es ja so, wenn man die Masse so macht, muss sie so perfekt sein, dass es funktioniert. Und Mehl verfälscht natürlich die Sache, weil der den Knödel kompakter macht, das Mehl. Bisschen fester und der Knödel ist dann nicht ganz so fluffig. Wir haben nur 80 Milliliter Milch hier auf dieser Menge gehabt und es muss ein bisschen durchziehen, sonst bräuchte man mehr Milch, aber das kann man sich auch alles sparen. Deshalb ist ein super einfaches, easy Rezept, kann jeder zu Hause nachkochen.
1: Nochmal der Blick, der Kontrollblick in den Topf.
0: Er hält. Gott sei Dank. Ja.
1: Okay. Er hält. Das heißt, im Grunde kannst du jetzt in die Formung gehen?
0: Jetzt gehe ich in die Formung, form die ganzen anderen Knödel, die machen wir jetzt ein bisschen größer. Und wenn man da jetzt auch noch einen Trick machen will, komm, machen wir noch einen. Jetzt habe ich zwar die Hände dreckig, aber nicht schlimm.
1: Soll ich dir irgendwas? Ich kann.
0: Nö, mach schon. Um das zu vermeiden, dass die Hände oder dass der Knödel an den Fingern bappt, die Hände nass machen und dann lassen sich die Knödel einfacher abrollen und man kann mehr abrollen und man hat danach nicht so klebrige Finger. Das gilt aber auch für Kartoffelknödel, für alles, was man mit der Hand formt und wo Stärke mit drin ist, einfach die Hände mit lauwarmem Wasser ein bisschen nass machen und der Knödel lässt sich einfach besser formen. Richtig kochen könnte man die jetzt nicht, dann würden sie auch auseinanderfallen.
1: Okay.
0: Außer vier, die dabei sind. Das sieht man jetzt auch. Jetzt können wir es mal zeigen. Wir haben noch ein bisschen Zeit. Ja. Diese hier zum Beispiel, die sind jetzt mit Mehl gemacht. Das sieht man, da sind sie ein bisschen kompakter. Mhm. Sind die aus der Probe, weil der Probeknödel in der Probe nicht funktioniert hat. Jetzt können wir es sagen.
1: Jetzt können wir es ja sagen.
0: Und das sind die, die wir eben gerade gemacht haben hier zusammen. Ein super einfaches Rezept. Wir verwenden auch alles vom Lauch. Das Grüne vom Lauch habe ich ein bisschen was jetzt hier in die Suppe gegeben. Mhm. Gebe noch ein bisschen Sahne mit hinzu. Die Suppe habe ich einfach püriert, also den Sellerie, den Lauch, die Zwiebel und die Kartoffeln. Wichtig bei der ganzen Sache ist, auch dort wieder mehlig kochende Kartoffeln verwenden, weil das wird richtig schön cremig dann. Vorwiegend in festkochender Kartoffel hat man nicht so eine richtig schöne Cremigkeit in der Konsistenz von der Kartoffelsuppe dann. Das Grüne vom Lauch deshalb nicht mitgemixt, weil wir wollen, dass die Suppe nicht grau wird, sondern eine schöne Farbe. Wir wollen aber heute auch nichts wegschmeißen, weil es ja ein super einfaches Sparrezept ist für die Woche.
1: Ja.
0: Deshalb das Grüne vom Lauch als Garnitur. Das Ganze würzen wir einfach mit ein bisschen Salz und mit ein bisschen Pfeffer.
1: Sparrezept heißt maximal 5 Euro Wareneinsatz pro Person?
0: Pro Person, richtig. Ja. Also im Grunde geben wir die Suppe in den Teller. Wir richten jetzt mal schön zusammen einen Teller an.
1: Allein die hat wirklich schon auch so eine tolle Konsistenz. Ja. Ne? Nicht zu wässrig,
0: dann
1: nicht zu dick.
0: Fischen wir einen Knödel raus. Ja. Die kuscheln hier schön hier im Topf. Man sieht richtig schön fluffig das Ganze.
1: Mhm. Oh. Direkt rein.
0: Er hat gehalten.
1: Hast dich zum Schwitzen gebracht?
0: Nee. Aber du hast gerade so geguckt, so nach dem Motto, jetzt.
1: Ich sag doch, Schadenfreude funktioniert immer. Aber das sieht köstlich aus.
0: Können wir noch ein bisschen Lauch drauf geben. Ja. Und außenrum streuen wir noch ein bisschen Petersilie. Aha. Und dann haben wir ein richtig herrliches, schönes Gericht. Also ich würde es auf jeden Fall jetzt essen. Und nicht zu vergessen, das Semmelknödelbrot schwitzen lassen.
1: Schwitzen lassen. Das ist der eine wichtige Trick.
2: So, jetzt haben wir genug geknödelt. Es gibt noch sehr viel mehr in der Alpenküche. Käse zum Beispiel gehört ganz wesentlich dazu. Eben hatten wir ihn als würzigen Akzent im Knödel. Jetzt überzieht er gleich mit so einer feinen Käseschicht das ganze Gericht. Alpenküche, da müssen Elbler Magronen zwingend dabei sein. Und zufällig haben wir eine Köchin, die einige Jahre in der Schweiz gelebt hat. Sie hat dort auf Sternenniveau gekocht und die einfache Schweizer Küche lieben gelernt. Sie zelebriert uns jetzt, Antonina Müller ist das, Elbler Magronen.
3: Ja, mit einem strahlenden Lachen heute bei uns am Herd ist Antonina Müller, weil sie auch ihr Lieblingsessen kochen darf heute das bei stimmt. uns. Und das ist, ich staune, das ist ein Elbler Makronen, so was Schlichtes bei einer Spitzenköchin.
4: Ganz einfach, aber das ist so, irgendwie verbinde ich das, das ist meine erste Zeit in der Schweiz gewesen und das ist einfach so, ja, Wohlfühlessen. Ich glaube, das schmeckt jedem, ist einfach gekocht, das ist wichtig und ja, wenn es kalt draußen ist, macht es glücklich.
3: Okay.
4: Ist einfach ein einfaches Essen, sogar ein Resteessen, würde ich sagen. Wir haben es ja im Film schon gesehen und es geht wirklich super schnell. Also wir haben einen guten Speck genommen, den wir schön auslassen. Ich habe den jetzt schon in der Pfanne, man sieht, der hat richtig schön Farbe, kein extra Fett, weil das ist genug schon drin, braucht man wirklich nichts zugeben. Den kann ich auch weglassen, ist gar nicht schlimm. Ich mache es zu Hause auch, wenn ich den nicht habe, ohne schmeckt genauso gut. Jetzt habe ich ein bisschen Knoblauch, das ich zugebe. Und dann habe ich ein paar Zwiebeln in Scheiben geschnitten. Die dürfen ruhig drin sein, weil das nochmal so ein Biss gibt. Wenn ich das nicht mag, mache ich sie ganz fein, dann schmecke ich sie nicht so. Aber die Süße von den Zwiebeln passt dann natürlich wirklich sehr, sehr gut dazu.
3: Ja.
4: So, dann schwitzen wir das Ganze nochmal kurz an. Mhm. In der Zeit könnte man das Apfelmus machen. Bleibt ganz naturbelassen, gar nicht viel dazu. Ich habe jetzt hier einen Boskop-Apfel, habe ich schon geschält. Wenn der braun wird, gar nicht schlimm, weil unser Apfelmus wird sowieso braun. So, das Innere kommt raus. Das ist das Gute, auch wenn die ein bisschen angedellt sind, ist eine gute Verwertung.
3: Ja, genau.
4: Ja, so.
3: Und gerade jetzt, wenn man regionale Äpfel kauft, sind die manchmal schon so ein bisschen schrumpelig.
4: Ja, das stimmt. So, und ich habe noch so ein paar, die sind nicht mehr. Aber vom Geschmack oft ganz gut, also eigentlich immer. Und drum ist das ganz schön. Ich mache da auch gar nicht viel dazu, wirklich dann nur Zimt. Und ein bisschen Zucker, falls sie nicht zu süß sind. Und wenn nicht, dann kann ich es ganz weglassen. Ganz grob, ein bisschen klein schneiden.
3: Also, also regional gibt es viele Rezepte, die Äpfel mit was Herzhaften, also Berliner Leber. Mhm.
4: Man vergisst es, Himmel und Erde. Ja, genau. Klar. Man vergisst es, aber es passt wirklich sehr gut. Gerade Zwiebeln, Käse, passt super mit dem Süßen und dem Fruchtigen vom Apfel. Jetzt muss ich kurz einmal hier hinspringen. Ich hoffe, man sieht es. Jetzt geben wir einfach die Sahne dazu. Und lassen das Ganze ein bisschen einkochen. Mhm. Was wichtig ist, ist frischer Pfeffer. Es gibt noch mal so einen schönen Geschmack. Das kennen wir ja auch von der Carbonara und von dem Ganzen. Passt einfach auch sehr gut zu der Sahne. Bisschen Salz. Bisschen auf den Speck achten, dass es nicht zu viel ist. Mhm. Weil sonst wird es ein bisschen arg würzig und das brauchen wir ja nicht. Und ein bisschen Muskatnuss. So. Und so schnell war unsere Soße schon fertig.
3: Das ist es.
4: Das ist jetzt wirklich der Anfang. Ja, und jetzt einkochen. Um die Hälfte ungefähr, dass es ein bisschen andickt. auch nicht zu viel, weil wir dann noch Käse dazugeben.
3: Gut, der bindet nochmal.
4: Jetzt gehen wir noch mal kurz zum Apfelmus. Ich gebe jetzt ein bisschen Zucker dazu, lasse ihn ein bisschen karamellisieren. Ja. Dann habe ich noch mal ein bisschen besseren Geschmack, sage ich mal. Ein bisschen Zimt. Ich nehme gern die ganze Stange. Ich finde, vom Aroma ist es ein bisschen besser wie der gemahlene. Geht auch anders. So, und dann habe ich eine Zitrone und presse mir die richtig schön da drauf. Die Säure passt richtig gut dazu, wenn der Apfel eh etwas süßerer ist.
3: Braucht es das Gegenspiel der Säure?
4: Ja, ein bisschen. Jetzt nehme ich noch einen Schluck Apfelsaft. Und wenn ich möchte, dass es einfach nicht ganz so süß wird, nehme ich noch ein bisschen Wasser. Also das ist Geschmackssache, jeder so, wie er möchte. Ah, den Speck hatte ich da noch liegen. Ich kaufe immer so ein Stück Speck und da sind oft solche Knorpel noch drin.
3: Ja.
4: Ganz wichtig, schneid mal bitte weg, weil das ist immer ein bisschen unangenehm für den Gast, der es dann hat, wenn er da drauf beißt.
3: Man hat so ein weiches Wohlfühlessen.
4: Ja, genau. Und dann so, das ist immer so ein bisschen wichtig, darum habe ich das hier liegen gehabt. So, schau mal, die Soße ist schon fertig.
3: Wahnsinn.
4: Und jetzt kommt das Wichtigste noch, die Röstzwiebeln.
3: Ah.
4: Gar kein Hexenwerk eigentlich, sind wirklich nur zwei Zutaten. Die Zwiebeln, ich schneide jetzt wirklich hier ganz langsam, ganz dünn. Das ist eigentlich das Wichtigste an dem Ganzen. Umso dünner, umso knuspriger werden sie. Umso dicker, umso länger brauchen sie, verbrennen gern. Dann werden die einfach kurz in Mehl gegeben. Wichtig ist, nicht drin liegen lassen. Also wirklich ganz kurz durch. Das Öl ist schon heiß, auch nicht zu heiß. Schön ausschütteln. Und dann kommen die hier rein. Und dann machen die das von ganz allein eigentlich. Nicht zu heiß, lieber ein bisschen länger drin lassen. Und dann hast du perfekte Röstzwiebeln. Am Schluss ein bisschen Salz drüber, das zeige ich euch dann noch. Und dann sind wir eigentlich fast schon fertig. Da kommen nur noch die Kartoffeln dazu.
3: Ja.
4: Gerne gute Kartoffeln nehmen. Da ist wirklich auch, es gibt die günstigen, die haben wirklich also gar keinen Geschmack. Es ist ein bisschen schade, wenn du da richtig schöne Kartoffeln hast. Das ist richtig schön, die saugen sich richtig gut voll. Gern vom Vortag, vom Voressen.
3: Dann sind wir wieder bei der Reste.
4: Genau, einfach was übrig ist. Die kommen mit rein, dass sie sich richtig schön vollsaugen.
3: Ah, okay.
4: Das ist noch so ein kleiner Trick. Und ganz am Schluss machen wir die Pasta, aber das zeige ich dir dann, bevor wir anrichten.
3: Ja. Und Makronen sind Macaroni.
4: Macaroni, genau. Oder die Hörnchen kann man nehmen.
3: Ja.
4: Alles, was sich schön vollfüllt. Penne könnte ich nehmen, wenn ich jetzt daheim die habe. Und es funktioniert genauso gut.
3: Also jetzt ist hier eingekocht. Kartoffeln mit der Sahnesoße.
4: Es ist wirklich kein Mehl dran, keine Bindung. Das ist wirklich nur die Sahne, ein bisschen die Stärke von den Kartoffeln. Natürlich, wenn ich das einkoche, richtig schön sämig.
3: Das wäre ein Gericht, was man beim ersten Date machen könnte. Da kann
4: kein
3: Brokkoli. Kein Brokkoli-Auflauf.
4: Also da kann nichts schief gehen. Also da, ich glaube, das sind alle auf unserer Seite dann. So, dann gebe ich den Käse mit rein und die vorgekochte Pasta. Einfach nicht zu weich kochen, aber das ist ja auch nach Geschmack, wer das möchte. Weicher oder fester, ich mag es lieber al dente. Und dann gebe ich das Ganze einfach...
3: Auch hier wären Reste denkbar vom Vortag?
4: Ja, völlig. Also gar kein Problem. Gerade auch ich mit Kindern. Ich habe immer irgendwas rumfliegen an Nudeln. Und dann gebe ich das Ganze einmal zusammen. Man sieht, der Käse löst sich auch schön auf, aber es ist natürlich schon deftig. Ne? Man braucht jetzt da auch kein Bergessen, das sättigt natürlich sehr. Und dann sind wir schon fertig.
3: Man kann aber ein Bergessen.
4: Ja, natürlich, so viel du möchtest. Ich habe echt genug.
3: Es gibt so Gerichte, da hat man keine Fresssperre.
4: Ja, das stimmt, da geht es einfach immer weiter.
3: Weil es einfach so gut ist. Ne?
4: Das stimmt. Schau mal, ich habe das jetzt gar nicht püriert, das Apfelmus. Ja. Es ist wirklich von allein so verkocht. Ich mag das, wenn das so Stückchen hat. Natürlich kann ich auch gleich mehr kochen, dann habe ich gleich was für die Pfannkuchen am nächsten Tag. So, das gibt es einfach separat dazu, wer möchte ja und wer nicht, nicht. Das Ganze kommt jetzt auf den Teller und dann kommen am Schluss noch die Röstzwiebeln da drauf. Die Röstzwiebeln habe ich jetzt einfach wirklich, die waren fast 10 Minuten tatsächlich im Öl, richtig langsam. Bisschen Salz noch über die Zwiebeln und dann kann ich mir die super vorbereiten. Die kann ich nächsten Tag auch noch essen, wenn die trocken lagern.
3: Ist das Knusperchen oben drauf.
4: Das ist wichtig, dass es schön knusprig ist, würde ich sagen.
3: Das schmilzt uns förmlich auf die Zunge.
4: Auf die Zunge.
3: Hammer.
4: Beim Fett würde ich noch gerne sagen, weil viele ja meinen, oh, ich frittiere daheim nicht gern, das Fett bleibt übrig. Einfach durchsieben kurz, auch entweder durch einen Küchenkrepp oder durch ein Sieb. Dann kann ich es immer wieder verwenden, dann stinkt es auch nicht. Weil dann sind einfach die Sachen raus.
3: Das sind nur die verkokelten Restbestände.
4: Ja, genau, die sind drin und das Mehl setzt sich dann natürlich wieder ab.
3: Ja.
4: Wenn ich es absiebe, stelle auf die Seite, zumachen, dann kann ich es immer wieder zum Frittieren benutzen. Also jetzt keine 5 Jahre, aber,
3: aber
4: ein paar Mal auf
3: bis
4: jeden
3: zum
4: Fall.
3: Nächsten Mal, wenn es Äpfel und Makronen gibt. Und wenn die gut schmecken und wenn es gerade Winter ist, kann es ja dann sein, dass es die durchaus mal öfter gibt.
2: Und zum Abschluss gibt es jetzt noch einen Kaiserschmarrn. Das ist ein Klassiker der Alpenküche. Und am Herd ist Rainer Klutsch. Der hat eine besonders innige Beziehung zu den Alpen. Er ist ein verrückter Snowboarder, hat sogar seine Lieblingsabfahrt auf den Arm tätowiert. Und weil er immer auch Koch und Genussmensch ist, bringt er uns aus den Alpen gleich 2 herrliche Schmarrn mit. So, wir lassen es uns gleich hier gut gehen mit Kaiserschmarrn. Bei uns ist der Rainer Klutsch und der wird das einmal in der deftigen Version machen. Hört, hört. Und dann wird es natürlich auch eine süße Variante geben mit Äpfeln. Das Lagergemüse, Gemüse sage ich schon, das Lagerobst ist ja jetzt quasi das Obst überhaupt in der winterlichen Jahreszeit.
5: Ja, und anfangen tun wir natürlich mit dem süßen Kaiserschmarrn. Und da machen wir als Apfelmus-Variante heute gebratene Äpfel. Also geschmorte Äpfel, die habe ich beidseitig angebraten. Die glasiere ich jetzt noch ab mit Zucker, dass es leichten Karamell gibt. Gib dann noch eine Zimtkanäle da dazu und lösche das Ganze mit Weißwein ab. Wichtig ist natürlich die Wahl der Äpfel. Hier nehme ich mir einen festen Apfel, einen säuerlichen, der aber auch ein bisschen eine Süße hat, sodass er eigentlich auch nicht auseinanderfällt, wenn er dann anbrät. Schau mal, hier habe ich nämlich schon einen süßen vorbereitet, der schmirgelt vor sich hin. Und wie der Teig jetzt richtig funktioniert, das ist beim
2: Den Deckel machst du da so richtig drauf, oder wie?
5: Ja, ja, der Deckel kommt drauf, da sage ich aber gleich noch was dazu. Okay. Jetzt bereiten wir den Teig zu. Der ist nämlich beim Deftigen wie beim Süßen immer dasselbe. Das heißt, wir haben hier die Eier, die verquirlen wir gut, gießen das Ganze mit Milch auf. Beim süßen Kaiserschmarrnteig würde ich jetzt noch den Zucker dazugeben, da auch nicht zu viel. Beim deftigen gebe ich jetzt 3 Prisen Salz da dazu, dass der ein bisschen halt auch noch deftig schmeckt.
2: Okay. Ja,
5: lass den Zucker hier komplett weg und gebe dann ganz normales Mehl hier hinzu. Man sieht, der ist ein paar Minuten zubereitet, sodass er auch noch Mehleinschlüsse hat.
2: Okay, also die Klümpchen sind okay, da soll man sich nicht quälen. Oh, die Pfanne ist jetzt sehr heiß,
5: alles
2: oder?
5: Gut, das ist genau so braucht man das.
2: Und du hast da jetzt viel Öl drin oder Butterschmalz? Was hast du
5: da genommen? Das ist jetzt Butterschmalz. Dann habe ich so einen 1/2 Zentimeter Butterschmalz aufgegossen, dass der halber drin schwimmt. Guck mal, und jetzt gebe ich einfach den Teig hier so hinein. Auch mit diesen Mehleinschlüssen, da braucht man keine Angst haben, dass die sich nicht auflösen. Weil die lösen sich durch einen ganz einfachen Trick auf. Ich gebe jetzt einen Kaiserschmarrn, da einen Deckel drauf auf die Pfanne und dann dämpft es.
2: Okay.
5: Ja, und dadurch lösen sich die ganzen Sachen, die Mehleinschlüsse, und dann geht auch richtig schön auf. Das sehen wir dann jetzt gleich. Da muss ich mal geschwind auch danach schauen. Guck mal, den können wir jetzt auch zum Beispiel drehen. Der hat jetzt eine ganz tolle Farbe umgekriegt.
2: Du ja, wendest wunderbar. Das Ganze nochmal. Mhm. Ja, okay.
5: Und da muss man auch drauf achten, man braucht eine hochwandige Pfanne. Aber und mit Bergkäse versehen passt ja wunderbar, weil so eine Mehlspeise, der Kaiserschmarrn ist ja eine Mehlspeise, ist ja nur nichts anderes wie so ein Basis-Pfannkuchenteig. Und den kann man natürlich unterschiedlich interpretieren, indem man Speck dazu gibt, Kräuter dazu gibt und dergleichen.
2: Okay.
5: Ja? So, jetzt brauchen wir noch ein bisschen Kräuter. Da haben wir Petersilie. Und gerade bei dem Kaiserschmarrn nochmal beim Ausbacken in der Pfanne. Also es ist ganz wichtig, dass der Deckel drauf bleibt, weil der Wasserdampf tut den richtig schön aufblasen, sagt man, dass er richtig schön locker, luftig
2: und souffliert wird. Quasi. Der
5: ja, auch souffliert, genau. Das ist das Wort. Salzen, noch ein bisschen ansalzen, pfeffern. So. Unseren Käse haben wir auch schon gerieben. Da habe ich einen Bergkäse genommen, weil wir wollen ja richtig rezente Schichten haben.
2: So, wie sieht's da aus?
5: Guck mal, der geht ja hier schon ein bisschen auf. Man sieht's, den drehe ich jetzt aber noch mal. Und dann haben wir hier...
2: Wie machst du das denn mit der Hitzeregulierung? Ja. So. Wow.
5: Da gehe ich jetzt einfach runter und lasse den bei niedriger Temperatur bei 2-3 noch mal richtig schön soufflieren. Also richtig bei 2-3, bei mittlerer Hitze fängt man an, den richtig auszubacken. Mhm. Dann geht man rund und dann geht der fast bis zum Deckel. So hat man einen richtig schönen, fluffigen Kaiserschmarrn.
2: Also der braucht jetzt noch mal einfach ein bisschen Zeit.
5: Genau.
2: Ja? Das ist ja toll.
5: So.
2: Dann geben wir dem Ganzen doch noch ein bisschen Zeit.
5: Genau.
2: Müssen wir noch warten. Und der kaputte, der ist gar nicht mehr so kaputt, nee, oder?
5: Den kann man jetzt auch noch drehen.
2: Den drehen wir auch noch.
5: So, einmal, zack.
2: Aber da sieht man auch, dass der richtig schon dicker geworden
5: ist. Ja, auf jeden Fall. Und gerade dieser Wasserdampf lässt es richtig schön aufgehen. Und das ist der Trick. Und deshalb ist der Zustand vom Grundteig an sich wirklich egal. Also dafür man kann auch mit diesen Mehleinschlüssen arbeiten.
2: Dafür muss der Deckel aber auf jeden Fall geschlossen bleiben.
5: Genau.
2: Guckt mal bitte in diese Pfanne hier rein,
5: so,
2: Leute.
5: So ist der aufgegangen.
2: Schnell, bevor er in sich zusammenbricht.
5: Der wird sowieso ein bisschen zusammengehen. So, und den drehe ich jetzt einmal.
2: Boah, der ist echt
5: auf die knusprige Seite, weil die knusprige Seite lässt sich besser zerreißen wie die weiche, weil oben, wo der Wasserdampf ist, ist es einfach härter. Und hier kann man den wunderbar zerteilen. Und einen süßen Kaiserschmarrn Denn zuckert man ja dreimal. Das erste Mal im Teig, im Grundteig, da nimmt man nicht zu viel Zucker.

0: dann Puderzucker drüber. Und dann haben wir dann das dritte Mal.
1: Und die Apfelscheiben noch dazu.
0: Genau, die sind schon drauf. So, unser deftige.
1: Ja.
0: Hat auch schön getrieben, der war ja ein bisschen kaputt, aber ja, der ist trotzdem noch schön aufgegangen. Da verfahre ich ganz genau so. Verrupft den auch.
1: Da hattest du ja keinen gezuckerten Teig genommen,
0: nein,
1: sondern da hattest
0: du nur einen gesalzenen. Salz, ja. Genau. Und da sieht man auch ein bisschen den Unterschied. Deshalb habe ich auch zwei unterschiedliche Pfannen genommen. Die Pfannen, die wesentlich höher sind und geradwandiger, die haben mehr Platz, dass der Kaiserschmarrn aufgehen kann. Bei diesen kleinen, da bleibt es dann einfach so. So, da brauchen wir jetzt noch ein bisschen einen Bergkäse. Das ist sozusagen der Zucker für unseren deftigen.
1: Mein Gott, das
0: so
1: wird ja ein Hüttengaudi, was du hier machst.
0: Super.
1: Aber mir fällt auf, dass ich bislang Kaiserschmarrn immer falsch zubereitet habe, nämlich ohne Deckel.
0: Ja, die meisten. Also wenn man das mal verstanden hat, dass der Wasserdampf wirklich dafür verantwortlich ist, dass es dann anfängt, richtig schön aufzugehen und trotzdem in der Konsistenz richtig schön stabil bleibt, dann wird man es bloß noch so machen.
2: Übrigens ist der Kaiserschmarrn wohl durch eine Panne in der Pfanne entstanden. Ein Koch wollte einen Pfannkuchen für Kaiser Franz Josef machen. Der ist ihm dann aber zu dick geraten und dann auch noch peinlich beim Anrichten zerrissen. In seiner Not hat der gute Mann Staubzucker drüber gestreut und Rosinen dazu. Heute würde man sagen, ein Signature-Dish war erfunden. Damals hieß es einfach, was für ein Schmarren, sowas dem Kaiser zu servieren. Bis bald.
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6: Herzlich willkommen beim Dorfduell. 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
7: Verdammt lecker.
8: Alexa, Timer, wie lange noch?
9: Bist du zufrieden?
10: Nee.
6: 30 Sekunden zum Anrichten.
10: Ich könnte mir vorstellen, dass die Zeit nicht reicht.
11: Das ist eine Challenge.
12: Jetzt bin sehr gespannt, wie es schmeckt.
13: 3, 2,
14: perfekt.
13: 1 und
6: die Zeit.

0: Wie unterschiedlich unser Leben auch verlaufen. Eins steht schon jetzt fest. Alt werden wir alle. Plötzlich brauchen wir eine Brille, um den Beipackzettel zu lesen. Wir finden es mühsam, unsere Schuhe zu binden, und auf der Treppe geht uns immer öfter die Luft aus.
1: Verzeihen Sie, Herr Ulke, aber ich hatte eine furchtbare Nacht. Naja, wem sag ich das?
0: Natürlich ergeben wir uns nicht kampflos. Aber die Welt scheint sich immer schneller zu drehen.
1: Kind, gehen Sie, Rosi.
0: Aber solange wir noch nicht mit den Füßen voran das Haus verlassen haben, strampeln und kämpfen und streiten wir darum, unser Leben zu leben. So gut wir es eben können.
2: Oktober, Tag 11, zweiter Abgang.
0: Manche haben das Glück, in diesem Kampf nicht allein zu sein, wie Günther und Karin.
3: Oh, Entschuldigung.
0: Aber macht es das wirklich einfacher?
2: Jetzt sind wir fast 4 Wochen hier und du räumst immer noch.
3: Ich räume immer noch. 40 Jahre lassen sich nicht so schnell wegpacken.
2: Heute ist Samstag, ich brauche meinen gelben Polunder.
0: Doch irgendwann kommt der Tag, an dem wir auf die Hilfe anderer Menschen angewiesen sind.
3: Fäustchen.
0: Auf die Freundlichkeit von Fremden.
3: Und jups.
0: So ist das Leben. Manche sind geborene Einzelkämpfer, wie unser Casanova Konrad, für den jeder neuer Tag voller Abenteuer und Versprechungen ist.

0: Zum Geburtstag herzlichen Glückwunsch, mein lieber Alfi. Deine Mutti und Üppi.
1: Alt werden ist nichts für Feiglinge. Und allein zu sein ist etwas, das selbst den Mutigsten unter uns das Fürchten lehren kann.
2: Du bist wirklich widerlich.
3: Ich weiß.
1: Im Alter noch so verliebt zu sein wie Otto und Jakob, das ist etwas wirklich Seltenes.
4: Heute war wieder mal der Sensenmann da. Wen hat's denn diesmal erwischt?
5: Den alten Olke aus der geriatrischen. Beerdigung ist Mittwoch.
4: Tod sein ist wirklich kacke.
3: Hast du vor, es ganz zu vermeiden?
4: Leg los, Herzchen. Du komm, mach. Wenn ich mal gehen muss, ja? Also, ich sag dir, mich schieben die nicht aus dem Haus mitten in der Dämmerung und verscharren mich irgendwo unter der Woche.
3: Natürlich nicht.
4: Ach ja. Ja, das. Wenn ich gehen muss, dann mit einem lauten Knall. Oh. Ja, das ist schön.
6: Wenn ein Elefant stirbt, bleiben seine Freunde bei ihm. Bis zum Schluss.
7: Dann sind sie dümmer, als man denkt, deine Elefanten.
6: Die sind nicht dumm.
7: Nein, sie sterben aus.
6: Wir sterben alle aus.
7: Ja.
6: Früher oder später.
1: Die meisten von uns bleiben irgendwann allein zurück. So wie unsere Rosi. Und so sehr wir uns auch bemühen, das Leben findet mit einem Mal ohne uns statt.

0: Abend.
1: Abend.
0: Günther trägt seinen gelben Polunder. Lass mich raten. Muss Samstag sein.
2: Ich habe ihn noch nie lächeln gesehen. Frag mich, wie sie ihn aushält.
0: Gewohnheit nehme ich an.
2: Wie kann man sich an sowas gewöhnen?
0: Du würdest dich wundern, an was sich der Mensch alles gewöhnen kann. Schönen Feierabend.
2: Tschüss.
3: Haben wir schon über das Glück gesprochen? Das Glück ist gerecht. Es macht keinen Unterschied zwischen 7 oder 70. Es kommt, wenn es kommt. Und es liegt an uns, es zu umarmen, das Glück.
4: Und sind wir schon reiche Leute?
3: Oder auch nicht.
5: Halt die Klappe und stör mein Karma nicht.
6: Die Wahrscheinlichkeit eines Gewinns liegt bei 1 zu 140 Millionen.
0: Mein Mann war Statistiker.
7: Ein Job, bei dem man ganz offensichtlich gut mit Menschen umgehen können muss.
5: Jetzt hier! Mann!
8: Eine richtige, da können wir uns ein Eis verkaufen.
5: 24.
6: Das sind schon mal 3 von unseren Zahlen.
8: Was ist deine vierte Zahl?
5: 38.
0: 40?
7: Ich glaube, mir wird schlecht.
9: Ein Stückchen Torte, irgendjemand?

0: Kann ich noch mal den Schein sehen?
1: Oh.

0: Was willst denn du mit einer Yacht?
1: Die Welt begucken, du Ignorant. Barbados, Hawaii. No one
2: knows. Tango tanzen in Argentinien. Mhm. Elefanten in Afrika.
0: Also, gehen Sie da mit aufs Schiff, ja?
2: Nein. Dann würde mein Mann brechen. Ja, der müsste brechen.
0: Dann wünsche ich einen guten Flug und immer eine Handbreit Wasser unterm Kiel, ne?
3: Was machst du?
0: Ich? Ich werde vögeln. Endlich mal wieder vögeln. Gnädige Frau.
2: Und Rob.
4: Dreißig verschissene Millionen.
5: Wie viel Glück kann ein Mensch haben?
4: Glück gehabt? Ich weiß nicht. Ach, vielleicht ein bisschen tragisch.
5: Wieso?
4: Ein bisschen spät, oder?
2: Ja.
4: Entschuldige, aber ich konnte nicht schlafen. Ach so, ist noch ein Haufen Zeug draußen. In einer halben Stunde ist Frühstück. Guten Nacht, komm.
5: Schönen Feierabend.
4: Ja.

0: Kann ich Ihnen helfen?
1: Tatjana da?
0: Tanja, Klient пришел.
2: Nehmen hier schon mal Platz.
3: Ui. Боже мой! Смотри! Wen hat denn die Katze da reingeschleppt? Nasch Konradchen.
1: Tatjana, meine zarte Ballerina aus Moskau.
3: Lange sich nicht hat blicken lassen, böses Konradchen.
1: Ich bekenne mich schuldig, bestrafe mich.
3: Dann jesch, na ja, bu, du böser Bube, du. Oh. Wird dich deine Tatjana schlimm bestrafen. I love you, darling.
4: So, bist du verrückt? Bloß weil ich gestern gewonnen habe, fahre ich doch nicht morgen nach Timbuktu.
2: Kapstadt.
4: Ja, na, was sollen wir denn in Afrika? Leute wie du und ich.
2: Wieso du und ich? Was ist denn mit dir und mir?
4: Wir sind zu alt. So einfach ist das.
2: Wir sind nicht zu alt. Wir haben jahrelang hinter dieser Mauer gesessen. Und da ging sowas gar nicht. Und jetzt ist es soweit.
4: Du, wir sind hier gut aufgehoben. Hier haben wir professionelle Pflege. Hier sind wir optimal versorgt.
2: Günther, setz dich doch mal hin.
4: Lass mich doch mit dem Sitzen.
2: Ich gehöre hier noch nicht her. Aber wir können noch richtig viel erleben.
4: Erleben? Mach dich doch nicht lächerlich mit deinen Plänen. Wer setzt dir denn diese Flausen in den Kopf?
2: Otto und Jakob haben mir Bilder gezeigt aus Kapstadt.
4: Ach, Otto und Jakob. Otto und Jakob haben mir Bilder gezeigt. Ist das vielleicht diese Schwulenhochburg, wo die feinen Herren sich gegenseitig warm halten?
2: Oh, Günther, du hast immer gesagt, wir würden reisen, wenn sie uns mal wieder lassen. Aber dann war ja erst kein Geld da und dann war ja deine Mutter krank.
4: Meine Mutter? Sag mal, schämst du dich nicht?
2: Nein. Nein, schäme mich nicht. Ich habe 10 Jahre deine Mutter gepflegt und gefüttert und gewaschen und ich war jeden Tag der Woche für sie da. Du, wir haben auf sehr vieles verzichtet. Und jetzt sind wir mal dran. Günther, wir können jetzt fahren, wohin wir wollen.
4: Ach ja? Wie soll ich denn bitte schön reisen? Mit meiner Hüfte.
2: Der Arzt hat gesagt...
4: Der Arzt hat gesagt das mal. Gar nichts weiß der feine Herr Arzt. Ich hab Schmerzen. Und? Was machen wir jetzt?
5: Mann, das ist ein Tanzsaal. Edelste Hölzer.
6: Huch, hoppa.
5: Mann.
6: Guck mal da.
5: Strand Bad Wannsee. Hast du den gesehen? Mit den blauen Augen. Den kurzen Haaren.
7: Hey, du, lass das jetzt.
5: Nimm die Pfoten weg.

0: Jetzt sollten wir feiern.
1: Haben wir für heute nicht schon genug Geld ausgegeben?
0: Geld ausgegeben? Wir waren ein bisschen einkaufen. Schließlich können wir doch in unserem Alter nicht mehr eine Weltumsegelung mit dem Tretboot planen. Zum Wohl.
2: Zum Wohl.
3: Zum Wohl.
0: Du Mann sollte 20 Meter Segelboote auf Rezept verschreiben. Komm.
1: Wohin führst du mich heute, mein Freund?
0: Ich hätte da so eine Idee.
1: Derselbe Tisch wie immer? Hm? Hm? Wohin gehst du?
0: Ja, wohin schon?
1: Einkaufen.
0: Einkaufen! Ja!
4: Mach doch nichts. Kann passieren, alle Männer. Auch jüngere Männer kann passieren. Mein Maladiet. Mein Haroshi. Tatjana, sehr glücklich.
5: Rosi, Sie können sich doch für die Ballgymnastik am Dienstag eintragen. Hm? Hier.
6: Ballgymnastik? Mhm. Das klingt ja gefährlich. Aber warum nicht? Ich kann ja jetzt so viel machen.
7: Halt! Stopp! Mutti, du unterschreibst nichts!
8: Was erlauben Sie sich?
7: Oh, Mutti, was ist denn mit deinen Haaren passiert?
8: Sie sollten sich schämen.
7: Sie verschwinden jetzt besser, Aasgeier.
8: Alte,
9: wehrlose Frau, so um ihr Geld zu bringen.
8: Los.
5: Das würde ich auch gern wissen. Ich bin die freundliche Frau, die ihrer Mutter die Füße wäscht und den BH schließt. Und die Liste war die für die Ballgymnastik am Dienstag.
7: Stimmt das?
8: Ja. Wenn meine Schwiegermutter auf einem Ball Gymnastik machen möchte, dann wird sie das in Zukunft mit ihrer eigenen Trainerin. Vielen Dank.
7: Ja, vielen Dank. Wir würden jetzt gern mit Mutti alleine sein.
10: Und da sagt noch einer, dass Geld die Menschen nicht verändert.
5: Meistens die, die es nicht haben.
10: Mhm. Noch nicht.
5: Komm, wir gehen Windeln wechseln.

0: Ich muss mich für meine Umgangsformen entschuldigen. Die fehlen mir einfach. Ich meine das Vögeln von gestern Morgen.
1: Ist ja längst verziehen. Wahrscheinlich war ich einfach nur neidisch.
0: Ärger im Paradies? Wann hat Ihnen jemand das letzte Mal gesagt, dass Sie eine sehr attraktive Frau sind?
1: Das ist noch nicht so lange her, wie Sie vielleicht meinen.
0: Und Ihr Mann? Wann hat der Ihnen das letzte Mal gesagt, dass Sie eine sehr attraktive Frau sind? Wissen Sie, was das Schöne an so viel Geld ist? Es macht frei. Wir sind frei. Wir sind nicht mehr alt, wir sind nicht mehr krank, wir sind nicht mehr verheiratet. Uns gehört die Welt. Und wissen Sie warum? Weil wir sie uns kaufen können. Tun Sie mir einen Gefallen, kaufen Sie sich ein Stückchen Welt. Wenn nicht heute, dann morgen. Sie werden sehen, Sie kommen auf den Geschmack.
2: Herr Bernhard, guten Tag. Schön, Sie zu sehen.
3: Guten Abend.
2: Darf ich Ihnen schon etwas zu trinken bringen?
3: Ich warte noch, bis mein Bekannter da ist. Aber mein Aperitif, wie immer.
2: Selbstverständlich.
3: Dankeschön.

0: wohin du?
1: Das hat eine Terrasse, ich bin mir ganz sicher.
0: Und das will was heißen. Aber sie waren schon mal da.
1: Ja, das ist ein Stammlokal.
0: Wir sollten anfangen, Tagebuch zu führen. Damit sie auch morgen noch wissen, wie sie heißen. Lassen wir mal Köpfchen nicht hängen. Den Versuch haben wir doch noch.

0: Stimmt so, danke.
1: Ich danke.
2: Jakob, da bist du ja.
0: Ich warte seit anderthalb Stunden.
2: Komm, wo warst du?
3: Ich hab dich verbummelt.
0: Verbummelt? Du hast dich verbummelt? Du bist... Und mit wem genau hast du dich verbummelt? Musstest du wieder mal deinem alten Kumpel Konrad den Rücken massieren?
3: Ich wüsste plötzlich nicht mehr, wo ich...
0: Da seid ihr irgendwo abgestürzt. Irgendwo, wo es lustiger ist als mit dem Langweiler Otto bei Pizza und Schlappensalat.
3: Das ist wirklich nur noch Schwachsinn.
0: Ach, ich rede Schwachsinn. Ja, dann will ich dich aber auch nicht länger belästigen mit meinem Schwachsinn. Hier. Da. Das ist für dich.

0: Apfelkuchen?
1: Also mein Alfie hat vorgeschlagen, dass wir uns ein Haus kaufen. Groß genug für alle. Ist das nicht fabelhaft?
2: Ich hätte gewettet, dass das eher die Idee ihrer Frau Schwiegertochter gewesen wäre.
1: Natürlich freut sich Gesa, dass sie mich jetzt wieder besser um die beiden kümmern kann.
3: Ja, natürlich.
1: Die Fürsorge einer Mutter fehlt eben dann doch. Haben Sie schon Pläne gemacht?
4: Das müssen Sie meinen Mann fragen. Er trifft bei uns die Entscheidungen.
1: Wenn wir unsere Männer nicht hätten.
3: Man wüsste einfach nicht, was man ohne sie tun sollte.
1: Na, in Geldangelegenheiten haben wir Frauen natürlich nicht so ein glückliches Händchen. Vielleicht einen kleinen Keks für Sie?
5: Nein.
0: Möchte noch jemand ein Stück Kuchen?
6: Ich will Kuchen.
0: Ihr Kuchen steht direkt vor Ihnen, Agnes.
6: Ich habe noch gar keinen Kuchen gehabt.
0: Hier ist der Kuchen.
7: Die hat doch nur Blumenkohl zwischen den Ohren.
1: Günther, wirklich?
3: Sie ist krank. Sie ist krank und sie mag das nicht absichtlich.
7: Auf jeden Fall habe ich wegen dieser verrückten Schachtel keinen Kuchen bekommen. Und ich hätte gerne noch ein Stück Kuchen.
6: Hätte gerne noch ein Stück Kuchen.
0: Bitte schön.
4: Wie wird denn das Boot heißen?
3: Wir sind uns noch nicht einig.
7: Wie wär's denn, wenn Sie es Püppi nennen? Würde Ihnen das nicht gefallen?
1: Aber es gibt doch schon eine Püppi. Ja.
2: Vielleicht könnten wir es Püppi 2 nennen. Ja.
4: Püppi Lamour.
3: Das klingt eher wie eine Transe aus dem Sauerland.
2: Glaub, dann habe ich sie gekannt.
7: Das ist eine Kirsche. Das ist Kirsche.
0: Ja, Schokokirschkuchen.
4: Entschuldige mich, ich habe heute noch was zu tun.

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1: So, jetzt hast du viel mehr Platz für deine Polunder.
2: Herrgott, Kari, nur weil du diese dumme Reise storniert hast.
1: Nein, ich habe die nicht storniert. Ich habe sie verlängert. Günther, jetzt mal ganz unter uns. Du bist ein wirklich schlechter. Wirklich schlechter Ehemann. Du bist ein Erbsenzähler. Du siehst mich nicht, du hörst mich nicht. Seit über 20 Jahren hast du mir nichts mehr über dich erzählt. Nichts. Ich langweile mich. Ich komme um vor Langeweile. Ich bin noch nicht tot. Noch nicht, aber manchmal fühle ich mich hier so, als wäre ich schon. Ich bin 72 Jahre alt. Ich habe einfach nicht länger Zeit, auf dich zu warten.
2: Du machst einen Fehler, einen schweren Fehler. Und ich verbiete dir zu fahren.
1: Ich habe über 3 Millionen auf dem Girokonto. Und du könntest mir nicht mal verbieten, mir die Mongolei zu kaufen.
2: Ach, du bist doch verrückt.
1: Ich bin nicht verrückt. Ich versuche, mich an unsere Träume zu erinnern. Und was davon irgendwie heute noch zu erfüllen ist. Was hast du für uns für einen Traum? Bist du? Dachte ich mir. Ja, hier ist dein Ticket. Ob mit dir oder ohne dich, ich fliege. Falls du wirklich mitfliegen willst, ich sitze am Fenster.

0: Wunderschön. Jetzt schaut euch das an.
1: Das ist ganz schön groß hier.
0: Villa Schicke bietet 690 Quadratmeter reine Grundfläche mit einer Nutzfläche von fast 90 Quadratmetern Terrassenfläche sowie Ausbaureserven im Gartenhaus und Dachgeschoss von noch einmal rund 150 Quadratmetern.
1: Was wollen wir denn mit so viel Platz?
2: Grad groß genug für uns alle.
0: Das Schönste, das haben wir dir ja noch gar nicht gezeigt. Das ist eine Überraschung. Na, komm mit.

0: Das entzückende Gartenhaus ist in 2009 grundsaniert worden und kann bei Bedarf in kürzester Zeit seniorengerecht umgerüstet werden. Schwellenlose Duschzellen, Badewannen mit ebenem Einstieg, Alarmknöpfe, Handläufe im gesamten Wohnbereich. Und der Clou, unter dem Dach eine Einlegerwohnung für eine Ganztagsbetreuerin. Das ist ja ideal.
1: Aber wer soll denn da drin wohnen?
0: Du hättest hier dein eigenes kleines Reich.
2: Mutti, du kannst es doch jederzeit besuchen.
0: Ist das nicht schön? Wir haben endlich ein eigenes Dach über dem Kopf. Und du bist versorgt. Und nah bei denen, die dich lieben. Es ist an alles gedacht.
1: Tja, du hast wirklich an alles gedacht.
3: Sei mir nicht böse, Mama, aber diese ganze Sache sieht dir doch so gar nicht ähnlich. Das ist so schrecklich egoistisch von dir.
4: Ist das nicht wundervoll? Könntest du nicht versuchen, dich ein ganz kleines bisschen für deine alte Mutter zu freuen?
3: Oh Mama, was machst du da bloß?
4: Urlaub. Das macht die Mama.
5: Meine Mutter hat immer gesagt, das Schlimmste, Kind, das Schlimmste ist, wenn deine Träume sich erfüllen.
1: Hüppi, hast du einen Spielkameraden gefunden?
5: Leider hat sie wie immer recht gehabt. Träume sind von Natur aus ziemlich unzuverlässig. Kaum sind sie wahr geworden, merken wir, dass sie, wie so vieles im Leben, mit einem Beipackzettel kommen, auf dem man selten genug das Kleingedruckte entziffern kann.
1: Pippi.
5: Genug Geld zu haben, steht bestimmt bei den meisten von uns ganz oben auf der Wunschliste. Und mit Geld kann man sich ja bekanntlich Träume kaufen.
1: Bist du heruntergefallen? Und keiner war da, dich wieder aufzuheben.
5: Aber haben wir dann das Leben, von dem wir geträumt haben?
6: Musst du so nah am Rand sein?
7: Das heißt nicht Rand, das heißt Reling, Mensch.
6: Die Schlafkajüte hat eine eigene Mikrowelle.
7: Wozu brauchen wir im Schlafzimmer eine Mikrowelle?
6: Ich hab mich nicht getraut zu fragen.
7: Aber du bist der Kapitän und darfst alles fragen.
6: Ich bin der Eigner. Der Kapitän hat mir gesagt, dass wir in 2 Wochen auslaufen können.
7: Schon?
6: Ja.
7: Schon?
6: Sie wollen vorher die Lümmelbeschläge auswechseln.
7: Lümmelbeschläge?
6: Ja, die werden alle runterneuert.
7: Du hast keine Ahnung, was das ist, stimmt's?
6: Du, als würden sie ja alle Mandarin sprechen.
7: Es ist wichtig, dass du dich auskennst. Die Crew muss dir vertrauen, wenn du eine Entscheidung triffst. Wenn du...
6: Dafür habe ich doch dich. Bitte, sei vorsichtig.
7: Bin immer vorsichtig.
8: Jakob!

0: Heif ist ausgezogen. Vor 2 Wochen. Sie heißt Jessica mit J wie Joghurt.
1: Ich dachte, das war eine einmalige Geschichte.
0: War es auch. Ich war drüber weg, nur er leider noch nicht.
1: Und, ist sie sehr viel älter als du?
0: Sie studiert noch. Ich glaube, sie wird dieses Jahr 12.
1: Warum hast du nichts gesagt?
0: Hätte doch nichts geändert.
1: Was hast du jetzt vor?
0: Plan A ist, ich lasse ihn kastrieren. So wie damals unseren Benny. Du, das ist weniger schmerzhaft, als man denkt. Wichtig ist, dass man darauf achtet, dass sie die frischen Wunden nicht lecken. Plan B ist die Scheidung. Der Kaffee ist aber stark.
1: Nicht so stark, als dass wir gleich mehr Abgänge hätten. Kommst du zurecht?
0: Er zahlt für die Kinder, fürs Haus zahlt er nicht mehr.
2: Aber das ist doch euer Haus.
0: Jetzt ist es mein
2: Deshalb
0: Haus.
2: Deshalb die Spätschicht.
1: Mhm. Wo lässt du die Kleinen?
0: Bei ihrer Oma. Und die nimmt nur den halben Tagessatz eines normalen Babysitters.
1: Deine Mutter hat ein Herz aus Gold.
0: Bronze, Stahl, Eisen, irgendwas aus Metall jedenfalls.
1: Wer hat heute Nachmittagsbetreuung?
0: Ich natürlich. Die armen Alten belegen wieder Linsenbilder.
1: Linsenbilder fördern die Motorik und die geistigen Fähigkeiten.
0: Die hassen sie, sie langweilen sich zu Tode. Ist das noch Betreuung oder ist das schon Folter?
1: Wir können nicht jeden Tag mit ihnen in den Zoo fahren oder im Grunewald Kaffee trinken.
0: Genau das sollten wir aber.
1: Ach, glaubst du, du bist die Einzige, die das möchte, ja? Meinst du, ich wäre nicht lieber auch die lustige, großzügige Uschi, die immer für jeden Zeit hat?
0: Bist du doch.
1: Nein, das bin ich nicht. Ich bin diejenige, die am Ende des Jahres in der Verwaltung für 100 Euro betteln muss. Für neue Toilettensätze. Ich weiß, du spielst gern die beste Freundin und hast immer für jeden Zeit. Du vergisst nur eins dabei, dass wir deine Arbeit mitmachen müssen, weil sie liegen bleibt.
0: Was regst du dich denn so auf?
1: Ach, warum bist du denn immer noch so naiv? Schluss jetzt. Es ist Zeit für die Linsenbilder. Ich komme hier allein zurecht.
0: Wir sind ja aber noch nicht fertig.
1: Doch, sind wir.
3: Er ist einfach gefallen. Wenn man nicht schwimmen kann, dann muss man an Bord eine Schwimmweste tragen. Jetzt sollten Sie eigentlich wissen.
4: Jakob schwimmt wie ein Fisch.
3: Schwimmen verlernt man nicht so einfach. Jedenfalls nicht, wenn man untergeht wie Ihr Freund hier. Er ist gesunken wie ein Stein.
4: Er kann schwimmen.
5: Konnte es jedenfalls.
3: Männer, Feierabend.

0: Ja, genau.
1: Donnerwetter, liebe Mitbewohner, geehrte Frau Carmen Zita, ich würde gerne meine Haare vor euch ziehen. Sie sind leider angeklebt. Na, das ist ja das perfekte Hobby für den Erbsenzähler.
2: Das sind Linsen.
3: Nicht so schlimm. Gehen wir wieder in Ordnung. Komm.
1: Das, mein Alter, ist das Traurigste, was ich je einen Mann habe tun sehen.
3: Linsenbilder sind überhaupt nicht traurig und wir alle haben sehr viel Spaß zusammen.
2: Haben wir nicht.

0: zwischen Hähnchen und Wachteln ist, dass ich Wachteln bestellt habe und Hähnchen nicht. Ich erwarte Gäste am Wochenende. Und von Ihnen erwarte ich, dass Sie die Leistung bieten, für die ich Sie bezahlt habe. Ich bin Ihnen sehr verbunden.
1: Juhu! Ihr seid ja schon wach. Ich dachte, ich komme mal vorbei und frag, ob ich euch was helfen kann.
0: Wie lieb von dir, wo du doch erst gestern vorbeigeschaut hast.
1: Ist Alfie da? Ich habe Kekse gebacken.
0: Ist ein Ü-Klemmt.
1: Was?
0: Ich habe gerade gar keine Zeit, um zu plaudern.
1: Was zu tun, nicht?
0: Oh ja, ich habe zu tun. So ein Haus, das fühlt sich nicht von selbst. Auch wenn das hier alle glauben möchten.
1: Oh.
0: Ich muss jetzt wirklich weitermachen.
1: Ich wollte auch nur fragen, ob ihr eventuell am Sonntag kommen wollt zu Kaffee und Kuchen.
0: Am Sonntag? Ja, Sonntag ist leider schlecht. Sonst wahnsinnig gern, aber die Woche war wahnsinnig anstrengend. Und am Sonntag wollten wir einfach mal nichts tun. Zu Hause bleiben, einfach gar nichts unternehmen.
1: Vielleicht ein halbes Stündchen. Die kleine Püppi würde sich so freuen.
0: Ein andermal gern.
2: Am Sonntag bleiben wir zu Hause und wollen rein gar nichts tun?
0: Möchtest du sie dabei haben? Dann lad du sie doch ein.

0: Sie wollen jetzt mit mir schimpfen, liebe Carmen Zita. Ich weiß es, wegen dieser blöden Linsenbilder. Warum nehmen Sie sich nicht einfach mal ein paar Tage frei und gehen mit dem alten Konrad feiern? Und Ihr Mann, sagen wir, Sie sind bei einer guten alten Freundin.
1: Um meinen Mann müssen Sie sich keine Sorgen machen. Der ist selber bei einer guten alten Freundin.
0: So schlimm? Jetzt hör mir mal gut zu, Mädchen. Unsere Herzen sind empfindliche kleine Dinger. Und wenn man ihnen zu sehr zusetzt, brechen sie manchmal in zwei. Aber sie schlagen weiter. Und warum? Weil sie wissen, dass irgendwo da draußen jemand ist, an den sie sich wieder verlieren können. Vielleicht nicht heute. Vielleicht nicht morgen.
1: Vielleicht übermorgen.
0: Oder übermorgen. Ich muss jetzt mal klein. 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
1: Lille hoch. 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
2: Nein, mein Schatz, dieser Kuchen ist für Alfie und Gesa. Es tut mir sehr leid, aber du wirst ein braves Mädchen sein und warten bis zu Hause.
3: Willkommen. Ja, ich sag da mal zum Wohl, ja? Prost. Und das Buffet ist natürlich eröffnet. Greifen Sie zu. Alles für Sie. Oh.
2: Wie dumm ich bin. Da muss ich mich im Datum geirrt haben. Das muss heute ein ganz falscher Tag sein. Ein ganz falscher Tag. Komm, Schatz. Wir gehen. Wir gehen nach Hause.
3: Greif doch zu jetzt hier. Oh, wirklich. Seid nicht so schüchtern.

0: Danke, ich hab schon. Die bringen ja ständig frische Handtücher, ob man die nur braucht oder nicht.
1: Danke.
2: Oh, no, no, no, no.
0: Geben Sie mir einfach Ihre Zimmerkarte.
1: Darf ich mich hier ein bisschen zu Ihnen setzen?
0: Aber selbstverständlich.
1: Danke. Man macht hier anscheinend alles mit dieser Zimmerkarte.
0: Wir sind so vornehm, dass Bargeld uns nur noch peinlich ist. Sie fragen sich, wo ich dieses Prachtexemplar von Mann gefunden habe.
3: I will never, ever leave this beautiful woman.
0: Ein Hoch auf die Dankbarkeit.

Ugh.

0: Wo ist der?
1: Gunther. Frau, die fragt, wo ist der Konrad?
2: Er ist nicht gestorben. Er lebt. Sie hat ihm das Herz massiert.
1: Das war Denise. Wirklich. Alte Männer, passiert es ständig. Ist sie wie Luana?
0: Ja, natürlich sind sie das.
2: Was für einen Tag haben wir denn heute?
1: Montag.
2: Oder habe ich einen falschen Polunder an?
1: Halb so schlimm. Sind auch nicht die richtigen Titel. Günther, du musst jetzt sehr stark sein. Für deinen Huhn. Ciao da.

0: Naja. Zwei arme, reiche Mädchen hätten Hang zu den falschen Männern. Die eine, die nimmt sich diese knackigen, jungen Körper, zahlt auch einen Haufen Geld dafür. Und die andere, die nimmt sich einen Mann. Das ist eine Polunder nach Wochentagen. Aus will.
1: Das ist zu schade, dass Victor nicht mehr dabei ist.
0: Victor war ein schönes Hobby. Aber auch sehr, sehr teuer. Gucken Sie doch nicht so empört wie eine alte Jungfrau. Das tut mir denn gar nicht leid. Wissen Sie, was wir jetzt machen sollten? Wir sollten erstmal auf dieses blöde Sie verzichten. Ja? Ich bin die Annegret.
1: Ich bin die Karin.
0: Gut.
2: Entschuldigung, Sie hatten mich angerufen.
3: Sie sind die Frau von Konrad Villinger?
1: Na, das wüsste ich.
3: Er hat uns gebeten, Sie zu benachrichtigen. Vielleicht wären Sie so freundlich und nehmen Frau...
1: Leipold.
3: Frau Leipold mit zu seinem Zimmer?
2: Sind Sie eine Freundin von Konrad?
1: Sowas in der Art.
4: Essen müssen Sie, sonst Sie so dünn werden wie Makrelefisch.

0: war nur mit ihm zusammen, um meine Eltern zu ärgern. Hat besser funktioniert, als ich dachte. Bei ihm hatte man immer das Gefühl, die schönste, witzigste und interessanteste Frau der Welt zu sein. Jedenfalls, bis er die nächste getroffen hat. Oh, bitte, geben Sie uns 5 Minuten allein?
1: Natürlich. Seien Sie nett zu ihm, er ist kein schlechter Kerl.
0: Das glauben die Kerle alle von sich. Und trotzdem gehen sie eines Tages einfach aus der Tür. Und wir kümmern uns dann um die Kinder. Hab ich recht? Dachte ich mir. Willkommen im Club.

0: Ein Herzinfarkt wegen potenzsteigernder Mittel. Wieso bin ich so überhaupt nicht überrascht?
1: Du bist gekommen.
0: Wie geht es dir?
1: Ich bin hier morgen wieder raus.
0: Das ist aber was anderes, als die Ärzte sagen.
1: Das sind alles Weicheier. Ingelein, du siehst großartig aus.
0: Nein, ich sehe alt und grau aus. Und müde. Genauso wie du. So wie wir alle.
1: Warum sind wir damals nicht zusammengeblieben?
0: Weil ich einen Mann fürs Leben gesucht habe. Und weil du so warst, wie du warst. Kein schlechter Kerl, aber nicht der Mann, der geblieben wäre.
1: Und warum bist du heute gekommen?
0: Ich wollte ganz sicher sein, dass ich damals die richtige Entscheidung getroffen habe.
1: Mich abzuservieren?
0: Nein. Deine Tochter allein großzuziehen.
2: Und, haben Sie ihm helfen können?
0: Ich hab getan, was ich konnte.
2: Damit machst du deinen Alfie so, so glücklich. Und du brauchst ihn nicht mit der Verantwortung für all das Geld zu plagen.
3: Ja, es hat das Leben mit so viel Geld.
2: Und hier.
4: Kann das Leben noch schöner werden?
5: Das wage ich zu bezweifeln.
4: Lass uns zusammen auf Safari gehen.
6: Lass uns zusammen auf Safari gehen. Lass uns die Schuhe ausziehen, mit den Herden ziehen. Wir beide, wir wären zwei wunderbare alte Elefantenkühe.
4: Wir wären streng, aber gerecht.
6: Wir würden uns nur mit Jungbullen paaren.
4: Sie müssten sensibel sein. Und gute Zuhörer.
6: Das sind sie sowieso. Bei den Ohren.
4: Ach so. Sie müssten jeden Tag wie ein Abenteuer angehen. Und Sie müssten mit uns die Welt erkunden.
6: Reden wir jetzt nur noch von Elefanten? Ein Telefon.
4: Ach so. Silke? Was ist mit Papa? Wieso Stripperinnen?
7: Mama ist allein in Afrika unterwegs und du drehst jetzt auch noch durch. Hat euch denn das bisschen Geld vollkommen irre gemacht? Papa, ihr seid seit über 50 Jahren verheiratet, aber ihr benehmt euch wie Kinder. Entschuldige das Wort, wie Idioten. Hier ist ja nur nass. Wenn es irgendwas ändern würde, würde ich euren Gewinn am liebsten zurückgeben. Weißt du, nur damit wieder alles normal wird. So wie früher.
8: Meine Spiegeleier werden kalt. Was? Was soll denn jetzt werden? Ach, Silke. Was kann ich denn jetzt noch machen?
4: Günther war nicht immer so ein missmutiger, verbitterter Kerl, der allen Menschen um sich herum das Leben schwer gemacht hat. Und ich war nicht immer so ängstlich, zurückgenommen, so unendlich deprimierend.
6: Ich finde, du bist viel besser, als du denkst. Auch wenn du im Moment wirklich ein bisschen deprimierend bist.
4: Günther und ich, wir haben uns früher zum Lachen gebracht. Und jetzt sehe ich uns in diesem Zimmer sitzen und muss mich fragen, wer sind denn diese alten Leute da? Und ich kann dieses verwelkte Pärchen nicht einmal leiden.
6: Vielleicht bringen die Stripperinnen ihn wieder auf Trab.
4: Wahrscheinlich sitzt er jetzt über seinen Statistiken und verwünscht den Moment, wo er sich in das Auto von unserem guten alten Casanova Konrad gesetzt hat.
6: Der klingt interessant, dieser Casanova Konrad.
4: Ja. Na, also, er ist zumindest nicht deprimierend. Another one, please. Warst du eigentlich mal
9: verheiratet?
6: Nein.
9: Nee, das habe ich immer vermieden. Hatte immer zu viel Geld. Musste wissen, ob sie nur mich meinen oder meine Bonusmeilen. Ich war nie alleine, wenn du das meinst. Allein zu sein.
4: Und ich fange an, mich dran zu gewöhnen.
6: Glaub mir, daran gewöhnt man sich nie. Jedenfalls nicht Leute wie wir.
4: Und was sind wir für Leute?
6: Leute, die geliebt werden wollen. Diese Art von Leuten.
4: Wann wolltest du mir das hier zeigen? Was ist das?
10: Das ist der Anfang vom Ende. Er hat gesagt, er braucht das Geld. Sie wollen sich eine Ferienwohnung kaufen. Ibiza.
4: Was wird aus dir und den Kindern?
10: Wir suchen uns einfach eine kleinere Wohnung. Günstiger.
4: Es gibt keine kleinen, günstigen Wohnungen mehr. Warum glaubst du, wohne ich immer noch mit meiner Mutter zusammen? Weil sie so gut riecht? Ich würde euch ja gerne helfen, aber mit dem, was ich
10: hier verdiene... Hör auf, du hast doch selber nicht genug.
4: Aber wir kennen doch jetzt so viele Millionäre.
10: Das sind unsere Bewohner.

Jetzt nehmen wir uns den Immobilienteil und fangen an zu suchen. Was Kleines, Nettes, Günstiges.

0: Prost.
1: Ich habe 3 Kisten davon einlagern lassen. Das wird uns für die erste Etappe reichen. Und den Marcel können wir dann nachladen. Es handelt sich um einen 1977er Grand Cru.
2: Toll.
1: Ich habe 3 Kisten davon einlagern lassen. Das wird uns für die erste Etappe reichen. Und in Marseille können wir dann nachladen.
2: Du.
1: Das habe ich gerade schon gesagt. Sag's nicht. Sag es bitte nicht.

0: Alfie hatte noch keine Zeit, sich zu melden, aber das wird er noch tun, ganz sicher. Der arme Junge. Er hätte mir sagen sollen, dass er mir helfen möchte. Ich bin ja so froh, dass ich mich um all das nicht mehr kümmern muss. So froh. Agnieszka, also wirklich. Welche Laus ist Ihnen denn über die Leber gelaufen? Sie gucken schon seit Tagen so trüb aus der Wäsche. Sagen Sie nicht, Sie haben Liebeskummer. Sagen Sie nicht, Ihnen hat jemand Ihr kleines polnisches Herz gebrochen.
1: Wer mir den Herz bricht, den breche ich Knochen.
0: Püppi, Püppi, Püppi, nein, Püppi, hierher, hierher. Oh, Lehrer.
2: Es ist, als würde ich ihn verraten. Schon hier zu sitzen und über ihn zu sprechen.
3: Sie machen sich Sorgen, das ist doch verständlich.
2: Sie sind jung, Sie wissen nicht, wie das damals für uns war. Unsere Familien wollten nichts mehr mit uns zu tun haben. Eine gemeinsame Wohnung haben wir nur bekommen, weil wir das Doppelte von dem gezahlt haben, was damals üblich war. Jakob hat seine Stelle verloren. Darum hat er bei mir im Blumenladen angefangen. Blumen war nun wirklich nicht sein Ding. Er hätte gehen können, aber er hat durchgehalten. Er ist geblieben.
3: Er hat Sie geliebt.
2: Wissen Sie, er hat ein wundervolles Talent. Er hat das Talent, glücklich zu sein. Das haben nur wenige. Ich kann mich nicht erinnern, jemals richtig froh gewesen zu sein, bis ich Jakob getroffen habe. Und jetzt bin ich es schon so viele Jahre, fast 40 Jahre, an seiner Seite.
3: Und jetzt werden Sie sich um ihn kümmern.
2: Ich weiß nicht, ob ich das kann.
3: Er wird nicht mehr lange in der Lage sein, seine eigenen Entscheidungen zu treffen.
2: Er freut sich so sehr auf diese Reise. Und es bricht mir das Herz.
4: So, hier, mein Schatz.
5: Danke.
4: Du, ist alles gut bei dir?
5: Ja. Du musst mal meine Klassenarbeit unterschreiben.

0: ich den nehmen?
1: Ja.
2: Guten Tag.
0: Das ist jetzt nicht dein Ernst.
3: Du weißt, wer ich bin?
0: Das ist nicht schwer zu erraten.
3: Ella, ich bin froh, dass ich dich gefunden habe.
0: Und? Soll ich mich jetzt auf deinen Schoß setzen?
3: Er ist hübsch. Ganz die Mutter.
0: Er hat überhaupt nichts von mir. Er sieht aus wie sein Vater, der ihn leider nie kennengelernt hat. Da hat er andere Sachen vor. Kennst du ja, oder?
3: Ella, bevor du mich jetzt rausschmeißt, möchte ich dir etwas sagen.
0: Sorry, aber mein Chef mag keine Privatgespräche.
3: Er wird auch kein Gespräch. Eher ein Monolog. Ella, ich war nicht nur ein schlechter Vater. Ich war gar keiner. Ich habe ein dummes, egoistisches Leben geführt. Und ich bereue es. Ich bereue, dass ich dich nicht hab aufwachsen sehen. Ich bereue, dass ich meine Enkel nicht in den Arm nehmen konnte. Ich bereue die gesamten verkackten 73 Jahre. Ich war ein Idiot. Und obwohl ich nicht wusste, dass es dich gibt. Hast du mir ein Leben lang gefehlt. Und ich möchte dich jetzt um etwas bitten. Ich bitte nicht für mich, ich bitte für deinen Sohn. Weißt du, genauso wenig wie du einen Vater hattest, hat er einen Opa. Und ich weiß, dass ich hoffe, dass ich einer sein kann, wenn du es mir gestattest. Du musst jetzt nicht gleich antworten. Ich werde warten, solange es braucht. So, jetzt möchte ich dich nicht weiter stören.

0: Sie ins Haus, verrückte Frau. Sie wird krank sein. Kommt Gewitter.
1: Wo ist Pippi?
0: Nicht. Keine Spur, Frauchen.
1: Oh.
0: Stopp, stopp, verrückte Frau. Wenn Gewitter, Himmel schwarz.
2: Im Durchschnitt liegen ungefähr 8 Jahre zwischen den ersten leichten Symptomen und dem Ausbruch einer Demenz.
3: Woran erkenne ich, dass es angefangen hat?
2: Man spricht von den 7 Warnzeichen. Die Betroffenen verlegen Gegenstände. Sie verlieren die Orientierung und finden sich an Orten nicht mehr zurecht, an denen sie ihr Leben lang gewesen sind. Sie werden aggressiv und deprimiert. Sie wissen nicht mehr, wie man eine Fernbedienung bedient, wie man Schuhe schnürt, wie man Türen öffnet. Sie verlieren die Fähigkeit zu lesen und zu schreiben. Sie verlieren das Gefühl für Zeit, suchen nach ihren Eltern, ihren verstorbenen Geschwistern. Sie rufen nach dem Hund, den sie vor 30 Jahren hatten.
4: Auf Wiedersehen.
2: Sie erkennen ihnen bekannte Gesichter nicht mehr. Die Muskulatur baut ab. Viele Betroffene können sich nur noch im Tippelschritt bewegen.
3: Wie ist das Ende?
2: Es gibt mittlerweile Medikamente, die den Verlauf...
3: Das Ende?
2: Die meisten Patienten sind so geschwächt, dass sie an Infektionen sterben. Meistens Lungenentzündung oder das Herz bleibt einfach stehen. Das Ende ist meist friedlich.
3: Unterschied zu dem, was vorher kommt.
2: Ja. Im Unterschied dazu.
5: Entschuldigung.

0: Pippi, deine Mama ist hier!
1: Hab ich Puder nach Puderwurst aus Mitteltern und Puderschaschlitten gibt es Pippi!
0: Oh nein,
1: Pippi! Komm, steh auf! Komm, steh auf, jetzt nicht! Steh auf, steh auf!
0: Wir hätten niemals, niemals hierher kommen dürfen!
2: Ach, das war der Wort endlich!
0: Was hast du gesagt?
2: Ich sage, es war falsch zu kaufen, Mila. Es war falsch zu kaufen, dummes Gartenhaus und verfluchter Garten mit Karnickel, Fuchs und Regen. Falsch! Du bist nicht glücklich, Sohn ist nicht glücklich, keiner sind glücklich.
0: Das stimmt nicht, mein Alfie ist sehr, sehr glücklich.
2: So glücklich, dass nie er kommt und sagt, Dankeschön, Mamutschka, für alles Geld und Schloss und Ferrari. Nie! Alfie sagt gar nichts, Alfie sagt überhaupt nichts. Und Rosi merkt nichts und weiß nichts und will nichts begreifen, gar nichts. Und alle lachen, alle lachen. Alle lachen über dumme Mama. Die schickt immer alles Geld und arbeitet und gönnt sich was? Nix. Und eines Tages sagt Mama, Schluss jetzt. Und weg ist Familie, einfach weg. Sag danke, tschüss und weg. So ist so, geht Wahrheit.
0: Pippi, Pippi, da bist du. Ja. Oh, meine Süße. Meine kleine Süße.
2: Ich schau, was wir haben. Zurück bei die Mama. Süße.

0: Ich sag das nicht oft, aber jetzt sage ich das einfach.
1: Wow!
0: What do you say, Freddy?
2: I would marry her right away.
1: Was hat er gesagt? Du erinnerst ihn an seine jüngere Schwester. Oh, thank you.
2: Freddy.
1: I'm a Karen.
0: Okay, so, jetzt auf gemeinsame Reisen, neue Abenteuer und auf meine liebe Freundin, die neue Karen.
1: Schade, dass ich so dämlich bin.
0: Wieso dämlich?
1: Ich kann ja nicht mal Englisch.
0: Okay, so. Was steht jetzt auf diesem Schild dahin?
1: Please do not jump into the pool.
0: Bravo. Was heißt das jetzt auf Deutsch?
1: Man, da soll man nicht reinhopsen.
0: Na, bitte. Bin sicher, unsere neue Karin hat noch einige verborgene Talente.
1: Ja. Kannst du mal bitte halten? Vielleicht eins noch.

0: je. Was macht die verrückte Frau?
1: Die verrückte Frau packt wieder mal ihre Koffer. Sie hat es hier nie wirklich gemocht.
0: Ja, und geht die Reise wohin?
1: Nach Hause.
2: Excuse me, ma'am.
3: It's for me? Thank you.
4: Meine liebe Annegret, liebste Freundin, du musst mir

0: verzeihen, aber ich kann nicht mit dir auf Safari gehen. Durch dich habe ich verstanden, dass wer sein Leben ändern möchte, vor allem eines braucht. Mut, keine Angst. Und bevor ich meine frisch erworbene Courage wieder einbüße, gibt es einige offene Fragen zu klären. Bevor ich entscheide, ob ich wirklich weggehe vom Günther, muss ich die Antwort auf die Frage finden, warum ich bleibe. Sei mir nicht böse und hab mich weiter lieb. Freddy wird dich sehr gern auf diese Safari begleiten. Gib ihm eine Chance, lass ihn seine Rechnungen selber zahlen.
1: Is everything okay?
0: Er scheint kein schlechter Kerl zu sein.
1: Okay.
0: Liebe Annegret, sei glücklich, wohin dein Weg dich auch immer führt. Du bist deine eigene Elefantenherde. Deine dumme alte, wieder neugierig gewordene Karin.
2: So, da sind wir. Dankeschön.
3: Da steht ja auch ein anderer Name.
4: Tja, und jetzt? Was können wir machen? Wie können wir helfen?
5: Sie sagen, es ist das Beste, zu bleiben, wo wir sind. Für den Fall, dass er sich meldet.
2: Aber was ist, wenn er verloren gegangen ist und sich nicht melden kann? Oder verletzt?
6: Welchen Grund könnte er haben, nicht nach Hause zu kommen?
5: Jakob hat Alzheimer. Manchmal weiß er nicht, wo er ist oder wie er nach Hause kommen soll. Vielleicht ist er so verzweifelt, dass er
7: sich wird umbringen möge.
5: Ja, das wäre möglich.
6: Ja, statistisch gesehen bringen sich die meisten Menschen an den Orten um, die für sie emotional aufgeladen sind. Über 70% suchen sich den Ort bewusst aus, über 80% waren schon einmal.
3: Ja, Günther ist jetzt gut.
6: Ja, ist gut, bin schon still.
2: Aber was bedeutet das?
5: Dass er jetzt womöglich
6: im Hafen

Jakob! Jakob! Da! Da! Wir müssen dahin.

0: Jakob! Rühr dich nicht. Ich komm zu dir.
1: Wo warst du? Dummer Mensch, du. Ich hab mir solche Sorgen gemacht.
2: Aber ich hab geschrubbt wie der Teufel, Mann. Sonst hätten wir gar nicht auslaufen können.
1: Aber das ist nicht unser Boot.
2: Nein?
3: Nee. Prost.
4: Prost. Prost.
5: Der ist lecker. Ist auch nicht die Pisse für Patienten.
3: Uschi, mein Scherz. Und? Was sagt die Bank? Dass mein Haus schon jetzt nicht mehr mein Haus ist. Ich liebe Entscheidungen. Und mein Mann ist ein Arschloch. Entschuldigung.
6: Nicht nötig. Meine Schwiegertochter ist auch eins. Und Sie wollen wirklich Ihr Zuhause aufgeben?
3: Ich will nicht, ich muss. Und wir werden ein neues Zuhause finden. Solange wir zusammen sind, sind wir überall zu Hause.
6: Solange wir zusammen sind, sind wir überall zu Hause. Das ist schön.
3: Auf den Millionengewinn.
6: Um Gottes Willen, auf bessere Zeiten.
7: Noch auf einen Rotwein?
8: Morgen. Ich muss erst ins Bett.
7: Alles in Ordnung?
8: Ja. Alles tipptopp. Nur schrecklich müde, weißt du. Ab heute keine nächtlichen Ausflüge mehr. Hast du verstanden? Macht mein Herz nicht mehr mit. War das in Ordnung so?
7: Ich komm drüber weg. Gute Nacht.

0: Alles okay?
1: Ja. Aber es wird nicht so bleiben.
0: Ich weiß. Aber wir machen einfach, wie immer, das Beste daraus.

0: Kann ich Ihnen helfen, Schätzchen?
1: Ich möchte meinen Vater besuchen, Konrad Fellinger.
0: Oh, Schätzchen.
2: Der ist für Sie. Er ist friedlich eingeschlafen, hatte keine Schmerzen.
0: Bitte.

für Ella, der ich nie ein Vater war. Und für meinen Enkel, den ich so gerne eines Tages ein Großvater wäre. Dein alter Papa, Konrad.

0: bist zurück.
1: Mabby?
0: Konrad ist tot.
1: Hab ich gehört. Sag ihm nachher Adieu. Jedes Mal, wenn ein Mensch stirbt, sagen die Leute, das Leben ist so kurz. Dabei ist es doch lang. Man hat so viele Entscheidungen zu treffen. Waren es bei uns immer die richtigen?
0: Dich zu heiraten war die richtige Entscheidung. Danach habe ich wohl ziemlich viel in den Sand gesetzt.
1: Mabby?
0: Wenn du jetzt länger hier bist, könnten wir vielleicht mal verreisen. Quedlinburg soll sehr schön sein.
1: Ja, ja, die haben da so Fachwerk.
0: Magst du Fachwerk?
1: Ja, wie kann man denn Fachwerk nicht mögen?
0: Ich habe jetzt ein Huhn.
1: Du hast jetzt ein Huhn?
0: Chantal. Kackt überall hin, aber ist sehr liebenswürdig.
1: Chantal. Ich bin die Karin.
2: Will ich Geld, will ich Haus und beide zurück. Sofort.
3: Will ich Geld, will ich Haus und beides zurück. Sofort.
2: Korrekt.
4: Kann ich das auch auf Deutsch sagen?
5: Halt die Klappe, mein Junge, und setz dich hier hin.
6: Mutti.
5: Hinsetzen.
7: Wie redest du denn?
5: Setz dich. Gut. Viele Dinge sind nicht so gelaufen in letzter Zeit, wie sie hätten laufen sollen. Das ist nicht nur eure Schuld. Aber das werden wir ändern. Gesa, ich habe Dinge unterschrieben, die ich nie hätte unterschreiben dürfen. Alfie, ich möchte mein Geld zurück. Und zwar jeden Cent. Ausgaben, die bereits gemacht worden sind, könnt ihr abstottern.
7: Verzinst. Hier bitte.
5: Und während mein Sohn seinen Namen schreibt, wäre hier schon mal der Auszugstermin aus meiner Villa.
7: Das ist ja morgen, das ist korrekt.
6: Mutti, wir können doch hier nicht einfach ausziehen.
5: Blablabla, mein Sohn. Ich bin dir dein ganzes Leben lang auf die Nerven gegangen. Schon gut. Ich bin mir selbst mein Leben lang auf die Nerven gegangen. Es ist nämlich sehr anstrengend, ein ganzes Leben lang nett zu sein. Frag Agnieszka.
7: Ist Problem, wo Agnieszka nicht hat.
5: Und ich habe dich verwöhnt. Zu sehr verwöhnt. Aber auch das werden wir ändern. Du wirst erwachsen werden. Und ich auch. Spät, aber immerhin. Ich danke euch. Und jetzt könnt ihr langsam anfangen zu packen, weil morgen früh kommt die Umzugsfirma.
7: Um 5.
8: Umso besser. Dieses Haus ist sowieso ein Albtraum. Viel Spaß noch damit.
6: Was hast du denn mit den Kasten jetzt hier vor?
5: Wir werden hier einziehen. AJ und ich.
6: Ihr beide? Allein?
5: Oh nein, ganz und gar nicht.
0: Lieber Konrad, wie ich dir in der einen besoffenen Nacht versprochen habe, werde ich mit meiner Frau zusammen nach Brasilien fliegen, um deine Asche an der Copacabana zu verstreuen. Auf dass deine Party nie zu Ende geht.
9: Und damit sich auch der letzte deiner Wünsche erfüllt, haben wir dafür gesorgt, dass du nicht an einem grauen Tag unter der Woche aus dem Heim geschoben wirst. Du, mein lieber Freund, gehst mit einem Knall. You shake my nerves and you rattle my brain. Too much in love as a man sing. Bye.
10: Wir Menschen sind erstaunliche Wesen. Wir sind verletzlich, dumm und leicht zu erschüttern. Wir sind blind für so manche Gefahr und begehen jeden Fehler, den wir nur können. Und doch besitzen wir die erstaunliche Fähigkeit, uns von nahezu allem erholen zu können. Mein Herz kann brechen, aber es schlägt weiter. So hat es ein lieber Freund von mir einmal ausgedrückt. Niemand kann sagen, warum unser dummes, altes Herz sich diese Mühe macht. Warum gibt es nie die Hoffnung auf? Warum wird es nicht einfach müde und weigert, sich weiterzuschlagen? Ich weiß es nicht. Aber an den meisten Tagen bin ich froh, dass es so ist. Und ich darf mein Leben mit Menschen verbringen, denen es genau so geht. Kein schlechter Traum, meiner Meinung nach.
5: Das haben wir uns jetzt redlich verdient. Kommt, kommt alle. Ach, du kannst wohl nicht anders. Du musst immer weiter bedienen.
8: Ja.
11: Rosi, du glaubst nicht, was ich im Keller gefunden habe. Kommt doch mal bloß. Kommt mal alle, kommt mal gucken. Kommt doch mal gucken.

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0: Zeit vergeht.
1: Komm mal in mein Alter, dann geht das noch viel schneller.
2: Ja, aber ich dachte immer, man wird doch auch immer ein bisschen gelassener und die lässt die Sachen nicht mehr so an sich ran. Und ist das so, dass die Zeit dann eher schneller vergeht? Ich dachte immer, man hat
1: anscheinend
2: so
1: ja, weil man als Rentner auch so viel vorhat.
2: Ja, das ist vielleicht ein Freizeitstress.
1: Ja,
2: den hat
1: so
2: man
1: ungefähr.
2: Dann. So ungefähr, das
1: aber
2: ist
1: die Zeit reicht nie.
2: Ja, aber du hast natürlich auch viele Sachen, um die du dich kümmerst. Und wir freuen uns natürlich immer auch, dass du Zeit für uns hast, ab und an hier bei uns vorbeischaust. Das ist uns eine große Ehre. Und ich glaube, du hast auch immer Spaß, oder? Wenn du hier bist. Ja. Viel Spaß euch beiden. Danke, Herr Berghoff. Und Bernhard, liebe Susanne, schön, dass auch du da bist. Uns verbindet schon mal, dass wir in derselben Stadt geboren sind, was immer schön ist, ne? Halle an der Saale. Na, wir haben für einige Zeit hier in der Sendung auch über das Jugendwort des Jahres gesprochen. Das war dann 2023. Das ist ja auch immer ein wichtiges Thema für dich. Na, wie bist du da eigentlich dazu gekommen, dass du sozusagen das immer so offiziell verkünden darfst?
3: Als unser Social-Media-Team die Idee hatte, das zu tun, ich glaube, Sie haben rumgefragt oder ich hatte gerade Dienst, also es passte gerade und dann habe ich das gemacht.
2: Na, und nimmst du die Sachen dann auch so ein bisschen in deinem persönlichen Sprachgebrauch auf? Also
3: nein, natürlich nicht. Ich bin eine andere Generation, wobei ich sagen muss, Dicker ist natürlich, also das habe ich auch schon. Ja. Alten Freund, hey Dicker, komm, lass uns. Oder hier Dicker, ist ja, passt ja hervorragend.
4: Oh, alter Freund.
3: Ja. Weil Dicker hat ja nichts mit Dick zu tun,
2: nein,
3: sondern das ist ja einfach
2: guter Freund.
3: Kumpel, guter Freund. Und, aber was ich noch sagen wollte, ich freue mich auch wahnsinnig, dass Dagmar heute hier ist. Und das, weil Dagmar, ohne Dagmar wäre ich gar nicht bei der Tagesschau. Sie hat mich quasi entdeckt und hat an mich geglaubt und hat sich dafür eingesetzt, dass ich ins Tagesschau-Team komme. Und ganz lieben Dank. Sie war eine tolle Chefin.
2: Susanne Daubner und Eltern im Team. Und was sehr interessant ist, statistisch ist, wussten Sie eigentlich, dass Bremen die deutsche Stadt mit der höchsten Abdeckung am schnellen Mobilfunk ist? 99,99% 5G-Abdeckung in Bremen.
1: Oh. Wow.
2: Es gibt noch viele weitere gute Gründe, mal in Bremen vorbeizuschauen.
5: Auch nicht groß.
2: Ja. Und so, jetzt schauen wir mal auf
5: dicht bebaut.
2: Jetzt schauen wir mal auf die Publikumsverteilung. Hinter Dagmar Berghoff und Bernhard sitzen 64 Zuschauerinnen und Zuschauer. Ja. Hinter Susanne Daubner und Elton 58. Und so geht's rein in diese Folge. Hier sind unsere heutigen 12 Kategorien. Hier ist die Wand. 12 Kategorien heute sind Sport, Guten Morgen, Verbraucher, tierisch, das Fragezeichen, Straßenverkehr, wie ticken wir, Heimat, Heldin des Tages, clever, andere Länder, andere Sitten und unser Körper. Jede richtige Frage, 500 Euro. Beide Teams haben einen Publikumsjoker und ihr dürft beginnen. Ihr habt mehr Zuschauerinnen und Zuschauer hinter euch.
1: Also wir beginnen, weil es ja schon abends ist, mit Guten Morgen.
2: Ja. Ja. Die erste Frage der heutigen Sendung. Etwa eine Stunde nach Sonnenaufgang. A. Ist der Stromverbrauch an Werktagen in Deutschland am höchsten? B. Nimmt das menschliche Auge Farben am intensivsten wahr? Oder C. Ist es im Tagesverlauf von 24 Stunden im Schnitt am kältesten?
1: Also ich glaube, B und C kommen nur in Frage. Was sagst du zu A eigentlich?
5: Also A würde ich auch ausschließen, weil...
1: Da sind auch gar nicht wach, die Leute.
5: Ja, und nach Sonnenaufgang, dann gehen schon die ersten Lichter aus. Also A nicht.
1: Nee. 24 Stunden.
5: Ich würde,
1: nachts ist es am kältesten.
5: Ich würde auch vermuten, dass sobald die Sonne aufgeht, die erste Wärme natürlich schon anfängt.
1: Das
5: denke ich. Ich würde auch sagen, dass es 3, 4... dürfte am kältesten sein. Das ist auch immer beim Zeltlager, dass die Zeit musst du hinter dich bringen. Danach überlebst du wieder.
1: Achso, ich war noch nie zelten, aber gut, weiß ich jetzt. Also, was
5: das kann gut.
1: Es kann nur Farben am intensivsten.
5: Ja,
1: kann
5: da geht es eine Stunde, das ist genau ein bestimmter Winkel.
1: Ja.
5: Es gibt die blaue Stunde abends, vielleicht ist das dann die rosa. Bunte Stunde, rosa Stunde morgens.
1: Gelb-rote Stunde, ja. Also wir nehmen B.
2: Wir nehmen B. Okay, wir nehmen B. Sehr gern.
0: Im Winter kann es hierzulande zwar vorkommen, dass warme Atlantikluft kältere Luftmassen verdrängt und in der Nacht folglich höhere Temperaturen gemessen werden als am Tag. Doch generell kühlt sich die Erde nachts bei klarem Himmel und wenig Wind zu jeder Jahreszeit stetig ab. Am Morgen benötigt die Sonne Zeit, die Luft am Boden wieder aufzuwärmen. Zunächst gibt die Erde weiterhin mehr Wärme an den Weltraum ab, als sie durch die Sonnenstrahlen aufnimmt, sodass es im durchschnittlichen Tagesverlauf das ganze Jahr über etwa eine Stunde nach Sonnenaufgang erst am kältesten ist.
1: Ach, ich kann das nicht glauben.
2: Ja, aber wir sind ja auch eine Informationssendung und geben das deswegen gerne weiter an alle, die es nicht wussten. Es bleibt erstmal bei 0 Euro. Ihr könnt direkt in Führung gehen.
5: Clever, wir nehmen mal clever.
2: Ja.
5: So Haushaltshacks. Vielleicht kommt man drauf.
2: Wer einen Scrunchie für die Haare herstellen möchte, benötigt neben Nähmaschine, Schere und einem Stoffrest A. Wattepads und eine Büroklammer, B. eine Socke und eine Sicherheitsnadel oder C. ein Brillentuch und zwei Schlüsselringe.
5: Ein Scrunchie. Kein Jugendwort gewesen?
3: Nein, ganz bestimmt nicht.
2: Ich würde das ja sofort ans Publikum geben, wenn ihr das nicht wisst. Ich glaube, das kann man sich nicht erschließen.
3: Aber man braucht eine Nähmaschine, eine Schere und einen Stoffrest. Also das ist ja schon ein bisschen mehr als ein Stoffrest. Okay, aber der kann ja auch so sein.
5: Ich frage mich bei C, wenn ich schon einen Stoffrest habe, warum brauche ich noch ein Brillentuch?
3: Und zwei Schlüsselringe, die zum Befestigen. Die Schlüsselringe sind fürs Befestigen,
5: so.
3: Aber ein Brillentuch...
5: Wattepads und eine Büro... Ich habe wirklich absolut keine Ahnung.
3: Eine Socke und eine Sicherheitsnadel.
2: Macht euch bereit.
5: Okay, pass
3: auf. Und eine Socke und... ich hätte doch unser Körper nehmen sollen.
2: Ja. Wir nehmen das Publikum.
5: Ja dann,
2: hopp. Es werde Licht.
3: Es ist sehr still.

0: Es hilft nichts.
1: Ja.
0: Vielleicht weiß es ja auch, ich will dir gar nicht zu nahe treten, aber hier wurde so viel diskutiert. Du weißt es doch, steh auf, du weißt es doch. Ne? Aber?
1: Hallo.
0: Du stehst.
1: Ja, ich stehe.
0: Hallo. Wie heißt du?
1: Jan ist mein Name.
0: Hallo Jan, woher kommst du?
1: Ich komme aus Celle.
0: Mhm. Und Jan, machst du irgendwas im Bereich Mode, Haare?
1: Nö.
0: Nö, okay. Du hast aber irgendwelches Spezialwissen hier, weil sonst wärst du ja nicht aufgestanden.
1: Ja, also so ein Scrunchie ist, was ich soweit weiß, und das betrifft mich nicht persönlich, ja, im Prinzip so ein besseres, dickeres Haargummi. Und das soll ja irgendwie sowas wie ein Dutt oder so zusammenhalten. Bei Nähmaschine, Schere und im Stoffrest fehlt mir so ein Gummizug, der in der Socke drin wäre und eine Sicherheitsnadel zum Fixieren. Deswegen bin ich mir relativ sicher, dass es auf B hinauslaufen dürfte.
0: Okay, gut. Jan sagt Antwort B. Hier wurde ein bisschen
2: logisch,
0: genickt.
2: Ja. Logisch, ja.
0: Oh, wenn das schief gegangen wäre, ich sag dir, ne? Dann hätte es hier Ärger gegeben.
1: Deswegen habe ich mich getraubert.
0: Ja, sehr gut. Ne?
3: Um ein Haargummi aus Stoff, auch Scrunchie genannt, selbst herzustellen, muss zunächst ein Stoffrest auf etwa 40 cm Länge und 12 cm Breite zugeschnitten werden. Dann wird der äußere Rand des Streifens mit dem inneren Rand zusammengenäht und umgestülpt. Mit einer Schere kann nun ein Stück einer alten Socke, am besten der elastische Bund, abgeschnitten und auf 10 bis 15 cm Länge gekürzt werden. Mit einer Sicherheitsnadel wird das Stück in die Stoffröhre eingefädelt und zusammengeknotet. Zum Schluss werden nur noch die beiden Enden des Scrunchie zusammengenäht.
0: Sehr gut. Richtig beantwortet, Jan. Herzlichen Dank. Publikumsjoker perfekt eingesetzt. Die ersten 500 Euro für Susanne und Elton.
2: Ich hab schon keine mehr.
0: Nächste Kategorie.
4: Straßenverkehr.
0: Mhm. Sobald von einem Fahrzeug das Verkehrszeichen für einen Zebrastreifen erreicht wird, darf A. nicht mehr beschleunigt werden, B. die Fahrgeschwindigkeit maximal 10 km pro Stunde betragen oder C. nicht mehr überholt werden.
5: Tja, alles eigentlich.
4: Also ich habe in dieser Sendung gelernt, dass man überhaupt stehen bleiben muss beim Zebrastreifen.
5: Ja, aber wenn da keiner ist, dann muss man eigentlich nicht stehen bleiben, aber vielleicht mit 10 Kilometern vorbeifahren.
4: Ja, aber das hieße ja dann, wenn das in der, also das heißt, immer da, wenn Zebrastreifen ist, musst du auch von 50 runtergehen auf 10.
5: Ja.
4: Das finde ich schon sehr viel, auch nachts zum Beispiel. Also ich bin hier bei C, weil A würde doch bedeuten, dass ich dann quasi, ich bin beim Zebrastreifen und nehme einfach einen Fuß vom Gas und rolle rüber und dann beschleunige ich wieder. Aber das ist, aber das darfst du nicht überholen, weil vielleicht sieht der hintere weniger als der vordere und überholt und dann kommt von links oder rechts einer und dann bleibt der stehen, der denkt, es könnte einer rüber und so weiter.
5: Ja, klingt logisch. Was ist der Kluge hier bei uns, von uns beiden?
4: Das überlegen wir nach der Antwort nochmal. Wenn wir dieses Video gesehen haben, gehen wir nochmal. Ja?
5: Also C dann.
4: C.
0: Ja? Gut. Okay.
5: Ja.
0: Gut.
3: Der auf der Fahrbahn markierte Zebrastreifen ist als Zeichen 293 in der Straßenverkehrsordnung hinterlegt und schreibt unter anderem vor, dass sich Fahrzeuge auf der Straße dem Überweg mit mäßiger Geschwindigkeit nähern und unter Umständen warten müssen. Das gilt jedoch nicht für Schienenfahrzeuge. Außerdem ist das Überholen auf dem Zebrastreifen verboten. Ist das blaue viereckige Verkehrsschild mit einer stilisierten Person auf einem Zebrastreifen, das Zeichen 350, aufgestellt, darf bereits ab diesem Zeichen nicht mehr überholt werden.
0: Und damit die erste

0: dann nehmen wir mal unser Körper.
1: Ja.
2: Menschen, die ein starkes Immunsystem haben und dafür vermehrt an Allergien leiden, A, haben dreimal dickeren Zahnschmelz als Nicht-Allergiker, B, vertragen es nicht, rückwärts Zug oder Auto zu fahren, oder C, haben mit hoher Wahrscheinlichkeit Neandertaler-Gene.
0: Doch, da ist was dran an den Neandertaler-Genen. Das haben wir durch Corona gemerkt. Das haben Forscher festgestellt, dass die, die vom Neandertaler quasi so und so viel Prozent abstammen, dass die weniger anfällig, glaube ich, für Corona waren. Ja. Mhm. Also das stimmt. Aber ob das ja, jetzt hier, das ist jetzt was anderes. Hier geht es um Allergien. Ja.
3: Aber es geht ja um starkes Immunsystem. Darum geht es
0: ja. Ja.
3: Und dann hast, wenn du das so gehört hast, dann möchte ich mich gar nicht mit weiteren Sachen beschäftigen.
1: Ich möchte mich nicht damit beschäftigen.
0: Wir versuchen es mal mit C.
2: Ja, okay.
4: Forschende aus Deutschland und Frankreich konnten 2016 in Studien nachweisen, dass Neandertaler und artverwandte Denisova-Menschen bei einer Völkervermischung einigen modernen Menschen bestimmte TLR-Gene vererbt haben. Die Genvariationen wirken auf der Zellebene und haben Auswirkungen auf das angeborene Immunsystem, wodurch Krankheiten besser abgewehrt werden können. Rund 40.000 Jahre später profitieren die heutigen Nachfahren der Neandertaler von einer erhöhten Immunreaktion gegen Außeneinwirkungen, leiden dadurch aber parallel vermehrt an Allergien oder Asthma.
2: Sehr gut. Richtige Antwort. 1.000 Euro für Susanne Gartner und Elton.
5: Wir nehmen, wie ticken wir?
1: Ja.
2: Als Rasenmähereltern bezeichnen britische Psychologen Eltern, die A. sehr unter dem Auszug ihrer erwachsenen Kinder leiden, B. überfürsorglich ihren Kindern stets den Weg freiräumen oder C. ihre Kinder mit zu vielen Hobbys überladen.
5: Wie nennt man denn die Eltern, die so fürsorglich sind?
1: Helikopter.
5: Helikoptereltern. Genau.
1: Aber die passen.
5: Rasenmäher.
1: Ja, die passen halt immer auf. Das mit Weg freiräumen ist schon wieder neu. Okay, also sehr unter dem Auszug ihrer erwachsenen Kinder leiden.
5: Leiden, das hat mit Rasenmäher oder mit frei. Eigentlich
1: nicht. Für die auch, passt für mich irgendwie nicht.
5: Nee. Überfürsorglich ihren stets im Weg, das könnte angehen.
1: Sowas, ne? Das sind dann so die, da taucht ein Problem am Horizont auf und dann gehen die erstmal in die Schule und klären das.
5: Ja.
1: Beziehungsweise dann später
5: mit
1: auch.
5: Mit zu vielen Hobbys überladen, das gibt eigentlich auch keinen Sinn, wenn du dir das.
1: Was hat das mit Rasenmäher zu tun?
5: Der macht alles frei. Also, das ist schwer vorstellbar, ne?
1: Ja, also ich finde A und C, da fehlt mir das Rasenmäherbild.
5: Also, was, das wäre schon wieder B.
1: Das wäre jetzt B.
5: Ist mir nicht so geheuer.
1: Auf ja, aber A und C können wir uns auch beide nicht erklären.
5: Nee. Weißt du, B vielleicht doch. Weil Rasenmäher macht ja auch was frei.
1: Ja.
5: Das stimmt. Ja, sprich du es aus.
1: B.
2: Okay.
1: Aber es ist ein leichtes Zittern in der Stimme.
4: Während Helikoptereltern rund um die Uhr um ihre Kinder kreisen und sofort einschreiten, wenn diese vermeintlich Hilfe brauchen, haben britische Psychologen einen weiteren Elterntyp definiert, der das bekannte Phänomen auf ein neues Level hebt, sogenannte Rasenmähereltern. Aus dem Englischen für Lawnmower Parents, schreiten schon vorher zur Tat und schließen so aus, dass es zu Problemen oder Konflikten kommt. Dabei wird jedes Hindernis sprichwörtlich weggemäht.
1: Das stimmt ja.
2: Oh, sehr gut.
1: Gut gemacht.
2: 1.000 Euro. Wie machen wir weiter?
3: Ich wäre ein bisschen für Verbraucher, weil das sind wir irgendwie alle.
0: Okay.
3: Aber wenn dich was anderes anlacht.
0: Nee, dann nehmen wir Verbraucher.
3: Verbraucher.
2: Zutaten für mit dem V-Label ausgezeichnete vegetarische und vegane Produkte. A. Können trotzdem mit tierischen Stoffen gedüngt worden sein. B. Müssen regional sein oder CO2-neutral transportiert werden. Oder C. Dürfen in der EU nicht auf Genbehandlung überprüft werden.
3: Dürfen in der EU nicht? Also,
0: das finde ich komisch. Auf Genbehandlung überprüft werden, das ist.
3: Nein, du darfst das nicht.
2: Ernährst du dich irgendwie vegetarisch oder vegan?
0: Auf jeden Fall Bio, das ist ganz wichtig. Und also vegan bin ich nicht so ein Freund von, vegetarisch ja. Also wenn mein Körper mir signalisiert, gerade im Winter, dass er mal ein Stück Fleisch braucht, also kein Steak, das mag ich nicht, rotes Fleisch, dann esse ich Fleisch. Okay. Aber wenig, sehr wenig.
3: Ja.
0: Also deswegen, also aber nicht auf Genbehandlung überprüft werden, das würde ich jetzt ausschließen. Müssen regional sein. Es wäre schön, wenn es so wäre, ist aber leider oft nicht der Fall. Also ich wäre eigentlich für A, können trotzdem mit tierischen Stoffen gedüngt worden sein.
3: Ja, mit Kuhdung, ganz normal. Also die Pflanzen werden halt gedüngt mit
2: Gülle.
3: Gülle.
0: Also wenn du auch für A bist, dann...
3: Ich bin auf jeden Fall für A.
0: Versuchen wir es mal.
3: In dem A.
2: Das V-Label, was versteckt sich dahinter?
4: Um vegetarisch und vegan lebenden Menschen das Einkaufen zu erleichtern, gibt es seit 1996 das V-Label auf Lebensmittelprodukten, das von der Europäischen Vegetarierunion vergeben wird. Dieses stellt sicher, dass keine Inhaltsstoffe tierischen Ursprungs enthalten sind und keine Tierversuche bei der Herstellung durchgeführt wurden. Bei der Lizenzierung mit dem V-Label werden Produkte, Zutaten und Inhaltsstoffe allerdings erst ab der Ernte berücksichtigt, sodass nicht garantiert ist, dass die Rohstoffe nicht mit Mitteln tierischer Herkunft gedüngt wurden.
2: Seit 2018 gibt es das auch für Kosmetikprodukte zum Beispiel. Ne? So, 1500 Euro läuft sehr gut hier. Womit können wir euch eine Freude machen?
5: Ja, wir nehmen mal jetzt andere Länder, andere Sitten.
2: Ja. In Tokio gibt es Restaurants, in denen Gäste A. das essbare Mobiliar und die Tapete verspeisen können, B. den Fisch für ihre Mahlzeit mit Angelruten selbst fangen können oder C. erst nach Unterzeichnung eines Tischmanierenvertrages essen dürfen.
5: Also B würde zu lange dauern. Erst fangen und dann zubereiten.
2: Warst du schon mal in Tokio?
5: Nein, ich war in vielen Ländern, aber nie in Japan.
2: Ah, das lohnt sich.
5: Ja? Mhm. Ich denke, da findet man nichts mehr, weil es nur japanische Bezeichnungen gibt. Keine
2: Hänger. Na, ich glaube, es hat sich ein bisschen geändert.
5: Ja?
2: Na, auch nach den Olympischen Spielen. Ne? Und Tokio ist eh so eine internationale Stadt.
5: Ja.
1: B kann ich mir aber vorstellen, so wie man sich irgendwie seinen Lobster aussuchen kann.
5: Ja.
1: So sagt, so ist da ein riesiges Becken und dann kann man da seinen Fisch angeln. Und das ist natürlich also jetzt nicht wirklich spektakulär, weil das Ding ist voll mit Fischen. Und dann kommt der frisch selbst geangelt aus dem Ding raus.
5: Ja, das ist nett. Ich meine, aber dafür hätte man ja eigentlich einen Ober oder einen Koch, der mit einem geht und das dann holt.
1: Eigentlich, ja.
5: Na gut, aber trotzdem ist es... Denn nach Unterzeichnung eines Tischmanierenvertrages essen dürfen.
1: Eilt dem Japaner der Ruf voraus,
5: nein,
1: manierenlos zu essen?
5: Nein, überhaupt
1: eigentlich nicht.
5: Nee, eher im Gegenteil vielleicht. Also eher A auf keinen Fall. Das,
1: nee,
5: das
1: A würde ich auch ausschließen. Nicht. Einfach nur, weil ich es vor allem mehrere. Also wir können immer noch das Publikum fragen. Vielleicht hat das mal einer gesehen in diesem Internet. Oder ja, es war sogar jemand da in diesem Japan.
5: Ja. Jeder, okay, der schon mal in Tokio war. Oh.
2: Naja, oder auch wenn sie nicht da waren und es trotzdem wissen. Ne? Also nicht, dass sie jetzt denken, oh, ich war noch nie in Tokio, weiß
5: genau,
2: es, stehe aber nicht.
5: Wir beide anscheinend.
1: Ja. Dann ist es auf jeden Fall eine schwere. Oh,
2: okay. Sehr gut. So, hallo.
6: Hallo.
2: Wie heißt du?
6: Ich heiße Niklas.
2: Woher kommst du, Niklas?
6: Aus Itzehoe.
2: Okay, was machst du, Niklas, im Alltagsleben?
6: Ich studiere.
2: Was denn?
6: Digital Master Business Management.
2: Sehr gut. Genau. Was bringst du zu dieser Frage ein? Warst du schon mal in Japan, warst du schon mal in Tokio?
6: War ich nicht. Ich meine aber, um was gesehen zu haben,
1: okay,
6: ich bin relativ sicher, dass man in Tokio seinen Fisch selbst angeln kann.
2: Okay.
6: Und der dann zubereitet wird.
2: Okay. Würde es ein bisschen in die Zeit passen,
0: doch,
2: ne?
0: B.
2: So, muss
0: doch
2: ja alles
0: B.
2: immer ein bisschen Instagrammable sein.
6: So. Genau.
2: Okay, also Niklas sagt Antwort B.
5: Ja, gut. Ja? Nehmen wir B, danke schön.
2: Wenn es richtig ist, sag mal, ist doch alles gut.
4: Eine japanische Restaurantkette hat sich etwas Besonderes ausgedacht, um ihre Gäste im wahrsten Sinne des Wortes zu ködern. Wer hier ist, hat die Möglichkeit, sich seine Mahlzeit selbst zu angeln. Die Gäste sitzen in der Mitte eines großen Wasserbeckens und können sich mit zur Verfügung gestellten Angeln ihren eigenen Fisch fangen, der anschließend in der Restaurantküche zubereitet wird. Wer nicht selbst angelt, muss drauf zahlen. Fangfrischer geht es nicht.
7: Niklas, Glückwunsch, sehr gut. 500 Euro gibt es dafür aufs Teamkonto.
2: Und damit seid ihr bei 1500 Euro.
3: Weil Tiere sind sehr speziell, Heimat, Sport bin ich natürlich auch gerne dafür, aber irgendwie, ich würde, traust dich nicht ran?
0: Des Tages, das sind ja keine, die, und Helden des Tages, es gibt so viele ja, wo man dann...
3: Such du bitte aus.
0: Na, Heimat hatte ich auch schon mal, da bin ich reingefallen mit, ja. Dann nehmen wir jetzt mal die Helden des Tages. Ja,
2: Heldin des Tages. Was unternahm eine 87-jährige Frau aus Maine im Juli 2023, um einen Einbrecher in ihrer Wohnung abzulenken? A. Sie bat ihn, den WLAN-Router für sie einzurichten. B. Sie bereitete ihm einen Snack mit Erdnussbutterkeksen zu. Oder C. Sie verstreute ihre Diabetestabletten auf dem Boden.
0: Oh Gott.
3: Also, da bricht jetzt einer ein. Genau. Bei einer 87-jährigen Dame.
0: Und sie ist da. Genau.
3: Und sie will ihn ablenken. Was, wenn wir jetzt von einem netten Einbrecher reden, der eigentlich nichts Böses will, außer vielleicht ihr Geld. Keine Ahnung. Ich bin Einbrecher.
2: Ich bin netter Einbrecher.
3: So, und ich weiß, ich musste eigentlich auch relativ schnell raus und ich will, dass nichts passiert. So, und dann sagst du zu mir, ja, entschuldigen Sie, aber können Sie mir nicht den WLAN-Router noch einrichten? Dann denke ich mir, ja, ich könnte es, rein theoretisch könnte ich das, aber dann verbringe ich ja Zeit. Nein, ich habe von A noch keine Technik, sorry, und hau ab. Bei B, oh, ich habe Ihnen noch ein paar Kekse geschmiert, wollen Sie die nicht? Oh ja, die sind natürlich sehr lecker, aber ich muss weg. Tut mir leid. Und bei C, da kriegt die in Panik, ah, meine Tabletten. Und er will ja nicht, dass da irgendwas Schlimmes passiert und sucht dann die Tabletten mit der Dame. Deswegen wäre ich.
0: Naja, aber wenn das so, wie du sagst, so der ganz nette Einbrecher ist, der ihr auch nichts tun will und nur irgendwie so ein bisschen, was er gerade braucht für. Und dann sagt er, okay, ich nehme ja schon jetzt das, was sie hat, aber ich richte ihr den Router ein. Das wäre auch noch eine Möglichkeit, ja. Also es wäre. Bei Kai ist es ja meistens so, dass dann immer das.
2: Ich. Eine 87-jährige Frau aus Maine.
0: Genau, wir nehmen C. Wir nehmen C, ja?
3: Ich denke, du willst A, dann dachte ich.
0: Nein, du wolltest C, dann nehme ich auch C, ja.
3: Okay, wir nehmen mal C.
0: Wieso willst du jetzt A, oder?
3: Nein, weil ich mir auch nicht so hundertprozentig sicher bin. Und wenn jetzt auch noch A ist, dann weiß ich nicht, was passiert ist.
2: Ene, mene, miss.
4: Im Juli 2023 wurde die 87-jährige Marjorie Perkins aus dem US-amerikanischen Brunswick in Maine nachts von einem jungen Einbrecher überrascht. Als sich die Frau von Drohungen des Fremden nicht einschüchtern ließ, gab der Teenager zu erkennen, dass er großen Hunger habe. Prompt bereitete ihm die pensionierte Lehrerin einen kleinen Snack aus Erdnussbutterkeksen und Mandarinen zu. Wie sie später verriet, tat sie dies bewusst, um so, während der Einbrecher aß, unbemerkt die Polizei zu rufen. Als diese bei Perkins eintraf, war der Einbrecher bereits geflohen, konnte aber kurze Zeit später in der Nachbarschaft festgenommen werden.
3: Aber gut, ja. Das hätten wir ja beide nicht genommen. Nee.
2: Der Hunger trieb ihn. Es bleibt erstmal bei 1500 Euro. Wir haben noch Sport, tierisch, das Fragezeichen und Heimat.
5: Wird jetzt immer schwieriger, finde ich.
2: Es wird immer.
5: Obwohl es. Ja.
2: Auswahl also, wird immer kleiner, ja?
5: Ja. Wir nehmen mal tierisch.
2: Okay. Kalifornische Gopher-Schildkröten. Sollten beim Transport in freier Wildbahn durch Biologen laut Richtlinien des Desert Tortoise Councils A. am Pinkeln gehindert werden, B. in Rückenlage über dem Kopf getragen werden oder C. nicht an den Fußsohlen berührt werden? Das Desert Tortoise Councils.
5: Da hast du die Eingebung.
1: Ich habe gerade eine Eingebung.
5: Und?
1: Es handelt sich ja in Kalifornien um den Desert Wüsten Schildkröten Council.
5: Ja.
1: Beim Pinkeln geben die Feuchtigkeit ab. Vielleicht brauchen die ihren Urin, um sich, je nachdem, wo sie in der freien Welt

0: Sie doch wieder den Boden mit ihren Fußsohlen.
1: Ja, dann.
0: Was ist das Problem, wenn... Umgekehrt, wie hinderst du eine Schildkröte am Pinkeln? Ich meine...
1: Ja, das stimmt. Das
0: mit einem ziemlich guten Klebeband. Aber ansonsten...
2: So, welches Dessert möchtet ihr denn jetzt hier?
0: A oder C? Ich finde A so verrückt.
1: Dass du gern A möchtest?
0: Ja.
1: Einmal darfst du wählen. Also
0: okay. Dann nutze ich schnell die Chance. Ich nehme A.
1: Na gut. Oh.
2: Okay.
3: Die kalifornische Gopher-Schildkröte bewohnt Wüstengebiete vom Südwesten der USA bis in den Norden Mexikos. Laut Richtlinien des Desert Tortoise Council ist jeder Kontakt zu den scheuen Tieren zu vermeiden. Notwendige Transporte seien ausschließlich von geschulten Biologen zu unternehmen. Zudem warnt Abschnitt B, Artikel 8b Absatz 2, Landschildkröten neigen beim Transport zum Urinieren. Insbesondere in Dürreperioden sei daher beim Tragen der Schildkröte ihr Schwanz über die Harnöffnung zu klemmen, um eine Austrocknung der Tiere zu verhindern.
2: Ja. Wollen jetzt auch nicht übertreiben, Dagmar, aber das hat er ganz gut gemacht.
4: Warum hast du?
0: Hab ich leider auch warum habe ich nicht mehr gehört?
5: Aber warum dürfen die dann nicht urinieren? Das haben wir jetzt.
2: Nee, tatsächlich, weil sie dann ihren Feuchtigkeitshaushalt durcheinander bringen. Ne?
5: Ach so.
2: Weil sie finden ja nicht sofort.
1: Und die haben auch nicht gezeigt, wie sie es gemacht haben, oder doch?
0: Ja, sehr langsam haben die.
2: Nein, man darf sie einfach nur nicht lange tragen. Das ist der Punkt. Darum
4: deswegen ist der ganz langsam gegangen.
2: Mhm. Ja, ja, genau.
0: Ja, nicht lange, keine lange Strecke.
2: Nächste Kategorie für euch: Sport, Fragezeichen oder Heimat?
5: Du, im Sport bin ich nicht so, aber du, oder?
4: Besser als Heimat. Wir können auch das Fragezeichen nehmen und dann entscheiden die, was wir kriegen.
5: Im Ernst?
4: Ja.
5: Nee, das wollen wir nicht. Dann nehmen wir Sport. Hm?
4: Oh gut, dann nehmen wir Sport. Mhm. Ihr entscheidet das nicht.
2: Die Sportart Takeball verbindet Fußball und A, Basketball mit Körben, die es von unten zu treffen gilt, B, Tischtennis auf einer langen, nach oben gewölbten Platte oder C, Seilspringen, wobei der Ball nicht den Boden berühren darf.
5: Basketball mit Körben, die es von unten... Basketball mit... Ich muss mir das mal vorstellen. Mit Körben, die es von unten zu treffen gilt. Also ich werfe von unten nach oben, oder?
0: Oh Mann!
5: Du warst doch hier der Sport.
0: Ja, nee, ich hab.
2: Warte mal.
5: Geht's dir gut?
2: Vielleicht kommt gleich was.
4: Es gibt eine Sportart tatsächlich zwischen Fußball und Basketball. Die gibt es. Da darfst du der Ball hat auch nur hat eine Gummihälfte wie im Basketball und die andere Hälfte ist ein bisschen eher gebaut wie ein Fußball. Ich meine aber. Die haben halt ganz normal Basketball gespielt. Und dieses mit Körben von unten finde ich jetzt ganz komisch. Jetzt
5: und Tischtennis.
4: Wie kann man sich das vorstellen? Tischtennis mit einer langen, nach oben gewölbten Platte. Und dann spielst du da Fußball. Das kann natürlich sein.
5: Ich glaube, ich habe sowas schon mal gesehen. Ja. Aber ich
4: weil du musst dann immer mit dem Ball halt auf die eine Seite schießen, der andere muss auf die andere. Obwohl ich halt von Basketball und Fußball schon gehört habe, das hier hieß aber nicht Techball logischerweise und das wird auch nicht von mit den Körben, dann bin ich wieder bei B. Was sagt denn dein Bauchgefühl?
5: Mein Bauchgefühl, ach Gott, der ist gerade ganz, ganz woanders. B. Seilspringen, wobei der Ball, also ich weiß nicht beim Seilspringen, wo der Ball da ist. Das ist mir, also wie man den Ball, ja.
4: Ich schlag mich denn gleich, wenn das falsch ist.
2: Du schlagst dich selber?
4: Ja, weil...
5: Nein, das übernehme ich.
4: Wir nehmen B.
2: Okay.
5: Oh Gott.
2: Du kannst wählen, Elton, zwischen dich schlagen und dich schlagen lassen.
3: Techball wurde Anfang der 2010er Jahre in Ungarn erfunden. Zentraler Bestandteil des auf Fußball basierenden Sports ist eine 3 Meter lange, nach oben gewölbte, etwas längere Tischtennisplatte. Je nach Spielvariante stehen sich hier einzelne Spieler oder Teams gegenüber, die versuchen, den Fußball mit Hilfe von Fuß, Knie, Kopf oder Brust auf die Seite des Gegners zu buxieren und ähnlich wie beim Tischtennis zu punkten. Mittlerweile ist das technisch anspruchsvolle Techball eine Disziplin der African Beach Games und auch Bestandteil des Trainingsprogramms vieler Fußballteams.
5: Aber ist das auch an?
6: angenehmer zu spielen.
7: Ja. Ein bisschen auch wie Hades. Hast du euch noch nie gesehen?
8: Ja, ja.

0: Aber ich gucke noch mal, wie das andere heißt.
1: Tagball. 2000 Euro. Wir haben noch zwei Kategorien, Fragezeichen und Heimat.
0: Fragezeichen, Fragezeichen.
1: Das Kürzel London.
2: Oh Gott.
1: SW1A1AA. A taucht in jedem James-Bond-Film als Geheimcode auf. B ist die Modellnummer der alten roten Doppeldeckerbusse. Oder C ist die Postleitzahl für den Buckingham Palace in London.
2: Also, James Bond, no.
0: Hast du jemals eine Post, also James Bond meinst du nicht?
2: Geheimcode, ich weiß nicht, was James Bond, was hat er,
0: ja, was mich daran wundert, ist nur London. Wenn das der Geheimcode wäre, dann müsste irgendwo in dem Film immer London getippt werden.
2: Bei
0: oder
2: James
0: auftauchen.
2: Bond.
0: Ja. Beziehungsweise
2: weiß man, dass das in London, dass er da sein Hauptquartier hat. Das weiß man, das weiß man.
1: Das weiß man doch, natürlich.
2: Also das ist nicht zu wissen.
0: Ja, das ist nicht zu wissen. Wir hätten gerne eine andere Frage.
1: So, was wollt ihr denn raten?
0: Ich würde C raten.
2: Ehrlich?
0: Ja.
2: Southwest liegt in der Buckingham Palace in Southwest London.
0: Ich kann mir vorstellen, dass man zieht ein Kreuz über London und dann hast du Norden, Süden, Osten, Westen. Und dann kann ich mir vorstellen, dass in der Mitte ist im Southwest-Quadranten, Südwest-Quadranten, ist dann wiederum im Abschnitt 1A, ganz nah dran, 1AA, ist also wirklich die Mitte, vielleicht ist der sogar die Mitte von dem, also...
2: Gut erklärt, ne?
1: Wofür wollt ihr euch entscheiden?
0: Ich würde C nehmen, immer noch.
2: Dann nimm C.
0: Ich nehme C.
2: Du nimmst C und ich würde nehmen B. Aber du nimmst
0: C. Du würdest C nehmen.
2: Nein, du nimmst C.
1: Okay. Vielleicht heißt es ja auch Südwestminster. SW.
2: Wir nehmen C.
1: Kann auch sein.
0: Ach, Südwestminster.
3: London SW1A 1AA ist weder ein spezieller Geheimcode aus den James-Bond-Filmen, noch hat das Kürzel irgendetwas mit roten Doppeldeckerbussen zu tun. Es ist die Postleitzahl des Buckingham-Palastes in London. Englische Postleitzahlen bestehen aus einer Kombination von Buchstaben und Zahlen und werden verwendet, um den genauen Standort einer Adresse zu kennzeichnen. SW1A identifiziert den Stadtteil Westminster, während 1AA eine spezifische Adresse oder Zone innerhalb eines Gebietes kennzeichnet. In diesem Fall die königliche Residenz.
1: London Postcode. Und damit 2500 Euro. Und eine Frage haben wir noch für Susanne Daubner und Elton aus der Kategorie Rheinheimat.
4: Vielleicht ist es jetzt genau unser.
1: Welche Berufsgruppe brachte der im 17. Jahrhundert im Thüringer Wald aufblühende Oleotätenhandel hervor?
4: Na, hier steht Oleotätenhandel.
1: Oleotätenhandel. A. Buckelapotheker, die auf ihrem Rücken Naturheilmittel transportierten. B. Goldjungen, die mit dem Wert von Senfkörnern spekulierten. Oder C. Tintenmägde, die aus Galläpfeln und Eisensulfat Tinte kochten. War es alles korrekt, Susanne?
4: Ja, alles. Hast du sehr schön gemacht.
1: Ja, sehr gut.
4: Kannst du auch gerne noch mal wiederholen. Ja.
1: Nein.
0: Ausschließen würde ich vielleicht C. Aber nur darum, weil es geht um einen Handel. Und bei A verkaufe ich was, das ist ein Handel. Und bei B spekuliere ich, ist auch eine Art Handel. Tinte kochen ist für mich jetzt kein Handel. Vom Bauchgefühl her lacht mich im Prinzip ein bisschen
4: der
0: B. Was? Nee, B
4: der
0: an.
4: Goldjunge, ja. Aber welche Berufsgruppe? Die Apotheker sind eine Berufsgruppe. Die Goldjungen, die mit dem Wert von Senfkörnern spekulieren, das ist also, ja erst noch eine, die werden erst eine Berufsgruppe. Also Tintenmägde ist wahrscheinlich auch eine Berufsgruppe. Ja, aber, ach Mann.
1: Ey, du musst mir nur einen Buchstaben sagen, dann sind wir schon im Finale.
0: Also,
4: wir wollen jetzt gewinnen hier. Also.
0: Ich bin jetzt wieder bei A, weil das am meisten Sinn auch macht. Das Thüringer Wald, einzelne Dörfer und der ging halt von Dorf zu Dorf.
4: Ja.
0: Hat dann da halt mit seinen Naturheilmitteln gekündigt ist. Und du hast eben selber gesagt, Apotheker ist eher eine Berufsgruppe als ein Goldjunge. Deswegen nehmen wir jetzt mal A.
1: Nimmt ihr A. Und die Buckelapotheker sind auch gute Freunde von den Rucksackbullen. Kennst du den Rucksackbullen?
0: Nein.
1: Ja, gibt's heute noch, natürlich. Erkläre ich dir später.
3: Der Thüringer Wald erlangte ab dem 17. Jahrhundert durch den Olitätenhandel große wirtschaftliche Bedeutung. Aufgrund besonderer geologischer und topografischer Bedingungen gab es hier eine große Vielfalt an Kräutern, die von kundigen Laboranten zu Naturheilmitteln verarbeitet wurden. Die Öle, Balsame und Tinkturen wurden unter dem Sammelbegriff Olitäten, abgeleitet vom lateinischen Oleum für Öl, von sogenannten Buckelapothekern in ganz Europa vertrieben. Zeitweise transportierten an die 800 Buckelapotheker, vergleichbar mit heutigen Pharmareferenten, auf mehrwöchigen Reisen ihre Ware mittels eines Holzgestells, dem Reff, auf ihrem Rücken.
0: Na, schau mal da, die Berufsgruppe.
1: Wir haben folgenden Zwischenstand vor dem Finale. Dagmar Berghoff und Bernhard haben 2.500 Euro auf dem Konto. Susanne Daubner und Elton haben ebenfalls 2.500 Euro auf dem Konto. Und so geht's jetzt ins Finale. Die Kategorie, aus der die heutige Masterfrage kommt, ist Märchen.
0: Ah, da kennt sich der Bernhard leider sehr, sehr gut aus.
1: Beide Teams haben gesetzt. Hier ist die heutige Masterfrage. In welches Tier wird das Brüderchen im Grimmschen Märchen Brüderchen und Schwesterchen verwandelt? A. Schwan, B. Maus oder C. Reh? Ihr habt 20 Sekunden ab jetzt.

Beide Teams haben Geld gesetzt, haben eine Antwort eingeloggt. Dagmar Berghoff und Bernhard haben gesetzt. Alles. Oh. Susanne Daubner und Elton haben gesetzt. Auch alles. Auf welche Antworten haben die Teams getippt? Team Bernhard tippt auf. Antwort C. Team Elton tippt auf. Antwort C. Oh nein, oh nein, oh nein. Das Märchen stammt aus der Kinder- und Hausmärchensammlung der Brüder Grimm. Brüderchen will aus dem Brunnen trinken. Das die böse Stiefmutter hat die aber verhext. Und er trinkt trotzdem aus dem Brunnen und wird in ein Reh verwandelt. Jawohl. Und damit haben beide Teams 5.000 Euro. Schwan oder Maus kamen in der Geschichte gar nicht vor. Und wir müssen die Entscheidung jetzt mit einer Schätzfrage herbeiführen. Welches Team kommt näher an die gesuchte Antwort heran, an die gesuchte Zahl heran? Die entscheidende Schätzfrage lautet: Wie lang ist der 2023 als längste Hängebrücke Deutschlands eröffnete Skywalk Willingen in Metern? Ihr habt 20 Sekunden ab jetzt. Der Skywalk in Willingen.

0: Was haben Dagmar Berghoff und Bernhard eingetippt? Ihr sagt 850 Meter.
1: Super.
0: Was sagen Susanne Daubner und Elton?
1: Wir sind ganz weit hin.
0: 180 Meter.
2: 180 Meter, sagt ihr?
0: Die Frage ist ja, wer näher dran ist.
3: Ja. 515 ist die Mitte, glaube ich. Nee, ja doch, doch.
0: Villingen in Hessen hat eine neue Attraktion mit dem Skywalk. Und die dort längste Hängebrücke Deutschlands ist genau 665 Meter lang. Und damit gewinnen Dagmar Berghoff und Bernhard diese Ausgabe. Und gewinnen 5.000 Euro. Herzlichen Glückwunsch. Gewonnen. Ja, 5.000 Euro, eine Menge Geld, heißt für jeden von euch 78,13 Euro. Oho. Da ist die Freude groß. 78,13 Euro auch für unsere drei App-Mitspieler, App-Mitspielerinnen, die heute gewonnen haben. Auch da herzlichen Glückwunsch. Vielen Dank an unsere beiden Gästinnen heute. Vielen Dank, Susanne Daubner. Danke, Dagmar Berghoff. Danke, Bernhard und Elton. Wir sehen uns natürlich wieder. Danke fürs Zuschauen. Einen schönen Abend noch hier im Ersten. Bis dann. Tschüss.

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0: 0,1 Promille baut man ab pro Stunde, jetzt ist 10.
1: Na, Hansi, das ist ein Schmarrn.
2: Da müsste einer gestern mit 2,5 unterwegs gewesen sein.
3: Ja, ja, 2,5 Promille, das hast du schnell beieinander. Schau, da kommt ja schon der Erste. Halt, stopp, bleiben Sie mal stehen.
4: Was ist denn los?
3: Haben wir ein bisschen gefeiert?
4: Nein, fair geschaut.
3: Mit Alkohol?
4: Vielleicht hast du das eine oder andere Bier mit eingeschlichen.
0: Hast du einen Ausweis dabei?
4: Ah, da haben.
0: Ja, da liegt er ganz schlecht.
2: Jetzt passen Sie mal auf. Da blasen Sie jetzt mal rein, bis ich Stopp sage. Bis ich Stopp sag, nochmal. Ich hab nicht Stopp gesagt.
3: Okay, wie kann man sich denn das so blöd anstellen?
2: Respekt, Hansi. 0,5.

0: Zwischen Münzing und Holzhausen, ja. Bitte? Achso, ja. Hansi, Anzahl der Verletzten?
1: Aktuell null.
0: Aktuell null.
1: Halt, stopp, korrigiere einer.
0: Korrigiere einer?
1: Wobei, eher Totalschaden.
0: Eher Totalschaden?
1: Ja, wie beim Auto.
0: Wie beim Auto. Ja, ich weiß auch nicht. Dankeschön.
1: Upsi, wie geht denn das mit der stabilen Seitenlage?
0: Hansi, lassen liegen, der Sanka ist unterwegs.
1: Ja, schaut, glaube ich, auch ganz okay aus. Das Bein gehört, glaube ich, andersrum.
2: Mein Gott, das ist doch der Dr. Weiß.
3: Ja. Er ist ein Kollege von Ihnen.
2: Ja, wir haben vorletzte Woche auf der Station seinen 40. gefeiert.

0: Sag mal, Hansi, unser Radler, der ist abgehauen, oder?
1: Ja, den kriegen wir schon wieder. Gewohnheitstrinker, die machen immer den gleichen Fehler.
0: Soffen aufs Radlsteigen, oder?
1: Nein, sich erwischen lassen.
0: Und, siehst du irgendwas?
1: Klassik-Fan, unser Herr Doktor. Die Türen sind ringsherum zugesperrt.
0: Logisch, Zentralverriegelung.
1: Und die Handbremse hat er angezogen. Hat der noch bremsen wollen?
0: Ja, wenn, dann war es ein missglücktes Manöver.
1: Bremsen blockiert, Airbag geht nicht. Aber die Musik spielt.

0: Hey, es wird aber ein bisschen teurer als ein Standard-Falschparker.
1: Ja, deswegen bleib ich ja auch bei meinem Auto. Und diese teuren Kisten kannst noch so viel an Technik reinpacken. Deswegen machst du aus dem schlechten Autofahrer noch lang keinen guten.
2: Ja, den ist zum Maschinensohn, wie der da bei uns durch die Sperrung geschossen ist. Das muss ein ganz schlechter Autofahrer gewesen sein. Gerade, dass er noch gehupt hat wie ein Blöder.
3: Ja, vielleicht war er einfach nur besoffen.
1: Ja, oder er hat einen Herzinfarkt gehabt und ist mit dem Gesicht auf die Hupe gefallen. Also ich habe einmal gelesen, dass einer noch ein paar Kilometer tot weitergefahren ist, weil es zufällig gerade ausging.
3: Was liest denn du für ein Mist?
1: Einmal Nussschnecke to go.

0: Alkohol, keine Drogen und an einem Herzinfarkt ist er auch nicht gestorben, sondern an einem gebrochenen Genick.
1: Sag mal, spinne ich jetzt? Da fehlt doch schon ein ganzer Haufen.
0: Gut erkannt. Ihm sind schon vor der Autopsie Organe entnommen worden. Er hatte einen Organspendeausweis.
1: Ach so. Ehe wir da überhaupt zum Zuge kommen, da gibt's da schon eine komplette Entrümpelung.
2: Sag mal, bei der Todesursache bist du dir sicher, obwohl die Hälfte fehlt.
0: Ich hatte alles, was ich brauchte. So, und jetzt entschuldigt's mich, ich bin mit meinem Schatzi zum Mittagessen verabredet.
2: Aha. Seit wann heißt denn der Schatzi?
0: Seitdem er's ist.
1: Wie hatten die dich immer genannt?
2: Ist doch wurscht. Kein Alkohol, keine Drogen, wahrscheinlich hat er sich umgebracht.
1: Das ist doch vollkommen absurd, ja. Wenn ich mich mit dem Auto umbringen will, dann fahre ich doch gegen die Wand und nicht auf eine grüne Wiese.
2: Es hat funktioniert, Hansi.
1: So, grüß Gott.
3: Kann ja einer behilflich sein.
2: Ja, wir suchen den Chef von Dr. Weiß. Ja,
1: wobei Sie uns wahrscheinlich genauso gut weiterhelfen können.
3: Also ich glaube, unser Chefarzt ist da die bessere Wahl. Dr. Ranzinger?
4: Ach du Scheiße. Ranzinger, wie kann ich Ihnen helfen?
1: Es geht um Dr. Weiß. Ich weiß nicht, ob Sie bereits wissen, dass...
4: Tragisch. Vor 2 Wochen haben wir noch auf seinen 40. angestoßen. Kam aus der Nachtschicht, war übermüdet. Oder hat es einfach nur zu eilig gehabt, nach Hause zu kommen?
2: Ja, da lacht er noch, gell? Hat er vielleicht irgendwelche privaten oder persönlichen Probleme gehabt?
4: Nicht, dass ich wüsste.
2: Freundin oder Verwandtschaft?
4: Ich glaube, er hat eine Halbschwester irgendwo in Norddeutschland. Wir haben uns nur auf beruflicher Ebene ausgetauscht. Gibt es einen Grund, dass die Polizei in dem Unfall ermittelt?
1: Ja, Verungereimtheiten.
0: Ich hoffe, die könnte auch ohne seine Hilfe klären. Entschuldige, Schatz, sie hat ein bisschen länger gedauert.
4: Kein Problem, Rosenzahn.
0: Ihr verfolgt mich doch nicht etwa.
2: Entschuldige, wir waren ja wohl zuerst da. Hm?
0: Weil ihr vielleicht das Blaulicht anhattet.
2: Nein, weil wir uns nicht schminken.
4: Ja, ich glaube, wir sind durch, oder?
2: Vollkommen durch.

0: der Dr. Mausezahn. Arschloch.
1: Ohne den weißen Sackanzug und die ganzen Leichen schaut's richtig attraktiv aus, die Anja.
2: Wieso, die schaut doch eigentlich aus wie immer.
1: Ja, du schaust da gar nicht mehr hin. Du bist ja am alten Ehepaar, bloß dass ihr halt keins mehr seid.
2: Aha, die Schwester Jessica. Und der Herr Kessler, halt privat, oder?
3: Ja, mein Feine muss operiert werden.
1: Ah, das tut mir aber leid, ja, die schaut auch ganz müde aus.
3: Das nennt man Narkose.
4: Die arme Frau Kaiser hat wegen ihrer Blutgruppe ewig auf einen Spender warten müssen.
1: Ein Spender? Wieso, was kriegt's denn?
4: Eine neue Lunge.
3: Ja, darf man durch, wir müssen los.
4: Ja.
1: Schwester Jessica, wenn es vielleicht irgendwann mal in Zivil

0: ist schon wieder. Das ist schon irgendwie unheimlich, wie nah das beieinander liegt. Leben und Tod, Anfang und Ende. Wenn man das ganze Leben als einen Kreislauf begreift.
1: Es wäre schön, wenn es das nicht direkt ans Ende vom Kreislauf fasst.
0: Es ist ja rein theoretisch möglich, dass die Lebensgefährtin vom Kessler dem toten Dr. Weiß ihr Leben zu verdanken hat.
1: Ja, pass ein bisschen auf.
0: Herr Schaff, was macht denn der da in der zweiten Reihe?
1: Oh mein Gott, na Hansi, der packt ein.
0: Gut, das ist ja schön und gut mit dem Organe spenden, aber wenn ich mir vorstelle, dass mir einer da was rausholt, also mein Postmortal, da wird er mir ganz schwummrig.
1: Vorsicht!
0: Herr Schaff, was macht denn der da?
2: Anhalten, Hansi.
0: Wo bist du denn hin?
1: Spazieren, sonst bin ich auch bald Organspender.
0: Ja, Frau Wagner, es geht um Ihren Bruder, also besser gesagt Ihren Halbbruder. Ja, den Herrn Dr. Weiß. Der ist bei seiner letzten Autofahrt, wie soll ich sagen, ein bisschen übers Ziel hinausgeschossen. Da bist du ja, ich hab mir schon Sorgen gemacht.
3: Hubert.
4: Ja, servus, Burschen. Ich bin
0: ja? Ja, wo waren wir stehen geblieben? Ja, also von Ihrer brüderlichen Hälfte, da müssen Sie sich jetzt leider verabschieden.
3: Was?
0: Frau Wagner, hallo? Aufgelegt. Hm? Nervlich komplett überfordert.
3: Da ist die Frau Wagner nicht die Einzige.
0: Wieso?
3: Der sieht, irgendwas ist mit dem Auto, ich hab ihn gar nicht verstanden.
0: Gut, dann fahren wir doch mal hin.
3: Du, seit wann kennt der sich eigentlich mit Autos aus?
0: Der Yassid?
3: Ja.
0: Ja, der stammt aus einer ganz alten Mechanikerfamilie. Ja, auf geht's, fahren wir.
3: Na, Hansi, ich glaube, ich bleibe mal da.
0: Hab schon verstanden.
5: Pass auf, die komplette Elektronik von dem Auto hat versagt. Beziehungsweise noch viel schlimmer, sie hat sich gegen den Besitzer gewandt.
0: Das ist doch im Endeffekt das Gleiche.
5: Na, das Unheimliche ist ja, Bremsen ausgefallen, Türverriegelung aktiviert. Lenkrad blockiert, Airbag ausgefallen, Scheibenwischer aktiviert.
0: Ja, kann passieren.
5: Also, anderes Beispiel, Staller. Stell dir vor, du bist seit 20 Jahren verheiratet und der Ehe ist die Hölle. Ja? Plötzlich sagt deine Frau auf Wiederschauen, der missratene Sohn geht auf eine Weltreise und vor dir steht eine 20-jährige Millionärin und sagt, ich liebe dich. Wie wahrscheinlich ist das?
0: Keine Ahnung, ich war noch nicht verheiratet.
5: Oh mein. Der Fahrer hat keine Chance gehabt, so schaut's aus. Alles, was ihn hätte retten können, hat nicht funktioniert. Und alles, was ihn behindert hat, hat funktioniert.
0: Ja, schon ein bisschen komischer Zufall.
5: Jetzt ist es aber so, dass man mit einer OBD-Schnittstelle kann man sich mit dem Netzwerk von so einem Auto verbinden. Und dann kannst du die Funktionen von dem Auto kontrollieren oder halt auch manipulieren. Hab ich mal gelesen.
3: UDB.
5: OBD. Onboard-Diagnose. Ist für alle Autos seit 10 Jahren ungefähr vorgeschrieben.
0: Sag mal, du hast da richtig was drauf.
5: Ja, ich war ja auch jahrelang im Automobilhandel tätig.
3: Scheiß Kabel, da zieht nix.
5: Also Hansi, ich melde mich bei dir, wenn ich die Daten ausgelesen hab, gell? Gute.
3: Servus.
5: Soll ich dir Starthilfe geben? Kostet halt einen Zehner.
6: In der Werkstatt. Wieso beschäftigen Sie sich überhaupt noch mit dem Unfall? Ich dachte, da kriege ich ein Protokoll auf den Tisch und fertig. Und Sie kümmern sich um den wilden Biesler?
3: Ja, der steht ganz oben auf der Liste.
6: Sparen Sie sich Ihre Ironie. Hm? Da pinkelt jemand in Autos. Das beschäftigt die Leute. Nicht mal, das ist ein Thema. Da steckt jemand mit böser Energie dahinter. Also
3: ja, und genau das wollen wir ja bei unserem Unfall ausschließen, ne?
6: Ja. Gut, Staller, dass Sie kommen. Ich habe schon zu Ihrem Kollegen gesagt.
0: Wagen 3.
6: Was ist mit Wagen 3?
0: Ja, Batterie am Ende, TÜV abgelaufen. Wir machen uns ja bei jedem Einsatz strafbar.
6: Und wer kontrolliert die Plaketten? Ich meine, außer Ihnen? Hm? Kommen Sie mir ja nicht damit, dass Sie ein neues Auto wollen. Hm? MP3-Player, Aircondition und der ganze Pipapo. Träumen Sie weiter. Bringst du den Wagen zum TÜV, wenn nichts Wichtigeres anliegt. Aber das tut es. Ich sage nur, Wilder Biesler.
0: Vermitteln wir jetzt schon bei Inkontinenz.
3: Der spinnt doch komplett.
0: Ja, der Yazid meint, da hat sich einer einen Wagen zu schaffen gemacht.
3: Ist doch wurscht, wir müssen den Urinator erfinden.
0: Die Dr. Weiß haben es nach dem Unfall ausgenommen wie ein Weihnachtsgans und wie schnell da der Kessler vor Ort war.
3: Du, vielleicht war er einfach gerade in der Nähe.
0: Was ist?
3: TÜV ist abgelaufen. Und das in Kombination mit dir als Fahrer eher ungünstig.
7: Wir haben wieder einen Anruf wegen diesem Pinkler.
0: Sonja, wir sind Ermittler und keine Toilettenaufsicht.
7: Ja, soll ich jetzt der Radlinger sagen, dass wir einen Riedel vorbeischicken, oder wie?
0: Ach so, bei der Sabrina. Jetzt habt ihr doch nicht so. Das ist ein Anruf bei der Anja.
3: Nein, ich hab keine Lust. Außerdem ist die sowieso wieder mit ihrem blöden Schatzi unterwegs.
0: Aber die soll uns doch bloß die Liste der entnommenen Organe durchgeben.
3: Hansi, nein.
0: Na ja, gut, dann ruf ich jetzt.
3: Nein, lenk du, ich mach's schon.

0: Upsi, hast du zufällig einmal den Ersatzreifen aus dem Auto raus?
1: Ja, ganz bestimmt.
2: Das ist einfach ein Wahnsinn.
3: Oh, da kommt noch einiges raus. Ist ja eklig.
2: Ja, siehst du es einmal. Tastaturen sind neben Kühlschränken nämlich die Brutstätte Nummer 1 für Bakterien.
3: Siehst du, ich sag's ja immer, zu viel Büroarbeit macht krank.
2: Ja. Du, ich bin nicht da, gell?
3: Hey Jungs, was gibt's? Nee, der Riedel ist gerade nicht da. Danke. Bitte was? Wie? Wo? Du, warte mal, Riedel ist gerade gekommen. Ja, ich gebe ihn dir. Für dich.
2: Ja? Ich soll was? Riedel.
4: Was zum Teufel machen Sie da?
2: Ja, der ist für die Kollegen Hubert und Staller. Die haben nämlich eine Panne.
4: Kann es sein, dass die beiden nicht die einzigen sind, die hier eine Panne haben? Hä?
2: Ja, das ist natürlich nicht optimal, aber ja, vielleicht könnte ich ja mit Ihrem Auto, also...
4: Riedel, Taxi. Hm?
2: Taxi.
5: Was sagst du? Augen, Herz, Niere, Lunge. Gut, dann danke. Hast du das gehört, Hansi?
0: Was?
5: Ja, also die haben dem Weiß praktisch alles raus, außer der Leber, weil es ein Fettleber war und er hat eine seltene Blutgruppe.
0: Na also?
5: Was also?
0: Ja, die Schwester Jessica hat doch gesagt, dass die Freundin vom Kessler so lange hat warten müssen, wegen ihrer Blutgruppe.
5: Schau, da kommt der Riedel mit dem Taxi daher. Wo ist der Reifen?
2: Den ruckt er erst raus, wenn er das Geld hat.
6: Ich hab's der Dame doch schon mehrfach erzählt. Also, ich komme da raus, hock mich in mein Auto und denke, da riecht's ja wie hinterm Bierzelt. Und dann spüre ich, dass mein Sitz feucht ist.
5: Ach so, da hat Ihnen quasi einer das offene Fenster ins Auto neu gesucht.
6: Ja, irgend so ein Neidhammel. Zieht ein Auto, das er sich nicht leisten kann und verrichtet sein Geschäft. Arbeitsloser halt. Oder so ein ausländischer Schmutzfink.
0: Ja, also Moment einmal. Erstens, ja, aus technischer Sicht ist es zwar wahrscheinlich, aber keineswegs sicher, dass das ein Mann war und keine Frau. Und zweitens, wer glauben Sie denn, fährt aus dem Ausland extra daher, dass er Ihnen in Ihr blödes Auto reinpinkelt?
5: Ja, so ein offenes Fenster ist ja quasi eine Einladung, ne?
6: Wissen Sie, was ich jetzt mache? Was ist denn das?
5: Ein Strafzettel. Unbefugtes Verlassen eines Kraftfahrzeugs ohne vorherige Absicherung.
0: So, Moment, darf ich einmal.
6: Was ist jetzt los?
0: Ja, Spurensicherung.
7: Und ich krieg noch 2,80 für den Cappuccino.
8: Das Transplantationsgesetz schreibt vor, dass der Spender eines Organs anonym zu bleiben hat. Warum ist es denn so wichtig, wer die Lunge von Dr. Weiß bekommen hat?
0: Weil es um Mord geht, möglicherweise.
8: Aha, Mord. Ja, kommen Sie bitte ins Büro. Vielleicht kann ich Ihnen helfen. Ich habe mich nämlich schon gewundert, warum der Dr. Weiß einen Organspendeausweis gehabt hat.
5: Also, ich habe gedacht, als Arzt gehen wir da mit gutem Beispiel voran, ne?
8: Dr. Weiß war eine egozentrische Persönlichkeit. Ich habe mich mal mit ihm über das Thema unterhalten. Er hat klar gesagt, ich bin keine Ersatzteillage, mein Körper kommt als Ganzes unter die Erde. Er hat nicht mal Blut gespendet.
5: Das ist interessant.
8: Frau Binder! Frau Binder, die Herrschaften bekommen Zugang zu unseren vertraulichen Daten.
9: Mhm, gerne. Können wir es gerne mit.
8: An der Anatomie scheitern die meisten.
5: Wir schauen.
3: Sie zwei eigentlich schon Organspendeausweis? Als Polizisten haben Sie doch Vorbildfunktion. Außerdem entstehen Ihnen keinerlei Nachteile. Der Ausweis ist kostenlos.
0: Ja, aber mit so einem Ausweis, das ist ja wie wenn da vorne drauf steht, Schlussverkauf.
3: Sie haben also Angst.
0: Angst, ja, Angst ist das falsche Wort jetzt.
5: Ja, vielleicht fängt der Kollege einfach mal mit der Blutspende an, ne?
0: Blut, ja. Okay.
3: Nehmen Sie beim Wort. Weiß, bitte sehr.
0: Na ja, dann schau. Empfänger der Lunge, Janina Kaiser.
5: Sagen Sie mal, der Ranzinger und der Dr. Weiß, das waren jetzt nicht so die besten Freunde, oder?
3: Die zwei haben sie nicht ausstecken. Ne? Der Weiß hat am Stuhl vom Ranzinger gesägt.
5: Das macht ihn direkt sympathisch.
0: Ja, hätte die Anna schon wieder Pech mit ihrem Mann.
5: Geh schon mal vor.
0: Ja, also Schwester Jessica.
3: Moment.
0: Der Trick ist nämlich der, die Angst, die spielt sich ausschließlich hier oben ab.
3: Wenn Sie den Arm bitte ruhig halten, dann. So, jetzt wird's ein bisschen kalt. Wollen Sie vielleicht ganz hinlegen?
0: Nein, nein, ich muss ja bloß innerlich noch den Schalter umlegen.
3: So, das war schon das Schlimmste. Herr Staller?
0: Das ist wirklich bloß ein ganz kleiner Pieks, ja. Also ehrlich gesagt, da spürst du eigentlich gar nichts. Ich meine, da fließt wirklich einiges weg. Also, wenn man sich vorstellt, dass man dadurch Leben retten kann. Wenn sich zum Beispiel einer so richtig verletzt.
10: Au! Scheiß Brotschneidemaschine!
7: Da ist nichts passiert, ist alles dran. Habt ihr echt den Biesler erwischt?
5: Nein, nein, wir sind ja noch an dem Unfall dran. Es ist schon komisch. Der baut einen Unfall und 5 Minuten später ist der Notarzt da.
0: Na ja, und die Freundin von dem Fahrer, die kriegt dann gleich auch die Lunge.
7: Bäh, das klingt ja wie im Horrorfilm.
0: Wobei, das kann wirklich auch ein Zufall sein.
5: Ich sag dir was, dieser Ranzinger, der hat ein Motiv.
0: Okay, hupsi, jetzt hör doch mal auf mit dem Ranzinger.
7: Ranzinger? Ist das nicht der Freund von der Anja?
5: Ja.
0: Also du fährst jetzt einmal zum Kessler und fragst ihn nach der Lunge von seiner Freundin. Das ist mit Sicherheit interessanter als das Gespusi da von der Anja.
5: Alles ist interessanter als das Gespusi von der Anja. Was machst denn du?
0: Ja, bleib einmal da. Also bei der Sabrina. Erste Hilfe leisten.
7: Au! Scheiß Brotschneidemaschine!
11: Also, Frau Wirth, wenn es nach Ihnen ging, ja? Sollte die Größe eines Zeitungsartikels über die Priorität bei der Polizeiarbeit entscheiden oder was? Hä?
3: Zum Glück bin ich ja nicht in Ihrer Position.
11: Ja.
3: Der Yazid hat angerufen. Der will wissen, ob die Kosten für den Testwagen gedeckt werden.
11: Testwagen? Was für ein Testwagen? Ah, die wollen den Pinkler in eine Falle stellen. Ja, tut ja mal was. Na gut.
12: Auf Halle stellen? Oh, ja, das ist gerade sehr ungünstig, weil ich habe einen wichtigen Termin. Beim Urologen. Mhm. Ja, also der muss ein Täterprofil aufstellen da für unseren Wildbiesler.
13: Ja?
12: Herr Kiewitz, ich muss jetzt Schluss machen. Ich bin dran. Ja, wiederschauen.
14: Herr Kessler, ich komme gerne auf, gell?
13: Das geht mir aber ziemlich ungelegen.
14: Ja, das höre ich ganz oft.
12: Ja, es gibt ein paar Sachen, die sind schon ein bisschen komisch, ne?
13: Ja, und das wäre, ich bin spät dran.
12: Ja, dass Sie so schnell am Unfallort waren, dass der Tote zufällig genau dieselbe Blutgruppe gehabt hat wie Ihre Freundin. Außerdem war ja der Tote nicht gerade für Organspendefreudigkeit bekannt, ne?
13: Die Janina und der Mukov ist zur Dose gelitten.
14: Und der was?
13: Das ist eine genetisch bedingte Erkrankung der Lunge. Jeder Atemzug wird zur Qual. Früher oder später ist eine Transplantation unumgänglich. Ich bin sehr froh, dass die Operation so gut überstanden hat. Mehr kann ich dazu nicht sagen.
12: Sagen Sie, hätten Sie was dagegen, wenn ich mich da ein bisschen umschaue?
13: Kein Problem, wenn Sie einen Hausdurchsuchungsbeschluss haben.
8: Wiederschauen. Wiederschauen.
0: Ein PC im Nebenraum.
12: Ja, ein PC muss ja nicht immer im Wohnzimmer stehen.
0: Für mich ist das schon verdächtig.
12: Ich glaube, der Ranzinger steckt dahinter.
0: Geht der Ranzinger? Wenn du den wegräumen willst, da findet man doch was anderes.
12: Nicht umdrehen, Hansi. So wie der schaut, ist glaube ich besser, wir hauen gleich wieder ab.
4: Also, eine kranke Frau bekommt die Lunge eines tödlich Verunglückten, der einen Organspendeausweis besitzt. Und Sie vermuten ein Verbrechen?
12: Naja, also beim Unfall in Seenähe, da kommt normalerweise zuerst die Wasserwacht, dann die Feuerwehr und ganz zum Schluss der Notarzt.
4: Ja, weil der Notarzt diesmal zuerst gekommen ist, da denken Sie an den Mordkomplott. Hm?
0: Ja, der Notarztwagenfahrer war aber zufällig der Freund der Frau, der es die Lunge von dem Verunglückten reinoperiert haben.
4: Ich will davon nichts hören. Außerdem, Sie überlassen die Klärung der Unfallursache den Spezialisten aus der Autoindustrie. Hm? Und nicht irgendwelchen dubiosen Gestalten.
12: Apropos dubiose Gestalten, es gibt ja noch den Ranzinger. Ne?
4: Für Sie gibt es nur noch den wilden Pinkler. Verstehen wir uns da? Und ab.
0: Was ruft denn der Depp vom Yazid mitten im Revier an?
12: Ich weiß es nicht, es ist dein Informant.
0: Sonja, lass einmal die Unterschrift von dem Organspendeausweis testen, graphologisch.
3: Mhm, mach ich.
12: Du, Hansi, laut Kierwitz dürfen wir uns nur noch um den Wildbiesel kümmern.
0: Ja, deshalb sucht die Sonja dir jetzt die Akte Wildbiesel raus. Ich muss noch einmal los. Die Zeit testen.
12: Also, Sonja, Wildbiesel raussuchen.
3: Ja. Wildbiesel suchen.
0: Na ja, dann hören Sie halt zu. An der Kreuzung, ja. Da, wo es rechts weggeht. Zwischen Münsing und Holzhausen. Unfall, ja, mit einem Schwerverletzten. Danke. Ich sag mal.
3: Du, ich habe jetzt mal alle Anzeigen zusammengesucht. Das sind tatsächlich 19 innerhalb von 3 Wochen.
12: Ah, ja, danke, super. Sonja, entschuldige, ich habe eine Frage. Findest du es normal, dass man den neuen Freund von seiner Ex-Frau, ja, dass man den nicht so mag?
3: Kommt drauf an, wie lange seid ihr nicht mehr zusammen?
12: Wie? Nein, das geht um einen Bekannten und eigentlich hat der schon lange mit der Beziehung abgeschlossen.
3: Na dann, er nicht.
12: Was, nein?
3: Ist eigentlich nicht normal. Heißt ja eigentlich nur, dass die ganze Sache noch nicht so richtig abgeschlossen ist.
12: Gut, okay.
10: Wir haben einen Unfall auf der B11.
12: Cool, wo?
10: Ja, genau da, wo der letzte war.
12: Ja, dann mach was.
15: Ein Unfall vortäuschen, das geht gar nicht. Das hat eine Nachspiel.
0: Was heißt da vortäuschen? Schauen Sie sich doch die Sauerei an. Ich bin ja froh, dass ich da lebend rausgekommen bin.

0: Was ist schon wieder? Das ist ja eine Überraschung.
1: Allerdings. Das letzte Mal waren sie als Erster am Unfallort, diesmal als Letzter. Wie kommt denn sowas?
0: Wir waren zufällig in der Nähe.
1: Ja, und der Kollege kann das zufällig bestätigen.
2: Ich habe ehrlich gesagt nicht so genau auf die Strecke geachtet.
1: Wissen Sie was? Für mich gibt's grundsätzlich keine Zufälle.
0: Nein. Was ist mit der Autotür passiert?
1: Fensterheber kaputt.
0: Ja.

0: Also der Einsatz von dem Herrn Dr. Weiß war an dem Morgen der erste, wenn einer das weiterhilft.
1: 6 Tage am Stück? Sie brauchen dringend einmal eine Auszeit.
0: Ich habe gar nicht gewusst, dass meine Arbeitszeiten auf dem Prüfstand stehen, Herr Staller.
1: Hansi. Ja, der Hupsi sagt da, Hansi. Sehe ich das richtig, dass Sie morgen frei haben? Und dass der Herr Kessler vor 15 Tagen von der Frühschicht in die Nachtschicht gewechselt hat?
0: Stimmt beides. Der Johann hat gewechselt aus privaten Gründen.
1: Apropos private. Wenn Sie morgen frei haben.
0: Ich hab da noch was für Sie, Herr Staller.
1: Ach so, der Antrag zu einer Organspende. Ja, ich glaube, meine Blutkörperchen, die müssen sich erst einmal erholen.
0: Stellen Sie doch mal vor, ein Teil von Ihnen, der wird irgendwann mal in mir weiterleben.
1: Ja, das kann ich mir gut vorstellen.
2: Ich glaube auch, dass das der Kessler war, aber das langt ja nicht. Das können wir ihm nicht beweisen, dass der an dem Auto umeinander manipuliert hat.
3: Mir ist in den letzten 15 Minuten von verschiedenen Quellen zu Ohren gekommen, dass von Wagen 3 ein Unfall gemeldet wurde, der nicht stattgefunden hat.
4: Ja, das war wahrscheinlich ein Funkfehler.
3: Ich tippe eher auf bewusste Irreführung. Eine Irreführung, die Leben kosten kann und für die mindestens eine Anzeige fällig ist.
1: Ja gut, Herr Gebitz, ich war das. Ja, manchmal muss man halt als Hüter des Gesetzes zu Methoden greifen, die nicht im Lehrbuch stehen.
3: Ich schicke Sie sofort nach Hause. Für mindestens 2 Tage. Beurlaubt. Hm? Vielleicht bringt Sie das zur Vernunft. Unbezahlt natürlich.

0: Ja, ich verstehe es nicht. Warum soll ich dich jetzt nach Hause fahren?
1: Ja, weil der mich beurlaubt hat, da kann ich ja schlecht mit dem Dienstwagen umeinander gucken. Hansi,
0: was ist das da?
1: Das ist eine kleine Reparatur, das macht der Yazid.
0: Hä? Das macht der Yazid? Du, dann soll der Yazid dich auch heimfahren.

0: Ja, dazu muss ich erst einmal hinkommen zum Yazid. Sag mal, was rufst denn du Depp eigentlich da mitten im Revier an?
1: Habt ihr das gesehen? Jetzt habe ich den Scheibenwischer direkt über den Laptop aktiviert.
2: Das ist ja super praktisch. Wir haben Autofahren da mit so einem Klapprechner umeinander hauen.
1: Jetzt müssen wir nur noch einen Praxistest machen.
0: Was Praxistest? Wie soll der ausschauen?
1: Naja, wir spielen die Software von dem Unfallwagen auf ein Fahrzeug baugleicher Art und dann sehen wir schon.
2: Ah, Mechanikerfamilie, oder?
0: Fahrzeug baugleicher Art, wo müsst ihr das herkriegen?
1: Na, ihr seid mir zwar so Polizisten echt. Wo bekommt man ein Auto her? Hä?

0: haben Sie sich ja schnurstracks meinen Liebling gekrallt. Den wollte ich eigentlich gar nicht hergeben. Ihr Kollege da, der hat den richtigen Blick.
1: Ja, der kommt ja auch aus einer ganz alten Mechanikerfamilie.
0: Mechanikerfamilie. An dem muss aber nichts mehr gemacht werden. Der läuft wie eine Eins. Wenn Sie mir hier bitte noch unterschreiben würden, dass Sie den Wagen nach der Testfahrt auch wieder zurückbringen. Und Ihren Ausweis bräuchte ich noch.
1: Ausweis? Da ist der Kollege eher zuständig.
0: Ach so. Das heißt, Sie fahren den Wagen?
1: Ja, also ich fahre eher steuert so in die Richtung.
0: Sehr witzig. Ja, ich mag solchen Humor. Wenn Sie hier bitte unterschreiben. Ja. So. Und nicht vergessen, der hat ordentlich was unter der Haube. Die Tickets zahlen Sie.
1: Moment, ich verteile die Tickets.
2: Ich verstehe es nicht ganz, Hansi. Es ist ja nur ein Test. Da brauchen wir doch kein niegelnagelneues Auto.
1: Krieg du mal auf die Schnelle das identische Modell.
3: Übrigens, wer immer an dem Auto rumpfuscht hat, der muss direkt an dem Auto dran gewesen sein.
1: Ja, wie schaut's aus? Kleine Spritztour?
2: Ich weiß nicht, ob das so eine gute Idee ist.
1: Ja, also irgendwie muss der Mörder das aber so programmiert haben, dass der Wagen nicht von Anfang an blockiert ist.
2: Aha, dann warten wir jetzt einfach drauf, bis es scheppert. Das ist ein super Plan, Hansi.
1: Ja, wieso? Deswegen haben wir doch einen Sachverständigen an Bord.
2: Ja, also Sachverständiger.
1: Wieso? Der Yazid hat sich da wunderbar eingearbeitet. Du, Yazid, wieso funktioniert denn das immer noch alles?
4: Halt!
1: Was?
4: Jetzt hab ich was gehört. Bremse!
1: Geil, ja, nix, geht nicht mehr. Lenkrad blockiert, jawohl, Tempo 80, schnappt die Todesfalle zu.
2: Ja, super, ich glaube, jetzt können wir wieder zurückprogrammieren. Ne?
1: Ja, zurückprogrammieren, da hat jetzt keiner was gesagt.
2: Was?
1: Tut mir leid,
2: also kann
1: keine
2: ich zurückprogrammieren?
1: Oh, ja, Sie,
2: ich
1: probier es ja.
2: Ja, du musst doch,
1: ja,
2: das geht doch nicht.
1: Hier, jetzt kommt er zurück.
2: Lass dich hin, bitte hin.
0: Das Modell hat sie also nicht begeistern können.
1: Begeistern? Wenn der Kollege nicht in letzter Sekunde ja, den Schlüssel gezogen hätte, na, stünden hier drei Schwerverletzte.
0: Falle. Was, Sie haben während der Fahrt den Schlüssel gezogen? Das geht nicht.
2: Ja, das ist der große Irrtum. Ab 80 fängt der Kübel sowieso komplett spinnen
1: an. Ja, massive Untersteuerung, Scheibenmischer, links, rechts, das blanke Chaos.
2: Das ist ja Elektronik komplett im Arsch, da können Sie gleich mal eine Rückrufaktion starten.
1: Ja, Rückrufaktion.
5: Wo bleibt eigentlich Hubert? Der müsste doch längst wieder da sein.
6: Hm? Keine Ahnung. Soll ich den mal anfunken?
5: Hm. Was ist das?
6: Informationen?
7: Das sehe ich selbst. Kessler. Ist das unser Urinator?
6: Ja, na gut. Auszuschließen ist es nicht, aber es ist wahrscheinlich eher unwahrscheinlich.
7: Von Herrn Wehrendt. Ich habe Staller nicht heimgeschickt, damit er hier den Rest der Belegschaft mit seinen Ideen und Vorschlägen auf Trab hält. Okay?
6: Das sind doch nur ein paar Hintergrundinformationen und eine Unterschrift. Außerdem...
7: Was außerdem?
6: Ich finde die Beurlaubung ganz schön hart.
7: Hart? Zwei Tage Urlaub? Davon träumen andere.
6: Ja, aber Hansi hat seit 3 Jahren nicht einen Tag Urlaub genommen. Jetzt kriegt er 2 auf einen Schlag. Das ist doch ein Schock.

0: So, Tür ist dran. Wie neu.
1: Super. Haben wir eigentlich alles beieinander. Fehlt nur noch der Beweis, dass der Kessler die Software da direkt auf das Auto draufgespielt hat.
0: Ja, wie gesagt, irgendwie muss er dazu in das Auto kommen sein.
2: Na gut, vielleicht haben die in der Krankenhausparkgarage ja Videoüberwachung.
1: Ja, das ist schon.
2: Tür auf.
0: Bitte schön, Herr Wachtmeister.
2: Danke. Okay.

0: sein, dass du uns beschattest?
1: Wie kommst du denn da drauf? Völlig normale Ermittlungsarbeit.
0: Um die Zeit?
1: Ein guter Polizist ist immer im Dienst.
2: Eindrucksvoll, dein Ex.
3: Schauen Sie, das war an dem Abend. Und da, da kommt auch schon das Auto vom Weiß.
4: Mhm. Spulen Sie mal weiter, vielleicht passiert da noch irgendwas.
3: Na, da passiert nichts. Weil ich bin jetzt 30 Jahre da im Krankenhaus und ist noch nie was passiert. Und wenn, dann hätte ich es gesehen.
4: So, ja. Aber Routine macht betriebsblind.
3: Ich glaube, Sie brauchen eine Brille.
4: Ja, strengen sich die Augen dann nicht mehr an, werden vollkommen verwöhnt. Was ist denn das da? Was macht denn der?
5: Organspende schenkt Leben. Gemäß § 2 des Transplantationsgesetzes beim Tod folgende Erklärung, vorher Tod, ich bin wieder geil. Ja, jetzt gehört er dann nimmer, der Körper. Was ist denn das? Das ist eben so ein Datenfehler oder vielleicht das Hybrid-CD oder wie das heißt.
6: Ja, selbst gebrannt. Dass der als Arzt das nötig hat, der Komponist muss Hunger leiden.
5: Du Hansi, ich werde gerade wahnsinnig müde.
6: Ja, das macht nichts. Du kannst sowieso nie vor Mitternacht schlafen.
5: Ja, blöd.
6: Ja, allerdings.
5: Du, ich mag dir ja nicht so nahe treten, aber die Couch, auf der du sitzt, ist ganz zufällig mein Bett.
7: Polizei, nehmen Sie die Hände hoch! Langsam umdrehen.
8: Ja. Das Tatwerkzeug können Sie wieder einpacken.

0: Herr Giewitz, das wäre jetzt unser Wildbiesler. Er hat gestanden, Motiv hat er auch. Er hat vor 3 Wochen, glaube ich, einen Führerschein verloren wegen Trunkenheit am Steuer und wollte sich jetzt an den anderen Kfz-Haltern rächen, die noch einen Führerschein haben. So war's doch, oder?
1: Ja, genau.
0: Ja, gut, und dann hat er halt in die Autos neibieselt.
1: Guten Abend, Herr Wachmeister.
2: Moment, was soll ich denn jetzt mit dem machen? Ich meine, wo wollen Sie denn hin?
0: Der von dir, ein Kollegen, der hat Urlaub.
2: Jetzt warten Sie doch mal!

0: Feuer steht 50-50, dass die echt ist.
1: Na ja, das hat man mit bloßem Auge auch sehen können. Ich frage mich bloß, wie der Kessler den Wagen umprogrammiert hat. Pupsi, rechts vor links.
0: Oh Gott. Du fährst. Ja, auf geht's.
2: Die Herrschaften wollen sicher zu mir.
3: Jawohl, das haben sie super erkannt. Gehen Sie gleich mit, Herr Kessler.
1: Was soll denn?
4: Herzinfarkt.
1: Na, da kommst du doch wunderbar allein zurecht, junger Mann.
4: Auf geht's.
3: Sie kannten die Arbeitszeiten vom Dr. Weiß, Sie kannten seinen Arbeitsweg und Sie hatten Zugang zu seiner Unterschrift. Und zufälligerweise wechseln Sie genau dann Ihre Schicht, wenn der Dr. Weiß mit seinem Auto heimfährt und dann verunglückt.
2: Ja, bravo. Sehr gut, gratuliere Sie. Waren ja richtig fleißig. Aber selbst wenn es eine Stimme tat, macht mich das so lange nicht so ein Mörder, weil man die Elektronik von dem Auto hat wirklich jeder manipulieren können. Ich meine, Sie sehen das doch genauso, oder? China Dockhead.
1: Das gibt's ja nicht, Upsi. Früher haben wir den Leuten ein bisschen Angst gemacht und schon ist es nur so rausgeflutscht, das Geständnis. Entschuldigung, wir haben kein anderes Zimmer gefunden.
3: Ja, gute Besserung.
5: Das wäre aber nicht nötig gewesen, den persönlich abzugeben.
1: Doch, doch. Also ich wollte Sie ja bloß überreden, also wenn Sie mal frei haben, dass wir vielleicht gemeinsam mal eine Bergtour machen.
5: Eine Bergtour? Weiß nicht, ich hab, glaube ich, Höhenangst.
1: Höhenangst? Nein, die brauchst du mit mir überhaupt nicht haben. Also, ja. Da haben sie ja, wenn was passiert, ihr ja gerne, haben sie ja immer dabei.
3: Entschuldigung, wissen Sie, von wem der Dr. Weiß die CD hat?
5: Die hat er vom Johann. Johann Kessler.
1: Und wo ist der, der Johann Kessler? Ja, das war schon clever mit der CD. Eine spezielle Software wird beim Einlegen einfach in das Auto rein überspielt, wie ein Virus.
3: Ja, und das Ganze wird dann am Unfalltag aktiviert, ne?
2: Ja. Das Einzige, was er machen hat müssen, war einmal in seinem Autoradio in sein Geschenk reinhören. Tut mir leid, dass ich dich jetzt allein lassen muss.
3: Gut, also. Dann gehen wir Ihnen jetzt 5 Minuten, dann können Sie auch noch verabschieden.
1: Du, Hupsi, ich weiß nicht, ob das so eine gute Idee ist. Da ein Mörder 5 Minuten sich selbst überlassen.
3: Ach so. Ja, machen wir 2 Minuten, ne?
1: Na gut, dann geben wir Ihnen 2 Minuten.

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0: SR-Info um 16 Uhr. Hallo und guten Tag. Eine schwarze Rauchsäule war gestern in weiten Teilen Neunkirchens sichtbar. Der Grund, ein Recyclingbetrieb für Gaskartuschen war in Brand geraten. Wir haben im SR ausführlich berichtet. Stundenlang und noch bis in die Nacht dauerte der Einsatz der Feuerwehr. Wie es zu dem Brand kommen konnte, ist noch immer unklar.
1: Gaskartuschen jeglicher Art. Rund um den Recyclingbetrieb in Wellesweiler sind sie praktisch überall zu finden. Diese sind explodiert und haben den Einsatz der Feuerwehr unter anderem erschwert.
2: Über den gestrigen Abend und die ganze Nacht hindurch bis heute Morgen haben wir unsere Nachlöscharbeiten auf dem Firmengelände und im Umfeld fortgesetzt, haben immer wieder Glutnester aufdecken und ablöschen können, haben zur Brandbekämpfung zudem auch Schaum eingesetzt, der sich wie eine Decke über das Brandgut legt und das Feuer regelrecht erstickt.
1: Mittlerweile haben die Brandermittler der Polizei ihre Arbeit aufgenommen. Sie dokumentieren den Schaden, suchen nach der Brandursache. Bis diese ermittelt ist, werde es noch dauern, auch weil noch nicht alle Bereiche betreten werden können.
2: Nach wie vor herrscht in Teilen des betroffenen Firmengeländes Einsturzgefahr. Mithilfe des technischen Hilfswerks konnten wir aber mit einem Radbagger Teile der Gebäudekonstruktion einreißen, niederlegen, um so Zugänge für unsere Maßnahmen seitens der Feuerwehr zu schaffen.
1: Bei dem Brand waren gestern zeitweise rund 150 Feuerwehrleute im Einsatz. Drei Menschen wurden leicht verletzt.
0: Die Neuwahl des Saarbrücker Stadtrats wird sich auf unbestimmte Zeit verzögern. Das hat das Bundesverwaltungsgericht in Leipzig mitgeteilt. Dort sei eine Beschwerde gegen das Urteil des saarländischen Oberverwaltungsgerichts eingegangen. Dieses hatte entschieden, dass die Wahl des Stadtrats von 2024 wiederholt werden muss. Hintergrund ist ein Streit über die Nichtzulassung der AfD. Im Fall der getöteten Studentin in Trier hat die Polizei eine Frau und einen Mann festgenommen. Die Frau stamme aus Trier, der Mann aus dem Saarland. Der 35-Jährige sei in Völklingen gefasst worden. Die beiden sollen das spätere Opfer einige Zeit vor der Tat kennengelernt haben. Die Ermittler gehen davon aus, dass sie die Studentin erstochen haben, um an ihre Bankkarten zu kommen.
1: Umweltministerin Berg hat im Sommerpressegespräch eine neue Förderrichtlinie aus dem Klimaschutzkonzept vorgestellt. Sie richtet sich an Kommunen, Unternehmen, Vereine und Privathaushalte. Gefördert werden Projekte zur Klimaanpassung, zur Verbesserung der E-Auto-Ladeinfrastruktur und zu generationengerechtem Wohnen. In den Jahren 2026 und 2027 stehen jeweils 2,5 Millionen Euro Fördergeld zur Verfügung. Die Ermittlungen gegen das CISPA-Helmholtz-Zentrum für Informationssicherheit werden ausgeweitet. Nach SR-Informationen soll der Sonderprüfer jetzt auch mögliche Verfehlungen der Leitung um Gründungsdirektor Backes bei der Compliance untersuchen. Eingesetzt wurde die Prüfung von Bund und Land. Ursprünglich, um zu klären, ob sensibles Wissen nach China abgeflossen sein könnte. Das CISPA weist die Vorwürfe zurück. Leiter Backes ist derzeit freigestellt. Aus dem Saaraltarm in Saarlouis ist ein Auto mit einem Kran geborgen worden. In der Nacht von Mittwoch auf Donnerstag soll der Fahrer laut Polizei die Vorfahrt missachtet haben und dabei mit einem anderen Auto zusammengestoßen sein. Anschließend habe das Auto das Geländer durchbrochen und sei 5 Meter tief in den Saaraltarm gestürzt. Im Anschluss sei der Fahrer geflüchtet.
0: Wegen der Opernfestspiele wird die Halde Duhamel in Ensdorf ab heute für mehrere Wochen gesperrt. Das hat die RAG mitgeteilt. Für die Aufführung können Zuschauer das Gelände nur mit einem Shuttle erreichen. Die Aufbauarbeiten für das Musical West Side Story haben bereits begonnen, auch geprobt wird schon. Und jetzt noch die Wetteraussichten für das Saarland. Am Nachmittag zieht es sich zu und stellenweise kann es regnen oder gewittern. Die Nacht bleibt dann aber überwiegend trocken. Wenn, dann regnet es örtlich nur leicht bei Werten zwischen 20 und 16 Grad. Der Freitag beginnt entsprechend trocken mit einem Mix aus Sonne und Wolken. Im Tagesverlauf sind dann kräftige Schauer und Gewitter möglich. Es bleibt heiß bei 29 bis 32 Grad. Das Wochenende wird überwiegend sommerlich. Am Samstag sind neben Sonne und Wolken auch Schauer möglich. Der Sonntag bleibt dagegen sonnig und trocken, so auch der Montag mit bis zu 34 Grad, ehe am Dienstag die Gewitterneigung zunimmt. Das war ein erster Nachrichtenüberblick. Um 17 Uhr haben wir die nächsten Infos für Sie. Bis dahin, machen Sie es gut.

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0: Hallo liebe Zuschauerinnen und Zuschauer, herzlich willkommen zu Kaffee oder Tee. Endlich Donnerstag und donnerstags gibt es ja hier immer die 5-Minuten-Fitness. Das ist die Gelegenheit, dass wir Sie fit kriegen, uns selbst auch fit kriegen. Aber bei den Temperaturen machen wir es ein bisschen angenehmer. Florian Michel ist da, unser Physiotherapeut. Also wir wollen ja nicht so arg ins Schwitzen kommen heute,
1: nee,
0: oder?
1: Nee, auf gar keinen Fall.
0: Also wir können alle Platz nehmen, so wie Sie auch, vom Fernseher sitzend machen wir gemeinsam unsere 5-Minuten-Fitness. Und es kommt genau richtig die Übung, die du heute mitgebracht hast. Und zwar geht es um Kopfschmerzen. Meistens stecken so Verspannungsschmerzen dahinter. Verspannung, das Wort bringt es ja mit sich.
1: Ja.
0: Wie sieht es bei dir in der Praxis aus? Kommen viele Menschen mit Verspannungen zu dir?
1: Das ist mein tägliches Brot. Also Verspannungen sind ganz präsent, auch stressbedingt. Und die können natürlich viele Schmerzen auslösen. Tatsächlich 70-80% aller Kopfschmerzen sind Spannungskopfschmerzen.
0: Mhm.
1: Und dagegen kann man ganz effektiv was machen. Ich würde sagen, wir fangen direkt an,
0: ja,
1: oder? Also wir machen die Doppelkinnübung. Das sieht zwar verdammt blöd aus, ist aber brutal effektiv.
0: Ich habe kein Doppelkinn.
1: Schauen wir mal, ob wir das mit der Übung vielleicht provoziert bekommen.
0: Okay, also.
1: Du darfst mal der Einfachheit halber deinen Zeigefinger auf das Kinn legen. Und jetzt schieben wir den Kopf nach hinten in Richtung Doppelkinn.
0: Mhm.
1: Und dann wieder langsam nach vorne. Ich schaue mal so ein bisschen zu dir. Ja, so,
0: ich schau auch
1: so ein bisschen
0: dir.
1: Doppelkinn kriegen wir, glaube ich, auch hin. Ganz wichtig bei der Übung ist, dass wir nicht in die Streckung gehen, sondern dass wir wirklich den Kopf gerade nach hinten schieben, wie so eine Art Schublade.
0: Was bewirkt das?
1: Das lockert oben vor allem die kurzen Nackenextensoren, also kurze Nackenmuskeln. Und das sind im Prinzip auch mit die Hauptverantwortlichen, wenn es ums Thema Kopfschmerzen, Spannungskopfschmerzen geht.
0: Ganz oft ist es ja so, wenn man Kopfschmerzen hat, dann kann man schon gar nicht mehr richtig sitzen, ne? Und man legt sich hin. Könnte ich diese Übung auch im Liegen machen?
1: Natürlich, natürlich. Du brauchst das auch nicht mit dem Finger machen. Mit dem Finger ist es gut, um so ein bisschen in die Bewegung reinzukommen.
0: Mhm.
1: Aber ich kann das natürlich auch ganz einfach so machen.
0: Mhm.
1: Ich kann das während dem Autofahren zum Beispiel machen.
0: Mhm.
1: Ich kann das im Liegen machen. Das geht eigentlich die ganze Zeit. Und darum geht es auch, dass ich das im Alltag im Prinzip ohne großen Aufwand machen kann.
0: Mhm. Also bevor ich eine Schmerztablette einwerfe, kann ich das auf jeden Fall schon mal versuchen.
1: Genau.
0: Auch, ne?
1: Ist auch eine super präventive Übung, also dass es erst gar nicht zum Spannungskopfschmerz kommt, dass ich schon präventiv dagegen was mache.
0: Okay, du hast insgesamt 3 Übungen, kommen wir jetzt mal zur zweiten Übung.
1: Zur zweiten Übung, da gehen wir eine Etage tiefer, da machen wir ein bisschen was für unsere Brustwirbelsäule, weil die spielt auch immer eine ganz große Rolle, wenn es ums Thema Nacken und Spannung geht. Und zwar machen wir unsere Hände mal ganz locker auf den Hinterkopf, ganz locker, weil wir möchten da keinen großen Druck auslösen.
0: Mhm.
1: Und jetzt runden wir uns ein. Die Ellenbogen gehen so ein bisschen zusammen und dann richten wir uns auf und versuchen, die Ellenbogen auseinander zu bewegen. Das kann auch mal sein, dass es da dann so ein bisschen knackt. Das ist gar nicht schlimm. Im Gegenteil, wenn es knackt, dann ist es ein Zeichen, dass dein Körper diese Bewegung schon lange nicht mehr gemacht hat.
0: Jo, da klingelt was bei mir. Ich habe schon lange nicht mehr derartige Übungen gemacht. Deswegen bin ich ja froh, dass wir die 5-Minuten-Fitness hier haben.
1: Ja, siehst du, das kommt dir gelegen, oder?
0: Ja, ja, ihr zeigt ja auch immer wieder, dass Fitness nicht bedeutet, dass man irgendwie 10 Kilometer joggen, laufen muss oder ins Fitnesscenter muss, sondern man kann tatsächlich zu Hause mit effektiven Übungen einfach was machen, drehen.
1: Ja, und sowas könnte man zum Beispiel

0: auch, wenn man im Büro arbeitet, mal kurz zwischendurch machen.
1: Oh, das ist jetzt schon entspannt.
0: Ja.
1: Das hat echt, kann man da was falsch machen?
0: Ja, also eigentlich das Wichtigste bei der Übung ist halt, dass die Hände ganz locker auf dem Hinterkopf liegen und dass du da nicht zu viel Druck ausübst, weil sonst provozierst du ja wieder Spannung. Und wir wollen eigentlich eher ganz locker durchbewegen.
1: Mhm. Okay, und die dritte Übung, wie sieht die aus?
0: Dritte Übung, da sprechen wir jetzt den sogenannten Trapezmuskel an. Der hat auch eine ganz große Rolle. Das ist so das Päckchen, was man hier oben im Nacken immer hat.
1: Habe ich das auch?
0: Das hast du auch, vielleicht nicht ganz so groß wie bei mir, aber das hat jeder Mensch.
1: Okay.
0: Und das ist auch oftmals das, was dann nach oben ziehen kann.
1: Okay.
0: Du darfst die Arme mal ganz locker rechts und links neben dem Körper hängen lassen. Ganz wichtig jetzt, ich richte mich erstmal von der Körperhaltung auf, dass ich das Ganze auch in einer guten Körperhaltung mache. Mhm. Und jetzt ziehe ich die Schultern nach oben zu den Ohren und versuche jetzt aktiv die Schultern nach unten zu ziehen. Ich drücke die Hände sozusagen nach unten, so weit wie es geht und versuche, noch jeden Zentimeter so ein bisschen zu erkämpfen. Jeder Zentimeter zählt und dann geht es wieder nach oben. Das Ziel dabei ist, dass ich wirklich tiefer runterkomme, als ich normalerweise kommen würde. Dass ich also im Prinzip auch den Gegenspieler aktiviere, der die Schultern runterzieht. Weil im Alltag haben wir nun mal zu oft diese Haltung.
1: Ja, gerade im Auto fällt mir das auf. Ne? Da sitze ich auch sehr angespannt da. Ja. Und wäre das jetzt so eine präventive Übung?
0: Ja.
1: Oder kann ich die auch während des Schmerzes machen?
0: Die kannst du sowohl als auch machen. Präventiv ist natürlich immer besser, wenn du ein bisschen was machst, weil Vorsorge ist die beste Sorge, ganz klar. Aber wenn du Schmerzen hast, kannst du das auch machen. Auch da immer nur drauf aufpassen. Schmerz ist ein guter Indikator, ob die Übung gut oder schlecht für dich ist. Sprich, wenn du merkst, boah, die Übung, die tut mir irgendwie gerade gar nicht gut, dann würde ich es auch nicht machen.
1: Mhm. Aber gerade der Bereich, den du jetzt gerade angesprochen hast, das kennen ja viele von uns, ne? Da würde doch auch so eine Massage, würde doch auch was bringen. Oder? Ja,
0: Massagen sind immer ganz gut, um kurzfristig die Muskulatur zu durchbluten und zu lockern. Aber langfristig löst es halt nicht das Problem. Also im Normalfall, die meisten Leute haben tatsächlich ein Problem mit der Haltung oder mit zu wenig Bewegung. Und deswegen entstehen diese Kopfschmerzen. Das heißt, ich muss mehr Bewegung schaffen. Ich muss vielleicht die Muskulatur auch kräftigen, dass ich einfach belastbarer werde. Und da ist eine Massage keine langfristige Lösung.
1: Florian Michel, vielen herzlichen Dank für diese Tipps. Und Sie haben ja mal wieder gesehen, liebe Zuschauerinnen und Zuschauer, wie einfach Fitness ist. Ja? Dank unserer Physiotherapeuten, die regelmäßig, nämlich immer donnerstags, zu uns kommen. Vielen herzlichen Dank. Was hältst du dann von Lavendel zur Entspannung?
0: Lavendel ist super.
1: Ah, Lavendel.
0: Habe ich auch im Garten.
1: Hast du Lavendel im Garten?
0: Ja, natürlich.
1: Dann zeigen wir dir und auch Ihnen, was Sie mit dem Lavendel machen können. Unsere Kreativredakteurin, die Claudia Tenk, ist bei uns im Studio. Und sie hat den Lavendel quasi töpfeweise mitgebracht. Und du kompostierst den im Prinzip mit einer schönen kreativen Idee.
2: Ja, ich wollte so ein bisschen Provence-Vibes nach Hause bringen. Und bei mir auf dem Balkon blüht der Lavendel wahnsinnig. Und ich möchte, dass der aber noch mal blüht, Ende August, Anfang September. Und deshalb muss man den jetzt erschneiden.
1: Ja.
2: Und dann dachte ich, was mache ich mit dem ganzen Lavendel? Und dann habe ich so eine ganz süße Idee gesehen, dass man da auch so Mobiles draus machen kann. Und dann dachte ich, das machen wir jetzt.
1: Sehr schön. Ich freue mich. Ich bin in dieser Woche bei Claudia im Büro gewesen. Und wenn man bei Claudia im Büro ist, da sitzen ja eigentlich sitzen alle Redakteurinnen und Redakteure am PC und tippen. Und sie hat halt nebenher so Draht gebogen. Ja, da hattest du aber ein Herz gebogen. Jetzt sehe ich Kreise hier.
2: Ja, ich finde, Kreise sind einfacher. Ein Herz ist so ein bisschen die Advanced-Aufgabe. Aber wir machen mal Kreise.
1: Das sah schon gut aus bei dir,
2: und jetzt probieren wir es mal mit dem Kreis. Also ich habe hier ein Stück Draht, das hatte ich zu Hause. Ich arbeite am liebsten mit Sachen, die ich zu Hause habe. Und ich hatte jetzt noch Aludraht zu Hause. Und wenn man nicht so richtig den Kreis zusammenbiegen kann, dann nehme ich mir so ein Töpfchen und nehme mir hier das richtige Maß.
1: Einfacher Tipp.
2: Ja.
1: Sehr gut.
2: So, und dann verzwirbeln wir das hier oben. Und dann ist das schon fest. Dann muss man es noch mal ein bisschen biegen, dass es irgendwie ordentlich aussieht und nicht wie ein Ei.
1: Ja.
2: Ich habe zuerst auch probiert, mal das ohne Draht zu machen, weil ich dachte, das wäre irgendwie natürlicher. Aber dann war das Gewicht zu schwer und beim Aufhängen ist das dann so ein bisschen eiig geworden. Das hat mir dann nicht so gut gefallen. So, also ich würde jetzt mit dem größeren weitermachen. Da kann man einfach ein bisschen mehr von den Zweigen ansetzen. Also wir haben hier die Lavendelblüten geschnitten. Ich mache mir dann so Bündelchen und lege das hier oben an. Und super Tipp, weil am Anfang tut man sich immer ein bisschen schwer mit dem Binden, mache ich es mit einer Wäscheklammer fest. Ich hatte jetzt kein Draht zu Hause, deshalb nehme ich Nähseide, am besten in grün, weil das sieht man dann nicht. Das verschwindet ein bisschen. Man darf es nicht so ganz straff ziehen. Weil sonst reißt das ganz gerne mal. Aber man muss es beim Lavendel auch nicht wahnsinnig straff ziehen. Also ganz einfaches Doppelknötchen.
1: Und das sind ja ganz einfache Hilfsmittel, die man ja auch zu Hause hat, ne?
2: Ja, die hat eigentlich fast jeder zu Hause. Also, ne? So, dann fange ich an, hier das zu umwickeln. Das ist der Anfang von diesem Kränzchen. Und wie gesagt, wenn du ein Triangel machen willst oder ein Herz, das ist quasi im Grunde dasselbe. Also es geht immer gleich los. So, dann nehme ich mir das nächste Büschelchen. Legt es dann so an. Man kann es auch je nach Größe variieren und auch man kann es natürlich auch von der Dicke variieren. Also je nachdem, wie viel man haben möchte. Ich habe mich jetzt eher für die filigrane Variante entschieden. So, und dann lege ich das einfach immer an und mache so ein Kränzchen draus. So, und du siehst, hier springen schon so ein paar Lavendelblütchen ab. Es duftet wahnsinnig gut. Als ich das vorbereitet habe, war so ein bisschen wie in so einer Duftmanufaktur. Das war wirklich, also, overwhelming. So, also man kann sich das vorstellen, man macht weiter. Ich habe hier schon ein bisschen weiter vorbereitet. Und da legen wir dann noch die restlichen Zweige an und kommen dann zum Schluss. Weil am Schluss ist das...
1: Wie akkurat du das machst?
2: Ja, ich habe jetzt ein bisschen Übung. Also ja. Ich habe ein bisschen vorgearbeitet und weiß jetzt auch ungefähr, wie viel man... Man braucht so eine Handvoll an Bündeln. Nehme ich hier noch mal eins.
1: Und die sollten schon alle, die Bündel sollten schon gleich groß sein.
2: Ja, ja, ja. Ja. Also was auch total schön ist, wenn man ganz lang Lavendel hat im Garten. Bei meiner Mutter im Garten hat der Lavendel wunderbar geblüht. Da waren die waren 30, 40 Zentimeter lang, die kleinen Zweige. Da kann man das auch da mal probieren, ohne den Draht zu Hilfe zu nehmen und dann in sich zu winden. Bei mir auf dem Balkon ist der jetzt nicht so groß gewachsen. So, jetzt sind wir hier am Ende. Dann mache ich jetzt noch einmal rum. Und versucht es dann auch auf der Rückseite zu verknoten.
1: Ach, ich finde das immer so meditativ, ne? Wenn wir diese kreativen Ideen hier zeigen. Ich merke dann so richtig, wie mein Nervensystem sich beruhigt.
2: Ist es auch. Das ist jetzt aber auch der Lavendel.
1: Ja, glaubst du? Ja, wahrscheinlich. Spannungskopfschmerzen habe ich jetzt natürlich gar keine mehr. Nee, ne? Erstmal die 5-Minuten-Fitness, dann jetzt noch der Lavendel.
2: Ja, so, jetzt haben wir hier unser Kränzchen. Und entweder man lässt das schon so, oder man macht noch so ein kleines Büschelchen rein. Also das, du merkst, die Nähseite ist ein bisschen fimmelig. Und vor allem, wenn man es dann im Fernsehen zeigen soll, dann geht das natürlich nicht so durch. So.
1: Aber es hat funktioniert.
2: Es hat funktioniert. So, dann nehme ich mir hier so ein Bastgarn. Das knuddel ich ein bisschen, damit das so ein bisschen schöner aussieht. Und dann fixiere ich das hier auch noch mal. Und dann geht das auf gar keinen Fall aus. So, und jetzt hängt man das hier an unserem mobilen Stock. So, das ist so ein ganz normales Stöckchen mit einem Bändelchen dran. So, jetzt kann man das hier schon so dranhängen.
1: Ja.
2: Oder wir machen es wie bei dem Mobile, dass man dann noch so ein paar Zweigchen bündelt. Ich lege das mal hier zur Seite. Und das dann noch innen reinhängt, dass das so frei schweben kann. Dann hat es diesen mobile Charakter. Das sieht auch ganz hübsch aus.
1: Mit wenig Sachen im Prinzip.
2: Total.
1: Ne? Hast du echt so einen großen Effekt?
2: Ja, ich liebe es auch total. Also so einfache Basteleien liebe ich am allermeisten, weil das geht schnell, man hat die Sachen zu Hause, es duftet herrlich und man hat einen tollen Effekt. Und man kann es auch, also wenn man jetzt kein Mobile machen möchte, kann man auch einfach sagen, okay, ich nehme das als Deko für eine Feier, für eine Hochzeit, für die Kirche zum Schmücken. Also es ist total vielseitig und es ist einfach eine schöne kleine Idee. So, jetzt kann man das hier noch reinhängen. Ich zeige das gerade mal. Und ich finde, mit dem Bastgarn sieht es halt auch so schön natürlich aus.
1: Und dann trocknet das Ganze,
2: ja? Also je nach...
1: Und der Duft bleibt einfach schön erhalten.
2: Genau, der Duft bleibt erhalten und je nachdem, wo man es aufhängt. Also wenn man es draußen aufhängt an einem geschützten Platz und die Sonne nicht total drauf knallt, dann hält das auch 1 bis 2 Wochen, bis es eintrocknet. Wenn man es jetzt am Fenster, dann da geht es halt ein bisschen schneller, weil es gerade so heiß ist, aber... Wenn es eintrocknet, würde ich die Blüten auf jeden Fall absammeln.
1: Ja.
2: Für ein Lavendelsäckchen zum Beispiel. Ja. Oder man kann auch Sirup draus machen. Also,
1: aha, guck mal, als würdest du es wissen. Du weißt das, oder? Na klar, wir haben heute noch im Programm Lavendelsirup, werden wir auch noch behandeln. Da dürfen Sie sich freuen. Da gibt es noch einen Sommerdrink von uns für Sie später. Und wenn du das Lavendelsäckchen ansprichst, es geht ja Hand in Hand hier quasi. Ne? Schauen Sie mal. Ja, als hätten wir uns abgesprochen. In diesem schönen, wunderbaren Buch hier, unser Green DIY-Buch, finden Sie auch eine wunderbare Anleitung für Lavendelsäckchen. Danke dir, dass du mir so ein Post-it noch reingemacht hast, damit ich es auch wirklich finde. Zweimal verlosen wir dieses Buch. Und der, der zuerst

0: durchkommt, die Nummer blenden wir Ihnen ein, der bekommt dieses Buch. Ne? Es sind tolle, schöne Ideen drin. Alles, was Sie mit der Natur schön an kreativen Ideen veranstalten können, finden Sie hier. Vielen Dank, liebe Claudia.
1: Sehr gern.
0: Es duftet herrlich. Ja. Komm wieder zu uns, weil du bringst immer frische Ideen mit und du bringst die Natur mit rein hier.
1: Liebe ich auch sehr.
0: Wir stellen Ihnen jetzt einen Mann vor, der auch so wie Claudia Tenk auch die Natur liebt. Allerdings liebt er es, in der Natur Tiere zu beobachten. Und zwar reden wir von einem Tierfotografen, das ist der Tristan von Keitz. Er ist in der freien Natur. Und dazu gehört, dass wenn er Tiere fotografieren möchte, dass er selbst am besten gar nicht erst gesehen wird. Wie ihm das gelingt, wir durften ihn begleiten.
2: Pfälzer Wald ist wirklich ein wunderschöner Wald. Den ganzen Stress im Alltag kann ich richtig abschalten, kann für mich sein. Das liebe ich einfach dran, einfach für mich selbst zu sein und in der Natur zu sein. Da gehe ich einfach auf.
3: Tristan von Keitz ist Naturfilmer und Fotograf. Die 17-Jährige kommt aus einem kleinen Ort in der Nähe von Pirmasens. Teilweise wartet er mehrere Tage, um ein bestimmtes Tier zu fotografieren, wie beispielsweise einen Eisvogel.
2: Und dann war das ein richtig schöner Moment. Er hat sich auf den Ast gesessen, wo ich wollte. Da hat mein Herz geballert. Das war wirklich krass. Also es war wunderschön. Und so Momente, die sind einfach toll, nach so langem Warten, wochenlang. Und dann das Bild zu haben, wo man davon träumt, war wirklich schön.
3: Zahlreiche beeindruckende Aufnahmen gelingen Tristan von Keitz in der Pfalz und auf seinen Reisen durch Europa. Ein Hilfsmittel ist dabei häufig seine Tarnkleidung. Seit seinem 13. Lebensjahr hat er sein Geld Schritt für Schritt in professionelles Equipment investiert.
2: Als ich zum ersten Mal im Wald war mit dem Tarnanzug, habe ich gedacht, okay, was mache ich? Also die Leute denken doch, ich habe sie nicht mehr alle, wenn ich irgendwo im Busch liege.
3: Doch die Ergebnisse sprechen für sich.
2: Meine Freunde, die finden das manchmal relativ witzig, wenn ich denen erzähle, dass ich da so 10 Stunden oder 4 Stunden im Wald gelegen habe und im Tarnanzug und dann einfach sage, es ist nichts passiert. So Tage gibt es halt auch, es funktioniert nicht immer, aber die finden es relativ witzig und sagen Respekt, dass du da wirklich 4 Stunden liegst, auch wenn nichts kommt.
3: Seine Fotos und Videos veröffentlicht der Pfälzer in den sozialen Medien. Das Know-how dafür lernt er in seiner Ausbildung als Mediengestalter. Alleine auf Instagram hat er etwa 77.000 Follower. Seine Reichweite nutzt er für den Tierschutz, der ihm besonders am Herzen liegt. So bei einem Filmprojekt für ein Böllerverbot. Hier hat er als Kameramann mitgewirkt.
4: Vor lauter Angst verlassen die Schwaneneltern den See, ihre Jungen bleiben alleine zurück.
2: Also das Schlimmste an den Dreharbeiten war wirklich den Tag danach, wo wir im Tiernotruf losgegangen sind und diese Vögel, die verletzt waren, eine Flügel, blutige Löcher, die Köpfe weggesprengt, so geblutet, dass an den Handschuhen voll war. Also das war wirklich schlimm und das habe ich einfach immer noch im Kopf und das werde ich auch nicht so schnell vergessen.
3: Nach so belastenden Projekten hilft ihm die Zeit im Pfälzer Wald, Kraft zu sammeln. Doch manchmal packt ihn auch das Fernweh.
2: Also mein größter Traum als Naturfotograf wäre es mal nach Afrika zu reisen. So einen Löwen, Leoparden oder einen Elefant vor der Kamera zu bekommen, ist dann nochmal etwas Besonderes. Und ja, da träume ich schon seit ich ganz klein bin und ja, hoffentlich geht der Traum bald in Erfüllung.
3: Tristan von Keitz, ein junger Pfälzer mit viel Talent und viel Geduld.
0: Die sahen süß aus. Oder wissen Sie, was ich hier gerade notiere? Die Gewinnerinnen für unser Green DIY-Buch. Zweimal haben wir es verlost. Und gerade eben habe ich es gesagt bekommen, Annette Zahn, wenn Sie mich hören, Sie haben das Buch gewonnen. Und genauso auch mit der Angela Zeller. Sie bekommen unser Green DIY-Buch. Da sind so viele kreative Ideen drin. Wir haben heute ja mit Lavendel was gemacht. Lavendel-Section nachnähen. Können wir Ihnen auch zeigen in unserem Green DIY-Buch. Also, wunderbar. Jetzt gucken wir uns mal an, wie es den Menschen so hier geht im Südwesten. Alle sind nämlich jetzt in Sommerlaune. Der Sommer ist da. Baden-Württemberg hat ja auch seit dieser Woche jetzt Ferien. Und wie bestellt ist die Hitze da? Und damit muss man aber auch umgehen können. Wir gucken mal, wie lange die Hitze bleibt. Die SWR-Wetterreporterin Maya Ihle ist da. Die Temperaturen sind ordentlich, oder?
1: Die Temperaturen sind ordentlich. Also ich hoffe, dass die meisten Leute jetzt eigentlich gerade im Freibad sein können, weil ich glaube, das ist der einzige Ort, wo man diese Temperaturen aushalten kann. Wir knacken ja wohl heute auch wieder die 40-Grad-Marke in Baden-Württemberg. Das ist schon einfach eine Hausnummer. Und aber auch an Orten in Baden-Württemberg, wo wir eigentlich sonst sagen, da ist immer ein Kittel kälter. Ja. Auf der Schwäbischen Alb zum Beispiel, da hat es auch 35 Grad. Also es ist schon echt ordentlich, aber gerade in diesem Moment, also während wir hier geschützt in unserem Studio sitzen, kommt wohl gerade eine markante Kaltfront hier über unser Sendegebiet. Es dreht sich also ein bisschen, es kann stürmisch werden, es kann Gewitter geben. Da ist dann natürlich auch der ein oder andere Platzregen mal dabei. Also da aufpassen und sowas sorgt natürlich erstmal für Abkühlung, aber leider nicht langfristig. Oder was heißt leider? Es sind jetzt Sommerferien, das heißt, es bleibt auch sommerliches Wetter.
0: Wobei wir alle natürlich auch auf Regen hoffen, weil es ist sehr trocken. Das ist Ihnen genauso aufgefallen wie uns auch. Ne? Weil schauen wir mal in den Wald rein, da hast du uns auch ein paar Bilder gezeigt. Ja. Da sieht es ja fast schon herbstlich aus. Und das ist für den Sommer doch ein schockierender Anblick, oder?
1: Absolut, ja. Also wir bräuchten tatsächlich viel, viel mehr Regen. Und ich habe es gerade angesprochen, es kommt jetzt ein bisschen Gewitter, da kommt auch punktuell mal was runter. Aber so wirklich eine lange Regenamplitude, das ist gerade auf den Wettermodellen leider nicht erkennbar, sagen auch die Kollegen vom Deutschen Wetterdienst. Die haben mir das auch noch mal bestätigt. Und all das, was jetzt drunter kommt an Regen, das kann der Boden eigentlich gar nicht aufnehmen. Wir sehen es hier gerade perfekt. Der Boden ist so trocken und alles, was da kommt, das flutscht quasi gerade weg und kann gar nicht wirklich eindringen. Das heißt, wir würden uns definitiv mehr Regen wünschen.
0: Also Waldbrandgefahr, das schwingt ja jetzt schon die ganze Zeit auch in Deutschland mit, gerade weil wir ja gucken, was gerade in Europa los ist. Ja. In unseren beliebten Urlaubsreiseregionen, da brennt es. In Frankreich zum Beispiel, in Spanien, Griechenland und in Portugal auch. Ja. Wie sieht es denn hier aus?
1: Ja, ist schon ein mulmiges Gefühl, finde ich auch, dass es wirklich direkt nebenan ist. Und es ist ja so nah, dass die Menschen in Freiburg auch berichten, sie riechen den Rauch förmlich aus Bordeaux. Und das kann tatsächlich auch sein, wenn der Südwestwind da so diese Rauchpartikel, diesen Geruch mit zu uns pustet. Und leider ja, bei uns ist auch Waldbrandgefahr. Also gerade heute hat der DWD auch noch mal, wir sehen es hier im Hintergrund, also es gibt fünf Gefahrenstufen, sehen wir hier. Und wir haben tatsächlich im Südwesten jetzt, unten bei uns ist alles tiefrot, wie wir sehen. Also Stufe 5 von 5, es ist wirklich gefährlich mit dem Waldbrand. Und das soll jetzt natürlich keine Panikmache sein, ne? Aber es ist einfach wirklich wichtig, dass wir das wissen, dass wir uns auch entsprechend verhalten können. Sollten wir uns natürlich eigentlich immer dran halten. Aber gerade zu so einer Zeit ist es einfach noch mal wichtig, darauf zu achten, kein Lagerfeuer machen gerade, keine Zigaretten irgendwie wegschnipsen. Wir müssen aufpassen, wo wir unser Auto abstellen. Wenn der Auspuff noch heiß ist und dann an trockenes Gras oder trockenes Laub kommt, das kann Feuer verursachen, das kann sich entzünden und unbedingt auch die ganzen Rettungswege freilassen. Dass, wenn es dann wirklich mal brennt, dass die Feuerwehr schnell da ist und sich so ein kleines Feuer gar nicht erst so groß ausbreiten kann.
0: Wir konzentrieren uns jetzt zwar stark auf die Waldbrandgefahr, aber betroffen sind auch einfach offene Felder und auch Wiesen. Unsere Kollegin, die Elisa Rebellato, war unterwegs heute Morgen in Mannheim. Wo genau war sie da? Weil da hat es gebrannt.
1: Genau, sie war auf der Friesenheimer Insel. Hier sehen wir es auch. Da hat es am Sonntag schon gebrannt. Jetzt wird der ein oder andere denken, heute ist schon Donnerstag, das ist doch jetzt schon Tage her. Ja, trotzdem muss die Feuerwehr immer noch vor Ort sein. Eigentlich ist das Feuer seit gestern unter Kontrolle. Aber wir sehen es hier gerade, da musste heute trotzdem noch gelöscht werden. Und das liegt einfach daran, dass viele kleine Glutnester, wenn die vom Wind noch mal weiter transportiert werden und noch mal so ein bisschen angefeuert werden, dann ist es so schnell nicht vorbei mit so einem Feuer. Deshalb umso wichtiger, dass die Menschen von der Feuerwehr da noch vor Ort sind. Und wir sehen es. Also Wahnsinn. Ist massiv, ne? 30 Hektar, das sind umgerechnet 42 Fußballfelder. Das muss man sich erst mal vorstellen. Eine irre große Fläche. Ja, und die Feuerwehrleute arbeiten da bei 28 Grad schon am Vormittag. Ja. Windig war es auch heute wieder, also auch keine einfachen Arbeitsbedingungen, hat Elisa berichtet.
0: Wir gucken jetzt auf das Wochenendwetter. Was erwartet uns da? Du hast ja schon angedeutet, Gewitter ist schon mal da.
1: Genau.
0: Jetzt in diesen Stunden passieren?
1: Genau, also das Ja,
0: ich bin gespannt. Wir haben ja hier kein Fenster, wir können nicht rausgucken. Da wissen Sie jetzt gerade einfach mehr als wir.
1: Aber vorhin hat es zumindest schon mal ordentlich gewindet, kurz bevor ich hier reingekommen bin. Ja, auf jeden Fall die Gewitter, die wir schon angesprochen haben, die haben wir auch morgen. Wir sehen es hier zum Beispiel im Norden von Rheinland-Pfalz, aber auch im Süden von Baden-Württemberg. Also da kommt ordentlich was runter.

0: punktuell zumindest, ist da dann auch Regen dabei. Die Temperaturen sind trotzdem noch ganz schön sommerlich, nicht ganz so krass wie heute, aber ja, an die 34 Grad kann es da trotzdem noch geben. Am Samstag wird es dann ein bisschen entspannter. Die ein oder andere Regenwolke ist noch dabei. Ansonsten wird es sonnig-wolkig und ein bisschen erträglicher von den Temperaturen her. Ja, und am Sonntag ist der Sommer aber dann wieder so zurück, dass wir eigentlich ins Freibad sollten. Also überall wieder über 30 Grad. Da muss man schon sich seine kühlen Plätzchen suchen.
1: Maja Ehle, vielen herzlichen Dank. Und das ist ja so, egal wann du zu uns ins Studio kommst, du bringst ja immer die Sonne mit, ne? Egal zu welcher Jahreszeit. Danke für deinen Besuch hier bei uns.
0: Danke dir.
1: Ja, also Temperaturen bis zu 34 Grad und vielleicht kennen Sie das ja von sich. Manchmal möchte man so alles so von sich werfen und leicht bekleidet und mit Flipflops vielleicht, ne, durch die Straßen wandeln und wieso auch nicht damit ins Restaurant gehen. Ja, hier und da ist das unangebracht. Wir werden mal den Knigge befragen heute. Wie sieht angemessene Kleidung im Sommer aus, aber auch im Ausland? Das werden wir uns heute bei Kaffee oder Tee auf jeden Fall mal gemeinsam anschauen. Meine Kollegin, die Annette Krause, die ist auch verreist. Sie hat ihren Koffer verpackt und ist los nach Basel. Dort war sie am Rhein unterwegs. Und wenn Sie diese Stadt kennen, das ist ja die Lebensader der Stadt. Also Annette wird da bestimmt eine gute Zeit gleich haben. Aber bevor sie da reinfährt mit dem Zug, muss sie sich erstmal orientieren, ob sie denn schon in der Schweiz ist, wenn sie am Badischen Bahnhof ist, oder vielleicht doch noch in Deutschland.
2: Der Zug bringt mich von Deutschland in die Schweiz. Oder doch nicht?
3: Oh, ja. Mit dem Zug nach Basel. Von Deutschland in die Schweiz ist es ja nur ein Katzensprung. Eben in Karlsruhe eingestiegen und schon bin ich in der Schweiz, in Basel. Und jetzt kommt's auf dem Badischen Bahnhof. Hier gibt's tatsächlich einen deutschen Bahnhof in der Schweiz. Haben Sie eine Ahnung, warum das ein badischer Bahnhof ist, also ein deutscher in der Schweiz?
4: Befinden wir uns in der Schweiz?
3: Ja.
4: Ernsthaft jetzt?
3: Wir sind jetzt
4: das
3: in der Schweiz.
4: Ich gar nicht. Sie sind noch in Deutschland, glaube ich.
3: Und jetzt gehe ich gleich in die Schweiz.
4: Das kann sein. Ja, ich bin auch das erste Mal hier.
5: Das ist ein Schweizer und ein deutscher Bahnhof. Das ist doch kein Problem.
3: Ich verstehe nur Bahnhof.
2: Und tatsächlich stehen hier deutsche Zollbeamte.
3: Guten Morgen. Jetzt werde ich hier in Basel vom. Ihr seid von Deutschland, oder?
6: Wir sind vom deutschen Zoll, ja.
3: Wie kommt das?
6: Das kommt daher, dass wir hier Gast sind in der Schweiz. Und zwar hat das Großherzogtum Baden entschieden in den 1850er Jahren, wir brauchen einen Bahnhof in Basel. Da war die Hoheitsgrenze war dann ganz anders. Der Herzog und im Anschluss an die Rheintalbahn und an die Bahn nach Italien. Deswegen gibt es den Bahnhof.
3: Und die Zusammenarbeit mit den Schweizer Kollegen?
6: Funktioniert gut. Also so ein kurzer Dienstweg mit den Kollegen, das klappt ganz gut. Ja.
3: Also dann, guten Tag.
6: Danke,
3: ich mache mich jetzt auf, die Stadt zu erkunden.
6: Viel Spaß. Zeit. Tschüss.
3: Tschüss.
2: Die Schweiz ruft. Auf der anderen Seite des Rheins liegt die Altstadt. Und der nähere ich mich ganz langsam mit der Fähre. Ein Stück Basler Tradition.
7: Guten Morgen.
3: Grüß dich, ich bin Annette. Darf ich an Bord?
7: Nur einsteigen. Willkommen an Bord.

0: Die Fähre, die hängt jetzt an diesem Seil da, ja?
1: Genau.
0: Das heißt, wie funktioniert das hier alles?
1: Jetzt, wo wir losgefahren sind, habe ich ja das eiserne Ding, den Schwengel, auf die andere Seite gemacht. Mhm. Und das gibt dem Boot den Winkel.
0: Und dann zieht die Strömung uns jetzt quasi rüber nach Großbasel.
1: Drückt.
0: Oder drückt.
1: Die drückt auf diese Seite und da das Schiff nicht abwärts kann, drückt sie uns auf die andere Seite rüber.
0: Ist ja ein geniales Prinzip. Uralt wahrscheinlich, oder?
1: Ja, also hier an diesem Standort seit 1877. Aber das Prinzip der Fähren ist älter. Leonardo da Vinci hat schon solche Fähren gezeichnet.
0: Ach, wie bist du dazu gekommen?
1: Ich habe es geerbt von meinem Vater.
0: Und dann hast du gesagt, ich will auch Fährmann werden.
1: Nicht am Anfang. Als ich ganz klein war, habe ich mir andere Sachen vorgestellt, habe andere Ausbildung gemacht. Aber irgendwann habe ich gemerkt, doch, ich gehöre auf die Fähre.
0: Was sind das so für Menschen, die jetzt hier an Bord kommen? Oder aus aller Welt kommen die dann
1: aus
0: wahrscheinlich,
1: aller Welt,
0: oder?
1: Genau. Basler, aber auch Touristen aus aller Welt. Und alle möchten etwas Kleines erzählen. Es gibt in Basel ein Sprichwort, genau. Ja? Erzähl du das im Fährima? Das heißt, dem Fährmann, dem kann man das erzählen.
0: Oh, hoppla. Jetzt habe ich ihn abgelenkt.
1: Entschuldigung.
0: Doch, nicht, doch, es ist ganz entspannt, ist es doch nicht.
1: Nein, wenn ich habe probiert, so lange warten wie möglich, aber es ist ein bisschen schmutzig.
0: Hast du super gemacht.
1: Endstation Großbasel.
0: Ja, du, Noah, danke für die kleine Mini-Kreuzfahrt hier. Ciao, viel Spaß noch bei deiner Arbeit.
1: Schönen Tag.
2: Schwimmen ist in Basel quasi Volkssport. Die Basler lieben es, sich flussabwärts treiben zu lassen. Mit diesen Säckchen.
0: Schau, du hast auch so einen mysteriösen Plastiksack.
3: Hallo.
0: Felix, du bist begeisterter Rheinschwimmer, aber du musst mir das jetzt mal erklären. Ganz viele Leute laufen hier mit so einem Teil rum. Was ist das für euch Basler?
3: Ja, das Rheinschwimmen ist halt bei uns mittlerweile so zum Volkssport Nummer 1 geworden. Und da sind eigentlich alle ausgestattet mit so einem Wickelfisch.
0: Wickelfisch heißt das?
3: Wickelfisch, okay. Weil du kannst da deine Sachen, die du dabei hast, hineinwickeln. Und dann schwimmst du den Fluss hinunter.
0: Hat man ein Ziel? Wie ist das?
3: Man hat eigentlich schon ein Ziel, aber das ist eben der Trick vom Wickelfisch. Du kannst wirklich da rausgehen, wo du möchtest, weil du hast ja eigentlich alles dabei.
0: Und wie ich sehe, du hast noch einen für mich dabei. Das ist natürlich.
3: Willst du mal ausprobieren, oder?
0: Also eigentlich ist mir ein bisschen frisch heute, aber irgendwie will man das ja schon mal machen.
3: Die Empfehlung ist schon auch ohne Wickelfisch schwimmen können, weil man kann sich ja daran halten und das ist so wie ein Schwimmring. Aber eigentlich sollte man auch ohne den schwimmen können.
0: Und Schiffe und so hier?
3: Es hat auch die Großschifffahrt. Da gibt es manchmal ein bisschen einen Zielkonflikt zwischen den neuen Raudis auf dem Wasser und der Schifffahrt, die halt professionell unterwegs sind. Und deshalb gibt es hier so Bojen. Man sieht die roten Bojen. Und deshalb sollte man sich innerhalb von den Bojen schwimmen. Und die Schiffe sind dann draußen. Dann kommt man so aneinander vorbei.
0: Also ich habe jetzt Respekt, aber ich habe ja dich dabei. Und irgendwie werden wir das gemeinsam schaffen, oder?
3: Ich bring dich da gerne runter.

0: Ich weiß nicht, ob das so eine gute Idee war, aber es war deine Idee. Aber ich habe ja ja gesagt.
1: Kommt schon. Hopp. Und, dann, und nachspringen. Hopp. Ah, ist herrlich, oder?
0: Das sind doch keine, das sind doch keine 18. 10. Jetzt aber schnell schwimmen. Dann wird einem nämlich warm. Es ist kühl, aber irgendwie total, wie soll ich sagen, ja, schon irgendwie glücklich machen.
1: Ah, dieser Septembertag, mit der Sonne.
2: Schön ist es, richtig schön.
3: Also jetzt kommen wir da auf die Wettsteinbrücke, mit der Tisch mit dem Münster in der im Hintergrund. Yeah.

0: So, jetzt sind wir zwar wieder trockengelegt. Aber ich kann jetzt wirklich verstehen, warum dieser Wickelfisch zur Grundausstattung von euch Baselern gehört.
1: Das freut mich sehr. Es war ja auch ein tolles Erlebnis.
0: Auch für dich, oder?
1: Danke dir für diesen tollen Schwung. Vielleicht wäre ich heute sonst nicht in den Rhein gegangen.
0: Ich auch nicht.
1: Wenn du nicht auf Besuch gewesen wärst. Das ist natürlich ein Riesenprivileg, dass wir so sauberes Wasser haben hier. Das ist auch nicht immer so, oder? Die ersten Kläranlagen, das ist so lange zurück. Das hat dann irgendwann in den 80er Jahren angefangen. Und seither hat sich die Wasserqualität stetig, wurde immer besser, ja.
0: Dann sage ich herzlichen Dank.
1: Hey, ja. Ganz herzlich, hat mich sehr gefreut.
0: Mich ciao. Auch, ciao.
2: Ziel vieler Rheinschwimmer sind die sogenannten Büvetten. Das sind kleine Imbisslokale direkt am Rheinufer.
3: Hallo.
4: Hi. Ah, ja. Ein Espresso, bitte.
3: Ein Espresso? Ja. Sehr gern.
2: Diese ungewöhnliche Büvette

0: betreibt Eva. Sie hat sie aus Schiffscontainern zusammengebaut.
1: Wunderbar. Zum Wohl.
2: Ist schon praktisch, so eine Buvette.
3: Total.
2: Aha. Ja. Sind Sie öfter hier?
3: Ich komme eigentlich fast jeden Tag hier den Kaffee holen.
2: Schöner als in einem Café sitzen hier, oder?
3: Ja, das ist ja so ein Rheinkaffee, oder?
1: Ja.
2: Ein Rheinkaffee.
3: Ja, das ist ein Rheinkaffee.
2: Was ist das Schöne an Basel?
3: Basel ist super charmant. Es hat eine gute Größe. Die Infrastruktur ist wunderbar, auch für Kinder. Genau. Oh, jetzt haben Sie Hochdeutsch geschwätzt.
2: Hochdeutsch verstehe ich noch besser als Schweizerdeutsch.
3: Ah, ja, so, sorry.
1: Voilà.
2: Ich finde es super. Auf den Rhein gucken, Leute gucken. Und das all dank den Buvetten, die hier überall am Rhein stehen in Basel.
4: Man muss sich vorstellen, dieser Ort war vor 20 Jahren unbelebt in dem Sinne. Mhm. Und dann haben sie das Rheinbad hier neu gestaltet. Und von einem Sommer auf den nächsten war ganz Basel hier. Und dann kamen die Buvetten. Und wir mussten ganz viele Gespräche führen, vor allem so mit Anwohnenden. Das sind Leute, die 20, 30 Jahre hier wohnhaft waren und wurden dann aber sehr schnell auch akzeptiert, weil man gemerkt hat, wenn wir hier sind, dann ist dieser Ort ein bisschen, wir nennen es sozialräumlich kontrolliert, oder weil wir halt hier sind. Genau.
2: Was heißt eigentlich Buvette?
4: Buvette ist eigentlich ein französisches Wort, ist eigentlich ein kleiner Verkaufsstand, sage ich jetzt mal so. Also die genaue Übersetzung weiß ich auch nicht, das wurde einfach immer schon hier so deklariert. So. Mhm. Aber für uns ist es so ein kleines Sommerbistro. Genau.
2: Sommerbistro, also nur saisonal.
4: Genau.
2: Was mir ja super gut gefällt, ist euer Dachgarten da oben. Mhm. Okay, der ist nicht für die Öffentlichkeit, aber zum Angucken ist er schön.
4: Doch, schon auch. Also visuell für die Öffentlichkeit. Ja.
2: Genau. Aber man kann nicht oben drauf sitzen oder
4: nee,
2: sowas.
4: Nee, das kann man nicht.
2: Alles voller Kräuter oder für Sachen?
4: Ja.
2: Da oben.
4: Ja, Kräuter, Beeren, Blumen natürlich, einfach auch fürs Bild. Und wir verwenden vor allem die Kräuter für Drinks, aber auch für unsere Quiches. Unsere Glace sind auch sehr beliebt.
2: Glace ist was?
4: Ein Eis.
2: Ein Eiscreme,
4: genau.
0: Und um die Herstellung kümmert sich Evas Bruder Simon, der im hinteren Teil der Buvette seine Küche hat.

0: Jetzt will ich aber auch das berühmte Eis, Glacé.
1: Super.
0: Von dir probieren.
1: Und hier habe ich dir ein Aprikose-Rosmarin-Eis, das ich extra für dich gemacht habe.
0: Danke, Simon.
1: Gerne.
0: Und der Rosmarin kommt vom Dach.
1: Der Rosmarin kommt vom Dach, genau.
0: Da freue ich mich jetzt drauf. Dank dir.
1: Viel Spaß.
0: Rosmarin-Aprikose. Super.
2: Die Annette Krause, so eine süße, liebe Frau. Und wir sind natürlich per Du, klar, wir sind Kolleginnen. Aber das ist ja die Frage, duzen oder siezen? Das Du ist wirklich auf dem Vormarsch. Und jetzt ist jetzt natürlich die nächste Frage, ist das jetzt gut oder schlecht? Klären wir.
3: Lieber ein vertrautes Du oder doch das distanziertere Sie? Die Verunsicherung ist groß, auch in der Freiburger Innenstadt.
4: Den Vater von meinem Freund, den habe ich eigentlich direkt geduzt. Und dann war ich mal zu Hause und habe meine Mutter gefragt, wie ich das machen soll eigentlich. Und dann meinte sie, den musst du auf jeden Fall siezen. Und dann war ich richtig verunsichert und habe dann erstmal, glaube ich, 3 Monate oder sowas gar kein Du oder Sie verwendet.
5: Wenn man, sagen wir mal, per Dienstreise im Englischsprachigen ist mit dem Chef und da ist man dann, sage ich mal, per Du. Und dann daheim im Deutschen ist man wieder per Sie. Das ist dann irgendwie ein bisschen lustig, ja.
3: In diesem Haus gibt es klare Regeln.
6: Hallo.
7: Herzlich willkommen bei Job.
6: Ja.
3: 800 Mitarbeitende, alle duzen sich.
6: Sind wir per Du oder wie macht man das mit Externen?
7: Wir machen das per Du.
6: Okay.
3: Ob oberster Chef oder einfache Angestellte, beim deutschen Marktführer im Dienstradleasing sind wirklich alle per.
8: Christian, du würdest das dann zum Vertrieb nochmal mitnehmen.
9: Vielleicht kannst du ja dann an den
3: Egal Marius. Ob bei der Arbeit oder in der Teepause.
10: Wir sind ja ein Tech-Unternehmen, was modern sein will. Und insofern gehört das für uns mit dazu. Und gleichzeitig sind wir der festen Überzeugung, dass das Nähe mit sich bringt und dass es einfacher ist, über das Du sehr schnell auf die Themen zu kommen und sich nicht erst hinter irgendwelchen Hierarchien zu verstecken.
3: Und am Fuße des altehrwürdigen Freiburger Münsters? Mirjam Kost vom ältesten Stand des Münstermarkts ist eher altbacken unterwegs, wie sie selbst sagt.
11: Ich habe Kunden, die sind schon 85, die sagen, ach, Frau Kost, sage sie doch du zu mir. Aber das ist halt die Frau Meier, Frau Schätzle oder die Frau Hassler. Und die kenne ich schon seit Kind, die sind halt trotzdem noch sie. Aber vom Gefühl per Du.
3: Ein großes Wirrwarr also in Freiburg wie im ganzen Land. Aber was ist denn nun besser? Vielleicht weiß der Knigge ja einen Rat.
12: Wir können tatsächlich nicht sagen, das ist gut und das ist schlecht. Es kommt darauf an, wie der Mensch an sich diese Wertschätzung auch lebt. Und wenn die Einstellung stimmt, spielt es am Ende überhaupt keine Rolle, ob es in der Sie-Form ist oder in der Du-Form. Weil das spüren wir Menschen, ob wir wertgeschätzt werden.
3: Sie, Du, auf das Wie kommt es an.
2: Ja, kann ich verstehen. Ich sieze übrigens total gerne. Wir bleiben beim Knigge. Und im Fokus haben wir jetzt die sommerlichen Outfits. Sie haben das sicherlich auch mitbekommen. Wir ziehen uns jetzt natürlich auch ein bisschen luftiger an. Manche so sehr, dass ich in der Straßenbahn auch schon Jungs gesehen habe, die oberkörperfrei da saßen. Saß ich zuletzt so mit 3 Jungs in der Straßenbahn, dachte ich, okay, das ist komisch. Oder mit Flipflops abends im Restaurant. Ist praktisch, ist auch luftig. Aber gehört sich das? Oder ist das unanständig? Das klären wir jetzt mit der Knigge-Expertin Caroline Lüdemann aus Flein, das ist bei Heilbronn. Der Knigge, das ist ja auch etwas, was so einige Jährchen jetzt schon auf dem Buckel hat. Hat der Knigge sich überhaupt da noch zu äußern, wenn es jetzt um Sachen wie Kleidung im Sommer geht?
13: Das hoffe ich schon. Natürlich ist vieles legerer geworden, auch gerade bei dem Thema Kleidung. Ich denke, das sieht man auch ganz gut in den Unternehmen. Da trägt man längst nicht mehr so häufig die Krawatte wie früher oder kombiniert auch mal zum Anzug dann eben die Sneaker. Das ist natürlich auch dem geschuldet, dass man sagt, Kleidung ist Ausdruck von Persönlichkeit. Und da darf dann auch jeder natürlich selber so ein bisschen entscheiden, worin er sich gut gefällt. Aber trotzdem gibt es Grenzen. Und die Grenzen, die sehe ich zum einen darin, wenn wir jemand anderen in seinem Wohlbefinden dadurch irgendwie einschränken würden. Und zum anderen gibt es natürlich schon auch explizite Regeln, die aufgestellt worden sein können. Also wenn jetzt der Wirt in einem Restaurant sagt, ach, ich wünsche mir aber lieber, dass meine Gäste in der langen Hose kommen, dann sollte man das natürlich auch berücksichtigen. Und zu guter Letzt ist Kleidung, glaube ich, auch Ausdruck von Respekt oder Wertschätzung. Also wenn ich mich jetzt mit einer Freundin im Café treffe und ich erscheine da im Jogginganzug, dann treffe ich dadurch, glaube ich, eine Aussage, die vielleicht gar nicht so viel mit dem Knigge zu tun hat, aber mit der Wertschätzung oder dem Respekt der anderen Person gegenüber.
2: Also es geht jetzt gar nicht um Regeln, sondern um Fingerspitzengefühl und auch sehr viel um Wertschätzung. Gucken wir uns jetzt mal so die Klassiker an. Ich habe ja schon die Flipflops, die Sandalen erwähnt. Ja, hat sich irgendwie so durchgesetzt. Aber kann ich mit denen auch abends essen gehen?
13: Also zunächst mal könnte man ja sagen, Flipflops sind schon tolle Schuhe. Also zum Beispiel, wenn man im Schwimmbad ist oder wenn man am Strand ist oder sich vielleicht auf dem Campingplatz bewegt. Aber wenn wir andere Pläne haben, also wenn wir jetzt in die Stadt gehen wollen, wenn wir einen Behördengang vor uns haben oder eben ins Restaurant, dann sind es definitiv eben nicht diese Flipflops. Was viele übrigens stört, ist auch dieses Geräusch, was diese Flipflops machen. Also dieses Klappen dann immer. Und deswegen sollten wir dann schon auf andere Schuhe zurückgreifen, Sandalen, vielleicht auch leichte, geschlossene Schuhe. Weil nicht vergessen, wenn es dann Sandalen sind, dann steht der Fuß ja durchaus so im Mittelpunkt, im Blickpunkt. Und der muss sich dann natürlich auch irgendwie sehen lassen können.
2: Und der nackte Fuß, den man zum Beispiel in geschlossenen Räumen zeigt, ist das auch vielleicht zu intim?
13: Ja, das könnte man schon so sagen. Also in meiner Freizeit kann ich natürlich durchaus Sandalen anziehen, aber das ist ja trotzdem immer noch mehr Schuh. Das ist ja ein bisschen förmlicher, als wenn ich jetzt da wirklich in den Strandschuhen sitze.
2: Die Jungs mit dem nackten Oberkörper in der Straßenbahn oder auch radfahrende Jungs mit dem nackischen Oberkörper habe ich auch schon gesehen. Das scheint irgendwie ein Trend zu sein. Gehört sich das?
13: Mir kommt es auch so vor, als würde man das jetzt in letzter Zeit irgendwie öfter sehen. Aber nein, das gehört sich nicht. Also wir befinden uns dann da in der Öffentlichkeit auf einer öffentlichen Straße, im öffentlichen Raum und nicht an einem öffentlichen Strand. Und da zieht man sich dann definitiv etwas über, weil es schon auch die anderen dann in ihrem Wohlbefinden beeinträchtigt.
2: Und die Badeshorts, gehe ich mit denen essen?
13: Nein. Die sind am Strand super, die sind im Schwimmbad auch wieder gut. Übrigens, da tragen es ja dann alle. Das ist ja dann auch von allen akzeptiert, wenn ich mir da jetzt nichts überwerfe. Aber wenn ich über die Straße gehe, ins Eiscafé, finde ich, dass man sich ein T-Shirt überzieht und da jetzt nicht halb nackt in dieser Eisdiele steht. Und wenn man auch vorhat, in die Stadt zu gehen oder ins Restaurant, dann ist es nicht mehr die Badehose, weil die ist eben das, was das Wort schon sagt, eine Hose zum Baden und nicht eine Hose, um ins Restaurant zu gehen.
2: Grundsätzlich gibt es in Deutschland ja keine Verbote. Ne? Jeder kann ja so rumlaufen, wie er möchte.

0: möchte, das ist ja geschützt.
1: Ja, also man kann jetzt nicht sagen, dass es ein Verbot ist. Also da erinnere ich mich natürlich dann sofort an Artikel 2 in unserem Grundgesetz. Jeder hat ja das Recht auf die freie Entfaltung seiner Persönlichkeit, solange er die anderen jetzt nicht in ihren Rechten beeinträchtigt. Mhm. Aber vielleicht dürfen wir von den zwischenmenschlichen Gesetzen sprechen und dann hat das, was wir hier sprechen, durchaus seine Berechtigung.
0: Ich habe jetzt ein paar Mal die Situation gehabt in dieser Woche, wo ich verschwitzt war, mein Gegenüber auch. Und da wusste ich gar nicht, wie wir uns jetzt begrüßen hier in den Medien, damit ich das auch einmal auch mal darstellen kann. Wir nehmen uns relativ schnell in den Arm und geben uns auch links und rechts Küsschen. Das gehört so hier in Baden-Baden auch dazu, ne? Aber das will man dann irgendwie auch nicht. Und dann frage ich mich auch, wie laviere ich mich aus dieser Situation heraus? Kann man ja auch auf den klassischen Händedruck übertragen, ne? Man ist halt schwitzig gerade.
1: Wenn man da schnell etwas sagt, ist es, glaube ich, besser, als wie wenn man sich in den Arm legt und dann merkt, dass beide sich im Schweiß ihres Angesichts begegnen. Also ich würde wahrscheinlich sowas sagen wie, ich hoffe, du siehst mir nach. Ich würde dir jetzt heute nicht die Hand geben. Es ist einfach zu heiß heute. Und man kann das durchaus auch verbal wettmachen. Man kann ja dann auch sagen, ich freue mich so unglaublich, dich zu sehen. Und dann, glaube ich, sieht der andere einem das durchaus nach. Und ist auch verständlich besser, als wenn nachher beide dastehen und dann versuchen, wie sie ihre Hände wieder.
0: Aber sie haben auch
1: können.
0: So eine liebe Art, sowas zu sagen. Ich würde mich schon in dem Moment würde ich mich schon irgendwie übergriffig fühlen, wenn ich sagen würde, auch also hör mal zu, dich nehme ich heute mal nicht in den Arm. Das klingt bei mir immer gleich so hart und bei Ihnen klingt das gleich so lieb. Da wäre ich Ihnen nie sauer, wenn Sie mich mal nicht in den Arm nehmen würden. Hut und Sonnenbrille ist jetzt gerade ein Must-have, aber nicht im Restaurant, oder?
1: Nein, weil es ein geschlossener Raum ist. Mhm. Und in den geschlossenen Räumen nehmen Männer, also mit Betonung auf Männer, ihre Hüte ab. Das gilt auch für die Käppis, die man ja ganz gerne mal trägt. Und dann stellt man sich schnell die Frage, ja, wohin denn jetzt eigentlich damit? Also das kann man auf einen freien Stuhl neben sich legen, auf gar keinen Fall auf den Tisch oder vielleicht auch in der Garderobe unterbringen. Und das Gleiche gilt auch für eine Sonnenbrille. Also wenn ich einen geschlossenen Raum betrete, dann nehme ich die Sonnenbrille ab. Mhm. Aber auch draußen, wenn ich mich in eine Unterhaltung wiederfinde, dann sollte man sich in die Augen blicken können und dann nehme ich die Sonnenbrille eben ab. Wenn ich dann merke, das Licht ist zu grell, dann kann ich auch sowas sagen wie, oh, ich merke gerade, die Sonne blendet mich ein bisschen. Ich würde dann meine Sonnenbrille wieder aufsetzen, wenn es in Ordnung ist. Und damit habe ich signalisiert, dass ich weiß, wie es richtig geht, aber gute Gründe habe, es anders zu machen.
0: Viele Büros sind in Deutschland nicht klimatisiert. Gibt es trotzdem eine Kleiderregel für Damen und Herren?
1: Schon, weil wir einen Satz nicht loswerden, der uns Sommer wie Winter begleitet. Nämlich mehr Stoff bedeutet mehr Seriosität und auch mehr Autorität. Also mehr Stoff wirkt schlicht und ergreifend kompetenter. Und das ist natürlich wichtig für Mitarbeiter, die Tag für Tag Kundenkontakt haben, wo solche Werte eben dann schon sehr zentral sind. Und da hat man dann möglicherweise gar nicht ganz so viele Optionen.
0: Und wenn jemand müffelt im Büro, streng riecht?
1: Die wichtigste Nachricht vorweg, ich darf es ihm sagen und ich gehe sogar noch einen Schritt weiter. Ich finde, man sollte es ihm sagen, weil es kann sein, dass die andere Person dafür gar nicht so die Wahrnehmung hat und dann braucht es jemanden, der darauf hinweist. Klar, es ist einfach, hier zu sitzen und zu sagen, man soll das ansprechen. Schwierig ist es trotzdem. Ich möchte niemandem auf die Füße treten. Mhm. Ich möchte niemandem zu nahe treten. Und dann empfehlen sich einfach immer die sogenannten Ich-Botschaften. Ich schildere meine Wahrnehmung. Mhm. Ich sage sowas wie, mir ist aufgefallen, du kommst zurzeit morgens mit dem Fahrrad zur Arbeit. Und mir kommt es so vor, als würde man dabei ins Schwitzen geraten. Und man bringt das auch ganz gerne mit ins Büro. Und ich wollte dich darauf aufmerksam machen und das ansprechen, einfach weil ich gerne mit dir zusammenarbeite, weil wir uns schon lange kennen und ich hoffe, das ist in Ordnung. Und dann kann der andere das besser verschmerzen, als wenn ich sowas sage wie, du riechst irgendwie streng, wenn du morgens ins Büro kommst. Die Du-Botschaft ist deutlich schwerer zu verkraften.
0: Caroline Liedemann, ich merke schon, von Ihnen kann man echt einiges sich abschneiden an Scheiben. Das machen wir auch in der zweiten Stunde, sind Sie weiterhin bei uns. Und dann gucken wir uns mal Verhaltensregeln an im Ausland, wenn wir nämlich Touristen sind. Stichwort andere Länder, andere Sitten bis hierhin. Vielen herzlichen Dank.
1: Danke.
0: So, und jetzt spielen wir unser Quiz. Und wir haben die Frau Reiter-Vocht aus Meisenheim am Apparat, richtig? Hallo,
2: ja.
0: Sie sind Kandidatin A und Sie spielen gegen die Frau Horvath aus Balingen. Hallo.
2: Hallo.
0: Die Frau Horvath ist auch da. Wir legen los mit der Frau Reiter-Vocht. Los geht's.
2: Die Nummer 11 hätte ich gern.
0: Gut, Ihre erste Frage kommt. Was bezeichnet man als Dispenser? Einen Kleinkredit, einen Seifenspender, einen Smartphone-Bildschirm?
2: Der Seifenspender.
0: Ja, das ist so ein halbautomatisches Gerät und dafür gibt es gleich 61 €. Wunderbar. Frau Horvath, Sie sind dran.

0: trinken.
1: Kölsch kann man trinken. 15 Euro gibt es dafür. Frau Horvath, Sie sind dran.
2: Die Nummer 12.
1: Die 12, die kommt. Was trägt die Comicfigur Dagobert Duck üblicherweise auf dem Kopf? Eine Baseballkappe, eine Melone, einen Zylinder?
2: Einen Zylinder. C.
1: Ich glaube sogar selbst in geschlossenen Räumen. Ja, richtige Antwort auf jeden Fall. Wir sind wieder bei Kandidatin A, Frau Reiter-Vocht.
0: Die Nummer 2, bitte.
1: Gerne. Wer übernimmt ab 2027 den Posten als DFB-Geschäftsführer? Christoph Kramer, Per Mertesacker oder Christian Streich?
0: Per Mertesacker.
1: Nachfolger von Andreas Rettig. 29 Euro gibt es dafür. Und wir sind bei Frau Horvath.
2: Die Nummer 10.
1: Die 10. Augenblicklich haben Sie 60 Euro. 13 Euro könnten dazukommen. Was bedeutet tuscheln? Flüsternd sprechen? Mit einem Pinsel zeichnen? Ein musikalisches Signal spielen?
2: Die A. Flüsternd sprechend.
1: Flüsternd sprechen. 13 Euro gibt es dafür. Wir sind wieder bei Frau Reiter-Vocht.
0: Die Nummer 5, bitte.
1: Ja, die Frau Reiter-Vocht, die führt und jetzt noch viel deutlicher. Mit 155 Euro müssten es jetzt sein. In der Tat, Frau Horvath, was machen wir?
2: Nummer 8, bitte.
1: Gerne. Metabolismus ist das Fachwort für den Stoffwechsel, die Nutzung sozialer Medien, die Zauberei.
2: Ah, den Stoffwechsel.
1: So. Und jetzt kommen noch mal 60 Euro bei Ihnen drauf. Jetzt gucken wir, was passiert. Ah, Sie sind immer noch hinter der Frau Reiter-Vocht, die führt. Und wie geht's weiter?
0: Die Nummer 6.
1: Die 6, die kommt. Womit werden Schiffe in Deutschland üblicherweise getauft? Mit einer Flasche Milch, einer Flasche Champagner oder einer Flasche Bier?
0: Mit Champagner.
1: So ist das. 12 Euro gibt's dafür und wir sind bei Frau Horvath.
2: Welche Zahlen haben wir noch?
1: 1, 3 und 4.
2: Dann hätte ich gern die 4.
1: Mhm. 59 Euro für die Frage, wie hieß das Buch von Freiherr von Knigge, das Regeln für den gesellschaftlichen Umgang bietet? A. Über den Umgang mit Menschen. B. So sollt ihr leben. C. Knigges Benimmschule.
2: Benimmschule, Moment. A.
1: Über den Umgang mit Menschen. Ha! 59 Euro und jetzt dürfte was passieren. Jetzt sind Sie in Führung gegangen, Frau Horvath.
2: Schön.
1: Ha, Frau Reiter-Vocht. Und nun, 1 oder 3?
0: Die 1, bitte.
1: Ah, die ist cool, einfach die Frau Reiter-Vocht, gell? Bonawachs dient als Pflegemittel für die Haare, das Auto, den Fußboden.
0: Den Fußboden.
1: Den Fußboden, 13 Euro, Frau Horvath, die 3 noch.
2: Ja, genau.
1: Ja, ja, ja. Da freut sich jemand aber, oder?
2: Ja,
1: Red,
2: ja.
1: Red Delicious ist eine sehr beliebte Apfelsorte, Erdbeersorte oder Kirschsorte? Red Delicious.
2: Meine Apfelsorte.
1: Der Hit. Das stimmt. Dieses Quiz macht mich echt fertig.
2: Super.
1: Ja. Also 220 Euro für die Frau Horvath. Ich hätte es nicht gedacht, Frau Reiter-Vocht. Ist das ein bisschen gemein manchmal?
0: Ja, das ist sehr gemein,
1: oh,
0: finde ich.
1: Können wir Sie trösten? Okay. Können wir Sie trösten mit der Tasse?
0: Ist okay.
1: Ja, alles ja. Gute für Sie, Frau Reiter-Vocht und Frau Horvath. Hurra, juhu, hat doch super geklappt.
2: Yippie.
1: In der nächsten Stunde.
2: Aber
1: ja? Jetzt ist sie weg. Ach, wie schade. Die wollte mir noch was sagen. Können Sie mir auch gerne mailen. Ja, gleich die Nachrichten. Und danach schauen wir uns mal an, was passiert mit Ihrer gebuchten Reise. Also, wenn Sie verreisen wollen nach Spanien, Griechenland, Portugal oder Frankreich, ne, Thema Waldbrände, und Sie sagen, oh, ich habe ein echt ungutes Gefühl, kann ich da noch stornieren, womöglich noch kostenfrei? Wir schauen an mit unserem Rechtsexperten, welche Möglichkeiten Sie da haben. Also unbedingt dranbleiben, wenn das jetzt für Sie ein Thema ist. Und außerdem gucken wir uns an, wie man sich im Ausland verhält als Touristin und Tourist.
3: 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Hallo und guten Tag. Eine schwarze

0: Rauchsäule war gestern in weiten Teilen Neunkirchens sichtbar. Der Grund, ein Recyclingbetrieb für Gaskartuschen war in Brand geraten. Wir haben im SR ausführlich berichtet. Stundenlang und noch bis in die Nacht dauerte der Einsatz der Feuerwehr. Wie es zu dem Brand kommen konnte, ist noch immer unklar.
1: Gaskartuschen jeglicher Art. Rund um den Recyclingbetrieb in Wellesweiler sind sie praktisch überall zu finden. Diese sind explodiert und haben den Einsatz der Feuerwehr unter anderem erschwert.
2: Über den gestrigen Abend und die ganze Nacht hindurch bis heute Morgen haben wir unsere Nachlöscharbeiten auf dem Firmengelände und im Umfeld fortgesetzt, haben immer wieder Glutnester aufdecken und ablöschen können, haben zur Brandbekämpfung zudem auch Schaum eingesetzt, der sich wie eine Decke über das Brandgut legt und das Feuer regelrecht erstickt.
1: Mittlerweile haben die Brandermittler der Polizei ihre Arbeit aufgenommen. Sie dokumentieren den Schaden, suchen nach der Brandursache. Bis diese ermittelt ist, werde es noch dauern, auch weil noch nicht alle Bereiche betreten werden können.
2: Nach wie vor herrscht in Teilen des betroffenen Firmengeländes Einsturzgefahr. Mithilfe des technischen Hilfswerks konnten wir aber mit einem Radbagger Teile der Gebäudekonstruktion einreißen, niederlegen, um so Zugänge für unsere Maßnahmen seitens der Feuerwehr zu schaffen.
1: Bei dem Brand waren gestern zeitweise rund 150 Feuerwehrleute im Einsatz. Drei Menschen wurden leicht verletzt.
0: Die Neuwahl des Saarbrücker Stadtrats wird sich auf unbestimmte Zeit verzögern. Das hat das Bundesverwaltungsgericht in Leipzig mitgeteilt. Dort sei eine Beschwerde gegen das Urteil des saarländischen Oberverwaltungsgerichts eingegangen. Dieses hatte entschieden, dass die Wahl des Stadtrats von 2024 wiederholt werden muss. Hintergrund ist ein Streit über die Nichtzulassung der AfD. Der ZF-Standort in Saarbrücken ist nach Angaben der Konzernleitung gesichert. Vor allem, weil im ersten Halbjahr die Nachfrage nach Hybridantrieben gestiegen sei. Auch bei der Sanierung des Gesamtunternehmens sieht sich ZF auf dem richtigen Weg. Der Umsatz sei von Januar bis Juni zwar gesunken, dafür habe sich der bereinigte Gewinn auf 960 Millionen Euro gesteigert.
1: Berg hat im Sommerpressegespräch eine neue Förderrichtlinie aus dem Klimaschutzkonzept vorgestellt. Sie richtet sich an Kommunen, Unternehmen, Vereine und Privathaushalte. Gefördert werden Projekte zur Klimaanpassung, zur Verbesserung der E-Auto-Ladeinfrastruktur und zu generationengerechtem Wohnen. In den Jahren 2026 und 2027 stehen jeweils 2,5 Millionen Euro Fördergeld zur Verfügung. Die Ermittlungen gegen das CISPA-Helmholtz-Zentrum für Informationssicherheit werden ausgeweitet. Nach SR-Informationen soll der Sonderprüfer jetzt auch mögliche Verfehlungen der Leitung um Gründungsdirektor Backes bei der Compliance untersuchen. Eingesetzt wurde die Prüfung von Bund und Land. Ursprünglich, um zu klären, ob sensibles Wissen nach China abgeflossen sein könnte. Das CISPA weist die Vorwürfe zurück. Leiter Backes ist derzeit freigestellt. Aus dem Saaraltarm in Saarlouis ist ein Auto mit einem Kran geborgen worden. In der Nacht von Mittwoch auf Donnerstag soll der Fahrer laut Polizei die Vorfahrt missachtet haben und dabei mit einem anderen Auto zusammengestoßen sein. Anschließend habe das Auto das Geländer durchbrochen und sei 5 Meter tief in den Saaraltarm gestürzt. Im Anschluss sei der Fahrer geflüchtet.
0: Im Fall der getöteten Studentin in Trier hat die Polizei zwei Tatverdächtige festgenommen. Eine Frau aus Trier und einen Mann aus dem Saarland. Die beiden sollen das spätere Opfer einige Zeit vor der Tat kennengelernt haben. Die Ermittler gehen davon aus, dass sie die Studentin erstochen haben, um an ihre Bankkarten zu kommen. Schauen wir noch auf die Wetteraussichten für das Saarland. Am Nachmittag zieht es sich zu und stellenweise kann es regnen oder gewittern. Die Nacht bleibt dann aber überwiegend trocken. Wenn, dann regnet es örtlich nur leicht bei Werten zwischen 20 und 16 Grad. Der Freitag beginnt entsprechend trocken und mit einem Mix aus Sonne und Wolken. Im Tagesverlauf sind dann kräftige Schauer und Gewitter möglich. Es bleibt aber heiß bei 29 bis 32 Grad. Das Wochenende wird dann überwiegend sommerlich. Am Samstag sind neben Sonne und Wolken einzelne Schauer möglich. Der Sonntag bleibt dagegen sonnig und trocken. Und so auch der Montag mit bis zu 34 Grad, ehe am Dienstag die Gewitterneigung zunimmt. Mehr Nachrichten dann auch aus Deutschland und der Welt gibt es in SR Info um 18 Uhr. Bis dahin, machen Sie es gut.

0: Oh Mann, dieser Anblick. Ja, die Waldbrände im Ausland, in Frankreich, in Spanien, Portugal und Griechenland. Ja, die besorgen uns natürlich. Und damit willkommen zurück zur zweiten Stunde von Kaffee oder Tee. Auf der einen Seite fiebern wir mit, ne, mit den Menschen dort und denken, hoffentlich geht alles gut. Und auf der anderen Seite, wenn wir selbst vorhaben, in so ein Land zu reisen, fragen wir uns natürlich auch, hey, kann ich irgendwie stornieren? Am besten vielleicht noch kostengünstig oder sogar kostenlos. Und genau darum geht es jetzt bei uns im Service. Dazu schalte ich nach Karlsruhe zu meinem Kollegen Michael Matthias Nordhardt aus der Rechtsredaktion dort. Hi, grüß dich. Schön, dass du da bist. Ja, kann ich von meinem Urlaub zurücktreten? Das wollen wir jetzt mal gemeinsam anschauen. Wie sieht es denn da reiserechtlich aus für Pauschalreisen?
1: Ja, gut, Fatma, dass du gleich die Pauschalreisen ansprichst, weil da ist man rechtlich tatsächlich noch am besten abgesichert. Wenn man eine Pauschalreise gebucht hat und vor Ort dann außergewöhnliche Umstände herrschen, dann hat man nämlich die Möglichkeit, dass man eben kostenlos von dem Reisevertrag zurücktritt. Und wenn man sich jetzt mal vorstellt, da gibt es Brandherde vor Ort, vielleicht ist Rauch in der Luft oder man sieht sogar an den Bäumen in Sichtweite möglicherweise, dass es da brennt, dann können das natürlich solche außergewöhnlichen Umstände sein, die einen dann zum kostenlosen Rücktritt berechtigen. Natürlich muss man aber auch immer sagen, es kommt dann da auf die konkrete Situation an und da zählt nicht das persönliche Sicherheitsempfinden oder sowas, sondern tatsächlich die Situation vor Ort, die muss man sich dann angucken und wenn die aber eben so gefährlich ist, solche außergewöhnlichen Umstände darstellt, dann kann man eben auch zurücktreten.
0: Also da muss ich mich informieren, aber wo schaue ich denn da am besten?
1: Eine gute Anlaufstelle sind zum Beispiel eben die Behörden vor Ort, aber natürlich kann man sich da auch in Deutschland informieren, zum Beispiel beim Auswärtigen Amt. Da gibt es Reisehinweise, zum Beispiel jetzt gerade auch für Spanien oder für Frankreich, für diese Waldbrandgebiete, die es da gibt. Und es gibt auch die Möglichkeit, auf dem Handy die sogenannten Notfallbenachrichtigungen zu aktivieren. Da braucht man gar keine App, sondern das ist in den Einstellungen möglich. Und wenn man das gemacht hat, dann bekommt man da aufs Handy eben für die jeweiligen Gebiete die Warnungen. Und ich habe das gestern auch mal selbst ausprobiert. Tatsächlich, ich habe mal in Google Maps oder auch in anderen Karten-Apps geguckt, ob man sich da möglicherweise informieren kann. Und ja, das geht. Wenn man da zum Beispiel in Frankreich schaut, wo es derzeit brennt, dann sieht man da so kleine Flammensymbole eingeblendet und auch daraus kann man natürlich Informationen saugen.
0: Jetzt ist es ja so, dass einige Urlauberinnen und Urlauber bereits schon vor Ort sind, ne? Und vielleicht aus dieser Situation raus möchten, kann ich nachvollziehen. Wie sieht es denn da rechtlich aus?
1: Also auch da, wenn man überrascht wird von dem Brand, hilft das Pauschalreiserecht. Da ist die Argumentation dann so, dass ein Reisemangel vorliegt. Und wenn dieser Reisemangel erheblich ist und eine erhebliche Belastung sozusagen darstellt, dann ist es möglich, dass ich eben den Reisevertrag kündige. Und das hat dann zur Folge, dass ich eben nur für die Reisetage tatsächlich auch bezahlen muss, in denen ich Urlaub machen konnte. Und die Reisetage, an denen das dann nicht mehr geht, da kann ich das Geld letztendlich zurückfordern. Eine wichtige Frage ist ja in solchen Situationen dann auch immer noch, wie komme ich denn wieder zurück? Und da ist ganz wesentlich, dass der Reiseveranstalter dafür verantwortlich ist, wenn die Rückreise eben ein Bestandteil dieses Pauschalreisevertrags war. Das bedeutet, der muss dann die Rückreise organisieren und muss das auch mit dem Verkehrsmittel tun, das geplant war. Also wenn ich einen Flug für die Rückreise gebucht hatte, kann man mir jetzt nicht sagen, ja, fahr jetzt mal durch halb Europa mit dem Zug zurück, sondern dann muss ich auch einen Flug bekommen. Und wenn das auf die Schnelle nicht möglich ist, dann muss mir der Reiseveranstalter noch eine Unterkunft bezahlen, höchstens 3 Nächte und natürlich dann außerhalb des Brandgebiets.
0: Kann ich denn kostenlos von meiner Reise zurücktreten, wenn ich erst in ein paar Wochen eine Reise in Griechenland habe oder Frankreich, Spanien, weil ich jetzt einfach denke, es ist mir zu unsicher?
1: Nee, das geht in aller Regel nicht, weil man ja jetzt noch nicht weiß, ob dann diese Gefahren, ob diese außergewöhnlichen Umstände da noch vorliegen. Und das ist einfach Voraussetzung dafür, dass man kostenlos zurücktreten kann. Wenn man jetzt aber dennoch sagt, es ist mir zu unsicher, ich möchte da nicht hin, dann kann man die Reise natürlich canceln. Aber das geht in aller Regel nicht kostenlos, sondern der Reiseveranstalter, der hat dann Anspruch auf eine angemessene Entschädigung. Und wie hoch die ist, da muss man in den Vertrag schauen, das steht oft in den Bedingungen.
0: Wir haben über Pauschalreisen gesprochen. Wie sieht es denn für Individualreisende aus?
1: Also bei Individualreisen, da gelten, wie es schon das Wort sagt, diese Regeln für Pauschalreisen nicht. Und da ist die Lage ein bisschen schwieriger, weil da bucht man ja einzelne Reiseleistungen, zum Beispiel bei der Airline und dann eben auch über eine Buchungsplattform, zum Beispiel bei dem Vermieter oder so. Und wenn man da jetzt zum Beispiel sagt, ja, man möchte da nicht hinfliegen, dann kann man in der Regel nicht den Flug einfach stornieren, weil man sagt, man hat jetzt Angst. Anders ist die Situation aber, wenn die Fluglinie sagt, wegen der Brände fliegen wir jetzt nicht, dann hat man als Reisender eben Anspruch auf einen Ersatzflug oder eben auf Geld zurück. Was man aber da beachten muss, man hat oft im Kopf so diese besondere Entschädigung, die man noch bekommt, wenn Flüge annulliert werden oder wenn sie später fliegen. Die gibt es dann nicht, weil da können sich dann die Airlines auf außergewöhnliche Umstände eben berufen. Und wenn wir vielleicht noch kurz auf die Unterkünfte schauen, die bucht man über diese bekannten Buchungsportale meist eben mit den Vermietern vor Ort im Reiseland selbst. Also zum Beispiel in Italien oder in Frankreich oder in Spanien. Und da gilt dann die Rechtsordnung dieser Reiseländer vor Ort. Aber man wird sagen können, wenn man jetzt wirklich nicht in die Unterkunft kann, weil die zum Beispiel eben in einem Sperrgebiet liegen oder so, oder wenn man auch evakuiert wird und dann zumindest einen Teil nicht mehr dort verbringen kann derzeit, dann ist es eben so, dass man da in der Regel sein Geld schon zurückbekommt.
0: Frage mit der Bitte um eine ganz kurze Antwort, die ist einfach so wichtig. Die Reiserücktrittsversicherung, hilft die bei Waldbränden?
1: Ja, ist tatsächlich wichtig und nein, sie hilft nicht, weil so eine Reiserücktrittsversicherung, da geht es in der Regel um persönliche Risiken letztendlich, zum Beispiel man wird krank und solche außergewöhnlichen Umstände wie zum Beispiel Brände, die sind dann nicht abgedeckt und deswegen hilft die auch nicht.
0: Michael Matthias Nordhardt, live aus Karlsruhe, vielen Dank. Ja, das waren jetzt echt wichtige Informationen, die wir bekommen haben. Und während die Wälder in Südeuropa brennen, wird auch hierzulande darüber nachgedacht, wie wir unsere Wälder hier einfach schützen können vor der Klimakatastrophe, vor der Klimakrise. Wir haben Ihnen ja vorhin Bilder gezeigt, ne, aus dem Wald, hier aus dem Südwesten, wo wir einfach trockene Blätter haben, wie wir sie sonst nur im Herbst kennen. Und schauen Sie mal aus unserem Fenster. Also unserem Fenster, das ist natürlich eine Abbildung, die Sie hier sehen. Das ist der Stadtwald hier in Baden-Baden. Und hier überlegt man schon seit einiger Zeit, wie wir diesen Wald auch gut schützen können. Und zwar ist da die Überlegung bei der Forstwirtschaft, dass man einfach das Regenwasser, ne, im Wald behält und nicht mehr dazu sieht, dass das Regenwasser so schnell wie möglich in einen Fluss fließt. Und das ist tatsächlich bitter nötig.
2: Forstamtsleiter Thomas Haug führt uns in seinen Wald.
3: Durch den Klimawandel ist der Wald wirklich ganz, ganz stark unter Druck. Und das werden wir in den nächsten Jahren, Jahrzehnten auch noch viel stärker sehen.
2: 7.500 Hektar Wald stehen in seiner Verantwortung. Es ist der zweitgrößte Stadtwald in Deutschland.
3: Im Moment ist es nicht mehr zu übersehen an Standorten, die an sich schlechter Wasser versorgt sind. Südexponiert, die Sonne scheint drauf, vielleicht felsige Standorte. Da stirbt eigentlich jeder Baum ab im Moment.
2: Aber den Wald brauchen wir. Seit 2 Jahren versucht Thomas Haug daher, das Regenwasser im Wald zu halten.
3: Bisher wurde der Wegebau, also im Wald, so gemacht, ich habe immer einen Graben neben dem Weg und das Wasser wird dort gesammelt und fließt dann schnell über eine Rohrleitung, über eine Dohle unterm Weg durch und dann möglichst rasch in den nächsten Bach und weg. Wir wollen aber das Wasser im Wald halten, damit der Wald auch in Trockenphasen genug Wasser zur Verfügung hat.
2: Damit das gelingt, baut das Forstamt Baden-Baden die Wege um. Sie baggern einen Durchlauf quer durch den Weg, der mit Steinen gefüllt wird. Eine sogenannte Rigole. Mit einem Sammelbecken oberhalb des Weges und einer Versickerungsgrube unterhalb. Den Bäumen geht es seitdem besser. 300 dieser Rigolen sind schon gebaut und müssen regelmäßig kontrolliert werden. In den nächsten Jahren sollen es bis zu 3000 Rigolen werden. Ein ganzes Netz soll entstehen.
3: Wir stehen jetzt hier, man sieht hier die Rigolen, die grünen, die wir gebaut haben. Das ist unsere Planung. Da werden wir wahrscheinlich im Sommer nächsten Jahres dran gehen. Und so kommen wir einfach Schritt für Schritt voran.
2: Genug zu tun also für die nächsten 10 Jahre. Und alles, damit das Wasser am Berg bleibt und die Erde feucht hält. Jede Rigole ist anders. An dieser besonders feuchten Stelle im Wald konnte man sogar 2 Sammelbecken ausheben. Im Laufe der Zeit können Regolen aber verstopfen.
3: Man sieht sogar ein bisschen, wie Wasser fließt. Und das Laub ist auch nur oben drauf und unten drunter kann das Wasser versickern. Da wird man jetzt einfach sehen, wenn irgendwann zu viel Laub ist, muss man das sicherlich auch mal säubern oder ausbaggern.
2: Nicht nur Bäume profitieren, sondern auch andere Lebewesen.
3: Also das ist für Amphibien auch ganz toll. Die fühlen sich hier wohl, wie jetzt dieser Frosch, den ich da gerade gefunden habe. Der fühlt sich natürlich auch total wohl und freut sich, dass jetzt mehr Wasser im Wald ist und kleine Tümpel da sind.
2: Regolen, ein einfaches Prinzip mit einem großen Effekt für die Natur in Zeiten des Klimawandels.
0: Ja, all diese Bemühungen, damit es dem Wald gut geht, aber auch damit wir Menschen uns einfach erholen können. Jetzt zum Beispiel in den Sommerferien. Wir können im heimischen Wald unseren Urlaub verbringen. Wir können natürlich auch die große, weite Welt erkundschaften. Aber wie verhalten wir uns da? Wir haben Ihnen ja in der ersten Stunde schon Verhaltenstipps gegeben, wie man sich jetzt im Sommer kleiden sollte. Und wie sieht es im Ausland aus? Wie gehe ich da um? Ja, also manches wirkt ja so freundlich von mir gedacht, aber im Ausland kann man das ja als sehr unhöflich bezeichnen. Bei uns ist die Knicke-Expertin Caroline Lüdemann aus Flein, das ist bei Heilbronn. Ich habe ja einen türkischen Background. Ich weiß zum Beispiel, dass wenn ich in der Türkei in einen privaten Haushalt komme, niemals mit den Schuhen reingehen würde. Ne? Das ist vielleicht so, wenn man reingeht, weil man sich irgendwo wohlfühlt. Ne? Ich fühle mich bei dir zu Hause, aber nicht mit den Schuhen an. Wo passieren so denn die größten Fauxpas für uns Deutschen im Ausland?
4: Ich glaube, die größten Fauxpas, die passieren dann so bei Begrüßungen, aber zum Beispiel auch im Restaurant mit dem Essen oder eben auch bei der Frage, wie viel Trinkgeld darf es denn eigentlich sein? Immer da, wo wir uns einfach in der Öffentlichkeit bewegen, da lauern die meisten Stolperfallen und das tun wir eben im Urlaub ständig. Mhm.
0: Na klar. Dann machen wir das mal so eine kleine Reise durch beliebte Urlaubsländer. Wir fangen mal mit Bella Italia an, mit Italien. Auch die Italiener, die sind zum Beispiel mit Italienern groß geworden. Man kann doch alles miteinander verhandeln. Da gibt es doch eigentlich keine Fettnäpfchen. Oder doch?
4: Also wenn wir an die Italiener denken, dann denken wir, glaube ich, zunächst mal an einen guten Stil und eben auch an stilvolle Kleidung. Und das ist genau der Punkt. Also in Italien wäre es jetzt keine so gute Idee, in einer kurzen Hose eine Kirche zu besichtigen oder auch in der kurzen Hose und dann womöglich noch den Flipflops an den Füßen abends ins Restaurant zu gehen. Also an dieser etwas stilvolleren Kleidung dürfen wir uns durchaus im Alltag orientieren.
0: Mhm. Und auch beim Kaffee. Sollten wir uns da den Italienerinnen und Italienern anpassen? Tatsächlich finden die es schräg, was unser Cappuccino-Bedarf angeht, oder?
4: Ja. Also Cappuccino, das mögen ja die meisten von uns ganz gerne und die Italiener natürlich sowieso. Aber die trinken den Cappuccino gerne zum Frühstück oder spätestens bis 11 Uhr. Und zwar einfach deswegen, weil der Cappuccino so stark sättigend ist, dass man ihn eher als unpassendes Getränk ansieht nach einem Essen. Also nach 11 Uhr greift man dann gerne auf den Espresso zurück. Und manch einen stellt noch etwas anderes vor eine große Herausforderung, dass wenn man die Spaghetti bestellt hat, dass die Italiener ja nur mit der Gabel am Tellerrand aufdrehen und wir es eben oftmals gewohnt sind, dass man auch noch einen Löffel dazu bekommt. Also Übung macht den Meister, vielleicht schon mal zu Hause anfangen mit dem Trainieren.
0: Oh, da muss ich echt mal drauf achten, das war mir gar nicht so bewusst. Gut, dass wir drüber geredet haben. Wie ist es denn im französischen Restaurant? Was muss ich da beachten?
4: Also, wenn man reinkommt, glaube ich, ist es nett, wenn man eben auch Bonjour sagen kann. Die Franzosen sind einfach sehr höflich und sagen ja dann auch häufig Bonjour Madame, Bonjour Monsieur, was ich persönlich ja sehr, sehr schön finde. Und sind aber auch in der Kommunikation sehr höflich und eigentlich fast erstmal ein bisschen zurückhaltend dahingehend, dass man sich zunächst einmal sieht, so lange, bis einem dann explizit dieses Du angeboten wurde. Und das ist vielleicht auch ein bisschen anders, weil wir mittlerweile ganz gerne duzen.
0: Ja, darüber haben wir in der ersten Stunde ja schon gesprochen, dass das Du auf dem Vormarsch ist. Haben die Französinnen und Franzosen denn andere Tischsitten?
4: Ich würde jetzt nicht unbedingt sagen anders, aber ich würde sagen, dass sie mehr darauf achten, dass diese Tischsitten eingehalten werden. Also wenn man ein paar Beispiele nennen möchte, dass das Brot wirklich konsequent gebrochen wird, dass man wirklich alles mit Messer und Gabel isst, also selbst Dinge, die schwierig sind, wie beispielsweise Geflügel oder sogar auch das Obst. Und dann ist bei den Franzosen das Essen eben auch Kulturgut. Also man hat eine andere Wertschätzung dafür, man investiert auch mehr Zeit dafür. Und eine Sache müssen wir uns noch merken, was die Franzosen gar nicht kennen, ganz komisch finden, ist, wenn wir dort auf die Idee kommen, uns die Rechnung zu teilen. Also das machen wir lieber nicht.
0: Okay, es ist keine geteilte Rechnung. Gut. Und zusammenlegen, das macht man ja auch. Also nein? nicht.
4: Naja, ich glaube, dann, wenn es dem Service jetzt gar nicht so auffällt, also wenn die Rechnung gesamt bezahlt wird, dann ist es wahrscheinlich egal, wie das dann letzten Endes zustande gekommen ist.
0: Okay, also, dann gucken wir uns mal an, wie es bei den Schweizerinnen und Schweizern zugeht. Das sind ja unsere Nachbarn, könnte man sagen. Wir sind uns doch da sehr ähnlich. Auf was soll ich da bitte da achten?

0: Ich glaube, genau das ist die Gefahr, dass man denkt, ach, das ist ja so nah, das wird ja auch gar nicht so viel anders sein. Und dann sollen da manchmal so Sätze fallen wie, ja, ihr seid ja auch deutsch, aber die Schweizer legen natürlich zu Recht sehr viel Wert auf ihre Eigenständigkeit. Und es soll auch schon den einen oder anderen gegeben haben, der gedacht hat, er könnte jetzt spontan mal bei den Schweizerdeutschen mitreden und das klappt auch nicht ganz so gut. Und was mir immer auffällt ist, ich finde, die Schweizer sind sehr, sehr höflich. Also beispielsweise beim Bestellen im Restaurant, da sagt man dann eher so etwas wie, dürfte ich vielleicht bitte noch einen Kaffee bekommen? Und wir sagen vielleicht sowas wie, noch einen Kaffee. Aha. Und das ist dann schon ein Unterschied. Und natürlich auch bei der Begrüßung. Also wir haben auch viel Schweizer Verwandtschaft. Und jedes Mal muss ich mich konzentrieren, dass die eben Küsschen links, Küsschen rechts und dann noch mal Küsschen links machen. Also da muss man ein bisschen geduldig sein.
1: Mir ist in der Schweiz aufgefallen, dass ich immer irgendwo hingebracht wurde, wonach ich gefragt hatte, wenn ich eine Straße gesucht habe. Das ist mir 2-3 Mal passiert, dass die mich wirklich fast schon am Arm genommen haben und gesagt haben, das ist, liegt dahin und jetzt müssen wir dorthin. Die haben sich wirklich Zeit genommen. Das sind echt sehr höfliche Menschen, das stimmt. Wie sieht es aus in Spanien? Gibt es da No-Gos?
0: Also zunächst mal, wenn wir ins Restaurant gehen, und das tun wir ja dann im Urlaub ganz gerne mal, da braucht man Geduld. Also das No-Go wäre dann, dass man da in Hektik ausbricht oder sagt, wir haben es eilig. Weil die Spanier, die zelebrieren das als soziales Ereignis und dafür nimmt man sich dann eben auch Zeit. Und da bin ich dann, wenn ich im Urlaub bin, eben auch mit von der Partie. Und worauf ich mich wahrscheinlich auch einstellen muss, ist, dass es dazu deutlich mehr Nähe kommen könnte, dass man auch mal in den Arm genommen wird, obwohl man sich noch gar nicht oder nicht besonders gut kennt. Das kennen wir aus den südlichen Ländern. Da sind die Distanzzonen einfach nicht so stark ausgeprägt. Und vielleicht muss da der ein oder andere von uns doch noch mal über seinen Schatten springen. Aber auch die Spanier sind schon sehr höflich zu der Öffentlichkeit. Also was als absolutes No-Go gelten würde, ist, wenn man auf die Idee kommt, sich in einer Schlange vorzudrängeln. Damit macht man sich äußerst unbeliebt.
1: Bei mir übrigens auch. Ja, und zwar hier in Baden-Baden. Das mag ich auch gar nicht. Asien ist riesig, aber gibt es vielleicht so 2-3 Länder, wo Sie sagen, das sind Fettnäpfchen, da bitte aufpassen.
0: Ja, ich würde generell einmal sagen, aufpassen bei der Trinkgeldkultur. Also in Japan kennt man die Trinkgeldkultur so nicht. Da gilt es sogar als Beleidigung, wenn man Trinkgeld gibt.
1: Sehr gut,
0: weil man das als Selbstverständlichkeit ansieht, für guten Service zu sorgen. Und dann vielleicht noch eine zweite Sache, wenn man privat eingeladen ist und man in einen Wohnraum kommt, also in ein Haus betritt, eine Wohnung betritt, dann zieht man seine Schuhe vor der Tür aus.
1: So.
0: Man bekommt Pantoffeln dann, mit denen man sich in den Räumlichkeiten bewegt. Und wenn man auf die Idee kommt, das Bad aufzusuchen, bekommt man wahrscheinlich noch mal andere Pantoffeln, was alles der Sauberkeit, der Hygiene geschuldet ist. Was man, finde ich, ganz gut nachvollziehen kann. Ja. Aber was für uns, glaube ich, schon sehr ungewohnt ist, weil gerade wenn wir uns irgendwo nicht so gut auskennen oder nicht so zu Hause fühlen, lassen wir eher unsere Schuhe eben an.
1: Ja, ja, interessant. Super Tipps, ne, für unsere Urlaubszeit. Frau Lüdemann, vielen herzlichen Dank. Wo geht der Urlaub bei Ihnen hin?
0: Nach Italien.
1: Ah, Bella Italia. Und immer schön Espresso nach dem Essen, ne? Ja, Italien, da bleiben wir doch. Portofino, ach, ist es schön da. Und wenn Sie jetzt glauben sollten, so ein bisschen haben wir vielleicht jetzt auch übertrieben, ne, was man darauf irgendwie alles beachten sollte im Ausland. Ja, gucken Sie mal in Portofino. Da gucken sogar die lokalen Behörden ganz genau hin, wie sich die Touristen und Touristen verhalten. Und manchmal gibt es auch ein Knöllchen.
2: Portofino an der ligurischen Küste bei Genua. Klein und sehr fein. Auf die richtigen Benimmregeln der Touristen müssen sie hier in den letzten Jahren immer strenger achten.
3: No,
2: Beispiel: stehen bleiben und Fotos machen auf dem engen Bootsanleger. 270 Euro Strafgeld. Es sind Großgruppen, die dieser Erlass betrifft. Touristen von Kreuzfahrtschiffen, sie dürfen sich hier nicht aufhalten, nur auf den größeren Plätzen. Jetzt gibt es weitere Verbote. Herumliegen auf Mauern und Gehwegen, Dauerverweilen auf der Piazza mit Koffer, Picknick, Ausrüstung oder Musikbox heißt Bußgeld. Über 100 Millionen Urlauber kommen jährlich nach Bella Italia. Ohne klare Spielregeln geht es auch in Rom nicht.
4: So ist es beispielsweise verboten, oberkörperfrei durch die Stadt zu laufen, auf der spanischen Treppe zu sitzen oder baden zu gehen. In einem der vielen Brunnen. Das passiert immer mal wieder. Inzwischen wird das auch kontrolliert von der Polizei und es drohen Strafen in Höhe von bis zu 500 Euro.
2: Wenn's in den Urlaub geht, sind ungute Erlebnisse mit anderen Touristen eben leider nicht selten.
3: Es gibt natürlich so ein paar Regeln wie, ja, wenn ich eine Kirche betrete in Rom, dann muss ich mich natürlich ein bisschen bedecken vielleicht.
5: Ja, wenn Leute halbnackt durch die Gegend laufen, insbesondere wenn sie ins Restaurant gehen, das sollte man bitte tunlichst vermeiden.
6: Also eher im Flieger, um ehrlich zu sein, dass Leute den Rücksitz irgendwie nach hinten tun oder sonstiges.
7: Gehen die zum Buffet, nehmen mal ganz viel auf einen Teller und dann liegt das alles auf dem Tisch und die essen nur die Hälfte davon.
2: Schlimmer geht natürlich immer. Aber auch auf Mallorca gelten für Touris natürlich Regeln.
8: Frauen antatschen oder so finden wir halt extrem kacke, weil einfach das auch was mit Respekt zu tun hat. Ja.
9: Die Umweltverschmutzung, die Leute schmeißen das Zeug einfach weg. Dabei steht 5 Meter oder 10 Meter weiter ein Mülleimer.
2: Zurück in Italien, Venedig. Hier mögen sie das Picknicken auf Brücken nicht. Verboten.
1: Picknicken auf Brücken geht nicht. Dann sage ich Ihnen jetzt mal, was bei uns hier geht. Und zwar solche trendigen Getränke zu sich nehmen. Das ist doch mal ein Sommergetränk, oder? Kann man im Sommer bei diesen heißen Temperaturen auch ganz gechillt Wein trinken? Das klären wir jetzt mit einer absoluten Expertin. Nathalie Lump ist bei uns, Weinsommelier und auch Wein einfach Botschafterin. Und du hast mir so einen Sommerhit hier gerade mitgebracht.
10: Ja, das ist ein Lavendelspritz. Mhm. Und du, wenn ich jetzt in die Werbung schaue, alles ist lila. Also die bekanntesten Firmen und alles. Und im Wein haben wir auch Trends. Und Spritz ist ja gerade rauf, runter, sehr angesagt. Weißt du, du hast wenig Alkohol. Also du arbeitest ja immer mit Mineralwasser. Und Lavendelspritz ist gerade mein Geheimtipp.
1: Also das sieht schon mal toll aus. Ich habe jetzt extra noch nichts gekostet, weil ich mich da heranarbeiten
10: Absolut.
1: Möchte. Also ich halte mich zurück gerade.
10: Ja.
1: Dann zeig uns doch mal, wie unsere Zuschauerinnen und unsere Zuschauer das zu Hause selbst zubereiten können.
10: Also es ist sehr simpel. Wir haben Lavendelsirup. Also es gibt Likör, Lavendellikör. Das wäre dann mit Alkohol oder Sirup. Wir haben jetzt Sirup ohne Alkohol und du machst einfach so 200 Zentiliter und dann Roséwein und ich weiß, dass du sagst, das darf auch ohne Alkohol sein.
1: Mhm, genau.
10: Ich habe jetzt einfach einen alkoholfreien Roséwein genommen. Also das ist jedem selber überlassen, ne? Ob du sagst mit oder ohne.
1: Wie schmecken dir denn die alkoholfreien Weine?
10: Ich bin da totaler Fan. Also ich finde es eine super Ergänzung. Weißt du, viele sagen ja immer, ja, aber gegen den normalen. Nein, es ist und. Und weißt du, es gibt schon richtig gute alkoholfreie Weine. Also ich bin begeistert von manchen Sauvignon Blancs. Also so aromatischere Weine eignen sich halt sehr gut. So, also wichtig im Sommer ist immer Wasser. Wasser, Wasser, Wasser. Eiswürfel ist immer top. Und jetzt habe ich hier einfach mal Blaubeeren, habe ich einfach eingefroren. Weißt du, das gibt noch ein bisschen was Kühles rein. Es ist lecker, es ist
1: knackig. Das Getränk einfach noch mal kalt, ne?
10: Ich habe das jetzt mit dem Löffel nicht optimal gemacht. So, und dann habe ich jetzt mal, ich bin keine Deko-Spezialistin, aber ich habe einfach mal...
1: Das ist dir aber sehr gut gelungen. Hast du das gemacht?
10: Finde ich auch. Also,
1: ja, sieht ja sehr schön aus. Können wir das mal bitte noch mal in die Kamera halten? Was für eine tolle Idee.
10: Muss ich,
1: ja, einfach gerade aushalten.
10: Ja, ich habe sie, ich hab sie.
1: Ja. Ja.
10: Da hast du eine Zitronenscheibe und ich habe es eingefroren mit Lavendel und ich finde dieses frische, so, schau, also, bitteschön, das ist jetzt unser selbstgemachter Lavendelsirup. Vorhin hatte ich für die Show habe ich einen Lavendel-Likör genommen, der ist intensiver.
1: Die Farbe ist aber, intensiver, das stimmt. Ja.
10: Aber ich finde, das ist so vom Geruch her schon.
1: Total,
10: Lavendel
1: schmeckt ja
10: riecht toll.
1: Schmeckt Lavendel auch?
10: Cheers, cheers.
1: Oh, definitiv.
10: Lecker, gell?
1: Lavendelig. Aber es ist jetzt nicht so, als würden Sie an Ihrem Lavendelsäckchen knabbern. So ist es nicht.
10: Nee, ist angenehm.
1: Ja.
10: Und dann mit der Zitrone, also du kannst natürlich auch Zitronenschalen, kannst du knicken als Zesten, kannst ein bisschen Zitronensaft reingeben. Wie gesagt, Wein kannst du mit, ohne Alkohol. Wasser, Wasser ist immer gut.
1: Wie war jetzt die Mischung nochmal?
10: Also Spritz heißt, du machst wirklich nachher noch so einen Schuss, einen guten Schuss. Also wir haben ja, wenn du in Italien bist, wir haben heute so viel von Urlaub gesprochen und da hast du Spritzkarten, also es gibt ja Campari-Spritz, Aperol-Spritz mit allem Sarti und sie machen immer nachher halt noch einen Schuss Mineralwasser und es ist bekömmlich, es ist leicht, es ist erfrischend, es geht nicht so schnell in den Kopf.
1: Ja, ist auch wichtig, damit man sich gut unterhalten kann. Und jetzt ist es so, wenn Sie denken, ah ja, Lavendel spritzt, da bricht die Provence aus, ne, in meinem Glas. Aber warum nicht die Schwäbische Alb? Weil auch auf der Schwäbischen Alb wird Lavendel angebaut. Das klingt total abgefahren, aber es ist so. Gerade der trockene Boden dort, der eignet sich perfekt. Und wissenschaftlich begleitet wird ein Lavendelprojekt dort auch.
11: 5 Sorten testen Sie. 3 französische und 2 bulgarische. Welche Gebiete sind denn dann optimal hier in Baden-Württemberg?
12: Ja, die Schwäbische Alb passt ganz gut in Sachen Bodenbedingungen und Höhenlage. Es gehen aber auch andere Gebiete. Also der Lavendel ist nicht so anspruchsvoll. Also es geht auch im Kaiserstuhl. Da gibt es zum Beispiel auch schon Landwirte, die den anbauen. Also es gibt, denke ich, die Regionen, die relativ trocken sind, die sind eigentlich sehr gut für den Lavendelanbau geeignet.
11: Für Landwirt Wilhelm Kreiser ist der Lavendelanbau eine spannende neue Erfahrung. Und es kommt einiges zusammen. Der Lavendel scheint sich wohlzufühlen auf der Schwäbischen Alb. Was muss man denn bei der Ernte beachten?
13: Wir müssen den richtigen Schnittzeitpunkt finden. Wir müssen gucken, dass wir sauber ernten, nicht zu tief ernten. Sonst wird uns der Lavendelstock das ein bisschen übel nehmen. Und wir wollen natürlich auch so viel wie möglich von der Blüte mitnehmen.
11: Die französische Sorte Diva hat jetzt schon mal 30 bis 40 Kilo ergeben. Der Lavendel findet unser Wetter also gut. Er entwickelt sich super, aber riecht der hier auch so, wie wir ihn kennen? Oder hat er vielleicht jetzt eine schwäbische Note?
14: Ich würde mal sagen, der Otto-Normalverbraucher riecht da nicht so viele Unterschiede, aber die Experten eben schon. Und die bulgarischen Sorten, die haben eher sowas Frischeres, ein bisschen Wässrigeres. Die französischen sind so ein bisschen filigraner, eleganter. Und wir haben dann oft die Sorten final doch gemischt, weil man dann in der Mischung gibt es einfach nochmal Effekte, die es insgesamt ein rundes, schönes, elegantes Öl machen.
11: Und auch die Hummeln und Bienen freuen sich über dieses Projekt, das große Lavendelfeld hier.
13: Ja, macht Spaß. Du jedest da mit den Hummeln zusammen, die schaffen und wir schaffen. Das macht schon Laune jetzt um die Zeit, ja.
11: Spaß macht auch, dass er nicht so anspruchsvoll ist. Lavendel großflächig in Baden-Württemberg anzubauen, könnte also funktionieren. Aber es braucht erst noch einen Markt dafür.
1: Aber ein Markt könnte doch dieser Lavendelsirup sein.
10: Absolut.
1: Ne?
10: Ich meine, wie gesagt, wir haben selber gekocht, der ist nicht ganz so intensiv, aber es ist einfach zu machen. Ne? Mhm. Und ja, du kannst es auch nur mit Tonic Wasser. Aber ich finde, mit Wein, mit Roséwein, ist es einfach die Perfektion.
1: Ich habe die Frau Lüdemann jetzt noch zu uns geholt, aus folgendem Grund. Es ist ja so, dass Alkohol ein Thema ist, wo man auch gucken muss, trinkt jeder Alkohol in der Gruppe. Ich trinke zum Beispiel kein Alkohol. Ist es jetzt für mich eine blöde Situation oder für unsere Weinsommelier die blöde Situation? Wie gehen wir damit um? Sie hat mir jetzt ja alkoholfreien Wein schon mitgebracht.
0: Also es ist gesellschaftlich absolut akzeptiert, dass man eben auch auf den Alkohol dann verzichtet. Es gibt dann nur eine knickige Regel, die ist wahrscheinlich schon ein bisschen gewöhnungsbedürftig. Wenn ich jetzt bei einer großen Gesellschaft eingeladen bin und wir sitzen da mit vielen Personen um einen Tisch herum, es gibt einen Gastgeber, dann lasse ich mir tatsächlich etwas Wein ein, schenken, damit ich bei allem mitmachen kann. Also, dass ich das Glas erheben kann, zuprosten kann. Mhm. Aber ich muss davon nichts trinken. Wenn ich jetzt schnell genug bin, kann ich auch dem Service ein Signal geben, dass ich ein anderes Getränk in dem gleichen Glas bekomme. Aber man kann halt mit dem Wasserglas nicht so gut anstoßen, wie jetzt mit dem Glas.
1: Ich mache das wirklich intuitiv. Ich mache das immer so. Ich nehme immer alles entgegen und dann sehe ich einfach nur gut aus mit dem Glas.
10: Ich habe gerade gedacht, also wir stoßen einfach an, du riechst und sagst, oh, er riecht so schön fruchtig.
1: Also ich rieche und Sie probieren.
10: Das machen wir gerne.
1: Okay. Also du hast uns ja, es geht ja auch um den Roséwein, ne, den du uns ja auch mitgebracht hast und den Weißwein, den du uns mitgebracht hast. Was hast du jetzt alles dabei?
10: Ich habe jetzt Sommerweine. Komm, wir trinken erstmal. Also einmal anstoßen darf man
1: natürlich,
10: schon.
1: Natürlich.
10: Ja? Also ich finde immer zu viel anstoßen, aber einmal schön,
1: muss
10: oder?
1: Sein, oder?
10: Ja,
1: also Wein bei ganz heißen Temperaturen, ja, das ist unser so Thema. Köstlich. Und es ist sehr auffällig, dass du Rosé dabei hast und Weißwein dabei hast.
10: Genau. Und dieser hier hat nur 11 Volumenprozent. Das ist eine Scheurebe. Also auch wieder Trend. Ne? Es ist so ein bisschen wie Sauvignon Blanc, sehr aromatisch. Also riech mal rein.
1: Super.
10: Du hast so stark. Apfelbeeren, grüner Apfel, also es läuft einem so richtig das Wasser im Mund zusammen, ne? Hinten hast du mehr Maracuja. Er hat nicht zu viel Säure, aber eben so mit 11 Volumenprozent und dieser Fruchtigkeit, das ist für mich Sommer pur. Mhm. Okay. Ich habe also, ich habe noch mal eine Scheurebe. Also ist eine Winzerin, die ist berühmt für ihre Scheurebe. Und Weißwein-Cuvées, da kann man eben auch mit Scheurebe arbeiten, mit ein bisschen Muscatella. Also diese leichten, aromatischen Weine, das ist im Sommer einfach super. Mhm. Und die Winzer schauen jetzt auch, dass sie weniger Alkohol haben. Also früher hast du gesagt, na ja, Alkohol ist natürlich ein Geschmacksträger, ne? Das Volumen. Ja. Und heute, sie arbeiten so pingelig, dass sie immer jetzt schon über die Weinlese nachdenken, noch früher zu machen, dass die Weine nicht so viel Alkohol kriegen. Ne? Und dann hast du diese Leichtigkeit und diese spritzige Art. Und man kann ja einfach auch nur ein Glas trinken.
1: Was zeichnet denn jetzt diese Scheurebe aus?
10: Weil sie so aromatisch ist. Mhm. Also, weißt du, früher hatten wir auch mal einen Trend Chardonnay. Und es war auch immer so viel Alkohol, sehr cremig, sehr opulent. Und Scheurebe ist halt so wahnsinnig aromatisch. Also auch jetzt die andere aus der Pfalz, die hat dann mehr so diese tropischen Früchte, also wie Papaya, Mango. Und du denkst auch immer so, oh, es ist ein Erlebnis. Mhm. Ne? Und du hast einfach so Sommer pur, ne?
1: Wie sieht es denn aus, weil du ganz viele Eiswürfel auch bei dir hast, mit Eiswürfel jetzt bei den heißen Temperaturen zum Sommerwein. Packst Eiswürfel rein. Normalerweise hat man doch immer gesagt, das macht man nicht, das gehört sich. Ich habe wahrscheinlich Herr Knigge so gesagt, ich weiß es nicht. Aber du nimmst jetzt durchaus Eiswürfel. Ja.
10: Du, ich finde, es wird immer viel zu eng gesehen, also gerade im Sommer. Ne? Es macht doch, also ich meine, letztendlich, es muss mir Spaß machen und schmecken. Aber ja, warum nicht mit Eiswürfel? Also du hast auch wieder ein bisschen mehr Flüssigkeit, Wasser. Und Wasser ist halt, du musst auch immer Wasser zum Wein trinken. Ich sage immer, mindestens so viel Wasser wie Wein. Und ich finde, dieses Kühle, das tut gut. Du kannst selbst Rotwein im Sommer aus dem Kühlschrank trinken.
1: Mhm. Also, das ist aber auch neu für mich. Ne?
10: Ja, die meisten sagen, nee, doch, er wird schnell warm. Also mach ruhig deinen Rotwein auch aus dem Kühlschrank. Es ist super gut. Also ich finde, wir müssen mehr wagen und wir müssen sagen, es tut mir gut.
1: Darauf stoßen wir an, ich mit meinem Lavendelspritz. Ja. Mach ich sehr. Vielen Dank für euren Besuch.
10: Vielen Dank.
1: 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Liebe Nathalie Lumm, Frau Lüdemann, vielen herzlichen Dank. Und ich freue mich total auf unseren heutigen Gast heute bei uns. Das ist die Heidi Behringer. Die Heidi Behringer hat einen zertifizierten Begegnungs- und Lernort Bauernhof an der Grenze in der Schweiz, in Murg am Hochrhein. Jetzt werden Sie sich wundern, Bauernhof und Kois, wie geht das zusammen? Ganz einfach, dort gibt es gestützte Therapien für Menschen mit besonderen Bedürfnissen. Und wie diese Therapien aussehen und welches Konzept dahinter steckt, darüber werden wir uns gleich unterhalten. Vorher schauen wir bei ihr vorbei.
15: Kommst du mal zu mir?
16: Ja!
17: Hier ist Philipp Albietz in seinem Element. Er liebt Wasser, die Arbeit mit Menschen mit Behinderung und Koi-Karpfen. Die Idee, die Fische für die Therapie zu nutzen, kam ihm eher zufällig. Die Tiere sollen Kindern wie Lenias helfen, ein Stückchen mehr Vertrauen und Ruhe zu gewinnen. Und das in dem Tempo, das sie selbst vorgeben.
15: Wo sind die Fische? Willst du mal eine streichen? Ja, er will noch ein bisschen mit dem Wasser planschen. Okay. Spürt natürlich auch die Fische, aber die Größe ist für ihn noch ein bisschen abschreckend.
17: Der Behringer Hof ist ein zertifizierter Begegnungs- und Lernort Bauernhof. Im Kontakt mit den Tieren lernen Menschen mit Handicap spielerisch neue Fähigkeiten zu entwickeln. Jana Tereschenko kümmert sich regelmäßig um die Pferde. Füttern, putzen, versorgen. Sie übernimmt Verantwortung und gewinnt jeden Tag ein Stück mehr Selbstvertrauen.
18: Das ist gut für Pferde. Mehr Charge machen.
19: Jana liebt die Pferde. Ja. Und Jana wird immer ruhig, wenn sie mit den Pferden ist. Sonst ist sie ein Energiebolzer.
18: Natürlich.
20: Erste Mal Magnus auf dem neuen Sattel. Bravo. Oh. gut. Jetzt ganz entspannen. Bitte noch mal entspannen. Jawohl. Und Kirsche pflücken. Und alles so. Ganz viel Spaß bei der Torte. Wir gehen die Kinderzeit. Nicht 20 Minuten reden, sondern bis 3 Stunden ankommen, Pferd putzen, draufsitzen und dann reiten. Und dann kommt die Entspanntheit. Und dann sind sie ganz glücklich, gell? Und das macht mich natürlich auch glücklich.
18: Alles Gute da oben.
17: Nandu Speedy hat gerade Pause. Genauso wie Lukas, die griechische Landschildkröte. Die Keukarpfen sind dagegen schon wieder im Einsatz. Jetzt begleiten sie den 14-jährigen Niklas. Er ist blind und lebt mit einer schweren Behinderung. Was die Begegnung mit den Fischen in ihm auslöst, ist von außen kaum zu sehen. Seine Pflegemutter Tonja kann es aber fühlen.
16: Es ist total spannend, wie aufmerksam, dass er jetzt auf einmal ist, wie er hochgeguckt hat, was er sonst eigentlich ganz selten macht. Und also richtig aufmerksam und also wirklich total richtig, richtig schön.
21: Hallo meine Freunde, wie geht's? Hab euch so lieb. Besser als die Menschen. Die Aggressionen gehen weg. Alles geht halt weg bei mir. Und das ist unbeschreiblich für mich.
20: Der David erinnert mich wahnsinnig an meinen Bruder Adolf, weil beim David wusste man am Anfang auch nicht, wo können wir ansetzen. Und mein Bruder konnte nicht reden, war Down-Syndrom oder fast nicht reden. Und man musste immer erahnen, was er jetzt möchte. Und genau das habe ich da beim David kennengelernt und konnte ihm helfen.
17: Helfen mit Tieren und dabei auch neue Konzepte wie mit den Keukarpfen ausprobieren, das macht den Behringer Hof so besonders. Damit Menschen mit und ohne Behinderung es ein bisschen einfacher haben, Barrieren zu überwinden und ihr Wohlbefinden zu steigern.
1: Heidi Behringer hat diesen Hof aufgebaut. Schön, dass Sie bei uns sind und sich auch diese lange Reise hierher wirklich alleine angetreten sind. Weil man muss ja dazu sagen, eigentlich wären Sie mit Ihrem Enkel da heute, den wir auch im Einspieler gesehen haben. Ja, aber der Philipp Albiez, der ist Vater geworden heute.
22: Ja.
1: Deswegen sind Sie hier alleine.
22: Also ich bedanke bei Mima, ich mit mir gefahren. Aber der Philipp ist heute eine Woche früher, wie gedacht, Vater geworden.
1: So, und eigentlich ist er der Koi-Experte. Ja. Aber Sie haben den Hof aufgebaut und Sie waren auch schon mit bei den Kois. Ja. Wie fühlt sich das denn an?
22: Also ich habe das natürlich ganz leise probiert. War niemand da, da bin ich eingestiegen. Bin schwimmen gegangen und dabei hatte ich zuerst, da sind ja 70 Kois hier drin. Und dann sind die mit mir mitgeschwommen und haben mir so das Gefühl gegeben, hey, du bist geil, allein musst keine Angst haben. Und sind mit mir wieder zurückgeschwommen. Und da habe ich dann das Gefühl gekriegt, wir haben so einen Spruch daheim, wir fahren ja noch kurz schon, da heißt immer, erleben Sie, wie der Hufschlag den Herzschlag verändert und die Seele baumeln lässt. Und genau das habe ich beim Koi auch entdecken können. Okay. Also es beruhigt einen unheimlich, es gibt Vertrauen und ja, Selbstbewusstsein, dass man da drin schwimmt.
1: Ja, das ist auch so ein erhebendes Gefühl für Sie gewesen. Ja. Sie haben diesen Hof aufgebaut. Wie ist denn aus diesem landwirtschaftlichen Hof dann letztlich das geworden, was es ist? Nämlich, Sie bieten tiergestützte Therapien an.
22: Also den Hof aufgebaut haben wir mit Mima zusammen und Familie. Und dann macht man einen großen Sprung. Mit 42 war die ganze Familie so am Ausziehen, Heirat und so weiter. Und da wollte ich dann extra was machen. Und dann fing ich an zuerst mit Kutschfahrt. Und mit 2008 haben wir dann angefangen für Rollstuhlfahrer. Und dann ging es weiter. Also immer die tiergestützte Arbeit, Lernort Bauernhof die Schulung zu machen. Dann kam tiergestützte Arbeiten, die Schulung. Da habe ich die Schulung gemacht für landwirtschaftliche Nutztiere in Therapie und Pädagogik, 2,5 Jahre. Und dann ist es einfach gewachsen mit den Kindern, die da sind.
1: Sie sehen ja auch direkt den Erfolg. Wir haben im Film einen jungen Mann kennengelernt, der heißt David.
22: Ja.
1: Und der hat mit Ängsten zu tun.
22: David ist früh auf die Welt gekommen mit 429 Gramm und hat daher natürlich eine starke Behinderung mitgebracht durch die vielen Operationen, was er durchgemacht hat. Und er ist voller Ängste gewesen und vor allen Dingen auch Menschen. Also er wollte auch keine Menschen um sich herum. Und er kommt jetzt schon 14 Jahre zu uns. Er ist jetzt 21. Und er hat den Hof bei uns einfach gelernt, mit den Tieren umzugehen. Aber wir bezwingen niemanden. Das ist so ein Heranwachsen mit Zuschauen und dabei sein. Und er sagt, seit heute, der Beringer Hof hat ihn gerettet. Er hat die

0: Ängste weg. Er geht mit Hunden, er tut Reiter, er hat die Hasen, die Meerschweinchen. Und seine ganzen Aggressionen sind weggegangen. War aggressiv, ist alles zurück.
1: Was bedeutet Ihnen dieser Erfolg?
0: Ja, das ist so ein Erfolg, den ich mit uns allen teile, mit meinen Tieren natürlich. Und der Erfolg selber macht mir Motivation, dass wir auf dem richtigen Weg sind. Also, es ist für mich einfach schön, wenn die Jugendkinder, egal wer da ist, alt, jung, entspannt heimgehen und sagen, das war richtig gut heute. War schön.
1: Geprägt hat sie sicherlich auch die Erfahrung mit ihrem Bruder, mit ihrem verstorbenen Bruder Adolf. Den hatten Sie auch im Film angesprochen. Der hatte das Down-Syndrom. Ja. Trotzdem sind Sie nicht von Anfang an in eine Ausbildung gegangen, wo es um therapeutische Maßnahmen ging. Genau. Sie haben ja sogar überlegt, Schneiderin zu werden.
0: Genau. Ja.
1: Sind Sie jetzt da genau richtig, wo Sie sind?
0: Ja. Ich bin sicher, dass ich habe zwar keinen Beruf, wo man jetzt aber ich habe eine Berufung. Und die Berufung sehe ich in den Kindern, in der Familie und mit vor allen Dingen mit den beeinträchtigten, schwerst beeinträchtigten Kindern. Weil da spüre ich einfach, habe ich so eine Ader, die hat mir wahrscheinlich der Adolf beigebracht, zu erahnen, wie es ihnen geht, wie sie sich fühlen. Weil die sind ja alle eigentlich in ihrem Körper eingesperrt. Also ich sehe immer so das gesunde Kind trotzdem. Und das Kind ist halt in dem Körper eingesperrt.
1: Wie sieht es aus, wie dieser Hof organisiert ist? Also bekommen Sie auch Unterstützung finanzielle, weil das sind ja therapeutische Maßnahmen, die Sie dort anbieten?
0: Also schade ist, dass mir die tiergestützte Intervention ist schon in Deutschland immer noch nicht voll anerkannt. Das heißt, wir kriegen also eigentlich von der Seite noch kein Geld. Das ist eine Kannleistung. Und was für uns hilft, ist natürlich viel Sponsoren. Wir haben sehr viele Leute, die uns unterstützen und helfen. Und auch das wäre mit dem Keuteich gar nicht möglich gewesen, wenn ich da wirklich Firma und auch andere, alle, also alt und jung, uns da unterstützen, weil wir auch schon 40 Jahre Behindertenarbeit machen und unserer Arbeit treu bleiben. Und es ist einfach gewachsen. Also ich habe das nie geplant. Es ist einfach gewachsen.
1: Was daraus entstanden ist. Ja. Das merkt man, weil Sie das mit Herzblut machen, weil Sie das mit der Familie einfach machen. Und heute ist Ihr einziger freier Tag eben im Prinzip. Ja. Das ist nämlich der Ruhetag. Und wir sind Ihnen wirklich dankbar, dass Sie hergekommen sind und Ihren Hof vorgestellt haben. Und vielleicht hat ja der ein oder andere zugesehen und unterstützt Sie. Dankeschön.
0: Danke,
1: bleiben Sie gerne sitzen noch. Ja. Also, Tiere tun den Menschen gut. Und ganz oft ist es auch so, dass Menschen Tieren gut tun. Da zeigen wir Ihnen ein Beispiel aus Rottenburg. Da geht es um eine liebevolle Farm, wo man sich um Esel kümmert.
2: Doris, Dörte und Django haben ihr kleines Paradies gefunden. Bei Jule Grammer auf der Kalkwerkfarm. Hier genießen sie ihr Eselleben in vollen Zügen, werden liebevoll umsorgt.
3: Jeder Esel hat seinen Charakter. Und jeder Esel ist auf seine Art und Weise wunderbar. Die Dörte ist einfach nur lieb und treu. Die Doris, die kann auch mal zickig sein. Und der Django, das ist halt unser Schoßhund. Der möchte einfach nur kuscheln und gekuschelt werden. Ich liebe sie alle gleich. Die schmusen gern, die sind feinfühlig. Die merken so richtig, wie es dir an dem Tag, wo du kommst, geht. Und so zeige die dir jeden Tag aufs Neue, wie schön das Leben einfach ist und wie entspannt das Leben auch sein kann.
2: So schön wie jetzt hatten es die drei aber nicht immer. Django kam vor etwa 15 Jahren aus schlechter Haltung auf die Farm. Vor 4 Jahren dann folgten Dörte und Doris. Als Juli die beiden zum ersten Mal sah, waren sie in einem schrecklichen Zustand.
3: Wir haben die Esel angeschaut und dann hatten sogar die Männer Tränen in den Augen, weil es denen so schlecht ging. Es war kein Tierarzt verfügbar, der uns unterstützen konnte. Sind hierher gefahren, Hänger auf und haben 3 halbtote Esel ausgeladen. Einen Esel haben wir gar nicht durchgebracht. Dörte konnte ganz lange auch nicht alleine aufstehen. Die ist dann im Stall gelegen, in der Box. Wir haben ihre Mesh mit warmem Tee gemacht. Ich brauchte jeden Tag Hilfe, um den Esel mindestens 10, 15 Mal hinstellen, wenn sie sich wieder abgelegt hatte, weil es von den Muskeln her einfach nicht gegangen ist.

0: Die dicken Bäuche von Doris und Django seien Folgen von falscher Fütterung bei den früheren Haltern, erklärt uns Jule. Hatte sie jemals Zweifel, dass alles gut wird?
1: Ich zweifle nicht. Zweifel setzt mir Grenzen. Ich springe lieber ins kalte Wasser. Aber wenn halt jemand Hilfe braucht, dann braucht sie Hilfe. Und dann schellt bei mir der Kopf aus und das Herz ein. Aber jetzt sind sie alle da und jetzt geht's nicht gut. Und jetzt hegen und pflegen wir sie. Man muss dazu sagen, Doris und Dörte gehen auf die 40 zu. Also es sind steinalte Eselomas.
0: Ganz viel Liebe gibt's auch von den Kindergartenkindern nebenan. Mehrmals pro Woche helfen sie Jule beim Versorgen der Tiere. Ihre Highlights? Mit den Eseln spazieren und sie streicheln.
2: Die Ohren sind
3: gut. Und ich finde das Fell so kuschelig.
1: Wir hatten auch schon ein Kind, das 5 Minuten lang einen Eselkopf im Arm hatte und nur gekuschelt hat.
0: Das Zusammensein mit den Eseln ist für alle ein Gewinn. Die Kinder lernen dabei, auf die Tiere und ihre Bedürfnisse zu achten. Jules Tochter Jenny arbeitet im Kindergarten. Was macht sie aus? Die Beziehung ihrer Mutter zu den Tieren.
4: Das Feinfühlige gegenüber den Tieren und dass sie den Tieren auch die Chance gibt, die vielleicht gar keine Chance mehr hätten. Und dieses Geduldige.
0: Eine Sache ist Jule aber ganz wichtig.
1: Esel sind überhaupt nicht stur und störrisch. Esel hinterfragt jede Situation im Leben. Und wenn du dir nicht sicher bist, dann ist sich der Esel halt auch nicht sicher und dann bleibt er stehen. Und das hat nichts mit stur oder störrisch zu tun. Und es ist jeden Tag mit dem Esel ein Abenteuer.
5: Oh, so ein schöner Ort und was für eine sinnvolle, sinnstiftende Arbeit. Wunderbar. Ich dagegen werde jetzt zur strengen Quizmasterin. Ja, und ich spiele mit einer Zuschauerin aus Landau. Das ist die Frau Putzer-Tiet. Habe ich das richtig ausgesprochen?
6: Ja, Frau Mittler-Solak. Genau.
5: Wunderbar.
6: Richtig.
5: Ja, sehr schön. Sie sind die Kandidatin A. Sie spielen gegen den Herrn Kloß aus Schwollen.
6: Gut.
5: Herr Kloß?
7: Ja.
5: Sie sind da. Wunderbar.
7: Jawohl.
5: Dann legen wir los mit der Frau Putzer-Tiet. Sie dürfen
6: die
5: sich
6: eins, bitte.
5: Die erste Frage aussuchen. Das ist die 1. Drehen wir um. Und ich frage Sie, was ist ein Kuratorium? Ein Ruheraum im Sanatorium, eine geistliche Musikkomposition oder ein Aufsichtsgremium?
6: C, ein Aufsichtsgremium.
5: Ja, zum Beispiel in einer Stiftung. Richtige Antwort 29 Euro. Und wir sind beim Herrn Kloß und der ersten Frage.
7: Die 3.
5: Die kommt. Zu welchem Kontinent gehört der Inselstaat Mauritius? Zu Australien, zu Afrika, zu Asien?
7: Mauritius zu Afrika.
5: Afrika ist richtig. 59 Euro, das ist ein super Start, Herr Kloß. Wir sind wieder bei der Frau Putzer-Tiet.
6: Die 2, bitte.
5: Gerne. Welche Band hatte 1985 mit ihrer Debütsingle Take On Me einen Welthit? Aha, U2 oder OMD?
6: Aha, A.
5: 60 Euro gibt's für die richtige Antwort. Prima. Herr Kloß.
7: Die 7.
5: Die 7. Was bedeutet stringent? Möglich, zwingend, unverbindlich.
7: Stringent. Möglich.
5: Es ist aber zwingend. Hui, Frau Putzer-Tiet.
6: Die 4, bitte.
5: Die 4 lautet: Zu viel Arbeit und Verantwortung bekommt man umgangssprachlich aufgehalst, umarmt oder hingekniet.
6: Aufgehalst, A.
5: 13 Euro gibt's für die richtige Antwort und wir sind wieder beim Herrn Kloß.
7: Die 5.
5: Die 5 drehen wir um. Rabatten sind lange, schmale Matratzen, Vorhänge, Blumenbeete.
7: Blumenbeete.
5: Das ist korrekt. 14 Euro gibt's dafür.

0: und Schauspieler. Uwe Ochsenknecht, Peter Lohmeier, Armin Rohde, A, B oder C. 61 Euro gibt es dafür.
1: C.
0: Es wäre der Peter Lohmeier gewesen. Da sieht man die beiden, Vater und Sohn, standen auch schon gemeinsam vor der Kamera als Schauspieler. Uiuiui, Frau Putzertit, was
2: die
0: machen
2: elf,
0: wir?
2: Bitte.
0: Elf? Das Glück ist Ihnen hold. Herr Kloß, was machen wir?
1: Die acht.
0: Die acht. Nina Waken, die neue Chefin des Kanzleramts, kommt gebürtig aus Bad Mergentheim, Tübingen, Titisee, Neustadt. A, B oder C?
1: A.
0: Bad Mergentheim. Oh ja, Sie haben geraten, oder?
1: Jawohl.
0: Also gut gegangen. So, Frau Putzertit.
2: Die 12, bitte.
0: Die 12 lautet, mit einem Plümo deckt man sich zu, putzt man den Kühlschrank, kocht man Marmelade. Mit einem Plümo.
2: Deckt man sich zu.
0: Ja, mit einem Plümo deckt man sich zu. 12 Euro gibt es dafür. Und der Herr Kloß, der kriegt jetzt noch die letzte Frage, die 9.
1: Ja.
0: Die lautet, Edinburgh ist die Hauptstadt von Nordirland, Wales, Schottland. Englisch gesprochen sagen wir Edinburgh. Hier in Deutschland habe ich es gelernt in der Schule mit Edinburgh.
1: Und Schottland.
0: Schottland ist richtig, egal, wie Sie es aussprechen. 28 Euro, ich glaube, es reicht nicht, Herr Kloß.
1: Ja, ich war auch schon dort.
0: Sie waren schon dort?
1: Ja.
0: Sagen Sie mir doch mal bitte, wo Schwollen liegt, weil das interessiert mich. Daher rufen Sie ja an.
1: Schwollen. Im Hunzig. Birkenfeld und Ida Oberschein.
0: Ja, da ist bestimmt schön, da schicken wir Ihnen die Tasse hin.
1: Für wunderbar, vielen Dank.
0: Für Eiskaffee und für Eistee. Und die Frau Putzertit. Juhu!
2: Juhu!
0: Ja. 164 Euro. Haben Sie denn? Ja, haben Sie richtig gut durchgezogen. Und wenn Sie mir noch ganz kurz sagen, was Frau Putzertit, was Putzerhit bedeutet?
2: Der Buddha, der auf dem Berg sitzt, das ist ein thailändischer Name.
0: Ay, wie wunderbar. Das und gefällt mir gut.
2: Der heißt Buddhasatit.
0: Hoffentlich vergesse ich das niemals. Hat mir sehr gut gefallen. Alles Gute für Sie. Hat
2: danke,
0: Spaß gemacht.
2: Ihren Namen vergesse ich auch nicht, Frau Mittler-Solas.
0: Ja. Ciao, ciao, tschüss. Ja, morgen können Sie wieder mit uns spielen, wenn Sie das möchten. Und morgen mein Lieblingstag in der Woche, weil freitags gibt es bei uns natürlich den Sonntagskuchen. Und diesmal mit Pfirsich, Mandel und Frischkäsecreme. Es wird eine Tat. Außerdem, für Sie wird es auch toll, Sie können die Tasse gewinnen in unserem Dialekträtsel. Wir werden wieder einen Begriff, einen Ausdruck suchen aus dem Südwesten bei unserem berühmt-berüchtigten Dialekteraten. Jetzt geht's weiter mit Geschichten und interessanten Menschen.
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Hallo und guten Abend zur SR Info. Das sind in der nächsten Viertelstunde unter anderem unsere Themen für Sie. Nach dem Feuer. Ermittler suchen Ursache für gestrigen Brand in Wellesweiler. Nach 7 Jahren. Deutsche Bahn fährt erstmals wieder Millionengewinn ein. Nach weltweiter Kritik. FIFA-Chef Infantino verteidigt seine WM-Verkaufspläne. Eine schwarze Rauchsäule war gestern in weiten Teilen Neunkirchens sichtbar. Der Grund, ein Recyclingbetrieb für Gaskartuschen war in Brand geraten. Wir haben im SR ausführlich berichtet. Stundenlang und noch bis in die Nacht dauerte der Einsatz der Feuerwehr.

0: Wie es zu dem Brand kommen konnte, ist immer noch unklar.
1: Gaskartuschen jeglicher Art. Rund um den Recyclingbetrieb in Wellesweiler sind sie praktisch überall zu finden. Diese sind explodiert und haben den Einsatz der Feuerwehr unter anderem erschwert.
2: Über den gestrigen Abend und die ganze Nacht hindurch bis heute Morgen haben wir unsere Nachlöscharbeiten auf dem Firmengelände und im Umfeld fortgesetzt, haben immer wieder Glutnester aufdecken und ablöschen können, haben zur Brandbekämpfung zudem auch Schaum eingesetzt, der sich wie eine Decke über das Brandgut legt und das Feuer regelrecht erstickt.
1: Mittlerweile haben die Brandermittler der Polizei ihre Arbeit aufgenommen. Sie dokumentieren den Schaden, suchen nach der Brandursache. Bis diese ermittelt ist, werde es noch dauern, auch weil noch nicht alle Bereiche betreten werden können.
2: Nach wie vor herrscht in Teilen des betroffenen Firmengeländes Einsturzgefahr. Mithilfe des technischen Hilfswerks konnten wir aber mit einem Radbagger Teile der Gebäudekonstruktion einreißen, niederlegen, um so Zugänge für unsere Maßnahmen seitens der Feuerwehr zu schaffen.
1: Bei dem Brand waren gestern zeitweise rund 150 Feuerwehrleute im Einsatz. 3 Menschen wurden leicht verletzt.
0: Der ZF-Standort in Saarbrücken ist nach Angaben der Konzernleitung gesichert. Vor allem, weil im ersten Halbjahr die Nachfrage nach Hybridantrieben gestiegen sei. Auch bei der Sanierung des Gesamtunternehmens sieht sich ZF auf dem richtigen Weg. Der Umsatz sei von Januar bis Juni zwar gesunken, dafür habe sich der bereinigte Gewinn erhöht. Die Neuwahl des Saarbrücker Stadtrats wird sich auf unbestimmte Zeit verzögern. Das hat das Bundesverwaltungsgericht mitgeteilt. Dort sei eine Beschwerde gegen das Urteil des saarländischen Oberverwaltungsgerichts eingegangen. Dieses hatte entschieden, dass die Wahl des Stadtrats von 2024 wiederholt werden muss. Hintergrund ist ein Streit über die Nichtzulassung der AfD. Im Fall der getöteten Studentin in Trier hat die Polizei 2 Tatverdächtige festgenommen. Eine Frau aus Trier und einen Mann aus dem Saarland. Die beiden sollen die Studentin erstochen haben, um an ihre Bankkarten zu kommen. Die Staatsanwaltschaft Trier hat sie wegen gemeinschaftlichen Mord aus Habgier angeklagt.
1: Umweltministerin Berg hat im Sommerpressegespräch eine neue Förderrichtlinie aus dem Klimaschutzkonzept vorgestellt. Sie richtet sich an Kommunen, Unternehmen, Vereine und Privathaushalte. Gefördert werden Projekte zur Klimaanpassung, zur Verbesserung der E-Auto-Ladeinfrastruktur und zu generationengerechtem Wohnen. In den Jahren 2026 und 2027 stehen jeweils 2,5 Millionen Euro Fördergeld zur Verfügung. Die Ermittlungen gegen das CISPA-Helmholtz-Zentrum für Informationssicherheit werden ausgeweitet. Nach SR-Informationen soll der Sonderprüfer jetzt auch mögliche Verfehlungen der Leitung um Gründungsdirektor Backes bei der Compliance untersuchen. Eingesetzt wurde die Prüfung von Bund und Land. Ursprünglich, um zu klären, ob sensibles Wissen nach China abgeflossen sein könnte. Das CISPA weist die Vorwürfe zurück. Leiter Backes ist derzeit freigestellt. Aus dem Saaraltarm in Saarlouis ist ein Auto mit einem Kran geborgen worden. In der Nacht von Mittwoch auf Donnerstag soll der Fahrer laut Polizei die Vorfahrt missachtet haben und dabei mit einem anderen Auto zusammengestoßen sein. Anschließend habe das Auto das Geländer durchbrochen und sei 5 Meter tief in den Saaraltarm gestürzt. Im Anschluss sei der Fahrer geflüchtet.
0: Noch gut 5 Wochen, dann wird in Sachsen-Anhalt ein neuer Landtag gewählt. Und laut den aktuellen Umfragen könnte die AfD als deutlicher Gewinner der Wahl hervorgehen. Ihre Werte liegen bei der Sonntagsfrage über 40%. Die CDU verliert dagegen weiterhin an Boden.
3: Wie sehr kann er diese Kulisse genießen? Sven Schulze, Ministerpräsident von Sachsen-Anhalt und Spitzenkandidat der CDU. Gut 5 Wochen vor der Landtagswahl kann er mit den Umfrageergebnissen für seine Partei nicht zufrieden sein. Gründe dafür sieht er in der Bundespolitik.
4: Ich merke das ja selber auch in den Rückmeldungen, wo gesagt wird, Mensch, ganz ehrlich, mit dem, was ihr hier in Sachsen-Anhalt macht, sind wir eigentlich einigermaßen zufrieden. Aber das, was da aus Berlin kommt, das hagelt euch voll rein. Und dann wird auch wenig differenziert zwischen der Bundes- und der Landespolitik. Und deswegen hoffe ich mal, dass da jetzt Sommerpause ist in Berlin, dass wir uns auf unsere Themen konzentrieren können.
3: Nach einer neuen Umfrage von Infratest DIMAP liegt die AfD weiter deutlich vorne mit 41%. Die CDU dahinter erreicht 24%. Auf Platz 3 die Linke mit 13%. Noch im Landtag vertreten wären die SPD mit 7 und die Grünen mit 5%. Die Wahlkämpfer der AfD sind mit diesen Zahlen zufrieden, hoffen aber auf ein noch besseres Ergebnis.
5: Weil ja unser Ziel ist 45 plus X. Wir wollen allein regieren in Sachsen-Anhalt, damit wir auch unser ganzes Programm, was wir haben, ohne Kompromisse umsetzen können.
3: Die Wahlkämpfer von der Linken fühlen sich durch die Meinungsumfrage bestätigt. Sie kämen sogar als potenzielle Koalitionspartner für die CDU in Frage, hätten aber für diese ungewöhnliche Konstellation Bedingungen.
6: Wenn diese CDU auf weiter so setzt, dann ist das mit uns nicht zu haben. Weil dann können wir es nicht schaffen, dass die Menschen spüren, dass es Verbesserungen gibt.
3: Gut einen Monat haben alle Parteien in Sachsen-Anhalt noch Zeit, ihre Wähler zu überzeugen. Gewählt wird am 6. September.
0: Die Deutsche Bahn macht heute zumindest wirtschaftlich mit guten Nachrichten auf sich aufmerksam. Erstmals seit 7 Jahren kann die Bahn einen Gewinn verbuchen und das sogar im dreistelligen Millionenbereich. Auch die Zahl der Fahrgäste sei deutlich gestiegen. Nachholbedarf gibt es aber weiterhin in Sachen Pünktlichkeit.
7: Ungewohnt sonnige Momente für die Deutsche Bahn, zumindest wirtschaftlich gesehen. Mit dem Halbjahresgewinn konnte der Konzern sein selbst gestecktes Ziel übertreffen. Eine schwarze Null lautete der eigene Anspruch noch zu Jahresanfang.
8: Das ist sehr erfreulich und das liegt zum Teil daran, dass wir Kosten gesenkt haben, dass wir die Verwaltung verschlankt haben, dass wir auch Verantwortung in die Regionen abgegeben haben. Zum anderen helfen uns natürlich auch die hohen Benzinpreise. Viele Pendlerinnen und Pendler sind abgewandert vom Pkw auf den Zug.
7: Schlechte Zahlen hingegen bei der Verlässlichkeit. Mit gerade einmal 59% pünktlichen Fernzügen liegt die Bahn weit hinter dem eigenen, ohnehin bescheidenen Ziel von 70%. Der neue Bundesverkehrsminister Steffen Bilger findet im ARD-Morgenmagazin trotzdem lobende Worte.
9: Zum ersten Mal seit 7 Jahren wieder ein Gewinn in dieser Halbjahresbilanz. Ein deutlicher Zuwachs bei den Fahrgästen. Also da gibt es auch Positives. Und da arbeiten auch viele tausend Mitarbeiter der Bahn jeden Tag dafür. Ich weiß, mir geht es auch selber so, dass es zu viele negative Erlebnisse gibt, wenn man mit der Bahn unterwegs ist. Aber es gibt eben auch viel Positives. Darauf müssen wir aufbauen.
7: Die Bahn will jedenfalls weiterhin schwarze Zahlen schreiben und natürlich pünktlicher werden. Bis es soweit ist, bittet das Unternehmen aber, wie gewohnt, noch um etwas Geduld.
0: Die deutsche Wirtschaft ist im Frühjahr trotz der Belastung durch den Irankrieg gewachsen. Wie das Statistische Bundesamt in einer ersten Schätzung mitteilte, stieg das Bruttoinlandsprodukt von April bis Juni um 0,2% im Vergleich zum Vorquartal. Gründe dafür seien unter anderem Industrieaufträge, Produktion und Exporte. Seit Wochen brennt es in Südeuropa, inzwischen auch in der Türkei und Griechenland. Auf Kreta kamen 3 Feuerwehrleute ums Leben. In Frankreich und Spanien entspannt sich an einigen Orten die Lage. Im Kampf gegen die Flammen können beide Länder inzwischen erste Erfolge melden.
10: Erleichterung in Frankreich. In der Nähe von Bordeaux ist der Waldbrand weitestgehend unter Kontrolle. Weitere 84.000 Menschen durften wieder zurück in ihre Häuser. 60.000 konnten bereits am Dienstag in ihre Gemeinden zurückkehren. Es war eine wohltuende Überraschung für mich, wieder nach Hause zu kommen. Denn das Feuer war tatsächlich ziemlich nah. Die letzten glimmenden Kohlen liegen noch ganz in der Nähe. Der Wind hat zwar die Richtung gedreht, aber es hätte auch schlimmer ausgehen können. Im Nordwesten Spaniens dagegen kämpfte die Feuerwehr in der Nacht weiter gegen Waldbrände in den Provinzen Zamora und Castellón. Erst gestern war es gelungen, 2 besonders schwere Brände nahe Madrid und in der Region Avila einzudämmen. Probleme beim Löschen der Brände gibt es im Süden der griechischen Insel Kreta. Starke Winde von mehr als 125 Stundenkilometern erschwerten dort die Brandbekämpfung. 3 Feuerwehrleute starben. Rund 8000 Menschen wurden in einer Touristenregion in Sicherheit gebracht. Es ist eine schreckliche Situation, aber wir kommen zurecht. Hoffentlich können wir morgen zurück ins Hotel. Gegen mehr als 100 Brände kämpft die Feuerwehr bereits seit Dienstag in der Türkei. Die meisten davon sind jedoch inzwischen unter Kontrolle. Einen großen Heidebrand gibt es seit heute an Englands Ostküste. Dort kämpfen mehr als 90 Feuerwehrleute gegen die Flammen.
0: Die EU erschwert ukrainischen Männern, vor dem Krieg gegen Russland zu fliehen. Das hat der Rat der Mitgliedstaaten beschlossen. Wehrfähige Ukrainer in Deutschland und anderen Mitgliedsländern sollen künftig nicht mehr von vereinfachten Aufnahmeregeln profitieren. Die EU-Kommission folgt dabei vor allem einer Bitte der Ukraine. Das Land brauche weiterhin viele Soldaten. Unterdessen sind bei russischen Angriffen auf mehrere Regionen der Ukraine mindestens 8 Menschen getötet und mehr als 50 weitere verletzt worden.
11: Während russischer Angriffe auf die Ukraine ist ein Flugobjekt in Polens Luftraum abgestürzt. Die Polizei fand in einem Feld einen Krater und Trümmerteile.

0: Laut Regierungschef Tusk handelt es sich offenbar um eine russische Rakete. Ergebnisse einer genauen Untersuchung stünden noch aus. Der Einschlagsort liegt auf unbewohntem Gebiet, etwa 80 Kilometer von der Grenze zur Ukraine entfernt. Nach dem starken Zustrom von Migranten in die spanische Exklave Ceuta an der Küste Marokkos spricht die Regierung von unhaltbaren Zuständen. Der Regierungschef von Ceuta forderte die spanische Regierung auf, den nationalen Notstand auszurufen. Zudem bat er um die Entsendung zusätzlicher Polizeikräfte und der Armee. Binnen weniger Tage seien mehr als 1500 Migranten überwiegend schwimmend in die Stadt gelangt.
1: Nach der Ankündigung von FIFA-Boss Infantino, die Fußball-WM der Männer privatisieren zu wollen, haben die europäischen Fußballverbände reagiert. Auf einer Krisensitzung der UEFA einigten sie sich heute auf einen Boykott der FIFA-Turniere, sollte es zum Verkauf der Anteile an der WM kommen. Infantino spricht nach wie vor von einem demokratischen Prozess.
2: Wenn man einen Experten braucht, wie man noch mehr Geld mit dem Fußball verdienen kann, scheint FIFA-Boss Infantino der richtige Mann. Sein geplanter Milliardendeal stößt allerdings auf Empörung in großen Teilen der Fußballwelt, auch in Deutschland.
3: Wenn das passieren sollte, dann wird das, für was der Fußball immer stand, nämlich eine einigermaßen emotionale Glaubwürdigkeit, wird in Frage gestellt.
2: Infantino hat den Deal wohl schon lange eingefädelt, an wichtigen FIFA-Gremien vorbei. Sein Plan, er will die Fußball-WM privatisieren, dafür eine kommerzielle Firma gründen und Anteile verkaufen. Irgendwann könnte er Chef dieser Firma werden. Auch Investoren aus dem Trump-Umfeld wollen Anteile. Ein No-Go für den DFB.
4: Ich glaube, der Fußball lebt von der Akzeptanz der Gesellschaft. Und wir dürfen ihn nicht zum Spielball von Investoren machen.
2: Die Europäische Fußballunion ist in Aufruhr. Sogar von WM-Boykott ist die Rede. Heute Nachmittag hält der Europäische Dachverband mit seinen 55 Mitgliedsverbänden eine virtuelle Krisensitzung ab. Infantino hingegen sieht sich auf dem richtigen Weg.
5: Es ist Teil eines demokratischen Prozesses, eines Konsultationsverfahrens. Und vor allem ist es eine Chance, aber keine Verpflichtung.
2: Bis Mitte September sollen sich die 211 Mitgliedsverbände der FIFA nun entscheiden, ob sie mitmachen oder nicht. Jedem, der zustimmt, winken Mehreinnahmen von mehreren Millionen Euro. Der Weltfußball steht vor seiner wohl größten Zerreißprobe.
1: Vom Gewitter im Fußball zu den Wetteraussichten für das Saarland. Michael Friemel sagt Ihnen, wie es wird.
6: Guten Abend. Ja, der große Regen, der ist ausgeblieben, hat uns nur nördlich gestreift. Aber es war heute etwas durchwachsener im Saarland. Wir hatten es da mit Ausläufern von Tiefgutrun zu tun, das für teilweise sehr windige Verhältnisse gesorgt hat. Jetzt hat es nach dem Durchgang der Front schon ein bisschen abgekühlt, weil uns etwas frischere Meeresluft erreicht hat. Und in den kommenden Tagen bleibt dann die Lage zwischen den Fronten auch wechselhaft bei uns im Saarland. In der Nacht ziehen anfangs nur dünne Wolken durch, bis zum Morgen kommen aus Frankreich dann noch mal ein paar weitere Wolken hinzu. Regen bringen die allerdings selten. Die Luft kühlt ab auf Tiefstwerte zwischen 20 und 16 Grad. Morgen scheint dann wieder die Sonne, begleitet von mal etwas kompakteren Wolken. Neben längeren trockenen Abschnitten sind zum Teil auch kräftige Schauer und Gewitter möglich. Alles kann, nichts muss, wie heute, die Höchstwerte 29 bis 32 Grad. Am Samstag Sonne und mal mehr, mal weniger kompakte Wolken, oft trocken, einzelne Schauer und Gewitter sind nicht ausgeschlossen, 26 bis 30 Grad. Und dann geht's Sonntag und Montag mit den Temperaturen wieder etwas nach oben, es bleibt am Sonntag aber wahrscheinlich trocken, zu Beginn der Woche wieder etwas freundlicher. Zurück zu Florian.
1: Dank dir, Michael. Wegen eines Wetterextras nach der Tagesschau kommt auch SR Info heute etwas später, nämlich um 5 nach 10. Bis dahin, machen Sie's gut.
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13: Herzlich willkommen bei Brisant. Ja, schön, dass Sie bei uns sind an diesem heißesten Tag des Monats. Die Temperaturen, die feiern ja gerade eine Ü30-Party. Mancherorts kratzen sie sogar wieder an der 40-Grad-Marke. Das sind Werte, bei denen sich natürlich auch die eigenen vier Wände wahnsinnig schnell aufheizen. Weil aber nur die wenigsten von uns zu Hause eine Klimaanlage haben, haben wir uns mal andere Methoden angeschaut, sich abzukühlen.
14: Bis zu 40 Grad heute in Deutschland. Städte werden zu Hitzeinseln, Extremtemperaturen machen den Menschen zu schaffen. Wer kann, verbringt den Tag im oder am Wasser, wie dieser Kanufahrer auf dem Rhein.
15: Da ist immer eine kühle Brise auf dem Wasser, die kann man dann gut genießen. Und vor allen Dingen ist es halt so, wenn die Sonne knallt, merkst du natürlich, du hast keinen Schutz, also von keiner Seite wirst du geschützt. Aber du merkst halt den ganzen Tag, dass sich der Fluss nie so aufheizt wie halt die Stadt.
14: Runterkühlen heißt die Devise. Klimaanlagen und Ventilatoren sind die gängigen Mittel mit hohem Stromverbrauch. Eine interessante Alternative nutzt die Stadt München. Fernkälte. Fernkälte funktioniert wie Fernwärme, nur umgekehrt. Statt heißes Wasser fließt kaltes durch die Leitungen. In München nutzen sie das 4 bis 10 Grad kalte Wasser des unterirdischen Stadtbachs. Eine gute Idee, die aber bisher hauptsächlich öffentliche Gebäude und bislang nur wenige Privatwohnungen runterkühlt.
16: Es wird 6 Grad kaltes Wasser zu den Kunden geschickt. Dieses kalte Wasser können die Kunden dann nutzen, können ihre Gebäude damit entweder mit Kühler, mit Kältedecken, mit Lüfter rückkühlen. Also ich brauche ungefähr nur ein Drittel der elektrischen Energie im Vergleich, wenn ich die Kälte in kleinen Klimaanlagen erzeuge.
14: Viele Kältequellen wie Bäche oder Flüsse sind allerdings im Moment fast schon versiegt. Beispiel Köln am Rhein. Hier erwarten Sie am Wochenende mit 67 cm den historisch niedrigsten jemals gemessenen Wasserstand seit 100 Jahren. Das Wasser ist so niedrig, dass die Schiffe im Yachthafen auf dem Trockenen liegen und bei Koblenz sogar ein Grabstein aus dem Fluss auftaucht.
17: Erschreckend, würde ich sagen. Also das ist schon beängstigend zu sehen, wie das Wasser einfach weg ist.
14: Hitze und Trockenheit legen auch die Personenschifffahrt auf der Donau lahm. Die Primadonna musste ihre Flusskreuzfahrt von Passau nach Wien in Pöchlarn abbrechen. Statt bei 3 Metern liegt der Pegel der Donau nur noch bei etwas über einem.
18: Dann bleiben wir stecken und dann wäre schon für die Urlauber eine große Gefahr.
14: So wie in Bulgarien vorgestern. Dort lief ein Kreuzfahrtschiff in der Donau auf Grund. Die Passagiere mussten an Land gebracht werden. Überall beklagen die Ausflugsschiffe einen hohen Umsatzeinbruch. Viele Kraftwerke müssen wegen des Wassermangels in der Donau ihre Leistung drosseln. In Serbien und Ungarn heißt die Donau Danube. Nur noch ein Flüsschen, an vielen Stellen völlig ausgetrocknet. Die Anwohner haben so etwas noch nicht erlebt.
19: Es ist zugleich traurig und faszinierend zu sehen, wohin soll das noch führen? Was wird geschehen?
14: Die zweite Hitzewelle des Jahres hält Europa im Schwitzkasten. In Paris schwimmen die Menschen in der Seine, dem größten öffentlichen Freibad der Stadt.
20: Das ist so schön. Einfach eine tolle Abkühlung bei dem Wetter.
14: Es soll heiß bleiben in den nächsten Tagen. Der Hochsommer geht weiter.
13: Heute ist der sogenannte Erdüberlastungstag. Heißt, ab heute lebt die Menschheit quasi ökologisch auf Pump. Denn ab jetzt verbrauchen wir mehr natürliche Ressourcen, als die Erde in diesem Jahr nachliefern kann. Und ein Grund dafür ist unsere Wegwerfmentalität. Na, viele Geräte, wenn sie kaputt sind, landen die einfach auf dem Müll, weil eine Reparatur zu aufwendig oder auch zu teuer wäre. Aber das soll sich jetzt ändern. Ab morgen gilt für Käufer ein Recht auf Reparatur. Und ein Familienbetrieb aus Baden-Württemberg zeigt schon seit Jahren, wie sich das Leben unserer Elektrogeräte verlängern lässt.
21: Handy kaputt, doch lohnt sich eine Reparatur? Experten wie der Familienbetrieb Wangeroff in Reutlingen nehmen sich der defekten Geräte an. Doch die Hersteller machen es den Reparaturbetrieben nicht leicht. Heute auf der Werkbank eine Multifunktionsküchenmaschine. Der Verschluss des Deckels? Defekt. Schuld ist ein kleines Zahnrad.
22: Da haben wir am Anfang gar keine Ersatzteile bekommen. Mittlerweile gibt es die. Dadurch haben wir uns aber
0: ja, ich sag mal, angewöhnt, wirklich auch die Verriegelung selber zu

0: zu reparieren.
1: Der Weg dahin ist gar nicht so leicht. In der Herstellung billige, verklebte oder verschweißte Teile müssen für eine Reparatur aufgebrochen werden. Wangerow und seine Familie setzen sich schon jahrelang für einfache Reparaturen ein. Ein Erfolg, das neue Recht auf Reparatur. Für bestimmte von der EU definierte Gerätegruppen, zum Beispiel Waschmaschinen, Smartphones und Staubsauger, die ab morgen gekauft werden, sind die Hersteller in der Pflicht.
2: Die Aussage, da gibt es schon lange keine Teile mehr dafür, da müssen Sie sich ein neues Gerät kaufen, die ist in dieser Zeit jetzt nicht mehr zulässig. Außerdem dürfen Hersteller in den Geräten keine Software mehr einsetzen, die eine Reparatur durch andere verhindert. Darüber hinaus müssen Sie Ihre Ersatzteile auch anderen zur Verfügung stellen und dürfen nicht dafür sorgen, dass nur Originalersatzteile genutzt werden können.
1: Davon profitiert die Umwelt. Durch Reparaturen wird die Lebensdauer der Geräte verlängert. Weniger Ressourcen wie seltene Erden werden benötigt. Für Wissenschaftler des KITs in Karlsruhe ist klar, auch aus energetischer Sicht lohnt sich eine Reparatur.
3: Jedes Gerät, was hergestellt wird, wird unter Energieaufwand hergestellt. Es werden Materialien aus der Umwelt entnommen, es werden diese Materialien verarbeitet, es werden die Materialien transportiert, es werden die Materialien hinterher verarbeitet zu diesem Endprodukt. Das ist die sogenannte graue Energie, die enthalten ist.
1: Und die ist immer gleich groß, egal wie lange ein Gerät genutzt wird. Verlängert sich die Nutzungsdauer durch eine Reparatur, wird die eingesetzte Energie dann effizienter verwendet. In Reutlingen hat man sich auf das Löten unter Mikroskop spezialisiert, schult inzwischen deutschlandweit Betriebe in diesem Verfahren. Dadurch müssen nicht mehr ganze Platinen, sondern nur kleine Bauteile ausgetauscht werden. Dennoch aufwendig, das neue Recht auf Reparatur reicht ihm daher noch nicht aus.
0: Das ist der Wettbewerb, lasse ich es reparieren oder kaufe ich was Neues? Und ich sag mal, gerade im unteren Preissegment entscheiden sich ganz viele Verbraucher sofort für was Neues. Da wird nicht mal mehr geschaut, was ist da überhaupt kaputt.
1: Der Grund: Hergestellt werden die Produkte oft in Ländern mit niedrigen Lohn- und Energiekosten. Bei einer Reparatur hier in Deutschland sind die Kosten dafür höher.
0: Wir müssen eben ganz, ganz oft, und die Kollegen müssen ganz, ganz oft so am Minimum irgendwo rumkrapseln und kommen gerade so über die Runden. Wir haben aber insgesamt das Problem, es gibt auch heute schon viel zu wenig Werkstätten für das, was eigentlich repariert werden müsste.
1: Dadurch geht auch Know-how verloren. Reparieren, jeden Fehler kennen, das wird gebraucht, damit das Recht auf Reparatur auch genutzt werden kann.
4: Wenn in Hamburg ein 1000-Füßler unterwegs ist, dann ist das eigentlich erstmal keine Meldung. Aber wenn dieser 1000-Füßler eine 108 Meter lange Brücke transportiert, dann ist das schon ziemlich spektakulär. Heute wurde nämlich die neue Sternbrücke durch den Hamburger Stadtteil Altona transportiert, im Schneckentempo auf Fahrgestellen mit mehr als 1000 Rädern. Der sogenannte 1000-Füßler eben. Aber noch hat diese Brücke ihr Ziel nicht ganz erreicht.
5: Es ist Zentimeterarbeit. 3700 Tonnen Stahl auf Stadtrundfahrt durch Hamburg, teils weniger als einen halben Meter von Hauswänden entfernt. Eine Strecke von rund 500 Metern muss die neue Eisenbahnbrücke zurücklegen.
6: Die Sternbrücke verbindet ja hier in Hamburg den Hauptbahnhof mit Altona, praktisch die Hauptschlagader des Hamburger Verkehrs, hat aber darüber hinaus eine große nordeuropäische Bedeutung, weil ja quasi alle Verkehre aus Skandinavien und von Süddeutschland kommen hier über diese Brücke verkehren. Insofern ein wichtiger Tag, ein großartiger Tag für Hamburg und für uns.
5: Gestern ging die Reise los. 108 Meter ist die Brücke lang und 21 Meter breit. Hier wurde sie über Monate aufgebaut und dann auf 1080 Rädern auf die Straße gerollt. Eine niederländische Fachfirma führt die Aktion durch. Präzisionsarbeit vor den Augen der Anwohner.
7: Es ist ein Riesenkoloss und dass so viel Gewicht hier so auf eine Straße verlegt wird, so nah an den Häusern, finde ich spannend. Hoffentlich geht's gut.
5: Und hier soll sie hin, die neue Brücke. Ihre Vorgängerin stammte aus dem Jahr 1926. Sie wurde vergangene Woche zersägt und abtransportiert, nachdem sie täglich rund 900 Regional- und Fernverkehrszüge sowie S-Bahnen über ihre vier Gleise fahren ließ. Das Bauwerk war aber mehr als nur Verkehrsinfrastruktur. Ende der 90er ziehen Künstler in die Räume unter der Brücke. Nach und nach öffnen mehrere Clubs. Die Sternbrücke wird zu einem Inbegriff für die Hamburger Feierkultur.
8: Es gibt einem irgendwie so ein Dach. Man fühlt sich irgendwie wie, als wenn man drin wäre, aber hat gleichzeitig die frische Luft und ist genau das Richtige.
9: Liebe Leute, toll, dass ihr da seid.
5: Als die Bahn ankündigt, die Brücke zu ersetzen wegen ihres Zustands, ist der Protest daher laut. Und selbst bis jetzt haben sich manche noch nicht mit der Idee einer neuen Brücke angefreundet.
10: Ich würde mir wünschen, dass genauso viel Aufwand und Zeit und Geld wie jetzt in der

0: Prozess von dem Neubau der Brücke gesteckt wurde, dass das auch in die Wiederbelebung des Viertels gesteckt wird.
1: 20.000 Unterschriften, Klagen und Demonstrationen, alles half nichts. Die Clubs mussten weichen, die alte Sternbrücke ist Geschichte. Die neue wird heute nach etwa 50 Metern auf ihrer Reise gestoppt. Der Straßenabschnitt vor ihr war wohl noch nicht richtig vorbereitet. Am Abend soll es weitergehen.
2: Heute Abend ab 23 Uhr befindet sich die Brücke dann in der Kreuzung, wird eingedreht, abgesetzt. Das wird 3 bis 5 Stunden dauern, also 3 Uhr ist sie dann sicher drin.
1: Es wird eine lange Nacht. Hunderte Schaulustige fiebern weiter mit. Eine Brücke, die durch die Stadt fährt, das gibt es schließlich nicht alle Tage.
3: So, jetzt haben wir die verrückte Geschichte dieses Mannes hier für Sie, der im US-Bundesstaat Montana unterwegs war, zum Wandern. Und auf den ersten Blick sieht es so aus, als hätte er sich seinen Wanderstock einfach unter den Arm geklemmt. Aber wenn Sie mal genauer hinschauen, tatsächlich hatte er ihn sich bei einem Sturz direkt in seinen Oberkörper gerammt und ist dann noch stundenlang so weitergewandert.
4: Ein Wanderer, aufgespießt auf seinem eigenen Trekkingstock. Sieht dramatisch aus, ist es auch. Was David Cifaldi hier am Granite Peak in Montana erlebt hat, nennt er selbst einen Freak-Unfall. Der Amerikaner ist mit 2 Freunden unterwegs zum Gipfel des höchsten Bergs des US-Bundesstaats in den Rocky Mountains. Da rutscht er plötzlich auf Geröll aus.
5: Ich erinnere mich, dass ich runtergerollt bin. Und dann habe ich gemerkt, hier stimmt was nicht. Schnell wurde mir dann klar, mein Trekkingstock, der steckt in mir.
4: Unter seinem linken Arm hat der Stock ihn durchbohrt und tritt am Rücken wieder aus. Blut ist nicht zu sehen. Der 32-Jährige erinnert sich, er will ruhig bleiben, schließlich ist er ja vom Fach.
5: Ich konnte schnell mein Krankenpflegergehirn einschalten. Ich bin ja Pfleger. Ich habe mich selbst untersucht und eine kleine Traumabeurteilung durchgeführt. Recht schnell wurde mir klar, es ist nur eine Verletzung des Weichgewebes. Ich habe mich mit meinen Freunden besprochen und wir waren uns einig, wir werden weiter wandern.
4: Standfest, trotz Wanderstock im Oberkörper, wandern David und seine Freunde mehr als 16 Kilometer runter ins Tal.
5: Er hat nie geklagt, war auch nicht niedergeschlagen. Er hat sich einfach auf den Abstieg konzentriert und wollte nur runter vom Berg. Wir haben 6,5 Stunden für den Rückweg ins Tal gebraucht. Und dann noch einmal etwa eine Stunde, bis wir bei der Notaufnahme der Stillwater Billings Klinik waren.
4: Im Krankenhaus entfernen Chirurgen vorsichtig den Fremdkörper und alles wird gut. Dass er den Abstieg mit Stock im Körper auf sich genommen hat, hängt auch mit dem amerikanischen Gesundheitssystem zusammen.
5: Der Sucheinsatz ist kostenlos, die Rettungsflüge hingegen nicht. Das war auch ein Faktor bei meiner Entscheidung, mich selbst zu retten.
4: Seine nächste Tour ist übrigens schon geplant, dann soll sein Hund mit.
3: Boah, das ist mal ein Mann mit Nerven eben. Ganz anderes Thema jetzt. Manche schlafen ja am besten, wenn es draußen regnet oder wenn man im Urlaub das Meer rauschen hört. Und in Neckartalfingen bei Stuttgart, da hört man in der Nacht dieses Geräusch hier. Den Schlag der Kirchenglocke. Klingt für die einen nach Dorfidylle pur. Anderen dagegen raubt dieses Geräusch den Schlaf. Denn die Glocke, die läutet rund um die Uhr, alle 15 Minuten.
6: Um die 130 Meter. Soweit ist die Martinskirche in Neckartalfingen von diesem Haus entfernt. Der Klang der Glocken, für Anja Liedermann, eine ständige Belästigung.
7: Also das ist das Schlafzimmer, eins der Schlafzimmer.
6: So wie hier schlagen die Glocken alle 15 Minuten, auch nachts. Das raubt der zweifachen Mutter den Schlaf.
7: Man wird ständig daran erinnert, oh, jetzt habe ich nur noch 2 Stunden zum Schlafen, jetzt habe ich nur noch eine Stunde.
6: Um etwas zu ändern, startet Anja Liedermann eine Petition. Rund 50 Unterschriften kommen zusammen. Das Ziel? Das nächtliche Zeitschlagen abschaffen. Doch die Kirche ist dagegen, der Tradition wegen. Dieses Argument lässt Anja Liedermann nicht zählen.
7: Wir haben heute auch keine Nachtwächter mehr, die durch die Gegend laufen und, ich sag mal, die Zeit verkünden. Da hat sich einfach viel verändert. Und deswegen ist es für mich auch wichtig, dass die Kirche auch Veränderung zulässt.
6: Doch zu große Veränderungen will die Kirche nicht. Sie macht den Uhrschlag zwar technisch leiser, entscheidet aber, ihn beizubehalten, beruft sich auf eine angebliche Mehrheit.
8: Und dann weiß ich auch aus eher seelsorgerlichen Gesprächen, dass es einfach auch Menschen gibt, die schlecht schlafen können, die nachts wach liegen und für die das dann ein Trost und ein Halt ist, wenn sie diesen Schlag der Stunden auch in der Nacht hören.
6: Auch ein Gutachten gibt der Kirche recht. Demnach liegt der Schall der Glocken unterhalb der festgeschriebenen Grenzwerte. Rechtlich gesehen besteht daher kein Handlungsdruck.
9: Rechtlich gilt bei dem Glockenläuten für die Uhrzeit im Grunde nichts anderes als bei anderen Geräuschen. Deshalb kommt es ganz entscheidend darauf an, ob die festgeschriebenen Grenzwerte eingehalten werden oder nicht. Wenn sie überschritten werden, dann kann man sich rechtlich auch dagegen wehren. Das hat sogar das Bundesverwaltungsgericht schon so entschieden.
6: Anja Liedermann und ihr Nachbar Pascal Winter hoffen trotzdem auf eine Einigung. Außergerichtlich, dem Frieden zuliebe.
7: Auch die Kirche steht für Nächstenliebe, für, ich sag mal, Kompromissbereitschaft, für lösungsorientiertes Ansetzen. Und genau das ist das, was uns eigentlich gerade fehlt.
6: Obwohl auch die Kirche gerne eine Einigung hätte, bleiben die Fronten klar. Ein Kompromiss ist bislang nicht in Sicht. Anja Liedermann hat für sich schon eine Konsequenz gezogen. Sie ist aus der Kirche ausgetreten.
3: Wir schauen in den Süden Europas. Da brennen weiterhin die Wälder. Und zwar jetzt auch auf einer griechischen Urlaubsinsel. Hier kommen unsere Kurzmeldungen.
10: Brennende Wälder. Die Waldbrände in Südeuropa halten die Einsatzkräfte weiter auf Trab. Jetzt brennt es auch auf der Ferieninsel Kreta in Griechenland. Starke Winde erschweren die Löscharbeiten erheblich. Löschflugzeuge und Hubschrauber können nicht eingesetzt werden. Im Küstenort Agia Galini wurden rund 8000 Menschen in Sicherheit gebracht. Auch in Frankreich und Spanien bleibt die Lage angespannt. Der Großbrand bei Bordeaux konnte zwar eingedämmt und stabilisiert werden, gelöscht ist er aber noch nicht. Auch in Spanien kämpfen die Einsatzkräfte weiter gegen die Flammen. Besonders betroffen der Nationalpark Arribes del Duero an der Grenze zu Portugal. Wegen der anhaltenden Gefahr wurden die Bewohner von 12 Ortschaften vorsorglich in Sicherheit gebracht. 100 Meter Hunger. Mexiko hat seinen Sandwich-Weltrekord ausgebaut. Auf der internationalen Torta-Messe in Mexiko-Stadt entstand eine gigantische Torta. 100 Meter lang und mehr als 1,5 Tonnen schwer. Hunderte Helfer belegten das Riesensandwich mit jeder Menge Fleisch, Soßen und Gemüse, bevor die Guinness-Jury Maßband und Waage zückte. Und das Beste, nach der Rekordmessung wurde der XXL-Snack an die Besucher verteilt. Blühende Botschaft. Wenn Frieden blühen könnte, dann wohl genau so. Im kolumbianischen Medellin zieht ein riesiger Blumenteppich die Blicke auf sich. Auf 1000 Quadratmetern stecken 220.000 Blumen und 27.000 Pflanzen, gekrönt von einer Friedenstaube, die rund 15 Meter über den Besuchern schwebt. Das Blumenfestival in Medellin lockt jährlich rund 3,1 Millionen Besucher an. Ein Meer aus Blüten mit einer klaren Botschaft. Wenn Liebe verbindet, kann Frieden wachsen.
3: Bei der Hitze draußen freuen wir uns ja über jede Form der Abkühlung. Und das hier, das geht natürlich immer, leckeres Eis. Aber beim Bezahlen, da wird einem dann manchmal heiß und kalt zugleich, weil es oft zu teuer ist, das Eis. In Rom etwa, da hat ein Paar jetzt für zwei Eis 44 Euro gezahlt. Das hat natürlich für ordentlich Schlagzeilen gesorgt. Und deshalb haben wir mal geschaut, ob solche Preise in Rom inzwischen Standard sind.
11: Rom, die ewige Stadt, lockt jedes Jahr Millionen Touristen. Neben dem Vatikan, der Spanischen Treppe und dem Kolosseum gehören für viele auch Pasta, Aperol und Eis zu den absoluten Highlights. Doch manch einem stößt das Dolce Vita, das süße Leben, sauer auf.
12: 7 Euro für Gelato.
11: 7 Euro für ein kleines Eis. Fürs Taxi vom Vatikan haben wir etwa 40 Euro bezahlt. Zuletzt besonders in Verruf geraten, diese Eisdiele in der Nähe der Piazza Navona. Hier hat ein Pärchen aus Florida vor wenigen Wochen für zwei solche Eis 44 Euro gezahlt. Ihrem Ärger darüber haben sie auf Facebook Luft gemacht. Mit uns reden möchte man dort heute nicht. Deswegen gehen wir ein paar Meter weiter.
13: Salve! Ich habe mir gerade ein kleines Eis gekauft, Wassermelone und Pfirsich für 3 Euro und das mitten in Rom an der Piazza Navona.
11: Die Eisdiele von Anna Maria Telemann gibt es bereits seit mehr als 100 Jahren. Das Eis ist hausgemacht, genau das schätzen viele Kunden.
6: Anna Maria ist überzeugt, dass sich Qualität langfristig durchsetzt, auch dank Online-Bewertungen. Man muss nur ein bisschen

0: Aufpassen, dann findet man bestimmt etwas zu normalen Preisen, die absolut fair sind. Keine Sorge. Davon ist auch Elisabetta Garfeo überzeugt. Sie ist seit über 20 Jahren Fremdenführerin in Rom und ein echter Profi in Sachen Touri-Fallen. Für sie gibt es vor allem eine goldene Regel. Natürlich kostet ein Getränk, das man direkt neben einer Sehenswürdigkeit bestellt, mehr. Das ist normal. Man bezahlt ja für die Aussicht, das ist klar. Aber wenn man nur 200-300 Meter weitergeht, ändert sich der Preis bereits ein bisschen. Und das scheint bei vielen bereits angekommen zu sein.
1: So ein Spritz Aperol oder das haben wir getrunken. Das war aber ein bisschen draußen. Jetzt waren jetzt hier drin kurz der 12 Euro gesehen und da war es 5 Euro, so ein Limoncello-Spritz.
2: Wie heute waren wir schon in einem super Café, abseits von den Touristen, total herzlich empfangen worden. Gleich Kostproben gekriegt von der Bäckerei und dann gleich ein Bier gekriegt und ein Wein gekriegt und kostengünstig. Wir sind mitten unter den Italienern gesessen und wir zwei aus Österreich.
0: Apropos Italiener. Wer seinen Espresso wie die Einheimischen an der Bar bestellt, zahlt deutlich weniger, als wenn man sich hinsetzt. Denn dann kommt die in Italien übliche Servicegebühr dazu. Und dann ist da noch die Sache mit den Taxis. Es gibt zahlreiche Werbeplakate, auf denen empfohlen wird, die offiziellen Taxis zu nehmen. Es stimmt aber auch, dass manche Fahrer versuchen, die Situation auszunutzen. Das hängt von der Uhrzeit ab oder ob zum Beispiel gerade Fußballspiele stattfinden. Im Zweifelsfall gilt vorher nach dem Preis fragen, egal ob im Taxi, im Restaurant oder in der Eisdiele. Dann bleibt in Rom am Ende nicht der Kassenbon, sondern vor allem La Dolce Vita in Erinnerung.
3: Ja, und starten wollen wir mit zwei Oscar-Preisträgerinnen, mit Nicole Kidman und Zoe Saldana. Die haben jetzt in New York getrommelt für ihr jüngstes Projekt. Bei der Premiere für die dritte Staffel ihrer Agenten-Thriller-Serie Lioness. Und da verspricht Nicole Kidman, dass es actionmäßig diesmal so richtig zur Sache geht.
4: Es ist der Beginn.
5: Ganz genau. Der Beginn einer neuen Staffel der Spionage-Dramaserie Lioness. Und Nicole Kidman ist mittendrin. Als CIA-Beamtin leitet sie ein Militärprogramm im Kampf gegen den Terror. Da bleibt kein Stein mehr auf dem anderen. Zwei Staffeln gibt es schon, aber aller guten Dinge sind drei. Und die dritte Staffel sei wirklich die beste, sagt die Kidman bei der New Yorker Premiere.
6: Das Thema ist so relevant, die Serie verschiebt Grenzen. Wir könnten nicht viel über den Inhalt erzählen, aber ich hoffe, die Leute schauen zu. Es ist interessant, wie die Serie weltweit Fahrt aufgenommen hat. Die erste Staffel war okay, aber die zweite Staffel und nun die dritte. Hier geben wir richtig Gas.
5: Wieder an ihrer Seite Zoe Saldana. Sie spielt eine CIA-Agentin, die Privatleben und Beruf unter einen Hut bekommen muss.
7: Warum hast du dir ausgerechnet diesen Beruf ausgesucht?
8: Ich bin Soldatin. Und Soldaten müssen kämpfen.
5: Im Laufe der Serie muss sie schwere Rückschläge verkraften. Für die Schauspielerin dennoch eine nachvollziehbare Rolle.
6: Eine Frau wie sie kann es tatsächlich auf dieser Welt geben. Sie ist auch nur ein Mensch. Sie ist kein Opfer. Sie ist stark und klug, aber eben nicht perfekt. Sie ist eine tiefgründige Frauenfigur.
5: Während es in der neuen Staffel ordentlich zur Sache geht, war die Stimmung bei der Premiere fröhlich gelöst. Auch bei Nicole Kidman. Ob es an einem neuen Partner in ihrem Leben liegt? Gerüchteweise wurde sie mit einem Unternehmer beim Turteln gesehen. Vielleicht auch der Beginn von etwas Neuem.
3: Ein Kuss ist ja meist ein ziemlich intimer Moment. Aber für Schauspielerinnen und Schauspieler vor der Kamera ist ja oft einfach nur harte Arbeit. Denn nicht immer stimmt ja die Chemie zwischen den Küssenden. Und wenn dann der eine vorher Knoblauch gegessen hat oder der andere ständig lachen muss, dann ist es natürlich schwer, dass am Ende alles nach großer Liebe aussieht. Selbst bei den berühmtesten Küssen der Kinogeschichte.
5: Es sind die ganz großen Emotionen, wenn zwei Herzen im Gleichtakt schlagen und die Lippen verschmelzen. Der romantische Kuss, der Höhepunkt

0: vieler großer Filme. Doch die Romantik ist oft nur Fassade. Das wissen auch die Promis hierzulande.
1: Ich finde es ja ganz furchtbar, wenn da so Zungenaustausch stattfindet. Das muss ich echt nicht haben. Es gibt ja inzwischen Intimity-Coordinator, die am Set sind und genau diese intimen Szenen mit Schauspielern komplett durchsprechen, damit nichts Übergriffiges passiert.
2: Ich habe mal mit einem Partner gedreht, der sehr viel geraucht hat und ich habe nicht geraucht. Und ich habe so kurz immer vorm Kuss gesagt, hey, bin nicht Raucher, vielleicht kannst du mal kurz einen Kaugummi oder so. Und er hat es, glaube ich, wirklich extra nicht gemacht. Hat immer vorher so und dann, da habe ich gedacht, finde ich jetzt nicht so cool als Kollege.
3: Wenn man sich nicht leiden kann, ist das nicht gut, aber auch herstellbar. Insofern, also ich bin da total, gehe da ganz pragmatisch mit um.
0: Manchmal wird es richtig anstrengend. Bei diesem Kuss aus Spider-Man von 2002 schmolzen die Fans dahin, die Stars eher weniger.
4: Es sah sehr romantisch und lustig aus, aber das war es leider nicht.
5: Er musste die Luft anhalten, weil ich ihm die Maske bis zur Nase hochgeschoben habe.
4: Es regnete an meiner Nase herunter und ich war müde. Ich hing kopfüber und es war echt anstrengend.
0: Seit 1896 wird auf der Leinwand geküsst. Das hier gilt als der allererste Filmkuss, Titel The Kiss, wie passend. Für so manchen Kinogänger war das hier ein Skandal. Genau wie dieser Kuss. Captain Kirk küsst Lieutenant Uhura 1968 in der US-Serie Star Trek. Auch das heftige Techtelmechtel zweier Cowboys sorgt für Aufregung. 2005 im US-Streifen Brokeback Mountain. Doch ein Kuss muss kein Drama sein.
6: Wenn man das wie ein Stunt behandelt, dann ist es tatsächlich wirklich schön, wenn es klappt und am Ende die Chemie stimmt.
7: Also ich habe tatsächlich gestern am Starnberger See einer Schauspielerin, mit der ich einen Filmkuss hatte, erzählt, dass es der beste Filmkuss war, den ich hatte. Und der war wirklich vollkommen unverkrampft. Das ist nämlich selten.
0: Auch der Titanic-Filmkuss war laut Kate Winslet eher krampfig. Kates helles und Leos dunkles Make-up vermischten sich. Ihr Korsett war viel zu straff. Er konnte nicht aufhören zu lachen. Doch nach 5 Versuchen war die Einstellung dann im Kasten und ist bis heute ein Filmkuss-Klassiker.
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17: Guten Abend und herzlich willkommen beim Saarlandwetter in Ihrem SR-Fernsehen. Es hat ein bisschen gedauert, aber dann hat es heute ja doch noch mal ein paar Wolken mehr gegeben. Aber wirklich viel Regen haben die auch nicht gebracht. Das meiste davon ist nördlich vom Saarland über uns hinweggezogen. Aber für ein paar grauere Wolkenfotos hat es gereicht. Der Michael Veit hat dieses Jahr etwas mal andere Wetterszenario von heute im Bild an der Landstraße zwischen Heiligenwald und Schiffweiler festgehalten. Vielen Dank dafür. Am Saarpolygon laufen gerade die Aufbauarbeiten für die Opernfestspiele. Heute Morgen war es im Land ja etwas diesig, aber noch ruhig. Örtlich war es eine tropische Nacht mit Temperaturen über 20 Grad. Und da sind dann heute Vormittag durch die Sonne schnell wieder 10 Grad und mehr draufgepackt worden. Als die 36 Grad erreicht waren, kam mit dem Luftmassenwechsel ordentlich Wind auf. Und dann sind Wolken von Frankreich hier aufgezogen. Aber nicht für lange, gerade lockert es schon wieder auf. Die Sonne bekommt örtlich noch ein paar Minuten. Wir haben es da heute mit dem Ausläufer des Tiefs Gudrun zu tun gehabt, das für teilweise stürmische Verhältnisse gesorgt hat. Jetzt hat es schon ein bisschen abgekühlt durch die etwas kühlere Meeresluft, die hinter dem Ausläufer eingeflossen ist. In den kommenden Tagen bleibt es durch die Lage zwischen den Fronten leicht wechselhaft bei uns. Die ganz brütende Hitze von heute Mittag, die wird morgen nicht mehr erreicht. Maximal 32, 33 Grad sind in der Großregion dann wohl drin. Aber die Anmutung von heute Nachmittag, die bleibt uns erhalten. Also dieser Mix aus Sonne, mal mehr oder weniger kompakten Wolken, dazu das ein oder andere Gewitter, vielleicht begleitet auch mal von einem Regenguss und Wind, das ist auch morgen so noch möglich. Um es etwas konkreter zu machen, gucken wir mal auf die Wolken- und Niederschlagsprognose für die kommenden 24 Stunden. Das Gröbste für heute, das ist jetzt durch, zieht ostwärts ab. In der Nacht ist es dann erstmal nur locker bewölkt. Vielleicht streifen zum Morgen hin mal so ein paar Schauer das nördliche Saarland. Und morgen im Tagesverlauf ist es auch möglich, dass der ein oder andere Schauer aus dem neuen Wolkennachschub von Frankreich hier fällt. Aber das ist kein ganztägiges Phänomen, das wird nicht jeden treffen. Es gilt weiterhin, die Urlauber im Süden Europas, die sehen überhaupt keinen Regen und kaum eine Wolke, Waldbrandgefahr weiter hoch. Wer in Dänemark oder in anderen Teilen Skandinaviens unterwegs ist, der bekommt eher schon mal eine Abkühlung von oben. Urlauber in England haben morgen auch mal einen sonnigen Tag vor sich. Zurück ins Saarland. Die ausführlichen Aussichten im Überblick. In der Nacht ziehen anfangs nur dünne Wolken durch, durch die die Sterne und der Mond sichtbar bleiben. Bis zum Morgen kommen aus Frankreich noch ein paar weitere Wolken dazu. Regen bringen die allerdings nur selten. Die Luft kühlt ab auf Werte zwischen 20 und 16 Grad. Der Wind ist nur schwach und kaum spürbar. Wir kriegen so 20 Grad in Überherrn, 19 in Limbach, vielleicht 16 Grad in Niederwürzbach. Morgen scheint dann die Sonne wieder, begleitet von ein paar etwa deutlicheren Wolken. Neben längeren trockenen Abschnitten sind zum Teil auch kräftige Schauer und Gewitter möglich. Alles kann, nichts muss, wie heute. Die Höchstwerte 29 bis 32 Grad. Die Aussichten. Am Samstag Sonne, mal mehr, mal weniger Wolken, oft trocken, einzelne Schauer und Gewitter nicht ausgeschlossen, 26 bis 30 Grad. Und dann geht Sonntag und Montag mit den Temperaturen wieder etwas nach oben. Es bleibt am Sonntag aber wahrscheinlich trocken. Zu Beginn der Woche setzt sich das Wetter von dieser Woche dann fort. Das hier ist eine Einsendung, über die ich mich sehr gefreut habe, denn sie kommt von einem Urlauber im Saarland. Daniel Stefan ist eigentlich in Lauenburg an der Elbe zu Hause, aber derzeit macht er Ferien im Saarland und er guckt uns. Und er dachte sich, dann beteilige ich mich mal mit einem Zuschauerfoto vom Vollmond. Er hat es von der Saarschleife aus fotografiert. Klasse. Willkommen im Saarland. Habt noch eine schöne Zeit bei uns. Schönen Urlaub. Und auch der Johannes Ruse hat gestern Abend den Heumond fotografiert. Gegen 22 Uhr war das. In der Nähe vom Saarpolygon hat er auf den Auflöser gedrückt. Auch das ist toll geworden. Vielen Dank. Ja, tolle Ausblicke. Hier kommt jetzt der Ausblick auf die Themen im aktuellen Bericht und den moderiert heute wieder Julia Lehmann. Hallo Julia.
18: Herr Michael, bei uns geht es heute auch um die heißen Temperaturen und auch um die schlimmen Folgen, die die haben können. 10.000 Hitzetote zählt das Robert-Koch-Institut bislang in diesem Sommer. Wir schauen uns diese Zahl genauer an und fragen, welche Hitzeschutzkonzepte es im Saarland gibt. Und wer an den Boostalsee kommt, bringt oft eigene Stand-Up-Paddles oder Schlauchboote mit. Aber dafür muss ein Nutzungsentgelt gezahlt werden. Wir fragen mal, ob und wie das eigentlich kontrolliert wird.
17: Dankeschön, Julia. Bis gleich. Das ist ein Foto von Patrick Zilch, das ich Ihnen zum Schluss zeige. Das hat er bei der Wolfsbuche in Kleinblittersdorf aufgenommen. Hat er Richtung Bliesgau, Richtung Raschbach und Bliesmengen-Bolchen geguckt. Das war kurz vor dem Wetterumschwung. Danke für das schöne Foto, Patrick. Sie können uns Ihre Fotos gerne auch schicken. Ich wünsche Ihnen allen einen schönen Fernsehabend. Machen Sie es gut und bis später.
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0: Das ist blanke Naturzerstörung.
1: Unser Wald, ein komplexes Ökosystem. Doch viele sehen nur das Holz. Waldschützer beklagen, für den Profit wird abgeholzt.
2: Es kommt ein Baum, dann kommen zwei Bäume, dann kommen noch mal 100 Bäume.
1: Eigentlich sollen unsere Wälder CO2 binden. Doch das tun sie immer weniger. Die Eingriffe der letzten Jahre waren zu groß.
3: Dieses Jahr haben wir die größten Kahlschläge im Saarland.

0: Wälder retten, Menschen bewegen, umzudenken. Marvin Kiefer ist aktiver Waldschützer.
1: Es geht darum, dass wir die Menschen schützen, die letztendlich durch den Klimawandel betroffen sind.
0: Auch der ehemalige Förster Klaus Borger ist Waldschützer, setzt sich seit Jahrzehnten für eine naturnahe Waldbewirtschaftung ein.
2: Ich habe gelernt, dass eben Wald viel mehr ist eben als das Brett.
0: Wir begleiten Marvin Kiefer und Klaus Borger, zwei Generationen Waldschützer, ein gemeinsames Ziel, den Wald für die Zukunft bewahren. Klaus Borger ist studierter Forstwirt, jetzt aber im Ruhestand. Vor 3 Jahren gründet er mit Gleichgesinnten den Landesverband Saar Waldschutz.
2: Alleine einen Kampf in Anführungsstrichen zu führen, bringt einen immer auf die Verliererseite. Und wir haben eben dann entschlossen, uns als Verein aufzustellen und als Heimat eben auch für Bürgerinitiativen da zu sein.
0: Immer mehr Menschen wollen die Wälder vor den immer größer werdenden Eingriffen schützen, auch im Saarland. Eines der Ziele, mehr alte Bäume erhalten.
2: Wir sind im Überzeugungsmodus immer noch zu zeigen, dass es die Natur ja seit 300 Millionen Jahren anders macht.
0: Die Natur kennt keine Kahlschläge, sagt Klaus Borger. Vor 3 Jahren begleiten wir ihn zu einer entwaldeten Fläche bei Mettlach.
2: Hier ist das Schlimmste passiert, was man überhaupt einem Wald antun kann. Hier ist ein großflächiger Kahlschlag entstanden. Das ist im Endeffekt Katastrophenforstwirtschaft.
0: Hier standen auf großer Fläche Fichten in Monokultur. Der Borkenkäfer hatte sie befallen. Deshalb wurden sie von der Gemeinde gefällt. Klaus Borger will uns zeigen, dass Abholzen nicht sein muss. Damals ist er noch Vorsitzender der Forstbetriebsgemeinschaft Saar Hochwald. Seit Jahrzehnten setzt sich der Förster für eine naturnahe Waldbewirtschaftung ein, ohne Kahlschläge, ohne Einsatz großer Holzerntemaschinen.
2: Also immer alles drin. Ja, der ist abgestorben. Aber bleib stehen. Da wächst nämlich die Buche da. Besser in Zukunft.
0: Heute berät er die Gehöferschaft Besseringen, was mit den toten Fichten zu tun ist. Für ihn ist Borkenkäferbekämpfung durch Kahlschlag die größte Forstlüge.
2: Würde der Einschlag des Holzes helfen, hätten wir ja in Deutschland nicht diese immensen Schäden. Das heißt, der Borkenkäfer ist schneller wie jeder Förster. So, und den nehmen wir raus. Der wird verkauft. Da ist auch der Borkenkäfer drin. Und der wird als Stammholz verkauft. Wir ahmen etwas die Natur nach. Wir entnehmen nur einzelne Bäume und lassen einen Restschirm auf der Fläche stehen, um eben dem zukünftigen Wald, dem Jungwald, eine Chance zu geben.
0: Damit junger Wald besser wachsen kann, werden einzelne Bäume gefällt und verkauft. Eine Maßnahme, die sich auch finanziell rechnet.
2: Wenn wir jetzt hier einen Kahlschlag machen würden, hätten wir in der Einnahmenseite ungefähr 13.000 Euro bei 250 Festmeter.
0: Klingt verlockend. Doch beim Kahlschlag gibt es hohe Folgekosten wie Neuanpflanzen, Zaunbau und regelmäßige Pflege. Am Ende ein Minusgeschäft.
2: Mit dem Plan, den wir eben empfehlen, haben wir kein Defizit von ungefähr 4.000 Euro, sondern haben einen positives Betriebsergebnis von ungefähr 5.000 Euro. Das ist eben der Unterschied, weil wir eben mit der Natur und nicht gegen die Natur arbeiten.
0: Tote Bäume bleiben liegen. Naturnahe Waldbewirtschaftung ist der richtige Weg, glaubt die Gehöferschaft Besseringen.
3: Wir sind von der Sinnhaftigkeit dieses Vorgehens absolut überzeugt, dass man halt eben den Boden vor Austrocknung schützt, dass man halt eben das Kronendach nicht aufreißt.
0: Abgestorbene Fichten bleiben also stehen, als Schutz für den nachwachsenden Laubwald.
2: Und hier kommen ein paar selbst gesammelte Bergahorn-Jungpflanzen rein. Auch wieder schönes tiefes Loch antreten. Und das war's schon.

0: schützen wollen.
1: Die Universität des Saarlandes will ihren Campus erweitern. Stadt und Land unterstützen das Projekt und die Rodung des Waldes.
0: Wir müssen bestehende Flächen anders nutzen, sinnvoller nutzen, effektiver nutzen. Und wir müssen mehr im Einklang mit der Natur leben.
1: Das sehen viele so, auch die Baumbesetzer-Szene.
0: Guten Morgen. Habt ihr gut geschlafen? Wie ein Stein. Hi.
2: Schönen guten Morgen.
0: Plötzlich waren Menschen hier in dem Wald. Und für uns kam das auch sehr unvorhergesehen. Da waren Leute aus Los Angeles hier, aus Dänemark. Also da war wirklich die Szene hier aktiv am Anfang.
1: Marvin stammt aus Besseringen. Hier ist er aufgewachsen, hat als Kind viel im Wald gespielt.
0: Da, wo wir jetzt stehen, waren früher sehr, sehr viele Bäume und sehr, sehr viel mehr Wald. Und ja, hier habe ich meine Kindheit verbracht. Hier wurde der Wald auch gerodet, um Platz zu schaffen für neue Wohngebäude.
1: Wo heute Ginster und Brombeere wuchern, war einst Marvins Lieblingsplatz.
0: Hier standen Eichen und an die Eichen haben wir unsere Häuser dran gebaut. Das war damals für uns Kinder alles schlimm, weil wir unser Lager hatten. Und dann hieß es plötzlich, der Wald kommt weg und wir müssen unser Lager quasi aufgeben.
1: Eine Erfahrung, die den 23-Jährigen bis heute prägt.
0: Ich weiß gar nicht, wann der Punkt kam, wo für mich klar war, dass Waldschutz ein Teil von mir wird. Ich glaube, das war eher sehr schleichend durch viele verschiedene Eindrücke.
1: Mittlerweile ist Marvin Mitglied bei Greenpeace. Auch im Landesverband Saar-Waldschutz ist er aktiv. Deutschlandweit engagiert er sich für Klimaschutz. Ein intensives Jahr liegt hinter dem 23-Jährigen. Die Bürgerinitiative Honey brauchte Geld für den juristischen Weg.
0: Am Anfang stand da eine große Summe von 15.000 Euro. Und wir hatten 4 Wochen, bevor der Oktober und die Rodungssaison anfängt, um quasi vor Gericht zu gehen. Wir haben es dann geschafft, mit sehr viel Engagement der Bürgerinnen das ganze Geld zusammenzubekommen durch Konzerte, Spenden etc.
1: Per Eilantrag wird die Rodung verhindert. Ein Jahr nach Beginn des Protestes der große Erfolg der Bürgerinitiative. Das Oberverwaltungsgericht lehnt den Bebauungsplan ab, mit Verweis auf erhebliche Mängel. Der Wald bleibt also vorerst. Die Waldbesetzer sind skeptisch, wollen den Wald noch nicht verlassen.
0: Bleibt ihr hier?
2: Klar, also ich glaube, die Stadt und das Land wollen ja weiterhin hier bauen. Und nur weil jetzt ein Urteil ist, heißt ja nicht, dass sie dann nicht nochmal von vorne anfangen und hier doch roden wollen.
0: Ja.
1: Für die Natur legt sich Marvin mächtig ins Zeug. Sein Leben dreht sich um Wald und Naturschutz. Sein Einsatz hat sich gelohnt. 10 Hektar Wald sind vorerst gerettet.
0: Ich bin sehr glücklich, sehr erleichtert vor allem. Ja, weil man investiert Zeit, Lebenszeit, man verpasst Geburtstage, Partys und denkt sich am Ende, wofür. Aber auf der anderen Seite ist es natürlich für mich persönlich auch eine Herzensangelegenheit, weil es geht nicht nur um Klimaschutz für mich. Es geht darum, dass wir die Menschen schützen, die letztendlich durch den Klimawandel betroffen sind.
1: Derweil geht anderenorts das Abholzen weiter. Anfang des Jahres wird in Saar-Hölzbach auf großer Fläche gerodet. Die Gemeinde will stattdessen einen Laubmischwald großziehen. Für Klaus Borger ein schlimmer Anblick. Seiner Meinung nach wird hier so schnell kein neuer Wald wachsen.
3: Das ist blanke Naturzerstörung. Und man sieht ja, hier wird nicht nur der Wald weggeräumt, man zerstört hier das Mikroklima und eben hier die Böden. Diese massiven Maschineneinsätze hier führen eben dazu, dass der zukünftige Wald es hier sehr schwer haben wird.
1: Große Holzerntemaschinen wie der Harvester sind rund 24 Tonnen schwer. Im Nullkommanichts räumt er die toten Fichten weg. Auch hier heißt es, der Borkenkäfer müsse bekämpft werden. Der Anblick deutscher Wälder fällt Klaus Borger zunehmend schwer. Deswegen

0: reist der 67-Jährige mehrmals im Jahr ins Ausland. Nach Osteuropa, wo es noch echte Urwälder gibt. Sein Ziel: Slowenien. Bis in die Kleinstadt Kočevje sind es 960 Kilometer. Slowenien kennt Klaus Borger seit 1990. Nach seinem Studium der Forstwissenschaften kommt er hierher, will mehr über naturnahe Waldwirtschaft erfahren.
1: So, haben's gepackt.
0: Angekommen nach 10 Stunden Fahrt im Land der Bären und der vielen Wälder.
2: Ja, hier sind wir jetzt in Kočevje an dem See und im Hintergrund sieht man dieses Gebirge Rock, wo die Urwälder auch sind.
1: Wenn man im Wald hier oben unterwegs ist, sollte man sowas dabei haben. Das ist Pflichtprogramm, so ein Glöckchen zu haben. Gebäre werden nur gefährlich, wenn sie überrascht werden. Das heißt, wenn die den Menschen hören, schon auf weit, können sie sich einstellen. Und der Bär ist ja nicht per se angriffslustig, dann beißt er.
0: Klaus Borger leitet eine Exkursion in den slowenischen Urwald. Mit dabei Mitarbeitende der Naturwaldakademie Lübeck.
2: Wild gibt es hier auch. Also hier gibt es viel Hirsche. Also Rotwild ist so die Hauptspeise eben auch für Luchs und Wolf.
0: In den Urwäldern herrscht Unordnung. Der Wald macht, was er will und darf das auch.
2: Das ist eben Totholz und das fehlt bei uns. Nicht nur die alten Bäume, sondern auch diese dicken Bäume. Ja, da kannst du richtig reingreifen. Ja. Einfach mal reingegriffen, da wimmelt das Leben. Ne?
3: Oh ja.
4: Wenn der Baum stirbt, dann beginnt das Leben.
2: Da beginnt das Leben, ja. Leider ist es eben so, dass die klassische Forstwirtschaft versucht, eben die absterbenden Bäume, ob es Fichte, Kiefer, Buche oder Eiche ist, noch schnell möglich gewinnbringend zu vermarkten, bevor eben die Naturbesitz davon ergreift. Und das schadet eben direkt der Biodiversität.
0: Waldökologie, das Forschungsgebiet der Biologen der Naturwaldakademie Lübeck.
5: Wir haben gesehen, wirklich eine Vielzahl an dicken Bäumen. Wir haben gesehen, dass sehr viel Totholz da liegt und auch, dass dieses Totholz ein riesengroßer Wasserspeicher ist und auch die Umgebung abkühlt. Also das war sehr beeindruckend live zu sehen.
0: Was die Natur macht, wenn man nicht eingreift, beeindruckt Klaus Borger immer wieder.
2: Man kommt als Förster irgendwie geläutert wieder nach Hause. Und das ist eben auch die Motivation von mir gewesen, immer wieder diesen Wald und andere Naturwälder zu erleben, um das eben auch in die Praxis eben zu übertragen. Das ist die Queen of Rock. Wenn du hier mal so siehst, 500 Jahre, die kann was erzählen.
0: 55 Meter hoch ist diese Weißtanne, hat einen Umfang von 5 Metern. Yvonne Bohr forscht in Naturwäldern zum komplexen Ökosystem Wald.
6: Wir haben einen so kleinen Einblick in das Ökosystem Wald, dass wir eigentlich mit unseren Eingriffen wie in einer Blackbox arbeiten. Und deshalb ist es der Naturwaldakademie ein sehr großes Anliegen, dass Eingriffe in den Wald mit größter Vorsicht geschehen.
0: Am nächsten Tag führt die Exkursion wieder in den Wald. Diesmal begleiten zwei slowenische Förster die Gruppe.
7: Das ist der größte Wälder in diesem Teil von Europa.
2: Ich wollte Förster sein, aber auch Naturschutz-Kombination.
7: Ja, ja.
2: Und habe dann Professor Mninscher kennengelernt, war ein halbes Jahr hier. Und er hat bei mir im Kopf
7: verändert,
2: vollkommen verändert.
8: Ja, ja. Ja. Ich glaube, dass die Studenten, die studieren beim Professor Mlinschek, denken ganz anders als die neue Generation.
2: Ja.

0: Wissen Sie, wie viel Art von Bäumen wir haben in Slowenien? So ungefähr.
1: Baumarten. 60, Baumarten. 60, 70.
2: Habe ich auch 40? 40 30?
1: 50.
0: 71.
1: Hätte jetzt 80, hätte ich gesagt. Ja.
3: Wenn wir in Deutschland und im Saarland drei oder vier Baumarten haben, ist man glücklich und man spricht von einem artenreichen Wald. Aber wir haben artenarme Försterwälder, die einzig und allein das Ziel haben, die Holznachfrage zu bedienen.
4: Der Naturwald hier umfasst 74 Hektar. Der Weg führt auf fast 1200 Meter Höhe.
0: Sie können jetzt sehen, wie viel
3: Wald.
0: Grün ist.
3: Alles
0: ist Wald.
3: Ja.
5: Der unglaubliche Waldreichtum. Das sind ja Massen von Wäldern, die dieses Land bedecken. Ich bin total beeindruckt.
4: Eisbruch führt dazu, dass Zweige abbrechen, Bäume umfallen.
0: Und dann ist auch ein Lebensraum für die Spechte. Die brauchen die viel trockene Bäume zu überleben, wegen Käfer und alles.
4: Sloweniens Wälder sind ein Paradies. Noch. Doch auch hier wächst der Hunger nach Holz. Der Plan der Regierung sieht vor, in Zukunft landesweit mehr Bäume einzuschlagen.
3: Tja. Auch in Slowenien gerät man langsam in die Zwickmühle, den Holzbedarf, den wachsenden Holzbedarf eben auch zu decken.
6: Es geht um Geld. Und es geht um Gewinnmaximierung und dass das auch hier anfängt zuzunehmen und dass das hier anfängt, eine Gefahr darzustellen, finde ich extrem bedrohlich.
7: Dann werden die Lücken im Wald auch größer, der Wald wird lichter, der Wald heizt sich mehr auf und man hat dann ganz starke Probleme.
4: Bisher wird in den slowenischen Wäldern nicht übermäßig gewirtschaftet. Das Terrain ist hügelig, vielleicht der beste Schutz vor allzu großer Gier nach Holz. Zum Abschluss des Tages geht es noch in den Wirtschaftswald bei Masun. Hier wird nach dem Prinzip naturnahe Waldbewirtschaftung gearbeitet.
3: Hier hat man so ungefähr einen Eindruck, wie slowenische Forstwirtschaft läuft. Und da die slowenische Forstwirtschaft dieses Einzelbaumnutzungsprinzip nutzt, bleibt eigentlich immer auf der Fläche ein Waldklima erhalten. Das heißt, die Bäume geraten nie unter diesen Hitzestress.
4: In Slowenien wird Holz gemacht, ohne große Spuren zu hinterlassen.
5: Wir haben hier einen Wald, der sich sein Klima selbst macht, sich selbst herunterkühlt und die idealen Voraussetzungen, um durch die nächsten Jahrzehnte und das nächste Jahrhundert zu kommen.
6: Die ganzen Verluste, die wir in den letzten Jahren, in diesen extremen Jahren gesehen haben, die hätten nicht sein müssen. Die Wälder müssen dicht sein. Es muss viel Holz in den Wäldern stehen. Das Mikroklima, das sogenannte, das heißt, das Klima, die klimatischen Verhältnisse auf kleinem Raum müssen beachtet werden.
4: Sloweniens alte Wälder mit ihrer Vielfalt sind ein Beispiel dafür, dass die Natur vieles besser kann als der Mensch. Den Wald auch mal lassen, das wollen die Lübecker Biologen auch vermehrt in Deutschland sehen.
7: Ich nehme mit, dass man anhand dieser Urwälder sehr stark lernen kann, wie sich Waldökosysteme entwickeln und dass wir das eben versuchen, auch in die, sage ich mal, deutsche Forstwirtschaftsszene mit reinzubringen.
4: Zurück im Saarland, im jungen Wald bei Merzig. Klaus Borger macht hier, was er in Slowenien gesehen hat, greift möglichst wenig in den Wald ein.
3: Ich bin immer wieder erstaunt, was hier in diesem Wald die Natur zeigt, was eben der Wald besser kann als jeder Förster. Und zwar Bäume pflanzen, Bäume pflegen.
8: Und das ist eigentlich das Rezept für die Zukunft, die Natur viel stärker das tun zu lassen, was sie eben schon seit 300 Millionen Jahren kann.
4: Im Jungenwald wird auf einer Fläche von 15 Hektar gar nicht gewirtschaftet. Und das wird wissenschaftlich begleitet. Georg Möller soll herausfinden,

0: herausfinden, wie sich das auf die Biodiversität auswirkt.
1: Hier sieht man die Bohrgänge, zum Teil gefüllt noch mit Nagelmehl vom Halsgrubenbock.
2: Der Halsgrubenbock braucht also unbedingt
1: verpilztes, abgestorbenes Holz. Der ist niemals im frischen Holz.
0: Tote Bäume fallen um, bleiben liegen, wie in einem Urwald. Davon profitieren unzählige Insekten, aber auch Vögel oder Pilze.
1: Die Pilze sind die einzige Gruppe bei uns in Mitteleuropa, die Holz in maßgeblicher Umfang zersetzen können. Gäbe es die Holzpilze nicht, würden wir Meter hoch im unzersetzten Holz stehen.
0: Die abgestorbenen Fichten sind Lebensraum für die Tier- und Pflanzenwelt. Georg Möller klopft Zweige ab, um Insekten zu finden und zu bestimmen.
1: Ein Kiefernzweigrüssler, Pisodes bini, ist ganz typisch für frisch abtrocknendes Kiefernmaterial.
0: Holzbruchbohrmehl, auch das nimmt der Insektenforscher mit nach Hause, um es zu untersuchen.
1: In dem Fall auch mit Ameisen. Dafür habe ich eben zu Hause dann 7 bis 0,7 mm Maschenweite.
2: Was sind so an eigentlich jetzt schon besondere Arten hier aufgetaucht?
1: Also das Highlight war der Glanzkäfer Ipidia binotata.
2: Naja, oder? Das sieht
1: gilt als Urwaldreliktart, ist jetzt eine vergrößerte Abbildung, natürliche Größe 5,5 mm.
0: Die toten Fichten sind wichtig für eine artenreiche Tier- und Pflanzenwelt. Das zeigt die Studie des Landesverbands Saar-Waldschutz. In Zeiten heißer, trockener Sommer schützen die abgestorbenen Bäume den Boden auch vor Austrocknung. Denn die Grundlage für den neuen Wald ist ein humusreicher Boden.
2: Die absterbenden Wälder mit ihrer hohen Artenvielfalt zu bewahren, das ist eben unser Ansatz als Landesverband Saar-Waldschutz. Wir wollen ein zusätzliches Argument liefern, diese Wälder eben auch zu schützen.
0: Mehr alte Wälder fordert der Verein. Der Waldkauz braucht Höhlen in alten Bäumen. Die gibt es hier nicht. Deshalb hängt man nun Nistkästen auf.
2: Der Waldkauz, der gehört genau wie der Wolf oder wie das Reh oder wie der Fuchs eben zu einem gesunden Waldökosystem. Solange Wirtschaftlichkeit im Wald dominiert, hat der Waldkauz und andere altbaumbewohnende Tierarten schwer.
0: Die Nistkästen hat Andreas Freund gebaut. Zwar ist der Waldkauz nicht gefährdet, aber es gibt immer weniger von ihnen.
3: Die Kästen werden sehr gut angenommen, was auch wiederum ein Indiz dafür ist, dass wirklich dem Wald nicht so gut geht, beziehungsweise eben nicht alt werden kann, dass die natürlichen Höhlen sich bilden. Weil wenn natürliche Höhlen in der Nähe wären, dann wird der Kasten nicht angenommen und die Erfolgsquote, die ist wirklich sehr hoch bei den Kästen. Und ja, leider, eigentlich ist es schade, dass man sowas machen muss, aber in dem Fall helfen wir auf jeden Fall den Tieren. Da ist der Altvogel, der ist immer in der Nähe, wenn die Jungen schon da sind. Wenn die Jungen halt draußen sind oder kurz davor, dann ist einer mindestens immer in der Nähe und bewacht das Ganze. Und da hat man halt wirklich...
2: Kannst du noch mal so ein Bild zeigen, wo sie aus dem Kasten gucken?
3: Ja, natürlich, gerne. Das ist mit den beiden hier oben am Balkon. Ja. Checken die Lage mal ganz genau.
0: Klaus Borger und Marvin Kiefer unterwegs im Wald der Gehöferschaft Besseringen.
2: Alles ist 100% Schaden. Krass. Jetzt stirbt oben Wald ab und unten drunter stirbt er auch ab, weil wie gesagt, die Bäume, die sind tot. Ne? Hier, das ist diese Überwallung. So, und der wird eigentlich gern hier so zumachen. Wundverschluss, wie bei uns bei einer Wunde. Aber die Wunde ist zu groß. Und dann schafft das hier eben nicht mehr.
0: Die Bäume wurden auf großer Fläche geschält.
2: Wir haben 10 Wildkameras hier hängen gehabt. War voll mit Rotwild. Jeden Abend war Rotwild hier, die wir beim Schälen beobachtet haben. Ja, und wenn man hier sieht, ist alles im Eimer. Die Gehöberschaft muss hier zugucken, wie eben hier Steuergelder weggefressen werden. Weil die Bäume hier, die sind damals bezahlt worden vom Land.
4: Oh, Wahnsinn.
2: Über dieses Bund-Länder-Hilfsprogramm. Das sind 6 Hektar am Stück, ist 100% Schaden.
0: Wildverbiss ist für Waldbesitzer ein Riesenproblem.
2: Fällt auch an. Dann hat es Wild. Hier oben sieht man den Biss, die Spitze weggeschnitten. Und dann übernehmen die Seitenknospen die Führung. Mhm. So, und deswegen wird das kein Baum, das wird ein Busch.

0: Damit ein Baum wächst, wird er weggesperrt. Ein Aufwand, der Zeit und Geld kostet.
1: Du musst im Endeffekt jeden Baum, müsste man normalerweise schützen. Ne? Und das ist eben nicht bezahlbar.
0: Ja, Förster, Land auf, Land ab sind sich einig, es muss etwas geschehen.
1: Das hier ist eigentlich eine Kapitulation vor einem falschen Jagdsystem, dass die Waldbesitzer hier immense Summen an Geld investieren, damit ihnen ein paar Bäume überhaupt noch gedeihen können und nicht weggefressen werden.
0: Klaus Borger ist selbst Jäger, fordert, die Jagd im Saarland müsse neu aufgestellt werden, damit sie mehr dem Wald nutze und nicht dem Trophäenjäger.
1: Im Saarland werden viele Jäger und Eigenjachtbesitzer daran gehindert, das zu tun, was sie eigentlich gesetzlich tun müssten, und zwar für angepasste Wildbestände zu sorgen.
0: Was und wie viel geschossen wird, legt die Jagdbehörde fest. Gleichzeitig untersucht aber niemand, wie viel Wild tatsächlich im Wald ist. Rotwild sei zu wenig da, sagt die Saarländische Jägervereinigung. Fakt ist, im Wald wächst ohne Zaun kein Baum mehr. Auch Marvin Kiefer ist daher Jäger.
2: Jagd ist für mich gelebter Naturschutz. Ich bin Vegetarier. Für mich spielt Fleisch jetzt eigentlich eine sehr, sehr untergeordnete Rolle in meinem Alltag.
0: Hinterm Gatter wachsen mehr Baumarten als ungeschützt. Gerade die Vielfalt ist es, die die Förster in den Wäldern wollen, um dem Klimawandel zu trotzen. Mehr Waldschutz wäre nötig. Doch was fehlt, sind vor allem junge Mitstreiter.
1: Das ist ein gesellschaftliches Problem, wo viele drüber nachdenken, aber noch keiner die richtigen Lösungen hat, mit welchen Konzepten man junge Leute anspricht für den Waldschutz.
2: Da muss man noch Sachen ausprobieren. Ja. Da haben wir auch für den Saarwaldschutzverein noch nicht unseren Weg letztendlich gefunden, wie wir das machen.
0: Eine Idee aus Münster, bereits in den Kindergärten und Schulen aktiv werden.
1: Ihr trommelt gar nicht schlecht, tok tok der Specht. Doch hört mal alle her, mein Trommeln ist nicht schwer.
0: Auch der Landesverband Saarwaldschutz wird das nun ausprobieren, will früh Kinder und Jugendliche für den Wald und seinen Schutz begeistern.
1: Man wird die Wälder in Zukunft brauchen, und zwar nicht nur aus Holz, sondern aus Klimaschutzgründen. Wir brauchen unsere Wälder für unsere Zukunft.

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0: Der aktuelle Bericht am Donnerstag. Einen schönen guten Abend. Es ist weiter heiß im Saarland und viele sind auf der Suche nach Abkühlung. Jeder hat da so seine eigene Methode. Aber was machen Städte und Gemeinden? Gleich sprechen wir über Hitzeschutzkonzepte im Saarland. An den drei Bahnhöfen der Nietalbahn wird kräftig gebaut. Wir schauen uns den Stand der Dinge an. Und der Großbrand in einem Recyclingbetrieb in Bellisweiler ist gelöscht. Jetzt haben die Brandermittler ihre Arbeit aufgenommen. Ja, auch heute war es wieder heiß im Saarland und daran wird sich in den kommenden Tagen nichts ändern. Abkühlung ist vorerst nicht in Sicht. Durch den Klimawandel werden Hitzesommer immer häufiger. Und umso wichtiger ist es, dass sich Städte und Kommunen auf diese steigenden Temperaturen vorbereiten. Genau darum ging es heute beim Sommergespräch mit Umweltministerin Petra Berg. Die Landesregierung nehme den Hitzeschutz genauso ernst wie den Hochwasserschutz, sagt sie. Die Fördergelder, die dafür zur Verfügung stehen, sind allerdings überschaubar. Emil Mura berichtet.
1: Temperaturen weit über 30 Grad sind im Saarland keine Seltenheit mehr. Auch in den nächsten Jahren ist fest damit zu rechnen. Damit Kommunen, Unternehmen, Vereine und Privathaushalte künftig besser damit umgehen können, stellt das Umweltministerium diese

0: Bis und nächstes Jahr Fördergelder von jeweils 2,5 Millionen Euro zur Verfügung.
1: Hitzeschutz an Gebäuden kann gefördert werden. Bei Vereinen aber auch Klimaanpassung im Bereich der Ehrenamtlichkeit, Hitzeschutz im Bereich der Ehrenamtlichkeit. Also diese Förderrichtlinie ist sehr kleinteilig.
0: Gefördert werden auch Trinkbrunnen, Wasserspender und Grünflächen. Außerdem soll es nach der Sommerpause eine Beratungsstelle geben, die Kommunen und Vereinen mit der Antragstellung weiterhilft. Neben Maßnahmen zur Klimafolgeanpassung können von den 2,5 Millionen Euro aber auch E-Ladesäulen und Projekte zum generationengerechten Wohnen gefördert werden. Das Geld dürfte also allenfalls für kleine Projekte reichen. Doch genau das sei das Ziel, so die Ministerin. Das macht uns
1: auch stolz. Diese Förderung ist ein Anschub, eine Chance, nochmal Klimaanpassung in den Blick zu nehmen, in den Fokus. Natürlich wird es nicht landesweit für alle Maßnahmen finanziell umsetzbar sein, aber es ist eine Riesenchance, Modellprojekte an den Start zu bringen und umzusetzen, um zu zeigen, was ist für Klimaanpassung nötig und wo ist Klimaanpassung möglich.
0: In einem Arbeitskreis erörtern die Minister derzeit gemeinsam mit den Kommunen, wie Fördergelder des Bundes effizient genutzt werden können. Außerdem führt das Gesundheitsministerium, das beim Thema Hitzeschutz federführend ist, Infokampagnen durch, wie etwa heute im Schwimmbad Wattgassen. Eine vergleichsweise kleine Maßnahme, die das Ministerium trotzdem für wichtig hält.
2: Jeder Mensch, der darauf hingewiesen wird, mäht nicht um 12 jetzt den Rasen. Nicht, weil es den Nachbar stört vom Lärm, sondern weil es für euch gesundheitsschädlich ist. Trinkt mehr an der Stelle. Geht, wenn ihr raus müsst, mit Hut raus. Habt den Mut, auch mal zu sagen, nein, das ist mir jetzt zu heiß, das mache ich jetzt heute Mittag nicht. Ich verlege das in die Abendstunde hinein. Jede Maßnahme, die wir mit diesen Informationen rüberbringen, ist einem Menschen geholfen.
0: Mit kleinen Maßnahmen viel Wirkung erzielen, das ist derzeit die Linie der Landesregierung beim Hitzeschutz.
3: Die Hitze hat Folgen für Städte und Gemeinden und natürlich auch ganz konkret für unsere Gesundheit. Und über diese Folgen sprechen wir mit Professor Thorsten Kessler. Er ist Direktor der Klinik für Innere Medizin und Kardiologie an der Uniklinik des Saarlandes. Schönen guten Abend.
4: Guten Abend.
3: Das ist eine Zahl, die heute viele erschreckt. Das Robert-Koch-Institut meldet, dass es in diesem Jahr bis Mitte Juli bereits 10.000 hitzebedingte Todesfälle in ganz Deutschland gegeben hat. Das sind so viele wie seit 10 Jahren nicht mehr. Wie kann man denn überhaupt nachweisen, dass es ein hitzebedingter Todesfall ist?
4: Das nachzuweisen ist natürlich schwierig, weil es wahrscheinlich nicht auf dem Totenschein steht, dass es ein hitzebedingter Todesfall ist, sondern andere Erkrankungen dadurch, sagen wir mal, verkompliziert wurden. Aber man sieht eben in den Daten, dass es eine Übersterblichkeit gibt, insbesondere im Vergleich mit den Vorjahren. Und das sieht man aus den Daten, die das Robert-Koch-Institut gezeigt hat, ganz deutlich. Da sehen wir in diesem Jahr einen Anstieg der Todesfälle. Und der ist natürlich in Abwesenheit anderer Ursachen am ehesten auf die Hitze zurückzuführen.
3: Und wenn das gar nicht so leicht nachzuweisen ist, könnte es im Umkehrschluss auch bedeuten, dass die tatsächliche Zahl an Hitzetoten noch sehr viel höher ist als eben diese 10.000.
4: Das ist natürlich sehr gut möglich, ja.
3: Im Saarland ist es so, dass es bislang 330 hitzebedingte Todesfälle gegeben hat. Das ist auch viel, 30% mehr als in dem Jahrhundertsommer 2003. Wie merken Sie das denn konkret im Klinikalltag?
4: Wir merken das schon im Klinikalltag, weil die Patienten zum Teil häufiger gesehen werden müssen. Wir müssen die Medikamente anpassen. Wir sehen es beispielsweise an der Blutdruckeinstellung und natürlich auch dadurch, dass wir mehr Notfälle haben, gerade bei Patientinnen und Patienten mit entsprechenden Erkrankungen wie der Herzschwäche.
3: Und sind das meistens dann wirklich Patientinnen und Patienten, die schon eine Vorerkrankung hatten? Oder trifft das auch ansonsten gesunde Menschen, die jetzt wirklich so sehr unter der Hitze leiden, dass sie im schlimmsten Fall versterben oder zumindest in die Klinik müssen?
4: Das gibt es sicherlich auch. Das sind dann wahrscheinlich am meisten Fälle, die in der Notaufnahme landen. Aber wir sehen natürlich klassischerweise in der Kardiologie die Patientinnen und Patienten mit Vorerkrankungen, die dann aufgrund einer Verschlechterung dieser Vorerkrankung zu uns kommen.
3: Wie ist das denn bei Ihnen in der Klinik? Also die Hitze ist eine große Belastung für das Herz-Kreislauf-System. Wie merkt man das denn dann konkret auch an den Auswirkungen? Also was macht die Hitze dann tatsächlich mit dem Körper?
4: Die Hitze fordert dem Körper einiges ab. Es ist natürlich so, dass der Körper versucht, die Hitze abzugeben. Das macht er insbesondere dadurch, dass er die Gefäße weit stellt, um dann die Hitze über die Haut abzugeben. Wenn die Gefäße weit gestellt werden, bedeutet das für den Körper mehr Arbeit. Wenn Sie das mit einem Motor vergleichen wollen, zum Beispiel, dass es die Drehzahl wird erhöht, die Herzfrequenz wird erhöht. Das Herz muss mehr arbeiten, es verbraucht mehr Sauerstoff und insbesondere bei Bestehen von Vorerkrankungen bedeutet das natürlich, dass möglicherweise die Sauerstoffversorgung nicht ausreicht und das vorgeschädigte Herzen dann eben schnell in die Enge getrieben werden und der Kreislauf versagen kann.
3: Jetzt werden diese Hitzesommer ja eher mehr als weniger durch den Klimawandel. Was ist denn Ihre Einschätzung? Wie gut sind die Kliniken dann auch darauf vorbereitet?
4: Ich fürchte, dass die Kliniken nicht perfekt darauf vorbereitet sind. Man muss sich schon überlegen, dass man so Hitzeschutzkonzepte, wie man sie ja jetzt glücklicherweise in der Breite entwickelt, dass man die auch in den Krankenhäusern entwickelt. Das heißt, wir werden in der Zukunft mehr Klimatisierung brauchen, nicht nur in den Funktionsbereichen, wo Geräte laufen, die auch Hitze produzieren, sondern auch da, wo die Patientinnen und Patienten liegen. Das heißt, auf den Stationen und in den Ambulanzbereichen.
3: Das ist ja schon länger klar, dass das eben heftiger wird. Wurde da auch was versäumt in der Vergangenheit?
4: Das ist natürlich hinterher immer schwierig zu sagen. Ich glaube, wir sehen jetzt schon, dass das rapide zunimmt mit den heißen Temperaturen. Und ich glaube, jetzt spätestens muss man natürlich für die Zukunft, dass wenn man neue Krankenhäuser baut, muss man das fest einplanen.
3: Sagt Professor Thorsten Kessler. Vielen Dank für die Einschätzungen.
4: Sehr gerne.
3: Das Gespräch haben wir kurz vor der Sendung aufgezeichnet. Die Nidtalbahn hat erst vor kurzem ihr 125-jähriges Jubiläum gefeiert. Die Strecke von Dillingen bis Nidaltdorf hat früher noch weiter bis nach Frankreich geführt und war vor allem für den Bergbau und die Stahlindustrie von großer Bedeutung. Heute rollt hier kein Güterverkehr mehr, sondern nur noch Personenverkehr. Und der endet kurz vor der französischen Grenze. Trotzdem tut sich einiges. Die Deutsche Bahn investiert in die Strecke und saniert die Bahnhöfe. Stefanie Prochnow war heute bei einer Baustellenbesichtigung mit dabei.
0: Noch wird kräftig gebaut an den drei Bahnhöfen der Nidtalbahn. In Siersburg, Hemmersdorf und Nidaltdorf. Deshalb fahren auf der Strecke von Dillingen nach Nidaltdorf seit Ende Juni nur Busse als Schienenersatzverkehr. Die gute Nachricht, kommenden Freitag soll die Regionalbahn wieder starten, obwohl die Bauarbeiten wohl erst Ende des Jahres abgeschlossen sind.
5: Wir werden auf eine sogenannte Nutzungsaufnahme gehen, wenn die Schulferien herum sind. Das heißt, wir werden auf jeden Fall noch Restarbeiten sehen danach. Es sind auch immer Themen zu beachten. Bestimmte Dinge kann man jetzt bei Hitzetemperaturen nicht machen. Da müssen wir sehen, wie sich das entwickelt.
0: Die Bahnhöfe werden barrierefrei ausgebaut. Mit flachen Zugängen und erhöhten Bahnsteigen für einen stufenlosen Einstieg. Es wird moderne Anzeigetafeln mit akustischer Ansage geben, neue Beleuchtungen und Wetterschutzhäuschen. Die Kosten, die vom Bund mit Landesbeteiligung getragen werden, haben sich seit der Planung allerdings um gut ein Drittel erhöht.
5: Da werden Annahmen getätigt mit Schätzkosten und in den sogenannten Submissionsverfahren ergeben sich dann immer Bieterangebote, die von der ursprünglichen Planung abweichen können. Das war jetzt hier der Fall. Wir sind mit knapp 6 Millionen Euro gestartet, sind mit knapp 9 Millionen rausgekommen. Man kann sich dann immer überlegen, ob man das akzeptiert, dann könnte man auch neu ausschreiben. Aber die Preisentwicklungen in Deutschland sind sehr dynamisch im Eisenbahnmarkt.
0: Ab November sollen hier zwei neue batteriebetriebene Züge fahren. Die Verhandlungen mit der französischen Bahn, den Zugverkehr nach Bousonville zu verlängern, stecken laut Mobilitätsministerin Berg aber fest. Außerdem thematisierte sie, dass die Länder unter enormem Druck stehen durch das Ende der Trassenpreisbremse. Ohne finanziellen Ausgleich des Bundes sei es nicht möglich, das aktuelle Niveau des Personennahverkehrs aufrechtzuerhalten.
1: Deshalb ist es jetzt auch die Aufgabe des neuen Bundesverkehrsministers, schnellstmöglich eine Reform der Trassenpreise auch auf den Tisch zu legen und darüber zu sprechen, wie die erhöhten Kosten der Trassenpreise auch für die Länder kompensiert werden können.
0: Andernfalls drohe in allen Ländern eine flächendeckende Ausdünnung des Bahnverkehrs.
3: Aufatmen heute Morgen in Neunkirchen-Wellesweiler. Der Großbrand ist vollständig gelöscht. Gestern war die schwarze Rauchsäule über weite Teile rund um Neunkirchen zu sehen. Ein Recyclingbetrieb für Gaskartuschen stand in Flammen. Wir haben ausführlich über den Großbrand berichtet. Stundenlang waren die Feuerwehrleute im Einsatz. Wie die Lage heute Morgen vor Ort aussah, das hat sich Maximilian Friedrich angeschaut.
0: Gaskartuschen jeglicher Art. Rund um den Recyclingbetrieb in Wellesweiler sind sie praktisch überall zu finden. Diese sind explodiert und haben den Einsatz der Feuerwehr unter anderem erschwert.
6: Über den gestrigen Abend und die ganze Nacht hindurch bis heute Morgen haben wir unsere Nachlöscharbeiten auf dem Firmengelände und im Umfeld fortgesetzt, haben immer wieder Glutnester aufdecken und ablöschen können. Haben zur Brandbekämpfung zudem auch Schaum eingesetzt, der sich wie eine Decke über das Brandgut legt und das Feuer regelrecht erstickt.
0: Mittlerweile haben die Brandermittler der Polizei ihre Arbeit aufgenommen. Sie dokumentieren den Schaden, suchen nach der Brandursache. Bis diese ermittelt ist, werde es noch dauern, auch weil noch nicht alle Bereiche betreten werden können.
6: Nach wie vor herrscht in Teilen des betroffenen Firmengeländes Einsturzgefahr. Mithilfe des technischen Hilfswerks konnten wir aber mit einem Radbagger Teile der Gebäudekonstruktion einreißen, niederlegen, um so Zugänge für unsere Maßnahmen seitens der Feuerwehr zu schaffen.
0: Bei dem Brand waren gestern zeitweise rund 150 Feuerwehrleute im Einsatz. 3 Menschen wurden leicht verletzt.
3: Auch der Brand gestern im Wellesweiler hat wieder gezeigt, wie wichtig die Feuerwehr ist und wie sehr es im Ernstfall auf jede Einsatzkraft ankommt. Aber was, wenn plötzlich weniger Feuerwehrleute verfügbar sind als gedacht? Im Landkreis St. Wendel hat man die Zahlen genauer angeschaut und festgestellt, mehrere hundert Mitglieder sind nicht mehr aktiv. Auch in Nohfelden kennt man das Problem. Die Gemeinde hat deshalb einen ungewöhnlichen Weg eingeschlagen, damit die Feuerwehr gerade tagsüber schnell ausrücken kann. Herbert Mangold berichtet.
0: Der Bauhof von Nohfelden. Normalerweise sind Patrick Müller und Sven Molter für die Grünflächen zuständig. Heute steht aber mal etwas anderes auf dem Programm. Und zwar eine Weiterbildung als Brandbekämpfer. Die Kommune will so dafür Sorge tragen, dass mehr Zivilisten im Brandfall aushelfen können. Denn gerade tagsüber gäbe es nicht ausreichend Einsatzkräfte.
7: Man hat schon festgestellt im Laufe der Jahre, Jahrzehnte, dass sich das Berufsbild geändert hat. Also es gab früher mehr Landwirtschaft, das hieß, die Leute waren in der Gemeinde berufstätig. Aber das Berufsbild hat sich komplett geändert und immer mehr Bürgerinnen und Bürger pendeln zu ihrer Arbeit. Und das schlägt sich halt auch nieder in der Tagesverfügbarkeit.
0: Dazu kommt, in vielen Gemeinden sind mehr Feuerwehrleute gemeldet, als tatsächlich aktiv Dienst leisten. Im Landkreis St. Wendel werden die Mitgliederlisten deshalb überprüft.
8: Wir betreiben die Karteibereinigung jetzt schon seit 2 Jahren und wir haben da schon einen Rückgang festzustellen. Wir sind aktuell auf dem niedrigsten Stand der Mitgliederzahlen bei 1780 Stück. Das ist eine Reduzierung von ungefähr 300 und ich bin mir sicher, wir sind da noch nicht am Ende. Ich schätze, dass wir noch mal irgendwo 100 bis 150 entsprechend dann herausfiltern können, wenn die Bereinigung so weitergeht. Aber dann sind wir auch wirklich auf dem gesunden Stand, wo wir wissen, mit denen können wir rechnen.
0: Auf diese Entwicklung hat auch die Gemeinde Nohfelden reagiert. Damit tagsüber genügend Einsatzkräfte vor Ort sind, gehört bei Neueinstellungen für den Bauhof künftig auch die Ausbildung zum Feuerwehrmann dazu.
9: Wir müssen das Problem lösen. Und wenn wir eigenes Personal nur für die Feuerwehrtätigkeiten einstellen müssten, wäre es natürlich noch erheblich teurer. Und insofern sind wir froh und dankbar, dass die Bauhofmitarbeiter auch sich in so großer Zahl bereit erklärt haben, diese Aufgaben zu übernehmen. Nämlich 2/3 der Kolleginnen und Kollegen sind bereit, zusätzlich diese Feuerwehrtätigkeiten auch auszuüben.
0: Eine Berufsfeuerwehr würde Nohfelden weit mehr als 1 Million Euro pro Jahr kosten. Die Bauhofmitarbeiter Sven Molter und Patrick Müller halten diesen Weg für sinnvoll.
10: Ich denke, dass die Lösung ziemlich gut ist, weil dadurch auch mehrere Quereinsteiger kommen und weil es ja auch während der Arbeitszeit ist, dass sich dadurch auch mehrere Leute melden und das auch ja, gerne machen dann.
0: Nohfelden zeigt, um die Einsatzbereitschaft zu sichern, braucht es einen ehrlichen Blick auf die eigenen Zahlen. Entscheidend ist nicht, wie viele Feuerwehrleute auf einer Liste stehen, sondern wie viele im Ernstfall tatsächlich ausrücken.
3: Stand-up-Paddeln gehört seit einigen Jahren für viele zum Sommer einfach mit dazu. Wer mit seinem eigenen Board aber auf den Boostal sehen möchte, muss zusätzlich zum Eintritt und den Parkgebühren ein Seenutzungsentgelt zahlen. Und obwohl es das Entgelt schon lange gibt, wird es jetzt gerade wieder diskutiert, vor allem in den sozialen Netzwerken. Wie sinnvoll ist diese Gebühr und wie wird kontrolliert, ob sie auch bezahlt wird? Antworten darauf gleich im aktuellen Bericht. Jetzt aber erstmal die Nachrichten und die hat Florian Possinger.
11: Guten Abend. Im Fall der getöteten Studentin in Trier hat die Polizei 2 Tatverdächtige festgenommen. Eine Frau aus Trier und einen Mann aus dem Saarland. Die beiden sollen das spätere Opfer einige Zeit vor der Tat kennengelernt haben. Die Ermittler gehen davon aus, dass sie die Studentin erstochen haben, um an ihre Bankkarten zu kommen. Die Staatsanwaltschaft Trier hat die mutmaßlichen Täter wegen gemeinschaftlichem Mord aus Habgier angeklagt.
12: Die Ermittlungen gegen das CISPA-Helmholtz-Zentrum für Informationssicherheit werden ausgeweitet.
13: Nach SR-Informationen soll der Sonderprüfer jetzt auch mögliche Verfehlungen der Leitung um Gründungsdirektor Backes bei der normalen Unternehmensführung untersuchen. Die Rede ist von Compliance-Fällen. Bund und Land als Gesellschafter äußern sich wegen des laufenden Verfahrens nicht. Eingesetzt hatten sie die Sonderprüfung, um zu klären, ob sensibles Wissen nach China abgeflossen sein könnte. Das TISPA weist die Vorwürfe zurück. Leiter Backes ist derzeit freigestellt. Nach SR-Informationen haben Bund und Land dennoch zuletzt die wissenschaftliche Bedeutung des Instituts bekräftigt. Man wolle die Cybersicherheitsforschung weiter stärken. Unter gewissen Voraussetzungen könnten die Fördergelder des TISPA perspektivisch also steigen und sich jährlich fast verdoppeln.
11: Die Neuwahl des Saarbrücker Stadtrats wird sich auf unbestimmte Zeit verzögern. Das hat das Bundesverwaltungsgericht in Leipzig mitgeteilt. Dort sei eine Beschwerde gegen das Urteil des saarländischen Oberverwaltungsgerichts eingegangen. Dieses hatte entschieden, dass die Wahl des Stadtrats von 2024 wiederholt werden muss. Hintergrund ist ein Streit über die Nichtzulassung der AfD. Die saarländische Justiz bekommt deutlich mehr Personal. Das hat das Justizministerium mitgeteilt. Zuwachs gäbe es vor allem im mittleren Dienst, etwa bei Justizfachwirten. Inzwischen würden jedes Jahr 30 Anwärter eingestellt. Als Gründe für den Zuwachs nennt das Ministerium unter anderem bessere Werbung für die Ausbildung und deutlich erhöhte Bezüge für Anwärter. Auch bei den Rechtspflegern, Wachtmeistern und Richtern gäbe es zusätzliche Stellen.
14: Aus dem Saar-Altarm in Saarlouis ist ein Auto mit einem Kran geborgen worden. An der Bergung waren Polizeitaucher, ein Abschleppunternehmen und Mitarbeiter der Stadt Saarlouis beteiligt. Laut Polizei hat das Auto in der Nacht von Donnerstag aus Richtung Großer Markt kommend die Vorfahrt missachtet.
15: In der Folge kam es dann zur Kollision zwischen dem von links kommenden Fahrzeug, das bevorrechtigt war, und dem Fahrzeug, das aus Richtung Großer Markt kam. In der Folge ist dann das verursachende Fahrzeug durch das Geländer der Brücke durchgebrochen und kam etwa 5 Meter unterhalb der Brücke im Saar-Altarm zum Liegen.
14: Die Person aus dem zweiten Fahrzeug wurde schwer verletzt und musste ins Krankenhaus gebracht werden. Nach Angaben der Polizei sollen Augenzeugen beobachtet haben, wie der Fahrer des Autos sich selbst befreien konnte, ans Ufer schwamm und zu Fuß flüchtete. Ob er verletzt wurde, ist unklar. Nach ihm wird weiter gefahndet.
11: Die Saarbrücker Künstlerin Melissa Kujewitsch hat Klage gegen die Stadt Gelsenkirchen eingereicht. Damit will sie nach eigenen Angaben einen Präzedenzfall für die Kunstfreiheit schaffen. Kujewitsch wollte im vergangenen Jahr ihr AfD-kritisches Kunstwerk Hallender Hass beim städtischen Lichtkunstfestival aufstellen, war aber kurzfristig von der SPD-geführten Stadtverwaltung ausgeladen worden. Die Stadt begründete dies unter anderem mit dem Neutralitätsgebot. Im Saarland ist die Inflationsrate im Juli auf 3,2% gestiegen. Das hat das Statistische Amt mitgeteilt. Teurer wurde vor allem Sprit und Heizöl, günstiger dagegen Erdgas und Strom. Die Preise für Lebensmittel sind nur leicht gestiegen.
16: Der Standort Saarbrücken von ZF hat sich nach Ansicht der Konzernleitung gut entwickelt und sei gesichert. Bei der Vorstellung neuer Geschäftszahlen teilte das Autozuliefererunternehmen mit, dass das Getriebegeschäft der Haupttreiber einer positiven Entwicklung im ersten Halbjahr gewesen sei. Saarbrücken mit der Getriebeproduktion sei nun gestärkt, auch durch eine höhere Nachfrage der Kunden nach Hybridantrieben. Bei der Sanierung des Gesamtunternehmens sieht sich ZF auf einem richtigen Weg. Der Umsatz sei von Januar bis Juni zwar etwas gesunken auf 19,3 Milliarden, dafür habe sich der bereinigte Gewinn verbessert auf 960 Millionen Euro. Wichtig auch, die Verschuldung sei gesunken.
11: Der Mettlacher Keramikkonzern Villeroy & Boch hat in der ersten Jahreshälfte einen Umsatzrückgang von gut 12% verzeichnet. Als Grund nennt das Unternehmen unter anderem die geopolitischen Spannungen. Villeroy & Boch hält dennoch an seiner Jahresprognose fest und rechnet weiterhin mit einem Betriebsergebnis von 75 Millionen Euro. Wegen der Opernfestspiele wird die Halde Duhamel in Ensdorf ab heute für mehrere Wochen gesperrt. Das hat die RAG mitgeteilt. Für die Aufführungen können Zuschauer das Gelände nur mit einem Shuttle erreichen. Die Aufbauarbeiten für das Musical West Side Story haben bereits begonnen. Auch geprobt wird schon. Und das waren die Meldungen. Mehr gibt's in SR Info um 9:55 nochmal. Und hier geht's wieder weiter mit Julia.
3: Danke, Florian. Es ist leicht zu lernen, entspannt und gleichzeitig auch ein sanftes Ganzkörpertraining. Stand-up-Paddeln liegt weiter im Trend. Auch im Saarland kann man aufs Board steigen, zum Beispiel am Boostalsee. einfach das eigene Board schnappen und ab aufs Wasser. Aber ganz kostenlos ist das nicht. Seit 1980 schon gibt es ein Seenutzungsentgelt. Und über das wurde in den vergangenen Wochen in den sozialen Netzwerken viel diskutiert. Fritzi Brandt ist zum Bostalsee gefahren, um zu schauen, ob und wie dieses Entgelt kontrolliert wird.
17: Stand-up-Paddeln boomt. Doch wer hier am Bostalsee aufs Wasser möchte, zahlt 7 Euro Nutzungsentgelt pro Tag. Das kann je nach Gemeinde für verschiedene Wasserfahrzeuge oder Sportgeräte erhoben werden, zum Beispiel für Kanus, Segelboote oder eben Stand-up-Paddleboards. In den sozialen Medien sorgte das Nutzungsentgelt für großen Unmut. Auch Besucher haben so davon erfahren und kein Verständnis dafür.
18: Wenn man mal zahlt, hier auch 6 Euro Eintritt, dann die 7 Euro fürs Paddleboard und dann eben noch die Parkgebühr. Und das ist schon für den einen oder anderen schon happig.
19: Ja, also ich finde es zusätzlich Geldmacherei.
20: Man kommt darauf an, was daraus gemacht wird. Also wenn viel Umweltschutz und sowas gemacht werden würde und was Schönes, Sinnvolles und so, was man natürlich mal in Erfahrung bringen müsste, dann fände ich es schon gut.
17: Die Gemeinde St. Wendel hat mit dem Nutzungsentgelt im vergangenen Jahr rund 40.000 Euro eingenommen. In den nächsten 2 Jahren soll es auf 11 Euro erhöht werden. Mit dem Entgelt wird unter anderem der Betrieb auf dem See reguliert und die Instandhaltung der Anlagen finanziert.
21: Sie dürfen ja nicht vergessen, wir investieren hier sehr, sehr viel Gelder immer wieder in die Infrastruktur. Das muss alles aufrechterhalten werden. Wir wollen Qualität, wir wollen Sicherheit bieten und das kostet nun mal Geld. Wenn Sie jetzt hier schwimmen gehen mit Ihrer Familie, Sie möchten doch auch ein gutes Gefühl haben, ein sicheres Gefühl. Denn wenn etwas passieren sollte oder Sie auf einmal Ihre Kräfte zu Ende gehen, sind Sie ja dankbar, wenn die DLRG da ist oder die Rettungswache. So, und da fängt es ja schon an. Und wenn Sie hier hinkommen, wollen Sie auch ein sauberes Umfeld. Das geht einfach nicht kostenlos.
17: Bezahlt werden kann am Parkticketautomaten, bei der Tourismusinformation oder an den Kassen der Strandbäder. Ansonsten wenig sichtbare Informationen zum Entgelt.
22: Also die meisten, gerade die Stammkundschaft, weiß das natürlich. Viele Leute, die über Centerparks hier sind, wissen das nicht. Die muss ich dann darauf hinweisen. Das Feedback von den Badegästen ist relativ gemischt. Viele finden die Nutzungsgebühren horrend. Ich persönlich habe aber jetzt noch keine schlechten Erfahrungen mit Badegästen gemacht.
17: Kontrolliert wird das Seenutzungsentgelt stichprobenartig. Auf dem Wasser von Anglerkontrolleuren, an Land von Sicherheitspersonal. Da es am Bostalsee jedoch auch frei zugängliche Badestellen gibt, bleiben zumindest zu Land Schlupflöcher. Am Ende stehen die Eigenverantwortung sowie die Ehrlichkeit der Besucher.
3: Ja, und während sich die einen eine schöne Zeit am See machen, packen 3 unserer Reporterinnen und Reporter mit an bei ihren Sommerpraktika. Heute ist für Elisabeth Solz-Weber der letzte Tag bei den Baumhelden. Die pflegen und kontrollieren Bäume. Und wenn es nicht anders geht, dann fällen sie auch. Und genau das steht heute an.

0: Jetzt ist er schon im Baum.
1: Ist schon im Baum. Und jetzt sucht er sich halt die geeigneten Stellen, um die Ketten vom Kran anzuschlagen.
0: Ja.
1: Die Ketten werden umgelegt.
0: Miteinander verhakt. Ja.
1: Dass der Stamm halt richtig sitzt.
0: Mhm.
1: Und macht er jetzt hier am oberen Teil die erste Kette dran.
0: Wie oft macht ihr sowas, solche Baumfällungen mit Kran?
1: Das ist immer unterschiedlich. Also diesen Monat ist ziemlich gut, das ist schon die dritte
0: ja?
1: im Monat. Hier im Garten sieht man ja, wie will man die gerade in dem Hang dort rausbekommen.
2: Über 20 Meter ist der Baum hoch und etwa 3 Tonnen schwer. Philipp ist hochkonzentriert. Es darf nichts schiefgehen. Gleichzeitig steht er per Funk im engen Austausch mit dem Kranfahrer.
3: Man kommt halt nicht immer überall ganz gut durch, ne, durch die Krone, bis er dann perfekt angeschlagen ist. Haben wir jetzt hier eher semi, weil das Problem hier bei dem Baum ist, liegt einfach daran, dass der Wurzelteller angeschoben ist. Wir müssen leider den Baum versuchen, im Ganzen übers Haus zu heben, weil eigentlich wäre es stückweise abzutragen, aber die Gefahr ist einfach zu groß, dass ich als Kletterer, wenn ich mich jetzt am Stammstück sichere und würde jetzt den oberen Teil abtrennen, mit dem Rest einfach rumfallen würde. Mhm. Ne?
0: Also Philipp, du bist nachher, also warst jetzt im Baum, hast jetzt hier festgemacht und wir beide, was ist meine Aufgabe heute? Ich helfe dir unten.
1: Wir gehen gleich vor die Tür und wenn der Baum rüberkommt, fange ich dir an, den zu zerlegen
0: ja.
1: und du kannst mit den anderen helfen, die Sachen zum Häcksler zu schaffen
0: okay.
1: und dann klein zu machen.
2: Mein Teil klingt überschaubar. Philipp kann dagegen erst aufatmen, wenn der Baum sicher auf der anderen Seite angekommen ist.
0: Ich bin schon richtig aufgeregt, weil Peter meinte auch gerade eben, man weiß auch nie wirklich, was passieren kann. Also es kann ja jetzt auch sein, dass der Baum gut ausschlägt. Also man, selbst wenn das gesichert ist und der Kran den schon stramm zieht, kann immer sein, dass noch mal was passiert und jetzt knackt es auch schon.
2: Und dann ist er ab.
0: Also schon, jetzt ist er. Oh!
2: Ein spektakulärer Anblick. Ein kompletter, fliegender Baum, der einmal über das Haus gehoben wird. Diese Spezialaktion kostet rund 5.000 Euro.
0: Der Baum ganz langsam abgelegt.
2: Dann gibt es auch endlich für mich was zu tun. Nachdem Peter alles mit der Kettensäge klein macht, packe ich die Äste in den Häcksler. Und während wir in Rekordzeit den einen Baum klein machen, kommt auch schon der zweite geflogen.
0: Das ist einfach der Wahnsinn. Das war jetzt wirklich eine Minutensache von der Fällung, das Rüberheben, Baum hier ablegen, kleinschneiden. Das hier ist jetzt schon der zweite Baum. Den machen wir jetzt auch noch mal komplett klein. Man sieht auch schon der Häcksler hier, der Hänger, der ist komplett voll. Ich bin geflasht.
2: Noch die letzten Reste und wir sind fertig.
0: Wie geht's euch jetzt so? Also ist das immer so flott?
1: Ja, also wir sind eigentlich immer so schnell.
3: Ja, es kommt halt immer auf die Situation an. Ne?
0: Mhm.
3: Man will halt eben hier, ach, jetzt nicht lange verharren wegen dem Wetter. Ach, ne?
0: Ja.
3: Heute ist Freitag, man will auch bei Zeiten Feierabend machen. Und aber sonst an für sich, wenn alles glatt läuft, so wie es heute ist, geht das eigentlich relativ Schlag auf Schlag. Ne?
0: Also ich war zwischendurch schon richtig aufgeregt. Geht euch das auch immer noch so?
1: Ja, ist jedes Mal so. Bis der erste Baum angeschlagen und liegt, ist man immer aufgeregt. Also wie beim ersten Mal eigentlich.
0: Schön. Sehr cool. Das war jetzt leider schon mein letzter Tag bei euch und ich bin wirklich geflasht von eurer Arbeit. Wie vielseitig, was man alles erlebt, wie wirklich spektakulär. Also, ihr habt einen guten Job.
3: Danke.
1: Danke.
3: Also, wenn es mit dem SR nicht mehr klappt, kannst du gerne bei uns anfangen.
0: Ist immer gut, Optionen zu haben. Danke euch.
1: Bitte. Bitte.
4: Wir freuen uns aber auch sehr, wenn du wieder zu uns zurückkommst, Lisa. So, und jetzt haben wir noch eine gute Nachricht für alle saarländischen Hobbyköche. Es gibt eine zweite Staffel der SR-Kochshow Dorfduell – Wer kocht am besten? 6 saarländische Dörfer treten wieder gegeneinander an. 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
4: So, jetzt hat man viel leckeres Essen. Machen wir doch direkt danach mal eine Runde Sport. Uli Hauk übernimmt.
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10: Schönen guten Abend. Der Basketball-Bundesligist Saarlouis Royals will den Mädchenbasketball fördern. Und dafür arbeitet man mit Vereinen aus Rheinland-Pfalz, Frankreich und Luxemburg zusammen. Im Rahmen des sogenannten Erasmus-Plus-Programms gab es Fördergeld von der EU. Und in dieser Woche gab es ein erstes Camp in Kaiserslautern. Georg Gitzinger hat es sich angesehen.
11: Morgendliche Trainingseinheit mit den Coaches der Royals aus Saarlouis und der Kaiserslautern Thunderbolts. Klassische Basketballsituationen, werfen, dribbeln, Athletik trainieren, Koordination.

0: Girls United Through Sports, Mädchen durch Sport vereint, so lautet der Titel des Erasmus-Plus-Programms. Die englische Abkürzung GATS bedeutet in diesem Zusammenhang Mut und Courage. Erstes sportliches Highlight war ein 3x3-Turnier am kleinen Markt in Saarlouis, das auch der Öffentlichkeitsarbeit diente.
1: Es geht um Gleichberechtigung im Sport, Gleichberechtigung in der Gesellschaft für Frauen, für Mädchen. Es geht um Selbstbewusstseinsentwicklung, für Empowerment im Mädchenbereich. Wir haben ein 3x3-Turnier gemacht, wir machen noch ein 3x3-Turnier, wir machen noch 4 Camps, auch innerhalb der Großregion. Wir machen ein Inklusionscamp.
0: Ungewöhnliche zweite Einheit an diesem Vormittag. Boxen und Selbstverteidigung. Ein Baustein des Konzeptes. Gesunde Ernährung bildete ein weiteres Thema, bereits am Vortag. Selbstkochen inklusive. Jetzt also unter Anleitung einer früheren Leistungssportboxerin eine spielerische Einheit.
1: Wir planen ein Symposium zu machen mit Workshops über diesen Bereich, wo unter anderem auch Svenja Brunkhorst kommen soll. Und wir planen noch eine große Coach-Klinik zu machen für den Bereich Mädchen- und Frauensport, so also gezielt auf diese Problematik eingehen.
0: Arbeit mit Boxpads, eine Technik aus dem Bereich Kickboxen oder Mixed Martial Arts. Ebenso ungewöhnlich für ein normales Basketball-Sommercamp. Andererseits aber eine Abwechslung, die den Mädchen sichtlich Spaß macht.
1: Wir wollen das weiter professionalisieren. Wir wollen vor allem auch im Jugend- und Mädchenbereich helfen, dass wir größere Anerkennung bekommen und dass mehr Mädchen auch diesen Weg gehen können.
0: Die Stimmung in diesem ersten GATS-Camp, Mutcamp, ist konzentriert und fröhlich zugleich. Man merkt den Teilnehmerinnen an, dass sie sich ernst genommen fühlen und in diesen Tagen interessante Dinge lernen dürfen. Und das eben nicht nur in ihrer Lieblingssportart Basketball. Teambuilding Traditionen inbegriffen.
2: Der deutsche U19 Mountainbike-Meister Julius Klose ist bei der Europameisterschaft auf dem 5. Platz gelandet. Der Nachwuchsfahrer vom Verein MTB Sport Saar-Obermosel hat in der Schweiz am sogenannten Cross-Country Short Track, einem Kurzstrecken-Rundrennen mit dem Mountainbike, teilgenommen. Das nächste Cross-Country-Rennen bei der Mountainbike-EM ist dann am Samstag.
3: Vielen Dank, Uli. Ja, in Quarks geht es gleich um schöne Blumensträuße, die aber schlecht fürs Klima sind, weil sie um die halbe Welt geflogen werden. Und auch um die Frage, welche Alternativen es dazu gibt. Jetzt zum Schluss noch die Wetteraussicht mit Michael Friemel und danach folgt die christliche Sicht. Wir sehen uns morgen wieder. Schönen Abend. Tschüss.
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5: Guten Abend aus dem SR-Wetterstudio. Einmal der Tag im Schnelldurchlauf. Am Saarpolygon laufen gerade die Aufbauarbeiten für die Opernfestspiele. Heute Morgen war es im Land ja noch etwas diesig, aber noch ruhig. Örtlich war es eine tropische Nacht mit Temperaturen über 20 Grad. Und da sind dann heute Vormittag durch die Sonne noch mal 10 Grad und mehr draufgepackt worden. Als die 36 Grad erreicht waren, kam mit dem Luftmassenwechsel dann ordentlich Wind auf. Dann sind Wolken von Frankreich hier aufgezogen. Aber nicht für lange, gerade da ist es schon wieder aufgelockert. Die Sonne bekommt momentan auch ein paar Minuten zusammen. Wir hatten es da mit Ausläufern von Tief Gudrun zu tun, das für teilweise sehr windige Verhältnisse gesorgt hat. Jetzt hat es nach dem Durchgang der Front schon ein bisschen abgekühlt, weil etwas mehr frischere Meeresluft eingeflossen ist. Und in den kommenden Tagen bleibt es durch die Lage zwischen den Fronten bei uns leicht wechselhaft im Saarland. In der Nacht ziehen anfangs nur dünne Wolken durch, bis zum Morgen kommen aus Frankreich aber noch ein paar weitere Wolken dazu. Regen bringen die nicht, die Luft kühlt auf Tiefstwerte zwischen 21 und 16 Grad ab. Morgen scheint dann eigentlich wieder häufig die Sonne, begleitet von mal etwas kompakteren Wolken. Neben längeren trockenen Abschnitten sind zum Teil aber auch kräftige Schauer und Gewitter möglich. Alles kann, nichts muss, wie heute auch. Die Höchstwerte 29 bis 32 Grad. Am Samstag Sonne und mal mehr, mal weniger Wolken, oft trocken. Einzelne Schauer und Gewitter sind auch dann nicht ausgeschlossen. Dazu 26 bis 31 Grad. Und dann geht es Sonntag und Montag mit den Temperaturen wieder etwas nach oben. Es bleibt am Sonntag wahrscheinlich trocken und freundlich. Zu Beginn der Woche setzt sich das Wetter dieser Woche noch mal so ein bisschen fort.

In der heutigen christlichen Sicht nehme ich sie mit zu einem ganz besonderen Ort. Wenn mein Terminkalender mal zu voll ist, die Tage zu lang, dann ist das hier die perfekte Rückzugsmöglichkeit für mich. Dann gehe ich in den Pfarrgarten hier in Hermeskeil zum Hühnerstall. Hier leben 5 charmante Hennen. Das ist ein Projekt der Kita Adolf Kolping. Da lernen Kinder, wie man sich um diese Tiere kümmert und vor allem mit den Geschöpfen achtsam umzugehen. Aber nicht nur für Kinder ist das hier ein ganz besonderer Ort geworden, sondern auch für Erwachsene, für Passanten, die einfach hier vorbeigehen oder für Menschen wie mich, die hier bei den Hühnern einen Rückzugsort gefunden haben. Dass es dieses Hühnerprojekt hier in Hermeskeil gibt, das passt, denn die Pfarrei heißt St. Franziskus im Hochwald. Und Franziskus, den feiert die Kirche dieses Jahr 800 Jahre. Und St. Franziskus, der hat ein besonderes Verhältnis zu Tieren gehabt. Einmal soll er für die Vögel sogar gepredigt haben, weil sich auch in ihnen Gott zeigt. Für ihn war alles Bruder und Schwester. Auch die Sonne, der Wind, das Wasser und eben auch Vögel und Hühner. Wenn Franz von Assisi heute durch unsere Straßen gehen würde, würde er vielleicht dasselbe tun wie damals. Er würde stehen bleiben. Bei einem Huhn im Garten, bei einer Blume am Wegesrand, bei einem Menschen, den sonst niemand beachtet. Franziskus hatte die seltene Gabe, die Welt nicht als selbstverständlich zu betrachten. Für ihn war alles Geschenk. Die Sonne war nicht einfach nur die Sonne, sie war Brudersonne. Das Wasser war nicht einfach Wasser, es war Schwesterwasser. Die Erde nicht bloß Boden unter den Füßen, sie war Schwester- und Muttererde, die uns trägt. Franziskus erinnert uns daran, wir leben nicht allein auf dieser Welt. Wir leben mit anderen Menschen, mit Tieren, mit Pflanzen und mit allem, was Gott geschaffen hat. Vielleicht können wir heute etwas von diesem franziskanischen Blick mitnehmen. Vielleicht gelingt es uns, für einen Moment zu staunen über das, was längst da ist.

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1: Guten Abend, ich begrüße Sie zur Tagesschau. Der Protest war groß, als FIFA-Präsident Infantino seinen Plan präsentierte, Anteile der Fußball-Weltmeisterschaft an private Investoren zu verkaufen. Kritik kam unter anderem von der Europäischen Fußballunion. Und die hat heute nach einer Krisensitzung aller europäischen Mitgliedsverbände damit gedroht, die nächste WM sowie alle weiteren Wettbewerbe des Weltverbands zu boykottieren. Das gelte so lange, wie die FIFA ihre Pläne nicht vollständig verwerfe.
2: Es ist die denkbar härteste Reaktion, die die UEFA heute beschlossen hat. Drückt FIFA-Boss Infantino seinen Investorendeal durch, boykottieren die Europäer alle FIFA-Turniere. Nach den heutigen Gesprächen werden keine UEFA-Nationalteams an FIFA-Wettbewerben teilnehmen, solange diese Vorschläge im Raum stehen. Es sei denn, dieser Vorschlag wird in seiner Gesamtheit aufgegeben und es erfolgen verbindliche Zusicherungen, dass die FIFA ihre Wettbewerbe nie wieder für private Investoren öffnet. Worum geht es? Gianni Infantino will die Fußball-WM privatisieren, dafür eine kommerzielle Firma gründen und Anteile verkaufen. Irgendwann könnte er Chef dieser Firma werden. Auch Investoren aus dem familiären Trump-Umfeld wollen Anteile. Ein No-Go für den DFB.
3: Ich glaube, der Fußball lebt von der Akzeptanz der Gesellschaft und wir dürfen ihn nicht zum Spielball von Investoren machen.
2: Infantino sah sich gestern noch auf dem richtigen Weg.
4: Es ist Teil eines demokratischen Prozesses, eines Konsultationsverfahrens. Und vor allem ist es eine Chance, aber keine Verpflichtung.
2: Die heutige Einigkeit im europäischen Dach.

0: Verband ist ein starkes Zeichen. Rein sportlich hätte eine Fußball-WM 2030 ohne Weltmeister Spanien, Frankreich, Deutschland oder England einen deutlich geringeren Wert. Infantino gerät jetzt unter Druck. Die 211 FIFA-Mitgliedsverbände sollen sich bis September entscheiden, ob sie mitmachen oder nicht. Bei Zustimmung winken Mehreinnahmen von vielen Millionen Euro. Allerdings ist nach dem einstimmigen UEFA-Beschluss nicht sicher, ob Infantino seinen Investorendeal wirklich durchzieht. Der Weltfußball steckt mitten in einer großen Zerreißprobe.
1: Und wir fragen nach beim Sportjournalisten Benjamin Best. Warum lehnt die UEFA einen Investoreneinstieg bei der WM so einstimmig und unmissverständlich ab?
2: Ja, es sind vor allen Dingen zwei Punkte, die die Verbände aus Europa kritisieren. Zum einen geht es darum, sie wollen nicht, dass das größte und populärste Turnier der Welt, die Fußball-Weltmeisterschaft, in die Hände von privaten Investoren fällt. Wir wissen aus vielen Beispielen aus dem Fußball, dass wenn Investoren Geld geben, wollen sie auch Mitspracherecht haben. Wie weit würde das dann gehen? Der andere Punkt ist, dass es ein Alleingang von Gianni Infantino war. Er hat vorab niemanden konsultiert, auch nicht zum Beispiel den mächtigen FIFA-Rat, in dem ja zum Beispiel DFB-Präsident Bernd Neuendorf sitzt. Das sind die beiden Kritikpunkte, die aus Europa kritisiert werden.
1: Droht dem Weltfußball denn jetzt eine Spaltung?
2: Ja, Gianni Infantino muss sich jetzt bewegen. Er steht massiv unter Druck. Man muss sich vorstellen, eine Fußball-Weltmeisterschaft ohne die europäischen Verbände ist eigentlich nicht denkbar. Er kann eigentlich mit diesem Plan so nicht mehr durchführen.
1: Einschätzung und Informationen von Benjamin Best. Vielen Dank. Anfang September wird in Sachsen-Anhalt ein neuer Landtag gewählt. Wäre die Abstimmung am kommenden Sonntag, bliebe die AfD auch in der neuen Umfrage von Infratest DIMAP weiter stärkste Kraft. Sie käme auf 41%. Die CDU dahinter läge bei 24%. Auf Platz 3 die Linke mit 13%. Noch im Landtag vertreten wären die SPD mit 7 und die Grünen mit 5%.
3: Wohin steuert Ostdeutschland? Vor den wichtigen Wahlen in Sachsen-Anhalt sind die Umfragewerte für die CDU jedenfalls nicht zufriedenstellend. Spitzenkandidat und Ministerpräsident Sven Schulze liegt mit seiner Partei nur auf Platz 2. Für eine Fahrt auf dem Geiseltalsee hat er sich seine Amtskollegen aus Thüringen und Sachsen mit ins Boot geholt. Sie appellieren an die Bundesregierung. Mit den aktuellen Reformplänen für Pflege und Rente seien im Osten keine Punkte zu holen. Die Einkommen seien hier niedriger, es werde seltener geerbt und die Bevölkerung sei älter.
4: Wir sagen auch, dass man das Rentensystem nicht so einfach optimieren kann, wie es manche in Berlin denken, sondern in Sachsen-Anhalt, in Ostdeutschland, sind die allermeisten Menschen auf eine Rente angewiesen, die vom Staat kommt.
3: Unter anderem von dieser Unzufriedenheit der Menschen scheint die AfD zu profitieren. In Sachsen-Anhalt ist die Partei vom Verfassungsschutz als gesichert rechtsextrem eingestuft. Ihr Ziel, die absolute Mehrheit im Parlament.
5: Jetzt geht es erst richtig los. Wir sind jeden Tag da, wo wir sein müssen, nämlich Seite an Seite beim Volk in ganz Sachsen-Anhalt unterwegs. Und deswegen haben wir jetzt noch diese Zeit, die Bürger von unserer hervorragenden Vision für Sachsen-Anhalt zu überzeugen.
3: Überzeugen wollen auch die Wahlkämpfer von der Linken. Sie könnten sich sogar eine Zusammenarbeit mit der CDU vorstellen. Stand jetzt die einzige Möglichkeit, eine AfD-Regierung zu verhindern. Dafür stellt die Linke Bedingungen.
6: Wenn diese CDU auf weiter so setzt, dann ist das mit uns nicht zu haben. Weil dann können wir es nicht schaffen, dass die Menschen spüren, dass es Verbesserungen gibt.
3: Sie hoffen, dass sie künftig überhaupt noch eine Rolle in Sachsen-Anhalt spielen. Die Grünen könnten ganz knapp in den Landtag einziehen und trotzdem über die politische Zukunft des Landes entscheiden.
7: Das ist ganz einfach. Sind Bündnis 90 die Grünen im nächsten Landtag, wird die AfD nicht regieren können. Scheitern wir, kann es eine AfD-Alleinregierung geben.
3: Bis zur Wahl am 6. September haben die Parteien in Sachsen-Anhalt noch Zeit, die Wähler zu überzeugen.
1: Die Deutsche Bahn spricht von einem Meilenstein. Zum ersten Mal seit 7 Jahren schreibt sie wieder schwarze Zahlen. Außerdem vermeldet der bundeseigene Konzern in seiner Halbjahresbilanz einen Höchststand bei den Fahrgästen. Der Gewinn nach Steuern beträgt 147 Millionen Euro. Insgesamt reisten etwa 960 Millionen Menschen mit der Bahn. Die Pünktlichkeit im Fernverkehr verschlechterte sich allerdings auf 59%.
8: Ungewohnt sonnige Momente für die Deutsche Bahn, zumindest wirtschaftlich. Mit dem Halbjahresgewinn konnte der Konzern sein selbst gestecktes Ziel übertreffen. Eine schwarze Null lautete der eigene Anspruch.
9: Das ist sehr erfreulich und das liegt zum Teil daran, dass wir Kosten gesenkt haben, dass wir die

0: Verwaltung verschlankt haben, dass wir auch Verantwortung in die Regionen abgegeben haben. Zum anderen helfen uns natürlich auch die hohen Benzinpreise. Viele Pendlerinnen und Pendler sind abgewandert vom Pkw auf den Zug.
1: Zum guten Ergebnis beigetragen hat aber auch eine Sonderabschreibung, die Bahnchefin Paller bei der letzten Bilanz im März vorgenommen hatte. Damals wurden Verluste, die eigentlich über Jahre angefallen wären, auf einmal verbucht. Das verbessert die folgenden Ergebnisse, darunter auch das jetzige. Schlechte Zahlen hingegen gibt es weiter bei der Verlässlichkeit. Mit gerade einmal 59% pünktlichen Fernzügen liegt die Bahn deutlich hinter dem eigenen, ohnehin bescheidenen Ziel von 70%. Der neue Bundesverkehrsminister Steffen Bilger findet im ARD-Morgenmagazin trotzdem lobende Worte.
2: Ein deutlicher Zuwachs bei den Fahrgästen, also da gibt es auch Positives. Und da arbeiten auch viele tausend Mitarbeiter der Bahn jeden Tag dafür. Ich weiß, mir geht es auch selber so, dass es zu viele negative Erlebnisse gibt, wenn man mit der Bahn unterwegs ist. Aber es gibt eben auch viel Positives. Darauf müssen wir aufbauen.
1: Die Bahn will jedenfalls weiterhin schwarze Zahlen schreiben und natürlich pünktlicher werden. Bis es soweit ist, bittet das Unternehmen aber, wie gewohnt, noch um etwas Geduld.
3: Das Ende des Tankrabatts und die hohen Spritpreise haben die Inflation in Deutschland wieder stark beschleunigt. Während sie im Juni laut Statistischem Bundesamt noch bei 2,3% im Vergleich zum Vorjahresmonat lag, stieg sie im Juli auf 2,8%. In einigen Waldbrandregionen im Süden und Südwesten Europas können die Menschen vorsichtig aufatmen. Doch anderswo breiten sich neue Feuer rasend schnell aus. Tausende Einsatzkräfte kämpfen weiter gegen die Flammen. An der französischen Atlantikküste kehrten Zehntausende Menschen in ihre Häuser zurück. In Spanien hat sich die Lage rund um Madrid entspannt. Der nationale Notstand wurde aufgehoben. In der Türkei brennen Wälder im Süden und Westen des Landes. In Griechenland erschweren starke Winde die Löscharbeiten auf Kreta.
4: Stürmische Winde, teils in Orkanstärke, fachen die Flammen auf der griechischen Insel Kreta immer wieder an. Löschflugzeuge können nur hin und wieder aufsteigen. Das macht es noch schwerer, die Brände einzudämmen. Nahe der Küstenstadt Preveli wurden Einheimische und Urlauber mit Booten in Sicherheit gebracht. Schon die Nacht zuvor hatten Menschen in einer Turnhalle übernachtet, nachdem sie vor den Flammen gerettet worden waren. Ich wusste nicht, woran ich sterben würde. Am Feuer oder an der Asche, die mich in der Luft erstickte, oder am Ertrinken im Meer. Ich weiß es nicht, es war der Wahnsinn. In der Türkei sind mehr als 100 Brände aufgeflammt. Die meisten seien aber unter Kontrolle, teilte der türkische Landwirtschaftsminister Yumakli mit. Vor allem die Gebiete an der Mittelmeerküste, wie etwa die Region Alanya, in der sich viele Hotels und Ferienanlagen befinden, seien betroffen, so die türkische Forstbehörde. In Frankreich hat sich die Waldbrandlage an der Atlantikküste etwas entspannt. Nach der Hitzewelle brachten kühlere Temperaturen und etwas Regen Erleichterung. Weitere 84.000 Menschen konnten in der Gironde in ihre Häuser zurückkehren. Ich bin sehr erleichtert. Sie haben das gut gemacht. In Spanien wüten weiterhin an mehreren Orten Brände, so etwa in der Region Valencia und im Nordwesten des Landes. Hunderte Menschen wurden evakuiert. Auch Bewohner eines Pflegeheims in der Region Zamora mussten in Sicherheit gebracht werden. Insgesamt jedoch hat sich die Lage eher entspannt. Der nationale Notstand wurde zunächst aufgehoben.
3: Auch in Deutschland haben die extremen Temperaturen gravierende Auswirkungen auf Mensch und Natur. So sind in diesem Jahr bereits etwa 9.800 Menschen im Zusammenhang mit Hitze gestorben. Das hat das Robert-Koch-Institut berechnet. Die Hitze verursacht außerdem in vielen Regionen Dürre. Böden sind völlig ausgetrocknet. Landwirte bangen um ihre Ernte, etwa beim Mais.
5: Eigentlich müsste der Mais in der Pfalz um diese Zeit deutlich höher stehen. Doch viele der Pflanzen hier klein und verkümmert.
6: Das liegt an der Trockenheit. Der Boden ist, man sieht es ja hier auch, staubtrocken. Und das nicht nur in den obersten 15 cm. Also wir können jetzt hier ein Loch graben. Ich denke, Meter, Meter 50 ist so gut wie keine Feuchtigkeit mehr da.
5: All seine Felder künstlich zu bewässern sei nur schwer möglich, sagt er. Der Wasserbedarf wäre zu hoch. Jürgen Vogelsang rechnet deshalb damit, in diesem Jahr rund ein Drittel weniger Futtermais ernten zu können.
6: Das ist halt schon sehr, sehr bedrohlich für die einzelnen Betriebe.
5: Die Folgen der Trockenheit bekommt auch die Schifffahrt am Mittelrhein zu spüren. Der Pegelstand in Kaub könnte bereits heute den niedrigsten Wert seiner Geschichte erreichen. Die Schiffe können kaum noch Fracht transportieren. Und auch auf das Grundwasser hat der fehlende Regen Auswirkungen. Denn neues Grundwasser bildet sich vor allem im Herbst und im Winter. Trocknen die Böden im Sommer immer stärker aus, erschwert das die Neubildung zusätzlich.
7: Im Herbst wird es entsprechend umso länger dauern, bis zunächst der obere Bodenspeicher wieder aufgefüllt ist und dann Wasser auch in tiefere Bodenzonen und bis ins Grundwasser versickern kann.
5: Landwirt Jürgen Vogelsang hofft nun auf Regen, um seinen Mais doch noch zu ernten und so seine 250 Rinder versorgen zu können.
3: Hunderte Migranten haben heute die spanische Exklave Ceuta in Nordafrika erreicht. Die dortigen Behörden forderten die Regierung in Madrid auf, den Notstand auszurufen. Die meisten Menschen gelangten von Marokko aus schwimmend an die Küste. Dort hätten sie die Polizei überrannt, so die Guardia Civil. Hintergrund des plötzlichen Zustroms ist ein Gerichtsurteil von Anfang des Monats. Demnach dürfen Menschen, die auf dem Seeweg nach Ceuta kommen, nicht umgehend zurückgeschickt werden. In Hamburg befördern Spezialisten zur Stunde eine 3.700 Tonnen schwere Brücke mitten durch die Stadt. Dabei wird der 108 Meter lange Koloss von einem Spezialfahrzeug mit mehr als 1.000 Rädern zu seinem Bestimmungsort gefahren. Damit der Transport der sogenannten Sternbrücke überhaupt stattfinden kann, mussten Häuser abgerissen, zahlreiche Bäume gefällt und Laternen abgesägt werden. Und nun die Wettervorhersage für morgen, Freitag, den 31. Juli.
8: Von Westen her wird die Luft feuchter und der Tiefdruckeinfluss breitet sich auf ganz Deutschland aus. Heute Nacht ziehen Schauer und Gewitter weiter nordostwärts. Zwischen Ostsee und Erzgebirge sind noch orkanartige Böen möglich. Morgen gibt es im Süden und Osten erst viel Sonnenschein, sonst mehr Wolken. Am Vormittag einzelne, am Nachmittag und Abend öfter Schauer und Gewitter bis hin zu Unwettern. Heute Nacht tropische 22 Grad im Schwarzwald bis 13 Grad in Nordfriesland. Dort werden morgen 20, im Südosten bis zu 38 Grad erreicht. Am Samstag in der Südosthälfte weiter leicht wechselhaftes Sommerwetter, Richtung Nordwesten oft freundlich. Ab Sonntag steigen die Temperaturen schon wieder. Neben einzelnen, teilweise kräftigen Schauern und Gewittern bleibt es oft trocken.
9: Ausgetrocknete Seen und Flüsse, brennende Böschungen und Felder. Die Hitze kennt kein Erbarmen und die Sorge wächst. Was bringen die nächsten Tage? Guten Abend und willkommen zu einem SWR Extra, Hitzewelle im Südwesten live aus Mainz. Ja, die Rekordtemperaturen, die gehen wohl an niemandem spurlos vorbei. Was macht die Hitze mit Ihnen? Wir haben uns umgehört in Rheinland-Pfalz, im Saarland und in Baden-Württemberg.
10: Knochentrocken ist es auf der Weide von Rainer Kubach in Langenbrettach bei Heilbronn. 80 Milchkühe fressen so die letzten Reste weg, bevor es wieder an den Wintervorrat geht. Und das ist die ganz große Sorge von Rainer Kubach. Er ist Heumilchbauer, darf keine Silage verfüttern und ist eigentlich auf gutes Wetter, sprich Regen, angewiesen.
11: Genau, wir müssen jetzt das Winterheu zufüttern, weil auf der Weide, weil wir kein Grünfutter holen können. Wir fangen an, noch Grünmais zu häckseln und die Kühe zu füttern, damit wir möglichst wenig Winterheu brauchen.
10: Und was wäre die Konsequenz im schlimmsten Fall?
11: Naja, Futter zukaufen, wenn es gibt, und zu vernünftigen Preisen bezahlbar. Und auch einzelne Tiere halt einfach schlachten, um den Tierbestand zu reduzieren, damit das Futter einfach bis Ende März reicht.
12: Auch in Mainz macht die Hitze den Menschen zu schaffen. Abkühlung tut Not. Doch wo soll man die in einer größeren, dicht besiedelten Stadt finden? Zum Beispiel hier, in der evangelischen Christuskirche mitten in der Stadt. Und hinter dicken Kirchenmauern kann man Abkühlung finden auf Liegestühlen und Sofaecken. Pfarrerin Jasmin Schönemann-Lemaire, um was geht's hier genau?
13: Wir möchten unsere Christuskirche mit anderen Menschen teilen. Ein kühler Ort in einer aufgehitzten Stadt, sodass Menschen hier vorbeikommen können. In einer Oase tankt man auf, erholt sich, erfrischt sich und kann dann wieder rausgehen und weitergehen in die Welt und in das Leben, was man eben lebt. Wir haben die Kirche freigeräumt, sodass man sich hinsetzen kann. Es finden hier Salsa-Kurse statt. Gestern Abend 40 bis 50 Leute tanzten hier um den Altar. Man kann aber auch einfach hier vorbeikommen und die Mittagspause verbringen.
14: Ja, ich melde mich hier aus dem Parkbad im saarländischen Badgassen. Hier kommt ein bisschen Wind auf, aber es hat knackige 36 Grad. Hier läuft heute eine besondere Aktion. Das saarländische Gesundheitsministerium ist schon die ganze Woche überall im Land unterwegs und verteilt Hitzeschutzflyer. Außerdem gibt es dazu kostenlose Sonnencreme und für groß und klein wunderschöne Sonnenhüte. Ja, und neben mir, da steht gerade Frau Konstantin, die ist hier Besucherin. Wie kommen Sie denn durch so einen heißen Tag?
15: Ja, also wir haben uns heute dazu entschieden, hier ins Parkbad zu gehen, weil es einfach total schön ist, eine gute Erfrischung bietet und auch genügend schattige Plätze.
9: 25 Zentimeter, das war der bislang niedrigste Pegelstand, der jemals am Mittelrhein bei Kaub gemessen wurde. Jetzt sind wir knapp davor, dass dieser Pegel noch unter diese Rekordmarke fällt. Die ausgebaggerte Fahrene dort ist im Moment knapp 1,50 Meter flach. Also extrem wenig Wasser unterm Kiel. Ein Riesenproblem für die Wirtschaft, zeigt Wolfgang Heinz.
16: Am Mittelrhein geht nicht mehr viel derzeit. Zu niedrig ist nach der wochenlangen Dürre der Wasserstand. Der Pegel bei Kaub liegt derzeit bei 28 Zentimetern. Das bedeutet im Prinzip gerade noch schiffbar.
17: Dieses Jahr werden wir wahrscheinlich die bisherigen Rekorde im Hinblick auf Niedrigwasser reißen. An vielen Pegeln, vielleicht nicht an allen, aber an vielen. Es ist schon eine jetzt relativ lang andauernde und ja, besondere Situation.
16: Einige Schiffe sind auch heute noch auf dem Rhein unterwegs, haben allerdings viel weniger Ladung als unter normalen Bedingungen.
18: Die wirtschaftlichen Folgen werden in allen Branchen spürbar sein. Der Rhein ist eine wichtige Verkehrsader für Massengüter, für Schüttgüter, für Grundstoffe, für Rohstoffe und natürlich auch für die Container, die häufig über die Nordseehäfen kommen. Aktuell, Sie sehen es ja, können wir bei dem Pegel maximal noch ein Fünftel der sonst üblichen Massen befördern.
16: Auch flussaufwärts in Karlsruhe-Rappenwörth zeigen sich die gravierenden Folgen der langen Dürre. Diese Auwälder werden normalerweise ständig von Rheinwasser durchströmt. Jetzt aber sind die Auen in Gefahr, denn sie könnten verlanden. Eine ernste Bedrohung für viele der schutzbedürftigen Tier- und Pflanzenarten, die hier leben. Das niedrige Wasser treibt auch die Transportkosten pro Tonne Ladung nach oben. Üblicherweise kostet eine Tonne Flüssigstoff 40 Euro den Rhein hinunter. Derzeit sind es aber 120. Deshalb sieht die Handelskammer dringend Handlungsbedarf.
18: Was seit Jahrzehnten aussteht, ist halt die Mittelrheinvertiefung. Hier kann man den Rhein nicht vertiefen, einfach durch Ausbaggern, sondern hier ist direkt anstehendes Felsgestein. Das ist eine große Maßnahme. Da hoffen wir doch sehr, dass es jetzt mal endlich weitergeht.
16: Das Niedrigwasser kommt in diesem Jahr so früh wie selten zuvor. Was aber bedeutet das für den Rhein in den nächsten Monaten?
17: Es gibt in der Wasserführung des Rheins keine regelmäßig wiederkehrende, keinen regelmäßig wiederkehrenden Rhythmus oder einen Zyklus oder sowas. Es gibt Niedrigwasser im Winter, es gibt Niedrigwasser im Sommer. 2022 hatten wir im August sehr niedrige Wasserstände, aber es hat sich dann in den Herbst hinein erholt. Es gibt da keine festen Regeln.
16: Derzeit aber ist für den Rhein und die Binnenschifffahrt keine Besserung in Sicht. Denn für die kommenden Wochen sind keine ergiebigen Regenfälle angekündigt.
9: Und wir schalten jetzt zu unserem Reporter Peter Sonnenberg, der am Rheinufer in Bingen steht. Peter, wir haben gerade schon gehört im Beitrag, das Niedrigwasser hat große Auswirkungen auf die Wirtschaft. Verliert der Rhein langfristig an Bedeutung als wichtigste Wasserstraße Deutschlands?
19: Wir stehen jetzt schon eine ganze Weile hier am Rheinufer bei Bingen und ehrlich gesagt sind sehr viele Schiffe nicht vorbeigekommen. Gut, es ist schon etwas später, vielleicht hat der eine oder andere schon mal Feierabend gemacht, aber sonst fahren die hier wirklich eins nach dem anderen lang. Das ist im Moment nicht der Fall. Man sieht hier sehr gut hinter mir sehr deutlich, wie stark das Wasser zurückgegangen ist. Das Ufer ist hier 30, 40 Meter weiter Richtung Rhein als normalerweise. Die Schiffe, die vorbeigefahren sind, die liegen sehr hoch im Wasser, wie wir eben im Beitrag gesehen haben. Die sind nur minimal beladen und das geht auch nicht anders. anders. Normalerweise der Rhein, also nicht in der Fahrrinne, sondern hier am Rand, ist normalerweise so durchschnittlich 2 Meter tief, jetzt gut 50 Zentimeter. Und in der Fahrrinne selber, da fahren die großen Frachtkähne teilweise mit 20 Zentimeter Wasser unterm Kiel. Das ist ungefähr so viel wie von meiner Hand bis zur Oberkante vom Mikrofon. Wenn dann noch ein Hindernis reinfallen würde, dann könnte es wirklich sehr schnell gefährlich werden. Wenn so ein Frachtschiff oder ein Kreuzfahrtschiff oder auch eine Fähre aufläuft, dann wird es schnell gefährlich und auch richtig teuer. Und wenn der Rhein auch noch blockiert wäre, die Fahrrinne, dann würde es richtig unangenehm für die Wasserstraße Rhein.
9: Ganz kurz noch, Peter, da wo du stehst, ist das Niedrigwasser sehr deutlich zu erkennen. Das sehen wir. Der Mäuseturm, der da irgendwo hinter dir sein müsste, zu dem kann man gerade rüberlaufen, oder?
19: Das ist richtig. Da gehen wir mal ein Stückchen weiter. Da drüben ist der Mäuseturm eigentlich auf einer Insel. Insel kann man dazu im Moment kaum sagen. Denn noch ein Stückchen weiter ist so ein aufgeschütteter Steinewall. Da kann man im Moment auch trockenen Fußes rübergehen. Oder besser gesagt, könnte man. Denn es ist nicht ratsam. Wenn das Wasser zurückgeht, sind die Steine natürlich oft glitschig. Und man kann da reinfallen. Dann ist die Strömung. Und wenn man dann Richtung Abbruchkante kommt, dann ist man sehr schnell in Lebensgefahr. Deshalb würde ich doch dazu raten, lieber vielleicht nur die Füße in den Rhein zu hängen, sich ein bisschen abzukühlen, das ist sicherlich gesünder.
9: Sagt Peter Sonnenberg, live aus Bingen, danke dir. Ja, die Hitze ist nicht nur unangenehm, sie kann auch gefährlich werden. Nach neuesten Zahlen des Robert-Koch-Instituts gab es in diesem Sommer bereits fast 10.000 Hitzetote in Deutschland. Vor allem Menschen ab 75 Jahren sind gefährdet. Kai Dietzemann war für uns in einem Mainzer Seniorenheim.
20: 38 Grad, Hitze pur. Im Martinsstift in Mainz genießen die Tagesgäste des Seniorenheims die klimatisierten Räume. Denn die Hitze setzt allen zu.
21: Macht mir schon Schwierigkeiten, gell? Wenn man krank ist, dann ist es noch schwerer.
22: Wo ich jung war, da habe ich das gerne gehabt, aber heute nicht mehr. Manchmal in der Nacht muss ich aufstehen, muss Wasser, kalte Wasser im Gesicht, wenn es zu warm ist. Ja, ja.
23: Hier fühle ich mich besser, ja. Das ist so wie Oase.
20: Viel trinken, die Belastung klein halten und Ruhe. Das ist jetzt wichtig für die alten Menschen.
24: Für manche Gäste ist die Tagespflege eine Kühlzone, in der sie sich entspannen können, weil die Temperaturen, wir halten die regelmäßig um die 25 Grad, selbst wenn es draußen 38 sind. Manche Gäste sagen auch, dass sie hier schlafen können. Dann, manche möchten auch nur 2-3 Stunden schlafen am Tag, weil die eigenen Räume vielleicht überhitzt sind.
20: Daniel Plafzig, der Leiter des Martinsstifts, berichtet, trotz Klimaanlagen und Hitzeschutzmaßnahmen gibt es mehr gesundheitliche Probleme bei den Senioren.
25: Eindeutig ja, denn die Seniorengruppen bei uns sind ja sehr vulnerabel. Und da entsteht tatsächlich die Situation, dass die Problematik mit dem Kreislauf und so weiter entsteht. Das heißt, die Bewohner trinken zwar ausreichend, jedoch die sind einfach durch diese Hitze sind einfach matt.
20: Vor allem in der Altersgruppe der über 75-Jährigen steigt bei hohen Temperaturen das Sterberisiko. Laut Robert-Koch-Institut sind schon 9.800 Menschen in diesem Jahr durch Hitze zusätzlich gestorben. In den heißen Wochen im Juni und Juli, hier gelb dargestellt, sind die Sterbefälle sprunghaft angestiegen. Dr. Gerhard in Bad Kreuznach betreut viele ältere Menschen, auch in Seniorenheimen. Er fordert, die immer älter werdende Gesellschaft müsse besser vor der zunehmenden Hitze geschützt werden, in den Städten, beim Wohnungsbau, in den Heimen.
26: Ich würde sagen, 11:55 ist nicht 11:55, ja, wie in diesem Jahr. Und was wollen wir denn noch, wenn es bereits im Juni, war es ja so in diesem Jahr, wir Hochsommertemperaturen haben, also 42 Grad. Im Maximum. Ja. Also da muss jetzt Schluss sein damit. Wir müssen nicht mehr darüber reden, wir müssen das tun.
20: Denn vor allem alte Menschen können in Not geraten, wenn sie in ihren überhitzten Wohnungen zu Hause nicht solche Klimaanlagen haben, wie hier im Martinsstift in Mainz.
9: Und das wollen wir noch vertiefen mit Axel Weiß aus der SWR-Umweltredaktion. Axel, es wird von Patientenschützern gefordert, man müsste sehr viel mehr Geld investieren, nämlich in Hitzeschutz von Pflegeheimen und Kliniken.
27: Ja, hat der Arzt einen Beitrag eben ja auch gesagt. Und er hat völlig recht. Das ist wirklich ein wirklich unterbelichtetes Kapitel bei uns. Wir sind so ein bisschen gewohnt, dass wir auch ohne Klimaanlagen auskommen. Und wir merken seit ein paar Jahren und in diesem Jahr ganz extrem, nee, es geht nicht. Und die ganz besonders empfindlich sind, die Alten, aber auch die ganz Kleinen, die kriegen es besonders zu spüren. Also Investitionsbedarf abgeschätzt von der Deutschen Stiftung für Patientenschutz liegt bei 30 Milliarden Euro. Da reden wir also über ordentliche Summen, die können auch nicht die Pflegeheime alleine tragen oder die Kommunen. Das ist eigentlich eine Bundesgeschichte. Es gibt ein Klimaanpassungsgesetz, das ist aber vorsichtshalber mal nicht mit Euro hinterlegt. Mhm. Daran müsste sich schon was ändern, denn in der Theorie gibt es eine ganze Menge. Wir wissen, was zu tun ist, es muss finanziert werden.
9: Es wurde nicht nur diskutiert über Klimaanlagen, sondern auch über Entsiegelung unserer Städte. Also das heißt, weniger Beton, weniger Asphalt, dafür mehr Sträuche und Bäume, mehr Grün. Kann das helfen?
27: Das hilft auf jeden Fall sehr viel. Das macht gleich mehrere Grad auf.

0: Man merkt das auch, wenn man in der Stadt irgendwo langläuft und plötzlich aus der Hitze in den Schatten von ein paar Bäumen reinkommt. Das wird richtig deutlich kühler. Also von daher wirklich entsiegeln, den Asphalt, den Beton an den Stellen, wo es geht, rausnehmen aus dem Boden. Denn das sind ja wirklich Hitzespeicher. Ja, und auch nicht noch mehr Flächen versiegeln, neue Parkplätze ohne Abschattung und sowas machen, Fassadenbegrünungen helfen und Trinkwasserbrunnen, Sitzgelegenheiten im Schatten, das sind auch Sachen, die in der Praxis tatsächlich weiterbringen.
1: Mhm. Danke dir, Axel, für den Moment. Wir sprechen gleich noch weiter. Ja, es wird nicht nur immer heißer, es fällt auch immer weniger Regen im Südwesten. Und das macht den Landwirten große Sorgen. Johannes Baumart hat sich in der Pfalz mal die ausgetrockneten Böden zeigen lassen.
2: Eigentlich müsste der Mais in der Pfalz um diese Zeit deutlich höher stehen. Doch viele der Pflanzen hier klein und verkümmert.
3: Das liegt an der Trockenheit. Der Boden ist, man sieht es ja hier auch, staubtrocken. Und das nicht nur in den obersten 15 cm. Also wir können jetzt hier ein Loch graben. Ich denke, Meter 50 ist so gut wie keine Feuchtigkeit mehr da.
2: Der Landwirt rechnet damit, in diesem Jahr rund ein Drittel weniger Futtermais ernten zu können. Zu lang hat es hier schon nicht mehr geregnet.
3: Das ist halt schon sehr, sehr bedrohlich für die einzelnen Betriebe.
2: Und auch auf das Grundwasser hat der fehlende Regen Auswirkungen. Denn neues Grundwasser bildet sich vor allem im Herbst und im Winter, trocknen die Böden im Sommer immer stärker aus, erschwert das die Neubildung zusätzlich.
4: Im Herbst wird es entsprechend umso länger dauern, bis zunächst der obere Bodenspeicher wieder aufgefüllt ist und dann Wasser auch in tiefere Bodenzonen und bis ins Grundwasser versickern kann.
2: Landwirt Jürgen Vogelsang hofft nun auf Regen, um seinen Mais doch noch zu ernten und so seine 250 Rinder versorgen zu können.
1: Und dazu nochmal SWR-Umweltexperte Axel Weiß. Axel, Landwirt, der hofft auf Regen, das tut seinem Mais wahrscheinlich gut, aber ich ahne, dass es dem Grundwasser nicht so schnell hilft, oder?
0: Grundwasser braucht einfach längere Zeiten und was jetzt momentan passiert, wenn es denn regnen würde, Gewitterregen oder ähnliches, das sind ja meistens sehr kurze, sehr starke Regen und wenn der Boden ausgetrocknet ist, insbesondere Lehmboden, dann fließt das überwiegend oberflächlich ab und ein kurzer Regen hilft zwar vielleicht gerade mal den Pflänzchen, die in dem Moment am Austreiben sind, aber fürs Grundwasser braucht man längere Regenperioden, insbesondere auch im Winter. In der kalten Jahreszeit, wo sie auch abgenommen haben. Und da nutzt uns also jetzt so gut wie eine Abkühlung tut, aber das nutzt uns wenig, wenn es jetzt kurz regnet.
1: Und wie ist es generell im Südwesten bei uns mit dem Grundwasserspiegel? Ist der überall zu niedrig oder ist das regional unterschiedlich?
0: Das ist regional unterschiedlich. Die Lage ist aber insgesamt ausgesprochen besorgniserregend. Weil wir haben auf der einen Seite Regionen, da geht es einigermaßen im Norden von Rheinland-Pfalz, in den Mittelgebirgsgegenden ist es mäßig. Aber schon, wenn man in den Oberrheingraben guckt, von Mainz südlich bis Freiburg, da sind die Grundwasserpegel niedrig bis extrem niedrig. Und ganz besonders schlimm ist es im Schwarzwald. Da hat man also bei Messungen, die man nachgucken kann, NIWIS gibt ein neues System extra für Niedrigwasser und Grundwasser. Wenn man da reinguckt, da gibt es 40% sind sehr niedrig Grundwasserspiegel und 60% sind extrem niedrig in der Region vom Schwarzwald. Also das ist auf Dauer wirklich besorgniserregend, weil das irgendwann auch für die Trinkwasserversorgung ein Problem gibt.
1: Okay, das klingt ernst. Danke dir für deine Einschätzung, Axel. Ja, heute ist erster Ferientag in Baden-Württemberg. Spätestens jetzt wird es wieder richtig voll am Bodensee. Doch Hitze und Trockenheit machen auch den Menschen am See zu schaffen. In einigen Bereichen sitzt man wortwörtlich auf dem Trockenen.
5: Es ist ein Bild, das Bände spricht. So sieht es am Yachtclub Geienhofen-Horn aus. Wo an den Pfählen eigentlich Boote festgemacht werden, ist nur noch schlickiger Boden zu sehen. Wir sind mit Bootsbesitzer Michael Georg und Hafenmeister Jürgen Schulz verabredet. So etwas, sagen sie, haben sie seit 15 Jahren nicht erlebt.
6: Bedingt durch geringen Schnee in den Alpen, wenig Schneeschmelze. Dann hatten wir ein extrem trockenes Frühjahr. Das heißt, wir sind vom Pegel von einem niedrigen Niveau schon gestartet. Und jetzt kommt noch hinzu, bedingt durch die Hitzewellen, verlieren wir pro Tag 1 bis 3 Zentimeter Wassertiefe.
5: Das sieht man auch hier am Pegel in Konstanz. Den beobachten Bootsbesitzer jeden Tag genau. Und wie sieht es bei den großen Ausflugsschiffen aus? Das will ich mit dem Pressesprecher der Bodensee-Schiffsbetriebe klären. Haben Sie jetzt wirklich Probleme bei der BSB wegen des Niedrigwassers?
7: Ja, als BSB merken wir natürlich auch den niedrigen Pegelstand. Im Kursverkehr ist es so, dass wir eigentlich alle Landestellen anfangen können, bis auf die Landestelle Mannenbach am Untersee.
5: Wir wollen es selber wissen und fahren mit einem Kursschiff von Meersburg nach Konstanz. Rund 700 Menschen sind an Bord, wollen die halbstündige Fahrt über den Obersee genießen. Kapitän Kevin Fenner und Steuermann Lukas Neul sehen das ganz gelassen. Die Stuttgart hat weniger Tiefgang als eine Segeljacht. Aber in einigen Uferbereichen, sagen sie, müssen sie etwas langsamer fahren als sonst. Wegen des niedrigen Wasserstands schwappen sonst die Wellen, die das Schiff verursacht, zu heftig an Land. Das Anlegemanöver im Konstanzer Hafen, kein Problem. Zurück nach Meersburg. Hier im Yachthafen ist die Welt der Segler noch in Ordnung. Trotzdem, man muss ganz schön klettern, bis man aufs Boot kommt.
8: Aber es ist ja schon ziemlich viel hier, ne?
9: Ja, was da? Ungefähr ein Meter, was jetzt fehlt.
8: Ein Meter fehlt,
9: ja.
5: Ja, auch hier macht sich der niedrige Pegel bemerkbar. Aber selbst für dieses relativ große Boot mit 1,50 Meter Tiefgang hier noch kein Problem. Rudi Thum vermietet seit 50 Jahren Segeljachten. Im Moment, sagt Thum, denken die Menschen, der Bodensee sei fast leer und bleiben weg.
9: Die gebucht haben, rufen an, lohnt es sich zu kommen? Habe ich genügend Wasser unterm Kiel? Und da müssen wir natürlich ganz klar sagen, es geht noch. Wie lange, wissen wir nicht, aber die nächsten 2 Wochen reicht es auf jeden Fall und dann hofft man natürlich auf Regen.
5: Inzwischen brachen bei ihm die Umsätze um die Hälfte ein. Aber selbst davon können sie in Horn am Untersee nur träumen. Hier geht für lange Zeit nichts mehr.
1: Und das war unser SWR Extra zur Hitzewelle im Südwesten. Zur Sache Baden-Württemberg ist jetzt gleich live, ebenfalls am Bodensee, und diskutiert über Urlaubslust und Preisfrust. Im SWR Rheinland-Pfalz folgt die Doku Heimat entdecken. Und im SR geht es bei Quarks um bedrohte Ökosysteme. Schön, dass Sie eingeschaltet haben. Ihnen noch einen schönen Abend. Tschüss.
10: Sie locken mit leuchtenden Farben, betören mit süßen Düften und haben ein pikantes Geheimnis. Blüten sind Meister der Verführung. Mit raffinierten Strategien locken sie Insekten an, damit diese sie bestäuben. Und das dient nicht nur ihrem eigenen Überleben, sondern auch uns. Ohne Bestäubung nahezu leere Obst- und Gemüseregale in Supermärkten. Aber nicht nur die Früchte sind begehrt, auch Blüten selbst sind ein globales Milliardengeschäft. Mit Nebenwirkungen.
11: Auf einem Viertel der Sträuße wurden Pestizide gefunden, die in Deutschland und in Europa schon verboten sind.
10: Und das aus gutem Grund. 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
12: Herzlich willkommen bei Quarks. Blumen und Blüten, genau mein Thema. Denn mein Name Florence bedeutet nichts anderes als blühend. Und es ist auch wirklich so, ich liebe Blumen. Egal ob draußen in der Natur oder als bunter Strauß in der Vase. Aber haben Sie sich schon mal gefragt, wie es sein kann, dass Sie selbst im tiefsten Winter für wenige Euro wundervolle Rosen kaufen können?
13: Ob Chrysantheme, Rose oder Mimose, jede einzelne Blüte ein kleines Meisterwerk der Natur. Bis sie bei uns ankommen, haben viele von ihnen schon eine weite Reise hinter sich. Der logistische Aufwand ist gigantisch, denn viele Millionen Blüten werden täglich um die ganze Welt transportiert. Steffen Zahn ist seit 30 Jahren Florist in Frankfurt und kann aus dem Vollen schöpfen.
14: Die meisten Blumen kommen aus Holland. Außer hier habe ich schöne Mimosen, die kommen aus Italien. Dann haben wir die wunderschönen Ecuador-Rosen, die kommen, also wie der Name schon sagt, aus Ecuador. Und dann haben wir noch Frankreich, da kommen jetzt die Callas her, die kleinen.
13: Von Jahreszeiten ist sein Geschäft nicht abhängig. Wunderschöne, farbenfrohe Blumensträuße kreiert er das ganze Jahr.
14: Jetzt ist natürlich die Hauptzeit für Frühlingsblumen. Und was ganz, halt, ganz beliebt ist, sind die Ranunkel. Hyazinthe ist auch sehr beliebt, weil viele, die einen verfluchen sie, weil sie so stark riechen, und die anderen finden den Duft ganz toll. Die sagen, ich muss mir einen Strauß Hyazinthen hinstellen, dann riecht die ganze Wohnung nach Frühling.
13: Deutschland ist beim Verkauf von Schnittblumen weltweit ganz vorn mit dabei. Am beliebtesten sind Rosen. Sie machen 41% aller Schnittblumen aus, gefolgt von Tulpen mit 14%, Chrysanthemen mit 11% und Gerbera mit 7%. 5.30 Uhr, Blumengroßmarkt Frankfurt. Florist Steffen Zahn ist wie jeden Donnerstag früh aufgestanden, um aus der bunten Pracht das Schönste auszuwählen. Hier gibt es alles, was das Floristenherz begehrt. Diese Vielfalt ist ein Meisterwerk der Globalisierung. Hinter dem Handel mit Schnittblumen steht eine minutiös organisierte, weltumspannende Logistik. Deutschland importiert rund 80% seiner Schnittblumen. Sie kommen aus den Niederlanden, Italien, Kenia und anderen ostafrikanischen Ländern, aber auch aus vielen weiteren Anbauländern, sogar aus Südamerika. Über die Hälfte aller Schnittblumen landen erst einmal in Aalsma bei Amsterdam, in den Hallen der weltgrößten Blumenbörse, der Royal Flora. Auf der täglichen Auktion ersteigern Händler aus aller Welt die angebotene Ware und verkaufen sie weiter rund um den Globus. Ein Blumenkarussell, in dem jeden Tag um die 20 Millionen Stängel den Besitzer wechseln. Von hier aus fahren oder fliegen sie dann weiter an ihren Zielort. In Frankfurt steigert Jürgen Scherer mit. Der Chef des Großhandels Mini Cucci kauft vor allem bei Royal Flora, aber auch auf anderen kleineren Börsen. Ein Klick und hunderte Blumen gehören ihm.
15: Wir sind jetzt in Aalsmeer, das ist nähe Amsterdam. Dann sind wir in Naaldwijk, das ist nähe Rotterdam. Ja, und noch die deutsche, dann die holländische Grenze in Heerungen. Und die französische haben wir auch noch, die ist in der Nähe von Saint-Tropez.
13: Mehrmals wöchentlich kommt seine Ware im Großmarkt an, via Lkw aus allen Himmelsrichtungen. Was Jürgen Scherer nicht ersteigert hat, kauft er direkt bei internationalen Produzenten. Diese Container haben bereits eine 7-stündige Fahrt von der Blumenbörse in Holland hinter sich. Die Mimosen kommen aus Italien. Ihre Reise bis Frankfurt hat rund 15 Stunden gedauert. Gut verpackt und vor allem gut gekühlt.
15: Wir transportieren meistens zwischen 5 und 6 Grad. Ja. Und dann ist es okay, aber mehr muss man nicht beachten.
13: Sogar in Afrika und Südamerika kauft Jürgen Scherer Blumen ein. Sie kommen mit dem Flieger nach Amsterdam oder Frankfurt in Rekordgeschwindigkeit.
15: Mit Anliefern 3 Tage. Aber das macht dem Produkt nichts aus.
13: Die Rose ist für den Blumenhandel besonders wichtig. Sie ist die meistverkaufte Blume weltweit und wird auch weltweit gezüchtet. Ein großer Teil kommt über die Niederlande zu uns. Um die 900 Millionen Rosen waren es 2023. Das kleine Land ist selbst ein sehr großer Blumenproduzent. Rosen, Chrysanthemen, Hortensien und natürlich auch Tulpen werden in riesigen Gewächshäusern gezogen. Das Problem? Sie müssen das ganze Jahr beheizt und beleuchtet werden. Damit erzeugt die holländische Blumenzucht enorm viel CO2. Eine Schweizer Studie hat errechnet, dass für einen einzigen Strauß niederländischer Rosen von der Produktion bis zum Verkauf rund 27 Kilogramm CO2-Äquivalente anfallen. Das ist in etwa so viel wie bei ca. 2 Kilo Rindfleisch oder 1,1 Kilo Butter. Bei einem Strauß Fairtrade-Rosen aus Kenia dagegen ist es gerade mal ein Drittel davon. Das ostafrikanische Land produziert Millionen Rosen, vorwiegend für unsere Supermärkte. Sie gedeihen dort ganz ohne Heizung und künstliches Licht und haben deshalb trotz Langstreckenflug eine weit bessere CO2-Bilanz als niederländische Rosen. Für Großhändler Jürgen Scherer eher Nebensache. Er kauft Rosen überall dort, wo sie schön sind und gute Qualität haben. Ein weiter Weg der Blumen lässt sich da nicht vermeiden. Von Neapel nach Frankfurt ist eine Rose 1400 Kilometer unterwegs. Von Äthiopien via Langstreckenflug ungefähr 5380. Von Kenia 6300. Von Ecuador sogar rund 9900 Kilometer. Ein großer Aufwand für einen kurzen Genuss. Regional gezüchtete Freilandblumen mit kurzem Anfahrtsweg wären definitiv die nachhaltigere Wahl. Aber die wachsen erst ab Frühsommer und in viel zu kleinen Mengen für den großen Bedarf.
15: Im Sommer gibt es auch ein paar regionale Sachen dann. Ja, da freue ich mich dann immer, wenn es deutsche Fräsen gibt oder es gibt dann Vergissmeinnicht im Frühling oder sowas. Ne? Das hat auch hier der Großhändler, aber das kauft er von deutschen Lieferanten ein. Ist halt auch der Transport nicht so weit.
13: Aber die meisten seiner Kunden fragen nicht nach ökologischen Kriterien, sondern nach makellosen Blüten. Ein Strauß wie dieser kostet immerhin 30 Euro. Da sollen vor allem Ästhetik und Haltbarkeit stimmen. Der Tipp des Floristen?
15: Auf jeden Fall müssen sie schön frisch angeschnitten werden zu Hause. Und zwar immer schön schräg anschneiden. Dann können die tolles Wasser aufnehmen. So, schauen Sie mal. Passt so?
16: Passt. Sehr schön. Vielen Dank.
13: Schnittblumen. Eine Freude für Herz und Sinne. Aber zugleich auch ein Wirtschaftsfaktor mit weltweiter Bedeutung.
12: Vielleicht fragen Sie beim nächsten Mal genauer nach, wo die Blüten herkommen und wie sie angebaut werden. Denn so schön sie auch aussehen mögen, Blumen aus großen Plantagen oder Gewächshäusern sind für die Ökosysteme vor Ort ziemlich wertlos oder sogar schädlich, wegen des hohen Pestizideinsatzes und Wasserverbrauchs. Dazu kommen wir später noch. Ganz anders sieht das bei einer Wildblumenwiese oder einem Blühstreifen am Rande eines Feldes oder einer Obstplantage aus. Das sind wahre Paradiese für Insekten. Hummeln brummen, Käfer krabbeln durchs Gras und zwischen den Pflanzen finden sich viele Vögel und kleine Säugetiere. Das dient nicht nur der Artenvielfalt, sondern letztlich auch dem wirtschaftlichen Ertrag. Gerade Insekten sind unbezahlbare Helfer der Landwirtschaft. Am und im Boden sorgen sie dafür, dass Nährstoffe in die Erde gelangen und sich Humus bildet. Außerdem dezimieren sie Schadorganismen und verhindern damit deren ungehinderte Ausbreitung. Vor allem aber bestäuben sie Pflanzen und sichern damit unsere Ernte.
13: Der Liebespakt zwischen den Pflanzen und ihren Bestäubern besteht seit vielen Millionen Jahren. Einige dieser Beziehungen sind so raffiniert aufeinander abgestimmt, man möchte von Amour Fou sprechen. Kein Wunder, dass sich nicht nur der Erfinder der Evolutionstheorie, sondern auch seine Ur-Urenkelin dafür interessiert.
17: Charles Darwin bekam ein ziemlich ungewöhnliches Geschenk. Eine Sternorchidee aus Madagaskar mit einer unglaublich langen, 20 cm langen Blütenröhre. Er sah sich die Pflanze an und sagte voraus, dass es einen Bestäuber geben müsse mit ebenso langem Rüssel. Mit einer Zunge, mit der er den Nektar am Boden dieser Röhre erreichen kann. Und tatsächlich wurden vor kurzem Fotos von einem Falter gemacht, der diese Sternorchidee bestäubt. Seine Vermutung war richtig.
13: Falter und Orchidee haben sich in einer Art Koevolution so aufeinander eingestellt, dass sie voneinander abhängig wurden. Doch das ist nur eine von hunderttausenden Beziehungen.
18: Die wichtigsten Bestäuber für uns sind die Bienen. Und das ist nicht nur eine Art, das ist nicht nur die Honigbiene, sondern das sind 20.000 Bienenarten oder sogar mehr, die wir noch nicht entdeckt haben. Käfer sind ganz wichtige Bestäuber, Fledermäuse, Vögel, viele verschiedene Tierarten.
13: Unsere Supermärkte sind voll mit den Ergebnissen ihrer Arbeit. Jede Menge Obst und Gemüse. Was würde passieren mit dieser reichen Ernte, wenn all die unbezahlten tierischen Bestäubungshelfer plötzlich nicht mehr da wären?
19: Hätten wir keine Insekten, wäre die Obst- und Gemüseabteilung eures Supermarktes leer. Drei Viertel der Nutzpflanzen müssen von Insekten bestäubt werden, um eine gute Ernte zu erzielen.
13: Nehmen wir Äpfel. 2022 wurden weltweit ca. 480 Milliarden Äpfel geerntet. Weil jeder dieser 480 Milliarden Äpfel nicht nur das Ergebnis einer Bestäubung ist, sondern auch verkauft werden kann, ist es doch ganz offensichtlich, dass Bestäuber eine gewisse Wirtschaftskraft haben. Um genau zu sein, weltweit 500 Milliarden Euro pro Jahr. Milliardenfach und pausenlos lösen Bestäuber das Pflanzenproblem. Über 200 Millionen Jahre ist es mittlerweile her, dass Bestäuber und Pflanzen sich das Ja-Wort gegeben haben. Wenn das nicht mal eine gut laufende Beziehung ist. Aber seit ein paar Jahrzehnten kriselt es. Der Liebespakt wird brüchig. Seit den 1980er Jahren wurden in der sogenannten Krefeld-Studie an 63 Standorten in deutschen Naturschutzgebieten Fluginsekten gezählt.
19: Die Studie läuft noch. In einem Zeitraum von 27 Jahren bis 2016 ist die tägliche Biomasse der gefangenen Insekten pro Falle, also das Gewicht der gefangenen Fluginsekten, um 76% gesunken. Drei Viertel der Fluginsekten scheinen verschwunden zu sein, in deutschen Naturschutzgebieten über ein großes Gebiet verstreut. Wenn das repräsentativ für ganz Westeuropa ist, ist das wirklich erschreckend. Es deutet auf eine Insektenapokalypse hin, wenn man so will.
13: Die moderne Landwirtschaft ist ein bedeutender Teil dieser schwierigen Welt. Seit einigen Jahrzehnten spielen Pestizide eine Schlüsselrolle.
19: Sie töten nicht nur, was wir wollen. Sie töten nicht nur die Schädlinge, sie töten alles. Und genau da fängt das Problem an.
13: Rückstände von Pestiziden finden sich heute überall. Kein Wunder bei den vielen Pestiziden, die wir einsetzen. Allein bei der Apfelproduktion werden bis zu 50 verschiedene Mittel verwendet. Welche Bestäuber am Ende überleben, wird auch davon abhängen, wie wir mit den am häufigsten genutzten Insektengiften weltweit umgehen. Den Neonicotinoiden.
19: Um mal einen Eindruck zu geben, wie giftig sie sind. Ein Teelöffel, 5 Gramm eines Neonicotinoids, würde ausreichen, um 1,25 Milliarden Honigbienen zu töten. Und wir verteilen hunderte von Tonnen dieser Chemikalien in der Landschaft und wundern uns, dass all unsere Bienen sterben. Es ist wirksam gegen Schädlinge, aber der Kollateralschaden ist enorm.
13: EU-weit ist der Einsatz der drei am häufigsten verwendeten Neonicotinoide im Freien zwar verboten, andere Neonicotinoide werden aber weiterhin eingesetzt. Wenn die Bestäuber aber verschwinden, sollten wir uns da nicht eine Alternative überlegen?
19: In Japan wird versucht, Seifenblasen als Alternative für Bienen zu verwenden. Sie besprühen ihre Obstplantagen mit Seifenblasen, die Pollen enthalten, und hoffen, dass sie auf den Blüten landen und sie bestäuben.
13: Künstliche Bestäubung wird bei 20 Nutzpflanzen weltweit bereits angewendet, meist weil es an Bestäubern mangelt. In Europa sind etwa 150 verschiedene Nutzpflanzenarten und rund 80% aller Wildpflanzenarten auf die Bestäubung durch Insekten angewiesen. Jede Menge Arbeit, die alle von Hand zu bestäuben. Allein die Hummeln zu ersetzen. Pro Tag besucht eine einzige von ihnen bis zu 1000 Blüten. Ein Arbeitstag dauert 18 Stunden. Und dabei verfügt sie noch über Fähigkeiten, die wir, abgesehen vom Fliegen, nicht haben.
19: Ich habe tatsächlich 5 Jahre damit verbracht, das zu untersuchen. Und es kam raus, dass sie, wenn sie sich einer Blüte nähern, ihre kleinen Fühler ausfahren und sie beschnüffeln. Und wenn sie den stinkenden Fußabdruck einer Hummel riechen, die da vor ihnen gelandet ist, wissen sie, dass die Blüte leer ist, weil die Hummel den Pollen und Nektar schon mitgenommen hat. Also machen sie sich nicht die Mühe zu landen. Sie fliegen einfach weiter.
13: Und auch die Pflanzen senden Signale an ihre Bestäuber, auf die ja selbst wir reagieren. Farben.
20: Also wenn jetzt so ein Insekt irgendwo kommt und dann die Blüte riecht, dann fliegt sie das an. Und wenn die recht nahe ist, dann spielt auch die Farbe eine wichtige Rolle, damit die Biene zum Beispiel diese Blüte noch besser findet. Weil im Hintergrund ist alles grün und die Blüte muss sich da irgendwie abheben. Und dann fliegt sie da drauf, findet das noch schneller. Und dann gibt es noch Saftmale, die ihr vielleicht zeigen, wo genau der Eingang ist, wo sie dann den Rüssel reinstecken muss und dort den Nektar trinkt.
13: Wer überhaupt in Frage kommt, die Bestäubung zu übernehmen, entscheidet aber nicht nur der Bestäuber. Es ist auch eine Frage des Timings.
20: So, das ist auch eine gewisse Öffnungszeit, die manche Blüten haben. Manche Blüten öffnen sich auch erst in der Nacht oder fangen in der Nacht erst zu duften an. Und die locken dann ganz bestimmte Bestäuber an, zum Beispiel Nachtfalter oder Fledermäuse. Und die hören dann auch wieder auf, wenn der Tag beginnt.
13: Und nun kommt noch etwas hinzu.
12: Unsere Erde wird immer wärmer und das hat Folgen. Nehmen wir die Haselnussblüte. Für Meteorologen zeigt sie den Beginn des Vorfrühlings an. In den Jahren 1961 bis 1991 begann sie im Mittel am 3. März. Inzwischen blüht sie aber viel früher. In diesem Jahr zum Beispiel schon am 4. Februar, also rund 4 Wochen früher. Der Klimawandel verschiebt zunehmend alle Jahreszeiten und der Winter wird bei uns immer

0: kürzer. Klingt erstmal nicht weiter dramatisch, aber beim Bestäuben kommt es auf das richtige Timing an, damit Blüte und Bestäuber zusammenfinden. Das Problem ist, wann eine Pflanze blüht, hat neben der Temperatur auch mit Tageslänge oder Bodenfeuchtigkeit zu tun. Wenn nun die Insekten durch veränderte Umweltbedingungen ebenfalls zu einem anderen Zeitpunkt aktiv werden, kann es sein, dass sie zu früh oder auch zu spät dran sind. Das Ergebnis ist in beiden Fällen das gleiche. Den einen fehlt die Nahrung, den anderen der Bestäuber. Forschende untersuchen diese Phänomene noch. Was sich jetzt schon zeigt, ist, besonders gefährdet sind Spezialisten, die nur eine Blütenart bevorzugen. Aber auch weniger wählerische Insekten wie Bienen geraten immer mehr in Schwierigkeiten.
1: So eine 1:1-Beziehung zwischen Bestäubern und Pflanzen kommt selten vor. Die meisten Bestäuber naschen gern überall mal. Sie wollen einfach nur das eine.
2: Da haben wir die Honigbiene, die total generalistisch ist, die so ziemlich alles mag. Nicht alles, aber fast alles.
1: Sollten wir, wenn wir verhindern wollen, irgendwann selbst bestäuben zu müssen, nicht genau auf diese Karte setzen? Auf Generalistinnen wie die Honigbiene. Zumal das doch eine Menge Honig einbringen würde.
3: Honigbienen sind domestizierte Lebewesen. Und da liegt der Denkfehler. Viele Leute haben gehört, dass Bienen weniger werden und Hilfe brauchen und glauben nun, es ist die Honigbiene, die Hilfe braucht.
1: Die wilden Vorfahren der Honigbienen sind in Europa fast ausgestorben. Die Honigbiene heute überlebt nur dank imkerlicher Obhut.
3: Es sind die Wildbienen, die zurückgehen, die nicht in Bienenstöcken gehalten werden und um die sich niemand kümmert. Und wenn zu viele Menschen imkern, kann sich das durch die Konkurrenz negativ auf die Wildbienen auswirken. Es gibt nicht genug Blüten für all diese verschiedenen Bienen. Und wenn man immer mehr Honigbienen hat, bedeutet das weniger Nahrung für all die anderen Bestäuber.
1: Nur wenn die wilden Bestäuber weiter verschwinden, wer soll dann ihren Job übernehmen?
2: In Kalifornien habe ich lange mit der Mandelbestäubung gearbeitet. Da werden die Honigbienen reingestellt, damit sie die Bestäubungsleistung übernehmen. Weil dort ist meistens kein Habitat für Wildbienen. Und ich habe da in 5 Jahren in vielen Plantagen keine einzige Wildbiene gefunden. Sprich, die Honigbienen müssen das übernehmen.
1: Und Menschen müssen sie dorthin bringen, wo sie gebraucht werden. Die Gesamtzahl gehaltener Bienenvölker schätzte die Welternährungsorganisation für 2021 auf etwa über 100 Millionen. Aber auch das löst das Bestäubungsproblem nicht.
2: Mit dem Klimawandel kommen immer häufiger Tage, in denen es sehr, sehr windig ist, in denen es regnet. Da fliegen die Honigbienen nicht. Die Honigbienen sind sozial, die sind ganz clever, die organisieren sich. Da geht eine raus, sagt, puh, mir ist zu kalt, ich gehe zurück und sage allen anderen Bescheid. Und niemand geht mehr raus. Die Wildbienen, die sind alleine, die sind auf sich gestellt. Das sind meistens solitär, einzellebende Bienen. Die müssen rausgehen, die müssen für ihren Nachwuchs sorgen. Die fliegen dann und übernehmen dann die Bestäubungsleistung.
1: Zumal Wildbienen verschiedene Nischen besetzen, in denen gar keine Honigbienen vorkommen. Und auch wenn Honigbienen Generalistinnen sind, es gibt Blüten, denen sie einfach nicht gewachsen sind.
2: Jetzt gehen wir mal nach Brasilien, wo ich auch gearbeitet habe mit der Maracuja-Bestäubung, wo man den Regenwald abgeholzt hat. Und Maracuja ist eine große Blüte. Die Honigbiene ist viel zu klein. Die klaut den Pollen, aber die kann nicht bestäuben. Und dazu braucht es eine große Holzbiene. Und diese Holzbiene braucht Wald. Die braucht einfach Bäume, wo sie drin nisten kann. Wenn man jetzt den Regenwald zerstört und eine Plantage da hinbringt und dann nur diese kleinen Bienen hat, dann hat man wieder keinen Ertrag.
1: Es können zwar viele Pflanzen von den Honigbienen bestäubt werden, aber Erdbeeren, Kirschen, Raps und Wassermelonen bringen besonders viel Ertrag, wenn sie von Wildbienen bestäubt werden. Und die Tomatenblüte kann so richtig gut nur von einer Hummel bestäubt werden, weil sie mit ihrer Vibration die Blüte öffnet. Genau wie die Darwin-Motte nur mit ihrem sehr langen Rüssel die Orchidee bestäuben kann. Aber wie viele unserer Lebensmittel würden wir verlieren, wenn es plötzlich, von jetzt auf gleich, gar keine Bestäuber mehr gäbe? Nur ein Drittel aller Nutzpflanzen ist laut Weltwirtschaftsforum komplett auf tierische Bestäubung angewiesen. Kiwis und Melonen zum Beispiel. Ohne Bestäuber würde es die nicht mehr geben. Selbst wenn Nutzpflanzen auch ohne tierische Hilfe Erträge produzieren würden, der Gehalt an Nährstoffen ließe erheblich nach.
2: Wenn der Apfel nicht bestäubt wird, dann kann er trotzdem eine Frucht produzieren. Und diese Frucht kommt aber ohne Kerne. In den Kern sind

0: Also man isst dann Produkte, die wenig Vitamin C haben. Und dadurch kommt es zu Krankheiten wie zum Beispiel Übergewicht. Obst und Gemüse ist dann halt nicht billig. Und es gibt heute schon Probleme, weil wir in manchen Ländern dadurch eine Preissteigerung bekommen in sehr gesunden Nahrungsmitteln.
1: Vielleicht sollten wir einfach auf die Evolution setzen? Irgendetwas werden sich die Pflanzen doch einfallen lassen, oder etwa nicht?
2: Evolution passiert die ganze Zeit rund um uns herum. Das heißt, diese Pflanzen könnten sich dann auch an andere Bestäuber wieder anpassen oder eine Zeit überdauern und sich selbst bestäuben. Und wenn sie nicht ausgestorben sind und dann andere Insekten da sind, die diese Blüten besuchen, können sie sich wieder an andere Bestäuber anpassen, theoretisch.
1: Das klingt doch super. Lösung gefunden.
2: Das kann dann natürlich wieder ein paar Millionen Jahre dauern und ist vielleicht für uns zu lange, um in der Zwischenzeit diese Frucht nicht essen zu können.
3: Evolutionär betrachtet sind wir selbst nur ein Ausrutscher. Bestäuber werden sich irgendwann erholen, nachdem wir aufgehört haben, den Planeten zu verwüsten. Insektenbestäubung wird es so lange geben, wie es Leben gibt. Wie lange es uns gibt, ist eine andere Frage, schätze ich. Aber wir sind sicher nicht die Zukunft der Bestäubung.
1: Der Pakt zwischen Pflanzen und ihren Bestäubern hält seit vielen Millionen Jahren. Und weil wir nicht nur davon profitieren, sondern abhängig von ihm sind, sollten wir vielleicht mehr Energie darauf verwenden, diesen Pakt zu erhalten? Unlösbar scheint diese Aufgabe jedenfalls nicht.
4: Blümchen und Bienchen. Es wäre schon wichtig, dass die auch in Zukunft zueinander finden. Bestäuber lieben Farben, das haben wir eben schon gehört. Aber warum gibt es ausgerechnet so wenig blaue Blumen? Gerade mal rund 7%. Liegt das vielleicht daran, dass Insekten diese Farbe nicht mögen? Ganz im Gegenteil. Viele Bienen und Hummeln fliegen regelrecht darauf. Aber in der Natur sind echte blaue Pflanzenpigmente sehr, sehr selten. Und für Blumen ist es total aufwendig, diese Farbe herzustellen. Ein Grundbaustein dazu sind die Anthocyane. Das sind Pigmente, die zum Beispiel eine Rose rot färben, eine Kornblume aber blau. Die Kornblume muss dazu aber noch Metallionen wie Eisen oder Magnesium einbauen. Andere Pflanzen wiederum mischen verschiedene Pigmente. Und die Hortensie blüht nur auf einem sauren Boden, also mit einem niedrigen pH-Wert blau, da sie nur dann Aluminium aus der Erde aufnehmen kann. Diesen Aufwand nehmen Pflanzen in aller Regel nur dann auf sich, wenn es wirklich notwendig ist. Etwa in Regionen mit vielen Konkurrenten oder dort, wo Bestäuber besonders auf Blau reagieren, wie zum Beispiel Hummeln in Hochlagen. Deshalb findet man dort viele Enziane und blauen Mohn. Übrigens, nicht nur bei Blumen ist Blau selten. Generell in der Natur ist diese Farbe eine echte Rarität. Sogar so selten, dass es in vielen alten Kulturen nicht mal einen Namen für sie gab. Das Schöne ist aber, die Natur hat uns Menschen mit all ihren Farben und Formen in allen Zeiten zu kreativen Erfindungen inspiriert. Hier unsere Top 3.
1: Nummer 1. Immer der Sonne nach. Am Morgen blickt sie nach Osten und folgt dann dem Lauf der Sonne nach Westen, der Blütenstand einer jungen Sonnenblume. Möglich ist die Drehung, weil die Stängel tagsüber stärker an der Ostseite wachsen. Nachts dann mehr an der Westseite. Das Ergebnis? Eine optimale Lichtausbeute. So funktionieren auch moderne Solaranlagen. Statt Wachstumshormonen sorgen GPS-Daten dafür, dass sich die Solarpanels immer nach der Sonne ausrichten. Und das Prinzip Rose könnte sie noch effektiver machen. Die äußere Schicht der Blütenblätter besteht aus dicht gedrängten Mikro- und Nanostrukturen, die kaum Licht reflektieren. Nach diesem Vorbild haben Forschende Solarzellen konstruiert, deren Lichtausbeute 10% höher ist. Mit Nummer 2 wird es blitzsauber. An Lotusblättern perlt einfach alles ab. Naja, zumindest das Wasser, das dabei auch noch allen Dreck mitnimmt. Anders als man vermuten würde, ist ihre Blattoberfläche alles andere als glatt. Sie ist mit unzähligen Noppen übersät, auf denen winzige, wasserabweisende Wachskristalle sitzen. Wassertropfen finden darauf einfach keinen Halt und rutschen ab. Dieses Prinzip haben sich Forschende abgeschaut und zum Beispiel silikonhaltige Farben für Häuserfassaden entwickelt. Kleidung wird durch den Lotus-Effekt wasser- und schmutzabweisend. Und eine spezielle Beschichtung von Keramik hilft, das Bad sauber zu halten. Perfekt für Putzfaule. Für Nummer 3 geht es hoch hinaus.

0: Der Wiesenboxbart verbreitet sich dank eingebautem Fallschirm. Wegen des größeren Gewichts des Samens hängt der immer unten. Das stabilisiert den Flug. Darüber wölbt sich der dichte Schirm. Unsere Fallschirme funktionieren genau nach demselben Prinzip. Noch stabiler wird der Flug der Samen durch Löcher im Schirm, wie beim Löwenzahn. Die Luft kann durchströmen und bildet Mini-Wirbel über dem Schirm. Das senkt dort den Luftdruck und gibt dem Samen zusätzlichen Auftrieb. Forschende bauen solche Schirme für Sensoren, die Umweltdaten sammeln. Statt sie vom Boden aus einzeln zu verteilen, kann der Wind sie einfach davonwehen. Bruchlandungen sind so praktisch ausgeschlossen.
1: Übrigens, nicht nur der Lotus ist selbstreinigend, auch die Tulpe kann das. Dazu produziert sie einen Wachsfilm auf ihren Blättern, von dem das Wasser einfach abperlt. Berühmt geworden ist die Tulpe allerdings aus einem ganz anderen Grund. Es begann im 16. Jahrhundert. Ursprünglich wuchsen die meist roten Wildtulpen in den Steppen und Hochtälern Zentralasiens. Im 11. Jahrhundert gelangten sie nach Persien und 1559 blühte dann erstmals ein Exemplar in Augsburg. Einige Jahre darauf eroberte sie dann Holland und löste dort einen unglaublichen Hype aus. Warum gerade dort, bleibt ein Rätsel. Fakt ist aber, innerhalb weniger Jahre wurden Tulpen so begehrt, dass extra Gärten für sie angelegt wurden, streng geometrisch und spärlich bepflanzt, damit ihre Schönheit voll zur Geltung kam. Die Nachfrage explodierte, die Preise auch. Es wurde spekuliert, gefeilscht und dann 1637 der Höhepunkt. Eine einzige Tulpenzwiebel kostete bis zu 5.200 Gulden, so viel wie ein prächtiges Haus in der Nobelgegend. Aber nur wenige Tage später brach der Markt plötzlich ein und der Wert fiel in den Keller. Damit gilt die sogenannte Tulpenmanie als erste große Spekulationsblase der Geschichte. Heute kostet so eine einzelne Tulpe meist nur wenige Cent. Der Preisdruck auf dem Blumenmarkt ist enorm, besonders auch bei der Lieblingsblume der Deutschen, der Rose. Blumenfarmer versuchen deshalb so effektiv wie möglich zu arbeiten. Doch was bedeutet effektiv?
0: Sind sie nicht verlockend schön? So zart und duftend. Und dazu auch noch wirklich günstig. Ein Rosenstrauß für nur 2,99 Euro. Wer kann da schon widerstehen?
2: Wir freuen uns alle über einen bunten Blumenstrauß, den wir geschenkt bekommen oder den wir uns selbst kaufen. Und wir wissen aber allerdings gar nicht, dass wir, wenn wir diesen Blumenstrauß in unserem Raum haben, mit der Vielzahl an Farben und der Vielzahl an Düften, über die wir uns vielleicht freuen, dass wir uns da auch eine Vielzahl von Pestiziden in den Raum holen, denen wir im Grunde jeden Tag ausgesetzt sind.
0: Pestizide und kein Ende. Forschende fanden in einer internationalen Studie mehr als 200 verschiedene Pestizide auf Schnittblumen aus aller Welt. Auch die Blumen, die wir in Deutschland kaufen, sind häufig belastet. Das betrifft sowohl Sträuße von Discountern als auch aus Blumengeschäften oder vom Blumenversand. Untersuchungen wie die der Zeitschrift Ökotest zeigen eine erschreckende Dimension.
2: Insgesamt wurden 54 Wirkstoffe gefunden. Davon nicht immer nur einzelne Wirkstoffe auf den Rosensträußen, sondern eben auch mehrere Wirkstoffe in einem Cocktail, in einer Mischung und maximal 21 Wirkstoffe auf einem Rosenstrauß. Das ist schon eine Menge.
0: Für Blumen gibt es keine Pestizidgrenzwerte. Anders als bei Lebensmitteln, egal ob diese bei uns oder im Ausland produziert werden. Einige der gefundenen Pflanzenschutzmittel gelten als besonders gefährlich.
2: Sie stehen unter Verdacht, genetische Defekte hervorzurufen. Sie sind fortpflanzungsschädigend und schädigend für das ungeborene Leben. Einige werden eingestuft als wahrscheinlich krebserregend.
0: Die meisten Rosen und viele andere Schnittblumen stammen aus dem globalen Süden. Wir begeben uns auf Spurensuche nach Ostafrika. Rosen, die beliebtesten Blumen der Deutschen, kommen meist aus kenianischen Blumenfarmen. Hier haben sie ideale Wachstumsbedingungen, Wärme, Schutz vor Regen und viel Wasser. Rund um den Naivasha-See in Kenia stehen Gewächshäuser, soweit das Auge reicht. Frühere Berichte von Arbeitern deckten skandalöse Bedingungen auf. Kaum Schutzkleidung, Gesundheitsschäden, Umweltschäden. Aktuelle Informationen zu bekommen, ist kaum möglich. Mittlerweile scheint es aber in vielen Betrieben zumindest für die sogenannten Sprayer, meist Männer, Schutzanzüge und Sicherheitseinweisungen zu geben. Die Pflückerinnen und Verpackerinnen arbeiten in der Regel weiterhin im selben Gewächshaus, ungeschützt.
2: Besonders bedenklich, dass Frauen diesen Pestiziden stärker ausgesetzt sind als Männern, weil ja viele dieser Pestizide als fruchtschädigend gelten und im Grunde das ungeborene Kind auch schädigen.
0: Silke Bollmohr hat die Gefährlichkeit der in Kenia eingesetzten Pestizide für die Heinrich-Böll-Stiftung bewertet. Die Stiftung hat in Nairobi eine Dependance und beschäftigt sich seit vielen Jahren mit Pestiziden. Ihre Daten zeigen: In der Blumenproduktion kommen rund 100 verschiedene Spritzmittel zum Einsatz. In der Lebensmittelproduktion sind das sogar noch viel mehr. Dieses Ausmaß war in Kenia zuvor nicht bekannt und empörte die Menschen.
3: Wir wissen von insgesamt 310 Produkten mit verschiedenen Inhaltsstoffen, die in Kenia angewandt werden, in der Landwirtschaft. Und wir wissen auch, und das hat unsere Analyse ergeben, dass 44% der Gesamtmenge dieser Pestizide, die in der Landwirtschaft angewandt werden, Inhaltsstoffe haben, einen oder mehr Inhaltsstoffe haben, die in der EU nicht mehr angewandt werden dürfen oder von den Firmen bereits vom Markt genommen wurden.
0: Dass hier mit so unterschiedlichem Maß gemessen wird, sorgt zusätzlich für Protest. Wie kann es sein, dass in Kenia gefährliche Pestizide großflächig ausgebracht werden, während Europa seine Bürgerinnen und Bürger vor diesen besonders gefährlichen Stoffen schützt? Der öffentliche Druck führte schließlich dazu, dass die Regierung ankündigte, 8 der giftigsten Pestizide vom Markt zu nehmen. Der Protest der Pestizidindustrie gegen solch ein Verbot kam prompt. Denn diese 8 Wirkstoffe sind Bestandteil von insgesamt 142 verschiedenen Spritzmitteln. Ohne diese würde ein dramatischer Einkommensverlust für die Blumenzüchter drohen.
4: Sie präsentieren uns ein Worst-Case-Szenario. Darin wird davon ausgegangen, dass diese Pestizide zurückgezogen werden, ohne nachhaltige Lösungen bereitzustellen. Was aber nicht so ist. Mit gezielter Aufklärung und dem Anbieten von Alternativen sind wir in der Lage, die Auswirkungen zu kompensieren.
0: Mit dem Verkauf von Pestiziden lässt sich eben viel Geld verdienen. Und das nicht nur in Kenia.
2: Wir müssen auch so ein bisschen bedenken, dass auch deutsche Firmen und deutsche Konzerne mit an diesem Geschäft beteiligt sind. Auch die Marktanalyse, die wir durchgeführt haben, die Datenanalyse, die wir durchgeführt haben, besagt auch, dass deutsche Konzerne wie zum Beispiel Bayer und BASF marktführend eigentlich sind im Pestizidverkauf in Kenia, zusammen mit einer Schweizer Firma Syngenta.
0: Immerhin sieht es derzeit so aus, als würde die Regierung zumindest die 8 gefährlichsten Wirkstoffe tatsächlich vom Markt nehmen. Ein Anfang. Aber viele andere Wirkstoffe werden weiter eingesetzt und kommen mit den Blumen auch zu uns. Kann das gesundheitsschädlich sein, wenn wir solche Sträuße kaufen? Das Bundesinstitut für Risikobewertung erkennt keine Gefahr durch pestizidbelastete Blumen. Silke Bollmohr sieht das kritischer.
2: Gerade wenn man auch bedenkt, dass wir im Grunde noch gar nicht wissen, was dieser Cocktail oder diese Mischung von verschiedenen Pestiziden mit uns anrichten kann, mit unserer Gesundheit. Also auch in Sicherheitsstudien werden immer nur einzelne Wirkstoffe isoliert betrachtet. Aber was die verschiedenen Wirkstoffe für Wechselwirkungen auf unsere Gesundheit haben, das wissen wir noch gar nicht.
0: Welche Blumen giftfrei sind, ist für uns kaum erkennbar. Aber ein Strauß aus Afrika für 2,99 € kann kaum nachhaltig sein. Doch auch teurere Blumen sind nicht zwangsläufig besser. Aber wer bis zum Frühsommer wartet, der bekommt dann auch Freilandrosen aus Deutschland.
1: Selbst wenn Sie Fairtrade-Blumen kaufen, ist das zwar schon mal ein guter Schritt, denn in den zertifizierten Betrieben gibt es Mindeststandards für die Arbeitsbedingungen und die Entlohnung der Beschäftigten. Pestizidfrei sind die aber auch nicht. Nur einige besonders gefährliche Wirkstoffe sind verboten. Am besten ist doch die Gärtnerei nebenan, die ihre Blumen ökologisch anbaut. Dann kann die ein oder andere Blüte sogar im Salat landen. Es gibt nämlich auch viele essbare Blüten, die nicht nur schön aussehen, sondern auch gesund sind. Sie enthalten Vitamine, Ballaststoffe und sekundäre Pflanzenstoffe wie Flavonoide oder ätherische Öle, die antioxidativ und entzündungshemmend sind.

0: wirken können. Holunderblüten zum Beispiel stärken das Immunsystem und lindern Erkältungen. Lavendel beruhigt und verbessert die Schlafqualität. Kapuzinerkresse wiederum enthält Senföle mit antimikrobieller Wirkung. Und das Gänseblümchen mag unscheinbar aussehen, wurde aber 2017 zur Heilpflanze des Jahres gekürt, mit entzündungshemmenden und stoffwechselanregenden Eigenschaften. In der traditionellen Volksmedizin heißt es sogar, wer die ersten drei Gänseblümchen isst, die er im Frühjahr findet, bleibt das ganze Jahr gesund. Gut, Sie sollten natürlich nicht wahllos in jede Blume beißen. Manche sind auch giftig oder zumindest ungenießbar. Und auch Krokusblüten gehören eigentlich nicht in den Salat. Je nach Art sind die zwar nur schwach giftig, schmecken aber unangenehm bitter. Ein bestimmter Teil der Pflanze ist jedoch eine echte Kostbarkeit.
1: Er gilt noch immer als teuerste Gewürzpflanze der Welt. Der Crocus sativus, Safran. Aus den drei knallroten Blütenfäden wird das orientalische Edelgewürz gewonnen. Ein Kilo Safran kann je nach Qualität bis zu 17.000 Euro kosten. Marc Juarez und Christine Zimmermann-Lössel möchten für den Safran-Krokus eine neue Anbaumethode testen.
2: Siehst du, da sind aber eigentlich zu viele Triebe dran.
1: Nicht im Orient, sondern in der AVF Indoor Farm in München. Hier erforschen sie, wie sich der Anbau in einem vertikalen Agrarsystem verbessern lässt. Was ist wichtig, damit die empfindlichen Safran-Krokusse gut wachsen?
3: Für unseren Safran müssen wir die Umgebungsluft, die Temperatur und das Licht kontrollieren. Damit wollen wir dem natürlichen Zyklus des Safrans folgen. Es ist wichtig, zu einem bestimmten Zeitpunkt die Temperatur abzusenken, so wie in der Natur, denn das bringt die Pflanze zum Blühen.
1: In der Natur setzt dieser Kälteimpuls meist im November ein. Funktioniert das auch im Glashaus? Rund 300 Tonnen Safran werden weltweit pro Jahr produziert. Der Großteil kommt trotz der politischen Krise immer noch aus dem Iran. Weitere Anbaugebiete sind Kaschmir und das Krisenland Afghanistan. Doch der Export wird immer schwieriger, die Situation ist angespannt. Hinzu kommt, der Anbau im Freiland ist sehr mühsam. Nach dem Pflücken müssen die Safranfäden einzeln aus den Blüten gelöst und getrocknet werden. Diese aufwendige Prozedur macht ihn so teuer. Für ein Kilo des roten Goldes müssen rund 150.000 Blüten gezupft werden.
2: Das ist eine Mordsarbeit. Und immer weniger Leute finden sich, selbst in diesen Ländern, wo Arbeit, ja, bezahlte Arbeit knapp ist, für diese sehr harte Arbeit früh auf den Feldern, vorm Sonnenaufgang. Weil dann eben der Kruzinwert im Safran am höchsten ist, dann zu ernten.
1: Könnte die Kultivierung im Gewächshaus die Ernte einfacher machen? Und auch den Anbau anderer Gewürze oder Gemüsesorten erleichtern? Tatsächlich hat der urbane Safran viele Vorteile. Zum einen lässt sich die Ernte im Stehen erledigen. Zum anderen sind die Pflanzen vor extremer Witterung geschützt. Während der Safran im Freiland nur im Oktober-November geerntet wird, kann, dank moderner Beleuchtungstechnik, die Indoor-Ernte zweimal im Jahr stattfinden.
3: Die Qualität ist sogar besser, denn wir haben hier kontrollierte Bedingungen. Deswegen wachsen die Pflanzen alle auf gleicher Höhe, entwickeln sich genau gleich. Es ist alles viel besser vorhersagbar.
1: Der Verbrauch der tiefroten Gewürzfäden ist in der europäischen Küche in den letzten 10 Jahren gestiegen. Pro Jahr werden allein in Deutschland ca. 1,3 Tonnen Safran verbraucht. Das entspricht einem Wert von rund 22 Millionen Euro. Könnte der Indoor-Anbau den Bedarf irgendwann decken und den Menschen im globalen Süden eine Perspektive bieten?
2: Wir streben natürlich an, dass dieses Wissen weiterverbreitet wird und angewendet wird. Wir haben ganz viel Anfragen aus Indien, das dort zu machen. Also in den Ländern oder auch den Vereinigten Arabischen Emiraten. Da ist jetzt gerade eine sehr große Safran-Farm eröffnet worden. dass man dort, wo Safran ohnehin hoch geschätzt und viel gekauft wird, dass man das vermehrt dort auch lokal anbaut.
1: Wie der Indoor-Anbau funktioniert, wollen die Münchner nun in Workshops weitergeben. Geplant ist, die Technik in die Ursprungsländer zu exportieren. Denn dort sind die Safranbauern auf den wertvollen Krokus angewiesen.
0: In vielen wichtigen Momenten unseres Lebens dürfen sie auf keinen Fall fehlen. Als Zeichen der Liebe, des Trostes, der Freude. Denn Blumen haben so viele unterschiedliche Bedeutungen für uns Menschen. Eine rote Rose steht ja für Leidenschaft, die weiße Lilie für Reinheit, das Gänseblümchen für Unschuld. Und deshalb lassen wir Blumen auch so gerne für uns sprechen. Aber erst mal ganz unverblümt, ich freue mich aufs nächste Mal mit Ihnen, hier bei Quarks. Tschüss!
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6: Notaufnahme Uniklinik Freiburg. Sein Herz schlägt nicht mehr. Eine Maschine macht Herzdruckmassage. 100 Mal pro Minute. Er hatte einen plötzlichen Herz-Kreislauf-Stillstand. Einfach so, ohne Vorwarnung, ohne Vorerkrankung.
7: Mittlerweile seit einer Stunde und acht Minuten unter mechanischer CPR. Heute Morgen bei Thoraxschmerzen uns gerufen. Während wir auf Anfahrt sind, kollabiert der Patient. Ist reanimationspflichtig. Es wird durch die Leitstelle angeleitet. Das suffiziente Ersthelfer-Reanimation hat nicht stattgefunden, als der RTW kam.
8: Wie lange war eure Anfahrtszeit?
7: 10 Minuten.
6: Er ist noch nicht mal Mitte 50. Das Schockraumteam kämpft um sein Leben.
9: Umlage 1, 2, 3. Ich würde gerne einmal kurz hier noch die Beatmungssituation sichern. Bevor wir jetzt die Kontrolle machen.
10: Andi, wir würden gerne einmal einen Ultraschall machen und dafür kurz die Reanimation beenden. Wann passt
9: das? Okay, ihr steuert es selber.
10: Okay.
9: Von meiner Seite aus ja.
10: Okay, 3, 2, 1.
6: Noch immer schlägt sein Herz nicht.
9: Endidales CO2 ist 24.
6: Mehr als 100.000 Menschen in Deutschland haben pro Jahr so einen plötzlichen Herz-Kreislauf-Stillstand. Ein Drittel davon ist wie er zwischen 18 und 65 Jahre alt. Etwa 90% der Betroffenen sterben. Experten sagen, dass viel mehr von ihnen überleben könnten. Kann das wirklich sein? Der plötzliche Herz-Kreislauf-Stillstand. Hier zählt jede Sekunde. Und hier zeigt sich auch, wie gut die Notfallrettung funktioniert. Oder eben auch nicht. Es gibt Hinweise, dass es in vielen Regionen große Probleme gibt. In diesem Film sind wir diesen Missständen auf der Spur und wollen zeigen, was im Notfall zu tun ist, wenn es um Leben und Tod geht.

0: Zurück im Schockraum. Immer noch kein Puls. OP-Vorbereitung. Das Team versucht alles, um sein Leben zu retten. Eine Herz-Lungen-Maschine soll nun eingebaut werden, um Herz und Organe schnell mit lebenswichtigem Sauerstoff zu versorgen. Ein Zugang in der Leiste wird gelegt. Letzte Hoffnung.
1: Von mir aus, okay. Ich bin bereit. Alex, ist er?
0: Doch sein Zustand verschlechtert sich mit jeder Minute. Die Blutwerte zeigen, dass die Organe nach über einer Stunde Reanimation kaum noch ausreichend versorgt werden.
2: Zeigt aber wieder ähnliche Werte. Wieder der pH ist 6,5, PCO2 ist 160.
0: Dabei ist er noch nicht mal Mitte 50. Das Team steht vor einer schweren Entscheidung.
2: Aber das war bei 27.
1: Das war medial. Aus dem Lateralen haben wir noch nichts ausgesucht.
2: Ich kann nicht erklären, warum wir so diskrepante Werte haben.
1: Ich weiß auch nicht, aber ich sag mal, was ist das Stoppkriterium? Wir sind jetzt über 60 Minuten.
2: Ja.
1: Eigentlich No Flow. 10 Minuten initial schlechte Laienreanimation. Asystole hat mehr als 20 Minuten. Wir haben jetzt ein endvitales CO2 schon nicht mehr messbar unter einer laufenden Reanimation. Also ich finde, wir können hier nicht weitermachen.
2: Ja.
3: Ich auch.
2: Wie sind die anderen Meinungen aus dem Team? Sehen das alles so? Oder hat noch jemand eine gute Idee oder Bedenken mit der Entscheidung, dass wir die Reanimation jetzt hier einstellen? Bei einer jetzt mittlerweile marginalen Prognose? Okay. Dann würde ich sagen, wir stoppen jetzt hier die Reanimation. Bitte Vorpuls aus. Der Zeitpunkt des Todes jetzt.
0: Wären die Retter ein bisschen früher alarmiert worden, wären sie ein bisschen früher da gewesen, er hätte vermutlich gute Überlebenschancen gehabt.
4: Ja gut, vielen Dank euch. Ja.
0: Eine traurige Geschichte. Solche traurigen Geschichten passieren in Deutschland jeden Tag. Kann es wirklich sein, dass viele dieser Todesfälle verhindert werden könnten? Und wenn ja, wie? Um das herauszufinden, begleite ich über viele Wochen Notarztteams bei ihren Einsätzen. Die Notarztwache in der Freiburger Innenstadt. Hier beginnt meine Spurensuche.
5: Hallo, Herr Hühnerfeld. Herzlich willkommen.
0: Ich treffe Notarzt Daniel Schmitz. Ihn und seine Teams werde ich mit der Kamera begleiten, um direkt vor Ort zu lernen, was gut läuft, wo es hakt in der Notfallrettung und was das für die Betroffenen bedeutet.
5: Genau, Schuhe. Dann kann's losgehen.
0: Ich bin Arzt und Reporter, aber eine echte Wiederbelebung habe ich selbst noch nicht erlebt.
6: Es ist schon ein ganz, ganz außergewöhnlicher Moment, wenn man dabei sein darf, wenn es einem Team gelingt, einen Patienten wiederzubeleben. Das ist meistens auch nicht eine Maßnahme, also nicht der Notarzt hat dem Patienten das Leben gerettet, sondern wir machen das als Team und erleben das so.
0: Wenig später, Alarm, mein erster Einsatz. Erst auf der Anfahrt erfahren wir, was los ist. Wir sind NEF 182-2. Das ist unser Funkrufname. Erste Infos.
7: Also, laut der Leitstelle gibt es wohl an der Autobahn auf dem Seitenstreifen der BAB 5 von Freiburg Nord auffahrend Richtung Karlsruhe einen Menschen, der dort bewusstlos auf dem Seitenstreifen liegt.
8: So, 82, 1, 82, von Leitstelle. Gut.
7: 1, 2, hört auch.
8: Ja, laufende Reanimation auf der Autobahn.
5: Hi. Ja, mach mal.
0: Herz-Kreislauf-Stillstand an der Autobahn.
5: Super, danke. Keiner? Gut.
0: Dann Erleichterung. Doch keine Reanimation, nur eine Bewusstlosigkeit. Trotzdem braucht ein Mensch dringend Hilfe. Freiwillige Ersthelfer sind schon vor Ort.
5: Hi.
9: Ja.
5: Guten Tag.
0: Kreislaufprobleme, kein Stillstand. Die Frau kommt ins Krankenhaus. Mein erster Einsatz gut ausgegangen. Aber wie oft gibt es echte Reanimationseinsätze? Und wie sind die Überlebenschancen im Ernstfall? Darüber will ich mehr erfahren. Baden-Baden. Kongress der Notärzte im Südwesten. Ein zentrales Thema: Reanimation. Mit Daniel Schmitz treffe ich Matthias Fischer und Jan-Torsten Gräsner vom Deutschen Reanimationsregister. Die Organisation sammelt eine Fülle von Informationen zum Thema Reanimation. Einige Rettungsdienste liefern dazu freiwillig Daten von ihren Einsätzen. Das Register ist die verlässlichste Quelle, wenn es um Reanimationen in Deutschland geht. Ich will wissen, was lässt sich aus diesen Daten ablesen?
9: Unser Reanimationsregister bringt uns ja Einsicht. Alle diejenigen, die am Reanimationsregister teilnehmen, bekommen sehr genau Informationen, wo sie stehen. Und selbst innerhalb dieser Gruppe der aktiven Teilnehmer, es ist ein freiwilliges System, sehen wir schon große Unterschiede. Und Informationen aus den Bereichen, die gar nicht am Reanimationsregister teilnehmen, haben wir nicht. Und da wird die Situation definitiv nicht besser sein. Meistens wird sie schlechter sein.
0: Die Untersuchungen des Reanimationsregisters zeigen jedenfalls, bei vielen Patienten kommt die Rettung zu spät.
10: Dementsprechend auch anders zu trainieren. Und die große Frage ist auch am Ende, was kommt raus? Wie viele Patienten überleben das Ganze gut? Wir gehen dann letztendlich mit im Schnitt 10% unserer überlebenden Patienten raus.
0: Nur 10% überleben. Zudem zeigen sich große Unterschiede in der Qualität der Versorgung.
9: Die Überlebenswahrscheinlichkeit wird in Rettungsdienstbereichen, die gut aufgestellt sind, höher sein, doppelt so gut, vielleicht dreimal so gut gegenüber Bereichen, die sich weniger um diese Problematik kümmern.
0: Die Experten gehen davon aus, dass diese Qualitätsunterschiede dramatische Folgen haben. Sie haben hochgerechnet, wie viele Menschen pro Jahr am plötzlichen Herz-Kreislauf-Stillstand sterben, obwohl sie überleben könnten, wenn rechtzeitig gedrückt würde.
11: 10.000 Leben pro Jahr, das ist eine Menge. 10.000 mehr Menschen, die man retten kann. Und ich glaube, es läuft insofern in Deutschland was falsch, dass wir nicht an jedem Ort zu jeder Zeit die gleich gute, gleich qualitativ perfekte Versorgung bekommen. Weil Deutschland so unterschiedlich ist, die Rettungsdienstsysteme unterschiedlich sind und es manchmal vom Ort und von der Zeit abhängt, ob man einen Kreislaufstillstand überlebt oder eben nicht.
0: Und wo genau sind die Überlebenschancen besser? Wo schlechter? Das wissen auch die Experten nicht, denn zu viele Rettungsdienstbereiche liefern ihnen keine Daten. Es bleibt die erschreckende Zahl. 10.000 Menschen pro Jahr sterben, weil sie vielleicht am falschen Ort waren. Wie groß sind die Unterschiede in der Notfallversorgung? Wir starten eine investigative Recherche, die es so noch nie gab. Gemeinsam mit den Datenexperten des SWR Data Lab führen wir aus unterschiedlichen Quellen Daten zur Notfallrettung zusammen. Gemeinsam wollen wir herausfinden, wie gut die Notfallrettung beim zeitkritischsten Notfall Herz-Kreislauf-Stillstand ist. Region für Region. Unsere Fragen: Wie viele Reanimationen gibt es? Wie schnell ist der Rettungsdienst vor Ort? Wie oft überleben die Patienten? Die Fragen gehen an alle knapp 300 sogenannten Rettungsdienstbereiche in Deutschland. Rettungsdienst ist Ländersache, föderaler Kleinstaaterei. Jedes Bundesland macht andere Vorgaben, etwa wie schnell die Retter sein sollen. Mal wird ab Notruf gerechnet, mal nur die Fahrzeit. Um das vergleichbar zu machen, berechnen wir, wie lange es jeweils von Notruf bis Ankunft am Notfallort dauern darf. Erstaunliche Unterschiede. Von 8 Minuten in einigen Städten in NRW bis zu knapp 19 Minuten in Rheinland-Pfalz. Und das, obwohl jede zusätzliche Minute überlebenswichtig ist. Das zeigt ein Blick auf die Rettungskette. Am Anfang der Notfall. Das Herz eines Menschen bleibt stehen. Ursache etwa ein Herzinfarkt oder, oft bei jüngeren Menschen, plötzliche Herzrhythmusstörungen. Das Herz kann kein Blut mehr pumpen, der Mensch bricht zusammen. Dann gilt, schnellstmöglich den Notruf 112 wählen. Die Rettungsleitstelle muss schnell erkennen, dass es ein lebensbedrohlicher Notfall ist und Alarm auslösen. Rettungswagen und Notarzt drücken aus. Für den Patienten läuft die Zeit. Schon nach 3 Minuten kann es zu Hirnschäden kommen. Deshalb, damit das Blut wieder im Körper zirkuliert, drücken schnellstmöglich. Dazu sollte die Rettungsleitstelle den Anrufer anleiten. Telefonreanimation. Erst wenn reanimiert wird, ist das lebensbedrohliche, therapiefreie Intervall vorbei. Möglichst schnell übernehmen die Profis vom Rettungsdienst und bringen den Patienten in das nächstgelegene, geeignete Krankenhaus. Am besten in eine Klinik mit einem Cardiac Arrest Center, englisch für Herzstillstandzentrum. Erst wenn der Patient in der Klinik ankommt, ist die sogenannte Prähospitalzeit, also die Zeit vor dem Krankenhaus, vorbei. Sie sollte höchstens 60 Minuten dauern. Dann beginnt die Suche nach den Ursachen des Herz-Kreislauf-Stillstands und die Behandlung. Jedes Glied dieser Rettungskette ist überlebenswichtig. Zu jedem dieser Punkte wollen wir von den Rettungsdienstbereichen wissen, wie gut sie sind. An jeder Stelle kann die Kette reißen und der Patient sein Leben verlieren. Wie sehr bei einem echten Einsatz jede Minute zählt, werde ich schon bald selbst erleben. Das ist Notarzt Lukas Heinkendorf. Ich begleite ihn bei einer Reihe von Einsätzen, aber als es zu einem echten Reanimationsalarm kommt, bin ich nicht von Anfang an dabei. Er hat Nachtschicht und ich komme erst ein paar Minuten später dazu.
12: Notruf, Feuerwehr, Rettungsdienst, wo genau ist der Notfall dort?
13: Ich habe einen Vorfall hier, der kann nicht atmen richtig und ich versuche mit ihm reden, der spricht auch nicht.
12: Okay, schickst du mal jemanden los?
13: Oh, der ist ganz weg jetzt.
12: Ist er jetzt bewusstlos?
13: Ja.
12: Reagiert er gar nicht mehr?
13: Mhm.
12: Können Sie ihn auf den Boden legen, geht es?
13: Schnell auf Boden bitte.
12: Okay, dann fangen Sie jetzt an, in Mitte des Brustkorbes die Hände einmal ausstrecken, beide Handflächen in die Mitte des Brustkorbes bringen und dann einmal bitte anfangen zu drücken.
13: Kopf, so. Genau.
12: Hören Sie den Ton?
13: Ja, ich höre das, ja.
12: Genau, in dem Rhythmus müssen Sie auf den Brustkorb drücken. Und zwar ganz durchdrücken, ne?
13: Ja.
0: Der Notarzt erreicht den Einsatzort.
12: Rettungsdienst ist da?
13: Ja, Sie sind da, danke schön.
12: Sie haben übernommen, super, alles klar. Dann übergebe ich das an Rettungsdienst, okay?
14: Hallo.
15: So, was gibt's denn? Kurze Übergabe?
14: Ja.
15: Okay. Also, beobachteter Kreislaufstillstand, habe ich gehört, vom Anrufer. Ist das korrekt?
14: Ja.
15: Dann macht erstmal so weiter. Darf ich einmal einen Kopf, wenn er sich nicht beatmen lässt, bitte?
14: Kannst du mir bitte das Metronom anmachen, Jakob?
15: Habt ihr schon eine Rhythmusanalyse gemacht?
14: Ja, eine Rhythmusanalyse.
15: Was war es für ein Rhythmus?
14: Sehr langsam, PA, wir haben keine
15: Rhythmus. Okay, alles klar.
14: Wer
15: kümmert sich um Zugang? Hast du den Zugang?
14: Gut.
15: Okay.
14: Den hier müsste ich mich irgendwann ablösen, bitte.
15: Gut.
14: Können wir bei der nächsten
15: Markus,
14: ja,
15: kannst du ihn auslösen, bitte? Beim Drücken?
14: Beim Drücken, ja.
0: Auch ich wurde über den Alarm informiert.
14: Nächste Analyse, du gehst zu mir, okay?
15: Okay.
16: Herzrhythmus wird analysiert.
15: Warte, wir haben eventuell einen ROSC. Stopp, er kaut.
16: Schock empfohlen.
15: Ja, wir haben Puls, wir haben ROSC, okay.
0: ROSC bedeutet, das Herz schlägt wieder.
15: Selbstständig, er zieht, okay, alles klar. Wir müssen kurz einen Transport koordinieren, denke ich. Das ist das Beste, was wir jetzt machen können, schnell in die Klinik mit ihm. Alle bereit?
14: Ja.
15: Eins, zwei, drei. Und ab. Gut, da haben wir alles. Ne? Die Maske braucht. Ja. Die Maske nehme ich mal mit.
0: Er kommt in den Rettungswagen. Soll möglichst schnell in den Schockraum der Notaufnahme. Er ist gerade mal Anfang 60. Im Schockraum wird er stabilisiert und kommt ins CT, den Computertomographen. Die Suche nach den Ursachen beginnt.
17: Was haben Sie jetzt gefunden?
18: Also Lungenembolien, die auch bis nach zentral zieht.
17: Das heißt, so ein großes Lungengefäß ist zu, oder wie muss ich mir das vorstellen?
18: Genau, und dann kann das Herz, also das rechte Herz, wird dann natürlich stark belastet, weil es das Blut nicht in die Lunge pumpen kann.
0: Bei einer Lungenembolie ist sozusagen der Schlauch verstopft und die Pumpe macht schlapp. Das Herz bleibt stehen. Er bekommt Medikamente, um das Blutgerinnsel aufzulösen. Dann geht es auf die Intensivstation, er wird künstlich beatmet, bekommt Betäubungs- und Schmerzmittel, ist im künstlichen Koma. Zudem wird er heruntergekühlt. Standardtherapie nach einem Herz-Kreislauf-Stillstand, die soll verhindern, dass das Gehirn weiteren Schaden nimmt.
19: Jetzt wird er damit gekühlt. Das sind jetzt die beiden Anschlüsse, die den Katheter kühlen. Damit wird das Blut gekühlt. Und dann wird er sozusagen kalt gehalten, dass das Hirn keinen Stress hat und nicht anschwellen kann. Also überlebt hat er es jetzt und dann gucken, was die Spätfolgen sein könnten oder eben nicht.
0: Erst in einigen Tagen werden wir sehen, ob seine Wiederbelebung erfolgreich war, wenn er hoffentlich wieder aufwacht. Entscheidend für den Erfolg solcher Einsätze ist die Rettungsleitstelle. Meist sind das sogenannte integrierte Leitstellen. Feuerwehr und Rettungsdienst nehmen hier gemeinsam alle Notrufe unter der 112 entgegen und schicken Hilfe.
20: Klinik der Leitstelle in Freiburg-Kummel, guten Morgen.
21: Der erste Kontakt ist der ganz entscheidende. Da werden die Grundsteine gelegt. Gibt es eine akute Lebensgefahr? Wenn ja, worin besteht die? Was muss vor Ort gemacht werden? Kann man erst Hilfe anleiten? Und was ist, sagen wir, die entscheidende Information, zum Beispiel für den Notarzt, der jetzt kommt? Und dabei kann natürlich eine strukturierte Abfrage, und die ist integriert in dem System und ermöglicht eben dem Disponenten, die richtigen Fragen zur richtigen Zeit zu stellen, die kann helfen, möglichst treffsicher die Entscheidung zu fällen.
22: Notruf, Feuerwehrrettungsdienst, wo genau ist der Notfall?
0: Sie führen uns vor, wie schnell und effektiv das System arbeitet.
22: Herr Müller, wo sind Sie denn?
0: Beim Notruf öffnet sich eine Eingabemaske, die den Disponenten anleitet, die wichtigsten Informationen der Reihe nach abzufragen. Je nach Antwort verändern sich die weiteren vorgegebenen Fragen. So wird extrem schnell klar, ob der Patient bewusstlos ist, ob er noch atmet. Wenn nicht, muss direkt mit der Anleitung zur Reanimation begonnen werden.
22: Okay, Sie atmen nicht. Okay. Die Kollegen alarmieren im Hintergrund den Rettungsdienst. Und ich bleibe die ganze Zeit bei Ihnen und erkläre Ihnen jetzt, was wir machen müssen. Legen Sie Ihre Frau bitte auf den Rücken.
0: Das geht am schnellsten mit einer strukturiert standardisierten Notrufabfrage. Also eine Abfrage, die wie hier genaue Vorgaben macht. Und nicht mit einer freien Abfrage, wo der Disponent vorgeht, wie er es gerade für richtig hält. Nur dann kommt es ohne Verzögerung zur Telefonreanimation, werden die Retter schnellstmöglich alarmiert. Wie gut das funktioniert, muss man messen, mit einem verlässlichen Qualitätsmanagement.
22: Genau.
10: In der Medizin kann man es nicht leisten, Qualität nicht zu messen. Das heißt, wir müssen wissen, wie dieser Teil unserer Überlebenskette agiert. Wir müssen wissen, wie schnell, wie korrekt, wie letztendlich dann auch patientenwirksam eine Leitstelle agiert, denn sie ist Teil der medizinischen Versorgung und dementsprechend auch Teil eines notwendigen, zwingend notwendigen Qualitätsmanagements.
0: Im SWR Data Lab laufen mittlerweile die Antworten der Rettungsdienstbereiche auf unsere Anfrage zusammen. Vielfach müssen wir nachhaken, weil nur unvollständige Angaben kommen. Schließlich aber können wir erstmals flächendeckend zeigen, wie die Situation in der Notfallrettung tatsächlich ist. Region für Region. Die Ergebnisse sind ernüchternd. Nur gut die Hälfte, also 50% der Leitstellen in Deutschland, verfügen über ein Qualitätsmanagementsystem. Die rot markierten haben keins oder keine Angaben dazu gemacht. Mindestens 20%, also rund jede fünfte Leitstelle, nutzt bislang keine hochwertige standardisiert strukturierte Notrufabfrage. 33% der Leitstellen, hier rot, konnten oder wollten keine Angaben zur Telefonreanimation machen, die seit Jahren Standard ist.
10: Leitstellen, die nicht wissen, wie viele Reanimationen in ihrem Bereich stattfinden, Leitstellen, die nicht wissen, wie häufig Telefonreanimationen überhaupt angeleitet wird, haben ja ein Defizit und müssen zwingend nachsteuern, um eben diese Informationen nicht nur zu haben, sondern auf diese Informationen zu reagieren, um eben das anerkannte System und weltweit empfohlene System der Telefonreanimation auch wirklich einzuführen.
0: Ein weiterer Punkt, die Eintreffzeiten des Rettungsdienstes. Für den Herz-Kreislauf-Stillstand haben die medizinischen Fachgesellschaften strenge Anforderungen. In 80% der Fälle sollen die Retter in spätestens 8 Minuten da sein. Doch nur die wenigen grünen Rettungsdienstbereiche haben angegeben, diese wichtige Vorgabe zu erfüllen. Die gelben Regionen sagen, dass sie es zumindest in 70-80% der Fälle schaffen. Die rot markierten Regionen erfüllen diese Vorgabe nicht oder haben keine Angaben dazu gemacht.
23: Es war zu befürchten, dass wir tatsächlich mit unserer Forderung, dass die Patienten in 8 Minuten mit 80%iger Wahrscheinlichkeit erreicht würden, flächendeckend in Deutschland nicht umgesetzt wird. Dass es so schlecht ist, hätte ich nicht erwartet. Und das ist am Ende sehr erschreckend.
0: Unsere Analysen zeigen zahlreiche Probleme. Der Rettungsdienst kommt zu oft zu spät. Zu selten wird per Telefon zur Reanimation angeleitet. Zu viele Leitstellen nutzen Notrufabfragesysteme, die für den zeitkritischen Notfall plötzlicher Herz-Kreislauf-Stillstand nicht optimal sind. Die Folge: zu viele Menschen, die überleben könnten, sterben. Doch wo genau sind die Überlebenschancen gut, wo schlecht? Da stoßen wir bei unserer Datenrecherche an eine Grenze. Denn nur Rettungsdienstbereiche, die im Reanimationsregister teilnehmen, können überhaupt verlässlich Auskunft geben, wie erfolgreich sie sind, wie oft sie Patienten nach plötzlichem Herz-Kreislauf-Stillstand lebend ins Krankenhaus bringen. Das sind die Rettungsdienstbereiche, die hier grün markiert sind. Sie sind im Reanimationsregister und haben Daten geliefert, die eine gute Versorgung belegen. Alle anderen konnten uns keine entsprechenden Daten liefern. Viele weiße Flecken. Viele Regionen, in denen niemand weiß, wie gut die Versorgung ist, weil es bislang keine Daten dazu gibt. Das wollen wir ändern, aber dafür brauchen wir Hilfe. Ich gehe zur Barmer, einer der größten deutschen Krankenkassen. Die Barmer hat umfangreiche Daten ihrer Versicherten und Ursula Marschall forscht mit diesen Daten. Aus denen lässt sich viel über die Behandlung der Versicherten ableiten.
1: Was wir schauen müssen, dass wir auch hier als Krankenkassen nicht nur als Kostenträger wahrgenommen werden. Also wir tragen die Kosten und haben aber ansonsten nicht viel dazu beizutragen, sondern dass wir beispielsweise durch Datenanalysen erstmal die Versorgungssituation, die aktuelle Versorgungssituation darstellen. Weil erst wenn wir die Defizite aufzeigen, können wir auch sehen, wo sind die Gründe und die können wir dann gemeinsam beheben.
0: Ihr Team wertet exklusiv für uns Krankenkassendaten zum plötzlichen Herz-Kreislauf-Stillstand aus und rechnet sie hoch auf die Gesamtbevölkerung. Alter, Geschlecht und einige Vorerkrankungen am Herzen werden berücksichtigt. Und am Ende können wir so die weißen Flecken auf unserer Karte schließen. In den grünen Bereichen kommen vergleichsweise viele Menschen nach einem Herz-Kreislauf-Stillstand lebend ins Krankenhaus. Mehr als im Vergleich zum Bundesdurchschnitt zu erwarten wäre. In allen anderen Regionen sind es vergleichsweise weniger Menschen, bis hin zu den dunkelrosa Regionen, in denen es deutlich weniger Menschen sind, die lebend das Krankenhaus erreichen. Es gibt also gewaltige Unterschiede bei den Überlebenschancen. Und die Qualität der Notfallrettung vor Ort hat darauf großen Einfluss.
1: Die Chance, nach einem Herz-Kreislauf-Stillstand das Krankenhaus lebend zu erreichen, hängt derzeit von meinem Wohnort ab. Das kann es nicht sein, weil daran hängen Menschenleben. Und das müssen wir deutlich verbessern. Das heißt, wir müssen schauen, wie wir die strukturellen Defizite, die in einigen Bereichen bestehen, dass wir die ausgeglichen bekommen.
0: Das wohl größte Problem? Zu oft sind die Retter durch unnötige Einsätze blockiert. Ein normaler Notarzttag. Einsatz bei einer älteren Dame. Ihr Blutdruck ist zu hoch. Eigentlich ein Fall für den Hausarzt oder den kassenärztlichen Notdienst. Aber auch zu solchen Einsätzen wird oft ein Notarzt geschickt. Solche Einsätze können absurde Ausmaße annehmen, wie mir der erfahrene Notfallsanitäter Michael Törig erzählt.
2: Dann war ich bei meiner Nachbarin und die hatte ein bisschen einen erhöhten Blutdruck. Und dann habe ich auf der Leitstelle angerufen und gesagt, ja, die hat halt einen Blutdruck von 230 und hat so leichte Kopfschmerzen. Und, ja, alles klar. Da schicke ich Ihnen jemand und dann dauert es nicht lang. Dann denke ich, was ist denn hier für ein Lärm? Dann ein Rettungshubschrauber. Ja? Dann kommt ein Rettungshubschrauber mit das teuerste und beste Rettungsmittel, was sie haben. Und der kommt dann und der landet dann auf der Wiese neben dem Haus und gibt der Patientin ein blutdrucksenkendes Mittel und dann geht er wieder. Ja? Wenn Sie das irgendwo auf der Welt erzählen, dass Sie einen Rettungshubschrauber schicken, um einen Blutdruck zu senken, ja, dann werden Sie ausgelacht. Ja? Aber das ist bei uns völlig normal. Ja?
0: Michael Törig ist Notfallsanitäter und Betriebsrat. Die Vielzahl solcher Bagatelleinsätze überlastet die Rettungsteams nicht nur. Viele verlassen wegen dieser Dauerbelastung auch den Rettungsdienst. Auch deshalb können immer wieder Rettungsmittel nicht besetzt werden.
2: Dass die Ausfälle da sind und dass das Tausende von Ausfällen im Jahr sind, also das ist eigentlich kein Geheimnis. Und das ist offensichtlich, ja. Weil dafür ist das Problem einfach zu groß. Ja. Das Problem haben alle.
3: Was ist das Problem?
2: Dass wir das Personal nicht haben. Es sind einfach zu viele Leute, die zu schnell den Bereich einfach wieder verlassen. Ja. Die Leute sind relativ schnell desillusioniert. Ja. Also die gehen motiviert an die Ausbildung ran, die sind top ausgebildet. Ja. Und dann will man Leben retten und dann merkt man eigentlich relativ schnell, dass der absolute Großteil der Einsätze damit eigentlich gar nichts zu tun hat.
0: Frustration und Überlastung. Wie lässt sich das ändern? Wie lässt sich die Notfallrettung systematisch verbessern? Ich bin auf dem Weg nach Niederösterreich. Denn hier soll es einen Rettungsdienst geben, der viele Probleme, mit denen wir in Deutschland seit langem kämpfen, bereits gelöst hat. Mödling in der Nähe von Wien. In diesem unauffälligen Gebäude, in angemieteten Büroräumen, eine von vier Leitstellen von Notruf Niederösterreich. Christoph Koika ist Rettungsdienstexperte. Er hat den Notruf Niederösterreich mit aufgebaut und hier mit seinem Team bewiesen, es gibt Lösungen, sogar für die vielbeklagte Überlastung der Notfallrettung.
4: So, eine Rückrufnummer.
0: Der Anspruch hier, jedem, der anruft, soll geholfen werden. Aber dazu braucht es nicht immer gleich Notarzt oder Rettungswagen. Das Team nutzt dafür eine streng standardisierte Notrufabfrage, die den Weg weist.
6: Er arbeitet nach ganz strikten Algorithmen. Das heißt, der Computer zeigt ihm die Fragen an, die er zu stellen hat. Und jede Eingabe bewirkt in diesem KI-System wieder eine neue Frage oder ein Ergebnis oder eine entsprechende Aktion vom System.
4: Ja, kurz noch, bitte speichern wir das noch schnell ab, dann können wir gleich die anderen aufnehmen.
6: Das ist ein Anruf auf der telefonischen Gesundheitsberatung. Das heißt, eine von diesen Emergency Communication Nurses, also von der telefonischen Gesundheitsberatung, pickt sich jetzt diesen Fall und wird das Gespräch mit dem Anrufer fortsetzen und dem telefonisch beraten und schauen, was ist jetzt zu dieser Uhrzeit für ihn das Beste in seinem aktuellen Problem. Früher wäre da die Rettung gefahren. Oder in Deutschland fährt in so einem Fall die Rettung, weil der hat die Rettung wollen. Dem geht es nicht gut, dem hat einen erhöhten Puls oder Blutdruck.

0: und ja, da fährt die Rettung.
1: Und seit wann hat sie jetzt die Schmerzen?
2: Seit heute in der Früh, also circa 6 Uhr.
1: So wie Sie es mir geschildert haben, würde ich Ihnen empfehlen, dass das innerhalb der nächsten 4 Stunden angeschaut wird. Könnt. Der Herr Dr. Morgenbesser hätte heute Dienst. Ich gebe Ihnen einmal die Telefonnummer.
0: Der kriegt jetzt Kontakt mit dem Wochenendarzt, kann am Telefon das vielleicht schon noch mal besprechen, mit dem Arzt am Telefon klären oder es erfolgt eine Visite. Damit werden Ressourcen gespart, der Patient kommt zum Best Point of Service, kriegt das, was er braucht, nicht was er zuerst gern sich vorgestellt hat, nämlich am Notruf mit Rettung ins Krankenhaus. Und im Gesamtsystem wurden unfassbar viele Kosten gespart.
3: Ich zeige Christoph Quoiker unsere Rechercheergebnisse. Er kommt zu einem drastischen Urteil.
0: Dass nach wie vor nicht flächendeckend eine international standardisierte Notrufabfrage existiert, ist, jetzt hätte ich fast gesagt, der Wahnsinn, ist einfach schlecht. Telefonreanimation muss in jedem möglichen Fall durchgeführt werden. Zu 100%. Und das muss qualitätsgesichert auch stattfinden. Das heißt, ich muss sicherstellen, dass das immer stattfindet und richtig stattfindet. Und für die potenziell zu reanimierenden ist es tödlich. Punkt. Brauchen wir keine Sekunde drüber diskutieren. Schaut euch das an. Du bist tot. Schaut euch das an. Also wenn meinen Kindern da was passieren würde in einem dieser Gebiete, na, die hätten es aber lustig mit mir.
3: Zurück auf der Intensivstation bei dem reanimierten Patienten. Oberarzt Paul Biever macht Visite.
4: Gut, und dann Herr Nedis, vor einer Woche wiederbelebt worden. Ne? Und jetzt sind wir 8 Tage später und wir haben noch kein Erwachen. Ne?
5: Nein, wir sind 3 Tage komplett ohne Sedierung, ohne Aufwachreaktion.
3: Seine Hirnströme werden untersucht. Gibt es Anzeichen für einen schweren Hirnschaden, der erklärt, dass er nicht aufwacht? Derzeit überlebt nur etwa 1/4 der Patienten, die nach einer Reanimation wie er lebend das Krankenhaus erreichen. Wie es ausgeht, lässt sich nicht vorhersagen. Deshalb im Zweifel drücken, reanimieren und dann hoffen. Auch wenn das oft vergeblich ist. Er stirbt wenige Tage später, ohne nochmal zu Bewusstsein zu kommen. Damit Patienten wie er eine größere Chance haben, müssten die Abläufe in der Rettungskette in Deutschland verbessert werden. Vor allem das therapiefreie Intervall, in dem noch keiner drückt, muss kürzer werden. Und dafür gibt es neben der Telefonreanimation eine neue Technik, sogenannte First Responder-Systeme, Englisch für Ersthelfer. Bei einem Herz-Kreislauf-Stillstand alarmiert die Leitstelle über eine App zusätzlich freiwillige Helfer. In Freiburg stehen in der Region der Lebensretter mehr als 2000 Menschen dafür bereit. Menschen wie Notarzt Daniel Schmitz und Julian Ganter, ebenfalls Arzt. Es ist Nacht, als sie über die App zu einem Notfall direkt in der Nachbarschaft von Daniel Schmitz alarmiert werden. Er kennt den Patienten und auch dessen Ehefrau gut.
6: Unser jüngster Sohn hat gesehen, dass mein Mann relativ aufrecht sitzt im Bett, das Handy in der Hand, die Augen offen und aber nicht mehr regelmäßig geatmet hat. Als ich dazu kam, habe ich die Rettung gerufen.
7: Notruf, Feuerwehrrettungsdienst, wo ist der Notfallort?
8: Mein Mann atmet nicht mehr. Könnten Sie bitte sofort rauskommen? Wir versuchen zu reanimieren.
7: Okay, ist er einfach umgekippt oder wie?
8: Nein, er liegt im Bett und atmet nicht mehr. Wir müssen jetzt sofort versuchen zu reanimieren. Kommen Sie bitte raus.
7: Ja, Sie wissen, wie das geht mit dem Reanimieren?
8: Wir versuchen.
7: Ich alarmiere gerade die Rettungskräfte.
8: Sie alarmieren, okay. Sollen wir Luft reinlassen?
7: Atmen, genau, 30 Mal drücken und dann 2-mal beatmen.
8: 30 Mal drücken?
7: Genau.
6: Ich wusste ja auch um die App, dass es herausgeht, der Ruf an die Lebensretter.
9: Wir waren auf dem Weg ins Bett und das Handy hat großen Alarm gemacht bei meiner Frau und bei mir. Und mit kurzem Blick drauf war klar, das ist ganz in der Nähe. Und dann hieß es nur Rucksack packen und dann sind wir los, die Straße hoch.
10: Ich lasse alles offen, mach aus dann.
3: Auch Julian Ganter bekommt den Alarm.
11: Das war dann hier noch bei mir zu Hause. Da habe ich die Schuhe geschnappt, und bin dann schon mit Jacke an und Rucksack auf dem Rücken schnell zum Auto und habe dann schon hier parallel geguckt, wo ist es, wie komme ich da hin.
7: Machen Sie mal den Lautsprecher laut. Dann sollen Sie in dieser Geschwindigkeit, wie der Ton ist, drücken.
8: Drücken, weiter drücken.
7: Es kommen auch noch weitere Leute, die Ihnen helfen.
8: Ist das der Dr. Schmidt?
7: Ja, ich komme,
8: warten Sie mal, ich laufe nach vorne.
7: Ja.
6: Und ich hatte einfach die Hoffnung und ich habe sogar gebetet. Es hat dann tatsächlich an der Tür geklingelt. Und unser Freund, Nachbar, Dr. Daniel Schmitz, kam mit seiner Frau hierher.
9: Und in dem Moment, wo wir schon am Haus von der Familie ankamen, stand die Haustür sperrangelweit offen. Und die Ehefrau hat schon an der Tür uns erwartet, noch mit dem Handy am Ohr, war noch mit der Leitstelle am Telefonieren.
8: Ich glaube, der stirbt.
2: Wo denn, wo?
8: Jetzt ins Schlafzimmer, geradeaus. Links um die Ecke.
9: Und so, dass wir eigentlich nur kurz gefragt haben, wohin, und sind dann direkt im Erdgeschoss abgebogen und haben dann relativ rasch im Schlafzimmer schon die beiden Söhne vorgefunden, die damit beschäftigt waren, die ersten Maßnahmen der Reanimation zu machen bei ihrem Vater.
3: Auch Julian Ganter erreicht den Einsatzort.
11: Ich sah den Rettungswagen schon, dass der da gerade geparkt ist. Hi, servus. Braucht ihr noch Hilfe gerade? Hi, servus.
12: Daniel, willst du auf unseren Defi umsteigen?
13: Ja, können wir umsteigen, ja.
12: Okay.
13: Daniel, soll ich das ablösen?
14: Ja, einer löst mich ab.
12: Könnt ihr mich einmal kurz auf den neuesten Stand bringen?
14: Wir haben eine Beobachtung im Kreislaufstillstand.
13: Kannst du schon mal weggehen? Ich sage, ja. 3, 2, 1.
11: Und genau, jetzt wurde der Schock abgegeben. Meine Aufgabe bestand dann darin, den Kollegen an den Thoraxkompressionen abzulösen.
14: Ja, genau.
11: Wir sind links weg. Kommt gut an.
14: Zugang liegt.
11: Ich kann was tasten, jawohl. Ich habe definitiv einen Leistenpuls.
15: Ich habe auch peripher radiales Puls tastbar.
14: Okay. Einmal Uhrzeit, 22.33 Uhr, Ort 1.
16: Natürlich erleben wir so Situationen jeden Tag. Und ich kann immer nur sagen, das ist überhaupt kein Alltag. Und manchmal sterben Menschen, auch jeden Tag, ist auch kein Alltag. Immer jedes Mal bleibt da etwas an Menschlichkeit an der Stelle. Und das ist auch gut so. Also ich sage immer zu den jungen Notärzten, wir sind keine so Mechaniker, keine Menschenmechaniker. Wir sind Menschen, die andere Menschen behandeln. Und dazu gehört auch, dass man sowas wie eine Emotion auch hat und dass man das auch versucht, dem einen Platz zu geben. Und ja, also von dem her ist das dann wieder nicht anders als bei anderen Menschen, die wir versorgen in so kritischen Situationen. In dem Fall natürlich mit Nachbar und gute Bekannte und Menschen, die einem geholfen haben. Ja, schon auch besonders. Daumen drücken.
3: Ob der dramatische Einsatz in Freiburg dank der First Responder App am Ende tatsächlich ein Erfolg war? Wir müssen abwarten. Wo gibt es diese lebensrettenden First Responder Apps? Die roten Regionen haben keine First Responder App. Die gelben Regionen haben eine solche App, konnten uns aber keine Angaben zur Zahl der Helfer machen oder haben bislang zu wenige Helfer für eine flächendeckende Versorgung. Nur die wenigen grünen Regionen haben eine App und eine ausreichende Zahl an Helfern. In den roten Regionen müssen sich die Verantwortlichen fragen lassen, warum es bislang kein solches App-System gibt, obwohl das schon länger in internationalen Leitlinien empfohlen wird.
17: Viel zu viel Rot für Deutschland, womit eine Chance vertan wird. Das heißt, hier haben wir ein erhebliches Steigerungspotenzial an Möglichkeiten, den Patienten besser zu versorgen, bis der Rettungsdienst eintrifft. Denn wir sind nicht in 2 Minuten an der Einsatzstelle. Und hier kann der App-aktivierte Helfer wirklich etwas ausrichten beim Herz-Kreislauf-Stillstand. Hier müssen die Zahlen noch steigen. Aber viel wichtiger ist, dass die Bereiche, die hier rot gekennzeichnet sind, in Zukunft eben Systeme, welches auch immer auf dem Markt ist, einführen, um eben gezielt zusätzlich Hilfe zu leisten, bis der Rettungsdienst kommt.

0: Humor zurück und ich bin sicher, dass wir das schaffen werden. Durch die Lebensretter, durch die Aktion unserer Jungs. In dieser Kombination hatte er die Chance gehabt und er sagt es selber von sich, ihr seid meine Helden.
1: Unsere Recherchen haben aufgedeckt. Es gibt in Deutschland tatsächlich riesige Unterschiede in der Versorgung bei der Notfallrettung. Und das kostet Menschenleben. Es gibt zu viele Regionen, in denen zu wenige Menschen nach einer Reanimation lebend das Krankenhaus erreichen. Dabei geht es um tausende Menschenleben, Jahr für Jahr.
2: Wir haben noch viele Bereiche in Deutschland, die überhaupt nicht wissen, wo sie stehen. Dann ist es halt auch Ignoranz gegenüber der Versorgungsqualität, die auch eine Rolle spielt, dass wir Unterschiede in Deutschland sehen.
1: Darf es diese großen Unterschiede in der Notfallrettung geben? Udo Di Fabio war Richter am Bundesverfassungsgericht. Er hat im Auftrag der Björn-Steiger-Stiftung ein Gutachten zur Notfallrettung erarbeitet, das es in sich hat. Der Staat komme seiner Schutzpflicht für den Bürger in der Notfallrettung nicht mehr flächendeckend nach.
3: Wenn Defizite im Rettungssystem, im System der Notfallrettung, auftreten, die Patienten, die Menschen beschädigen in ihrer Gesundheit, dann hat das verfassungsrechtlich tatsächlich Konsequenzen. Nämlich die Konsequenz, dass der Bund und Länder hier, der Staat also, hier zu wenig getan hat, ein System nicht fortgeschrieben hat, nicht modernisiert hat, das jetzt steigenden Anforderungen und Ressourcenengpässen nicht gewachsen ist.
1: Genau das zeigen unsere Recherchen. Es hakt in der Rettungskette. Wichtig wäre überall eine hochwertige standardisierte Notrufabfrage und Telefonreanimation. Flächendeckend First-Responder-Apps. Die Retter müssen in lebensbedrohlichen Fällen schnell sein. Wir müssen die Flut der unnötigen Notfalleinsätze in den Griff bekommen, damit die Retter das machen können, was sie am besten können. Leben retten. Das wird nur mit Leitstellen gehen, die wie in Niederösterreich mehr können, als nur die Rettung schicken.
4: Wie alt ist Ihre Mutter?
1: Für all das bräuchte es einheitliche Standards. Okay. Das sieht auch eine Expertenkommission der Bundesregierung so, die zur Reform des Rettungsdienstes Ende 2023 eine Stellungnahme vorgelegt hat. Auch sie fordert wesentliche Verbesserungen in der Notfallrettung. Von standardisierter Notrufabfrage in den Leitstellen bis First-Responder-Apps. Umgesetzt ist davon bislang nichts. Und das Hauptproblem bleibt. Rettungsdienst bleibt Ländersache. Und die schaffen keine einheitlichen Standards, seit Jahren nicht. So kann es nicht weitergehen, sagt der ehemalige Bundesverfassungsrichter Udo Di Fabio.
3: Der Bund hat die Pflicht, die Notfallrettung als Teil der Gesundheitsvorsorge stärker zu standardisieren, auch Vorgaben zu machen. Das hören die Länder nicht gerne. Wenn man aber gleichmäßige Standards haben will, wenn man eine transparentere Struktur haben will, wer leistet wo was, wie sind die Hilfsfristen, warum sind die unterschiedlich in verschiedenen Bundesländern, dann braucht man hier eine Harmonisierung durch die Bundesgesetzgebung.
1: Dagegen werden sich die Länder aber wohl sperren. Im Innenministerium Rheinland-Pfalz ist die Linie klar.
5: Ich glaube, da gibt es für uns aus unserer Perspektive gar keine Diskussion. Also das ist ganz klar eine Landesaufgabe. Der Rettungsdienst als Teil der Gefahrenabwehr, als Teil der Daseinsvorsorge ist fester Bestandteil der Landesgesetzgebung und da soll es auch bleiben.
6: Der Bund darf nicht mitreden.
5: Der Bund darf gerne mitreden und darf auch an der einen oder anderen Stelle Vorschläge machen und sich einbringen mit Ideen. Allerdings glaube ich, jetzt gesetzgeberische Vorgaben bräuchten wir keine.
1: Ernüchternd. Weiter Kleinstaaterei auf Kosten der Patienten. Dabei könnten einheitliche Standards und gute Strukturen bessere Bedingungen schaffen, damit mehr Patienten überleben. Damit die Retter, die Tag für Tag alles geben, um Leben zu retten, unter besten Bedingungen arbeiten können. Damit die Menschen in allen Regionen gut versorgt sind. Bislang sind sie das nicht. Und das darf nicht so bleiben. Wie es um die Notfallrettung in Ihrer Region steht, können Sie unter notfallrettung.ard.de nachsehen. Dort erfahren Sie auch, was konkret verbessert werden kann und was die Verantwortlichen in Ihrer Region dazu sagen.

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0: Hallo und guten Abend zur Spätausgabe von SR Info. Das sind in den nächsten Minuten einige unserer Themen für Sie. Vor der Hitze geschützt. Umweltministerin Baerg stellt Förderprogramm für das Saarland vor. Vor der Landtagswahl befragt. Umfrage in Sachsen-Anhalt sieht die AfD weit vorne. Vor einem Boykott gewarnt. Europäer drohen der FIFA mit Ausstieg aus allen Fußballturnieren. In den letzten Wochen und Monaten ist die Hitze immer häufiger zur Belastung geworden. Darauf will sich das Saarland besser vorbereiten. Umweltministerin Baerg hat dazu eine neue Förderrichtlinie vorgestellt. Der Schutz gegen die Hitze soll genauso wichtig werden wie der Schutz gegen Hochwasser und Starkregen.
1: Temperaturen weit über 30 Grad sind im Saarland keine Seltenheit mehr. Auch in den nächsten Jahren ist fest damit zu rechnen. Damit Kommunen, Unternehmen, Vereine und Privathaushalte künftig besser damit umgehen können, stellt das Umweltministerium dieses und nächstes Jahr Fördergelder von jeweils 2,5 Millionen Euro zur Verfügung.
2: Hitzeschutz an Gebäuden kann gefördert werden. Bei Vereinen aber auch Klimaanpassung im Bereich der Ehrenamtlichkeit, Hitzeschutz im Bereich der Ehrenamtlichkeit.
1: Gefördert werden auch Trinkbrunnen, Wasserspender und Grünflächen. Außerdem soll es nach der Sommerpause eine Beratungsstelle geben, die Kommunen und Vereinen mit der Antragstellung weiterhilft. Neben Maßnahmen zur Klimafolgeanpassung können von den 2,5 Millionen Euro aber auch E-Ladesäulen und Projekte zum generationengerechten Wohnen gefördert werden. Das Geld dürfte also allenfalls für kleine Projekte reichen. Doch genau das sei das Ziel, so die Ministerin.
2: Natürlich wird es nicht landesweit für alle Maßnahmen finanziell umsetzbar sein. Aber es ist eine Riesenchance, Modellprojekte an den Start zu bringen.
1: Außerdem führt das Gesundheitsministerium, das beim Thema Hitzeschutz federführend ist, Infokampagnen durch, wie etwa heute im Schwimmbad Wattgassen.
3: Jeder Mensch, der darauf hingewiesen wird, mäht nicht um 12 jetzt den Rasen. Nicht, weil es den Nachbar stört vom Lärm, sondern weil es für euch gesundheitsschädlich ist. Trinkt mehr an der Stelle. Geht, wenn ihr raus müsst, mit Hut raus. Habt den Mut, auch mal zu sagen, nein, das ist mir jetzt zu heiß, das mache ich jetzt heute Mittag nicht.
1: Mit kleinen Maßnahmen viel Wirkung erzielen, das ist derzeit die Linie der Landesregierung beim Hitzeschutz.
0: Mehrere Böschungsbrände haben die Bahnstrecke zwischen Homburg und Landstuhl lahmgelegt. Die Löscharbeiten dauern derzeit noch an. Laut Polizei wurde niemand verletzt. Die Brandursache ist noch unklar. Nach Angaben der Bundespolizei könnten die Feuer durch Funkenflug eines Güterzugs oder durch Kabelschäden entlang der Bahnstrecke ausgelöst worden sein. Die Strecke bleibt voraussichtlich bis morgen Abend gesperrt. Davon sind auch Schnellzüge etwa nach Paris und Berlin betroffen. In zahlreichen Gemeinden im Saarland gibt es derzeit Probleme mit Festnetz, Internet und TV-Angeboten von Vodafone. Wie das Unternehmen auf SR-Anfrage mitteilte, wurde die Störung durch einen Kabelschaden nach einem Brand ausgelöst. Laut Vodafone befindet sich der Kabelschaden im Gleisbereich der Bahn. Techniker seien vor Ort. Der Schaden soll etwa um 23.30 Uhr behoben werden.
4: Der Standort Saarbrücken von ZF hat sich nach Ansicht der Konzernleitung gut entwickelt und sei gesichert. Bei der Vorstellung neuer Geschäftszahlen teilte das Autozuliefererunternehmen mit, dass das Getriebegeschäft der Haupttreiber einer positiven Entwicklung im ersten Halbjahr gewesen sei. Saarbrücken mit der Getriebeproduktion sei nun gestärkt, auch durch eine höhere Nachfrage der Kunden nach Hybridantrieben. Bei der Sanierung des Gesamtunternehmens sieht sich ZF auf einem richtigen Weg. Der Umsatz sei von Januar bis Juni zwar etwas gesunken auf 19,3 Milliarden, dafür habe sich der bereinigte Gewinn verbessert auf 960 Millionen Euro. Wichtig auch, die Verschuldung sei gesunken.
0: Die Neuwahl des Saarbrücker Stadtrats wird sich auf unbestimmte Zeit verzögern. Das hat das Bundesverwaltungsgericht mitgeteilt. Dort sei eine Beschwerde gegen das Urteil des saarländischen Oberverwaltungsgerichts eingegangen. Dieses hatte entschieden, dass die Wahl des Stadtrats von 2024 wiederholt werden muss. Hintergrund ist ein Streit über die Nichtzulassung der AfD. Im Fall der getöteten Studentin in Trier hat die Polizei zwei Tatverdächtige festgenommen. Eine Frau aus Trier und ein Mann aus dem Saarland. Die beiden sollen die Studentin in ihrer Wohnung erstochen haben, um an ihre Bankkarten zu kommen. Die Staatsanwaltschaft Trier hat sie wegen gemeinschaftlichen Mord aus Habgier angeklagt.
1: Nach dem Großbrand in einem Recyclingbetrieb in Neunkirchen-Wellesweiler haben die Brandermittler der Polizei ihre Untersuchungen aufgenommen. Aufgrund der Einsturzgefahr können die Experten derzeit aber nicht alle Bereiche des Gebäudes betreten. Wann mit Ergebnissen zu rechnen ist, bleibt noch unklar. Der Brand war gestern Mittag in einer Industriehalle ausgebrochen, in der Spraydosen recycelt werden. 3 Menschen wurden leicht verletzt. Die Ermittlungen gegen das CISPA-Helmholtz-Zentrum für Informationssicherheit werden ausgeweitet. Nach SR-Informationen soll der Sonderprüfer jetzt auch mögliche Compliance-Verfehlungen der Leitung um Gründungsdirektor Backes untersuchen. Eingesetzt wurde die Prüfung von Bund und Land, ursprünglich um zu klären, ob sensibles Wissen nach China abgeflossen sein könnte. Das CISPA weist die Vorwürfe zurück. Leiter Backes ist derzeit freigestellt. Aus dem Saaraltarm in Saarlouis ist ein Auto mit einem Kran geborgen worden. In der Nacht soll der Fahrer laut Polizei die Vorfahrt missachtet haben und dabei mit einem anderen Auto zusammengestoßen sein. Anschließend habe das Auto das Geländer durchbrochen und sei 5 Meter tief in den Saaraltarm gestürzt. Im Anschluss sei der Fahrer ans Ufer geschwommen und geflüchtet.
0: Noch gut 5 Wochen, dann wird in Sachsen-Anhalt ein neuer Landtag gewählt. Und laut den aktuellen Umfragen könnte die AfD als deutlicher Gewinner der Wahl hervorgehen. Ihre Werte liegen bei der Sonntagsfrage über 40%. Die CDU verliert dagegen weiterhin an Boden.
5: Wohin steuert Ostdeutschland? Vor den wichtigen Wahlen in Sachsen-Anhalt sind die Umfragewerte für die CDU jedenfalls nicht zufriedenstellend. Spitzenkandidat und Ministerpräsident Sven Schulze liegt mit seiner Partei nur auf Platz 2. Für eine Fahrt auf dem Geiseltalsee hat er sich seine Amtskollegen aus Thüringen und Sachsen mit ins Boot geholt. Sie appellieren an die Bundesregierung. Mit den aktuellen Reformplänen für Pflege und Rente seien im Osten keine Punkte zu holen. Die Einkommen seien hier niedriger, es werde seltener geerbt und die Bevölkerung sei älter.
6: Wir sagen auch, dass man das Rentensystem nicht so einfach optimieren kann, wie es manche in Berlin denken, sondern in Sachsen-Anhalt, in Ostdeutschland, sind die allermeisten Menschen auf eine Rente angewiesen, die vom Staat kommt.
5: Unter anderem von dieser Unzufriedenheit der Menschen scheint die AfD zu profitieren. In Sachsen-Anhalt ist die Partei vom Verfassungsschutz als gesichert rechtsextrem eingestuft. Ihr Ziel, die absolute Mehrheit im Parlament.
7: Jetzt geht es erst richtig los. Wir sind jeden Tag da, wo wir sein müssen, nämlich Seite an Seite beim Volk in ganz Sachsen-Anhalt unterwegs. Und deswegen haben wir jetzt noch diese Zeit, die Bürger von unserer hervorragenden Vision für Sachsen-Anhalt zu überzeugen.
5: Überzeugen wollen auch die Wahlkämpfer von der Linken. Sie könnten sich sogar eine Zusammenarbeit mit der CDU vorstellen. Stand jetzt die einzige Möglichkeit, eine AfD-Regierung zu verhindern. Dafür stellt die Linke Bedingungen.
8: Wenn diese CDU auf weiter so setzt, dann ist das mit uns nicht zu haben. Weil dann können wir es nicht schaffen, dass die Menschen spüren, dass es Verbesserungen gibt.
5: Sie hoffen, dass sie künftig überhaupt noch eine Rolle in Sachsen-Anhalt spielen. Die Grünen könnten ganz knapp in den Landtag einziehen und trotzdem über die politische Zukunft des Landes entscheiden.
9: Es ist ganz einfach. Sind Bündnis 90 die Grünen im nächsten Landtag, wird die AfD nicht regieren können. Scheitern wir, kann es eine AfD-Alleinregierung geben.
5: Bis zur Wahl am 6. September haben die Parteien in Sachsen-Anhalt noch Zeit, die Wähler zu überzeugen.
0: Die Deutsche Bahn schreibt erstmals seit 7 Jahren wieder schwarze Zahlen. Nach Konzernangaben lag der Gewinn im ersten Halbjahr bei 147 Millionen Euro. Außerdem zählte die Bahn von Januar bis Juni 960 Millionen Fahrgäste, der höchste Wert seit der Corona-Zeit. Die DB-Vorstandsvorsitzende Paller führt die positive Entwicklung unter anderem auf die bisher erfolgten Sparmaßnahmen zurück. Seit Wochen brennt es in Südeuropa, inzwischen auch in der Türkei und Griechenland. Auf Kreta kamen 3 Feuerwehrleute ums Leben. In Frankreich und Spanien entspannt sich in einigen Orten die Lage. Im Kampf gegen die Flammen können beide Länder inzwischen erste Erfolge melden.
1: Erleichterung in Frankreich. In der Nähe von Bordeaux ist der Waldbrand weitestgehend unter Kontrolle.

0: Kontrolle. Weitere 84.000 Menschen durften wieder zurück in ihre Häuser. 60.000 konnten bereits am Dienstag in ihre Gemeinden zurückkehren. Es war eine wohltuende Überraschung für mich, wieder nach Hause zu kommen. Denn das Feuer war tatsächlich ziemlich nah. Die letzten glimmenden Kohlen liegen noch ganz in der Nähe. Der Wind hat zwar die Richtung gedreht, aber es hätte auch schlimmer ausgehen können. Im Nordwesten Spaniens dagegen kämpfte die Feuerwehr in der Nacht weiter gegen Waldbrände in den Provinzen Zamora und Castellón. Erst gestern war es gelungen, zwei besonders schwere Brände nahe Madrid und in der Region Avila einzudämmen. Probleme beim Löschen der Brände gibt es im Süden der griechischen Insel Kreta. Starke Winde von mehr als 125 Stundenkilometern erschwerten dort die Brandbekämpfung. Drei Feuerwehrleute starben. Rund 8000 Menschen wurden in einer Touristenregion in Sicherheit gebracht. Es ist eine schreckliche Situation, aber wir kommen zurecht. Hoffentlich können wir morgen zurück ins Hotel. Gegen mehr als 100 Brände kämpft die Feuerwehr bereits seit Dienstag in der Türkei. Die meisten davon sind jedoch inzwischen unter Kontrolle. Einen großen Heidebrand gibt es seit heute an Englands Ostküste. Dort kämpfen mehr als 90 Feuerwehrleute gegen die Flammen.
1: Die EU erschwert ukrainischen Männern, vor dem Krieg gegen Russland zu fliehen. Das hat der Rat der Mitgliedstaaten beschlossen. Wehrfähige Ukrainer in Deutschland und anderen Mitgliedsländern sollen künftig nicht mehr von vereinfachten Aufnahmeregeln profitieren. Die EU-Kommission folgt dabei vor allem einer Bitte der Ukraine. Das Land brauche weiterhin viele Soldaten. Unterdessen sind bei russischen Angriffen auf mehrere Regionen der Ukraine mindestens 8 Menschen getötet und mehr als 50 weitere verletzt worden.
2: Während russischer Angriffe auf die Ukraine ist ein Flugobjekt in Polens Luftraum abgestürzt. Die Polizei fand in einem Feld einen Krater und Trümmerteile. Laut Regierungschef Tusk handelt es sich offenbar um eine russische Rakete. Ergebnisse einer genauen Untersuchung stünden noch aus. Der Einschlagsort liegt auf unbewohntem Gebiet, etwa 80 Kilometer von der Grenze zur Ukraine entfernt. Nach dem starken Zustrom von Migranten in die spanische Exklave Ceuta an der Küste Marokkos spricht die Regierung von unhaltbaren Zuständen. Der Regierungschef von Ceuta forderte die spanische Regierung auf, den nationalen Notstand auszurufen. Zudem bat er um die Entsendung zusätzlicher Polizeikräfte und der Armee. Binnen weniger Tage seien mehr als 1500 Migranten überwiegend schwimmend in die Stadt gelangt.
1: Ein Boykott aller FIFA-Turniere. Das ist die Reaktion der UEFA, also aller 55 europäischen Fußballverbände, auf die Pläne von FIFA-Chef Infantino, die Fußball-WM privatisieren zu wollen. Bereits gestern hatten sich viele Verbände, darunter auch der Deutsche Fußballbund, mit scharfer Kritik zu den Investorenplänen Infantinos geäußert. Heute kam es dann zur Krisensitzung.
3: Es ist die denkbar härteste Reaktion, die die UEFA heute beschlossen hat. Drückt FIFA-Boss Infantino seinen Investorendeal durch, boykottieren die Europäer alle FIFA-Turniere. Nach den heutigen Gesprächen werden keine UEFA-Nationalteams an FIFA-Wettbewerben teilnehmen, solange diese Vorschläge im Raum stehen. Es sei denn, dieser Vorschlag wird in seiner Gesamtheit aufgegeben und es erfolgen verbindliche Zusicherungen, dass die FIFA ihre Wettbewerbe nie wieder für private Investoren öffnet. Worum geht es? Gianni Infantino will die Fußball-WM privatisieren, dafür eine kommerzielle Firma gründen und Anteile verkaufen. Irgendwann könnte er Chef dieser Firma werden. Auch Investoren aus dem familiären Trump-Umfeld wollen Anteile. Ein No-Go für den DFB.
4: Ich glaube, der Fußball lebt von der Akzeptanz der Gesellschaft und wir dürfen ihn nicht zum Spielball von Investoren machen.
3: Infantino sah sich gestern noch auf dem richtigen Weg.
5: Es ist Teil eines demokratischen Prozesses, eines Konsultationsverfahrens. Und vor allem ist es eine Chance, aber keine Verpflichtung.
3: Die heutige Einigkeit im Europäischen Dachverband ist ein starkes Zeichen. Rein sportlich hätte eine Fußball-WM 2030 ohne Weltmeister Spanien, Frankreich, Deutschland oder England einen deutlich geringeren Wert. Infantino gerät jetzt unter Druck. Die 211 FIFA-Mitgliedsverbände sollen sich bis September entscheiden, ob sie mitmachen oder nicht. Bei Zustimmung winken Mehreinnahmen von vielen Millionen Euro. Allerdings ist nach dem einstimmigen UEFA-Beschluss nicht sicher, ob Infantino seinen Investorendeal wirklich durchzieht. Der Weltfußball steckt mitten in einer großen Zerreißprobe.

0: Fehlt zum Schluss nur noch der Blick aufs Wetter für das Saarland. Die Nacht bleibt überwiegend trocken, höchstens stellenweise können noch leichte Schauer runterkommen. Meist klart es aber auf bei Werten zwischen 21 und 16 Grad. Der Freitag beginnt entsprechend trocken und mit einem Mix aus Sonne und Wolken. Im Tagesverlauf sind dann auch kräftige Schauer und Gewitter möglich. Es bleibt heiß bei 29 bis 32 Grad. Das Wochenende wird überwiegend sommerlich. Am Samstag sind neben Sonne und Wolken einzelne Schauer möglich. Der Sonntag bleibt dagegen sonnig und trocken, so auch der Montag mit bis zu 36 Grad, ehe am Dienstag die Gewitterneigung wieder zunimmt. Das war SR Info für heute. Ich wünsche Ihnen jetzt noch einen angenehmen Abend. Machen Sie es gut.
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4: Es ist 5:05. 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

0: zwei Sachen habe ich gefressen. Weihnachtsfeiern und Umzüge.
1: Okay, wir können doch froh sein, dass wir das neue Haus gefunden haben, so schnell nach dem Wasserschaden.
0: Froh bin ich erst, wenn ich weiß, wo mein Angelzeug hinkommt. Sag einmal, die Kuscheltiere, wieso sind die noch bei uns?
1: Die hat Maria vergessen, aber die wollte sowieso mit der Antonia vorbeikommen nächste Woche. Das neue Haus anschauen.
2: Ja, wenn sie das überhaupt findet, das neue Haus zwischen all den Umzugskartons. Also, ich suche immer noch meine Mathe-Notizen, lineare Algebra.
0: Ui.
2: Ist echt kein Wunder, wenn ich mein Abi verhaue.
0: Ach, jetzt bin ich schuld, dass das Kanalrohr platzt ist, bevor du dein Abitur hast.
1: Also, Mai, jetzt ist es halt blöd zusammengekommen. Jetzt machen wir halt das Beste draus. Telefon.
0: Was schreibt er denn da, der Paulsen? Männliche Eiche an der Lache.
1: Das heißt wahrscheinlich männliche Leiche an der Ache.
0: Genau, weil er immer so hudelt. Gut, dann muss ich los.
2: Da sind meine Notizen.
1: Ja, schau.
2: Ja, ein Genie behält selbst im Chaos den Überblick.
1: Siehst du's? Und deswegen findet der Papa bestimmt auch bald einen schönen Platz für sein Angelzeug.
0: Danke.
2: Danke.
3: Oben habe ich schon gesehen, dass da nicht alles gerecht ist. Weil die Scheiben da schaut's da hin.
4: Guten Morgen.
5: Ja. Morgen, Caro.
3: Ja, die Scheiben.
4: Hast du schon was zum Opfer?
3: Den habe ich zum Opfer.
5: Niklas Denz. Der Buster gehört ihm. Ich glaube, er war zum Baden hier. Sein Handtuch liegt da drüben.
4: Und warum liegt er dann da unten?

0: Weil er beim Baden gestört wurde.
1: Du meinst, weil sich jemand Zugang zu dem Bus verschafft hat?
0: Genau. Scheibe wurde eingeschlagen, die Tür von innen geöffnet.
1: Um an den Laptop zu kommen.
0: Richtig. Das war wohl sein mobiles Büro.
1: Und von wem ist das Blut?
0: Ich denke vom Opfer selbst. Er hat wohl von Wasser aus mitbekommen, wie jemand seinen Laptop klaut.
2: 20 Jahre komm ich
0: durch. Ist dem Dieb hinterher und dabei über die Scherben.
1: Okay, also Dance kommt von der Ache hochgerannt.
0: Er will den Dieb stoppen. Siehst du die Reifenspuren?
1: Wahrscheinlich vom Fahrzeug des Diebs.
0: Genau. Dance stellt sich vor den Wagen, um ihn aufzuhalten. Der Dieb wendet. Dabei stößt der Dance die Böschung runter.
1: Okay, dann brauchst du uns ja eigentlich nicht mehr, wenn du schon alle Spuren aufgeklärt hast.
0: Ist das ein Kompliment?
1: Ja. Morgen, Frau Dr. Bitterling.
3: Guten Morgen, Caro. Das Opfer ist an einem Genickbruch gestorben. Wahrscheinlich irgendwann gestern Abend.
0: Hast du sonst noch was?
3: Kaum. Prellung im Rippenbereich und Schnittwunden an die Füße. Wahrscheinlich für die Scherben.
4: Das lag im Seitenfach der Fahrertür.
0: Danke. Wie wär's mal mit einer eigenen Idee, du Trittbrettfahrer?
1: Was? Hast du jetzt auch noch eine Theorie, wer das geschrieben hat?
0: Die Schrift kenne ich tatsächlich.
5: Gut, du, danke. Bis bald. Vierte. So, jetzt habe ich alle meine Anglerspätzle durch. In der Ecke fischen.
6: Und?
5: Leider nichts Relevantes für unseren Fall.
6: Dafür habe ich noch was aus dem Bus des Opfers.
5: Wie wär's mal mit einer eigenen Idee, du Trittbrettfahrer? Schöne Schrift.
6: Von einer schönen Frau.
5: Ja, ich meine, sie haben nur Augen für die Johanna.
7: Guten Morgen, Beinand.
6: Hey, da bist du ja.
5: Johanna?
7: Du sagst, ich soll noch mal vorbeikommen.
6: Ja, es geht um einen Niklas Dentz. Der ist gestern Abend an der Ache eine Böschung runtergestürzt und dabei gestorben.
7: Oh weh.
5: Ist irgendjemand hinterhergelaufen, der den Laptop aus seinem Bus geklaut hat? Sag mal, Johanna, ist das von dir?
7: Ja, das hab ich geschrieben.
5: Ah. Wieso Trittbrettfahrer?
7: Du, weil der seit Monaten die Geschichten aus meinem Podcast klaut.
6: Ach, der ist das?
7: Ja, das ist so ein richtiger Möchtegern. Der fängt alles Mögliche an und bringt nie was zu Ende. Und seit einem halben Jahr macht er jetzt einen auf Internetblogger. Dance deckt auf.
5: Und was hat er aufdeckt?
7: Ja, nix. Der ist ja viel zu faul zum Recherchieren. Tagsüber geht er baden, abends in die Roberti-Bar und am Wochenende fährt er dann an Gardasee zum Surfen. Ich habe letzte Woche die Geschichte gemacht über den Kahlschlag im Schellenberger Forst. Was macht er zwei Tage später? Kahlschlag im Schellenberger Forst. Da hat's mir sowas von gereicht. Da habe ich dann den Zettel geschrieben und habe ihn ihm an die Windschutzscheibe geklemmt.
6: Fettes Logo.
5: Ja.
7: Ach, es ist echt so ein Angeber. Der hat sich ja nicht einmal eine eigene Wohnung leisten können.
5: Der hat in dem Bus auch gewohnt.
7: Ja. Am Campingplatz in Schönau. Da hat er die Betreiberin so lange besetzt, bis die ihm kostenlos einen Dauerstellplatz überlassen hat.
6: Dann hat er wohl doch ein Talent.
7: Stimmt. Mit den Frauen hat das keiner.
5: Ja.
6: Und was war sonst mit Frauen? Verheiratet? Geschieden? Freundin?
7: Du, bloß nichts Festes. So ein echter Surfer hat an jedem Spot seine Braut.
8: Servus. Polizeiobermeisterin Sophia Strasser. Bin die Neue.
5: Ja, Frau Strasser, grüß Gott. Willkommen im Team.
6: Schön, dass Sie da sind.
8: Sophia.
6: Jerry.
5: Weißen.
7: Johanna, sei Freundin.
5: Meine Tochter.
6: Familie.
8: Moment.
6: Wollten Sie nicht die Blumen?
5: Sie wollten doch.
6: Ich?
5: Ja.
8: Ich habe noch was mitgebracht zum Einstand.
5: Schön.
8: Also nach Feierabend.
7: Hast dich denn schon eingelebt im Berchtesgaden?
8: Oh, bis auf die Grundschule von meinem Sohn und der Kreisklinik habe ich noch nicht so viel gesehen.
7: Wieso, wer ist denn krank?
8: Na, mein Mann hat die Leitung bei den Krankenpflegern übernommen. Deshalb auch der Umzug von Garmisch hierher. Ich habe mir von der Spuse die Bürosachen aus dem Bus des Opfers geben lassen.
6: Oi. Mal sehen. Notizzettel.
5: Ein Schlüsselbund. Schauen wir. Aha, was hängt dran? Ein USB-Stick. Ein Fall für einen Paulsen. Danke.
6: Eine Audiodatei. Dann hören wir mal rein.
9: Ich hab sofort gemerkt, dass was mit dem Futter nicht stimmt. Du wolltest uns das Zeug unterjubeln.
10: Ja, ich hab's ein bisschen gestreckt. Aber deswegen ist es noch lange nicht schädlich.
9: Verboten ist es trotzdem. Oder gelten in Freilassing andere Gesetze als bei uns?
10: Also gut, Reuter.

0: es runter zum halben Preis. Ja, damit ist euch geholfen und mir auch.
1: Also gut, halber Preis.
2: Hört sich ganz so an, als ob der Dins mal an einer eigenen Geschichte dran gewesen wäre.
3: Immerhin geht's um Streckung von Futtermitteln.
4: Vielleicht wurde ihm genau das zum Verhängnis. Backup. Das ist wohl eine Sicherheitskopie von seinem Material.
3: Dann gibt's das Original auf seinem Laptop.
2: Also in Freilassingen gibt's genau eine Futtermittelfirma.
3: Genau. Und das ist der Agrarhandel Schilling.
2: Und die andere Stimme, das ist wahrscheinlich der Kilian Reuter. Das ist ein Landwirt aus der Oberau. Den habe ich mal interviewt über das Bauernsterben.
4: Na, dann fahren wir da mal hin.
3: Fahren Sie mal alleine hin, Herr Paulsen. Ich kümmere mich mal um den Schilling.
4: Bauernhöfe sind jetzt nicht so mein Spezialgebiet.
5: Ich kann mitkümmern. Meine Eltern sind beide Landwirte, also mit Bauern kenne ich mich aus.
3: Sehr gut, Frau Strasser. So mach's. Auf aufs Land.
2: Er ist ja gleich voll dabei. Das ist doch super. Dann kannst du dich vom Umzug erholen.
3: Stimmt schon, ja, aber ich komme nicht richtig erholen. Ich denke da und dann die Eva und die Abitur. Schafft's das nicht?

0: Nelly, was machst denn du schon da?
1: Heute ist Lehrerkonferenz, Papa. Und jetzt helfe ich der Martha.
2: Ja, deswegen bin ich auch doppelt so schnell fertig wie sonst.
0: Ja, aber dann brauchen wir unsere Dorfhelferin ja gar nicht mehr, wenn du schon alles selber kannst.
1: Freilich brauchen wir die Martha.
3: Herr Walter? Guten Tag, Paulsen, Republik des Garten. Das ist meine Kollegin, Frau Strasser.
4: Servus.
0: Servus.
3: Wir müssen Sie kurz stören.
0: Ja, wieso? Worum geht's denn?
3: Um Ihr Futter. Und um den, der es Ihnen liefert. Wir haben Hinweise, dass Herr Schilling gestrecktes Futter in Umlauf gebracht hat.
0: Was? So ein Schmarrn.
4: Dafür war die letzte Lieferung aber recht günstig.
0: Ja, Sie verschwenden Ihre Zeit. Und meine.
5: Geld für Freilassung, andere Gesetze als bei uns. Also gut, Reuter. Ihr kriegt das Futter zum halben Preis. Ja, damit ist euch geholfen und mir auch. Also gut, halber Preis.
3: Klingt nach einem guten Deal.
0: Ich bin um jeden Cent dankbar, den ich einsparen kann. Die Supermärkte machen uns kaputt mit ihren Knebelverträgen. Ja, außerdem hatte ich letztes Jahr fast 8.000 Euro Ausfall.
4: Warum das?
0: Ich habe wochenlang nicht arbeiten können, weil meine Frau an Krebs gestorben ist.
4: Das tut mir leid.
3: Wer ist das?
0: Das ist die Martha, meine Dorfhelferin. Sie unterstützt mich seit 3 Monaten hier im Haus und auf dem Hof.
4: Herr Reuter, das Futtermittel, das müssen wir leider beschlagnahmen.
3: Eine Frage noch. Niklas Dent, kennen Sie den?
0: Na, wer ist das?
3: Das ist der Mann, von dem wir die Tonaufnahme haben. Er wurde heute Morgen tot in der Ache gefunden. Wissen Sie was darüber?
0: Na.
4: Ihm ist auch der Laptop gestohlen worden. Da waren möglicherweise die Aufnahmen drauf von Ihnen und dem Herrn Schilling.
0: Ihr habt damit nichts zu tun.
3: Ich würde trotzdem gerne wissen, wo Sie gestern Abend waren.
0: Ja, ich habe meine Tochter ins Bett gebracht. Und danach habe ich Fernsehen geschaut.
3: Was lief denn?
0: Eine Diskussion über Agrarsubventionen. Ich kann Ihnen gern sagen, wer welchen Schmarrn geredet hat.
3: Erzählen Sie mir lieber, wo Sie dieses Gespräch mit Herrn Schilling geführt haben.
0: Drüben in meinem Büro.
4: Unsere Idee, wie der Herr Denz da an die Aufnahme gekommen ist?
0: Na, beim besten Willen nicht. Und jetzt muss ich schauen, ob ich noch irgendwo anders Futter habe, bevor meine Viecher verhungern.
4: Na ja, kann echt froh sein, dass er sie hat, gell? Ich wüsste gar nicht, was ich machen würde, wenn ich auf einmal ohne meinen Mann dastehen würde.
6: Die Kollegen haben jetzt um den Tatort alles abgesucht, aber keine weiteren Hinweise gefunden. Weder auf das Täterfahrzeug noch auf den gestohlenen Laptop.
7: Ah, was ist mit dem
6: Handy des Opfers?
7: Genau.
6: Nein, die KT hat sich noch nicht gemeldet. Aber ich frage gleich noch mal nach.
7: Danke, Caro.
3: Und? Was sagt der Herr Schilling zu seinem Deal mit den Bauern?
7: Das darf ich auch gern wissen. Oder kann ich 100 Mal erhoffen, da geht nicht hin.
3: Also angeblich hat Reuter das Opfer nicht gekannt. Und er wusste auch nicht, dass er abgehört wurde.
7: Wo hat denn dieses Gespräch überhaupt stattgefunden?
3: Bei Reuter zu Hause, in seinem Büro. Ich vermute mal, dass Dent außen am Haus einen Minisender installiert hat. Oder direkt im Büro.
7: Raffiniert.
8: Einen guten.
7: Hey, Johanna.
8: Wie laufen denn die Ermittlungen?
3: Du weißt doch, das dürfen wir dir nicht sagen.
8: Ja. Was ist denn mit dem Dent?
7: Ja, da wissen wir noch nicht einmal, wie er an diesen ominösen Mitschnitt rangekommen ist.

0: Wer ist die Frau?
1: Johanna.
0: Die habe ich schon mal gesehen.
1: Die, bist du sicher?
0: Ja. Wie heißen die?
1: Das ist Martha Haas. Sie ist Dorfhelferin bei Reuter auf dem Hof.
0: Das ist komisch.
2: Was ist komisch?
0: Ich war vor ein paar Wochen mit einer Freundin in der Ruperti-Bar. Und da habe ich den Dance gesehen. Sehr intensiv in ein Gespräch vertieft mit dieser Frau.
2: Der Dance und die Dorfhelferin kennen sich.
1: Zufall?
2: Oder auch nicht.
1: Dann fragen wir sie am besten selbst.
2: Ja.
0: Dankeschön.
2: Wie, Johanna, das ist mein Mittagessen.
0: Belohnung für den sachdienlichen Hinweis.
2: Wow, tschüss.

0: Hallo, Frau Haas.
1: Hallo, Mahlzeit.
0: Haben Sie einen Moment.
1: Wieso, was ist?
0: Hat Herr Reuter Ihnen gesagt, warum wir heute Vormittag hier waren?
1: An der Ache ist gestern Abend ein Mann umgekommen, als jemand seinen Laptop gestohlen hat.
2: Der Mann war Niklas Denz.
0: Und auf dem Laptop, der ihm gestohlen wurde, gab es vermutlich Beweise, die Ihrem Arbeitgeber schwer geschadet hätten.
1: Und wieso kommen Sie damit zu mir?
2: Wir wüssten ganz gerne, ob Sie den Herrn Denz gekannt haben.
1: Nein? Woher denn?
0: Zum Beispiel aus der Ruperti-Bar. Wir wissen, dass Sie sich dort mit ihm getroffen haben.
1: Er hat mich in der Bar mal angesprochen. Das war alles.
3: Du hast diesen Denz gekannt? Ja, wieso hast du das nicht gesagt?
1: Weil es nicht wichtig ist. Ich habe mit dieser Sache nichts zu tun.
3: Hast du was gehabt mit dem Denz?
1: Nein.
3: Na, und was hast du mit seinem Tod zu tun?
1: Nix, das habe ich doch gesagt.
0: Herr Reuter, wir würden uns gerne mal Ihr Büro ansehen, wenn es keine Umstände macht.
4: Agrarhandel Schilling, leider sind wir momentan nicht erreichbar.
5: Herrschaftszeiten, das gibt's doch nicht. Im Schilling sein Büro, dass da keiner hingeht. Hat da keine Sekretärin.
6: Vielleicht hat's ihm gekündigt, weil er's nicht mehr gezahlt hat.
5: Wie kommst du denn da drauf?
6: Ich habe letztes Jahr auf seinem 20-jährigen Firmenjubiläum gespielt und ich warte heute auf meine Gage.
5: Oh?
6: Beim Schilling, da drehen sich 9 von 10 Gedanken darum, wie er andere bescheißen kann. Personal, Kunden, Finanzamt.
5: Wer sagt das?
6: Ich? Ich habe ein bisschen schlau gemacht über den Typ.
5: Ja, wissen Sie was? Den Typ, den schauen wir uns genau an.
3: Das ist jetzt aber schon ein bisschen lächerlich, oder? Heutzutage spioniert man mit Spyware auf dem Handy oder mit Funkscannern.
1: Aha.
3: Keine Ahnung, wie das da hinkommt. Sie glauben doch nicht im Ernst, dass das ein Teil von der Wanze ist.
0: Wer hat denn sonst noch Zugang zu Ihrem Büro?
3: Ja, also eigentlich nur ich und die Martha.
1: Die haben das Handy vom Denz geknackt. Das hat er vor 4 Wochen geschrieben.
0: Wanze funktioniert super. Hab alles direkt auf dem Laptop. Ich danke dir, Martha Harry.
3: Die Martha.
0: Ich danke dir, Martha Harry. Netter Spitzelname.
2: Bei der echten Martha Harry ist es mit der Spionage, glaube ich, nicht so gut ausgegangen.
0: Diese Nachricht haben Sie von Niklas Denz bekommen. Wollen Sie uns das vielleicht erklären?
1: Sie hatten recht vorhin. Ich habe den Denz etwas besser gekannt. Er hat bei einer Maibaumfeier aufgeschnappt, dass zwischen Schilling und den Bauern was läuft. Und da hat er gedacht, das ist endlich meine Story für ihn. Aber er hat nichts Konkretes rausbekommen.
0: Dass er Sie kennengelernt hat.
1: Ich habe ihm in der Bar erzählt, dass ich gerade Dorfhelferin auf dem Reuterhof bin. Und da hat er mich 1-2 Mal zum Baden mitgenommen.
2: Und beim Baden hat er Sie dann als Spionin engagiert?
1: Ich habe mich erst gesträubt, aber er hat einfach nicht locker gelassen. Herr Schilling, der ist ein Verbrecher. Er braucht endlich meins auf den Deckel.
2: Da haben Sie sich natürlich überzeugen lassen für die gute Sache.
0: Wann genau haben Sie denn die Wanze platziert?
1: Vor 4 Wochen.
2: Und wo ist der Rest vom Schützenfest?
1: Abgemacht, weggeworfen.
0: Wann war das?
1: Vor 2 Wochen.
2: Und warum?
1: Ich habe ein schlechtes Gewissen bekommen.
0: Schlechtes Gewissen oder Angst, dass Sie auffliegen? Haben Sie deshalb den Laptop von Denz geklaut?
1: Nein.
2: Wo waren Sie denn gestern Abend?
1: Daheim.
0: Kann das jemand bezeugen?
1: Meine Mitbewohnerin Dani Sturm. Sie arbeitet auch als Dorfhelferin. Sie ist gerade drüben auf dem Pankratzhof.
2: Dann schauen wir da gleich einmal vorbei.
0: Frau Haas, haben Sie auch ein Auto?
1: Nein, ich mache ja alles mit dem Rad.
0: Sportlich.
3: Wie kannst du mich so hintergehen?
1: Kilian, es tut mir leid.
3: Du machst den Stall fertig? Ich mähe die Wiese allein. Ich möchte die heute nicht mehr sehen.

0: Haben Sie das Schild nicht gelesen? Ha? Unbefugten Zutritt verboten.
1: Oh, haben wir Schild übersehen. Beißel, Kripo Berchtesgaden.
0: Ja, und was wollen Sie jetzt da von mir?
1: Eigentlich würde mich interessieren, warum Sie dieses Jahr Ihr Futter zum halben Preis verkaufen.
0: Was? Wer sagt so einen Schmarrn?
1: Alternativ könnt ihr ein Hörspiel vorspielen. Sehr interessant, ein Gespräch zwischen Ihnen und einem Reuterbauern von Oberau.
2: Also gut, Reuter, ihr kriegt das Futter zum halben Preis. Ja, damit ist euch geholfen und mir auch.
3: Frau Sturm?
4: Ja?
3: Kriminalpolizei. Es geht um Ihre Mitbewohnerin Martha Haas. Wissen Sie vielleicht, wo die gestern Abend war?
4: Daheim, in unserer Wohnung in der Bahnhofstraße. Wieso wollen Sie das wissen?
5: Es geht um den Tod von Herrn Denz. Das war wohl ein Bekannter von Ihrer Mitbewohnerin.
3: Kennen Sie den?
4: Na.
5: Waren Sie gestern Abend den ganzen Abend zusammen?
4: Wir haben zusammen gegessen, dann ist jeder auf ihr Zimmer. Wir waren beide so fertig von der Arbeit.
5: Wann genau sind Sie auf Ihr Zimmer?
4: So um 7:30.
3: Kann es sein, dass Frau Haas die Wohnung danach noch mal verlassen hat?
4: Mein Zimmer liegt direkt neben der Wohnungstür. Ich hätte gehört, wenn es noch mal raus war.
3: Gut, danke. Ach, und falls Ihnen noch was einfällt, dann rufen Sie uns bitte an.
4: Danke. Okay.
6: Was ist denn da los? Warum halten Sie die Dani von der Arbeit ab?
3: Herr Pongratz?
6: Ja? Wer will denn das wissen?
3: Kriminalpolizei. Hm? Ich sehe, lassen Sie sich auch von Herrn Schilling beliefern. Ich habe gehört, er macht ganz gute Preise.
6: Ja, und ich habe gehört, dass er hier rumschnüffelt. Aber mit dem Tod von dem Blogger hat hier keiner was zu tun. Aber die Ehre.
5: Wiederschauen. Nette Bauern habt ihr hier.
3: Man gewöhnt sich dran. Darf sich nur nicht einschüchtern lassen. Wobei, irgendwie mache ich mir bei dir keine Sorgen.
5: Du kennst mich schon recht gut.
0: Ja, ich hab das Futter gestreckt und zum halben Preis verkauft. Aber wieso steigt mir deswegen gleich das Morddezernat auf die Füße?
1: Weil wir die Tonaufnahme gefunden haben. Das Gespräch zwischen Ihnen und dem Reuter.
7: Bei einem Internetblogger.
1: Genau.
7: Und dem ist gestern der Laptop geklaut worden.
1: Das war der Denz. Und damit das nicht rauskommt, die Futterstreckerei haben Sie gleich über die Böschung gefahren.
0: Ja, da hätte ich ja überhaupt erst mal wissen müssen, dass der Blogger mich hat abhören lassen.
1: Hat er sich bei Ihnen gar nicht gemeldet?
0: Nein.
1: Der hat Ihnen also die Aufnahme nicht vorgespielt.
0: Na, wieso hätte er sollen?
7: Vielleicht, weil er vom Urheber der Geschichte eine Stellungnahme wird.
0: Ja, bei mir hat sich keiner gemeldet.
1: Was anders? Wo waren Sie gestern Abend?
0: Chefsessen, hier in Freilassing. Mit meinem Banker. Der wollte meinen Kredit platzen lassen. Den Termin habe ich unmöglich verschieben können. Was ist das jetzt?
1: Ja, wie man so schön sagt, das war's fürs Erste. Wir kriegen das alles noch raus. Und dann kommen wir wieder.
0: Ja, ich richte schon meinen Kaffee und Kuchen her.
1: Ich bring die Sahne mit.
8: Der Banker vom Schilling hat leider schon Feierabend.
1: Na, der Feierabend. Den erwischen wir schon.
9: Trotz der Reifenspuren am Tatort nach wie vor keine Hinweise auf Automarke oder Modell.
1: Was ist mit dem Diebesgut?
9: Gestohlene Laptop. Die Kollegen suchen den ganzen Ort ab. Aber auch da weit und breit keine Spur.
3: Vernehmungsprotokolle von den Bauern, die der Schilling beliefert hat. Alle geben sie den Deal mit dem gestreckten Futtermittel zu.

0: Aber angeblich hat keiner je was von diesem Niklas Dentz gehört.
1: Der Schilling hat angeblich nichts von der Aufnahme gewusst.
0: Sicher ist, dass Martha Haas davon wusste. Sie hat die Wanze angebracht. Und wenn das rausgekommen wäre, dann hätte sie mehr als nur ihren Job verloren. Ich nenne das ein klares Motiv.
2: Und Alibi?
0: Ihre Mitbewohnerin, Dani Sturm. Aber so richtig hat sie mich auch nicht überzeugt. Die wirkte so unsicher.
1: Die Martha Haas hat sie zu einem falschen Alibi gedrängt.
0: Denkbar.
2: Ich hätte auch noch eine Frage. Warum hat sie denn den Sender vor 2 Wochen abgemacht und weggeworfen?
3: Schlechte Gewissen?
2: Naja, aber dann muss ja irgendwas passiert sein, was das schlechte Gewissen geweckt hat, oder?
0: Was wäre das?
2: Naja, so wie der Reuter und die sich vorhin angeschaut haben. Wurscht. Einstand. Du ans Glasl, das geht schon. Keine Rede, kurzer Sinn, ich freue mich, dass ich da bin. Also.
0: Ah, warte. Ich habe noch was für dich.
2: Oha. Danke.
1: Ich hab auch noch was für Sie.
2: Mei. Danke.
1: Also dann, Frau Strasser.
0: Sophia.
2: Auf die Zusammenarbeit. Sorry. Ich hab mit den Buben noch Hausaufgaben machen müssen.
4: Ich bin auch gerade aus dem Stall fertig geworden.
5: Und du, ich hab der Polizei gesagt, dass wir gestern Abend brav daheim waren.
4: Danke.
5: Sag mal, sie haben mich nach dem Dance gefragt.
4: Dani, bitte nicht, du auch noch.
5: Gut, dann vergessen wir den ganzen Schmarrn, fahren jetzt heim.
4: Fahr du schon mal vor, ich glaube, ich hab nur was vergessen. Bis später.
5: Bis später.

0: Ich wollte noch mal mit dir reden. In Ruhe. Es tut mir so leid, Kilian. Ich habe doch nicht ahnen können, dass ich mich in dich verliebe. Bitte, verzeih mir.
1: Da, schau her.
2: Bini, bitte erst einmal das Geschirr. Für dein Angelzeug findest du doch noch einen Platz.
3: Ja, am Speicher oben. Dass die Mais meine Kescher zusammenfressen.
2: Ruhe!
4: Schau, du räumst erst einmal die Teller. Geh her.
3: Ja, und wo soll ich sie da?
4: Da im rechten Schrank, ganz links oben.
3: Wo? Nichts gehört.
2: Ich glaube, sie hat was gehört.
3: Eva, was ist los? Wo gehst du hin?
5: Ich zieh zum Spooky. Da habe ich wenigstens meine Ruhe. Wir sehen uns dann am Abiball.
3: Wer ist der Spooky?
2: Der Spooky? Julian Spöckinger. Der war mit der Eva in der Klasse.
3: Der war? Wieso war?
2: Er hat die Schule geschmissen vor 2 Monaten und ist in einen alten Bauwagen gezogen. Er möchte nämlich sein Geld jetzt als Wünschelroutengänger verdienen. Da braucht er kein Abi, hat er gemeint.
3: Da verhaut die Eva ihr Abi, weil es beim Spuke mit Sicherheit bei den Deppen nicht lernen kann.
2: Yeah. Ein bisschen Vertrauen kannst du haben in deine Tochter. Wenn sie nur einen Funken Eigenverantwortung hat, dann lernt sie auch beim Spuke.
3: Und wenn nicht?
2: Tja, dann haben wir mit der Erziehung was falsch gemacht.

0: Beisel.
1: Guten Morgen, Frau Doktor. Wie geht's unserer Leiche?
0: Todesursache war tatsächlich der Genickbruch, den sie der Dance beim Sturz zugezogen hat. Todeszeitpunkt zwischen 20 und 21 Uhr. Und ich habe gleich den Bericht vom Labor dabei. Die Analyse vom gestreckten Futtermittel.
1: Oh, das sind ja Wörter. Maiskleber, Raffinationsfettsäuren, Weizenschlempe. Ich habe noch nicht

0: Frühstückt.
1: Oh, ist nicht wirklich schädlich. Aber auch nicht offiziell als Zusatz deklariert.
2: Morgen.
1: Guten Morgen, Sophia.
0: Morgen.
2: Ich glaube, ich weiß es, warum die Martha Hasensender von der Wanze entfernt hat. Da hat sie mich in der Zwischenzeit noch ganz woanders gefunkt. Mhm. Deshalb auch das schlechte Gewissen.
0: Naja, so geht's halt im Leben, gell? Erst ausspionieren und dann kommt die Liebe daher.
1: Die Liebe ist wie ein Hexenschuss. Sie kommt immer dann, wenn man nicht damit rechnet.
0: Ja, zu den Fotos, da hat die Martha einen Grund mehr gehabt, den Laptop zu stehlen. Mhm.
3: Um den Ruf von ihrer neuen Liebe zu schützen.
2: Aber der Denz hat's beim Clown erwischt und dann hat er mit dem Leben bezahlt.
3: Und dann hat sie ihre Freundin dazu überredet, ihr ein falsches Alibi zu geben.
2: Eine Spionin verstrickt sich in ihren Gefühlen.
0: So viel Weisheit in der Früh. Weißel? Ja, Caro. Neben dem Supermarkt. Ja, dann gleich her mit dem Laptop.
4: Guten Morgen.
2: Guten Morgen. Danke, dass du mir gestern Abend zugehört hast.
4: Ja, wird trotzdem noch ein bisschen Zeit dauern, bis ich verdaut hab.
2: Ist die Nelly schon in der Schule?
4: Gestern hat sie bei der Wäsche geholfen und heute will sie mit dir Kuchen backen.
5: Guten Morgen! Frau Haas! Bleiben zurück da! Wir würden Ihnen beiden gern was zeigen.
4: Spionieren Sie uns jetzt nach, oder was? Das geht Sie nichts an.
3: Es sei denn, Ihr privates Glück hat was mit dem Tod von Herrn Denz zu tun.
6: Vor 3 Wochen da war der Todestag von seiner Frau. Da war er auf einmal verschwunden. Ich habe ihn am Grab gefunden. Er hat geweint.
3: Und dann?
6: Da habe ich ihn in den Arm genommen. Und wir haben geredet. Ich habe ihm erzählt, dass ich gern Dorfhelferin bin. Aber dass ich auch gern mal eine eigene Familie hätte. Und er hat gesagt, dass er für die Nelly gern wieder eine Mama hätte. Es ist immer enger mit uns geworden.
3: Sie haben sich verliebt.
1: Frau Haas, warum haben Sie uns das nicht erzählt?
6: Es ist alles noch ganz frisch. Wir haben es noch niemandem gesagt. Auch nicht der Nelly.
3: Aber dass Sie uns das verschwiegen haben, wirft kein gutes Licht auf Sie. Also, Sie haben den Laptop von Denz gestohlen und ihn dann angefahren.
1: Weil Sie den Herrn Reuter schützen wollten.
6: Ich habe den Laptop nicht gestohlen. Ich habe Ihnen doch gesagt, dass ich gar kein Auto habe. Jetzt muss ich mich umziehen. Die Kühe melken sich leider nicht allein.
7: So, der Laptop von Denz. Auf dem Parkplatz hinterm Supermarkt stehen so 3 Wertstoffcontainer und in einem von denen war er drin.
8: Vom Supermarkt zur Wohnung von der Martha Hasen ist gerade mit 200 Meter.
7: Mhm. Ich schau mal, ob ich Fingerabdrücke darauf feststellen kann. Und wer weiß, vielleicht kriegt die Festplatte auch wieder zum Laufen.
0: Ja.
8: Beim Täterfahrzeug sind wir ein bisschen weitergekommen. Der Chef vom Supermarkt, der ist gestern Abend länger im Büro gewesen und von da hat er um 9:30 ein Auto gesehen.
0: Und was für ein Auto?
8: Einen blauen Kastenwagen. Aber was für ein Nummernschild und wer gefahren ist, hat er nicht gesehen, weil es dunkel war.
0: Sag's doch die Kollegen, die sollen sich mal in der Nähe von der Wohnung von der Martha Haas umschauen. Vielleicht ist der da irgendwo geparkt. Ja, Herr Paulsen, jetzt passen Sie auf.
3: Alles klar. Vielen Dank, Herr Beißel. Frau Haas, wir haben den Laptop gefunden. In einem Wertstoffcontainer, keine 200 Meter von Ihrer Wohnung entfernt.
6: Was wollen Sie damit sagen?
3: Dass Sie ihn dort auf dem Weg nach Hause entsorgt haben.
6: Das stimmt nicht.
3: Der Täter war mit einem blauen Kastenwagen unterwegs. Haben Sie sich vielleicht so einen ausgeliehen?
6: Kennen Sie ein Fahrzeug? Nein. Woher denn? Ich habe mir keinen Kastenwagen ausgeliehen.
4: Was ist denn mit dem Auto?
9: Blauer Kastenwagen.
3: Fragen wir noch mal Ihre Freundin.

0: Was machen Sie denn schon wieder da?
1: Herr Pankratz, wo waren Sie denn gerade?
0: Ihr habt den Burm zum Doktor gebracht.
1: Was fehlt ihm denn?
0: Der ist letzte Woche vom Traktor runtergefallen. Und Madame hat schon wieder mal eine Zigarettenpause gemacht, anstatt sich um die Burm zu kümmern. Ich bin gerade vom Feld gekommen, da ist es dann schon passiert.
2: Und dann?
0: Habe den Burm ins Krankenhaus gebracht. Und dann war ich bei ihrer Dienststelle und habe mich beschwert. Die können sich gleich einen neuen Job suchen. Ja.
1: Frau Sturm, es geht um einen blauen Kastenwagen. Wissen Sie vielleicht, ob im Bekanntenkreis von Frau Haas jemand so einen besitzt?
3: Einen Kastenwagen? Da weiß ich nichts.
1: Sind Sie sicher?
3: Ja, ich kenne ihn mit einem Kastenwagen.
1: Eine Sache noch. Sie meinten doch gestern, dass Frau Haas am Tatabend die ganze Zeit über zu Hause gewesen ist.
4: Kann es sein, dass Ihre Freundin Sie gebeten hat, ihr ein falsches Alibi zu geben?
3: Na, wir sind nach dem Essen auf unsere Zimmer. Und da sind wir beide blieben, wie ich gesagt habe.
4: Ehrlich?
3: Ja, ich war bis um 11 Uhr wach. Ich hätte mitgekriegt, wenn die Martha nur mal aus der Wohnung war.
5: Sorry, aber der Pankratz und seine Buben warten auf ihr Essen.
6: Ganz schön ramponiert.
5: Ja, auf dem Laptop habe ich jetzt nur die Fingerabdrücke vom Dance selbst finden können. Aber dafür kriegt die Festplatte wieder zum Laufen.
6: Sehr gut.
5: Die Schrammen waren ehrlich gesagt wirklich nur Ausnahmegehäuse.
7: Die Kollegen haben rund um die Wohnung von der Martha Haas alles abgesucht. Kein Kastenwagen.
6: Müssen das Umfeld erweitern. Irgendwo steht der schon. Was ist mit dem Alibi vom Schilling? Und was ist mit dem Banker?
7: Ich habe gerade in seiner Filiale angerufen. Er ist in der Besprechung im Vorstand. Seit heute früh. Dauert länger, heißt's.
6: Für mich ist der seit 6 Wochen in der Besprechung.
5: Schauen Sie mal, der Dance hat den Schilling doch kontaktiert.
7: Mhm. Ja, 4 Mails in den letzten 2 Wochen.
5: Ja, aber der Schilling hat auf keine einzige E-Mail geantwortet.
6: Ja, trotzdem auch die letzte Mail war vom Dance an Schilling.
7: Da Sie meine Bitte um ein Treffen ignoriert haben, werde ich die angehängte Datei morgen auf meinem Blog veröffentlichen, ohne Ihre Stellungnahme.
5: Das ist eine Audiodatei.
8: Ich habe sofort gemerkt, dass was mit dem Futter nicht stimmt. Du wolltest uns das Zeug unterjubeln.
5: Ach, das Gespräch mit Kilian Reuter.
7: Mhm. 4 Stunden, nachdem der Dance die Mail geschickt hat, war er tot. Da war der Schilling angeblich beim Essen mit seinem Banker.
6: Ja, ja, unser Schilling. Den nehmen wir uns noch mal vor.
9: Hallo, Eva? Eva, hörst du mich? Wie konntest du bei diesem Krach lernen? Der ist ja bei uns im Kommissariat leiser als wir bei deinem Spooky.
10: Verstanden, Papa.
9: Eva, bin aufgelegt.
7: Ist die vielleicht beim Spöckinger Spooky?
9: Kennen Sie den?
7: Freilich kenne ich das Bürscherl. Der sitzt immer mit seinen Esoterik-Spätzeln vom Bauwagen und braut psychedelische Kräutertees.
9: Sauber. Ist gut, Herr Schilling.
11: Was ist denn jetzt noch?
9: Ja, wenn er doch sagt, wir kommen wieder. Wie schaut's aus? Kaffee? Kuchen? Sie haben genau gewusst, dass der Dance in der Geschichte mit Ihnen dran war.
7: Erst haben Sie nicht auf seine Mails reagiert und dann hat er in die Tonaufnahme geschickt.
9: Ja, und das wollte er am nächsten Tag in seinen Blog stellen.
11: Ich hab gehofft, dass er irgendwann mal aufgibt. Aber dann hat er sie nicht länger hinhalten lassen.
9: Dann sind Sie nach Berchtesgaden gefahren, haben ihm den Laptop geklaut und dann haben Sie...
11: Geschmarrn! Ich hab mir den Scheiß drauf, soll das doch ins Netz stellen. Liest doch eh keine Sau. Ich habe ihm doch gesagt, dass ich mit meinem Banker beim Essen war.
7: Aber der verdrückt sich lieber den ganzen Tag in der Besprechung, anstatt Ihnen ein Alibi zu geben.
11: Schauen Sie her, das ist seine private Handynummer. Da geht er auf jeden Fall ran. So, und ich würde jetzt gern weiterarbeiten.
9: Das macht doch normalerweise Ihre Sekretärin. Wo ist denn die?
11: Ja, die hat vor 2 Wochen kündigt. Deswegen haben es gestern auch niemanden im Büro erreicht.
9: Bräuchten Sie eine neue?
11: Sie haben mir mein Geschäft versaut. Da kann ich mir keine neue leisten.

0: Dort wohnen auch Frau Sturm und Frau Haas. Es müssen Nachbarn sein. Wie heißt die Frau nochmal?
1: Stefanie Göbel.
0: Die gibt es hier tatsächlich. Physiotherapeutin in der Reha-Praxis Kunert. Übrigens, ich habe mit Frau Sturm gesprochen. Die bleibt bei ihrem Alibi für ihre Freundin.
1: Sie glauben also nach wie vor, dass sie von Martha Haas zu einer Falschaussage gedrängt wurde?
0: Ich bin mir jedenfalls ziemlich sicher, dass sie mehr weiß, als sie uns sagt. Ah, guten Tag. Paul ist mein Name, Kripo Berchtesgaden. Könnte ich bitte mit Frau Göbel sprechen? In Wien? Und seit wann? Ah, gut, haben Sie vielleicht eine Handynummer für mich? Ja? Alles klar, vielen Dank. Frau Göbel ist derzeit gar nicht in Berchtesgaden.
1: Aber ihr Auto haben wir gefunden. Das ist da.
2: Was ist los? Was treibt dich denn auf einmal so um?
3: Du, die haben rausgefunden, dass der Täter mit dem blauen Kastenwagen unterwegs war.
2: Hey, was? Sie haben ja auch danach gefragt.
3: Und was hast du gesagt?
2: Dass ich nicht weiß, ob von deinen Bekannten jemand so ein Auto hat.
4: Ja, Haus?
3: Ja?
4: Wir müssen Sie bitten, mitzukommen.
5: Du, was machst denn du jetzt da?
6: Ich wollte bloß sagen, die Sache mit dem Futter, das kläre ich mit der Polizei. Ja?
5: Und da kommst du extra daher?
6: Ja, sowieso. Ich möchte mit dir im Geschäft bleiben, oder?
0: Der blaue Kastenwagen, Frau Haas. Sie kennen das Fahrzeug doch. Es gehört Ihrer Nachbarin, Stefanie Göbel. Die macht gerade eine dreimonatige Fortbildung in Wien. Solange hat sie Ihnen den Wagen überlassen. Das Profil der Reifen stimmt exakt mit den Spuren überein, die wir am Tatort gefunden haben. Und die Delle da passt genau zu den Verletzungen von Herrn Denz. Also nochmal. Haben Sie sich den Wagen Ihrer Nachbarin genommen, sind damit zur Ache, um den Laptop von Herrn Denz...
7: Wie oft denn noch? Ich war nicht an der Ache. Sie haben sich auf diese Martha Hari-Nummer eingeschossen und jetzt wollen Sie mich unbedingt drankriegen.
0: Ich will wissen, was Sie mit dem Tod von Herrn Denz zu tun haben.
7: Ich habe Ihnen dazu alles gesagt.
0: Ach ja?
7: Ich wüsste nicht, was ich Ihnen sonst noch sagen könnte.
0: Wie wäre es mit der Wahrheit? Es war nicht besonders klug von Ihnen, uns anzulügen. Und mit Ihrer kleinen Abhöraktion haben Sie sich strafbar gemacht. Im Moment stehen Sie unter dringendem Tatverdacht. Deshalb behalten wir Sie jetzt auch hier. Ich schlage vor, Sie denken jetzt ernsthaft über Ihre Zukunft nach. Vielleicht fällt Ihnen ja doch noch was ein.

0: Aha. Der Bazi hat mich angelogen. Er sucht der Dora-Sekretärin. Frau Strasser.
1: Ich hab grad mit der Dienststelle von der Dani Sturm telefoniert. Der Pongratz hat sich ziemlich über sie beschwert nach dem Unfall vom Sohn. Und jetzt ist bloß noch eine Woche bei ihm und dann.
0: Und dann braucht sie eine neue Stelle. Und genau das hat sich der Schilling zunutze gemacht. Frau Strasser. Frau Haas, grüß Gott, Beißel. Wo haben Sie den Schlüssel von dem Kastenwagen deponiert? Im Gang, auf dem Klo? Hat Ihre Mitbewohnerin auch Zugriff drauf?
2: Wieso die Dani? Was soll die denn auf einmal damit zu tun haben?
0: Vielleicht deswegen, weil sie vor ein paar Tagen ihren Job verloren hat.
3: Und Herr Schilling gerade eine neue Sekretärin sucht.

0: Paulsen, hallo?
1: Herr Pongratz. Alles klar, vielen Dank. Frau Sturm ist gerade mit ihrem Rad runter in den Ort. Der Schilling fährt ihr mit seinem Wagen hinterher.

Was? Hat sich Ihre Freundin für die Stellung beworben? Das müssen Sie uns schon sagen. Sie müssen reden. Sie gefährden das Leben Ihrer Freundin.

0: Tim!
1: Du sagst nichts zu niemandem. Deine Freundin ist selber schuld, wenn sie sich von einer Ratte wie dem Dens einspannen lässt.
2: Aber ich will nicht, dass sie wegen mir ins Gefängnis muss.
1: Und ich will nicht wegen dir ins Gefängnis!
2: Was machst du denn jetzt mit mir?
1: Was macht man mit jemandem, der seinen Mund nicht halten kann?
3: Waffe runter!
4: Umdrehen! Hände auf den Wagen!

0: sind Sie in Sicherheit.
1: Ich habe seine Anzeige zufällig entdeckt und er angerufen. Er hat gesagt, er darf mich nehmen als Sekretärin.
2: Aber nur, wenn Sie den Laptop mit den Tonaufnahmen für ihn verschwinden lassen.
1: Ich war so verzweifelt. Der Pongrat hat überall umeinander verzählt, warum ich meinen Job verloren habe. Wer hätte mich denn da noch genommen?
0: Haben sich aber sauber auf was eingelassen.
1: Ich wollte bloß einen Laptop. Und dann steht er auf einmal vor dem Auto, ich hab sauber Panik gekriegt, bin einfach losgefahren.
0: Und dass er die Böschung runtergestürzt ist, das haben sie nicht gemerkt.
1: Es war schon so finster. Ich hab das Auto dann in die Tiefgarage gestellt und bin zu Fuß heim. Was passiert denn jetzt mit dem Auto?
2: Sie machen sich jetzt mal besser Sorgen um sich selber. Kommen Sie mit.
3: Hast du schon gebacken? Ich habe auf dich gewartet. Komm, wir haben einen Haufen Äpfel zu schälen. Hallo, Papa. Schön. Ich wasche.
4: Du schälst.
5: Es tut mir leid. Ich habe tatsächlich für einen Moment geglaubt, dass...
3: Wenn sich jemand entschuldigen muss, dann ich.

0: Eva, geh jetzt bitte ans Telefon. Ich hab Angst, dass du dir wegen diesem Spooky dein Alibi verhaust. Dein Abi verhaust.
1: Ich darf da jetzt vielleicht gerade nicht reingehen.
2: Was?
1: Ich sag noch nicht, dass sie sich dann Vorwürfe machen.
2: Max?
1: Ich kann auch von meiner Waffe Gebrauch machen.
2: Man kann ja leichter kündigen. Sagen Sie mal, was machen Sie dir auf?
1: Wenn Sie unbedingt die Zukunft einer jungen Dame ruinieren wollen.
2: Eva?
3: Ja, in diesem Bauwagen war total die schlechte Energie. Wo bin ich hierher?
0: Bis hierher, in mein Büro, im Präsidium. So eine Schnapsidee.
3: Das war doch deine Schnapsidee. Vorhin am Telefon.
0: Ja, nein, da hab ich. Das war. Ja, stimmt. Ha, und wenn jetzt irgendwas schief geht mit dem Abitur, dann liegt es an der schlechten Energie im Präsidium.

0: Ey, was soll denn das?
1: Los, auf geht's. Hopp, hopp, hopp. Wir sind dran. Komm, hopp. Auf geht's. Zeigt es dir. Zeigt's, was ihr kennt. Hopp, geh mal. Geh mal, geh mal, geh mal.

0: Wir hatten es nicht so ausgemacht. Was soll denn das? Hey. Fonsi, was solltest du voll denn?
1: Ruhig dich.
2: Hey,
1: hau ab!

0: Schau, Eva. Und das bringst du alles zum Pfarramt, da haben sie am Wochenende einen großen Kinderflohmarkt, gell?
1: Okay.
0: Bitte.
1: Ich warne dich gleich, da wird ausgemistet.
0: Schau mal, Bini, die brauchst du gewiss nicht mehr.
2: Das ist meine Lederjacke. Die kommt auf gar keinen Fall weg.
0: Aber aus der bist du schon langsam rausgewachsen, oder?
2: Dann wachse ich halt wieder rein.
0: Das glaubt dir doch eh keiner.
2: Mei, die ganzen alten Platten, gell. Da haben wir noch eine gehabt, wo genau an der anderen Stelle der Kratzer drin war. Lass mich verlinken. Ah ja. Born to be. Born to be.
0: Das waren noch Zeiten, ne? Aber wir haben ja schon lange keinen Plattenspieler mehr.
2: Elli, bitte, das kannst du mir nicht antun. Das ist unsere ganze Jugend.
0: Geh. Man muss sich von den alten Sachen trennen können. Das ist ganz wichtig für einen Neubeginn.
2: Geh.
0: Denk an die Japaner. Denen ihre Häuser sind fast leer.
2: Die Japaner, die essen ja am Boden. Aber wenn wir schon so weit sind, dann musst du aber das Beutel da auch wegschmeißen von deinen Eltern. Das ist ja so kreislich.
0: Ja, freilich. Das kommt auch weg.
2: Basil. Ja, verstehe. Bin gleich da. Tja, wo ist dann?
0: Benni, nimmst du die Kisten auch mit? Du kommst doch bestimmt an einem Container vorbei.
3: Moin.
4: Servus. Guten Morgen, Sherry. Als Opfer heißt Bert Rappenglück. Das ist seine Bäckerei da.
5: War wohl Präsident vom Brauchtumsverein und von die Gorstl-Schnäuzer.
4: Haben die nicht gestern gegen die Garmischer gewonnen?
5: Ja, ich komme aus Garmisch. Nächstes Jahr zahlen wir es euch heim, euch Berchtesgadener.
3: Gorstl-Schnäuzer? Gewonnen?
5: Gorstl-Schnäuzer? Ja, das ist eine große Sache bei uns. Jedes Jahr ein Wettkampf, geht um Rhythmus, wie synchron man schnalzt. Naja. Für einen Zuckersten vielleicht nicht so leicht zu verstehen.
3: Dann will ich es lieber gar nicht versuchen. Todesursache?
4: Wahrscheinlich ein Stoß. Dann ist er da mit dem Hinterkopf gegen den Boden geschlagen. Und schaut sich mal die Hämatome in der Brust an. Schaut aus wie nach einem Kampf.
3: Also fremdverschulden?
4: Höchstwahrscheinlich. Und bevor ihr fragt, der Todeszeitpunkt müsste zwischen 11 und 1 gestern Abend gewesen sein. Alles weitere nach der Obduktion. Wie immer.
5: Seine Tochter hat ihn gefunden, Enzi Rappenglück. Das geht ja nicht so besonders.
6: Der Papa war gestern ein bisschen länger auf der Feier im Vereinsheim. Und heute früh, wo ich aufgewacht bin, habe ich mir gedacht, der ist schon längst wieder in der Backstube.
3: Und gestern auf der Feier, ist Ihnen da irgendwas aufgefallen? Ein Streit oder sowas ähnliches?
6: Nicht, dass ich wüsste, ne?
3: Und in letzter Zeit hat Ihr Vater da mal was erwähnt?
5: Oder vielleicht mit jemandem Probleme gehabt?
6: Keine Ahnung.
3: Machen Sie da auch mit bei diesen Gorstl-Schnäuzen?
6: Gorstl-Schnäuzen. Das war die Idee vom Papa, der hat den Verein ein bisschen modernisiert und hat dann auch Frauen mitmachen lassen.
5: Ehrlich, Frauen bei den Gorstl-Schnäuzen? Sauber.
3: Und dann auch noch bunt gemischt? Sieht man nicht oft in einem bayerischen Traditionsverein.
6: Ist halt wert's. Sie sind ja jetzt auch nicht der typisch bayerische Polizist, oder?
7: Was passiert?
5: Servus.
7: Entschuldigung, ich komme später wieder.
3: Bleiben Sie doch. Sie sind?
7: Von Sie? Alfons Krummer.
6: Das ist der Zubi vom Papa.
5: Sind Sie das auf dem Foto?
7: Ja.
5: Waren Sie gestern auch beim Wettbewerb dabei?
7: Gorstl-Schnäuzer, toller Sport.
3: Ist Ihnen da vielleicht was aufgefallen?
7: Warum? Also ich bin ziemlich schnell abgehauen. Ich trinke keinen Alkohol, da wären so Feiern schnell langweilig.
5: Und wo sind Sie dann auch hingegangen?
7: Nach Hause.
6: Er wohnt beim Kainz, Toni. Das ist der Zeugwart von unserem Verein.
3: Sie kommen nicht von hier, oder?
7: Weiß ich gar nicht. Nein, aus Ghana. Aber Bruder, ich bin anerkannter Flüchtling. Ich stehe kurz vor meiner Gesellenprüfung.
3: Gut. Ich denke, dann haben wir alles. Danke.
5: Wenn Sie noch eine Unterstützung brauchen, dann können wir jederzeit jemanden vorbeischicken.
6: Danke.
5: Servus.
7: Servus. Es tut mir so leid. Aber wir stehen das durch.

0: Herr Kainz? Guten Morgen. Kripo Berchtesgaden. Preuß ist mein Name, das ist meine Kollegin Frau Strasser. Dürfen Sie kurz stören?
1: Ihr seid sicher wegen einem Bertel da. Ich hab schon gehört. Mein Gott, ist das tragisch. Weiß man schon, wie es passiert ist?
2: Sind Sie der Zeugwart da?
1: Schon ewig. Ich bin sowas wie die gute Seele hier. Halt alles am Laufen, überwacht das Training. Bertel und ich, wir haben den Verein zusammen aufgebaut.
0: Können Sie uns vielleicht was über den Wettkampf und das Fest danach erzählen?
1: Ja, mei, war eine rauschende Party. So ein Sieg gegen die Garmischer muss gefeiert werden.
2: Obacht, ich komme aus Garmisch, gell?
1: Oh, na ja, gut, der bessere gewinnt halt. Unser Fons ist halt einfach gut. Das Rhythmusgefühl, dieses Einfühlungsvermögen, das liegt ihm einfach im Blut. Wie er vor 4 Jahren hierher gekommen ist, da war er total verschüchtert und allein. Er hat mir leid getan.
2: Und dann?
1: Ich habe ihn bei mir aufgenommen. Da ist mir sein Talent schnell aufgefallen.
0: Und gestern bei dieser Feier, ist irgendwas vorgefallen?
1: Na, Bertel war eigentlich super drauf nach dem Sieg. Waren alle da, Bürgermeister, halbe Gemeinderat. Aber warten's. Ich glaube, er hat zwischendrin mal mit dem Ferdi gestritten, der Bertel. Ferdi Brandner, das ist einer von unseren Schnäuzer.
2: Und haben Sie eine Idee, worum es bei dem Streit gegangen ist?
1: Na, ich war zu weit weg.
3: Herr Kainz? Die Kamera, ist die noch in Betrieb?
1: Wieso? Klar.
3: Dann hätte ich ganz gern die Aufnahmen.
0: Er meinte, Sie hätten sich mit ihm gestritten.
4: Ja, gestritten.
5: Ich habe mich beim Rappenclub beschwert, weil ich gestern endlich wieder der Frontmann von den Gorstl-Schnalzherz sein soll. So was zumindest ausgemacht.
0: Und warum waren Sie es dann nicht?
4: Tja, alles nur wegen diesem. Entschuldigung, wie sagt man jetzt korrekt?
0: Er heißt Fonsi.
5: Ja, nichts für ungut. Plötzlich taucht er einfach auf und stellt sich auf meinen Platz.
0: Das haben Sie sich einfach so gefallen lassen. Was hat denn Herr Rappenglück dazu gesagt?
4: Der hat genauso überrascht gewirkt wie ich. Dann hat er gute Miene zum bösen Spiel gemacht. Er wollte halt nicht streiten vor all den anderen. Gute PR war ihm halt immer das Wichtigste.
0: Wie meinen Sie denn das?
4: Integration. Der Bertel hat sein Bild immer gerne in der Zeitung gesehen. Dabei bin ich jahrelang

0: Der Frontmann von den Gorsetschnalls entwiesen. Bis dann. Ja, bis dieser Fonsi auftaucht ist.
1: Gestern. Wann sind Sie denn da von der Feier weggegangen?
0: Sie verdächtigen mich.
1: Wann?
0: Ich bin nicht lang geblieben. Ich hatte keinen Bock, mich mit denen zu besaufen.
1: Also sind Sie danach gleich nach Hause?
0: Ja, so ist es. Sie können ja gerne meinen Vater fragen, wissen Sie? Bei unserem Bauernhof gibt's viel zu tun.
2: Berchtesgadener Bäcker bildet Flüchtling aus. Alfons und Kruma, das ist der Fonsi, auch beim Gorsl-Schneuzen engagiert.
3: Das Gesicht hat sicher nicht für jeden in diesen Traditionsverein gepasst. Und außerdem gab es wegen diesem Fonsi eine Auseinandersetzung zwischen dem Bäcker Rappenglück und Ferdi Brandner.
2: Ferdi Brandner, könnte das der Täter sein?
3: Tja, dieses Gorsl-Schneuzen scheint hier vielen was zu bedeuten. Allerdings hat der Herr Brandner, wie es aussieht, ein Alibi. Zur Tatzeit war er wohl bei seinem Vater.
4: Die KT hat im Hof der Bäckerei noch ein Feuerzeug gefunden.
2: Sonst noch irgendwelche
4: Spuren? Leider nein. Ich habe mir gerade die Videoaufzeichnungen vom Vereinsheim angeschaut. Also der Ferdi und der Fonsi, die sind wirklich relativ früh von der Siegesfeier weg. Aber die Enzi, die Tochter vom Rappenglück, die sieht man gar nicht.
3: Das hat sie wohl vergessen zu erwähnen.
4: Mhm. Ich habe dieser Enzi letztes Jahr den Führerschein abgenommen. Die ist total betrunken durch Berchtesgaden gerast und hat dabei fast einen Radlfahrer mitgenommen.
5: Oh.
4: Ja, und dann hat die auch noch einen Mordszirkus gemacht.
5: Da hat's der Papa vielleicht nicht immer einfach mit ihr gehabt.
4: Sicher nicht. Ich habe auch noch die GPS-Daten von Rappenglücks Handy ausgewertet. Das ist tatsächlich ungewöhnlich. Der war in der letzten Woche immer wieder spät abends in Berchtesgaden und der Umgebung unterwegs.
2: Tja. Der Rappenglück, Bäcker. Da steht man spätestens um 3 Uhr früh auf. Dann ist er abends unterwegs. Was soll denn der schlafen?
3: Dann noch kreuz und quer durch ganz Berchtesgaden. Mal sehen. Das sind alles Kneipen. 5, 6 davon an einem Abend.
2: Berchtesgaden hat auch ein Nachtleben.
3: Also ich könnte da nicht mithalten.
5: Da gibt's schon welche. Vielleicht hat er aber auch irgendwas geliefert.
3: Brezen sicher nicht.
5: Darf ich mal?
6: Also laut GPS war er am Gamsboden.
2: Tiefer. Nur ein bisschen, ja, doch, genau.
5: Also, außer Wiesen ist da nix.
6: Da hat's eine kleine Hütte gleich neben dem Bauernhof.
3: Okay, gut. Danke dir, Caro.
5: Na, niente. Außer ein bisschen Stroh liegt da gar nichts.
3: Die Hütte gehört wohl Rattenglück selber.
5: Ach, ehrlich?
3: Fragt sich nur, was er hier mitten in der Nacht getrieben hat.
5: Vielleicht der kleine Stelldichein.
7: Ich kann es noch gar nicht glauben. Kann ich irgendwas für dich tun?
6: Wer macht sowas? Ferdl, ist gestern irgendwas auf der Feier passiert?
7: Keine Ahnung, frag doch mal deinen tollen Fonsi. Ganz auch schon durcheinander gebracht. Da war dein Vater nicht begeistert.
6: Hallo. Haben Sie schon irgendwas rausgefunden?
3: Wir hätten da noch eine Frage. Herr Brandner, was machen Sie denn hier?
6: Der Ferdl ist ein guter Spätzle von mir.
3: Die kleine Hütte oben am Gamsboden, die hat doch Ihrem Vater gehört, richtig?
6: Ja, wieso?
3: Er war dann letzte Zeit öfter mal oben, immer nachts. Wissen Sie vielleicht warum?
6: Keine Ahnung.
3: Sie haben doch zusammen gewohnt. Ist Ihnen das nicht aufgefallen?
6: Er war erwachsen, ich war erwachsen. Wir sind jetzt nicht die ganze Zeit aufeinander gesetzt.
5: Bei dem Wettbewerb gestern, warum waren Sie denn da nicht dabei?
6: Weil ich keine Lust gehabt habe. Wieso?
5: Bei dem großen Ding gegen die Garmischer.
3: Sie sind doch auch eine Großschnalzerin.
6: Gorsl-Schnalzerin. Ich habe einfach ein bisschen Stress gehabt in letzter Zeit mit dem Papa und deswegen bin ich nicht hingegangen.
5: Darf ich mir ein bisschen umschauen?
6: Bitte.
3: Stress, sagen Sie. Haben Sie mit ihm gestritten?
6: Na, einfach nur das Übliche, noch im Abitur. Was möchtest du jetzt machen? Sitzt nicht die ganze Zeit rum, such dir mal einen Job. So was. Ist jetzt auch nicht so schlimm. Oder?
5: Warum ist denn der Fonsi da ausgestrichen? Seit Mittwoch?
6: Keine Ahnung. Ah, ich glaube, er wollte sich auf seine Prüfung vorbereiten. Ist das jetzt so wichtig?

0: lassen Sie sie mal in Ruhe, ja? Schwer für Sie.
1: Gut, dann bis zum nächsten Mal.
2: Schauen Sie mal. Da wurde von Sie ziemlich heftig aus dem Arbeitsplan gestrichen. Sieht mir nicht so aus, als hätte sich einfach nur freigenommen. Was meinen Sie?
3: Es hat der Rappenglück aus Wut rausgestrichen.
2: Genau. Also irgendwas muss da zwischen den beiden letzte Woche passiert sein.
4: Ich habe da was gefunden, das könnte vielleicht eine Erklärung sein. Total altmodisch, dieser Rappenglück. Der hat allen Ernstes feinsäuberlich alle Kassenbelege aufbewahrt. Aber Anfang letzter Woche hat er was angestrichen. Da haben 450 Euro in der Kasse gefehlt. Und genau am Tag danach beginnt er mit seinen nächtlichen Fahrten.
2: Und kurz darauf streicht er Fonsi vom Arbeitsplan.
4: Also ich bin ja keine Kommissarin, aber das kann doch kein Zufall sein.
3: Der Rappenglück war sich sicher, dass der Fonsi in die Kasse gegriffen hat.
2: Und hat ihn deshalb rausgeschmissen.
3: Das erklärt aber noch nicht die nächtlichen Fahrten.
5: Ey, wo soll denn das hin?
6: Komm, beiß ins Lager.
7: Nein, das stimmt nicht. Ich habe kein Geld aus der Kasse genommen. Das kann ich auch nicht versprechen.
6: Was für Geld? So was wird der Junge nie tun. Ich leg meine Hand für ihn ins Feuer. Wenn ihn jemand kennt,
8: dann... Herr Kanz, bitte.
2: Der Chef war bestimmt ziemlich sauer über das fehlende Geld.
7: Das mag sein, aber ich habe es trotzdem nicht genommen. Das habe ich ihm noch mehrmals gesagt.
2: Das hat er Ihnen wohl nicht geglaubt. Seit letzten Mittwoch ist Ihr Name vom Arbeitsplan gestrichen. Was ist denn passiert? Also Sie rausgeschmissen?
7: Ich hatte halt Urlaub.
5: Die auch?
6: Ja, komm bei uns ins Lager.
7: Urlaub. Ich muss noch ein paar Sachen auf dem Amt erledigen.
2: Und jetzt ist es das Amt. Komisch. Die Enze meinte vorhin, Sie mussten sich auf eine Prüfung vorbereiten.
7: Ja, das auch.
6: Ja, er hat wirklich gelernt, das stimmt. Ich habe ihn sogar noch abgefragt. Ist doch alles wichtig für seinen Aufenthaltsstatus.

0: Dascha.
1: Also was ist da letzte Woche zwischen Ihnen und Rattenglück vorgefallen?
2: Ich hab das Geld nicht genommen.
3: So, jetzt haben wir ein Problem. Das sind 450 Euro. Und die waren bei Ihnen im Spind.
4: Das muss ein Missverständnis sein.
1: Missverständnis. Tja, dann darf ich Sie jetzt bitten, mitzukommen. Auf geht's. Dafür hätten wir eigentlich einen Durchsuchungsbeschluss gebraucht.
5: Ja. Gefahrenverzug, was wir haben, haben wir. Was sagen Sie jetzt zum Fonsi?
1: Als schwarzer Flüchtling hat er ja sicher schon genug mit Vorurteilen zu kämpfen. Und dann macht er sowas. Riskiert seine Ausbildung, seinen guten Ruf. Alles für 450 Euro.
5: Ja, ja. Aber nehmen wir mal an, er hat das Geld geklaut. Warum versteckt er es dann in einem offenen Spind?
1: Hab mich auch schon gefragt. Wirkt fast so, als hätte ihm das jemand reingelegt.
5: Genau.
1: Was mit diesem Ferdi? Der war vorhin im Vereinsheim, hat dort aufgeräumt.
5: Dass es ihm der untergeschoben hat.
1: Hat auf jeden Fall ziemlich sicher klargestellt, dass er vorhin sie nicht leiden kann.
5: Heißt für uns, wir müssen mit dem Ferdi reden.
6: Keine Ahnung, warum der so viel Geld in seinem Spind hat.
5: Vielleicht haben Sie deswegen keine Ahnung, weil Sie das Geld selber in den Spind gelegt haben.
6: Genau. Und warum sollte ich sowas tun? Der ist mir sowas von wurscht.
5: Herr Brandner, wir sind noch nicht fertig. Bitte schön. Sowas von wurscht. Wir machen es jetzt so. Wir nehmen von dem Geld die Fingerabdrücke und auch vom Spind. Und wenn Ihre Fingerabdrücke dabei sind, dann wird es sehr eng.
1: So, dann rufe ich da jetzt mal an.
6: Okay, scheiße, ja. Ja, ich hab's in den Spind reingelegt. Drängt sich über rein, dieser Zurkroste.
5: 450 Euro. Allein darum geht's nicht. Wir ermitteln hier in einem Mordfall.
1: Woher hatten Sie denn das Geld?
5: Lassen Sie mich raten. Aus der Bäckerei. Und jetzt bleiben wir bei der Wahrheit. Sie wollten am Fonsi eins auswischen.
6: Ja, okay. Ich hab's aus der Kasse genommen, Anfang letzter Woche. Ich wollte, dass der Verdacht auf ihn fällt und der Bärtl ihn rausschmeißt.
1: Hat wohl nicht geklappt?
6: Ja, irgendwie hat's wohl nicht geklappt. Nächsten Tag war der Depp immer noch da.
5: Da betreiben Sie so einen Aufwand, nur weil der Fonsi Sie abgelöst hat als Frontmann von die Gorselschnäuzer.
1: Vielleicht war es ja nicht Neid, sondern Eifersucht. Oder, Herr Brandner, kann es sein, dass Sie für die Enze ein bisschen mehr empfinden?
6: Wir kennen uns seit unserer Kindheit. Da fängt sie einfach was mit diesem Fonsi an, wo es hier so viel bessere Männer gibt.
1: Wenn Sie das so sagen, woher wissen Sie das denn mit den beiden?
6: Weil ich sie an der Ache gesehen habe.
5: In Flagranti?
6: Nein, in Berchtesgaden. Ja, keine Ahnung, geschmust haben sie halt.
5: Kann es sein, dass es vielleicht noch jemand gewusst hat? Enzis Vater?
6: Ich weiß es nicht. Dem hätte es aber sicher nicht gefallen.
5: Ja.
1: Also mal angenommen, der Rattenglück hat den Fonsi nicht wegen dem Geld rausgeschmissen, sondern weil der was mit seiner Tochter angefangen hat.
5: Das schwierige Verhältnis von der Enzi zu ihrem Vater.
1: Dann lade ich sie mal zu einer Unterhaltung ein.
5: Fonsi ist drin, oder? Sie haben mit der Enzi eine Beziehung. Sie sind ein Paar. Das muss ja nicht jeder wissen. Deswegen wollen Sie das geheim halten.
7: Das ist nicht einfach in so einer kleinen Gemeinde. Die Leute reden. Es ist nicht so, als ob ich nicht schon auffällig wäre.
5: Ja. Und der Enzi am Vater, am Herrn Rattenglück, dem hat es nicht gepasst. Er ist ihnen hinterher und hat sie erwischt, die Enzi und sie, am Gamsboden in seiner Hütte.
7: Wir haben versucht, immer vorsichtig zu sein, aber letzte Woche war er dann plötzlich einfach in der Tür.
5: Oh.
7: Er war richtig aufgeregt. Er hat mich rausgeschmissen. Hat mich angeschrien, gesagt, dass er auf meine Lehre scheißt. Und der Verein wollte mich auch nicht mehr haben.
5: Aber bei dem Wettbewerb, da haben Sie es schon mitgemacht.
7: Natürlich, klar. Ich habe hier noch meinen Stolz. Ich weiß, dass ich gut bin. Ich bin da hingegangen und der Rattenglück hat sich nicht getraut, was zu sagen. Sonst hätte er allen sagen müssen, wieso ich da nicht mitmachen sollte.
5: Und danach ist er zu Ihnen gekommen, wollte Sie zur Rede stellen. Und dann kam es zum Streit.
7: Na, Nein. Ich bin danach direkt zu Toni nach Hause. Das können Sie ihn selber fragen.
5: Was?
7: Verstehen Sie kein Deutsch? Ich hab Rappenglück nicht umgebracht.
0: Eine Beziehung zum Schwarzen ist jetzt nicht verboten, oder?
1: Hat Ihr Vater das auch so gesehen?
0: Ja, dem hat das natürlich überhaupt nicht passt. Einen schwarzen Flüchtling einzustellen, ist die eine Sache. Aber den dann mit der eigenen Tochter zum Erwischen.
1: Er hat sie beide erwischt. Wann war denn das?
0: Am Mittwoch letzte Woche.
1: Und was ist dann passiert?
0: Er ist komplett ausgerastet. Hat mich behandelt wie ein kleines Kind.
1: Er wollte Ihnen die Beziehung zu Fonsi verbieten. Und gestern, da haben Sie ihm die Meinung gesagt.
0: Ja, aber das habe ich auch schon alle Doktor vor. Und Papa hat mir sowieso nie was recht machen können. Es hat immer alles so sein müssen, wie er das wollte.
1: Wo waren Sie denn gestern Nacht?
0: Im Bett, allein, leider.
1: Wieso leider?
0: Weil der Fonsi nie ausgemacht haben, dass wir uns jetzt erstmal zeitlang nicht mehr sehen, bis er sie beruhigt hat.
1: Vielleicht wollte Fonsi sie ja trotzdem besuchen. Kam vorbei, ist ihrem Vater begegnet, es kam zum Streit.
0: Er hat nicht umgebracht, das weiß ich ganz genau.
1: Wenn die Gefühle hochkochen, passiert schnell mal was. Nancy.
0: Ja. Na. Das hätte er schon erzählt.
1: Sind Sie da sicher?
8: Rappenglück erwischt seine Tochter zusammen mit Fonsi auf der Hütte. Danach sind die Dinge wohl eskaliert.
5: Ja, der Ausschluss aus der Bäckerei. Der Ausschluss vom Wettbewerb.
8: Und damit hätte Fonsi mehr als einen Grund, um auf Rattenglück sauer zu sein.
5: Ja, aber für Fonsi schaut's nicht gut aus.
1: Aber dieser NC ist auch nicht unverdächtig.
5: Wir haben nicht genug in der Hand gegen die zwei. Wir müssen sie gehen lassen.
7: NC, ist alles in Ordnung? NC? NC? NC, was ist...

0: Ich richte uns jetzt erstmal was Gescheites zum Essen her. Fonzi?
1: Danke, Toni. Es ist nett von dir, aber ich hab keinen Hunger.
0: Ich mach mir echt Sorgen um dich. Du musst doch was essen nach der ganzen Aufregung. Wie ist es denn gewesen? Hat sich das mit dem Geld jetzt geklärt? Haben sie dich etwa immer noch in Verdacht?
1: Woher soll ich das wissen?
0: Aber die haben dich wieder gehen lassen. Das ist doch ein gutes Zeichen. Die haben bestimmt eine andere Spur.
1: Keine Ahnung.
0: Jetzt mach dir keine Sorgen. Kriegen wir schon wieder hin. Wird sich alles klären. Fonzi, was ist denn los?
1: Enzi.
0: Enzi. Hat sie etwa was mit dem Tod? Also wundern wird mich das nicht.
1: Warum sagst du das? Immer hast du was gegen sie. Verdammt noch mal, ich liebe sie.
0: Fonzi, es tut mir leid. Jetzt bitte bleib doch hier.
2: Also er kommt aus Ghana. Und Sie?
3: Aus Berchtesgaden.
2: Oh, schön.
3: Ja. Allerdings war das Mädchen vorhin irgendwie komisch. Sie hat vorhin ihren Freund so ganz plötzlich kalt abblitzen lassen.
2: Vielleicht glaubt sie auch nicht an seine Unschuld.
3: Kann ich verstehen. Immerhin hat er ein Motiv. Wer hätte das gedacht? Der böse schwarze Mann.
2: Jetzt ist Feierabend.
3: Was ist denn das?
2: Ach, die hat der Papa vorhin vorbeigebracht. Die muss er für deine Mama in Sicherheit bringen.
3: Ja? Die soll jetzt hier rumstehen?
2: Da sind lauter Schätze drin. Schau mal rein.
3: Schätze? Nur so. Kann weg. Stimmt.
4: Du hast wirklich alles entsorgt. Das kann ich ja gar nicht glauben.
5: Weg. Für die Ewigkeit. Das muss sehr schwer gefallen.
4: Das kann ich mir vorstellen. Aber schau, Benni. Heutzutage hört man die Musik doch im Internet. Die alten Sachen, die sind ja nicht weg. Die sind noch da. Aber halt digital.
5: Und trotzdem lade ich mir keine App runter. Und lauf mit so einem Ohrenstöpsel umeinander. Ja, hörst du das? Da fehlt was. Da fehlen die Kratzer. Das romantische Rauschen. Kein Leben.
4: So geht eben Technik heute.
5: Warum steht eigentlich das Bild noch da?
4: Ach, das Bild? Ja, na, da haben wir ja gesagt, das tun wir morgen weg.
5: Haben wir gesagt.

0: Vielen Dank für die schöne Sammlung. Kann ich nur leider nicht annehmen.
1: Das war doch nur vorübergehend. Deine Wohnung ist eh fast leer.
0: Nicht leer, aufgeräumt.
1: So schöne Sachen, da schauen Sie mir her. Die Jacken, ha? Die hat mir früher auch mal gepasst.
0: Glaube ich gern. Ist nur nicht meine Farbe.
1: Dann nehmen wir wenigstens die Schallplatten. Das ist ganze alte Zeug.
0: Mein Plattenspieler ist kaputt. Seit den 90ern.
1: Na dann.
0: Also gut, nochmal zu dieser Enzi. Wieso war die gestern so abweisend ihrem Fonsi gegenüber?
1: Ich habe dauernd das Gefühl, wir haben was übersehen. Das passt irgendwie alles nicht zusammen. Die Jacken, die hätte einer passt.
2: Da treffen sich die beiden Turteltäubchen mitten in der Walachei. Lag ich ja mit meinem Stellchen gar nicht so falsch. Jerry, ist alles in Ordnung?
0: Sophia, ja, ich denke mir gerade über was nach. Vielleicht kannst du mir ja weiterhelfen.
2: Freilich.
0: Es geht um ein Gespräch gestern mit Enzi. Da ist irgendwas passiert. Und ich komme nicht drauf, was.
2: Worüber habt ihr denn geredet?
0: Über ihren Vater. Darüber, dass es so schwierig mit ihm war. Vor allem, nachdem er das mit Fonsi rausgefunden hat. Und dann war sie auf einmal so seltsam.
2: Seltsam? Mhm. Hast du sie irgendwas Besonderes gefragt oder was gesagt?
0: Pass auf. Setz dich mal dahin.
2: Okay.
0: Also, du bist jetzt ich.
2: Okay. Und wer bist du?
0: Ich bin Enzi. Also, sie hat hier gesessen. Wir haben geredet. Über ihren Vater. Und dann habe ich angedeutet, dass Fonsi vielleicht was mit seinem Tod zu tun haben könnte. Das hat sie vehement abgestritten. Sie hat ihn richtig verteidigt. Dann ist sie aufgesprungen und weggegangen.
2: Und dann?
0: Dann war sie irgendwie abwesend. Und auf einmal so unsicher. Ganz anders als davor. Hm.
2: Dann muss irgendwas in ihrem Kopf passiert sein. Vielleicht hat sie einen Gedanken gehabt oder was gehört.
0: Sie hat was gesehen. Das Feuerzeug.
2: Sie hat's erkannt.
0: Und deshalb war sie auf einmal so anders.
2: Wenn das Feuerzeug dem Fonsi gehört, dann...
0: Dann belastet ihn das schwer. Komm mit, wir fahren los.
2: Wohin?
0: Zur Hochalpenstraße am Rossfeld.
2: Herr Beisel?
1: Ja. Was ist das?
2: Aus der Bäckerei.
1: Danke. Aber nichts zum Essen.
2: Und?
1: Ah, nix. Lauter unwichtige Rechnungen. Nichts Brauchbares für uns dabei.
3: Ich kann hier auch nichts Brauchbares entdecken.
1: So kommen wir nicht weiter. Heute? Noch mal zurück? Nur ein bisschen? Jetzt da? Schauen Sie mal.
3: Da springt das Bild. Sie haben echt ein gutes Auge.
1: Danke.
3: Fehlt ungefähr eine Stunde.
1: Wann war das?
3: Letzte Woche, am späten Mittwochabend.
1: Genau. Dort hat der Rappenglück den Fonsi mit seiner Tochter erwischt in der Hütte.
3: Ja. Vielleicht ein Zufall?
1: Da ist was passiert, was keiner sehen sollte.
4: Mach auf! Enzi! Was ist denn, Enzi?
0: Was ist denn passiert auf einmal?
5: Das warst du ganz genau, jetzt hau ab.
0: Ich weiß gar nichts, Enzi.
5: Du hast den Papa umgebracht.
0: Was? Nein, das stimmt nicht.
5: Was ist mit dem Feuerzeug, was ich dir zur Erinnerung gegeben habe, Oma, der Roswitz-Schloss? Ich hab's auf dem Kommissariat gesehen, es ist nie beim Papa gelegen.
0: Enzi, ich hab deinen Vater nicht umgebracht.
5: Was ist da mit dem Feuerzeug?
0: Keine Ahnung, aber ich war das nicht.
5: Ich hab dir gar nichts mehr.
4: Enzi! Enzi!
1: Enzi, ich war das nicht!

0: 3604. Das sind wahrscheinlich Teile von der Artikelnummer. Also, Caro, alle Werkstätten und Autohäuser abklappern. Vielleicht wissen die was über eine entsprechende Reparatur.
1: Und Sie glauben, das hat was mit der gelöschten Lücke im Überwachungsvideo zu tun?
0: Schauen wir mal, das sehen wir schon.
2: Na, tut mir leid.
3: Danke.
2: Oder mögst du vielleicht einen schönen Kräuterschnaps? Wir haben alles da.
3: Beim nächsten Mal vielleicht.
2: Das sind super Feuerzeuge. Die gingen weg wie die warmen Semmeln.
4: Danke. Nicht Raucherin.
2: Jetzt warten Sie mal. Vielleicht kenne ich die beiden doch. Geben Sie mal her. Ja, doch. Die rasen hier manchmal vorbei, den Berg rauf und wieder runter.
3: Mit einem Wagen?
2: Ja, und die da ist die Fahrerin.
3: Sind Sie sicher?
2: Ja, das ist ja doch ein bisschen ein auffälliges Paar. Die haben ja schon ein paar Mal Kaffee getrunken. Dann haben sie eine Bremsspur hingelegt und sie wieder abgerauscht. Also, gegen diese Raser, da sollten sie wirklich endlich einmal was unternehmen, gell?
4: Das machen wir.
2: Super.
4: Servus.
2: Servus.
3: Die Enzi hat doch keinen Führerschein mehr.
4: Da, schau her. Auf ihren Namen ist tatsächlich noch ein Fahrzeug angemeldet. Offenbar hat es da herum trotzdem ab und zu einen Spritztor gemacht.
3: Und dabei haben sie sich wahrscheinlich das Feuerzeug gekauft.
1: Volltreffer. Eines der Autohäuser hat sich gemeldet. Vor ein paar Tagen haben die einen niegelnagelneuen Scheinwerfer verkauft, der exakt zu den Scherben vorm Vereinsheim passt.
5: Vor ein paar Tagen?
1: Ja, letzten Donnerstag. Am Tag nach der herausgelöschten Stunde im Überwachungsvideo.
5: Ah.
1: Und jetzt raten Sie mal, welcher Name auf der Rechnung steht.
5: Harry Belafonte?
1: Nein, Ferdi Brandner.
5: Ach, dann stellen wir den gleich her.
1: Weil so viele Zufälle gibt's wirklich nicht.
6: Keine Ahnung, ich repariere immer irgendwelche Autos. Ja, ich verdiene mir da ein bisschen was dazu und da verliert man mal die Übersicht.
0: Verliert man mal die Übersicht? Herr Brandner, mir reicht es jetzt, dieses Wischiwaschi. Sie haben schon Anzeige wegen Diebstahls. Und hier geht es um was anderes, hier geht es um Mord. Ich will von Ihnen jetzt die Wahrheit wissen. Für wen haben Sie den Scheinwerfer repariert?
6: Für den Sie.
0: Also?
6: Ja, sie ist gegen den Baum gefahren, beim Vereinsheim, das war überhaupt nichts Wildes.
0: Ich hab gedacht, sie hat gar keinen Führerschein mehr.
6: Ja, also sie hat das Autofahren halt geliebt.
0: Wann war das?
6: Letzten Mittwoch nachts. Die war total betrunken, ist zu mir nach Hause gekommen und hat mich angefleht und war verzweifelt. Und dann habe ich halt nicht Nein sagen können.
0: Ja, ja. War verzweifelt. Lassen Sie mich raten, weil sie Angst gehabt hat, dass ihr Vater das rauskriegt.
6: Der wäre ausgeflippt. Ja, natürlich. Dass sie sich dann den Führerschein komplett hat abschreiben können. Betrunken.
0: Klar. Und dann sind Sie für die Enzi ins Vereinsheim gegangen und haben aus der Überwachungsaufnahme den Unfall entfernt.
6: Nein. Warum hätte ich das machen sollen?
0: Um die Enzi zu schützen. Sie mögen sie doch. Und dann hätte er sonst den Unfall entdecken können.
6: Die Bänder schaut sich eh keiner an.
0: Jemand muss den Unfall aus den Aufnahmen rausgeschnitten haben. Obwohl sich angeblich keiner für die Aufnahmen interessiert.
1: Aber wieso?
0: Weil sich doch jemand dafür interessiert. Und für den muss das was bedeuten. Oder hat was vor damit?
7: Bin ich von.
4: Wenn Sie mir wissen, dass das nicht stimmt.
3: Sie müssen keine Angst haben. Das mit dem Führerschein ist uns egal. Aber ich glaube, Sie wissen, was das Sie uns sagen sollten.
7: Ja, manchmal muss ich einfach Dampf ablassen. Dann setze ich mich halt ins Auto.
4: Und brett dann ein bisschen in der Gegend rum. Was ist denn das für eine Idee?
3: Und da vorne Sie. Der ist da auch manchmal dabei, oder? Und bei einer dieser Spritztouren, da haben Sie das Feuerzeug da gekauft. Gestern, als wir uns hier unterhalten haben, da haben Sie es wiedererkannt. Es gehört doch Ihrem Freund von Sie, oder?
7: Enzi. Ich hab ihm das geschenkt.
3: Und Sie glauben, dass er es im Hof verloren hat, bei dem Streit mit Ihrem Vater?
4: Und dass er der Täter ist?
7: Ja. Wer soll es sonst gewesen sein?
3: Enzi, wieso haben Sie mir das nicht gestern schon gesagt?
7: Weil ich es einfach Ich glaub kann, dass er sowas machen würde.

0: war sein.
1: Herr und Kuma, Kriminalpolizei, machen Sie auf!

0: geht's?
1: Nichts passiert. Nichts passiert. Wo ist er?
0: Der ist weg.
2: Gut. Wir haben das Feuerzeug vom Fonsi. Was mich interessiert, wer hat den Teil aus dem Überwachungsvideo rausgeschnitten? Die Enzi? Glaube ich nicht. Fonsi und Ferdi? Um die Enzi zu schützen?
3: Was, wenn's anders war? Und derjenige, der es rausgeschnitten hat, wollte Enzi nicht schützen, sondern ihren Vater erpressen.
2: Den Vater, den Rappenglück. Da gäbe es ja dann noch einen. Und der hätte allen Grund, den Vater zu erpressen.
3: Und er wohnt mit Fonsi zusammen. So wäre er leicht an das Feuerzeug gekommen.
4: Was für ein Feuerzeug? Ich weiß gar nicht, wovon du sprichst.
5: Das ist mit der Rossfeldstraße drauf, das immer zu Hause lag. Die Polizei hat es am Tatort gefunden.
4: Quatsch.
5: Das kannst nur du gewesen sein. Toni, die Polizei ist hinter mir her. Die glauben, ich war's. Das war mein Feuerzeug, aber du warst es. Warum?
4: Ich habe mich so gefreut, wie gut du dich hier eingelebt hast. Wie du eine Arbeit gefunden hast. Ich war so richtig stolz auf dich.
5: Toni, was ist passiert?
4: Ein Unfall war's. Ich wollte es nicht.
5: Was?
4: Es war so eine Sauerei, dass dich der Rappenglück rausgeworfen hat. So kurz vor deinen Prüfungen. Da habe ich auf dem Überwachungsvideo zufällig gesehen, wie die Enzi hier betrunken einen kleinen Unfall gebaut hat.
5: Ja, das hat sie mir erzählt, aber das war doch völlig harmlos.
4: Aber nicht für die Enzi. Ich wollte, dass dich der Rappenglück wieder anstellt. Das ist doch alles wichtig für deine Aufenthaltsgenehmigung.
5: Dann hast du.
4: Das Video war ihm völlig wurscht. Die Enzi muss endlich einmal für ihre Fehler gerade stehen, hat er gemeint. Und er wollte mich wegen Erpressung anzeigen.
5: Das hast du alles wegen mir gemacht.
4: Dann ist alles irgendwie aus dem Ruder gelaufen. Wir haben uns immer mehr gestritten. Dabei muss mir auch dieses scheiß Feuerzeug aus der Tasche gefallen sein. Ich wollte es nicht. Wirklich.
5: Scheiße, Polizei. Hau ab! Hau ab! Hau ab jetzt! Jetzt kann ich endlich was für dich machen. Ich geb's zu. Ich war's. Ich hab Rappenglück umgebracht.
6: Da keins? Wo ist der?
5: Keine Ahnung.
6: Stehen bleiben!
4: Der Junge ist unschuldig. Ich war's.
3: Kommen Sie, Herr Kainz.
4: Rappenglück hat sich immer als der große soziale Zampano aufgeführt. Aber wer sich wirklich um den Bub gekümmert hat, war ich. In dem Jungen steckt so viel Potenzial. Den lasst man doch nicht bei der ersten kleinen Schwierigkeit einfach so im Stich.
6: Das rechtfertigt aber noch lang keinen Mord.
4: Ausgelacht hat er mich, der Bertel. Warum ich mich wie so einen undankbaren Kerl wie den Fonsi überhaupt einsetze. Ich hab so eine Wut gekriegt. Dann ist plötzlich alles ganz schnell gegangen. Ich wollte es nicht. Das müssen Sie mir glauben.
6: Das glaube ich einer schon. Ich kenne das. Da wollen wir was nicht. Und dann passiert's doch.
5: Ich komme dich besuchen. Sobald ich darf.

0: Na, Mama. Na, das kann ich dir nicht antun. Du hast doch das Bild immer so gern gehabt.
1: Elli?
0: Bin ich. Du, ich hab's einfach nicht geschafft, dass ich mich von dem schönen Bild trenne.
1: Das war aber so nicht ausgemacht. Ich habe mir ganz altes Klump weggeschmissen.
0: Vielleicht war es ein Fehler, dass ich dich so arg gedrängt habe.
1: Ich komm grad vom Container.
0: Wie grad? Ich hab gedacht, du warst gestern schon.
1: Ja, ich hab's einfach nicht geschafft.
0: Benni, hast du es gut bei mir?
1: Eigentlich hast du ja recht gehabt. Die wahren Erinnerungen sind im Kopf.
2: Lieben, um geliebt zu werden, ist für mich kein leichtes Spiel. Gibt es auch noch oft Beschwerden, bleibt es doch mein Lebensziel.
3: Was ist denn hier los? Ü60-Party, oder was?
1: Ja.
0: Sag mal, wie kommst denn du an die Sachen? Bene.
3: Die habe ich gerade gefunden. Coole Jacke. Und wisst ihr, wie viel Schallplatten mittlerweile wieder wert sind? Die hat irgendein Schwachkopf einfach bei den Containern abgelegt.
1: Ein Riesenschwachkopf.
3: Aber jetzt mal ernsthaft. Wie cool ist die Jacke?
1: Ja, man muss alles erwarten können. Irgendwann kommt es wieder zurück und ist wieder modern.
3: Schau.
1: Ja. Was uns jetzt fehlt, ist nur noch ein gescheiter Plattenspieler.
3: Ja, genau. Kennt ihr die Sachen?
1: Ja, klar. Ja, Alter.

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Es ist Sonntagmorgen und ich habe 999.970 Abonnenten auf meinem YouTube-Kanal. Houston und ich freuen uns total. Gleich ist es soweit. Mein Papa steht hinter der Kamera. Und wieder zwei. Ich halte die Luft an, bis der Nächste kommt. Ich sterbe. Puh, ist mir schwindelig. Das mache ich nicht nochmal. Wir haben 999.990 Abonnenten. Mein Herz schlägt so schnell.

0: Willst du Vitamin E?
1: What's that?
0: Was?
2: E?
0: Vitamin E.
1: You mean
0: Meinst
1: D?
0: Du D?
2: D.
1: Ja.
0: Yeah.
1: Yeah.
0: So drehst du heute einen Vlog?
1: Ja. What do I say?
0: Was soll ich sagen?
1: Good morning, everybody.
0: Guten Morgen, Leute. Hier ist Whitney. Willkommen zu meinem Video der Woche oder eher Vlog der Woche. Es ist 6.57 Uhr. Gleich geht's los zur Turnhalle. Bei mir gibt's heute Eier und Würstchen, Obst und Saft.
3: Hi, honey.
0: Hallo, Schatz.
4: Hi.
0: Ist Blakely da? Nein, ich hole sie vom Schauspielkurs ab und fahre sie dann zum Cheerleading. Ich rufe dich dann an.
4: Okay.
0: Ich vermisse dich. Ich dich auch.
5: Oh,

Los, Mädels, Whitney braucht eure Hilfe. Los, Whit! Alles okay? Ja. Alles klar, los geht's. Los, du schaffst das. Du musst so lange üben, bis du weißt, wo der Holm ist. Gut gemacht.

0: Wow, Winnie! Good job,
1: super gemacht. Mit 6 Jahren habe ich mit dem Turnen angefangen. Und seit ich 7 bin, nehme ich an Wettkämpfen teil.
2: Yes!
1: Ich habe Verwandte in Minnesota. Anstatt ihnen die Videos der Wettkämpfe per Mail zu schicken, haben wir sie auf YouTube hochgeladen. Ein Wettkampf im 5. Level bekam plötzlich total viele Aufrufe. Mein Papa hat sich das angeschaut und meinte dann, vielleicht sollten wir mehr davon machen. Es ist so kalt. Noch 4 Minuten und 24 Sekunden. Eins meiner erfolgreichsten Videos ist von vor 2 Jahren. Es heißt die Eisbad-Challenge. Ich habe Eiswürfel in die Badewanne getan und saß dann 7 Minuten lang da drin. Das Video ist viral gegangen. Es hat 10 Millionen Aufrufe, oder? 19 Millionen Aufrufe für ein Video, in dem ich heulend in der Wanne sitze. Auf einmal haben wir damit Geld verdient. Und das brauchten wir auch, denn sie hätte nicht weiter tun können ohne dieses Geld. Wir haben die verschiedensten Videos produziert. Und so ist unser Kanal immer weiter gewachsen. Hi Leute, hier ist Whitney. Willkommen zu einer neuen Episode Küchenturnen. Guten Morgen, Leute. Und willkommen zum Vlog der Woche. Da bist du. Du bist in einer Zeitschrift. Das Training lief gut. Ich habe hier einen neuen Kumpel. Ich glaube, ich nenne ihn Fred.

0: Fred. This is...
1: Das ist Tom.
0: Tom.
1: Vor 6 Monaten wurde ich am Ellbogen operiert. Ich versuche jetzt einen Schweizer Handstand. Das wird echt schwierig.
2: Toll!
1: Ich hab's geschafft!

Whitney ist ein selbstbewusster Mensch. Sie hat ihr Ziel und das hat sie vor Augen und darauf arbeitet sie hin. Und sie gibt nicht auf.

0: Höher, sonst nehme ich das.
1: Nee, muss nicht unbedingt.
0: Kannst du mal probieren, ohne mich?
1: Weiß nicht, weil wenn ich hier überkippe, dann ist da direkt der Boden. Wenn ich da überkippe, weiß ich
0: nicht. Ja.

ich bin in einer Situation und ich denke mir, okay, jetzt könnte ich das sagen. Und mein Kopf sagt mir so, nein, was ist, wenn dann das passiert? Und dann ist es irgendwie schon immer so zu spät.

0: zum ersten Mal ihre Videos gesehen habe ich Ende 2016 und Anfang 2017 habe ich dann den Fan-Account erstellt. Whitney ist ja eigentlich eine Person und ich bearbeite die Bilder so, dass es ist, als hätte sie einen Zwilling. Genau, markiere ich mit Whitney halt immer noch in den Bildern und Britney. Das hier ist das, wo sie auch kommentiert hat. You confused me for a second.
1: Kurz hast du mich verwirrt.
0: Und ich habe geschrieben, was? Aber danke. Es war im Sommer und ich war draußen. Und dann habe ich eine Benachrichtigung bekommen. Und dann stand da halt, Whitney, wie flippin folgt dir jetzt? Und ich war so, oh mein Gott. Und dann habe ich das erstmal meinem Vater erzählt. Aber er wusste halt nicht wirklich, was das jetzt für mich bedeutet.
2: Ist jetzt Viertel vor neun gleich.
3: Ich möchte aber noch mal ins Wasser. Meine Mission ist heute, darüber zu schwimmen.
2: Aber nee, nicht mehr heute.
3: Doch.
2: Nein, Hanna, du schwimmst nicht ohne Mama oder mich darüber.
3: Papa, ich bin schon Gold geschwommen. Ich kann das.
2: Das glaube ich dir. Aber ich würde mich besser dabei fühlen.
3: Kannst dich doch beobachten.
2: Wenn ich dich begleite, ja. Und dann bist du genau in der Mitte. Und dann?
3: In der Mitte ist die Sandbank. Da kann ich ja kurz Pause machen.
2: Ich weiß nicht.
0: Ich glaube, Hanna ist jetzt mit 11 noch ein bisschen verspielter so als ich war. Aber Hanna und ich sind auch einfach so unterschiedliche Typen, glaube ich.
4: Yara war schon immer eher, wie soll ich das sagen? Das Kindliche war schneller irgendwie weg. So. Ja.

0: wenn ich jetzt in eine komplett neue Schule, in einer komplett neuen Stadt kommen würde, würde ich einfach versuchen, so von Anfang an selbstbewusster aufzutreten. Einfach mehr mit anderen Leuten reden, von Anfang an sich mehr einbringen.
1: Es war echt schwer, aber ich bin froh, es geschafft zu haben. Das ist eine meiner Lieblingsübungen. Ich hoffe, das inspiriert euch, dran zu bleiben und auch mal eure Komfortzone zu verlassen. Denn wer nichts wagt, wird nie sein volles Potenzial entfalten. Manchmal muss man einfach was riskieren. Wer weiß, was alles passieren kann. Ich hoffe, mein Video gefällt euch. Bis zum nächsten Mal.

Warte, ich gehe auf Zeitlupe. Bereit? Los. Unaufhaltsam. Liebe Whitney, Happy Birthday. Ich habe dich sehr lieb. Ich hoffe, dass dein Wunsch vom Kerzenauspusten in Erfüllung geht. Du bist eine tolle Schwester. Oh, fast hätte ich's vergessen. Du bist jetzt 14. Ich weiß. Ich hoffe, dir gefallen meine Geschenke. Happy Birthday, Blakely. Danke. War das ein professionelles Fotoshooting? Ja, ich glaube schon. Was ist das denn? Das Bild war auch in der Zeitung, in der Moderubrik. Es ging um Sportbekleidung. Würdest du das anziehen? Nein, dachte ich mir. Du musst hinter der Linie stehen. Hör auf, Whitney. Sonst ist es zu einfach. Du musst dich drumherum bewegen. Ja, aber hinter der Linie. Dann versuchst du aber nicht, ihn zu fangen. Braxton. So sind nun mal die Regeln. Nein, du musst hier hin. Whitney, du hast keine Ahnung. Ich spiele das jeden Tag mit meinen Freunden. Ich weiß, aber dann gehe ich halt in die Mitte, wenn du nicht weißt, wie es geht. Na gut. 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Aus Watkinsville, Georgia. Georgia Elite Gymnastics.

0: Ich will ein Foto. Können wir ein Foto machen? Klar. Oh mein Gott. Die Leute erwarten oft sehr viel von mir. Klar, ich stelle mein ganzes Leben auf YouTube, auch meine Ziele. Und dann kennen die halt auch meine Ziele und sagen dann so, du musst zu den Olympischen Spielen. Und manchmal denke ich, wahrscheinlich schaffe ich es nicht zu Olympia. Aber sie spornen mich an und helfen mir, meine Träume weiter zu verfolgen.
1: Keep my dreams going.
0: Gold geht an Whitney Bjerken mit 9,7 Punkten.
2: Mich würde interessieren, ob sie manchmal das Gefühl hat, dass das mit YouTube keine gute Idee war und sie manchmal lieber einfach nur mal eine Turnerin wäre, ohne dass sie so den Druck hat, so, ich muss es jetzt auch schaffen, weil ich will die ja nicht enttäuschen.

0: Wir sehen hier dieses hoch 2.
1: Was bedeutet das denn nochmal etwas?
0: Irgendetwas mit hoch 2. Was für ein mathematischer Rechenbefehl war das?
2: Das zweimal zu nehmen. Beziehungsweise.
3: Ich werde immer noch rot, glaube ich. Und ich glaube auch, dass es ein Grund ist, warum ich mich dann irgendwann einfach nicht mehr gemeldet habe. Weil das super nervig war und man sich dann irgendwie einfach nur noch beobachteter gefühlt hat.
0: Das x soll ich quadrieren. Wir machen das mal an dem Beispiel dieser einfachsten quadratischen Funktion, die es gibt, zusammen. Wir machen uns mal eine Wertetabelle. Ich habe die gleich ein bisschen größer gemacht, weil wir haben heute mehrere Funktionen
3: an. Das passiert öfters, dass ich so irgendwie so im Unterricht bin. Und eigentlich versuchst du so, dich zu konzentrieren auf das, was der Lehrer sagt, aber irgendwie so. Das ist in dem Moment super anstrengend und dann denkst du einfach so automatisch über irgendwas anderes nach.
0: Wir machen

Ich habe irgendwann mal vor 3 Jahren alle ihre Videos geguckt. Und wenn ich so bearbeite, dann gucke ich natürlich ganz viele Videos auch immer und immer wieder. Manchmal vergisst man die Zeit schon so. Also manchmal wird schon so 2. Ich habe einmal ein Video hochgeladen. Da ging es halt um Whitneys.

0: Strukturenevolution. Und ich weiß nicht, was passiert ist, aber auf einmal hat das Video irgendwie über 1 Million Aufrufe. Und dann sind da halt auch eine Menge Follower dazugekommen. Das war so, keine Ahnung, ob Whitney das gesehen hat, so, es kann sein.
1: Die musst du im Auto aufhängen. Frisch gewaschen. Sehen wir uns Samstag? Ja. Das Schwerste für mich ist, nicht bei meiner Familie zu sein. Ich sehe sie nur einmal pro Woche. Wir haben ein Haus in Atlanta und eine Wohnung in Athens, in der Nähe der Turnhalle. Hier bin ich unter der Woche und Mama oder Papa sind abwechselnd bei mir. Von nichts kommt nichts. Kommt, Leute, wir sind fast durch. Kommt schon, es muss brennen. Die Beine müssen wehtun. Und fertig. Jetzt ruht euch kurz aus. Alle sind hinter Whitney her. Sie hat letzte Woche gewonnen. Du musst den Platz 1 verteidigen. Schaffst du das? Ja. Du schaffst das. Komm schon. Gut. Super. Du bist rot wie eine Tomate. Wie viel waren es? 15. Wow. Super gemacht. Großartig. Los, Whit. Mädels, schaut euch ihre Position von der Seite an. Die Hüfte geht nach oben, die Füße bleiben unten. Stell dich an die Seite, McCall. Du musst gerade drauf schauen. Wunderschön. Du schaffst das. So ist der Handstand leichter. M, siehst du den Unterschied zu deinem? Toll, Whit. Los, Whit. Weiter so. Maddie, komm, wir holen das Seil. Noch ein paar. Atmen. Schön weiteratmen. Gut. Komm, noch ein. Super. Und zum zweiten Mal in Folge, Whitney. Platz 1, 91%. Ordentlich abklatschen. Je mehr Kraft ihr aufbaut, desto besser werdet ihr. Eure Übungen werden leichter. Ihr kommt höher und weiter. Es sieht einfach besser aus. Wenn nicht, dranbleiben. Ihr werdet immer besser. Okay, gut gemacht. Ein Do-it-yourself-Stativ. Perfekt. Fast. Wir könnten die Nicht-Lachen-Challenge machen, aber ohne Wasser. Aber das ist nicht so witzig, oder? Nicht weinen? Nein. Nein. Oder wir machen Sketche. Eine sagt, wenn ich du wäre, würde ich, und die andere beendet den Satz. Wie wär's mit... Die Kamera ist umgekippt. Wie wär's mit, wer kennt mich am besten? Immer abwechselnd. Ja, aber das haben wir schon letztes Mal gemacht. Wieso ist das so schwer? Eine halbe Ewigkeit später. Mama, hast du eine Idee für ein Video? Wie wär's mit, ich hab noch nie. Aber das ist, oh, ja, gute Idee. Hi Leute, wir sind Whitney, Lainey und Zilla. Willkommen auf meinem Kanal. Heute machen wir die Ich-hab-noch-nie-Challenge. Los geht's. Ich hab noch nie einen Promi getroffen. Ich... Moment. Wen hast du getroffen? Dich. Das zählt nicht.
2: Ich gebe dir einen Tipp, halt die einfach einmal so fest und mach dann ganz.
3: Ja, aber ich glaube, das ist gerade zu sehen.

0: effektiv. Ich habe sowas mit dem Haargummi noch nie gemacht, Jahre.
1: Ich habe insgesamt noch nie mit dem Haar geschnitten, Hannah.
0: Du schneidest das danach aber nochmal gerade, ne?
1: Ja. Ich versuch's.
0: Wie, du machst das nicht gerade?
1: Okay, ich schneide jetzt, ja? Mhm. Hast du mich jetzt schon?
0: Kritische Sache. Wie sieht's aus?
1: Stufig.
0: Wenn da so ein... Was für stufig, Jara?
1: Ja, gefühlt hast du so, wenn du den Kopf so hast. Die untere Schicht Haare ist irgendwie ein Stück länger.
0: Dann schneid die doch kürzer.
1: Ich bin dabei.
0: Ich und Pony? Nee, ne? Jara, guck mal.
1: Lass das besser.
0: Sieht das nicht toll aus?
2: Filter macht alles gut.
3: Könnt ihr nicht das
2: so
3: machen, weil...
2: Easy, weißt du, was mir aufgefallen ist?
0: Mhm.
2: Wenn ich meine Meinung und so nicht geändert hätte, wären wir wieder in den gleichen Typen vergleichen.
3: Was?
2: Ja, das stimmt.
3: Was?
2: Das stimmt.
3: Ja. Deren beiden Crushes gehen in eine, also in deren Klasse und von Noah und mir, die sind in der anderen Klasse.
2: Wir sind so 14, 15. Was kann man in dem Alter schon auch, also generell, was will man da überhaupt für eine Beziehung führen eigentlich? Man ist so generell noch voll jung.
3: Ja, meine Mutter hat irgendwie gesagt, dass bevor man den Prinz findet, muss man so über ganz viele Frösche stolpern. Und das ist eigentlich voll schlau so.
2: Ja, aber...
3: Ich meine, ich weiß, ich werde den eh nicht heiraten, aber trotzdem.
2: Ah, Jungs sind ein sehr schönes Thema.

0: Okay. Thoughts?
1: Wie fandest du's?
2: Can you save
1: Kannst du das
2: one
1: speichern und ich sing's einfach nochmal? Geht
0: gotcha.
1: Klar. Und los.
0: Here you go.
2: I only write
1: hier schreibe
2: a song
1: ich nur die Lieder
2: here,
1: auf, die fertig sind.
2: This is disappear.
1: Das hier ist verschwinden.
2: Basically it means
1: es geht darum, ich weiß
2: really
1: es selbst
2: know.
1: Nicht genau.
2: I guess you're just
1: ich glaube, es geht um Einsamkeit und um das Gefühl, wenn du zeigst, wie du wirklich bist, denken Leute plötzlich anders über dich oder weisen dich sogar zurück, weil du du selbst bist. Also deine Persönlichkeit, dein wahres Ich verschwindet dann irgendwie.

0: hatten ja eine
1: Willst du es mal hören?
2: Ja. Ja.
3: So a lot of my songs are darker.
1: Viele meiner Lieder sind eher düster. Ich weiß nicht genau, wieso. Vielleicht habe ich eine etwas dunklere Seite und kenne sie nur noch nicht. Bisher war ich immer optimistisch und fröhlich. Daher weiß ich nicht, woher die düsteren Texte kommen. Vielleicht ist es meine Fantasie oder ein Teil von mir fühlt sich so und ich habe es nie so bewusst bemerkt.

0: Ja,
1: gut gemacht. Willst du es mit dem Aufgang machen? Es ist mein erster Durchgang, also. Ich möchte einen wunderschönen College-Abgang sehen. Die Colleges sehen euch auf Instagram. So rekrutieren sie euch, stimmt's? Ich möchte ein Stipendium von einem guten College bekommen und es ins Nationalteam schaffen. Gut gemacht. Toll, wie du gekämpft hast. Der dritte Durchlauf ist immer am schwersten. Super. Vom Jägersalto habe ich so gemacht. Ja, aber es war gut. Der Packsalto war schön, einer der besten, die ich je gesehen habe. Am Balken und Barren ist sie hervorragend. Aber noch wissen wir nicht, ob und wann ein Angebot kommt. Es muss nur ein einziges College dich gut finden. Man kriegt also ein Angebot und muss sich in einer bestimmten Zeit entscheiden, ja. Ich an ihrer Stelle würde warten. Aber wenn sich eines ihrer Lieblingscolleges bei ihr meldet, nur zu. Aber sie muss gesund bleiben. Turnen macht echt keinen Spaß, wenn ständig alles wehtut. Für meine Knie habe ich Schmerztabletten genommen, zweimal am Tag. Das war so viel irgendwann, dass ich ohne gar nicht mehr turnen konnte. Jetzt nimmt sie nur dann eine, wenn sie eine neue Verletzung hat. Ja. Jede Woche habe ich irgendwas Neues.

0: Guck mal, was wir für dich haben. Ich liebe es. Gefällt's dir? Ich mag die Farbe. Ja, sie ist wirklich schön. Oh mein Gott.
1: Happy birthday, Whit. Can't believe you're 16.
0: Unglaublich, du bist jetzt 16. Waren wir nicht gerade erst noch 12? Es waren tolle Jahre und ich bin dankbar, dass ich daran teilhaben durfte. Ich bewundere dich. Du kämpfst für deine Träume und gibst nie auf. Ich bin sehr stolz auf dich. Ich wünsche dir einen wunderschönen Tag und eine tolle Zeit als 16-Jährige. Das letzte Jahr war interessant. Ich war zum ersten Mal bei den Nationals. Das war super aufregend und hat Spaß gemacht. Dann, etwas später im gleichen Jahr, fing mein Ellenbogen wieder an, weh zu tun. Und zu knirschen. Ein Stück Knorpel war abgebrochen. Ich musste wieder operiert werden. Ich habe also die gesamte Saison 2020 verpasst. Und dann kam die Quarantäne. Nach der Quarantäne war es für alle schwer, wieder loszulegen. Keine von uns war mehr fit. Aber ich musste eh noch aussetzen und konnte nur Übungen ohne Arme machen. Mein Arzt erlaubte mir schon nach 9 statt 12 Monaten wieder am Barren zu turnen, also viel früher, als ich gedacht hätte. Da war ich echt froh. Und es war eine gute Entscheidung, denn es war echt schwer, wieder einzusteigen. Wenn mir nochmal sowas passiert, höre ich endgültig auf.

0: Here's a nice letter from a fan.
1: Hier ist ein sehr netter Fanbrief.
0: So glad you're back. We're
1: gaining Schön, dass du mit neuer Kraft und Entschlossenheit zurück bist. Ich bewundere dein Talent und deine Zielstrebigkeit, immer das Beste aus dir rauszuholen und dabei so ein toller Mensch zu bleiben. Und ich finde es schön zu sehen, wie deine Familie dich und deine Geschwister unterstützt. Was für eine tolle Familie. Ich wünsche dir weiterhin viel Erfolg. Ich bin mir sicher, dass du bald wieder so stark und fit bist wie früher. Alles Gute für die Zukunft. Ich freue mich auf mehr Videos. Bring erst die Kippe zu Ende. Ist okay, erhol dich kurz. Ava, du kannst die Riemchen abmachen. Gut gemacht. Los, mit einem Schwung in die Riesenfelge. Dann umgreifen. Zuerst die Riesenfelge. Nicht zu früh umgreifen. Hast du den Holm erwischt? Okay, komm runter. Du verlierst deine Konzentration. Konzentrier dich mehr auf den Abschwung. Du musst immer wissen, wo der Holm ist. Mit mehr Routine kommt auch das Selbstvertrauen wieder. Die nächste Gruppe kann sich jetzt aufwärmen. Whit, du machst auch wieder mit. Beine bleiben zusammen. Gestreckter Vorwärtssalto. Nächste Gruppe. Hast du's? Ja, aber es ist immer noch drin verknotet. Wasch deine Haare, dann geht's raus. Echt jetzt, McCall? Schneid's einfach raus. Deine Haare abschneiden? Hol du's doch raus, wenn du kannst. Ich zieh mal. Ja, reiß es raus. So ein Mist. Siehst du den Knoten?
2: Willst du es jetzt endlich rauswechseln? Weiß ich nicht. Wir fangen nächstes Jahr Abi an, Freunde. Ich weiß nicht, ob das toll ist.
3: Nee.
2: Wir sind stressig. Dieses Jahr kannst du die Klausuren noch in Sand setzen, ja. Das nimmt dir dann so mäßig keiner übel.
3: Das sind schon die 2 Wochen jetzt zu viel.
2: Ja.
3: Das reicht dann eigentlich.
2: Nein, die schreiben auf der Holsten schon nächste Woche eine Klausur. Richtig krass. Wir treffen uns bei Karstadt. Ja. Ich stelle mich dann an die Bushaltestelle und...
3: Wie unauffällig.
2: Ja.
3: Nee, willst du noch Film oder so?
2: Mich zu Pipo und so. Dann erzähle ich denen das alle.
3: Ja, Lilly, guck mal da hinten.
2: Die machen gerade mit ihrem Freund Spaß. Das ist schon süß. Nee. Bei euch?
3: Ja.
2: Vielleicht möchte Badia hier zu.
3: Also ich wünsche mir schon eine Beziehung, ja. Aber es ist nicht so einfach.

im Lockdown hatte ich ziemlich viel Zeit nachzudenken. Und ich habe so darüber nachgedacht, wäre das möglich, dass du jetzt halt auf Frauen stehst so. Und dann habe ich das ziemlich lange eigentlich auch so ignoriert, ich weiß nicht, so verdrängt irgendwie auch. Ich hatte so irgendwie auch so ein kleines Coming-out bei mir selber irgendwo an dem Punkt, wo ich war so, dass du, es ist so, kannst du mal aufhören, das so zu ignorieren für dich selber. Das ist eigentlich auch voll was Schönes so. Ich habe mich zuerst bei meinen Freunden geoutet und ich wusste, da kommt eine positive Reaktion. Aber es hat mich einfach danach so glücklich gemacht, weil ich habe so lange darauf gewartet, irgendwie das endlich irgendwem zu erzählen zu können. Und dann hat sich es einfach so im Gespräch ergeben.

paar Monate, nachdem ich mich bei meinen Freunden geoutet habe, habe ich mich bei meinen Eltern auch geoutet. Ich wollte eigentlich so voll das coole Coming-out machen, aber irgendwie hatte ich dann so doll das Bedürfnis, denen das einfach zu sagen, dass ich mich einfach mit denen hingesetzt habe. Ich war so, okay, ich glaube, ich bin lesbisch. Ich habe bisher wirklich nur mega positive Erfahrungen gemacht. Es hat sich noch nie irgendwas verändert. Und es war für niemanden irgendwie ein großes Ding so. Und es hat sich auch für gut angefühlt.

Verstehe? Du warst einfach so.

0: Das Lied Calling Out to You ist, naja, nicht viral gegangen, aber es hat viermal mehr Klicks als sonst. Es macht schon mehr Spaß, wenn mehr Leute es sehen. Ja, schon. Aber mir ist das nicht so wichtig. Klar. Es ist dir schon wichtig. Nicht wirklich.
1: You don't lose sleep.
0: Du hast keine schlaflosen Nächte, wenn es kein viraler Hit ist.
1: It's not a viral sensation. Amazing to Me.
0: Amazing to Me hat 4,5 Millionen Aufrufe.
1: 4.5 million views.
0: And I don't know if you noticed, wusstest du, dass das Cover von Over the Rainbow mehr als 10 Millionen Aufrufe hat?
1: So that's kind of
0: fun. Doch schön.
1: What show do
0: Was
1: you
0: für eine Vorführung hast du morgen, Blakely? Was? Hast du morgen eine Vorführung? Ja, Narnia, der Einakter. Danach hat Braxton seinen Einakter und dann die aus der Oberstufe.
1: And it's at Brittany Leeser?
0: Bei Brittany Leeser?
1: Cool.
2: Hey!

0: Das ist mein Journal, da habe ich so alles drin, von Hausaufgaben über so Bildercollagen, wenn ich mit meinen Freunden was gemacht habe. Sleep Tracker und Screen Time habe ich. Durchschnittlich sind das so 5-6 Stunden gewesen. Können besser sein, können schlimmer sein.
1: Wir sehen aber nur dich an dem Handy.
0: Wir diskutieren sowas immer nur wegen Ferien und Lockdown. Deshalb ist es eigentlich unnötig, dass wir es überhaupt diskutieren.
1: Ja, aber in den Ferien wird es ja immer mehr.
0: Ja, aber wir haben nicht viel Ferien.
1: Oh.
2: Da kommen wir nochmal auf die Arbeitswelt zurück.
0: Will ich überhaupt gar nicht hören. Will ich überhaupt nicht hören. Meine Berufslebensdiskussionen, die sind meistens nur sehr kurz, weil Papa meistens irgendwas vorschlägt und ich so sage, so nee.
3: Genau.
0: Und dann war's das.
3: Weil es sich nicht lohnt, dann weiter nachzuhaken bei dir, ja, weil du dann blockst einfach.
0: Ja.
1: Aber so weiß ich ja mal gar nicht, was für Fragen du hast, weil du das ja alles in deinem Kopf durchspielst.
0: Ja, weil ich vielleicht manchmal auch gar nicht unbedingt eine Meinung von irgendjemand anderes haben möchte dazu.
3: Es ist ja im Grunde genommen ein entspannter Modus, weil du jetzt noch in aller Ruhe im Grunde genommen Sachen durchspielen kannst. Kannst du verwerfen, kannst du nochmal aufgreifen zum anderen Zeitpunkt.
0: Ja, aber gefühlt also jeder kommt gerade so um die Ecke, so, ja, so, die müsst ihr jetzt schon langsam wissen, was ihr später machen wollt. Ja, nee, wieso?
3: So? Ja, warum ist das
0: ja, das weiß ich auch nicht. Ich find's eigentlich echt frech. Ja, Ansonsten auch richtig so, ja, also jetzt so in einem Jahr solltet ihr dann schon wissen, was ihr mal studieren wollt. Und ich war so, was? Warum?
3: Naja, zumindest eine grobe Richtung wäre schön, ne?
0: Ja, wäre schön, aber was bringt mir das?
3: Naja, damit man einfach auch mal gucken kann, relativ.
0: Also ich meine, ja klar, was bringt mir das? Schon klar, das ist schön, wenn man weiß, was man machen möchte und einen Plan hat, aber das dauert noch 3-4 Jahre.
1: Ich weiß ja, dass du die Zeit noch hast, aber das ist ja nur ein Wunsch bei mir.
3: Und fühlt sich das nicht besser an, wenn man so einen Strauß an Möglichkeiten hat, als wenn man komplett ins Leere läuft?
0: Ja klar, aber es bringt mir auch überhaupt nichts, wenn ich mich jetzt stresse und dann am Ende nur da sitze und sage, so, okay, ich komme in meinem Leben nicht mehr weiter, weil ich nicht weiß, was ich machen möchte. Das bringt mir auch nichts.

Manchmal habe ich so Halluzinationen. Ich wache auf, schaue auf die Uhr und es ist so 4 Uhr morgens. In meinem Zimmer laufen irgendwelche Menschen herum. Ich kann sie hören und sehen, aber sie sind meistens eher verschwommen. Es macht mich total verrückt. Stell dir vor, du sitzt mitten in deinem Zimmer, alle um dich herum beobachten dich, starren dich an.

Ich mache kurz Pause, um euch diese coolen Fersenpolster zu zeigen. Die sind gut für... Ich bin ziemlich groß und meine Fersen stoßen immer an den Holm. Wie willst du das zeigen? Ich werde meine Füße am Holm stoßen. Ich hoffe, sie sind gut. Wie nah bist du? Näher. Ich mache kurz. Ich mache eine kurze Pause. Wenn ich YouTube-Videos mache, frage ich mich oft, warum ich überhaupt YouTuberin bin. Ich muss immer mehrmals ansetzen, um einen einzigen Satz rauszubekommen. Diese Fersenpolster helfen bei der Sewa-Krankheit und vielem anderen. Das war schrecklich. Nochmal von vorne.

0: Wenn Leute diese Bilder von mir posten und sagen, dass ich so inspirierend bin und ich mich aber gar nicht so sehe, dann habe ich das Gefühl, ich muss diesem Bild gerecht werden. Wenn sie sagen, ich bin all diese Dinge, dann habe ich das Gefühl, dass ich dem entsprechen muss. Und das ist unmöglich. Niemand kann solche Erwartungen. Ich bin für sie ein Idol und sie sehen mich hier oben, aber eigentlich bin ich da unten. Manchmal ist es schwer, diesem Bild von mir gerecht zu werden. Es überfordert mich ein bisschen, wenn ich mit meinen eigenen Problemen zu tun habe und ich trotzdem inspirierend und stark für meine Follower sein möchte. Willst du live gehen? Mit deinem Handy?
1: Ja.
0: Okay. Wir brauchen was, um es zu halten. Hallo Leute. Sag Hallo. Hallo. 600, nein, 700 Leute schauen dir dabei zu, wie du Eier isst. Ich habe lately Frühstück gemacht. Wie gut findest du es auf einer Skala von 1 bis 10? 7. Damit kann ich leben. Wow, so viele Leute aus Deutschland. Hallo Deutschland. Portugal und Indonesien. So viele verschiedene Länder. Ich habe immer Angst, dass die Fans mich undankbar finden. Ich möchte nicht, dass sie das Gefühl haben, sie seien mir egal. Ich habe sie alle unheimlich gern.

0: She or he.
1: Sie oder er? Wahrscheinlich ist es eine Sie. Sie postet Bilder von Whitney und Britney, so nennt sie die andere. Ich muss immer lachen, wenn ich beim Durchscrollen Bilder von mir und einem Zwilling sehe. Das ist echt witzig. Das hier ist besonders witzig, weil ich da noch klein bin. Ich mag das Bild total gerne. Es ist einfach süß. Ich mag's. Es macht Spaß, sich verschiedene Accounts anzusehen. Die meisten Leute machen ähnliche Dinge, aber sie sticht irgendwie hervor. Ihr Account ist anders.
2: Ich habe heute die ersten Infos gekriegt für die Gymnastrade in Amsterdam. 23.
3: Ja, dann bist du wieder da.
4: Machst du ein Au-pair?
3: Ja.
4: Auch in den USA?
5: Warum wollt ihr eigentlich alle in die USA? Ja. Es gibt so viele tolle andere.
6: Ich wollte eigentlich noch was.
5: Geht doch mal nach Kanada oder nach Japan. Oder es gibt so viele tolle, interessante Länder. Alle nach in die USA oder nach Australien oder nach Neuseeland. Bist du auch mal ins Ausland, Jara?
7: Ja, aber ich möchte auch nach Amerika.
5: Oh, na ja, gut, da deine Turnerin liegt ja in Amerika. Okay, die vier, die brauche ich wieder. Warte mal, habt ihr die? Ja.
8: Ist das die?
5: Ja, das geht. Okay. Los geht's.
7: Oh. Gleich so?
5: Dann macht ihr die ganze jetzt mal bitte in diese Richtung, damit das Meer hinter euch ist und ich hier ein super Foto mache.
7: Ah, ich bin fest, Jara.
9: Ja.
10: Also ich habe mich verliebt in ein Mädchen aus meinem Turnverein. In den Sommerferien habe ich die Person halt nicht gesehen, so gar nicht. Und dann war ich irgendwann an einem Punkt, wo ich einfach so gesagt habe, so okay, du schließt jetzt ab damit und dann lernst du irgendwie Neues kennen oder so. Aber dann waren die Sommerferien vorbei und dann sieht man die Person ja wieder. Und ich könnte eine Krise kriegen, weil das ist alles wieder wie vorher. Genau das, was ich eigentlich nicht wollte, aber irgendwie war es auch klar, dass es wieder passiert. Und gefühlt mache ich in letzter Zeit immer alles nur noch schlimmer.
11: Auf jeden Fall möchte Jordis Frühkinder, das habe ich jetzt gemerkt.
10: Echt? Ich habe Jordis
11: also
10: gar nicht mitbekommen.
11: Ja, du hast geschlafen.
12: Das ist doch nicht früh.
11: Hä?
12: Das also früh ist für mich 21.
11: Ja. Ich finde 28 echt mega gut. Also obwohl, ich fühle mich, dann würde ich mich schon wieder viel zu alt fühlen.
10: Ja.
11: Ich möchte erstmal leben, Johanna auch.
12: Erstmal leben.
11: Aber es ist doch voll süß, bist du so schwanger. Hast du so kleine Babys, ich glaube, ich war
12: nicht. Ich will nur schwanger
11: sein. Ich will nur schwanger sein, keine Kinder. Doch, wird bestimmt alles. Ja, okay. Also, Lilly ist die einzige mit der festen Freundin, die einzige, die schon eine Beziehung hat.
12: Ja.
11: Voll anstrengend.
12: Du wirst noch sehen, irgendwann kommt dein Traummann aus Amerika. Die
11: ja, hey, irgendwann, aber nicht jetzt, ganz ehrlich. Nein, aber wirklich, es ist viel zu viel. So Schule und Training und
12: ja.
11: Was noch, Fahrschule, Familie. Hab ja gar keine Zeit mehr. Ja, irgendwann vielleicht mal. Mal gucken, wo die Liebe hinfällt. Jara, was müssen wir werden?
10: Ich hab keine Ahnung.
11: Okay, also wirklich gar nicht.
10: Thema. Also direkt nach der Schule erstmal Au-pair.
11: Au-pair?
10: Ja.
11: Das
10: ja, wo denn? Ich glaube Amerika.
11: Ja. Welt.
10: Ja, ist auch mal
11: das. Das ist wirklich wild, ich finde das voll cool.
10: so in dem einen Moment ist alles super, wir sind super gute Freunde. Und im nächsten Moment, ich weiß nicht, was ich ihr dann getan habe, aber sie ignoriert mich so den Rest des Tages. So im täglichen Wechsel, und das ist einfach echt anstrengend, aber halt mal abgesehen davon einfach auch, du siehst diese Person und du weißt einfach die ganze Zeit so, okay, jetzt gerade ist es super toll, aber es wird nicht mehr werden und es bleibt nicht so.

0: It was after dinner and we were
1: wir
0: all
1: saßen
0: together,
1: zusammen beim Abendessen, als mein Papa sagte, wir machen eine Familienbesprechung. Unsere Eltern sagten uns dann, dass sie sich scheiden lassen werden. Ich wollte stark sein für Blakely und Braxton. Sie waren ziemlich fertig. Und ich wollte auch für meine Eltern stark sein, weil ich wusste, dass es nicht einfach war, es uns zu sagen. Ich habe meiner Mama gesagt, ich dachte, es wäre meine Schuld. Aber sie meinte, wenn, dann hätte ich die Situation eher verbessert. Das tat gut. Aber als ich dann alleine war, bin ich in Tränen ausgebrochen. Ich habe das komplett von mir geschoben. Und wenn ich jetzt darüber rede, ist es so, als würde ich es nochmal erleben.
0: Reliving it, I guess. And describing it.
1: Ich habe es jetzt mit niemandem so richtig darüber gesprochen.

mit so Back und ja, ich weiß nicht. Ich habe ja irgendwie so die Hoffnung, dass es dann danach besser wird und ich irgendwie davon wegkomme, so. Aber ich habe halt auch irgendwie echt Angst, dass ich das nicht hinkriege, so. Und es dann so, nicht umsonst, aber nicht das war, was ich mir davon, also, was ich davon erwartet habe.

0: Come on, Whit.
1: Los, Whit.
2: Come on, Whit.
0: Good, Whit.
2: Come on, Whit.
0: Round. Stay round.
1: Schön rund bleiben. Gut. 10 nach vorn. Lass sie außen. Du ziehst zu sehr. Die 10 kommen nicht mit. Du ziehst sie zum oberen Holm. Verpasst du den Punkt, passiert das immer wieder. Bald geht der Rekrutierungsprozess los. Ich hatte einige Rückschläge, aber die Colleges wissen das ja nicht. Die sehen nur deine Punkte. Und ich hatte meine Barrenübung noch kein einziges Mal durchgeturnt. Noch nicht mal annähernd. Ich war die ganze Woche über echt gestresst, weil ich einfach nicht besser wurde. Und dann ging es auch schon los. Los, Whit. Bleib schön ruhig. Toll. Toll. Ja, Whit. Guter Versuch. Das war wirklich gut. Toll. Du weißt, was jetzt kommt, oder? Das ist jetzt die Messlatte. Das wird jetzt erwartet. Super, Whit. Das war unglaublich. War das dein erstes Einturnen?
3: Ja.
1: Schrecklich. Sollen wir auch das Einturnen mit reinschneiden oder direkt zum Wettkampf gehen?

0: Es ist doch ziemlich peinlich. Der Wettkampf, das Einturnen. Was ist damit? Das ist okay, aber nicht das, wo ich 6-mal runterfalle. Aber manchmal tut das der Geschichte ganz gut. Nicht, wenn die Geschichte peinlich ist. Aber du hast es doch überwunden. Das wissen die aber nicht. Die sehen nur, wie ich auf den Hintern falle. Ich darf noch Whitneys Turnvideos schneiden. Und auch die Spaßvideos, wenn ich zu faul bin. Er hat zum Beispiel das Zimmervideo geschnitten und ich habe es bearbeitet. Er findet, ich habe die besten Stellen rausgeschnitten, dabei habe ich es einfach nur flüssiger gemacht. Sie hat alle Stellen gelöscht, die sie liebenswert machen. Du findest Rübsen liebenswert?
1: Ja.
0: Da war noch viel mehr. An ihrer Wand hingen Ukulele-Clips. Ich habe ein Video gemacht. Sie saß auf dem Bett und hat einen auf ihre Nase gesteckt. Das war lustig. Ich habe das Video also geschnitten und sie sagte direkt, nein, nein. Dann hat sie es geschnitten. Mit seinem Programm, das ich gar nicht kenne. Als ich wiederkam, hatte sie alles rausgeschnitten, was lustig war. Für dich. Lustig für dich. Ja. Und wie läuft das Video jetzt? Ich weiß nicht. Es wäre besser gewesen. Man sieht die Klammer eh nicht vom Klicken. Ich weiß, aber... Na egal. Wir haben verschiedene... Sie möchte, dass die Leute sie so sehen, wie sie gesehen werden will. Würdest du das nicht wollen? Ja, klar, aber... Du schneidest ein Video wie ein
1: Selfie,
0: wohingegen ich dich von außen sehe. Du bist aber kein Außenstehender. Du bist mein Papa. In meinen Videos und in der Öffentlichkeit wirke ich immer sehr glücklich und bin extrem nett zu allen. Aber ich kann auch ziemlich traurig sein. Oder unsicher. Oder verlegen. Das sind die großen Themen. Das ist einer der Gründe, warum ich angefangen habe, meine Videos selber zu schneiden. Ich will sie so machen, wie ich gesehen werden will. Und nicht, wie mein Papa mich zeigen will. Darüber streiten wir oft.

0: Abschnitt 5. Wer war für Abschnitt 5 zuständig?
1: Ja, gerne.
2: Also wir haben als These, was ist denn aufgeschrieben?
3: Das hier. Dieses, also das Abbild verdrängt die Wirklichkeit.
2: Ja.
3: Das ist eigentlich die erste Zeile aus dem nächsten Absatz.
1: Ja, genau.
3: Aber hier in dem Text wurde das Beispiel benutzt, dass, wenn ich es richtig verstanden habe, dann ein Flugzeug über die Rocky Mountains geflogen ist. Und anstatt, dass man dann eben aus dem Flugzeug einfach die Rocky Mountains angeguckt hat, hat man einen Film geguckt und die Fenster wurden abgedunkelt. Also, dass man eben ein Video davon angeguckt hat, aber nicht mehr das Echte angeguckt hat, obwohl es genau da war. Die Wirklichkeit wurde in den Hintergrund gestellt.
1: Ja, genau, die Wirklichkeit wird verdrängt, denn man macht ja die Rollos runter.

0: runter. Der Blick aus dem Fenster könnte uns einen Blick in die Wirklichkeit ermöglichen. Und was wird stattdessen nochmal getan?
1: Halt das Abbild, das Video.
0: Wird genau, es wird das Video angemacht. Das gucken wir uns jetzt erstmal an, ne?
1: Ich sag eigentlich auch immer noch voll oft so, dass ich ein schüchterner Mensch bin. Also ich fühle mich nicht mehr schüchtern. So, ich habe irgendwie so ein inneres Selbstbewusstsein bekommen, einfach so, was ich vielleicht nach außen gar nicht unbedingt ausstrahle. Aber in mir drin ist das irgendwie einfach so eine Veränderung gewesen. Ich weiß nicht, das ist einfach so eine entspannte Ruhe, so in Situationen, wo ich, nachdem irgendwas passiert ist, so gedacht habe, okay, krass, du hast es jetzt einfach gemacht, das war überhaupt kein Problem, wo ich genau weiß, dass ich früher voll das große Ding damit gehabt hätte, so, dass ich super aufgeregt wäre, dass ich es vielleicht auch gar nicht unbedingt so hinbekommen hätte, was jetzt einfach gar kein Problem ist.
2: Wir haben nachher noch zusammen.

0: war das da?
1: Das, ja, das war da drüben.
2: Also ich habe mich ziemlich lange mit Psychologie beschäftigt, so das fände ich auch zum Studieren echt interessant. Aber als Psychologin sehe ich mich nicht so. Ich weiß nicht, ob das unbedingt meins wäre. Ich finde einfach so, bei Psychologie am interessantesten so das Verhalten von Menschen, warum sie sich so verhalten, wie sie sich verhalten. Ich habe, glaube ich, schon für mich entschieden, dass es gut wäre, wenn ich ihr sage, dass ich mich in sie verliebt habe. Ja, ich weiß halt nur wirklich nicht, wann und wie. Und ich habe halt wirklich immer noch so ein bisschen, ich weiß nicht, ich habe so irgendwas in mir drin, möchte gerne noch mal so einen guten Tag haben vorher. So als Abschluss irgendwie, ich weiß nicht. Aber ich möchte es ihr schon sagen, ja.
3: Mein Lieblingsmoment beim Turnen ist, wenn ich beim Jägersalto in der Luft schwebe. Es macht Spaß, wenn man loslässt und sich dreht. Man sieht kaum was. Alles ist verschwommen, man sieht nur die Lichter. Nach dem Salto guckt man sofort, wo der Holm ist. Er kann weit weg sein oder nah dran. Du suchst ihn, packst ihn und dann schwingst du. Ich habe keine Angst davor, wenn mich keins meiner Lieblingscolleges nimmt. Denn ich weiß, dass ich alles gegeben habe. Manchmal reicht selbst das nicht. Das allererste Wort ist immer am schwierigsten.
4: I wish someone would have told her.

0: Roller
1: Achterbahn.
0: coaster. Obviously it's hard for anyone to open up
1: Klar ist es schwer, über seine Gefühle zu sprechen, besonders vor Tausenden von Leuten. Wenn ich das in einem Video tun würde, wäre das seltsam und peinlich. In Form von Kunst ist es für mich einfacher, anderen meine Gefühle mitzuteilen. Ist es gut geworden? Wie heißt es? Ich zeig's dir gleich.
0: Older.
1: Darf ich es filmen?
0: No.
1: Nein, okay. Achte auf die Worte.
0: Don't just hear it.
1: Nicht nur zuhören.

Ihr habt sicher gemerkt, dass ich in den letzten Monaten kaum was gepostet habe. Es macht mich ein bisschen traurig, aber dies ist wohl mein letzter Post auf diesem Account. Ich bin dankbar für alles, was ich gelernt habe und für die Menschen, die ich kennenlernen durfte. Ich hatte eine tolle Zeit, aber nun ist Zeit für was Neues. In meinem echten Leben ist gerade viel los. Ich werde Whitney weiterhin unterstützen und ich schaue immer noch zu ihr auf. Aber das war's dann wohl. Danke an alle, die Teil dieser Reise waren.

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4: Sommer 2026. Im Garten von Jörg Fritz herrscht seit Wochen Dürre und seine Pflanzen vertrocknen.
5: Er ist sehr durstig.

0: auch roter Bereich. Sieht auch nicht gut aus. Dunkelrot. Es sieht nach einer Serie aus, der Trockenheit.
1: Ja, und diese Trockenheit ist noch nicht vorbei. Und damit guten Abend zu Report live aus Mainz. Auch in dieser Woche erlebt Deutschland erneut eine Hitzewelle. Vielen Menschen machen die hohen Temperaturen zu schaffen, auch die Natur leidet. Die Gärtner unter uns sitzen in diesem Sommer auf dem trockenen statt im blühenden Garten. Zu heiß und zu wenig Wasser in der Regentonne. Da muss man dann auf Trinkwasser zurückgreifen beim Gießen. Doch in vielen Städten herrscht immer wieder Notstand beim Trinkwasser. Die Menschen sollen Wasser sparen, statt den Rasen zu sprengen. An vielen Orten sind die Wassernetze am Limit, denn sie stammen aus einer Zeit vor dem Klimawandel. Geht uns also bald das Wasser aus? David Mailänder und Niklas Maurer.
2: Wir sind in Ostwestfalen-Lippe, rund um Bad Oeynhausen vor zwei Wochen. Mitten in der größten Wasserkrise seit Jahren. Es gilt ein Nutzungsverbot für Trinkwasser, etwa für Pools, den eigenen Garten. Und so ist der Gang zur Regentonne für den Gartenbesitzer Jörg Fritz jedes Mal ein Bangen. Ist heute genug Wasser da?
0: Tja, nichts ist los hier.
2: Seit Wochen hat es hier nicht mehr richtig geregnet.
3: Wie groß ist Ihre Sorge um Ihren Garten?
4: Ja, wenn es so weitergeht, wir haben jetzt erst Mitte Juli, der Sommer kann noch wirklich bis Ende September gehen, ist eigentlich ziemlich groß, weil wir haben ja auch gewisse Werte, die wir angelegt haben.
2: Der Apfeldorn, das Zentrum seines Gartens. 850 Euro hat er gekostet, jetzt verbrennen seine Blätter.
4: Das wäre ein finanzieller und auch so ein ideeller Verlust, weil auf den haben wir uns eigentlich gefreut, haben wir lange gesucht, bis wir den gefunden haben.
0: Oh ja, der braucht reichlich Wasser, ist im roten Bereich.
2: Doch so gerne ihn Jörg Fritz mit Wasser aus der Leitung gießen würde, er darf es nicht. Zum Zeitpunkt unseres Drehs ist das streng verboten. Wo liegt das Problem? Unterwegs mit Michael Kasche, der Chef des örtlichen Wasserversorgers, ein Zweckverband. Zu diesem Brunnen. Die genaue Lage ist geheim, denn es ist einer der Brunnen, der die Region mit Wasser aus dem Boden versorgt. 100.000 Menschen. Die Anlage läuft auf Volllast. Und doch reicht es nicht für den gigantischen Wasserkonsum in diesem Sommer. Mitte Juni stieg er im Gebiet des Zweckverbands auf 20,2 Millionen Liter, 4 Millionen Liter mehr als normal. Zum Monatswechsel ging es dann zwar wieder runter, Mitte Juli dann ein neuer Höchststand, 18,9 Millionen Liter Tagesverbrauch. Deutlich mehr, als in der Region des Zweckverbands überhaupt gefördert wird. Keine leichte Situation mit jedem weiteren Hitzetag.
5: Wenn wir natürlich dauerhaft diesen Spitzenverbrauch haben und merken, dass Zentimeter für Zentimeter der Hochbehälter fällt, wir gehen halt bereits an die Reserven halt ran.
2: Man habe alle Lieferverträge mit Nachbarn für dieses Jahr schon ausgeschöpft. Sogar ein Brunnen sei in Planung. Fertig wird der aber erst in ein paar Jahren. Und so bleibt an diesem Tag Mitte Juli nicht mehr als zu appellieren, zum Wassersparen. Nicht nur hier, in ganz Deutschland gerät die Wasserversorgung in diesem Sommer an ihre Grenzen.
6: Der extreme Anstieg des Wasserverbrauchs an den heißen Tagen ist vielerorts ein Problem.
7: Das Trinkwasser wird knapp.
8: Es hat einige Tage ja nicht geregnet, es heiß war es auch noch.
9: Allerdings wird jetzt wegen der anhaltenden Hitze in manchen Regionen Deutschlands schon zum Wassersparen aufgerufen.
2: Wie sicher ist die Trinkwasserversorgung? Seit Wochen stehen wir in Kontakt mit Wasserversorgern in ganz Deutschland. Manche sagen, bei ihnen gäbe es kein Problem. Bei anderen klingt es dramatisch, auch wenn offen kaum einer reden will. Für diesen Film haben wir Wasserversorger in den 50 größten und den 50 bevölkerungsreichsten Kreisen und kreisfreien Städten angeschrieben. Sie versorgen zusammen gut 44 Millionen Menschen. Wie groß ist das Problem? 19% der Antwortenden schreiben uns, mit der bestehenden Infrastruktur sei die Wasserversorgung in Zukunft kaum oder nicht mehr zu bewältigen. 45% sagen gerade noch, rund 36% halten es für gut bewältigbar. Professor Jörg Vellmeden forscht zur Wasserinfrastruktur und Klimawandel. Auch er sagt, die Systeme in Deutschland seien in einigen Regionen nicht zukunftssicher. Mit jedem zusätzlichen Hitzetag steige der Wasserverbrauch und damit das Problem.
5: Die Spitzen werden größer, aber die Leitungen, die Pumpen, die Behälter sind auf eine bestimmte Spitzenleistung ausgelegt. Und die können Sie eben nicht von Tag zu Tag ändern. Das ist bauliche Infrastruktur. Dann kommt kein Wasser oder weniger Wasser, weil nicht genug.

0: genug Druck und Menge da ist. Ja, das könnte eine Folge sein. Ich glaube, das will man sich nicht wirklich klar machen, was das bedeutet.
1: Nicht überall sei das Risiko gleich groß und doch sehe man schon heute erste Vorboten. Das Problem an allem ist, die Trinkwasserinfrastruktur in Deutschland stammt aus einer Zeit, in der an Klimawandel nicht zu denken war. Gebaut Mitte, zum Teil auch Anfang des vergangenen Jahrhunderts. Viele kleine autarke Systeme, mittlerweile in die Jahre gekommen. Wir sind in München. Auch hier gibt es seit Wochen Probleme. Erst versuchte es die Stadt mit Appellen, seit Mitte Juli mit Verboten. Ein Teil der Brunnen ist abgestellt. Gärten dürfen tagsüber nicht bewässert werden, Pools gar nicht. Wegen des exorbitanten Verbrauchs, so der Oberbürgermeister damals auf Instagram.
2: Die Appelle in den letzten Wochen haben zwar kurzfristig geholfen, aber wie wir am Verbrauch der letzten Tage erlebt haben, hat es nicht ausgereicht. Trotz allem, die Trinkwasserversorgung in München ist auch weiterhin gesichert. Aber damit es so bleibt und damit es nicht kritisch wird, müssen wir jetzt handeln.
1: Wie gehen die Menschen in München damit um? Wir sind im Westen der Stadt, im Kleingarten von Alexander Reißel. Früher saß er für die CSU im Stadtrat, ist heute so etwas wie Münchens oberster Kleingärtner und hält sich an die Regeln. Den braunen Rasen nimmt er dabei in Kauf. Und doch wundert er sich über die Kommunikation der Stadt.
3: Ich habe ja verstanden, es wird an so einem heißen Tag mehr Wasser verbraucht als ansonsten im Jahresdurchschnitt über die Tage. Aber dann im nächsten Halbsatz zu sagen, aber die Wasserversorgung Münchens sei sicher, das beißt sich doch.
1: Wie dramatisch ist die Lage? Seit Wochen bemühen wir uns vergeblich um ein Interview. Erst kurz vor der Sendung melden sich dann die Stadtwerke mit jeder Menge Daten, die zeigen, wie eng es in diesem Sommer war. Mit historisch hohen Verbräuchen an einzelnen Tagen und historisch wenig Wasser aus den eigenen Quellen. Und sie schreiben, für die Zukunft arbeite man an einem Konzept.
4: Um die Wasserversorgung der Stadt München auch vor dem Hintergrund sich verändernder klimatischer Bedingungen wie anhaltender Trockenheit und Hitzeperioden auch langfristig sicherzustellen.
1: Und sie betonen, die Wasserwirtschaft insgesamt stehe vor erheblichen Investitionsherausforderungen. Wie teuer wird es bundesweit? Eine Studie im Auftrag des Verbands der kommunalen Unternehmen beziffert den Sanierungsbedarf auf 800 Milliarden Euro in den nächsten 20 Jahren. 80 bis 120 Milliarden allein für die Anpassung ans Klima. Eine Mammutaufgabe also, erkannt schon vor über 3 Jahren als Teil der sogenannten nationalen Wasserstrategie der Bundesregierung, die schon damals mit großen Worten formulierte, was zu tun ist.
4: Die bestehenden Wasserinfrastrukturen müssen kontinuierlich instand gehalten, modernisiert und resilienter gemacht werden.
1: Was ist seitdem passiert? Das haben wir auch die Wasserversorger gefragt. 63% der Antwortenden schreiben uns, bei der nationalen Wasserstrategie gehe es kaum oder gar nicht voran. 37% bewerten den Fortschritt als gut oder sehr gut. Professor Jörg Drewes berät die Bundesregierung im wissenschaftlichen Beirat globale Umweltveränderungen. Er sieht großen Optimierungsbedarf bei der Umsetzung der nationalen Wasserstrategie.
5: Der Finanzrahmen, der da mal angedacht war, ist nur ein Tropfen auf den heißen Stein. Die Maßnahmen, die erforderlich sind, sind mehrfacher Milliardenbereich. Da muss man sich aber ehrlich machen und sagen, dass so eine Maßnahme jetzt nicht im Regelbudget eines öffentlichen Wasserversorgers zu stemmen ist, sondern dafür braucht es eine große Anstrengung, das auch zu stemmen. Und da sehe ich den Bund eindeutig in der Pflicht.
1: Ob das der Bundesumweltminister genauso sieht? Ein Interview wird abgelehnt. Schriftlich betont sein Ministerium, eine preisstabile und bedarfsgerechte Wasserversorgung stehe als Ziel im aktuellen Koalitionsvertrag.
4: Deshalb wird zu schauen sein, wie groß die Infrastrukturinvestitionsaufgabe im Wasser- und Abwasserbereich ist und ob und wie Lasten zwischen Bund, Ländern und Kommunen verteilt werden können. Der Bundesregierung liegen bislang keine belastbaren Zahlen zur notwendigen Investitionshöhe vor.
1: Und so bleibt der dringend notwendige Umbau der Wassernetze an vielen Orten erstmal ein Zukunftsprojekt. Zurück nach Ostwestfalen-Lippe. Eine gute Nachricht. Der Trinkwassernotstand gilt seit Freitag nicht mehr. Die Sommerferien. Viele Wasserverbraucher sind im Urlaub. Und Jörg Fritz kann seinen 850-Euro-Baum auch wieder mit Trinkwasser gießen. Auch wenn das ungute Gefühl bleibt, wie lange das so noch möglich sein wird.
6: Der Anschlag auf den Christopher Street Day in Berlin hat viele Menschen erschüttert. Ein Mann fährt mit einem Transporter in eine Menschenmenge. Mehrere Menschen werden verletzt, eine Frau stirbt. Der mutmaßliche Täter war den Sicherheitsbehörden als Islamist bekannt. Hat Abdul B. das Fest der queeren Community bewusst als Ziel seines Anschlags ausgewählt? Welche Rolle spielt Hass gegen Queere beim islamistischen Terror? Eine Spurensuche von Erik Behres und Florian Barth.
7: Wir treffen Tugay Sarraç am Gedenkort vor dem Brandenburger Tor. Am Samstag hatte er beim CSD noch mitgefeiert, bis es zu dem terroristischen Anschlag kam. Der Schock sitzt bei ihm noch tief.
8: Bedrückend. Ja, nein, ich bin gerne hier, aber es tut doch auch wieder weh. Ja.
7: Tugay Sarraç ist Muslim, engagiert sich in der queeren Community. Am Samstag war er mit seinem Ehemann unterwegs. Nach der Evakuierung habe er erst langsam realisiert, was passiert war.
8: Der Moment, wo es eingeschlagen ist, dass eine Katastrophe passiert ist, war, als ich weiter Richtung Charité ging und ein Krankenwagen und ein Polizeiwagen nach dem anderen mit Martinshorn an uns vorbeigefahren ist. Ich bin jetzt niemand, der oft heult eigentlich, aber das, da konnte ich nicht anders.
7: Dabei hatte es so fröhlich begonnen. Den ganzen Tag ausgelassene Stimmung. Abends gegen 22 Uhr dann das abrupte Ende. Kurz zuvor ist ein Fahrzeug in die Menge gefahren. Eine Frau stirbt, es gibt viele Verletzte. Das Tatfahrzeug, diesen weißen Transporter, soll er angemietet haben, der mutmaßliche Täter Abdul B., ein seit langem behördenbekannter Islamist. Hatte er es gezielt auf queere Menschen abgesehen? Tugay Sarraç, der in seiner Jugend selbst radikalisiert war, engagiert sich inzwischen in einer Moschee für einen Islam, der offen ist für Schwule, für queere Menschen. Er kennt den Hass von Islamisten gegen Schwule. Islamisten diffamierten ihn deshalb als Ungläubigen.
8: Ich kann damit leben, dass Menschen glauben, ich sei kein Muslim. Das ist für mich kein Problem. Wo es problematisch wird, ist, wenn ich Beleidigungen und Morddrohungen kriege.
7: Schon vor 3 Jahren berichtet Report Mainz über die LGBTQ-Community und die islamistische Propaganda dagegen. Hetze gegen Schwule und Lesben im Netz.
9: LGBT, einer der schlimmsten anti-islamischen Ideologien, die man sich nur denken kann.
7: Eine sexuelle Orientierung, die Terrorgruppen wie der IS auch mit Gewalt bekämpfen, sagt der Sicherheitsexperte Hans-Jakob Schindler.
10: Der IS hat es ja auch mit Videos während seinem Kalifat mehrfach belegt, indem er Schwule von den Häuserdächern geworfen hat, nach einem Scharia-Gerichtsbeschluss. Also die Queerfeindlichkeit, die Homophobie aller Islamisten ist absolut mehrfach belegt.
7: Oktober 2020 in Dresden. Ein schwules Paar wird von einem Islamisten mit 2 Messern angegriffen. Einer der Männer stirbt. Der Attentäter, ein damals 21-jähriger Syrer, wird später zu einer lebenslangen Haftstrafe verurteilt. Thomas Mücke ist Geschäftsführer der Deradikalisierungsstelle VPN. Seine Mitarbeiter haben den Syrer damals betreut. Er erkennt in dem Fall mehr als nur Schwulenhass.
11: Der Hass ist gegen alle Menschen, die sich in einer Demokratie freiheitlich bewegen wollen, die vielfältig sein wollen. In dieser Szene ist die Feindesliste extrem groß. Es werden Eventsorte gezeigt, zum Beispiel Musikfestivals, Oktoberfest. Alles das ist Zielpunkt von terroristischen Gruppierungen.
7: Der Angriff auf den CSD in Berlin, für Abdul B. ein bewusstes Ziel? Welche Ideologie teilt er? Es gelingt uns, seinen mutmaßlichen Telegram-Kanal ausfindig zu machen. Hier gibt es Dutzende Videos und Audiodateien, offenbar von Abdul B. selbst aufgenommen. Schwulenhass finden wir hier nicht. Eher eine Welt religiöser Botschaften, etwa aus dem Koran. Im Juli 2025 äußert er sich allerdings klar zum Thema Demokratie.
12: Das Urteil gehört nur Allah. So diese Leute, die im Parlament sind, und das sind die Herrscher, die später Herrscher werden. Diese Leute im Parlament machen sich zu Rivalen neben Allah. Und derjenige, der sie wählt und sie unterstützt, begeht den großen Kufr.
7: Kufr, also großen Unglauben begehen. Hier am Amtsgericht Tiergarten wird Abdul B. im Mai verurteilt. Auch hier spielte Schwulenhass keine Rolle. Abdul B. wollte zur Terrormiliz IS ausreisen. Da

0: Dafür bekam er eine Jugendstrafe, also eigentlich Haft. Doch er kam vorerst auf freien Fuß, die Auflage, er musste an einem Deradikalisierungsprogramm teilnehmen. Auch dafür zuständig Thomas Mücke und seine Mitarbeiter. Das Ergebnis nach zwei Vorgesprächen mit Abdul B.
1: Die Person war sehr zurückhaltend, sehr ausweichend, sehr kontrolliert in den Antwortgebungen. Es waren auch Zweckantworten dabei gewesen und damit war sie für uns nicht durchschaubar.
0: Noch vor dem dritten Gespräch verübt Abdul B. mutmaßlich dann das Attentat. Inzwischen ist ein Video aufgetaucht, in dem er sich zum IS bekennt. Der Bundesinnenminister thematisiert das Vorgehen des Amtsgerichts Tiergarten.
2: In der Tat wird zurzeit sehr die Frage danach gestellt, wie kann eigentlich bei jemandem, den man als Gefährder identifiziert, eine Strafe zur Bewährung ausgesetzt werden. Auch dem wird detailliert nachgegangen.
0: Diskutiert wird auch über ein härteres Vorgehen gegen Gefährder, Einsatz von Fußfesseln, Anwendung des strengeren Erwachsenenstrafrechts für gewaltbereite Jugendliche. Auch Lamia Kador, Innenpolitikerin der Grünen, spricht sich für ein hartes Vorgehen aus, plädiert auch noch für etwas anderes. Deradikalisierungsmaßnahmen sollten bei Islamisten wie Abdul B. schon früher beginnen, schon während der Untersuchungshaft.
3: Bei vorbestraften jungen, jugendlichen Straftätern, die auch noch unter Jugendstrafe und Jugendstrafrecht laufen, ist es unbedingt angezeigt, noch in der U-Haft solche Maßnahmen durchzuführen. Also gerade dann und gerade dann, wenn es eben einen Versuch gab, der Ausreise und sich dem IS anzuschließen.
0: Wir fragen bei allen Justizministerien nach. Ergebnis: In 9 von 16 Bundesländern werden in der Untersuchungshaft zumindest Erstgespräche angeboten, solange der Inhaftierte dies ausdrücklich wünscht. Auch in Berlin. Allerdings nur nach besonders gründlicher Prüfung im Einzelfall. Im Fall von Abdul B. gab es solche Erstgespräche in der Untersuchungshaft offenbar nicht. Ob sie an seinen mutmaßlichen Anschlagsplänen etwas geändert hätten? Am Sonntag wird er in dieser Kleingartenanlage von der Polizei erschossen. Tugay Sarraç will sich weiter engagieren, damit junge Muslime nicht so einen Weg einschlagen.
4: Was bei uns auf dem Markt landet, also knackiges Gemüse oder frisches Obst, muss ja erstmal geerntet werden. Ein Knochenjob, den bei uns kaum einer machen will. Viele Erntehelfer kommen aus anderen Ländern nach Deutschland, erwarten natürlich faire Arbeitsbedingungen und faire Löhne. Seit 2025 gilt in der EU-Landwirtschaft verpflichtend das Prinzip der sozialen Konditionalität. Betriebe müssen sich an bestimmte Vorgaben zum Arbeits- und Sozialschutz halten. Tun sie das nicht, können Subventionen gekürzt werden. Klingt gut, aber wie sieht die Realität aus? Daniel Ho mit einer Recherche unter Erntehelfern.
5: Bilder aus einer Unterkunft für Erntehelfer im Raum Stuttgart. Eine verdreckte Matratze, ein verschimmelter Kühlschrank, ein kaputtes Pissoir.
6: Also wir haben schon über die Jahre sehr schlechte Unterkünfte gesehen. Ja, ich würde sagen, sind so die schlimmsten. Gehört zu den Schlimmsten, was wir bis jetzt gesehen haben.
5: Es ist Anfang Juni. Wir sind unterwegs mit Renate Zeckel, Leiterin der Fairen Arbeit Baden-Württemberg, einer kirchennahen Organisation, die unter anderem ausländische Saisonarbeiter berät. Heute trifft sie eine Gruppe von Rumänen, die für die Erdbeerernte nach Deutschland gekommen sind. Sie berichten von schlimmen Zuständen. Das Fenster zum Beispiel versuchen sie mit einem Sofafetzen abzudichten.
7: Wir haben ein paar von diesen Dingern reingetan, weil hier Kälte reinkam. Es draußen kalt war, es geregnet hat und wir nach 2 Wochen schon krank waren.
8: Das Fenster ist nicht dicht.
7: Und hier sind Löcher, da kommen Kakerlaken rein. Schauen Sie, was hier ist.
5: In diesem Zimmer stehen 6 Betten. Der Rauchmelder an der Decke fehlt. Die Sanitäranlagen sind schmutzig. Unter dem Waschbecken dringt Wasser aus den Rohren. Zum Abdichten müssen Plastikflaschen herhalten. Im Gespräch erfährt Renate Zeckel, dass die Arbeiter 400 Euro im Monat für die Übernachtung im Container zahlen müssen. Das belegt auch ein schriftlicher Mietvertrag. Sie erzählen ihr auch von sehr langen Arbeitstagen, bis zu 16 Stunden.
9: Von 5 bis 9 Uhr abends.
8: Und das fast täglich. Und
9: Dadurch, dass nicht genügend Erdbeeren zum Pflücken waren, haben sie auch wenig verdient, weil sie wurden ja nicht nach Stunde bezahlt, sondern nach Akkordarbeiten.
10: Ich arbeite seit 2007 in Deutschland. So etwas ist mir noch nicht passiert.
5: Der landwirtschaftliche Betrieb, der übrigens EU-Förderung erhält, teilt Report Mainz mit, dass die Unterkünfte vor jeder Saison gründlich gereinigt, überprüft und laufend instand gehalten würden. Hinweise auf Mängel nehme man sehr ernst. Man plane eine umfassende Modernisierung unserer Containeranlage. Zudem würden alle Arbeitszeiten erfasst und auf Grundlage der geltenden gesetzlichen Bestimmungen sowie der arbeitsvertraglichen Vereinbarungen vergütet. Wochen später können wir noch einmal mit einem der Erntehelfer sprechen. Dorin Borosch arbeitet inzwischen auf einer Baustelle in England. Er erzählt, dass er beim Erdbeerpflücken in Deutschland einen Sonnenstich erlitten und 10 Tage im Krankenhaus gelegen habe.
11: Mir war schwindelig, mir tat der Kopf weh. Ich konnte es kaum aushalten. Ich war völlig erschöpft, weil mir die Sonne dort den ganzen Tag über stark zugesetzt hatte und ich immer weiter sammeln und gebückt arbeiten musste.
5: Harte Bedingungen in der Landwirtschaft, besonders im Hochsommer. Für diese Recherche haben wir uns nicht nur diesen einen Hof angeschaut, sondern waren auf vielen Feldern unterwegs, haben unter anderem Gewerkschaftsvertreter der fairen Mobilität begleitet. Wir haben Arbeitsverträge und Lohnabrechnungen, Videos und Fotos gesichtet. Bei Renate Zeckel haben in diesem Sommer besonders viele Menschen um Hilfe gebeten, erzählt sie. Die Beratungsstelle gibt es seit 2017.
6: Wöchentlich tatsächlich haben sich mehrere Menschen gemeldet bei uns und gruppenweise und haben Beschwerden gehabt von Mindestlohnverstößen, von Arbeitsschutz und Unterkünfte.
5: Um die Lage gerade von Erntehelfern zu verbessern, haben sich die EU-Staaten 2021 auf ihrem Gipfel in Brüssel auf ein neues Instrument geeinigt, die sogenannte soziale Konditionalität. Das heißt, wenn Landwirte ihre Beschäftigten gesetzeswidrig behandeln, können ihnen EU-Subventionen gekürzt oder gestrichen werden. Seit 2025 ist diese Regelung für alle EU-Staaten verpflichtend. Kürzungen sind möglich, wenn Beschäftigte keine Arbeitsverträge, keine Unterweisung in die Betriebssicherheit oder keinen Arbeitsschutz, etwa geeignete Unterkünfte, erhalten. Nicht berücksichtigt werden Verstöße gegen den gesetzlichen Mindestlohn und gegen Arbeitszeiten, was gerade Gewerkschaften kritisieren. Für Maria Neuchel ist die soziale Konditionalität ein erster wichtiger Schritt. Wir sind mit der SPD-Politikerin und EU-Abgeordneten in Brüssel verabredet. An einem Tag, an dem der irische Agrarminister sich mit den Parlamentariern über die Zukunft der europäischen Landwirtschaftspolitik, kurz CAP, austauscht.
12: Ich würde mir wünschen, dass Ihre Ratspräsidentschaft die soziale Konditionalität vom Wesen her unterstützt und unbedingt dafür sorgt, dass sie auch in der nächsten GAP ihren Platz findet.
5: Hinter den Kulissen laufen derzeit die Verhandlungen für die neue Förderperiode ab 2028. Im Europäischen Parlament hat Maria Neuchel die soziale Konditionalität stark vorangetrieben.
12: Wenn Betriebe Geld aus Europa bekommen, muss klar sein, bei starker Sanktion, dass es hier Gelder auch zurückzuzahlen sind. Denn es kann nicht sein, dass man schlecht mit Menschen umgeht in der Landwirtschaft.
5: Die Mehrheit im Europäischen Parlament will an der bisherigen Regelung festhalten. Doch es gibt starken Gegenwind. Report Mainz liegt der Reformentwurf der vergangenen zypriotischen EU-Ratspräsidentschaft vor. Die Passagen zur sozialen Konditionalität durchgestrichen. Wie kommt das? Interview mit Ivan Ivanov, der in Brüssel Europas Gewerkschaften vertritt. Er erzählt, dass die Bundesregierung ihren Einfluss auf EU-Ebene derzeit nutze, um die soziale Konditionalität wieder abzuschaffen.
13: Leider ist es so, dass die Bundesrepublik da auch einer der treibenden Kräfte hinter dieser Initiative ist, was wir natürlich sehr bedauern, weil wir wissen, dass da auch die Bundesrepublik dass es da auch in der Bundesrepublik auch Probleme mit den Arbeitsbedingungen von Saisonbeschäftigten gibt. Das ist die Position zumindest der Bundesministerium für Landwirtschaft, dass sie den Mechanismus abschaffen will.
5: Öffentlich bestätigen will das Ministerium diese Haltung nicht. Man müsse sich noch abstimmen, heißt es vergangene Woche auf der Bundespressekonferenz.
14: Ich kann einer Positionierung der Bundesregierung jetzt nicht vorgreifen. Klar ist auch, Sie wissen, in Brüssel vertritt die Bundesregierung eine abgestimmte, einheitliche Position. Wir stimmen uns jemals im Vorfeld der Ratsarbeitsgruppen ab. Aber ich kann jetzt über den Inhalt dieser Abstimmung nicht berichten.
5: Erstaunlich, denn intern hat sich die Bundesregierung längst positioniert. Das zeigt eine Stellungnahme der zuständigen Staatssekretärin gegenüber

0: Über dem Landwirtschaftsausschuss des Bundestags. Das Papier von Ende Juni liegt Report Mainz vor. Darin heißt es:
1: Die bisherigen Erfahrungen mit der sozialen Konditionalität zeigen, dass sie vor allem zusätzlichen Verwaltungsaufwand erzeugt. Die Bundesregierung plädiert deshalb dafür, die soziale Konditionalität nicht fortzuführen.
0: Das Argument zusätzlicher Bürokratie lässt Maria Neuchel nicht gelten.
2: Es gibt keine neue Ermittlungsbehörde, es gibt keine neuen Menschen draußen, die irgendwo Untersuchungen oder Kontrollen machen. All das gibt es nicht. Deswegen ist es Fake News, wenn jemand behauptet, es gäbe hier neue Bürokratie.
0: Zumal die soziale Konditionalität in Deutschland bisher kaum angewendet wird. Das zeigt eine Umfrage, die Report Mainz bundesweit unter den zuständigen 200 öffentlichen Stellen durchgeführt hat. Die Rückmeldequote lag bei 94,5%. Seit 2025 gab es 2.536 reguläre Kontrollen in den Agrarbetrieben. Knapp 5.000 Verstöße gegen den Arbeitsschutz wurden festgestellt und 51 Bußgelder verhängt. Aber nur einem einzigen Betrieb wurde deshalb die EU-Förderung gekürzt. Ist der Verwaltungsaufwand wirklich so groß? Wir sind unterwegs mit Jeanette Born vom Thüringer Landesamt für Verbraucherschutz. Sie kontrolliert heute einen Betrieb im Eichsfeld. Dafür schaut sie sich unter anderem die Unterkünfte für die Saisonarbeiter an. Die Ein- und Zweibettzimmer sind sauber und ordentlich. Das Gemeinschaftsbad mit Einzelduschen macht ebenfalls einen guten Eindruck. Nur im Flur fehlt noch ein zusätzlicher Feuerlöscher.
3: Ansonsten sieht es wirklich sehr, sehr, sehr gut aus, muss ich wirklich sagen.
0: Der Landwirt erzählt uns, dass die soziale Konditionalität für ihn keine zusätzliche Bürokratie schaffe. Deshalb habe er nichts dagegen.
4: Es ist nicht schlecht, sagen wir so. Ich sag mal, wir leben es ja auch, dass wir sozial mit den Leuten umgehen. Und deswegen ist es jetzt für uns kein Problem.
3: Ich finde das Prinzip ganz gut. Es ist nicht mit so viel Mehraufwand verbunden. Gerade in Betrieben, wo gar nichts passt, ist natürlich noch ein zusätzliches Druckmittel.
0: Ein deutlicher Unterschied. Die Unterkünfte in Thüringen und die Wohncontainer des Betriebs in Baden-Württemberg. Der hat im vergangenen Jahr übrigens mehr als 20.000 Euro an EU-Direktzahlungen erhalten.
5: Hier im Anschluss warten schon die Tagesthemen. Susanne, ihr schaut in eurer Sendung auch auf die neuesten Ermittlungen rund um den Attentäter vom CSD in Berlin.
6: Ja, Nadja, die Polizei hat ein Bekennervideo auf dem Handy des mutmaßlichen Täters gefunden mit einem klaren Bezug zur Terrormiliz Islamischer Staat. Darüber jetzt mehr bei uns in den Tagesthemen.
5: Ja, vielen Dank, Susanne, nach Hamburg. Und damit verabschieden wir uns hier aus Mainz. Danke für Ihr Interesse heute. Am Donnerstag freuen sich dann die Kollegen von Monitor auf Sie. Bis dahin, machen Sie es gut. Tschüss.
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12: Fast 400.000 Liter Wasser stürzen pro Sekunde herunter.
13: Gewaltig. Und das ist nur eine der Attraktionen hier, der Rheinfall bei Schaffhausen. Ja, heute kann es richtig nass werden, denn wir sind am Hochrhein unterwegs.
12: Und schon ist der Rhein wieder völlig entspannt.

0: Das ist schon ein Kontrastprogramm, Reto. Vorne am Rheinfall die vielen Leute, alles spektakulär und hier stille Ruhe.
1: Ja, das ist auch das, was hier ganz speziell ist. Manchmal haben wir oben so viele Touristen, man fährt ein paar Meter und hat wirklich also Natur pur und einfach Ruhe und Genuss.
0: Sehen Sie das überhaupt noch, diese ganzen Schönheiten hier?
1: Ja, ich denke, ich mache jetzt das seit 19 Jahren. Und auch für mich, also jeder Tag ist was anderes. So manchmal so wie heute, manchmal regnet es, hat auch seinen Reiz. Und wir sagen ja hier immer zu dem Flussabschnitt hier, der rheinische Amazonas.
0: Aha.
1: Das hat so seinen Reiz, eben so mal mit einer Schildkröte. Wir haben mal Biber hier.
0: Krokodile?
1: Noch nicht, wir arbeiten dran, Kumpel.
0: Noch nicht. Okay.
2: Es geht zur Insel Rheinau. Hier macht der Rhein eine enge Schlaufe. Schweizer Hoheitsgebiet.

Seit dem Jahr 778 gibt es hier ein Kloster. Die Benediktiner führen es zur Blüte. Im 18. Jahrhundert wird es noch einmal prunkvoll ausgebaut. Und 2015 innen frisch restauriert.

Über die Grenze nach Deutschland. 20 Kilometer rheinabwärts bei Hohentengen liegt das südlichste Weingut Deutschlands, der Engelhof.

0: Und das kann ich jetzt einfach da abzupfen?
1: Oh nein, das bitte nicht.
0: Nee, okay.
1: Sondern wir wollen ja im Prinzip der Traube jetzt Licht geben, wir wollen ihr Sonne geben, das was uns jetzt auch am besten gefällt. Und daher machen wir wie eigentlich einen Melkgriff, spricht man, und wollen nur die Blätter direkt um die Traube letztendlich wegmachen. Wie jetzt hier zum Beispiel, dass die Traube jetzt Sonne bekommt.
0: Was für eine Sorte ist das jetzt?
1: Pinot Noir, Spätburgunder bei uns im Badischen. Und wir sind ja hier ganz im Süden und liegen fast auf dem Breitengrad wie das Burgund und haben eigentlich für diese Sorte, für Spätburgunder, idealste Voraussetzungen.
2: Seit 30 Jahren sind die Netzhammers hier. Georg Netzhammer lernt sein Handwerk in der Schweiz. Den biologischen Säureabbau, die sogenannte zweite Gärung, hat er von dort mitgebracht. Die Weine reifen klassisch in Stahltanks und Barrikfässern. Aber die Netzhammers machen auch gern mal ein Experiment.
0: Ich bin sowas von neugierig auf den Orange Wine.
1: Und Orange letztendlich nur, weil er eben farblich ins Orangene geht, weil er eben schon sehr viele oxidative Einflüsse gehabt hat.
0: Ja, irre. So einen Wein habe ich jetzt auch noch nicht gesehen. Orange, fast ein bisschen trüb, ne?
1: Sehr zum Wohl.
0: Zum Wohl, Mensch.
1: Kräftiger, etwas tanninbetonter Weißweintyp, völlig losgelöst vom normalen Wein.
0: Ganz anders. Sehr speziell.
1: Sehr speziell.
2: Die Weinberge des Engelhofs gehörten früher zur Schweiz. Genauer zu Kaiserstuhl auf der anderen Seite des Rheins. Seit dem 13. Jahrhundert leben hier Eidgenossen,

0: Nirgenschwil. Ein einziger Rosenrausch.
1: Das hier ist der Stolz von Nirgenschwil, der Sortimentsgarten. Wie viele Sorten haben Sie, Herr Tröntle?
2: In diesem Garten sind 187 Rosensorten und rund 2000 Stöcke gepflanzt.
1: Und in ganz Nirgenschwil, haben Sie schon mal nachgezählt?
2: Ja, also da sind es natürlich ein paar mehr. Es sind insgesamt 16.500 Rosenstöcke in über 600 Sorten.
1: Das heißt, jeder, der hier lebt, muss Rosen lieben.
2: Ja, es gibt kein Haus, an dem keine Rosen gepflanzt wurden. Das beweist sich, glaube ich, dadurch.
0: Eine weise Entscheidung, denn Rosen verführen Touristen.

Bei Waldshut kommt einiges zusammen. Rhein und Aare mischen hier ihr Wasser. Die Aare bringt sogar viel mehr Wasser mit zur Vermählung. Fast 300 Kilometer schlängelt sie sich durch die Schweiz und ist Namensgeber für den Kanton Aargau. Westlich der Aare liegt ein wahres Naturparadies, der Jurapark Aargau. Hier geht es mit einer kleinen Gruppe auf Nahrungssuche in der Wildnis.

0: Voilà.
1: Kannst du mal schmecken. Oh, das riecht fast ein bisschen, aber ich würde fast sagen, irgendwie süß, aber fast wie Marzipan, oder?
0: Genau.
2: Auf 245 Quadratkilometer Jurapark wachsen tausende essbare oder heilende Pflanzen. Sonja Wunderlin kennt nicht alle, aber viele. Und den Zusammenhang zwischen Standort und Wirkung.
0: Wahrscheinlich kennen Sie sie.
3: Ja, Johanniskraut.
0: Ja. Das Johanniskraut.
1: Mhm. Ach, das ist auch gut für die Nerven, oder?
0: Genau. Also okay. Zu wenig Feuer im Körper, das könnte zum Beispiel bedeuten, ich mag am Morgen gar nicht aufstehen, ich bin so schlapp. Also Zeichen von einer Depression. Mhm. Vor allem bei Lichtmangel. Und genau das sammelt sie. Sie sammelt das Licht und die Wärme in sich. Und zwar so fest, dass sie sogar Blut drin kriegt. Oh.
2: Ihre Praxis hat Sonja Wunderlin übrigens in Laufenburg. In welchem? Das ist eine gute Frage, denn beide Städtchen direkt am Rhein heißen Laufenburg. Die Grenze ist mal wieder fließend, aber streng genommen die Mitte der Brücke. Für einen süßen Ausklang des Pflanzenmenüs geht es in den Schweizer Teil. Denn wenn die Schweizer eines perfektioniert haben, dann die Schokoladenkunst.
4: Das ist die Zelle Schokolade. Da machen wir eine Laufenburger Spezialität. Das sind so mit dem Wappen von, der Löwe von Laufenburg.
1: Der Löwe von Laufenburg? Ach, ja, den habe ich auch schon gesehen, als ich hier so ein bisschen durchgelaufen bin.
4: Richtig, überall Löwen. Ja. Auf der deutschen Seite wie auch auf der Schweizer Seite haben sie den gleichen Löwen.
1: Wir machen die jetzt aus Schokolade oder Schoki.
4: Schoki.
1: Wie ihr Schweizer sagt.
4: Richtiges Wort, Schoki.
1: Schoki.
4: Wir gießen da die Form.
1: Mhm.
4: So.